0: Das hatte breite Kritik ausgelöst.
1: Unionsfraktionschef Spahn hat seine Entscheidung verteidigt, über eine Leihmutter in den USA ein Kind zu bekommen. Der CDU-Politiker steht deswegen auch in den eigenen Reihen in der Kritik und sieht sich mit Rücktrittsforderungen konfrontiert. Aus der Nachrichtenredaktion Laura Jahnke.
2: Spahns Fall hat eine Kontroverse ausgelöst, weil Leihmutterschaften in Deutschland nicht zulässig sind. Seine eigene Partei ist gegen eine Legalisierung. Auch Spahn selbst war in der Vergangenheit dagegen. Jetzt sagt er, er habe lange mit sich gerungen, sei zerrissen gewesen und habe sich dann aber gemeinsam mit seinem Mann für ein Kind per Leihmutterschaft entschieden, so Spahn im Podcast Ronsheimer. Die Entscheidung über seine politische Zukunft will er der Unionsfraktion überlassen nach der Sommerpause. Voraussichtlich wird sich aber das CDU-Präsidium am Montag mit dem Thema befassen, das hat Kanzler Merz angekündigt.
1: Die USA und der Iran haben auch in dieser Nacht ihre gegenseitigen Angriffe fortgesetzt. Das iranische Staatsfernsehen berichtete von Explosionen in der Stadt Sirik im Süden des Landes. Raketen aus dem Iran hätten US-Militäreinrichtungen in Bahrain getroffen. Das US-Militärkommando für den Nahen Osten bestätigte, dass neue Angriffe auf Ziele im Iran gestartet wurden. Mehr als drei Wochen nach den Erdbeben in Venezuela hat die Zahl der Toten die Marke von 5.000 überschritten. Laut der jüngsten Bilanz der Behörden liegt die Zahl der bestätigten Opfer nun bei 5.069. Zudem gäbe es fast 17.000 Verletzte. Nach den Beben hatte die Europäische Union 20 Millionen Euro für humanitäre Hilfe zur Verfügung gestellt. Das Wetter in Deutschland. In der Nacht ist es meist trocken. Im Osten und Süden teils noch Schauer und kräftige Gewitter bei Tiefstwerten von 18 bis 12 Grad. Am Tage gebietsweise Schauer, in der Mitte und im Süden zum Teil kräftige Gewitter, sonst meist trocken, Höchstwerte 19 Grad in Nordfriesland bis 29 am Oberrhein. Sonntag im Südwesten Sonne, Richtung Osten Schauer, vereinzelt Gewitter 18 bis 26 Grad. Es ist 2.03 Uhr.
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4: Achtung, es ist ein Falschfahrer auf der A6 im Verlauf A81 Richtung Würzburg. Zwischen Heilbronn, Untereisesheim und dem Tunnel Hölzern kommt Ihnen ein Falschfahrer entgegen. Bitte äußerst rechts fahren, nicht überholen. Ich sag's nochmal, auf der A6 im Verlauf A81 Richtung Würzburg. Zwischen Heilbronn, Untereisesheim und dem Tunnel Hölzern ist ein Falschfahrer unterwegs. Vorsicht bitte in beiden Richtungen. A2 Dortmund Richtung Hannover, zwischen Bad Nenndorf und Wunstorf-Lute 3 Kilometer Stau. Das gleiche auf der A7 Fulda Richtung Würzburg, zwischen Dreieck Fulda und Bad Brückenau Wildflecken. Nochmal 3 Kilometer Stau auf der A8 Stuttgart Richtung München, zwischen Sulzemoos und Dachau Fürstenfeldbrück. Die A12 Frankfurt-Oder Richtung Berlin, zwischen Briesen und Fürstenwalde-Ost. Haben wir eine Sperrung nach einem Unfall und die A93 Hof Richtung Weiden zwischen Selbwest und Tiersheim eine Sperrung wegen Bergungsarbeiten. Gute Fahrt!
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4: Sie kommt aus Hamburg von NDR Info. Jetzt geht's weiter mit mir. Ich bin Milad Kupay. Hallo, herzlich willkommen. Deutschland und Frankreich wollen militärisch enger zusammenarbeiten. Das wurde ja bereits im März vereinbart. Jetzt wird das Ganze konkreter. Zum ersten Mal beteiligt sich die Bundeswehr an Nuklearübungen der französischen Armee. Damit wolle man die NATO-Abschreckung ergänzen und stärken. Weitere Themen bei den deutsch-französischen Regierungskonsultationen waren Bürokratieabbau, Wettbewerbsfähigkeit in der EU oder auch der EU-Haushalt. Hauptthema aber war die militärische Zusammenarbeit, eben auch weil Deutschland sich bei der nuklearen Abschreckung nicht mehr allein auf die USA verlassen will. Christina Nagel.
5: Dass Kanzler Friedrich Merz den französischen Präsidenten Emmanuel Macron und die Ministerinnen und Minister auf Schloss Augustusburg in Brühl empfängt, kommt nicht von ungefähr. Die prächtige Kulisse garantiert nicht nur schöne Bilder, es gibt auch einen historischen Kontext, der dem Kanzler wichtig ist. Hier im Schloss hatte der frühere französische Präsident de Gaulle dem damaligen Kanzler Adenauer einen Freundschaftsvertrag angeboten. Der daraus entstandene Élysée-Vertrag gilt bis heute als das Fundament für die Zusammenarbeit zwischen beiden Ländern. Die, darauf legen Merz und Macron großen Wert, eine besondere Beziehung pflegen. Eine, die auch für Europa entscheidend ist, betont Emmanuel Macron. Es ist allen klar, wenn sich Frankreich und Deutschland nicht einig sind, dann kommt Europa nicht voran. Merz und Macron hatten sich deshalb

0: vorgenommen, den viel beschworenen deutsch-französischen Motor wieder flott zu machen. Sie wollen eine ganze Reihe europäischer Initiativen vorantreiben. Dabei geht es um Bürokratieabbau, den Aufbau eines gemeinsamen Kapitalmarkts, den künftigen EU-Haushalt oder auch den Umgang mit China.
1: Wir arbeiten für unsere Integration, für eine tiefere Integration des europäischen Binnenmarktes. Wir kämpfen für entschiedenen Rückbau der Bürokratie. Wir setzen eine ehrgeizige Handelsagenda.
0: Vor dem Ministerrat hatte bereits der Sicherheits- und Verteidigungsrat der beiden Länder auf dem Militärflugplatz in Nörvenich bei Köln getagt. Vereinbart wurden hier erste Schritte, um auszuloten, wie eine gemeinsame nukleare Abschreckung aussehen könnte. Es ist ein völlig neuer Weg, den die Bundesregierung einschlägt. Was am Ende stehen wird, sei noch offen, betont der Kanzler. Erst einmal habe man eine Steuerungsgruppe eingerichtet.
1: Diese Steuerungsgruppe hat nicht mehr und nicht weniger als den Auftrag, alle strategischen Optionen für uns zu erörtern und auch entsprechende Vorschläge zu machen, wie wir Schritt für Schritt unsere Verteidigungsfähigkeit verbessern können.
0: Französische Kampfjets, die auch Atomwaffen tragen können, wurden dazu heute nach Nörvenich verlegt. Außerdem sollen deutsche Soldatinnen und Soldaten erstmals an einer französischen Nuklearübung teilnehmen. An der atomaren Absicherung durch die NATO, also vor allem durch die USA, soll all das nichts ändern. Wichtig war dem Kanzler und dem französischen Präsidenten auch zu demonstrieren, dass sich das Aus des Prestigeprojektes FCAS nicht negativ auf die Rüstungszusammenarbeit auswirkt. Frankreich und Deutschland hatten gemeinsam ein hochmodernes Luftkampfsystem entwickeln wollen. Auch wenn es den dafür vorgesehenen Kampfjet nicht geben wird, sollen zentrale Teile des Systems, das Drohnen, Flugzeuge und Satelliten vernetzen soll, kommen.
1: Wir werden zum Beispiel die wichtige Cloud-Lösung aus FCAS in anderem Rahmen fortentwickeln. Wir werden dort enger zusammenarbeiten, wo es für unsere Sicherheit den größten Unterschied macht. Das betrifft unter anderem integrierte Luftabwehr und Abstandswaffen, die wir gemeinsam entwickeln.
0: Beiden Seiten ist es wichtig, dass von dem Treffen möglichst viele positive Signale ausgehen und Projekte auf die Schiene gesetzt werden. Denn für den französischen Präsidenten ist es der letzte gemeinsame Ministerrat, an dem er teilnimmt, bevor er aus dem Amt scheidet. Wie es nach der Wahl im deutsch-französischen Verhältnis weitergeht, wird maßgeblich vom Ergebnis in Frankreich abhängen.
2: Auch im Falle eines Wahlsiegs von Marine Le Pen, bekräftigte Bundeskanzler Merz, werde man an der deutsch-französischen Partnerschaft festhalten. Ja, wie sehen denn die Perspektiven der deutsch-französischen Beziehungen aus? Das hat Julia Barth vom WDR, die Leiterin des Deutsch-Französischen Instituts, gefragt, die Politikwissenschaftlerin Isabel Hoffmann. Und zunächst wollte sie von ihr wissen, ob Merz und Macron nach den etwas verkorksten letzten Monaten denn eine gemeinsame Linie hinbekommen haben.
3: Selbstverständlich kriegen die das zusammen hin, denn die Deutsch-Franzosen kriegen das immer zusammen hin, denn sie müssen es ja zusammen hinkriegen. Einerseits, weil es klare deutsch-französische Strukturen gibt, man spricht ständig miteinander. Einmal im Jahr gibt es diesen Ministerrat. Ein Gipfel ist vorbei, dann laufen fast schon die Vorbereitungen für den nächsten. Man sieht sich auf europäischer Ebene, man hat durchlaufend viel Arbeit miteinander und von daher ist das ja keine Spitzen. Performance, wenn Sie so wollen. Das sind die Elemente, die wir sehen. So, könnte es noch besser laufen? Klar, wenn Sie mich fragen, könnte es immer noch besser laufen. Und im Augenblick liegen natürlich auch Schatten über dieser Beziehung. In Toulon im vergangenen Jahr war die Stimmung besser. Das war natürlich eine Stimmung des Aufbruchs. Große Hoffnung, dass jetzt die Dynamik besser wird und damit die Ergebnisse auch besser werden. Aber man hat halt relativ schnell gemerkt, dass es Dossiers gibt, in denen die Schwierigkeiten groß sind. Das sind ja Dossiers, die auf dem Tisch liegen, schon sehr viel länger, als sozusagen die Regierung Merz jetzt im Amt ist.
4: Können Sie das mit den Dossiers ein bisschen spezifizieren? Also mal ein Beispiel nennen?
3: Genau. Also auf der einen Seite, das ist jetzt fast schon wieder vergessen, aber gab natürlich eine große Enttäuschung um das Mercosur-Abkommen, also das Handelsabkommen mit den lateinamerikanischen Staaten. Zu dem dann Frankreich im Endeffekt nicht zugestimmt hat, obwohl das zwischen den beiden Ländern anders abgesprochen war. Das ist in Berlin nicht sehr gut gelandet. Da hätte man sich doch sehr gewünscht, dass die Franzosen an Bord bleiben. Das ist zwar dann angenommen worden, aber nicht mit französischer Unterstützung. Und das ist natürlich als Makel empfunden worden. So, und dann natürlich alles, was im Augenblick noch recht frisch auch in der Erinnerung ist, ist das Aus des gemeinsamen Kampfflugzeugs, beziehungsweise das war ja ein ganzes Luftabwehrsystem mit Drohnen und Software und Technik und so weiter. Aber das Flugzeug war das wichtigste Stück. Da sind wir jetzt an dem Punkt gelangt, dass das nicht möglich ist, das zusammenzubauen, auch weil es offenbar nicht zu überwindende Differenzen zwischen den hauptindustriellen Vertretern Airbus auf der einen Seite und Dassault auf der anderen Seite gab. Und jetzt bauen beide Seiten halt mal wieder das eigene Flugzeug in anderen Kooperationsstrukturen, aber halt nicht zusammen und nicht mit dieser Vision. Das sollte ein großes Signal nach außen sein. Und das Signal ist jetzt leider geworden, die deutschen Franzosen kriegen es nicht hin, die Europäer kriegen es nicht hin in der Übersetzung. Und das kann uns nicht freuen. Aber jetzt muss der Blick natürlich nach vorne gerichtet werden, geschaut werden, was können wir denn jetzt noch machen.
4: Nach allem, was man Stand jetzt annehmen muss, laut Umfragen, ist es ja nicht so unwahrscheinlich, dass die nächste Präsidentin dann Marine Le Pen vom Rassemblement National heißt in Frankreich, also einer rechtsnationalen Partei. Was würde das denn für die deutsch-französischen Beziehungen bedeuten?
3: Ich antworte gleich auf Ihre Frage, aber ich möchte nur eins vorneweg schieben. Ich weiß, wie die Situation aussieht. Marine Le Pen hat sehr gute Umfragen. Sie hat stabile Wahlergebnisse in der letzten Zeit gehabt mit ihrer Partei Rassemblement National. Es gibt aber auch einen starken Kandidaten links außen. Und in der Mitte haben wir im Augenblick das Problem, dass es zu viele Kandidaten gibt, dass sie sich gegenseitig zu viel Konkurrenz machen, dass im Augenblick noch nicht klar ist, wer sich da durchsetzen wird.
4: So. Wie könnte denn eine gute Zusammenarbeit aussehen? Also wie könnte man es denn trotzdem hinkriegen? Sie haben ja schon gesagt, Frankreich und Deutschland, die müssen einfach miteinander.
3: Ja, auf der einen Seite haben wir halt viele Strukturen, die einfach da sind. Regelmäßige Gesprächstermine, und zwar nicht nur auf allerhöchster Ebene, sondern auch auf der Arbeitsebene. Und da ist immer dann eine Frage, natürlich kann man das alles sabotieren, aber die politischen Realitäten hören ja auch nicht auf, wenn der Élysée von dem Rassemblement National besetzt wäre. Die haben eine Haushaltslage, die extrem angespannt ist. Sie brauchen einen vertrauensvollen Blick von außen, dass sie sich ernsthaft darum bemühen, diese Haushaltslage zu managen und in den Griff zu kriegen, weil sie Geldgeber haben. Sie brauchen eine gute Kooperationsstruktur in der EU, die ihnen dabei hilft, dieses Vertrauen nach außen aufzubauen. Und da spielt Deutschland eine ganz zentrale Rolle. So, das sind absolute Realitäten, an denen die auch nicht vorbei argumentieren können, egal was die Ideologie ist.
2: Das sagt die Leiterin des Deutsch-Französischen Instituts, Isabel Hoffmann. 2:13 ist es.
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2: Jens Spahn und sein Mann Daniel Funke freuen sich über die Geburt ihres Sohnes. Ausgetragen wurde das Kind von einer Leihmutter in den USA. Strafbar ist das für die Wunscheltern nicht. Trotzdem steht der Chef der Unionsfraktion politisch unter Druck. Denn Jens Spahn eigene Partei, die CDU, lehnt Leihmutterschaft ab. Und auch er selbst hat sich gegen eine Legalisierung ausgesprochen. Jetzt gibt es erste Rücktrittsforderungen. Sarah Beham.
6: Nicht mehr tragbar, Doppelmoral, Rücktritt. Diese scharfe Kritik an Spahn kommt aus den eigenen Reihen. Aus Mecklenburg-Vorpommern, aus der Frauenunion dort, aus der Berliner CDU. Der Vorwurf immer derselbe. Privat handle Spahn anders, als er politisch abstimme. Zudem umgehe er das deutsche Gesetz. Daher schwingt bei den Glückwünschen immer auch ein Aber mit. Deutlich wird das auch an CSU-Landesgruppenchef Alexander Hoffmann.
7: Ich wünsche Jens Spahn und seiner Familie alles Gute und Gottes Segen. Die gesetzlichen Regelungen zum Thema Leihmutterschaft in Deutschland sind gut begründet. Es besteht dort kein Änderungsbedarf.
6: Privat Glückwünsche, politisch Verbot. Doch die Debatte dreht sich weiter, auch inhaltlich. Und das nicht zum ersten Mal.
8: Wir hatten damals keine Mehrheiten in Aussicht.
6: Sagt Karl Lauterbach von der SPD. Er war damals Gesundheitsminister. Die Ampelregierung wollte das sogenannte Embryonenschutzgesetz reformieren. Denn das regelt all diese Themen, unter anderem das Verbot der Leihmutterschaft. Lauterbach hält seinen damaligen Vorschlag bis heute für richtig.
8: Und ich glaube, die Zeit ist reif, dass man darüber nachdenkt, die Leihmutterschaft zu ermöglichen für Paare, die miteinander befreundet oder verwandt sind.
6: Die sogenannte altruistische Leihmutterschaft, also ohne Geld. Die kommerzielle lehnt auch Lauterbach ab. Niemand solle Kinder für Reichere austragen. Dasselbe Prinzip führt er beim nächsten Verbot im Gesetz an, der Eizellspende. In Deutschland verboten. Der Grund, die sogenannte gespaltene Mutterschaft. Bedeutet, die Mutter, die das Kind bekommt, ist nicht die genetische Mutter, die die Eizelle gespendet hat. Man ging davon aus, dass dadurch das Kindeswohl gefährdet wird. Das Gesetz, das es regelt, ist von 1990. Vieles hat sich seitdem in Medizin und Gesellschaft verändert. Und politisch? Bundesgesundheitsministerin Nina Wagen von der CDU hatte sich bei der Eizellspende offen gezeigt, das Verbot zu lockern. Heute heißt es aus ihrem Haus:
9: Ich kann gerne den Anfang machen, ich habe da allerdings nichts Neues mitzuteilen.
6: Mitteilen, da halten sich seit Jens Spahns Vaterschaft viele zurück. Wer dagegen spricht, ist etwa Bundesjustizministerin Stefanie Hubig.
10: Also wir werden immer durch alles zum Nachdenken angeregt.
6: Ihr Nachdenken gilt allerdings nicht der Leihmutterschaft, sondern der doppelten Mutterschaft. Für sie wäre es gut,
10: wenn wir da zu einer Situation kämen, dass in einer langjährigen Partnerschaft, in der die eine Frau das Kind auf die Welt bringt und die andere eben keine biologische Mutter ist, dass man da zu einer doppelten Mutterschaft kommen kann.
6: Bisher gilt, Mutter ist, wer das Kind geboren hat. Die gleichgeschlechtliche Partnerin muss adoptieren. Ein langes Verfahren. Hubig verbindet mit einer Liberalisierung eine Hoffnung, gerichtet an Spahn, die auch als Seitenhieb verstanden werden kann.
10: Es freut mich, dass der Fraktionsvorsitzende CDU/CSU jetzt Familienzuwachs hat und sicherlich dann auch Verständnis hat für die Situation von zwei Müttern. Und das wäre, glaube ich, schon mal ein guter Schritt, da voranzukommen.
6: Welche Schritte wirklich folgen, ist offen. Auch wie der Weg für Jens Spahn weitergeht, privat und politisch.
2: Ein Bericht von Sarah Beham. Ja, er und sein Mann Daniel Funke haben eine hitzige Debatte losgetreten über das Thema Leihmutterschaft und über das Thema Vorbildfunktion in der Politik. Und genau da liegt das Problem. Kritisiert wird, dass ein Politiker mit Macht und Geld einfach ein Verbot umgeht. Zu Recht sei die Leihmutterschaft in Deutschland verboten, sagt auch Alice Schwarzer, Journalistin, Publizistin, Gründerin der Frauenzeitschrift Emma und führende Figur der Frauenbewegung in Deutschland. Simone Friedrich vom HR hat Alice Schwarzer nach ihrer Meinung gefragt.
11: Ja, ich meine, es ist eigentlich liegt auf der Hand, nicht also ein Kind zu kaufen, in Auftrag zu geben und für Geld sich ein Kind zu kaufen und dieses Kind von einer fremden Frau austragen lassen, das verstößt ganz einfach gegen die elementarste Menschenwürde. Ja, das ist ja sozusagen, man kauft eine Frau als Gebärmaschine, ja, und behandelt das Kind wie eine Ware. Das ist etwas, was nicht geht. Und zum Glück sieht Deutschland das so und hat es deswegen verboten.
12: Der Kinderwunsch war bei Jens Spahn und seinem Mann, so kann man ja nur vermuten, vielleicht größer als die Moral. Was sagt das denn über den Menschen Spahn aus Ihrer Sicht aus, der gegen die Prinzipien des Politikers Spahn ja damit eigentlich verstößt?
11: Ja, er war ja bisher gegen die Leihmutterschaft. Und das ist auch richtig. Er ist ein christdemokratischer Politiker, auch noch aus dem sehr christlichen Münsterland. Und nun hat er sich aber in aller Lässigkeit in der Sommerpause erlaubt, gegen die Prinzipien, die eigenen Morale und Prinzipien und die seiner Partei zu verstoßen. Das sagt, dass eine gewisse Hemmungslosigkeit ausgebrochen ist. Es ist schon erstaunlich, dass jemand wie Spahn sich das erlaubt und glaubt, erlauben zu können.
12: Jetzt sitzt auch Hendrik Streeck für die CDU im Bundestag und vertritt seine Partei auch im Gesundheitsausschuss. Sein Kind wurde im US-Bundesstaat Idaho geboren. Er hat zwar nie gesagt, es sei eine Leihmutterschaft, aber welche andere Möglichkeit gäbe es wohl sonst? Und auch er lebt in einer gleichgeschlechtlichen Ehe. Und die Forderung, die Leihmutterschaft weltweit zu verbieten, hat sich auch nicht durchsetzen können. Geht das Verbot denn vielleicht an der Lebenswirklichkeit der Menschen vorbei?
11: Nein, das sieht ja gar nicht so aus. Wir sehen ja jetzt, dass die Empörung groß ist in Deutschland, in den deutschen Medien. Und ich meine, die Vereinten Nationen haben gerade ein weltweites Verbot der Leihmutterschaft gefordert, das für sie eine Sklaverei ist. Und die Leihmutterschaft ist ein Menschenhandel. Und damit benennen sie es sehr genau. Also man kann nicht alles, was man sich wünscht, realisieren, vor allem nicht, wenn es auf Kosten Dritter geht.
12: Jetzt sagen Sie, man kann sich nicht alles realisieren, was man sich wünscht. Vielleicht gibt es ja doch eine Lösung, vielleicht gibt es ja sogar eine, die Sie für vertretbar halten, wenn Paare, aus welchen Gründen auch immer, keine Kinder bekommen können, auch gleichgeschlechtliche Paare. Würde Ihnen da was einfallen?
11: Ja, natürlich, sie können adoptieren. Und ich denke, da gibt es ja auch genug Kinder, die sich freuen würden, mit Fürsorge und Liebe großgezogen zu werden.
2: Leihmutterschaft ist Menschenhandel, das sagt die Publizistin und Frauenrechtlerin Alice Schwarzer. Einen Befürworter der Leihmutterschaft lassen wir hier in der ARD-Infonacht später ebenfalls zu Wort kommen. Mehr Büroflächen in Wohnungen umwandeln, das fordern viele Parteien, um der Berliner Wohnungsnot zu begegnen. Doch das funktioniert nicht immer so leicht, wie es auf den ersten Blick aussieht, sagt Reporterin Anja Meyer.
13: So klingt es in vielen Berliner Büros längst nicht mehr. Seit der Pandemie arbeiten immer mehr Menschen im Homeoffice. Andere Bürojobs werden von künstlicher Intelligenz übernommen, mit der Folge, viele Büroflächen stehen leer. In ganz Berlin sind es Schätzungen zufolge rund 2 Millionen Quadratmeter. Der Umbau zu Wohnungen, eine Lösung für den extrem angespannten Wohnungsmarkt. Sebastian Bartels vom Berliner Mieterverein sagt:
14: Ja, das ist eine ganz tolle Idee. Man rechnet damit, dass ungefähr 30.000 Wohnungen entstehen könnten. Wenn man jetzt davon nur ein Drittel nimmt, das unverzüglich oder jedenfalls zeitnah umgebaut werden könnte, dann wären es allein schon 8.000 bis 13.000 Wohnungen. Das würde der Stadt unglaublich helfen.
13: Denn nur bei diesem Drittel der freien Flächen würde eine Umnutzung praktisch überhaupt funktionieren. Viele liegen in Gewerbegebieten mit schlechter Infrastruktur. An Wohnräume gibt es außerdem strengere Vorschriften, etwa für Rettungswege und Lärmschutz. Aygül Özkan vom Zentralen Immobilienausschuss warnt vor zu großen Hoffnungen.
15: Das Gebäude selbst, das sind oft tiefe Räume mit wenig Tageslicht. Wir haben Versorgungsschächte immer zentral in Bürogebäuden. Das heißt, wenn Sie Wohnungen haben wollen, müssen Sie die Versorgungsschächte tatsächlich dezentral machen, mehr Versorgungsschächte bauen für Abwasser, für Leitungswasser. Und das sind immense Kosten.
13: Mit einem neuen Bundesprogramm kann jede umgewandelte Wohnung mit bis zu 30.000 Euro gefördert werden. Doch hohe Kosten und Genehmigungswege bei niedrigerer Miete bleiben laut Özkan trotzdem eine Hürde für Eigentümer von Büroflächen. Für die Architektin Theresa Keilhacker von der Stiftung Zukunft Berlin ist die Umwandlung dennoch ein wichtiger Baustein, um neuen Wohnraum zu schaffen. Sie fordert Eigentümer auf, nicht nur darauf zu spekulieren, in der Zukunft neue Büromieter zu finden und so mehr Rendite zu machen.
16: Und es müssen aber auch schon auch die, die Büros leer stehen lassen, einen Schritt auf die Gesellschaft zugehen und da mehr fürs Gemeinwohl tun. Es ist nun mal eine gesellschaftspolitische Aufgabe, da für alle Wohnraum bereitzustellen. Da müssen alle ein Stück weit mithelfen. Wir können es uns einfach nicht leisten und wir haben soziale Spaltung. Also insofern denke ich mal, es ist eine Ansprache an die Immobilienwirtschaft, dass sie sich bewegen und da gibt es auch einige, die sich bewegen.
13: Nicht zu vergessen, ein Bestandsgebäude umzuwandeln, ist auch für das Klima deutlich besser, als auf der grünen Wiese neu zu bauen und Flächen zu versiegeln.
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17: Mit Max Seib. Morgen Abend ist es soweit, dann wird der neue Fußball-Weltmeister gekürt im Finale Spanien gegen Argentinien in East Rutherford nahe New York. Der einzige Deutsche, der da im Einsatz sein wird, ist Bastian Dankert als Videoschiedsrichter. Schon heute Abend klärt sich, wer sich Platz 3 holt, Thomas Tuchels Engländer oder Frankreich. Frage an Philipp Hofmeister, für beide Teams ist der große Traum vom WM-Finale geplatzt. Worum geht es in dem Spiel noch?
18: Diesmal geht es tatsächlich um eine ganze Menge. Allen voran um den goldenen Schuh, also die Auszeichnung für den besten Torjäger dieser WM. Da liegt Kylian Mbappé derzeit ganz vorne. Gemeinsam mit Lionel Messi hat Frankreichs Kapitän bislang 8-mal getroffen. Kann also heute Abend im Fernduell mit Messi schon mal vorlegen. Dann sind viele Augen auf die beiden Trainer gerichtet. Didier Deschamps wird letztmals in seiner erfolgreichen Ära auf der französischen Bank sitzen. Und ob Englands deutscher Trainer Thomas Tuchel weitermachen darf, das ist zumindest offiziell auch noch längst nicht sicher. Viele Geschichten also in diesem kleinen Finale, das übrigens offiziell diesmal nicht Spiel um Platz 3 heißt, sondern Achtung, Finale um Bronze. So kann man es natürlich auch verpacken. Auch das eine neue, lustige Idee der FIFA.
17: Und davon gab es bei diesem Turnier ja einige. Man denke nur an die Trinkpause. Anpfiff beim Spiel Frankreich gegen England ist heute Abend um 23 Uhr. Ein Rekordwechsel nach England legt Johan Mansambi vom SC Freiburg hin. Für bis zu 70 Millionen Euro wechselt Mansambi zu Aston Villa und wird damit der teuerste Transfer in der Freiburger Vereinsgeschichte. Mehr von Kersten Eichhorn.
19: Nach dem obligatorischen Medizincheck unterschrieb der Schweizer WM-Fahrer einen langfristigen Vertrag in Birmingham. Der 20-Jährige spielte zuletzt beim Sportclub eine überzeugende Rückrunde in der Bundesliga, wurde anschließend bei der WM zum Shootingstar der Schweiz. Johan Mansambi schoss 3 Tore und bereitete 2 weitere vor.
17: Ebenfalls fix ist auch der Wechsel von Ex-Nationalspieler Robin Gosens zu Schalke 04. Das hat der Club jetzt bekannt gegeben. Wir machen weiter mit Radsport und der Tour de France. Da stand gestern die 13. Etappe auf dem Programm, die längste der gesamten Tour. Über 200 Kilometer von Dole nach Belfort. Ganz vorne landete bei der Bergetappe keiner der Favoriten. Mehr von Steffen Gahr.
20: Diese Vogesen-Etappe hatte 2 große Sieger. Den Schweizer Mauro Schmid, aber auch den Briten Thomas Pidcock. Schmid, der Mann aus Zürich, sicherte sich seinen ersten Tour-Tagessieg im Zweiersprint gegen einen kolumbianischen Ausreißerkollegen. Beide hatten sich 15 Kilometer vor dem Ziel aus der Fluchtgruppe des Tages gelöst. Zu dieser Gruppe gehörte auch der britische Mountainbike-Olympiasieger Thomas Pidcock. Er wurde Tagesdritter. Damit machte Pidcock in der Gesamtwertung einen Sprung auf Platz 4. Vorne in der Gesamtwertung weiter souverän Tadej Pogacar. Aber dahinter hat sich der Kampf ums Podium zugespitzt. Florian Lipowitz ist einen Platz abgerutscht und jetzt nur noch 7.
17: Das kann sich in den kommenden Tagen aber natürlich alles noch durchmischen. Der deutsche Topsprinter Owen Unser, der präsentiert sich aktuell ja in Topform, lief erst im Juni einen deutschen Rekord, einen neuen über die 100 Meter und das in unter 10 Sekunden. Jetzt drohen ihm aber Probleme. Die nationale Anti-Doping-Agentur, die ermittelt, weil Unser eine Dopingprobe verweigert haben soll. Mittlerweile hat sich der Hamburger zu den Vorwürfen geäußert. Lars Bente mit den Einzelheiten.
21: In einem Statement des Deutschen Leichtathletikverbands, da wird er wie folgt zitiert: Ich bin vergangene Woche als Nachrücker ganz kurzfristig ins Startfeld bei der Diamond League in Monaco gerutscht. Am Donnerstag gegen 14.30 Uhr wollte ich gerade Richtung Flughafen aufbrechen, als ein Kontrolleur außerhalb meines Zeitfensters klingelte und um die Abgabe einer Dopingprobe bat. Ich war schon sehr spät dran und konnte so kurzfristig die Probe nicht abgeben, zumal ich kurz zuvor die Toilette besucht hatte. Dies habe ich mit dem Kontrolleur besprochen. Es wurde nicht angeboten, dass der Kontrolleur mit zum Flughafen fährt, damit ich dort die Probe abgeben kann. Zudem wurden keinerlei Konsequenzen aufgezeigt. Der Kontrolleur wünschte mir noch viel Glück in Monaco. Dort wurde ich am Wettkampftag von der WADA kontrolliert, ebenso am folgenden Montag von der NADA in dem von mir angegebenen Zeitfenster. Ich werde alles dafür tun, um den Sachverhalt aufzuklären.
17: Was für Owen Unser in diesem Fall aber wichtig ist, er wurde nicht gesperrt, kann also Stand jetzt in gut 3 Wochen bei der Europameisterschaft in Birmingham an den Start gehen.
2: Das war der Sport mit Henrik Lückhoff.

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1: Um 2.29 Uhr mit Olaf Knapp. Bundeswirtschaftsministerin Reiche hat ihre umstrittenen Pläne für neue Energiegesetze deutlich entschärft. Nach Angaben aus Regierungskreisen sollen die nun vorgelegten Entwürfe zeitnah ins Kabinett eingebracht und verabschiedet werden. Aus der Nachrichtenredaktion Sven Kuden.
2: Ministerin Reiche wollte eigentlich komplett abschaffen, dass Besitzer neuer Anlagen einen garantierten Abnahmepreis für ihren eingespeisten Strom bekommen. Dies war der SPD aber zu radikal. Sie machte sich Sorgen um die Energiewende. Für neue Solaranlagen soll es nun doch, wenn auch zeitlich begrenzt auf 3 Jahre, eine feste Zahlung geben. Danach müssen die Eigentümer ihren Strom direkt vermarkten. Und auch Windparkbetreiber brauchen wohl nicht mit ganz so starken Einschnitten rechnen, wenn an manchen Tagen die Netze überlastet sind.
3: Eine kurze Unterbrechung für eine Verkehrsmeldung. Achtung, es ist ein Falschfahrer auf der A1 Lübeck Richtung Bremen zwischen Kreuz Hamburg Ost und Stillhorn. Hier kommt Ihnen ein Falschfahrer entgegen. Und auch auf der A25 Geesthacht Richtung Hamburg zwischen Geesthacht und Dreieck Hamburg Südost. Auch hier ist ein Falschfahrer entgegen. Vorsicht bitte in beiden Richtungen und weiter geht's mit den Nachrichten.
1: Auch Vertreter der großen Kirchen kritisieren Unionsfraktionschef Spahn. Der Politiker ist mit Hilfe einer Leihmutter in den USA Vater geworden. Aus der Nachrichtenredaktion Thomas Bertsch.
4: Der katholische Passauer Bischof Oster spricht von einem echten Skandal. Zur Erfüllung seiner eigenen Wünsche habe Spahn bewusst gegen die Gesetze des Landes und die Grundlinien der eigenen Partei verstoßen, so Oster in einer Videobotschaft. Der evangelische württembergische Landes Bischof Gohl befürchtet, dass durch Spahns Verhalten das Vertrauen in die Politik beschädigt wird. Davon profitierten dann am Ende Antidemokraten, heißt es in einer Mitteilung der Kirche. Spahn selbst verteidigte sich in einem Podcast von Bild. Er sagte, er bereue es, sich nicht früher positioniert zu haben.
1: SPD-Generalsekretär Klüssendorf hat eine harte Auseinandersetzung mit der Union um die Rückkehr der Vermögenssteuer angekündigt. Das Gleiche gelte nach der Sommerpause für eine höhere Erbschaftssteuer. Die SPD werde das noch in diesem Jahr zu ihrem Schlüsselthema machen. Klüssendorf sagte der Neuen Osnabrücker Zeitung weiter, gerade in Deutschland gäbe es eine zunehmende Konzentration von Vermögen. Ursächlich dafür sei auch die fehlgeleitete Steuerpolitik der vergangenen Jahrzehnte. Der Iran-Krieg setzt die Landwirte in Deutschland offenbar zusätzlich unter Druck. Der Präsident des Bauernverbands Ruckwied sagte dem Redaktionsnetzwerk Deutschland, die Blockade der Straße von Hormuz beeinträchtigt die Versorgung mit Dünger. Es gibt laut Ruckwied zwar noch keinen Engpass, aber die Preise für Stickstoff verharren nach seinen Worten auf hohem Niveau und die Vorräte für die neue Saison seien gefährlich gering. Das Wetter in Deutschland. Nachts meist trocken, im Osten und Süden teils noch Schauer und kräftige Gewitter, Tiefstwerte 18 bis 12 Grad. Am Tage gebietsweise Schauer, in der Mitte und im Süden zum Teil kräftige Gewitter, sonst meist trocken, Höchstwerte 19 Grad in Nordfriesland bis 29 Grad am Oberrhein. Das waren die Nachrichten.
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3: Mit 2 Falschfahrern, einmal auf der A1 Lübeck Richtung Bremen zwischen Kreuz Hamburg Ost und Stillhorn. Hier kommt Ihnen ein Falschfahrer entgegen, genauso auf der A25 Geesthacht Richtung Hamburg zwischen Geesthacht und dem Dreieck Hamburg Südost. Dann eine Entwarnung für die A6 im Verlauf A81 Richtung Würzburg. Hier ist kein Falschfahrer mehr zwischen der Ausfahrt Heilbronn unter Eisesheim und dem Tunnel Hölzern unterwegs. A7 Fulda Richtung Würzburg zwischen dem Dreieck Fulda und Bad Brückenau Wildflecken. 3 Kilometer Stau. A8 Stuttgart Richtung München zwischen Sulzemoos und Dachau-Fürstenfeldbrück. Ebenfalls 3 Kilometer Stau. Und die A93 Hof Richtung Weiden ist zwischen Selb-West und Tiersheim wegen Bergungsarbeiten gesperrt.
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3: Mit Bilat Kupay. Windparks im Meer spielen eine entscheidende Rolle für die Energiewende in Deutschland. Jede fünfte Kilowattstunde Strom soll zukünftig in Nord- und Ostsee erzeugt werden. In Kürze geht der leistungsstärkste Windpark ans Netz, den Deutschland je hatte. Er kann rein rechnerisch mehr als 1 Million Haushalte ein Jahr lang mit Strom versorgen. Gleichzeitig stockt aber der weitere Ausbau der Offshore-Windkraft. Zuletzt bot kein Windparkbetreiber mehr auf neu ausgeschriebenen Flächen. Woran liegt das? Das haben Arne Schulz und Susanne Tappe für den Podcast ARD Klima Update recherchiert.
5: Was braucht es, damit die Offshore-Windkraft zum Erfolg wird? Mit dieser Frage haben wir uns schon mehrfach hier beschäftigt. Und vor kurzem war mein Kollege Arne Schulz nochmal unterwegs und hat darüber mit Leuten aus der Branche im dänischen Esbjerg geredet. Hallo Arne, warum in Esbjerg?
6: Hi. Weil das eine spannende Stadt ist, die sich immer neu erfunden hat. Also früher war das mal ein Fischereihafen, dann eine Weile Zentrum der Öl- und Gaswirtschaft. Inzwischen aber werden von hier aus ganz viele Windräder auf die Nordsee gebracht und dann dort installiert. Ich war im Frühjahr da, da lagerten gerade Anlagen für den Windpark He-Dreit vom Energiekonzern NBW da auf den Flächen. Der soll bald komplett am Netz sein und dann ist das der größte deutsche Offshore-Windpark. Und daneben gab es aber auch schon Flächen, wo Windkraftanlagen für andere Parks lagen. Und manche sagen, Esbjerg ist tatsächlich der wichtigste Basishafen für die Offshore-Windkraft weltweit.
5: Und sieht man das gleich, wenn man nach Esbjerg kommt?
6: Ja, also je nachdem, wo man ist, da gibt es auch Straßenzüge, die sind so ganz hübsch, dänisch, gemütlich, hügelig. Aber wenn man dann im Zentrum so runtergeht Richtung Meer, dann ist da einfach grauer Industriehafen. Und über diesen ganzen Hafengebäuden, da sieht man schon von Weitem überall so Masten aufragen, etwa 150 Meter hoch. Und das sind die Türme der Offshore-Windkraftanlagen. Daneben sieht man auch diese Kräne. Und ich glaube, man kann aus Esbjerg sehr viel lernen, wie dieser Ausbau funktioniert und wo die Probleme liegen.
5: Warte mal, 150 Meter? Das ist aber doch viel mehr als früher, oder?
6: Ja, das stimmt. Und da kommen ja dann auch noch die Flügel dran, also die Rotorblätter, genauer gesagt. Wenn man das alles zusammen aufbaut, diese Rotorblätter, die haben einen Durchmesser von mehr als 230 Metern. Außerdem noch die Maschinenhäuser, auch das sind gigantische Teile. Das sind also diese Dinger, die später ganz oben hinter den Rotorblättern dranhängen mit der ganzen Technik drin. Und die gesamte Anlage, die ist mittlerweile fast so groß wie der Eiffelturm. Und das hat nicht nur mich beeindruckt, sondern auch Jörn Dehinghaus, der ist Projektleiter für den Windpark He-Dreit von NBW. Den habe ich da im Hafen getroffen, so ein ruhiger, bodenständiger, sehr freundlicher Typ ist das. Und was ich ganz lustig fand oder was ich zumindest nicht erwartet hatte, der Besuch da war für ihn selbst auch noch total spannend. Offenbar ist er so weit oben in der Hierarchie, dass er selbst gar nicht mehr so oft rausfährt. Der war erst das zweite Mal vor Ort in Esbjerg, seit dieses Projekt läuft.
7: Allein jetzt hier vor Ort zu sein und die Komponenten zu sehen, also lange Zeit, man hat ja Jahre daran gearbeitet und viel Papier gewälzt und Verträge verhandelt und die Anlagen immer nur konzeptionell gesehen. Und wenn man dann zum ersten Mal die Anlage in den Dimensionen sieht, ist das schon stark beeindruckend, ja.
5: NBW baut die Windräder nicht selbst, richtig?
6: Nee, genau. NBW hat Anlagen bei Vestas bestellt. Das ist ein großer dänischer Hersteller. Und die sind verantwortlich für den Bau der Windräder, aber auch das Verladen hier im Hafen und dann die Errichtung der Windräder im Meer. NBW ist sozusagen deren Kunde und eben aber auch später der Windparkbetreiber. Und das, was Dehinghaus einkauft an Windkraftanlagen, das ist wirklich nicht mehr vergleichbar mit früheren Projekten. Es gab da unfassbare technologische Entwicklungen in den vergangenen Jahren. Und das hat er direkt miterlebt. 2010 ist er angefangen bei NBW und sein erstes Projekt war der Ostsee-Windpark Baltic 1, der erste kommerzielle deutsche Offshore-Windpark überhaupt. Und das waren viel kleinere Anlagen. Also um den Strom zu erzeugen, den dieser gesamte Windpark Baltic 1 liefert, braucht man heute nur noch 3 Anlagen. Die bauen aber bei He-Dreit in diesem aktuellen Projekt nicht 3, die bauen 64 Anlagen.
5: Also 64 Windräder in diesem riesigen Format, du hast es gesagt, Eiffelturmgröße. Das heißt ja dann, die Zahl habe ich gelesen, dieser eine Windpark allein, der wird Strom für mehr als 1 Million Haushalte liefern. Aber ich habe ja am Anfang schon gesagt, dass es gerade auch Krisennachrichten aus der Branche gibt. Das heißt, diese Erfolgsgeschichte, die muss ja irgendwo einen Haken haben. Und dieser Haken, das sind die Kosten, denn auch die sind massiv gestiegen, oder?
6: Ja, also ich glaube, um es nochmal ganz kurz klarzukriegen, also dass diese Anlagen viel größer und effizienter geworden sind, das war erstmal super. Also das hat die Kosten für die Offshore-Windkraft massiv gedrückt in den vergangenen Jahren. Ich habe mit Experten gesprochen, die haben ganz grob geschätzt, die Kosten, um Windstrom auf dem Meer zu erzeugen, die haben sich so halbiert innerhalb von nur 10 Jahren. Aber dann gab es eben andere Probleme und die haben die Kosten im Gegensatz dazu getrieben. Man kann eigentlich so sagen, es gab so einen Wendepunkt, Corona, da hat sich der Wind gedreht.
5: Ja, ich glaube, wir erinnern uns alle noch, damals ist der Welthandel teilweise zum Erliegen gekommen, Lieferketten sind reihenweise gerissen und wer irgendwas haben wollte, der musste ordentlich draufzahlen. Ich kann mir denken, das war bei der Produktion von Windrädern nicht anders, ne?
6: Ja, genau, das war ein Problem und dann war es ja eigentlich so, nach Corona kam der Ukraine-Krieg und die Wirtschaft war eigentlich jahrelang quasi im Dauerkrisenmodus. Es gibt ein ganz zentrales Beispiel, um das zu veranschaulichen, was da passiert ist. Du brauchst für so eine Riesenanlage auch riesige Mengen Stahl. Einmal für die Fundamente am Meeresboden, aber auch für die Türme. Und jetzt ist eben durch den Ukraine-Krieg sind ja die Energiepreise in die Höhe geschossen. Man braucht aber sehr viel Energie für die Herstellung von Stahl. Deshalb sind auch die Stahlpreise stark gestiegen. Und das hat natürlich dann die Windräder total verteuert. Gleichzeitig braucht es aber zum Beispiel auch viel Kupfer für die Kabel. Auch da sind die Preise gestiegen. Und dann sind ja so Windparks auch wirklich Milliardenprojekte. Da sind ganz hohe Investitionen nötig. Und da wird der Großteil von Banken und Investoren getragen. Und die verlangen auch heute viel höhere Zinsen als noch vor einigen Jahren. Und wenn man das alles so zusammennimmt, dann war das quasi so ja fast eine toxische Mischung für die Windparkbetreiber. NBW-Projektleiter Jörn Dehinghaus hat mir dazu später im Büro das hier gesagt.
7: Das sind natürlich Faktoren, die so konkret keiner vorhersehen und kalkulieren kann. Ne? Natürlich müssen wir sowas, machen wir auch, wir berücksichtigen solche Marktpreisverwerfungen, Preisschocks als in Risikoszenarien, aber sie können immer nur Annahmen treffen, mit was zu rechnen ist.
6: Also für Hedreit, für diesen NBW-Windpark, war wohl das Glück, dass die viele Lieferverträge schon geschlossen hatten, kurz bevor es so richtig abging. Aber insgesamt für die Branche muss man sagen, das war einfach zu viel auf einmal. Man könnte vielleicht auch sagen, das Worst-Case-Szenario, was die immer drin haben, wenn die so einen Park planen, das ist eigentlich noch getoppt worden.
5: Okay, aber jetzt ist es ja so, dass die Betreiber normalerweise gestiegene Kosten umlegen, nämlich über den Preis für Strom auf ihre Kunden. Jetzt ist meine Frage, ist der so teuer geworden, dass die den einfach nicht mehr loswerden oder wie ist das?
6: Nee, ja, man muss da so ein bisschen aufpassen, dass man nicht nur in den Extremen das bewertet, ne? Also Offshore-Windkraft lohnt sich schon immer noch für alle Beteiligten. Deshalb sind ja auch weiter Windparks im Bau. Und zwar, weil das ja immer noch große Vorteile hat. Also einer ist, der Wind auf dem Meer, der weht sehr regelmäßig und stark. Und damit kann man eben fast alle Tage im Jahr auch verlässlich Strom produzieren dort auf See. Und dann hast du es ja auch gesagt, das ist auch unverzichtbar in den Klimaschutzplänen der Bundesregierung. Alleine ja auch schon deshalb, weil es gar nicht so viele Flächen für Windräder und Solarparks auf dem Festland gibt, die man dafür gerne hergeben würde. Und wenn man dann auf die Preise schaut, dann ist Windstrom vom Meer immer noch viel günstiger als vor 15 Jahren, als eben dieser erste deutsche Windpark gebaut wurde. Nur eben nicht mehr so günstig wie vor Corona.
5: Aber ich hatte ja am Anfang gesagt, die Energieunternehmen BP und Total, die legen lange geplante Projekte plötzlich auf Eis. Die wollen ihre Offshore-Windparks zum Teil zumindest doch nicht mehr bauen. Das müssen wir jetzt an der Stelle erklären. Wenn das immer noch attraktiv ist und es nicht an der Nachfrage für Strom vom Meer liegt, was reitet die denn da?
6: Ja, also es gab eben zuletzt noch einen weiteren Kostentreiber und über den haben wir eben noch nicht gesprochen. Windparks auf See bekommen schon seit ein paar Jahren keine staatliche Vergütung mehr für Strom. Hedreit war beim Projekt Start vor 9 Jahren einer der ersten ohne staatliche Förderung. In den Folgejahren haben Unternehmen den Staat aber sogar dafür bezahlt, für das Recht, Windparks auf bestimmten Flächen im Meer zu bauen, weil das eben so attraktiv schien wirtschaftlich. BP und Total haben genau das gemacht. Die haben insgesamt 4 Flächen ersteigert und zusammengenommen fast 13 Milliarden Euro dafür geboten.
5: Und, ja, das war ein Hammer da. Damals,
6: ja. Ja, das war ein Hammer und hat aber natürlich die Windparks in der Kalkulation viel teurer gemacht. Also als Betreiber müssen die natürlich diese hohen Anfangsinvestitionen irgendwie wieder reinkriegen. Aber dann kamen eben diese ganzen Kostensteigerungen, über die wir gesprochen haben. Und dadurch ist es eben sehr schwierig. Also man kann eigentlich sagen, BP und Total haben sich massiv verkalkuliert.
5: Ja, halten wir fest, diese Kampfkalkulationen, an denen es ja damals schon viel Kritik gab, auch von anderen Windparkbetreibern, die waren eine mäßig kluge Idee. Aber wir können auch nicht alles auf die schieben, denn im vergangenen Jahr, da wollte auch kein anderes Unternehmen mehr auf ausgeschriebene Flächen bieten. Windparks in der deutschen Nord- und Ostsee zu bauen, erscheint also offenbar im Moment allen in der Branche wirtschaftlich riskant. Und das wiederum, wir haben es gehört, gefährdet die Energiewende. Deshalb braucht es dafür Lösungen. Eine, die gerade diskutiert wird, die hat mit der Politik zu tun. Darüber spreche ich nachher noch mit einem Experten. Aber vielleicht kann die Branche sich ja auch am eigenen Schopf aus dem Sumpf ziehen. Du hattest vorhin gesagt, diese immer leistungsstärkeren Anlagen, die haben die Kosten zunächst mal massiv gedrückt. Das heißt doch, die müssen nur so weitermachen, noch größere, noch leistungsfähige Anlagen bauen und dann sollte auch alles wieder billiger werden, oder?
6: Ist grundsätzlich eine gute Idee.
5: Ja, ich höre das Aber.
6: Ja, genau, es gibt ein Aber. Tatsächlich gibt es schon so größere Anlagen. Siemens Gamesa testet zum Beispiel einen Prototypen. Um es mal ins Verhältnis zu setzen, wie gesagt, diese Anlagen in Esbjerg, die da aktuell verbaut werden, die haben einen Flügeldurchmesser von so 230 Metern. Bei Siemens Gamesa sind das schon mehr als 270 Meter. Und die Hersteller aus China, die setzen da eigentlich die Rekorde gerade. Da gibt es eine Anlage, die größte, die hat schon 310 Meter Durchmesser. Also das sind nochmal Riesensprünge, genau. Aber man muss das ja in Serie produzieren, dann Tausende davon verkaufen und im Meer installieren. Und diesen Schritt zu machen, der ist nicht so einfach.
5: Warum nicht? Normalerweise ist China zum Beispiel doch gut in sowas.
6: Ja, aber ich meine, stell dir vor, du baust schon den Eiffelturm oder bei neuesten Anlagen vielleicht sogar noch größer. Und dann muss man diesen Eiffelturm von der Fabrik zum Hafen bringen. Dann muss man mehrere davon gleichzeitig auf ein Schiff packen, weit raus aufs Meer fahren. Da kommt dann ein Sturm vielleicht, das muss der Turm aushalten. Dann muss der mit einem Kran von Bord gehievt werden und so sicher im Meer verankert werden, dass der auch zukünftig Wind und Welle standhält. Also
5: okay, warte. Mir schwankt schon leicht der Boden unter den Füßen, wenn ich mir das alles vorstelle. Ich sehe auch schon Eiffeltürme auf mich draufkippen. Also du willst mir sagen, umso größer die Windräder, desto größer die Herausforderung.
6: Genau, aber nicht nur die Herausforderung, sondern da entstehen dann eben auch neue Kosten. Ein ganz handfestes Beispiel. In den Werken, wo die Turbinen gebaut werden, also das Herzstück der Anlage sozusagen, da mussten Hersteller in den vergangenen Jahren immer wieder Fabriken umbauen, teilweise sogar neu bauen, um eben überhaupt diese größeren Anlagen produzieren zu können. Und das zieht sich dann eben so durch, ne? Beim Verladen im Hafen auch. Also auch da haben die größeren Anlagen Auswirkungen. Was das ganz genau heißt, das konnte ich ganz gut verstehen, als ich da in Esbjerg war. Und ich hatte da so mein Aha-Erlebnis, als ich näher rangegangen bin. Dafür musste ich aber erstmal in so einem Container Arbeitsschuhe anziehen, Helm, Schutzbrille und so weiter. Dann sind wir raus aufs Gelände und da ist dann so ein langes Fahrzeug an uns vorbeigerattert, ohne Fahrer. Ich muss wohl auch ein bisschen erstaunt geguckt haben und habe ihm verraten, dass ich nicht jeden Tag auf so einem Gelände rumlaufe und habe dann sofort eine ganz nette Erklärung bekommen.
8: Transportfahrzeuge, um die Komponenten hier an Land zu transportieren, SPMT, Selbstfahrer, die in der Windbranche sehr verbreitet sind und auch in allen anderen Schwerlastbranchen.
6: Also die Dinger sind ferngesteuert und der mir das erklärt hat, das ist Henrik Thun von Vestas. Also von der Firma, die vor Ort das Sagen hat, weil die ja die Anlagen liefern für den Windpark. Der ist Ende 30, der leitet den Bau der Offshore-Projekte für ganz Zentraleuropa bei eben einem der größten Windkraftanlagenbauer der Welt. Und mit Henrik Thun bin ich dann rangegangen an die Kaikante. Da waren eben mehrere Türme der Windkraftanlagen schon aufgerichtet. Das waren die, die ich von Weitem gesehen hatte. Und jetzt von Nahem konnte man eben sehen, dass auf der Fläche neben den Türmen die Kaikante abgesperrt war. Da war eine Baustelle und Bagger haben gerade den Boden aufgerissen. Und da habe ich natürlich direkt nachgefragt.
8: Wir brauchen eine sehr tragfähige Kiekante, wo entsprechend diese Großkräne die Komponenten verladen können. Wir brauchen ein gutes Seebett, wo die Schiffe sich positionieren können, um zum Verladen. Das heißt, sehr hohe Tragfähigkeit.
6: Also würde man bei einer normalen Kaikante diese riesigen Windkrafttürme mit einem Kran aufs Schiff heben, dann würde die Kante wahrscheinlich einfach abbrechen, weil die Windräder so schwer sind und die Kräne würden dann ins Meer fallen. Und das darf natürlich nicht passieren. Deshalb muss man eben bei jeder größeren Anlage wieder die Kaikanten verstärken. Muss da zum Beispiel so Pfähle in den Boden rammen, damit die Kaikante stabiler wird. Und das ist eben einer dieser echten Kostentreiber, wenn man die Anlagen immer größer macht. Und der Teil, auf dem diese Türme eben aufgebaut waren, der war natürlich schon verstärkt. Aber daneben wollten die eben oder wollen die bald ein weiteres Projekt abfertigen, brauchen noch mehr Platz. Deshalb wird eben schon wieder gebaggert.
5: Okay, das heißt, man kann im Betrieb später eine Menge Geld sparen, wenn man Windkraftanlagen größer und effizienter baut, weil man dann eben weniger Anlagen hat und damit mehr Strom erzeugen kann. Aber gleichzeitig hat man eben bis dahin auf dem Weg deutlich höhere Kosten, zum Beispiel für den Hafenausbau.
6: Genau, man muss im Grunde immer gegenrechnen, Effizienzgewinn minus die zusätzlichen Kosten, die entstehen. Und unter dem Strich muss dann natürlich ein Plus stehen. Aber man hat halt an unterschiedlichsten Stellen zusätzliche Kosten, auch zum Beispiel bei den Transportschiffen.
5: Okay, ich sehe es ein, also immer höher, schneller, weiter, so wie ich das vorgeschlagen habe, das ist nicht die Lösung. Aber was denn dann?
6: Also vielleicht ist es doch eine Lösung, ne? Also China treibt die Entwicklung weiter voran, noch höher, noch größer. Aber Vestas, die glauben zumindest eher nicht dran, wegen dieser ganzen beschriebenen Logistikprobleme. Und die hoffen auf was anderes, auf Standardisierung. Klingt ein bisschen langweilig, klingt ein bisschen technisch. Aber ich glaube, Standardisierung, das könnte theoretisch schon ein echter Gamechanger sein.
5: Ja, klingt ein bisschen deutsch, ne? Aber tatsächlich haben ja Standards in der Branche schon richtig viel gebracht. Man denke nur an den Schiffscontainer. Irgendwer hatte die Idee, komm, wir einigen uns da jetzt mal auf die Maße. Das ist immer so und so groß. Und schwupps, konnte man die alle auf jedem Schiff stapeln und viel mehr davon transportieren. Und das war auch nichts anderes als Standardisierung. Also da kann man schon irre viel Geld mitsparen.
6: Ja, genau. Und manche sagen eben, vielleicht kriegt man sowas ja auch in der Offshore-Windkraftbranche hin. Also dass man sagt, jetzt dürfen Anlagen für einen festgelegten Zeitraum, zum Beispiel 10 Jahre, erstmal nur noch so und so hoch sein bei uns in Europa, aber nicht höher. Und dann hätten die Hersteller, das wäre der Gewinn, mal ein paar Jahre Ruhe. Die könnten sich darauf konzentrieren, die bestehenden Anlagen besser zu machen und auch mehr von diesem Typ zu verkaufen, was dann dazu führen würde, dass sie die hohen Entwicklungskosten eben auf viel mehr Anlagen umlegen und damit eben die Kosten fürs einzelne Windrad senken. Ist auch nicht nur Vestas Idee. Jörn Dehinghaus, der Projektleiter von NBW, der meinte persönlich, fände er, wäre das auch schon ein Gedanke wert. Es gibt auch eine Initiative aus den Niederlanden, die das auch vorantreiben wollen, diese Idee. Und es gab auch schon Gespräche auf EU-Ebene.
5: Ich habe es ja vorhin schon angedeutet, eine Hilfestellung, um die Kosten zu senken, die könnte auch von der Politik kommen. Die überarbeitet nämlich gerade das Windenergie-auf-See-Gesetz und dabei geht es unter anderem darum, zu welchen Konditionen zukünftig Flächen in der Nord- und Ostsee vergeben werden. Mit dem bisherigen Auktionsdesign sind die Windparkbetreiber nämlich mehr als unzufrieden, deswegen hat zuletzt bei den Auktionen auch niemand mehr geboten. Was müsste sich also ändern? Das wollte ich wissen von Philipp Godron. Er ist beim Think Tank Agora Energiewende der Experte für alle Fragen rund um Strom, natürlich besonders erneuerbaren Strom. Und ich war gespannt zu hören, ob er denn der Kritik und auch den Forderungen aus der Wirtschaft zustimmt.
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5: Hallo Herr Godron, vielen Dank, dass Sie sich Zeit für uns nehmen. Die Industrie sagt ja, die Bedingungen für Offshore-Windkraft, die hätten sich in den vergangenen Jahren massiv verschlechtert. Und um besser kalkulieren zu können und ihr Risiko für die Zukunft zu verringern, da fordern die Betreiber deshalb für neue Parks sozusagen einen staatlich garantierten Preis. Also einen Preis, zu dem sie heute schon wissen, dass sie dann ihren Strom ins Netz einspeisen können. Es geht dabei um sogenannte Differenzverträge. Das heißt, ist der dann geltende Marktpreis für Strom geringer als vereinbart, dann stockt der Staat auf. Ist der dann geltende Marktpreis höher, dann geben die Unternehmen die Differenz an den Staat ab. Großbritannien vereinbart genau das mit Windparkbetreibern bereits und seitdem bieten auch wieder welche auf die staatlichen Flächen. Was meinen Sie, ist das der Gamechanger, den auch Deutschland jetzt braucht, damit es vorangeht?
9: Wir brauchen Veränderungen im regulatorischen Rahmen und der Gesetzgeber hat da eine Reihe von Hebeln in der Hand. Einer davon ist in der Tat die Absicherung der Investitionen über Differenzverträge. Warum ist das gut? Gut für uns alle. Die kriegen dann von der Bank günstigere Kredite und können auch günstiger die Anlagen bauen. Und das schlägt sich am Ende dann im Strompreis positiv nieder und schlägt sich im Übrigen am Ende auch günstig nieder bei der Frage, ob der Staat da Geld dazugeben muss oder nicht. Und warum sind Differenzverträge da eine gute Lösung? Die haben eben eine Absicherung, die geht in beide Seiten. Die haben eine Absicherung für die Investoren, aber gleichzeitig sagt der Staat für uns Stromkunden oder für uns Steuerzahler, wenn der Strompreis höher ist, als du kalkuliert hast, du also mehr einnimmst, als du eigentlich brauchst, dann musst du im Gegenzug auch was an uns zurückzahlen. Also es ist auch eine Absicherung gegen hohe Strompreise für die Verbraucherinnen und Verbraucher.
5: Wenn ich da gleich mal einhaken darf, der Teufel, der steckt da ja wie immer im Detail. Also ist der vereinbarte Strompreis zu niedrig, dann bietet möglicherweise kein Unternehmen. Ist er zu hoch, dann kostet das Ganze den Steuerzahler am Ende unnötig viel Geld. Wie findet man da denn dann den perfekten Preis?
9: Da kommen wir schon ein ganzes Stück in das Design solcher Differenzverträge. Richtig ist es, den Preis für diese Differenzverträge nicht staatlich vorzugeben, sondern über Ausschreibung im Wettbewerb zu ermitteln. Der Staat gibt die Bedingungen vor, sagt, also was ihr hier bietet, bietet ihr auf Basis eines Differenzvertrages und der den günstigsten Preis bietet, der kommt dann zum Zuge.
5: Droht dann nicht aber wieder die Gefahr eines Unterbietungswettbewerbs? Also am Ende sagt das Unternehmen dann, Mist, für den Strompreis, den ich da angegeben habe, ist das Ganze heute gar nicht mehr wirtschaftlich und dann wird der Park am Ende doch nicht gebaut. Sehr ähnlich, wie wir das gerade erleben.
9: Gleichzeitig muss man sich sicherlich auch noch mal angucken, was passiert denn, wenn die nicht bauen? Da muss der Staat noch strenger vermutlich kontrollieren, was den Bau, Investitions- und Baufortschritt angeht und dann auch mit schmerzhafteren Vertragsstrafen drohen, falls am Ende die Investoren nicht bauen, weil wenn das der Fall ist, verlieren wir viel Zeit.
5: An welchen Stellschrauben könnte die Bundesregierung denn noch drehen oder müsste sie noch drehen, damit der Ausbau der Offshore-Windkraft stärker vorangeht?
9: Es gibt noch ein paar andere Schwierigkeiten, die Investoren haben. Das eine ist, einige der zukünftigen Projekte könnten auch deshalb unwirtschaftlicher und damit teurer werden, wenn die zu eng bebaut werden. Und Deutschland hat nicht so wahnsinnig viel Fläche in der Nord- und Ostsee, aber ambitionierte Pläne. Und da Anpassungen zu leisten, dass auch wirklich jedes Windrad dann gut im Wind steht und viel Wind abbekommt, auch das würde helfen. Da können uns unsere Nachbarn, da kann uns die europäische Kooperation wirklich helfen. Dänemark beispielsweise hat schon gesagt, wir haben Windgebiete, die können genutzt werden für Windanlagen. Wir brauchen aber den Strom gar nicht. Viel kleineres Land, deutlich mehr Zugang zu Ost- und Nordsee. In den Niederlanden ist es nicht viel anders. Da kann also Deutschland, wenn in diese Planung von 70 Gigawatt Flächen mit einbezogen werden, aus Dänemark, aus den Niederlanden, echt profitieren. Die Parks stehen nicht so eng beieinander. Wir haben mehr Windertrag. Die stehen möglicherweise auch nicht ganz so weit draußen in der Nord- und Ostsee. Und auch das hilft, die Kosten zu reduzieren beim Bau, bei der Wartung und auch bei den Stromkabeln, die wir da ja über viele Kilometer ins Wasser legen müssen.
5: Dann sage ich herzlichen Dank für das Gespräch.
9: Sehr gerne.
5: Für heute machen wir Schluss. Vielen Dank fürs Zuhören und natürlich hoffentlich bis bald.
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3: Der Druck auf Unionsfraktionschef Jens Spahn nimmt zu wegen seines privaten Geschäfts mit einer Leihmutter in den USA, die ihm und seinen Mann den Kinderwunsch erfüllt hat. Jetzt kommen aus seiner eigenen Partei, der CDU, Rücktrittsforderungen. Die Volksstimme aus Magdeburg findet das nachvollziehbar.
10: Den Bundesbürgern ist ein Weg verboten, weil er berechtigt erhebliche ethische Fragen aufwirft. Man selbst jedoch schert sich nicht darum. Das ist pure Doppelmoral. Die Frage drängt sich auf, ob Jens Spahn hinsichtlich seines moralischen Kompasses für höchste Staatsämter geeignet ist, auf die er ja hinarbeitet. Wohl eher nicht.
3: Der Kölner Stadtanzeiger fällt über die Causa Spahn zwar wie die meisten anderen Medien ein negatives Urteil, schreibt allerdings auch:
10: Die Welle der Wut, die in Kommentaren und sozialen Netzwerken über Spahn hineinbricht, sprengt jedes Maß an angemessener Kritik. Sie sagt auch viel aus über seine Gegner, die in ihrem Hass jede Maske fallen lassen. Spahn hat viele kleine und große Skandale überstanden. Dieser Fall allerdings trifft die CDU in ihrem Markenkern. Es könnte sein, dass er dieses Mal Konsequenzen ziehen muss. Zumal auch ein Jens Spahn mit einem Baby verletzlicher ist, als wenn er alleine im Sturm steht.
3: Zu einem anderen Thema. Der Musiker Danger Dan sollte zusammen mit dem Pianisten Igor Levit in der Kabarettsendung Die Anstalt auftreten. Das ZDF hat die beiden Künstler kurzfristig wieder ausgeladen mit der Begründung, dass der Text des Liedes Keine Angst als Aufruf zur Gewalt verstanden werden kann. Die Augsburger Allgemeine zeigt Verständnis für das Eingreifen der Geschäftsleitung des Senders.
10: Danger Dan hat die Meinungsfreiheit auf seiner Seite. Das ZDF hätte sich im Falle der Ausstrahlung auf die Pressefreiheit berufen können. Der Sender hat sich aber dagegen entschieden. Redaktion und Intendanz mögen inhaltliche, juristische und taktische Gründe dazu bewogen haben. Die Ausstrahlung eines Appells zu Selbstjustiz und Straftaten, der sich auch gegen die AfD richtet, hätte das ZDF in eine delikate Lage gebracht und den Druck auf das ohnehin angeschlagene System des öffentlich-rechtlichen Rundfunks unnötig erhöht. Danger Dan und Igor Levit werfen dem ZDF einen autoritären Akt vor. Zur Pressefreiheit gehört auch, höchst fragwürdige Inhalte abzulehnen. Der Sender hat das Richtige getan.
3: Kolja Unger vom Deutschlandfunk ist ganz anderer Meinung. Er sagt Richtung ZDF, eine falsche Entscheidung zur falschen Zeit.
11: Der öffentlich-rechtliche Rundfunk wurde von den Alliierten gegründet als ein medienpolitisches Instrument, um die deutsche Bevölkerung vor einer erneuten Faschisierung zu schützen. Zu seinem Auftrag gehört es im Zuge dessen auch, ein breites Spektrum an künstlerischen Ausdrucksformen abzubilden, ausdrücklich auch kontroverse, meinungsstarke oder gesellschaftskritische. Diesem Auftrag hat sich die Geschäftsführung des ZDF nun verweigert. In Zeiten, in denen rechtsextreme Parteien immer mehr erstarken, da
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1: Um 3 Uhr mit Olaf Knapp. Neue kleine Solaranlagen sollen nun doch länger gefördert werden als bisher geplant. Bundeswirtschaftsministerin Reiche hat dazu einen überarbeiteten Entwurf des Erneuerbare-Energien-Gesetzes vorgelegt. Aus der Nachrichtenredaktion Torben Müller.
12: Übergangsweise ist eine abgesenkte Einspeisevergütung für bis zu 36 Monate vorgesehen. Danach müssten Anlagenbetreiber auf sogenannte Direktvermarktung umsteigen. Das betrifft kleine Solaranlagen bis 25 Kilowatt installierter Leistung, die ab 2027 errichtet werden. Bisher hatten Besitzer kleiner Anlagen, vor allem Privathaushalte, 20 Jahre lang pro Kilowattstunde einen festen Betrag für die Einspeisung erhalten. Reiche hatte geplant, das 2027 abzuschaffen.

0: Voraussichtlich wird sich aber das CDU-Präsidium am Montag mit dem Thema befassen. Das hat Kanzler Merz angekündigt.
1: Die USA und der Iran haben auch in dieser Nacht ihre gegenseitigen Angriffe fortgesetzt. Das iranische Staatsfernsehen berichtete von Explosionen in der Stadt Sirik im Süden des Landes. Raketen aus dem Iran hätten US-Militäreinrichtungen in Bahrain getroffen. Das US-Militärkommando für den Nahen Osten bestätigte, dass neue Angriffe auf Ziele im Iran gestartet wurden. Mehr als 3 Wochen nach dem Erdbeben in Venezuela hat die Zahl der Toten die Marke von 5.000 überschritten. Laut der jüngsten Bilanz der Behörden liegt die Zahl der bestätigten Opfer nun bei 5.069. Zudem gäbe es fast 17.000 Verletzte. Nach den Beben hatte die Europäische Union 20 Millionen Euro für humanitäre Hilfe zur Verfügung gestellt. Das Wetter in Deutschland. Am Tage gebietsweise Schauer, in der Mitte und im Süden zum Teil kräftige Gewitter, sonst meist trocken. Höchstwerte 19 Grad in Nordfriesland bis 29 Grad am Oberrhein. Am Sonntag dann im Südwesten Sonne, Richtung Osten Schauer und vereinzelt kräftige Gewitter bei 18 bis maximal 26 Grad. Es ist 3:03 Uhr.
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3: Mit einer Entwarnung für die A1 Lübeck Richtung Bremen. Hier ist kein Falschfahrer mehr zwischen Kreuz Hamburg-Ost und Stillhorn unterwegs. Genauso wenig auf der A25 Geesthacht Richtung Hamburg. Zwischen Geesthacht und Dreieck Hamburg Südost ist auch hier kein Falschfahrer mehr unterwegs. Die A8 Stuttgart Richtung München zwischen Sulzemoos und Dachau-Fürstenfeldbruck. 3 Kilometer Stau. Gute Fahrt.
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3: Mit Milat Kupay aus den Studios von NDR Info in Hamburg. Ein deutscher Spitzenpolitiker macht etwas im Ausland, was im eigenen Land verboten ist. Wir sprechen weiter über Jens Spahn, den Chef der Unionsfraktion. Er und sein Mann sind jetzt glückliche Väter eines Kindes geworden. Allerdings kam das Kind durch eine Leihmutter aus den USA zur Welt. Deswegen steht er zunehmend unter Druck. Die Frage lautet inzwischen nicht mehr nur ob, sondern wie sehr das dem Vertrauen in den Rechtsstaat schadet. Spahns Partei, die CDU, lehnt Leihmutterschaft ab und auch er selbst hatte sich gegen eine Legalisierung ausgesprochen. Georg Schwarte.
4: Nach wachsender Kritik, auch aus den eigenen Reihen und der ersten Rücktrittsforderung des CDU-Landesverbandes Mecklenburg-Vorpommern, hat sich jetzt auch der Kanzler zur Leihmutterschaftsfrage rund um Unionsfraktionschef Spahn geäußert. Zuvor hatte es bereits massive Kritik von Kirchen, aber auch aus der Frauenunion der CDU gegeben.
5: Mir ist bewusst, dass dieses Thema in seiner ganzen Dimension, menschlich, juristisch, gesellschaftlich, ethisch, sehr viele Menschen im Augenblick in Deutschland aus diesem aktuellen Anlass bewegt.
4: Am Mittwoch war bekannt geworden, dass Spahn und sein Ehemann Eltern geworden sind per Leihmutterschaft in den USA. In Deutschland ist eine Leihmutterschaft verboten. Die CDU und auch Jens Spahn selbst hatten sich in der Vergangenheit stets gegen eine Legalisierung der Leihmutterschaft hierzulande ausgesprochen. Der Vorsitzende der CDU Mecklenburg-Vorpommern Peters sagte, Spahn sei als Fraktionschef nicht mehr tragbar. Auch aus dem Berliner Landesverband gibt es erste Rücktrittsforderungen. Kanzler Merz verteidigte jetzt Jens Spahn auf die Frage eines Journalisten nicht explizit, sondern las am Rande einer Pressekonferenz zum deutsch-französischen Ministerrat ein offenbar vorbereitetes Statement ab.
5: Wir haben dazu in Deutschland eine klare Rechtslage. Wir haben in der Partei, in der CDU, einen Parteitagsbeschluss. Ich sehe nicht, dass an der Rechtslage oder an dem Parteitagsbeschluss Änderungen vorgenommen werden sollen. Und alles Weitere werden wir in der nächsten Sitzung des Präsidiums der CDU Deutschlands besprechen.
4: Spahn sieht sich zunehmend dem Vorwurf der Unglaubwürdigkeit ausgesetzt. Hauptkritikpunkt, er handle als Privatmann anders als in seiner politischen Funktion.
3: Leihmutterschaft ist in Deutschland verboten und eine Gesetzesinitiative der FDP zu diesem Thema, die ist vor einigen Jahren gescheitert. Auch der damalige Bundesgesundheitsminister Jens Spahn war dagegen. Hat die Leihmutterschaft dann aber selbst in Anspruch genommen, und zwar im Ausland. Wir haben ja vorhin in der Sendung die Autorin und Frauenrechtlerin Alice Schwarzer gehört, die sich klar gegen Leihmutterschaft positioniert. Wir hören jetzt die Perspektive von einem, der sich möglicherweise über diesen Fall freut, weil er die Diskussion

0: über Leihmutterschaft wieder in die Öffentlichkeit trägt. Jens Landwehr, er ist der Gründer der Feel Community, ein Verein zur Förderung der Legalisierung der Leihmutterschaft. Und WDR-Kollege Tobias Strauß hat ihn gefragt, wie typisch der Fall von Jens Spahn und seinem Partner ist.
1: Also erstmal möchte ich sagen, ich freue mich tatsächlich sehr darüber und möchte den beiden auch von dieser Stelle nochmal ganz herzlich gratulieren. Ja, typisch sind beide Fälle eigentlich nicht, denn es sind im Wesentlichen Heteropaare, die diesen Weg gehen, also zu mindestens mal 70%. Und oft ist eben ein langer, langer Leidensweg steht dort den Paaren erstmal bevor. Oft ist es ja so, dass sie ins europäische Ausland nochmal gehen, um verschiedene IVF-Verfahren zu testen, um selber eben genetische Eltern zu werden, weil das auch selbst das in Deutschland ja oft nicht geht. Und ja, auch wenn das nicht funktioniert, dann kommt ganz am Ende, bei manchen Paaren bleibt dann der Wunsch so stark, dass sie sagen, ja, Leihmutterschaft ist eine Möglichkeit, die wir nochmal in Betracht ziehen, auch wenn es in Deutschland eben nicht geht. Also das ist eigentlich der typischere Fall als der von Jens Spahn. Aber er ist natürlich jetzt ein prominentes Beispiel.
2: Und dann geht man in die USA oder sucht man sich zum Beispiel als Paar auch eine Freundin im Umfeld, die sagt, komm, ich mach das für euch?
1: Also es mag sein, dass es diese privaten Arrangements gibt, aber das ist eher untypisch. Also heute ist es so, dass die Paare sich dann eben online informieren. In Deutschland ist es ja so, dass man offiziell nicht darüber sprechen darf. Also insbesondere die Fertilitätsmediziner, die Kliniken, wo die Paare ja oft dann über Jahre schon in Behandlung sind, dürfen offiziell darüber nicht sprechen. Unter der Hand wird es natürlich dann trotzdem getan. Aber ansonsten informieren sich die Paare dann halt online und ja, dann kommen sie halt, geraten sie an Agenturen und das ist in der Regel, wird das ethisch und medizinisch korrekt in den USA zum Beispiel oder auch in Kanada gemacht. Aber es gibt eben auch dann die Negativbeispiele in Ländern, wo es ja aus unserer Sicht nicht so optimal abläuft. Das ist natürlich deutlich günstiger. Insofern ist es sehr, sehr unfair auch wiederum, weil der Preis hier entscheidet oder das, also das Einkommen letztendlich oder das verfügbare Einkommen darüber entscheidet, wie ethisch man das Ganze angehen kann.
2: Ja, also man bezahlt in den USA wohl so was von um die 150.000 Euro, um sich seinen Kinderwunsch zu erfüllen. Das ist natürlich gesellschaftspolitisch schon ein Problem, wenn sich das dann nicht jeder leisten kann.
1: Ja, richtig. Aber das ist ja eine Motivation dafür, dass wir sagen, das sollte in Deutschland eben auch möglich sein, weil die Kosten entstehen ja auch, die hohen Kosten natürlich durch ja, unterschiedliche Faktoren sind das, aber letztendlich auch Reisekosten und das ist ja sozusagen aus der Hand der Paare hier aus Deutschland. Aber wenn das hier in Deutschland möglich wäre, dann würden ja die Kosten ganz anders zusammengesetzt werden und man hätte einfach eine viel bessere Handhabe, das auch fair zu organisieren, diesen Prozess und insbesondere eben ethisch und medizinisch und juristisch sauber zu aufzusetzen.
2: Ja, aber selbst wenn man das alles sauber hätte, dann bleibt es ja so, dass man für ein Kind bezahlt. Wie gucken Sie auf dieses Konzept grundsätzlich?
1: Ja, das ist halt sehr stark mit Vorurteilen besetzt. Vielleicht ist hier der Jens Spahn ein ganz gutes Beispiel, weil er hat ja selber sich dagegen ausgesprochen, noch vor einigen Jahren, wie er jetzt im Februar in der CDU am Parteitag abgestimmt hat, wissen wir nicht. Vielleicht wird er uns das im Nachgang noch sagen. Aber
2: da gab's einen Antrag,
1: er hat ja offensichtlich... Ja, genau. Da gab es einen Antrag, der mehrheitlich eben sich auch dagegen ausgesprochen hat. Und ja, also jetzt habe ich Ihre Frage vergessen. Die müssen jetzt nochmal ganz kurz
2: für ein Kind zu bezahlen. Also ich meine, die Emma titelt jetzt auch schon, auch Spahn hat gekauft und Frauenrechtsorganisationen wie Terre des Femmes sagen, das ist eigentlich Menschenhandel.
1: Richtig, das ist eben unsachlich, diese Argumentation. Ich habe es auch gesehen, wie die Emma das jetzt wieder aufgezogen hat. Das ist natürlich auch nicht überraschend, aber es ist überhaupt nicht sachlich. Also sachlich wäre, wenn man sich wissenschaftlich damit auseinandersetzt, wenn man auch die vielen Studien, die es insbesondere in Europa auch aus UK, Irland oder auch Holland gibt dazu, auch mit tausenden von Interviews mit Leihmüttern, was überhaupt die Motivation ist. Und es ist halt völlig falsch, dort von Ausbeutung zu sprechen, wenn in irgendeiner
3: Weise eine, ja, ein Zwang dahinter steht, dann lehnen wir das dann selbstverständlich ab, wie natürlich auch ja, anderen Formen des Zwanges. Also Zwangsprostitution, was auch immer, wird natürlich abgelehnt, das ist ganz klar. Aber ich glaube, das kann man Jens Spahn auch unterstellen, dass er sich diesen Prozess hier ganz genau angeguckt hat. Und wenn er sich nicht sicher gewesen wäre, zusammen mit seinem Mann, dass dieser Prozess eben komplett ethisch und freiwillig abläuft, hätte er es sicher nicht gemacht.
2: Würden Sie sagen, er ist es jetzt anderen Paaren vielleicht sogar schuldig, sich für die Legalisierung von Leihmutterschaft einzusetzen, wenn es schon seine Partei nicht tut?
3: Ja, ich bin gespannt, wie er jetzt mit dem Thema weiter umgeht. Also seine Fraktion wird ihn sicher dazu befragen. Und
2: gibt schon die ersten Rücktrittsforderungen von der Frauenunion?
3: Ja, soweit würde ich tatsächlich nicht gehen. Ich freue mich eher darüber, dass er offensichtlich dazugelernt hat. Und so kann er natürlich auch ein Role Model sozusagen sein dafür, wie sich eine Einstellung auch ändern kann.
0: Sagt Jens Landwehr, der Gründer der Feel Community, einem Verein zur Förderung der Legalisierung der Leihmutterschaft. Das von Jens Spahn umgangene Leihmutterschaftsverbot, es schade dem Vertrauen in den Rechtsstaat, das meint Mario Kubina. Hier dazu sein Kommentar.
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5: Vor dem Gesetz sind alle gleich. Und im Fall von Leihmutterschaften ist das Gesetz eindeutig. Sie sind in Deutschland verboten. Dafür gibt es gute Gründe. Jens Spahn und seinen Mann hat das nicht davon abgehalten, ihren Kinderwunsch mit Hilfe einer Leihmutter in den USA Wirklichkeit werden zu lassen. Das ist politisch falsch. Und es wirft moralische Fragen auf, denen sich der Unionsfraktionschef stellen muss. Wenn jemand ein so wichtiges Amt wie Spahn hat, hat er eine politische Vorbildfunktion. Aber die verkehrt der CDU-Politiker gerade ins Gegenteil. Zur Erinnerung, das Embryonenschutzgesetz gilt auch für den Chef einer Regierungsfraktion. Und es widerspricht dem Geist dieses Gesetzes, wenn Spitzenpolitiker es umgehen, indem sie sich eben im Ausland eine Leihmutter suchen. Spahn schadet damit dem Vertrauen in den Rechtsstaat. Die unfreiwillige Botschaft, Regeln gelten für alle. Es sei denn, man hat das Geld, sie zu unterlaufen. Eine Leihmutterschaft in den USA ist so teuer, dass sie nur Spitzenverdiener in Erwägung ziehen können. Dass sich Spahn damit gegen die Linie seiner eigenen Partei stellt, fällt da kaum noch ins Gewicht. Schwer wiegen die moralischen Implikationen. Leihmutterschaften bergen das Risiko, dass sich Frauen wegen einer wirtschaftlichen Notlage dazu bereit erklären. Und auch wenn dies nicht immer der Fall ist, vom Prinzip her wird der Körper einer Frau instrumentalisiert, damit andere Eltern werden können. Deshalb sind Leihmutterschaften ja hierzulande verboten. Wenn Spahn das ändern will, muss er es sagen. Wegducken geht jetzt nicht mehr.
0: Und das ist die Meinung von Mario Kubina, Korrespondent in Berlin. 3.14 Uhr.
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0: Es passiert nicht allzu oft, dass Donald Trump eine Fernsehansprache an die Nation hält. Sonst sind es meist Auftritte vor seinen Anhängern. Jetzt also eine staatstragende Rede, die die US-Demokraten allerdings überhaupt nicht staatstragend fanden. US-Präsidenten haben in diese Form der Fernsehansprache in der Vergangenheit oft genutzt, um das amerikanische Volk über einen bevorstehenden Krieg zu informieren, um in einer Krise den Zusammenhalt der Amerikaner zu beschwören. HR-Moderator Werner Schliericke hat mit Michael Koss, Politikwissenschaftler an der Leuphana-Universität, darüber gesprochen und ihn gefragt, was das denn seiner Meinung nach für eine Rede war.
7: Das war die Rede eines US-Präsidenten, dem man vieles vor- und nachsagen kann, aber sicherlich nicht, dass er irgendeinem anderen US-Präsidenten ähnelt. Und dementsprechend eigenwillig war der Auftritt von Donald Trump auch. Ja, es ging aus meiner Sicht, aber das ist spekulativ, weil man dazu wenig Rationales sagen kann zu so einem irrationalen Verhalten, darum, der Trumpschen Rede von dem großen Diebstahl der Wahl von 2020 schon mal den ganz großen Diebstahl der Midterms von 2026 nachzuschieben sozusagen, damit er dann den Rest seiner Amtszeit was zu jammern hat, warum jetzt nichts mehr klappt, obwohl, das würde ich noch ergänzen, vorher auch schon nichts klappt in der Präsidentschaft.
8: Trumps Ziel dürfte vielen klar sein. Seine Kritiker sagen, der will seinen Safe America Act durchbringen. Trumps Gesetzentwurf soll Staatsbürgerschaftsnachweis und Ausweispflicht beim Wählen in Bundesrecht gießen. Viele sagen, das wird viele Wähler von der Wahl ausschließen. Dann die Zweifel, die Trump am Wahlsystem insgesamt zu schüren versucht. Könnte das nur ein Vorspiel sein für einen ganz anderen Showdown, dass Trump also mit allen Mitteln versuchen wird, das Ergebnis der Parlamentswahlen im November zu torpedieren?
7: Er wird auf jeden Fall das Ergebnis torpedieren. Den Blick in die Glaskugel kann man wagen. Wie ist die Frage? Ob er jetzt nur in Anführungsstrichen lamentiert, wie nach der Präsidentschaftswahl von 2020, klar, dann noch zu einem begrenzten bewaffneten Aufstand animiert, ich glaube, das wird man sagen können, oder ob er eben all in geht sozusagen und wirklich sich als Präsident an das Wahlergebnis der Midterms nicht gebunden fühlt. Ja, das ist, glaube ich, genau, dass wir über sowas spekulieren und nicht über den katastrophalen Irankrieg reden, über die Inflation in den USA. Das ist, glaube ich, ein, wenn man da was Rationales reingeheimnissen will, rationales Ziel dieser Rede, das hiermit ja mal wieder erreicht ist, weil wir schon wieder nur uns fragen, was macht er jetzt morgen, anstatt was hat er eigentlich bisher gemacht, nämlich gar nichts, zumindest nichts im Sinne auch seiner Wählerschaft. Und das ist eigentlich, was auf dem Prüfstein stehen sollte im November bei den Midterms.
8: Blicken wir mal auf die Inhalte dieser Rede. Donald Trump wirft China vor, die Wahl 2020 manipuliert zu haben. Das waren jetzt mal in dieser Form ganz neue Vorwürfe. Früher hatte er andere im Verdacht gehabt. Es geht auch oft gegen den Deep State, den er da am Werke sieht. Die Vorwürfe von Wahlmanipulation, der gestohlenen Wahl, die sind nicht neu. Trump hat es ja immer wieder geäußert. Neue Beweise hat er jetzt nicht vorgebracht. Wen erreicht der amerikanische Präsident noch mit diesen Aussagen?
7: Ja, zum Beispiel uns beiden. Ne? Wir reden wieder nur darüber, dass da irgendjemand schreit, Feuer, Feuer, dabei brennt es nirgends. Aber es gibt sehr viele große andere Probleme. So gesehen ist das sehr, sehr wirkmächtig, wie man an diesem Interview gerade sehen kann. Und deswegen würde ich nochmal sagen, es gibt keine Gründe zu glauben, dass die Wahlen manipuliert worden sind oder manipuliert werden in Zukunft. Aber es gibt viele Gründe zu glauben, dass Donald Trump wirklich ein auch im Sinne seiner eigenen Wählerschaft, wenn es sich nicht um genuin weiße Suprematisten handelt, ja, die wirklich einfach die Einwanderungsbevölkerung und eben die Schwarzen in den USA um jeden Preis unterdrücken wollen, ja, im Augen seiner eigenen Wählerschaft ein einfach katastrophaler Präsident ist. Ich glaube, das ist, was man eigentlich hier mal betonen sollte.
8: Mehrere große Fernsehsender haben Trumps Rede nicht live ausgestrahlt. Andere haben die Rede dann abgebrochen. Nur Fox News hat sie in Gänze übertragen. Was sagt Ihnen das über den Zustand der Demokratie in den USA, dass solche Maßnahmen ergriffen werden müssen? Oder ist das vielleicht auch ein positives Zeichen aus Ihrer Sicht?
7: Ja, da kann man jetzt lange streiten. Ich glaube, wir müssen uns einfach daran gewöhnen, dass es diese eine Öffentlichkeit, diese eine medial vermittelte Öffentlichkeit nicht mehr gibt. Ja, wir kommen dahin in Deutschland auch. Darüber können wir jetzt sehr lange jammern und unser Bedauern äußern. Ich bin grundsätzlich geneigt, das auch zu tun, aber man muss wahrscheinlich einfach damit leben, dass Digitalisierung im Allgemeinen und sogenannte soziale Medien im Besonderen das mit sich bringen. Und deswegen gibt es, glaube ich, außer ja in Deutschland vielleicht im Spiel der Nationalmannschaft, in den USA ja nicht mal der Super Bowl, ne? Es wurde eine verschiedene Halbzeitshow gezeigt auf verschiedenen Sendern, ja. Also es gibt kaum noch dieses Lagerfeuer, wo alle sich dran wärmen in einem politischen System. Bedauerlich, aber wahrscheinlich bis auf Weiteres kaum zu ändern.
8: Aber ist es nicht so, dass wenn einzelne Sender sagen, wir steigen da aus, dass es schon so ist, dass einige noch sagen, der König hat gar keine Kleider an?
7: Ja, na klar. Bloß die predigen natürlich auch zu den Konvertiten. Ne? Das muss man leider auch dazu sagen. Das sind Sender, deren Zuschauerschaft Donald Trump als Wählergruppe nicht wirklich im Blick hat. Ne? Sondern das sind die Fox News-Leute und die dann, da geht es ja noch rechts sehr weit weiter, Breitbart, und dann geht es immer noch weiter. Ne? Und die sind natürlich geneigt, diese Vorwürfe gegen die Wahlen, sowohl die vergangenen als auch die kommenden, für bare Münze zu nehmen aus politischen Gründen. Deswegen Entwarnung würde ich da jetzt nicht geben. Ich würde einfach sagen, so sieht es mittlerweile aus in Demokratien und damit werden wir uns wahrscheinlich ins Benehmen setzen müssen.
0: Sagt Michael Koss, Politikwissenschaftler an der Leuphana Universität, über die Rede des US-Präsidenten Trump zur Lage an die Nation.
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0: Und heute vor 25 Jahren hat der Autobauer BMW eine Milliardeninvestition bekannt gegeben. Nach einem längeren Auswahlverfahren wurde als neuer Werkstandort Leipzig ausgewählt. Andreas Neumann.
4: Das Jahr 2001 fällt für die Region Leipzig wirtschaftlich in eine dunkle Zeit. Die Arbeitslosenquote liegt bei bis zu 25%. Der Lichtblick kommt aus Bayern.
9: 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Die Sicherheit der großen BMW im 3er-Format. BMW, Freude am Fahren.
4: Der Dreier hat sich zum Erfolgsmodell entwickelt und die Automobilbauer aus München planen ein neues Produktionswerk, um überhaupt Dreierautos in ausreichender Stückzahl bauen zu können. Leipzig bewirbt sich als Standort ebenso wie 250 andere Städte und Regionen. Mitte 2001 sind noch 5 Bewerber im Rennen. Das französische Arras, Kolín in Tschechien, Schwerin, Augsburg und eben Leipzig. Am 18. Juli dann lädt BMW zu einer Pressekonferenz. Der Vorstand will verkünden, wer ihn in Sachen Arbeitskräfte vor Ort, Verkehrsanbindung und Kosten überzeugt hat.
10: In der Abwägung all dieser Kriterien und ihrer unternehmerischen Bewertung ist letzten Endes die Entscheidung für Leipzig-Halle gefallen. Hier sehen wir den Standort mit der besten Perspektive.
4: Der damalige Vorstandschef Joachim Milberg lässt die Katze aus dem Sack. Der Leipziger Bürgermeister ist begeistert, ebenso wie die Menschen in seiner Region.
11: Die Leipziger liegen ihnen zu Füßen wie die Fußmatten im BMW. Wir freuen uns, dass BMW hier investiert.
12: Sehr gut, wirklich wahr.
13: Dass wir da jetzt mehr Arbeitsplätze schaffen kann, dadurch vielleicht auch mehr Ausbildungsmöglichkeiten.
14: Sehr fantastisch. Ja, weil das für Leipzig ein unwahrscheinlicher Imagegewinn ist.
4: Über 3 Milliarden Euro wird BMW investieren. Geplant sind 5.500 Arbeitsplätze, ein Schub für Leipzig und Sachsen. Auch der Bewerber Augsburg aus dem bayerischen Stammland des Autobauers hätte sich das sehr gewünscht. Aber die Kosten für Industrieflächen in seiner Stadt sind einfach zu hoch, muss der Bürgermeister enttäuscht feststellen.
15: Augsburg ist kein teures Pflaster, im Gegenteil. Nur in Relation zu den östlichen Ländern können wir natürlich preislich nicht mithalten.
4: Vom ersten Tag der Bauplanung an melden sich tausende Menschen auf der damals größten Industriebaustelle Europas, um sich auf einen Job zu bewerben. So wie der Handwerksmeister Lutz Kühn aus Wittenberg, der in der Wirtschaftskrise seine Elektrowerkstatt schließen muss.
16: Diese wirtschaftliche Situation kennt sicherlich jeder aus unserer Region. Und so habe ich mir eigentlich gesagt, Mensch, versuch's da einfach mal, nutz diese Chance und bewirbst dich. Es kann nicht schaden.
4: Kühn wird genommen. Mittlerweile sind fast 7.000 Menschen im BMW-Werk Leipzig beschäftigt. Ein Werk, das auch Krisen in der Automobilbranche zum Trotz eine stete Erfolgsgeschichte schreibt. Seit 2005 der erste Dreier BMW dort vom Band lief.
17: In Leipzig ist der 100.000. BMW vom Band gerollt.
18: Ist das 250.000. Auto vom Band gerollt.
19: BMW erweitert Leipziger Werk.
20: Werk wurde 2016 fast 250.000 Fahrzeuge produziert.
21: Ist das 100.000. Elektroauto i3 vom Band gerollt.
4: Über 4 Millionen Fahrzeuge rollten bisher insgesamt im Werk Leipzig vom Band. Längst werden hier auch andere Modelle als der Dreier montiert. Auch solche der Marke Mini, ebenso wie die ersten BMW-Elektroautos. Die Region Leipzig hat nach dem Untergang der DDR-Industrie die Position als ein wichtiger Industriestandort zurückgewonnen. Und das alles begann am 18. Juli 2001 mit der Bekanntgabe von BMW, ein neues Werk in Sachsen zu bauen. Das war heute, vor 25 Jahren.
0: Der Stichtag von Andreas Neumann war das.
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2: Mit Lars Bente und einer Etappe bei der Tour de France, die sicherlich nicht so lief, wie sich die großen Favoriten das vorher gedacht haben. Denn ein Gesamtklassementfahrer war Teil der Ausreißergruppe, die mit gut 7,5 Minuten Vorsprung auf eben Pogacar, Vingegaard und auch Lipowitz ins Ziel gekommen ist. Ja, haben sich die Favoriten bei dieser 13. Etappe, die übrigens der Schweizer Mauro Schmid zum ersten Mal gewinnen konnte, vielleicht etwas verpokert? Unser Tourreporter Holger Gersker, der schätzt das so ein.
22: Ja, man muss, glaube ich, ein bisschen Perspektive schauen, was jetzt kommt am Wochenende. Und auf dieser Etappe war ja eigentlich nur einer unterwegs, der in der Gesamtwertung eine Rolle spielen könnte. Um die Plätze 6, 7, 8, Thomas Pidcock, er ist jetzt Vierter, aber er ist keine echte Gefahr fürs Podium. Und deswegen sind sie es auch ein bisschen defensiver angegangen, weil letztlich die zweite Vogesen-Etappe um so viele schwerer ist. Und weil direkt danach dann am Sonntag die Karten gelegt werden in Richtung der Gesamtwertung, dann gibt's die erste wirkliche Kletterherausforderung. 11 Kilometer lang und das Ziel ist oben auf dem Berg. Da verpulvert man nicht einfach so Kräfte, um einen einzelnen Ausreißer zu jagen.
2: Die Tour de France geht ja noch bis Ende Juli und die Fußball-Weltmeisterschaft, die endet hingegen am Sonntag. Nach 104 Spielen. 102 davon sind ja schon gespielt. Das vorletzte, das wird das Spiel um Platz 3 sein. Frankreich gegen England. Für die Spieler, die ja kurz zuvor das Finale verpasst haben, ist es ja traditionell die wohl unbeliebteste Partie. Philipp Hofmeister.
23: Für viele Fans ist es diesmal aber das Endspiel der Herzen. Im Duell der beiden Halbfinalverlierer hoffen sowohl Frankreich als auch England auf einen versöhnlichen WM-Ausklang. Für Englands Trainer Thomas Tuchel könnte das Spiel um Platz 3 richtungsweisend sein. Die berufliche Zukunft von Tuchel ist nach dem Einbruch seiner Engländer im Halbfinale gegen Argentinien noch nicht abschließend geklärt. Auch Frankreich reist mit hängenden Köpfen ins schwülwarme Miami. Der Traum vom Titel platzte gegen Spanien. Jetzt wollen die Franzosen wenigstens ihren scheidenden Erfolgstrainer Didier Deschamps würdig verabschieden. Für Kylian Mbappé geht es zudem um den goldenen Schuh des besten WM-Torjägers. Mbappé hat bislang 8-mal getroffen, genauso oft wie Lionel Messi.
1: Das Spiel um Platz 3 beginnt um 23 Uhr. Im Schatten dieser Weltmeisterschaft bereiten sich ja die Clubs auf die kommende Saison vor. Und ein Bundesliga-Absteiger, der hat sich die Dienste eines 24-fachen deutschen Nationalspielers gesichert. Robin Gosens wechselt zu Schalke 04, und zwar auf Leihbasis. Und die Einzelheiten zu diesem Transfer hat Mareike Zeck.
3: Wie Schalke jetzt mitteilt, leiht der Club den 32-Jährigen tatsächlich von der AC Florenz aus. Der Vertrag beinhalte aber Modalitäten, die eine feste Verpflichtung möglich machen würden. Die Verpflichtung könnte eine Win-Win-Situation sein. Zum einen ist Gosens eine qualitativ hochwertige Lösung für die linke Abwehrseite. Zum anderen sei Schalke für ihn eine Herzensangelegenheit, sagt Gosens. Denn er stammt gebürtig aus Emmerich, rund 100 Kilometer von Gelsenkirchen entfernt. Schalke wiederum hofft auf einen echten Leader, viel Leidenschaft, Torgefahr und enorme Laufstärke, heißt es im Clubstatement zur Leihe. Gosens wiederum könnte mit guten Leistungen bei Schalke auch nochmal bei der Nationalmannschaft auf sich aufmerksam machen. Sein letztes Spiel im DFB-Trikot ist bereits ein Jahr her.
1: Und noch ein Wechsel steht fest, und zwar ein Rekordtransfer für den SC Freiburg. Wie zu erwarten war, wechselt der Schweizer Nationalspieler Johan Mansambi in die Premier League zu Aston Villa. Laut englischen Medien erhalten die Breisgauer inklusive möglicher Boni knapp 70 Millionen Euro für den 20-jährigen Offensivspieler.
0: Das war Neues vom Sport mit Lars Bente.
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30: Um 3.29 Uhr mit Olaf Knapp. Bundeswirtschaftsministerin Reiche hat ihre umstrittenen Pläne für neue Energiegesetze deutlich entschärft. Nach Angaben aus Regierungskreisen sollen die nun vorgelegten Entwürfe zeitnah ins Kabinett eingebracht und verabschiedet werden. Aus der Nachrichtenredaktion Sven Kuhnen.
31: Ministerin Reiche wollte eigentlich komplett abschaffen, dass Besitzer neuer Anlagen einen garantierten Abnahmepreis für ihren eingespeisten Strom bekommen. Dies war der SPD aber zu radikal. Sie machte sich Sorgen um die Energiewende. Für neue Solaranlagen soll es nun doch, wenn auch zeitlich begrenzt auf 3 Jahre, eine feste Zahlung geben. Danach müssen die Eigentümer ihren Strom direkt vermarkten. Und auch Windparkbetreiber brauchen wohl nicht mit ganz so starken Einschnitten rechnen, wenn an manchen Tagen die Netze überlastet sind.
30: Auch Vertreter der großen Kirchen kritisieren Unionsfraktionschef Spahn. Der Politiker ist mit Hilfe einer Leihmutter in den USA Vater geworden. Aus der Nachrichtenredaktion Thomas Bertsch.
32: Der katholische Passauer Bischof Oster spricht von einem echten Skandal. Zur Erfüllung seiner eigenen Wünsche habe Spahn bewusst gegen die Gesetze des Landes und die Grundlinien der eigenen Partei verstoßen, so Oster in einer Videobotschaft. Der evangelische württembergische Landesbischof Gohl befürchtet, dass durch Spahns Verhalten das Vertrauen in die Politik beschädigt wird. Davon profitierten dann am Ende Antidemokraten, heißt es in einer Mitteilung der Kirche. Spahn selbst verteidigte sich in einem Podcast von Bild. Er sagte, er bereue es, sich nicht früher positioniert zu haben.
30: SPD-Generalsekretär Klüssendorf hat eine harte Auseinandersetzung mit der Union um die Rückkehr der Vermögenssteuer angekündigt. Das gleiche gelte nach der Sommerpause für eine höhere Erbschaftssteuer. Die SPD werde das noch in diesem Jahr zu ihrem Schlüsselthema machen. Klüssendorf sagte der Neuen Osnabrücker Zeitung weiter, gerade in Deutschland gäbe es eine zunehmende Konzentration von Vermögen. Ursächlich dafür sei auch die fehlgeleitete Steuerpolitik der vergangenen Jahrzehnte. US-Präsident Trump droht dem Nachbarn Kanada mit weiteren Zollerhöhungen. Er begründet das mit dem Rauch der ausgedehnten Waldbrände in Kanada, der weite Teile der USA erreicht und vor allem an der US-Ostküste für schlechte Luft sorgt. Trump schreibt dazu, die Kosten dieser Verschmutzung müssten den Zöllen hinzugefügt werden. Die Auswirkungen der Brände sind auch im US-Bundesstaat New Jersey dort deutlich spürbar. Dort soll am Sonntagabend deutscher Zeit das Finale der Fußball-WM zwischen Spanien und Argentinien ausgetragen werden. Das Wetter in Deutschland. Am Tage gebietsweise Schauer, in der Mitte und im Süden zum Teil kräftige Gewitter, sonst meist trocken bei Höchstwerten von 19 Grad in Nordfriesland und 29 am Oberrhein. Das waren die Nachrichten.
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0: Die A8 Stuttgart Richtung München zwischen Sulzemoos und Dachau-Fürstenfeldbruck, 3 Kilometer Stau.
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0: Mit Milat Kupay. In Kiew und anderen Städten der Ukraine gehen die Proteste gegen die Personalpolitik von Präsident Selenskyj auch am dritten Tag weiter. Die Demonstranten fordern vor allem die Wiedereinsetzung des entlassenen Verteidigungsministers Fedorow. Ein Thema in der neuesten Folge des NDR-Podcasts Streitkräfte und Strategien, heute mit Peter Hornung und Kai Köstner.
7: Fedorow. In mehreren ukrainischen Städten rufen die Menschen den Namen des Mannes, der aus ihrer Sicht gerade den Krieg gegen Russland gewinnt. Mikhailo Fedorow, bislang Verteidigungsminister, jung, zupackend, erfolgreich. Nun aber von Präsident Selenskyj kaltgestellt. Hat der Präsident damit ausgerechnet zu einem Zeitpunkt, in dem die Ukraine militärisch so gut dasteht wie lange nicht, ohne Not eine schwere innenpolitische Krise heraufbeschworen? Übrigens sollten wir all das, was wir gleich besprechen, mit der Fußnote versehen, dass derlei wütende Proteste wie die jetzigen in der Ukraine oder auch eine Pressekonferenz eines geschassten Ministers unter einem autoritären Regime wie dem in Russland völlig undenkbar wären. Aber das ist ja auch genau der Grund, warum die Ukraine sich militärisch wehrt. Wir reden gleich ausführlich über Fedorow, wollen aber auch dessen politisch-militärisches Erbe beleuchten, soweit man nach einem halben Jahr im Amt von Erbe sprechen kann. Konkret in unserem Schwerpunkt fragen wir, wie steht die Ukraine Mitte 2026 militärisch da? Und wir sortieren all das, was uns in den letzten Tagen an Meldungen fast ein wenig überflutet hat. Kann die Ukraine wirklich schnell Patriot-Flugabwehrraketen nachbauen? Wie weit ist das gemeinsam mit anderen Europäern verkündete antiballistische System freier? Was lernen wir aus all dem für die eigene Abschreckung in Europa? Das bespreche ich mit Frank Sauer, Politikwissenschaftler und Sicherheitsexperte an der Universität der Bundeswehr in München.
9: Aus meiner Sicht ist die Ukraine aktuell in der Vorderhand. Man merkt es ja auch daran, dass Herr Trump sich plötzlich auf die Seite der Ukraine stellt. Das passt zu ihm. Der steht dann immer lieber auf der Seite der Gewinner. Und was da eben passiert ist in den letzten Monaten, ist sehr spannend, weil es an einer zentralen Frage rührt, die wir uns auch mehr stellen müssen, als wir es bisher tun. Und diese Frage ist, wie bringt man Russland eigentlich dazu, aufzuhören, wenn so ein Krieg mal angefangen hat? Das ist ja eigentlich das, was uns alle umtreibt. Und wir haben, glaube ich, bemerkt, mit gut Zureden und mit dem Anbieten eines bedingungslosen Waffenstillstands, den die Ukraine ja seit Minute 1 anbietet, ist es offensichtlich nicht getan. Herr Putin will diesen Krieg weiterführen. Also muss man eben Moskau irgendwie vermitteln, dass dieser Krieg sich nicht mehr lohnt. Und die Ukraine hat die Antwort auf diese Frage noch nicht gefunden, aber sie legt zumindest eine Fährte in eine Richtung, die die Antwort bringen könnte.
7: Das ganze Interview mit Frank Sauer also gleich. Zunächst aber Peter zur unruhigen ukrainischen Innenpolitik, die ja viel mit dem Krieg zu tun hat. Präsident Zelensky hat die Regierung umgebildet. Es geht um einen außenpolitischen Strategiewechsel, sagte Zelensky. Es gibt jetzt einen neuen Premierminister, Serhii Koretzki heißt der. Und nach einem Treffen mit der Militärführung hat Zelensky eben auch den Verteidigungsminister entlassen, Michailo Fedorov, 35 Jahre alt, sehr beliebt. Und er war bereits mit zahlreichen Etiketten behängt worden. Korruptionsbekämpfer, Drohnenkriegsarchitekt, Elon Musk-Flüsterer. Warum, Peter, wird der jetzt nach 6 Monaten im Amt schon wieder abgelöst?
10: Ja, das ist eine zentrale Frage. Fedorov ist ja eine ganz spannende Figur. Der war ursprünglich Minister für digitale Transformation der Ukraine. Und er war eben erst, du hast es gesagt, sehr kurz Verteidigungsminister seit Januar. Dass er jetzt entlassen wurde, dahinter steht offenbar ein Konflikt zwischen Fedorov und dem Armeechef Oleksandr Sirski. Fedorov, der hat sich geäußert nach seiner Entlassung auf einer Pressekonferenz eben und er warf dem Armeechef vor.
0: Hier ist der Verkehrsservice der ARD Infonacht. Achtung, Falschfahrer auf der B4 Nürnberg Richtung Erlangen. Zwischen Boxdorf und Sebastianstraße kommt Ihnen ein Falschfahrer entgegen. Vorsicht bitte in beiden Richtungen.
10: Pressekonferenz gegeben und da hat er sich auch zum Hintergrund seiner Ablösung geäußert.
11: Das ist kardinale kadrowe решение.
10: Fedorov sagt, es sei ihm um grundlegende Personalentscheidungen gegangen, um einen Wechsel. Er wollte den Armeechef und den Chef des Generalstabes austauschen. Tatsächlich haben wir keine andere Wahl, sagte Fedorov wörtlich bei dieser Pressekonferenz, wenn wir den Feind asymmetrisch und mit minimalen Verlusten besiegen wollen. Der Präsident Zelensky, der hat da übrigens nicht klar Position bezogen, also auch nicht gegen Fedorov. Er hat gesagt, es gehe ihm um eine gute Zusammenarbeit zwischen Armee und Verteidigungsministerium. Die aber, die gab's nicht. Und da hat sich Zelensky eben für den General entschieden, für den Armeechef. Es gab eben einen grundlegenden Konflikt zwischen Fedorov und Sirski, zwischen dem 35-Jährigen und dem 60-Jährigen, den Fedorov nun verloren hat. Der Kiew Independent, der zitiert den Leiter des Nationalen Korruptionsrates und der sagte, das ist ein Konflikt zwischen einem jungen Technokraten und einem General, der einer weitgehend postsowjetischen Militärschule entstammt. Sirski, der Armeechef, der ist Jahrgang 65, der stammt aus einer Offiziersfamilie. Seine erste Zeit hat er ja als sowjetischer Soldat verbracht. Er war auf der Moskauer Höheren Militärkommandoschule, das war die Kaderschmiede der Sowjetunion und er ist auch Afghanistan-Veteran, also gegensätzlicher als Sirski und Fedorov, der ja überhaupt keinen militärischen Hintergrund hatte, kann man kaum sein.
7: Also fast ein echter Systemkonflikt jenseits des Generationenkonflikts. Aber was bedeutet jetzt diese Abberufung Fedorovs?
10: Also sie bedeutet zunächst wohl, dass der Reformprozess in den Streitkräften und im Verteidigungsministerium gestoppt wird. Ein Reformprozess, von dem Fedorov selbst gesagt hatte, dass er unpopulär, aber eben extrem wichtig sei. Das bedeutet auch, dass sich die Führungskultur in der Armee nicht ändern wird, wahrscheinlich. Die wird als sowjetisch beschrieben. Ein Vorwurf ist zum Beispiel, dass Soldaten einfach verheizt werden an der Front, was wir ja auf russischer Seite noch viel extremer sehen. Also das Gegenteil von dem, was Fedorov jetzt gerade gesagt hat, den Feind asymmetrisch und mit minimalen Verlusten besiegen. Und man muss klar sehen, Fedorov hat zahlreiche Erfolge vorzuweisen. Du hast es ja schon erwähnt, er war derjenige gewesen, der Elon Musk davon überzeugt hat, den Russen den Zugang zu Starlink abzuschalten, also zu dem Satellitennetzwerk, das die Kommunikation eben auch an der Front ermöglichte. Das war ein schwerer Schlag für Moskau. Fedorov hat auch die erfolgreichen Kampagnen gegen die russische Logistik gestartet, auch auf der Krim mit sogenannter Loitering-Munition, umgangssprachlich Kamikaze-Drohnen eben. Und er hat jetzt auch bei seiner Entlassung alle 20 seiner Meinung nach größten Erfolge aufgezählt. Aber er hat auch gesagt, im Hinblick auf seine Reformen, die stecken geblieben sind, heute ist unser Land viel weiter vom Sieg entfernt.
7: Wie geht's denn aus deiner Sicht jetzt weiter? Nachfolger Fedorows ist ja bereits ausersehen.
10: Also zunächst gab es Gerüchte, dass der Innenminister General Ihor Klimenko neuer Verteidigungsminister werden soll. Jetzt aber hat Präsident Selenskyj Jewgeni Chmara ernannt. Der war bisher Leiter des Inlandsgeheimdienstes SBU. Und Selenskyj hat das auch begründet mit seiner beispiellosen Erfahrung bei technologischen Kampfeinsätzen. Der Präsident hat in dem Zusammenhang auch die SBU-Spezialeinheit Alpha erwähnt. Und die führt ja über große Entfernungen Angriffe auf die russische Öl- und Rüstungsindustrie aus. Angriffe, die, wie wir wissen, ziemlich erfolgreich sind.
7: Gucken wir mal auf den Iran. Präsident Trump hatte Anfang der Woche zunächst angekündigt, er werde jetzt eine Maut erheben lassen für die Durchfahrt durch die Straße von Hormus. Das war aber schnell wieder vom Tisch. Dann sagte er, Könige, Emire und all jene Persönlichkeiten, die uns gut bekannt sind, hätten ihn angerufen und ihn davon abgebracht. Aber er hatte Iran ja auch wieder gedroht mit der Zerstörung ziviler Infrastruktur, von Kraftwerken, von Brücken. Und dann hat Trump erklärt, eine Frist für solche Angriffe werde es nicht geben. Aber jetzt gibt es tatsächlich Meldungen, die in diese Richtung gehen.
10: Ja, zumindest was die Brücken anbelangt. Die Nacht von Donnerstag auf Freitag war die sechste mit neuen Angriffen auf den Iran. CENTCOM, das zuständige Regionalkommando der US-Streitkräfte, das hat auf X mitgeteilt, es ginge darum, die militärischen Fähigkeiten Irans weiter zu schwächen. Aber es gibt nun iranische Medienberichte, wonach zwei Brücken im Süden des Iran angegriffen worden seien. 7 Tote habe es gegeben. Das sind Berichte, die sich nicht überprüfen lassen. Das sei in der Provinz Hormuzgan gewesen. Die Hauptstadt kennt man, Bandar Abbas. Das ist der größte Hafen Irans. Und dann hat es wohl einen Kontrollturm im iranischen Hafen Chabahar am Golf von Oman getroffen. Der ist eingestürzt nach US-Angriffen. Und US-Verteidigungsminister Pete Hegseth, der hat ein Foto veröffentlicht, das soll diesen einstürzenden Kontrollturm zeigen. Die Iraner sagen, das sei zivile Infrastruktur. Der Turm habe der Überwachung des kommerziellen Schiffsverkehrs im dortigen Hafen gedient. Aber man muss wohl auch sagen, nebenan sollen Einheiten der Revolutionsgarden stationiert sein.
7: Und wie reagieren die Iraner auf all das?
10: Wieder mit Drohnenangriffen auf Bahrain, auf Kuwait, auf Katar. Da gab es wieder Warnungen an alle Mobiltelefone, dass man sich in Sicherheit bringen soll. Angriffe gegen US-Einrichtungen seien das, sagen die Iraner. Aber aus Kuwait gab es Berichte über Angriffe auf ein Kraftwerk und eine Entsalzungsanlage. Meldungen über Tote gibt es bisher nicht, aber in Katar sei ein Kind bei der Abwehr eines iranischen Raketenangriffs durch Trümmerteile verletzt worden.
7: Und damit kommen wir zu unserem heutigen Schwerpunkt. Never change a winning minister. Tausche nie einen erfolgreichen Minister aus. Gegen diesen ehernen Grundsatz scheint der ukrainische Präsident Selenskyj verstoßen zu haben, als er Verteidigungsminister Mykhailo Fedorow entließ, dem viele zugutehalten, im Abwehrkampf gegen Russland eine Trendwende herbeigeführt zu haben. Wir wollen genauer beleuchten, wie steht die Ukraine wirklich militärisch da, und wir wollen vor allem ein bisschen sortieren, was bedeuten all die Vereinbarungen, die NATO-Staaten mit der Ukraine zuletzt trafen? Patriot-Lizenz, Scout-Nachbau, gemeinsames Antiraketensystem Freier, da konnte man zuletzt durchaus den Über- und den Durchblick verlieren. Und den wollen wir uns zurückholen mit Frank Sauer. Er ist Politikwissenschaftler und Sicherheitsexperte an der Bundeswehr-Uni in München. Und ich freue mich, dass wir heute sprechen können.
9: Ich freue mich, dass ich mal wieder dabei sein kann.
7: Herr Sauer, der jetzt Ex-Verteidigungsminister Fedorow hat in einem Post aufgelistet, was er alles an Erfolgen vorzuweisen hat, unter anderem die Isolation der Krim, die massive Ausweitung der Drohnenproduktion, die höhere Abfangrate bei russischen Drohnen und Marschflugkörpern. Wie viel hat die Ukraine aus Ihrer Sicht gerade in letzter Zeit militärisch erreicht?
9: Viel hat sie erreicht, überraschend viel, würde ich sogar sagen. Also wenn Sie mich vor anderthalb Jahren gehört haben, weiß ich noch, war ich deutlich besorgter, was den Hergang in der Ukraine angeht, und hatte so ein bisschen wie viele andere auch den Eindruck, dass es eben Russland immer mehr, ja, Menschen auf das Problem werfen, dass es Russland dann doch irgendwann gelingen könnte, da weiter vorzudringen. Und davon kann heute keine Rede mehr sein. Also wir können mindestens drei Dinge beobachten. Zum einen, Sie hatten es schon genannt, die isolierte Krim, wo zum Teil längere Stromausfälle zu beobachten sind, jetzt wo es einen massiven Treibstoffmangel gibt. Dann die Angriffe auf die Schattenflotte und natürlich eben das Aufhalten der russischen Streitkräfte am Boden und zum Teil sogar das Zurückgewinnen von Gelände. Das sind mindestens drei Punkte, die mir einfallen, die dafür sprechen, dass die Ukraine tatsächlich aktuell in der Vorderhand ist. Und vieles davon wird eben auch auf Herrn Fedorow zurückgeführt.
4: Bevor wir ins Detail gehen, vielleicht nochmal allgemeiner gefragt. EU-Kommissionspräsidentin von der Leyen sagt ja, das Blatt wendet sich. Es ist viel von Trendwende in Anführungsstrichen zu hören und zu lesen zugunsten der Ukraine. Ist das aus Ihrer Sicht schon so oder ist das noch etwas zu weit?
9: Nee, das ist schon so. Was da eben passiert ist in den letzten Monaten, ist sehr spannend, weil es an einer zentralen Frage rührt, die wir uns auch vermehrt, würde ich sagen, stellen müssen oder mehr stellen müssen, als wir es bisher tun. Und diese Frage ist, wie bringt man Russland eigentlich dazu, aufzuhören, wenn so ein Krieg mal angefangen hat? Das ist ja eigentlich das, was uns alle umtreibt. Und wir haben, glaube ich, bemerkt, mit gut zureden und mit dem Anbieten eines bedingungslosen Waffenstillstands, den die Ukraine ja seit Minute 1 anbietet, ist es offensichtlich nicht getan. Herr Putin will diesen Krieg weiterführen. Also muss man eben Moskau irgendwie vermitteln, dass dieser Krieg sich nicht mehr lohnt. Und die Ukraine hat die Antwort auf diese Frage noch nicht gefunden, aber sie legt zumindest eine Fährte in eine Richtung, die die Antwort bringen könnte. Und was die Ukraine eben gemacht hat, ist in drei Tiefen, durch unbemannte Systeme, durch das, was man halt so landläufig Drohnen nennt und auch durch die Nutzung von Autonomie, Russland erheblich unter Druck zu setzen. Wenn ich das kurz erläutern darf, also ich würde eben vorne an der Front in der kürzesten Distanz es so beschreiben, dass die Ukraine es schafft, da mehr Russen zu töten und kampfunfähig zu machen, als rekrutiert werden können pro Tag. Oder pro Monat. Ja, wir wissen ja, dass zum Teil in den letzten Monaten war eben tatsächlich die Verlustrate Russlands vorne an der Front höher als die Rekrutierungsrate. Dann ist es in der mittleren Distanz, ist ja diese Midrange-Campaign, die jetzt so sehr viel besprochen wurde in den letzten Wochen und Monaten, eben gelungen, die Logistik zu unterbrechen, sodass es immer noch schwieriger wird, für Russland vorzudringen und auch bestimmte Schlüsselfähigkeiten auszuschalten, elektronische Kampfführung, bodengebundene Flugabwehr und so weiter. Und dann in der tiefen Distanz, diese Deep-Strike-Kampagne, die hat es eben geschafft, die fossile Energieinfrastruktur Russlands massiv unter Druck zu setzen, sodass wir eben wissen, zum Beispiel von den Zahlen, die der Kollege Janis Kluge von der SWP immer mal wieder sozusagen dankenswerterweise teilt, dass eben diese wahnsinnigen Gewinne, die man ja hätte erwarten können für den russischen Staatshaushalt, dadurch, dass durch den Iran-Krieg der Ölpreis stark gestiegen ist, dass die sich nicht materialisiert haben. Das heißt, vereinfacht gesagt, die Ukraine hat es geschafft, vorne sehr, sehr hohe Verlustraten zu erzeugen und hinten das Geld knapp werden zu lassen, was man braucht, um diese Verlustraten durch Rekrutierung auszugleichen. Und das ist, wie ich sagte, noch nicht die Antwort auf die Frage, wann hört Russland mit dem Kriegsführen auf? Aber man darf die Hoffnung haben, dass es vielleicht sich dieser Antwort über Zeit nähert. Ich glaube, der Druck auf Russland ist jetzt gerade so groß, wie er nie war oder vielleicht höchstens in diesen Momenten, als es der Ukraine zu Beginn mal gelungen war, wirklich Russland stark zurückzudrängen.
4: Und zu diesem Thema Druck gehört auch, dass gerade in den letzten Tagen eine ganze Reihe an militärischen Abkommen und Zusagen von europäischen NATO-Staaten, aber auch aus den USA kamen in Richtung Ukraine. Wir können ja mal, um das alles zu sortieren, vielleicht mit der Patriot-Flugabwehr anfangen. Für deren Bau hat US-Präsident Trump der Ukraine die Zusage gemacht, dass sie die Lizenz dafür bekommen soll. Jetzt hat der ukrainische Präsident Zelensky erklärt, bis Ende des Jahres werde sein Land technisch in der Lage sein, diese Patriots selbst herzustellen. Ist das, Herr Sauer, aus Ihrer Sicht realistisch?
9: Extrem schwer einzuschätzen. Ich würde mit einer Gegenfrage beginnen, weil ich hatte das nachgeschaut vor einer Weile, aber jetzt nicht mehr direkt vor unserem Gespräch. Als ich das letzte Mal nachgeschaut habe, war es immer noch nicht klar, von was wir hier eigentlich genau reden. Deswegen an Sie die Frage, wissen Sie eigentlich, ob es um Patriot Pack 2 oder um Pack 3 geht?
4: Ja, genau die Frage habe ich in einer unserer letzten Sendungen auch gestellt, aber auch noch ohne Antwort. Man hofft ja immer, weil Pakt 3 ja einzig in der Lage ist, diese ballistischen Raketen aus Russland aufzuhalten, dass es um Pakt 3 geht. Aber gesichert war das aus meiner Sicht auch noch nicht, leider.
9: Ja, genauso sehe ich es auch. Und Hoffen habe ich prinzipiell aufgegeben mit Blick auf Herrn Trump. Und das passt natürlich auch ins Bild, das wäre so ein bisschen mein Metakommentar, dass wir so von Tag zu Tag in einem 24-Stunden-Rhythmus aktuell durch so eine Ankündigungsrhetorik durchhecheln. Und überall, wo man mal genauer hinguckt, gibt es keine Details. Ja, wir wissen nicht, welche Patriots sollen das eigentlich sein. Wir wissen nicht, diese Tomahawks, die wir jetzt angeblich kaufen, wann werden die denn überhaupt geliefert und so weiter. Also alles so Probleme. Um zu versuchen, die Frage einzugrenzen zumindest, würde ich darauf verweisen, dass MBDA in Schrobenhausen ja auch eine Lizenzproduktion von Patriot Pack 2 wohlgemerkt gerade im Begriff ist zu beginnen. Und da war der Vorlauf natürlich schon ein längerer. Und jetzt ist Pack 3 eigentlich das, was man dringend bräuchte. Das wird bisher nach meinem Kenntnisstand noch gar nicht irgendwo in Lizenz produziert. Ist nochmal auch ein bisschen ein leistungsfähigerer Flugkörper. Sicher sehr, sehr kompliziert. Und ob das der Ukraine gelingt, das in diesem rasanten Tempo eben zu produzieren, was auch immer es dann ist, Pack 2 oder 3, ich würde zumindest ein Fragezeichen dahinter machen. Sind die super schnell und agil und machen Dinge, die wir für unmöglich halten? Absolut, ja. Also ich meine, die gesamte Ausrüstung, die da zum Einsatz kommt, wir hatten gerade drüber gesprochen, zum Beispiel für diese Deep Strike-Campaign, ja, Firepoint 1 und 2 und Firepoint 5, Flamingo etc., diese Dinge, ja, auch mangels Taurus und so, hat sich ja die Ukraine im Grunde einfach selbst zurechtgelegt. Das heißt, die können das, absolut. Können sie es in einem halben Jahr? Weiß ich nicht.
4: Stichwort durchhecheln durch Ankündigung. Europa und die Ukraine wollen ja auch gemeinsam ein antiballistisches Raketenprojekt namens Freya auf die Beine stellen. Eine mögliche Abschussbasis und Rakete hätte die Ukraine bereits, hat jetzt Selenskyj, der ukrainische Präsident, erklärt. Dass beide, also sowohl die Ukraine als auch die europäischen NATO-Staaten, da Nachholbedarf haben, das ist, glaube ich, offensichtlich, Herr Sauer. Ist das also ein notwendiger, wichtiger Schritt, der da getan wird?
9: Unbedingt. Also ich will jetzt quasi mal die politische Bewertung voranstellen und sagen, es ist extrem wichtig, dass wir in diesen Zusammenhängen europäisch eigenständiger werden. Und selbst wenn wir sozusagen im besten aller denkbaren transatlantischen Verhältnisse gerade leben würden, was wir wahrlich nicht tun, müssten wir vermutlich lange warten auf solche Bestellungen, Patriot Pack 3 oder sowas wie JASSM oder Tomahawk, weswegen es einfach notwendig ist, aus der Situation heraus, dass wir solche Fähigkeiten für uns selbst auch entwickeln. Das ist nicht einfach, also die Lenkflugkörper, ich habe mich gerade jüngst mit jemandem darüber unterhalten, der das wirklich alles deutlich besser versteht als ich und habe mir das alles nochmal erklären lassen und die Lenkflugkörper sind die eine Sache, aber das andere ist eben, und das ist wohl auch das, was Patriot eben so besonders macht, sind die Radare. Und da hat man in den USA eben lange Entwicklungszeiten gehabt, lange Phasen, wo diese Systeme gereift sind und diesen Wirkungsgrad erreicht haben, den sie heute haben. Und da wurden wirklich viele Milliarden draufgeworfen. Das muss einem also klar sein. Das ist jetzt nicht nur Raketen bauen, sondern das ist die Infrastruktur drumherum, die am Ende dazu führt, dass diese Rakete dann auch tatsächlich das Ziel trifft und eben diese ballistische Rakete, die angeflogen kommt, abfängt. Plus, das haben wir auch gesehen, das ist ein ewiges Katz-und-Maus-Spiel. Die Russen haben ja die Flugbahnen geringfügig geändert von ihren Raketen und noch ein paar andere Dinge getan. So dass es für die Patriot-Systeme, die es zu diesem Zeitpunkt in der Ukraine noch in ausreichender Stückzahl gab, schwieriger wurde, die Ballistik da abzufangen. Also die Abfangquote ist tatsächlich gesunken, eben weil Russland auch reagiert hat auf diese Defensive. Das heißt, man muss da dann natürlich immer auch mitgehen und drauf reagieren, was macht der Gegner, wenn plötzlich sozusagen diese Abfangsysteme nicht mehr so genau treffen, wie sie es vielleicht vorgetan haben oder wie man es sich erhofft. Und das sind alles Teile der Diskussion, das gehört alles dazu. Das ist nicht so einfach wie Raketen kaufen, sondern man muss diese Fähigkeiten entwickeln, man muss die technologischen Grundbedingungen dafür schaffen und dann diese Dinge entwickeln und permanent weiter lernen und verbessern. Und damit muss man irgendwann anfangen, ja. Und der beste Zeitpunkt dafür wäre gestern gewesen und der zweitbeste ist heute.
0: Soweit die aktuelle Folge des NDR-Podcasts Streitkräfte und Strategien, heute mit Kai Köstner und Peter Hornung. 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
0: Der Druck auf Unionsfraktionschef Jens Spahn nimmt zu wegen seines privaten Geschäfts mit einer Leihmutter in den USA, die ihm und seinem Mann den Kinderwunsch erfüllt hat. Jetzt kommen aus seiner eigenen Partei, der CDU, Rücktrittsforderungen. Die Volksstimme aus Magdeburg findet das nachvollziehbar.
11: Den Bundesbürgern ist ein Weg verboten, weil er berechtigt erhebliche ethische Fragen aufwirft. Man selbst jedoch schert sich nicht darum. Das ist pure Doppelmoral. Die Frage drängt sich auf, ob Jens Spahn hinsichtlich seines moralischen Kompasses für höchste Staatsämter geeignet ist, auf die er ja hinarbeitet. Wohl eher nicht.
0: Annette Zoch aus dem Politikressort der Süddeutschen Zeitung ist der Ansicht, dass Spahns Handeln Politikverdrossenheit fördert. Im Podcast Auf den Punkt sagt sie, dass deshalb Alarmstimmung in der CDU herrscht.
12: Die Menschen an der Basis, die wissen sehr genau, wie das ankommt bei den Wählern. Und das Schlimme daran ist ja auch, das zahlt ja leider auf das Narrativ ein, zum Beispiel der AfD, die damit ja immer argumentiert, nämlich die Politiker kümmern sich ja eigentlich gar nicht um euch oder um die Wähler. Die machen, was sie wollen, sie bedienen sich irgendwie, wie sie lustig sind. Und genau dieses Narrativ bedient Jens Spahn jetzt mit seinem Handeln. Und das ist ein großes Problem.
0: Der Kölner Stadtanzeiger fällt über die Causa Spahn zwar wie die meisten anderen Medien ein negatives Urteil, schreibt allerdings auch:
11: Die Welle der Wut, die in Kommentaren und sozialen Netzwerken über Spahn hineinbricht, sprengt jedes Maß an angemessener Kritik. Sie sagt auch viel aus über seine Gegner, die in ihrem Hass jede Maske fallen lassen. Spahn hat viele kleine und große Skandale überstanden. Dieser Fall allerdings trifft die CDU in ihrem Markenkern. Es könnte sein, dass er dieses Mal Konsequenzen ziehen muss. Zumal auch ein Jens Spahn mit einem Baby verletzlicher ist, als wenn er alleine im Sturm steht.
0: Zu einem anderen Thema. Der Musiker Danger Dan sollte zusammen mit dem Pianisten Igor Levit in der Kabarettsendung Die Anstalt auftreten. Das ZDF hat die beiden Künstler kurzfristig wieder ausgeladen mit der Begründung, dass der Text des Liedes Keine Angst als Aufruf zu Gewalt verstanden werden könnte. Die Augsburger Allgemeine zeigt Verständnis für das Eingreifen der Geschäftsleitung des Senders.
11: Danger Dan hat die Meinungsfreiheit auf seiner Seite. Das ZDF hätte sich im Falle der Ausstrahlung auf die Pressefreiheit berufen können. Der Sender hat sich aber dagegen entschieden. Redaktion und Intendanz mögen inhaltliche, juristische und taktische Gründe dazu bewogen haben. Die Ausstrahlung eines Appells zu Selbstjustiz und Straftaten, der sich auch gegen die AfD richtet, hätte das ZDF in eine delikate Lage gebracht und den Druck auf das ohnehin angeschlagene System des öffentlich-rechtlichen Rundfunks unnötig erhöht. Danger Dan und Igor Levit werfen dem ZDF einen autoritären Akt vor. Zur Pressefreiheit gehört auch, höchst fragwürdige Inhalte abzulehnen. Der Sender hat das Richtige getan.
0: Kolja Unger vom Deutschlandfunk ist ganz anderer Meinung. Er sagt Richtung ZDF, eine falsche Entscheidung zur falschen Zeit.
13: Der öffentlich-rechtliche Rundfunk wurde von den Alliierten gegründet als ein medienpolitisches Instrument, um die deutsche Bevölkerung vor einer erneuten Faschisierung zu schützen. Zu seinem Auftrag gehört es im Zuge dessen auch, ein breites Spektrum an künstlerischen Ausdrucksformen abzubilden, ausdrücklich auch kontroverse, meinungsstarke oder gesellschaftskritische. Diesem Auftrag hat sich die Geschäftsführung des ZDF nun verweigert. In Zeiten, in denen rechtsextreme Parteien immer mehr erstarken, da macht eine Ausladung von Danger Dan, Igor Levit und Keine Angst, große Angst.
0: Und das waren Standpunkte, zusammengestellt von Janine Artist.

Frankreich und Deutschland wollen jetzt militärisch enger zusammenarbeiten. Das ist eines der Themen, die bei den deutsch-französischen Regierungskonsultationen gestern besprochen wurde. Wir schauen uns das gleich einmal ganz ausführlich an nach den nächsten Nachrichten hier in der ARD Infonacht.

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1: Um 4 Uhr mit Olaf Knapp. Die Betreiber kleiner Solaranlagen können auch künftig mit einem festen Preis für den erzeugten Strom rechnen, zumindest übergangsweise. Wirtschaftsministerin Reiche hat ihre Pläne, die Förderung zu kappen, deutlich abgemildert. Eigentlich wollte sie die garantierten Preise für den eingespeisten Strom abschaffen. Im neuen Entwurf aus dem Wirtschaftsministerium ist nun doch übergangsweise ein fester Preis vorgesehen, wenn neue Anlagen ans Netz gehen. Allerdings liegt dieser Preis niedriger als bisher und er soll nur 3 Jahre lang gezahlt werden. Die USA und der Iran haben auch in dieser Nacht ihre gegenseitigen Angriffe fortgesetzt, zum 7. Mal in Folge. Das US-Militär bestätigte, dass neue Attacken auf den Iran gestartet wurden. Aus der Nachrichtenredaktion Ivo Maroschik.
2: Ziel sei erneut gewesen, die militärischen Fähigkeiten des Iran weiter zu schwächen, heißt es vom US-Militärkommando für den Nahen Osten. Das iranische Staatsfernsehen berichtete von Explosionen in Sirik im Süden des Landes und in der wichtigen Hafenstadt Bandar Abbas. Der Iran habe daraufhin Raketen auf Ziele in Jordanien und Kuwait abgefeuert. Kuwait bestätigte, dass die Luftabwehr im Einsatz war. Auch in Bahrain gab es in der Nacht Luftalarm.
1: Trotz der erneuten Eskalationen im Iran-Krieg hat sich Außenminister Wadephul gegen neue Entlastungsmaßnahmen für Bürger wie einen Tankrabatt ausgesprochen. Er glaube nicht, dass das der richtige Weg ist, sagte er dem Redaktionsnetzwerk Deutschland.

0: Zeitung eine echte Zumutung und unglaubwürdig. Spahn und sein Mann hatten zuvor erklärt, dass eine Leihmutter in den USA das Baby zur Welt brachte. Leihmutterschaft ist in Deutschland verboten. Das Wetter in Deutschland. Tagsüber gebietsweise Schauer. In der Mitte und im Süden zum Teil kräftige Gewitter, sonst meist trocken. Höchstwerte 19 Grad in Ostfriesland bis 29 am Oberrhein. Sonntag im Südwesten Sonne, im Osten Schauer, kräftige Gewitter zum Teil bei 18 bis maximal 26 Grad. Es ist 4.03 Uhr.
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2: Mit einer Entwarnung für die B4 Nürnberg Richtung Erlangen kein Falschfahrer mehr zwischen Boxdorf und Sebastianstraße.
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2: Die kommt aus Hamburg von NDR Info. Ich bin Milat Kupay. Moin. Deutschland und Frankreich wollen militärisch enger zusammenarbeiten. Das wurde bereits im März vereinbart. Jetzt wird's konkreter. Zum ersten Mal beteiligt sich die Bundeswehr an Nuklearübungen der französischen Armee. Damit wolle man die NATO-Abschreckung ergänzen und stärken. Weitere Themen bei den deutsch-französischen Regierungskonsultationen waren Bürokratieabbau, Wettbewerbsfähigkeit in der EU oder auch der EU-Haushalt. Hauptthema war aber die militärische Zusammenarbeit, eben auch weil Deutschland sich bei der nuklearen Abschreckung nicht mehr allein auf die USA verlassen will. Christina Nagel.
3: Dass Kanzler Friedrich Merz den französischen Präsidenten Emmanuel Macron und die Ministerinnen und Minister auf Schloss Augustusburg in Brühl empfängt, kommt nicht von ungefähr. Die prächtige Kulisse garantiert nicht nur schöne Bilder, es gibt auch einen historischen Kontext, der dem Kanzler wichtig ist. Hier im Schloss hatte der frühere französische Präsident de Gaulle dem damaligen Kanzler Adenauer einen Freundschaftsvertrag angeboten. Der daraus entstandene Élysée-Vertrag gilt bis heute als das Fundament für die Zusammenarbeit zwischen beiden Ländern. Die, darauf legen Merz und Macron großen Wert, eine besondere Beziehung pflegen. Eine, die auch für Europa entscheidend ist, betont Emmanuel Macron. Es ist allen klar, wenn sich Frankreich und Deutschland nicht einig sind, dann kommt Europa nicht voran. Merz und Macron hatten sich deshalb vorgenommen, den viel beschworenen deutsch-französischen Motor wieder flott zu machen. Sie wollen eine ganze Reihe europäischer Initiativen vorantreiben. Dabei geht es um Bürokratieabbau, den Aufbau eines gemeinsamen Kapitalmarkts, den künftigen EU-Haushalt oder auch den Umgang mit China.
4: Wir arbeiten für unsere Integration, für eine tiefere Integration des europäischen Binnenmarktes. Wir kämpfen für entschiedenen Rückbau der Bürokratie. Wir setzen eine ehrgeizige Handelsagenda.
3: Vor dem Ministerrat hatte bereits der Sicherheits- und Verteidigungsrat der beiden Länder auf dem Militärflugplatz in Nörvenich bei Köln getagt. Vereinbart wurden hier erste Schritte, um auszuloten, wie eine gemeinsame nukleare Abschreckung aussehen könnte. Es ist ein völlig neuer Weg, den die Bundesregierung einschlägt. Was am Ende stehen wird, sei noch offen, betont der Kanzler. Erst einmal habe man eine Steuerungsgruppe eingerichtet.
4: Diese Steuerungsgruppe hat nicht mehr und nicht weniger als den Auftrag, alle strategischen Optionen für uns zu erörtern und auch entsprechende Vorschläge zu machen, wie wir Schritt für Schritt unsere Verteidigungsfähigkeit verbessern können.
3: Französische Kampfjets, die auch Atomwaffen tragen können, wurden dazu heute nach Nörvenich verlegt. Außerdem sollen deutsche Soldatinnen und Soldaten erstmals an einer französischen Nuklearübung teilnehmen. An der atomaren Absicherung durch die NATO, also vor allem durch die USA, soll all das nichts ändern. Wichtig war dem Kanzler und dem französischen Präsidenten auch zu demonstrieren, dass sich das Aus des Prestigeprojektes FCAS nicht negativ auf die Rüstungszusammenarbeit auswirkt. Frankreich und Deutschland hatten gemeinsam ein hochmodernes Luftkampfsystem entwickeln wollen. Auch wenn es den dafür vorgesehenen Kampfjet nicht geben wird, sollen zentrale Teile des Systems, das Drohnen, Flugzeuge und Satelliten vernetzen soll, kommen.
4: Wir werden zum Beispiel die wichtige Cloud-Lösung aus FCAS in anderem Rahmen fortentwickeln. Wir werden dort enger zusammenarbeiten, wo es für unsere Sicherheit den größten Unterschied macht. Das betrifft unter anderem integrierte Luftabwehr und Abstandswaffen, die wir gemeinsam entwickeln.
3: Beiden Seiten ist es wichtig, dass von dem Treffen möglichst viele positive Signale ausgehen und Projekte auf die Schiene gesetzt werden. Denn für den französischen Präsidenten ist es der letzte gemeinsame Ministerrat, an dem er teilnimmt, bevor er aus dem Amt scheidet. Wie es nach der Wahl im deutsch-französischen Verhältnis weitergeht, wird maßgeblich vom Ergebnis

0: Ergebnis in Frankreich abhängen.
1: Ja, wie sehen die Perspektiven der deutsch-französischen Beziehungen aus? Das hat Julia Barth vom WDR, die Leiterin des Deutsch-Französischen Instituts, gefragt, die Politikwissenschaftlerin Isabel Hoffmann. Und zunächst wollte sie von ihr wissen, ob Merz und Macron nach den etwas verkorksten letzten Monaten eine gemeinsame Linie hinbekommen haben.
2: Selbstverständlich kriegen die das zusammen hin, denn die Deutsch-Franzosen kriegen das immer zusammen hin, denn sie müssen es ja zusammen hinkriegen. Einerseits, weil es klare deutsch-französische Strukturen gibt, man spricht ständig miteinander. Einmal im Jahr gibt es diesen Ministerrat. Ein Gipfel ist vorbei, dann laufen fast schon die Vorbereitungen für den nächsten. Man sieht sich auf europäischer Ebene, man hat durchlaufend viel Arbeit miteinander und von daher ist das ja keine Spitzen. Performance, wenn Sie so wollen. Das sind die Elemente, die wir sehen. So, könnte es noch besser laufen? Klar, wenn Sie mich fragen, könnte es immer noch besser laufen. Und im Augenblick liegen natürlich auch Schatten über dieser Beziehung. In Toulon im vergangenen Jahr war die Stimmung besser. Das war natürlich eine Stimmung des Aufbruchs. Große Hoffnung, dass jetzt die Dynamik besser wird und damit die Ergebnisse auch besser werden. Aber man hat halt relativ schnell gemerkt, dass es Dossiers gibt, in denen die Schwierigkeiten groß sind. Das sind ja Dossiers, die auf dem Tisch liegen, schon sehr viel länger, als sozusagen die Regierung Merz jetzt im Amt ist.
3: Können Sie das mit den Dossiers ein bisschen spezifizieren, also mal ein Beispiel nennen?
2: Genau, also auf der einen Seite, das ist jetzt fast schon wieder vergessen, aber gab natürlich eine große Enttäuschung um das Mercosur-Abkommen, also das Handelsabkommen mit den lateinamerikanischen Staaten, zu dem dann Frankreich im Endeffekt nicht zugestimmt hat, obwohl das auf zwischen den beiden Ländern anders abgesprochen war. Das ist in Berlin nicht sehr gut gelandet. Da hätte man sich doch sehr gewünscht, dass die Franzosen an Bord bleiben. Das ist zwar dann angenommen worden, aber nicht mit französischer Unterstützung. Und das ist natürlich als Makel empfunden worden. So, und dann natürlich alles, was im Augenblick noch recht frisch auch in der Erinnerung ist, ist das Aus des gemeinsamen Kampfflugzeugs, beziehungsweise das war ja ein ganzes Luftabwehrsystem mit Drohnen und Software und Technik und so weiter. Aber das Flugzeug war das wichtigste Stück. Da sind wir jetzt an dem Punkt gelangt, dass das nicht möglich ist, das zusammenzubauen, auch weil es offenbar nicht zu überwindende Differenzen zwischen den hauptindustriellen Vertretern Airbus auf der einen Seite und Dassault auf der anderen Seite gab. Und jetzt bauen beide Seiten halt mal wieder das eigene Flugzeug in anderen Kooperationsstrukturen, aber halt nicht zusammen und nicht mit dieser Vision. Das sollte ein großes Signal nach außen sein. Und das Signal ist jetzt leider geworden, die deutschen Franzosen kriegen es nicht hin, die Europäer kriegen es nicht hin in der Übersetzung. Und das kann uns nicht freuen. Aber jetzt muss der Blick natürlich nach vorne gerichtet werden, geschaut werden, was können wir denn jetzt noch machen.
3: Nach allem, was man Stand jetzt annehmen muss, laut Umfragen, ist es ja nicht so unwahrscheinlich, dass die nächste Präsidentin dann Marine Le Pen vom Rassemblement National heißt in Frankreich, also einer rechtsnationalen Partei. Was würde das denn für die deutsch-französischen Beziehungen bedeuten?
2: Ich antworte gleich auf Ihre Frage, aber ich möchte nur eins vorneweg schieben. Ich weiß, wie die Situation aussieht. Marine Le Pen hat sehr gute Umfragen. Sie hat stabile Wahlergebnisse in der letzten Zeit gehabt mit ihrer Partei Rassemblement National. Es gibt aber auch einen starken Kandidaten links außen. Und in der Mitte haben wir im Augenblick das Problem, dass es zu viele Kandidaten gibt, dass sie sich gegenseitig zu viel Konkurrenz machen, dass im Augenblick noch nicht klar ist, wer sich da durchsetzen wird.
3: So. Wie könnte denn eine gute Zusammenarbeit aussehen? Also wie könnte man es denn trotzdem hinkriegen? Sie haben ja schon gesagt, Frankreich und Deutschland, die müssen einfach miteinander.
2: Ja, auf der einen Seite haben wir halt viele Strukturen, die einfach da sind. Regelmäßige Gesprächstermine, und zwar nicht nur auf allerhöchster Ebene, sondern auch auf der Arbeitsebene. Und da ist immer dann eine Frage, natürlich kann man das alles sabotieren, aber die politischen Realitäten hören ja auch nicht auf, wenn der Élysée von dem Rassemblement National besetzt wäre. Die haben eine Haushaltslage, die extrem angespannt ist. Sie brauchen einen vertrauensvollen Blick von außen, dass sie sich ernsthaft darum bemühen, diese Haushaltslage zu managen und in den Griff zu kriegen, weil sie Geldgeber haben. Sie brauchen eine gute Kooperationsstruktur in der EU, die ihnen dabei hilft, dieses Vertrauen nach außen aufzubauen. Und da spielt Deutschland eine ganz zentrale Rolle. So, das sind absolute Realitäten, an denen die auch nicht vorbei argumentieren können, egal was die Ideologie ist.
1: sagt die Leiterin des Deutsch-Französischen Instituts, Isabel Hoffmann. So, jetzt schauen wir aufs Wetter hier bei uns in der ARD Infonacht. Es gibt tagsüber hier und da ein paar Schauer, in der Mitte und im Süden auch kräftige Gewitter. Sonst meist trocken, die Höchstwerte 19 Grad in Nordfriesland bis 29 Grad am Oberrhein. Dann noch ein paar aktuelle Temperaturen. Beginnen wir mal ganz oben im Norden. Hamburg 17 Grad, Berlin 18 Grad, Frankfurt am Main ist auch mit 17 Grad dabei. 20 Grad haben wir in Berlin. Nein, Verzeihung, in Dresden. Weiter in Köln 18 Grad, Leipzig 18 Grad, München ebenfalls 18, Stuttgart 17 Grad.

0: Jetzt ist es 4.14 Uhr.
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0: Jens Spahn und sein Mann Daniel Funke freuen sich über die Geburt ihres Sohnes. Ausgetragen wurde das Kind von einer Leihmutter in den USA. Strafbar ist das für die Wunscheltern nicht. Trotzdem steht der Chef der Unionsfraktion politisch unter Druck. Denn Spahns eigene Partei, die CDU, lehnt Leihmutterschaft ab. Und auch er selbst hat sich gegen eine Legalisierung ausgesprochen. Jetzt gibt es erste Rücktrittsforderungen. Sarah Beham.
2: Nicht mehr tragbar, Doppelmoral, Rücktritt. Diese scharfe Kritik an Spahn kommt aus den eigenen Reihen. Aus Mecklenburg-Vorpommern, aus der Frauenunion dort, aus der Berliner CDU. Der Vorwurf immer derselbe. Privat handle Spahn anders, als er politisch abstimme. Zudem umgehe er das deutsche Gesetz. Daher schwingt bei den Glückwünschen immer auch ein Aber mit. Deutlich wird das auch an CSU-Landesgruppenchef Alexander Hoffmann.
3: Ich wünsche Jens Spahn und seiner Familie alles Gute und Gottes Segen. Die gesetzlichen Regelungen zum Thema Leihmutterschaft in Deutschland sind gut begründet. Es besteht dort kein Änderungsbedarf.
2: Privat Glückwünsche, politisch Verbot. Doch die Debatte dreht sich weiter, auch inhaltlich, und das nicht zum ersten Mal.
4: Wir hatten damals keine Mehrheiten in Aussicht,
2: sagt Karl Lauterbach von der SPD. Er war damals Gesundheitsminister. Die Ampelregierung wollte das sogenannte Embryonenschutzgesetz reformieren. Denn das regelt all diese Themen, unter anderem das Verbot der Leihmutterschaft. Lauterbach hält seinen damaligen Vorschlag bis heute für richtig.
4: Und ich glaube, die Zeit ist reif, dass man darüber nachdenkt, die Leihmutterschaft zu ermöglichen für Paare, die miteinander befreundet oder verwandt sind.
2: Die sogenannte altruistische Leihmutterschaft, also ohne Geld. Die kommerzielle lehnt auch Lauterbach ab. Niemand solle Kinder für Reichere austragen. Dasselbe Prinzip führt er beim nächsten Verbot im Gesetz an, der Eizellspende. In Deutschland verboten. Der Grund, die sogenannte gespaltene Mutterschaft. Bedeutet, die Mutter, die das Kind bekommt, ist nicht die genetische Mutter, die die Eizelle gespendet hat. Man ging davon aus, dass dadurch das Kindeswohl gefährdet wird. Das Gesetz, das es regelt, ist von 1990. Vieles hat sich seitdem in Medizin und Gesellschaft verändert. Und politisch? Bundesgesundheitsministerin Nina Wagen von der CDU hatte sich bei der Eizellspende offen gezeigt, das Verbot zu lockern. Heute heißt es aus ihrem Haus:
5: Ich kann gerne den Anfang machen, ich habe da allerdings nichts Neues mitzuteilen.
2: Mitteilen, da halten sich seit Jens Spahns Vaterschaft viele zurück. Wer dagegen spricht, ist etwa Bundesjustizministerin Stefanie Hubig.
6: Also wir werden immer durch alles zum Nachdenken angeregt.
2: Ihr Nachdenken gilt allerdings nicht der Leihmutterschaft, sondern der doppelten Mutterschaft. Für sie wäre es gut,
6: wenn wir da zu einer Situation kämen, dass in einer langjährigen Partnerschaft, in der die eine Frau das Kind auf die Welt bringt und die andere eben keine biologische Mutter ist, dass man da zu einer doppelten Mutterschaft kommen kann.
2: Bisher gilt, Mutter ist, wer das Kind geboren hat. Die gleichgeschlechtliche Partnerin muss adoptieren. Ein langes Verfahren. Hubig verbindet mit einer Liberalisierung eine Hoffnung, gerichtet an Spahn, die auch als Seitenhieb verstanden werden kann.
6: Es freut mich, dass der Fraktionsvorsitzende CDU-CSU jetzt Familienzuwachs hat und sicherlich dann auch Verständnis hat für die Situation von zwei Müttern. Und das wäre, glaube ich, schon mal ein guter Schritt, da voranzukommen.
2: Welche Schritte wirklich folgen, ist offen. Auch wie der Weg für Jens Spahn weitergeht, privat und politisch.
0: Und inzwischen sagte Jens Spahn, über seine politische Zukunft solle die Fraktion entscheiden. Er und sein Mann Daniel Funke haben eine hitzige Debatte losgetreten über das Thema Leihmutterschaft und über das Thema Vorbildfunktion in der Politik. Und genau da liegt das Problem. Kritisiert wird, dass ein Politiker mit Macht und Geld einfach ein Verbot umgeht. Zu Recht sei die Leihmutterschaft in Deutschland verboten, sagt auch Alice Schwarzer, Journalistin, Publizistin, Gründerin der Frauenzeitschrift Emma und führende Figur der Frauenbewegung. Simone Friedrich vom Hessischen Rundfunk hat Alice Schwarzer nach ihrer Meinung gefragt.
7: Ja, ich meine, es ist eigentlich liegt auf der Hand. Nicht, also ein Kind zu kaufen, in Auftrag zu geben, und für Geld sich ein Kind zu kaufen und dieses Kind von einer fremden Frau austragen lassen, das verstößt ganz einfach gegen die elementarste Menschenwürde. Ja, das ist ja sozusagen, man kauft eine Frau als Gebärmaschine, ja, und behandelt das Kind wie eine Ware. Das ist etwas, was nicht geht. Und zum Glück sieht Deutschland das so und hat es deswegen verboten.
8: Der Kinderwunsch war bei Jens Spahn und seinem Mann, so kann man ja nur vermuten, vielleicht größer als die Moral. Was sagt das denn über den Menschen Spahn aus Ihrer Sicht aus, der gegen die Prinzipien des Politikers Spahn ja damit eigentlich verstößt?
7: Ja, er war ja bisher gegen die Leihmutterschaft. Und das ist auch richtig. Er ist ein christdemokratischer Politiker, auch noch aus dem sehr christlichen Münsterland. Und nun hat er sich aber in aller Lässigkeit in der Sommerpause erlaubt, gegen die Prinzipien, die eigenen Moral und Prinzipien und die seiner Partei zu verstoßen. Das sagt, dass eine gewisse Hemmungslosigkeit ausgebrochen ist. Es ist schon erstaunlich, dass jemand wie Spahn sich das erlaubt und glaubt, erlauben zu können.
8: Jetzt sitzt auch Hendrik Streeck für die CDU im Bundestag und vertritt seine Partei auch im Gesundheitsausschuss. Sein Kind wurde im US-Bundesstaat Idaho geboren. Er hat zwar nie gesagt, es sei eine Leihmutterschaft, aber welche andere Möglichkeit gäbe es wohl sonst? Und auch er lebt in einer gleichgeschlechtlichen Ehe. Und die Forderung, die Leihmutterschaft weltweit zu verbinden, hat sich auch nicht durchsetzen können. Geht das Verbot denn vielleicht an der Lebenswirklichkeit der Menschen vorbei?
7: Nein, das sieht ja gar nicht so aus. Wir sehen ja jetzt, dass die Empörung groß ist in Deutschland, in den deutschen Medien. Und ich meine, die Vereinten Nationen haben gerade ein weltweites Verbot der Leihmutterschaft gefordert, das für sie eine Sklaverei ist. Und die Leihmutterschaft ist ein Menschenhandel. Und damit benennen sie es sehr genau. Also man kann nicht alles, was man sich wünscht, realisieren, vor allem nicht, wenn es auf Kosten Dritter geht.
8: Jetzt sagen Sie, man kann sich nicht alles realisieren, was man sich wünscht. Vielleicht gibt es ja doch eine Lösung, vielleicht gibt es ja sogar eine, die Sie für vertretbar halten, wenn Paare, aus welchen Gründen auch immer, keine Kinder bekommen können, auch gleichgeschlechtliche Paare. Würde Ihnen da was einfallen?
7: Ja, natürlich, sie können adoptieren. Und ich denke, da gibt es ja auch genug Kinder, die sich freuen würden, mit Fürsorge und Liebe großgezogen zu werden.
0: Leihmutterschaft ist Menschenhandel, sagt also die Publizistin und Frauenrechtlerin Alice Schwarzer. Einen Befürworter der Leihmutterschaft lassen wir hier in dieser ARD-Infonacht später natürlich auch zu Wort kommen. Anderes Thema. Waren die Matheprüfungen im Abitur zu schwer? In Bayern wird darüber gerade gestritten, in Bremen und auch in Sachsen-Anhalt, denn die Ergebnisse im Mathe-Abi, die sind deutlich schlechter als früher. Woran liegt dieser Einbruch? André Seifert ist den möglichen Gründen mal nachgegangen.
9: Analysis, Geometrie und Stochastik. Anfang Mai kämpften sich die Abiturienten in Sachsen-Anhalt durch komplexe Aufgaben aus genau diesen Bereichen. Je nach Kursniveau dauerte die Mathematikprüfung bis zu 5 Stunden. Und am Ende 6,9 Punkte erreichte der durchschnittliche Abiturient in der Prüfung. Das entspricht einer schlechten 3-. Auch in anderen Bundesländern klagen Schüler über schlechte Ergebnisse. Unter anderem in den sozialen Medien. Ein Influencer organisiert zurzeit via Instagram eine Petition.
10: Weil dieses Jahr war in eurem Bundesland das Mathe-Abi wirklich zu schwer. Ich persönlich würde euch empfehlen, auch jetzt schon zu unterschreiben.
9: Der Landesschülerrat Sachsen-Anhalts konnte sich auf Anfrage von MDR aktuell nicht äußern. Das Bildungsministerium des Landes dagegen schon. Das verteidigt die Aufgaben gegen pauschale Kritik. Mehr als die Hälfte stamme aus einem zentralen Pool, den ein Institut der Berliner Humboldt-Universität im Auftrag der Kultusministerkonferenz zusammenstellt. Das soll bundesweit für vergleichbare Anforderungen sorgen, sagt Bildungsminister Jan Riedel MDR aktuell. Dennoch würden die Ergebnisse nun analysiert, so der Minister.
11: Das ist von uns auch kritisch zu hinterfragen. Welche Bedingungen hatte dieser Jahrgang und wie schaffen wir es tatsächlich, also auch die Schulqualität, die Unterrichtsqualität dort weiter zu sichern, anzuheben, sodass also die Ergebnisse in den nächsten Jahren wieder besser werden.
9: Das schwächere Abschneiden könnte auch mit der Corona-Pandemie zusammenhängen, sagt Jan Riedel. Nur warum fiel das Mathe-Abi dann so viel schlechter aus als im Vorjahr, als der Prüfungsabschluss Prüfungsschnitt bei noch über 9 Punkten lag. Hat es doch was mit den Aufgaben zu tun? Das sei durchaus möglich, sagt Thorsten Wahl, Landeschef des Lehrerverbands Bildung und Erziehung. Die Schwierigkeit der Prüfungsaufgaben variiere von Jahr zu Jahr sehr. In diesem Jahr sei hinzugekommen, dass nur noch eingeschränkte Hilfsmittel erlaubt waren, so Thorsten Wahl.
12: Es gibt eine Formelsammlung, die ist erheblich ausgedünnt, erheblich vereinfacht. Taschenrechner, die bislang für das Abitur zugelassen waren, sind nicht mehr zugelassen. Also insofern sind da die Rahmenbedingungen ganz einfach für die Schüler sehr zum Nachteil verändert worden.
9: Die Gründe könnten auch Jahre zurückliegen, sagt Thorsten Wahl. Denn gerade in Mathe komme es auf solide Grundlagen an. Wer schon in den unteren Klassen Schwierigkeiten habe, schleppe diese oft über viele Jahre mit sich herum. Es komme daher auch auf die Lehrer an, meint Eva Gerd, die Vorsitzende der Gewerkschaft Erziehung und Wissenschaft. Sie fordert vom Bildungsministerium,
13: dass man tatsächlich ernsthaft darüber redet, dass wir Lehrkräfte brauchen und wann brauchen wir die Lehrkräfte und vor allen Dingen in welchen Fächern brauchen wir die Lehrkräfte. Natürlich ist Mathematik ein, vielleicht ein Angstfach. Das heißt, wir brauchen gut ausgebildete Lehrkräfte.
9: Übrigens, in Sachsen und Thüringen scheint die Debatte über schwierige Matheprüfungen in diesem Jahr auszubleiben. Das Kultusministerium Sachsens teilt mit, die Ergebnisse bewegten sich im Schnitt der letzten Jahre. Beschwerden seien nicht eingegangen. Und in Thüringen wird die Statistik zurzeit noch zusammengestellt. Die Aufgaben, so teilt das dortige Ministerium mit, seien aber als angemessen eingeschätzt worden.
14: Sport. Mit Max Seib. Morgen Abend ist es soweit, dann wird der neue Fußballweltmeister gekürt im Finale Spanien gegen Argentinien in East Rutherford nahe New York. Der einzige Deutsche, der da im Einsatz sein wird, ist Bastian Dankert als Videoschiedsrichter. Schon heute Abend klärt sich, wer sich Platz 3 holt, Thomas Tuchels Engländer oder Frankreich. Frage an Philipp Hofmeister, für beide Teams ist der große Traum vom WM-Finale geplatzt. Worum geht's in dem Spiel noch?
15: Diesmal geht's tatsächlich um eine ganze Menge, allen voran um den goldenen Schuh, also die Auszeichnung für den besten Torjäger dieser WM. Da liegt Kylian Mbappé derzeit ganz vorne. Gemeinsam mit Lionel Messi hat Frankreichs Kapitän bislang 8-mal getroffen, kann also heute Abend im Fernduell mit Messi schon mal vorlegen. Dann sind viele Augen auf die beiden Trainer gerichtet. Didier Deschamps wird letztmals in seiner erfolgreichen Ära auf der französischen Bank sitzen. Und ob Englands deutscher Trainer Thomas Tuchel weitermachen darf, das ist zumindest offiziell auch noch längst nicht sicher. Viele Geschichten also in diesem kleinen Finale, das übrigens offiziell diesmal nicht Spiel um Platz 3 heißt, sondern Achtung, Finale um Bronze. So kann man es natürlich auch verpacken. Auch das eine neue, lustige Idee der FIFA.
14: Und davon gab es bei diesem Turnier ja einige. Man denke nur an die Trinkpause. Anpfiff beim Spiel Frankreich gegen England ist heute Abend um 23 Uhr. Ein Rekordwechsel nach England legt Johan Mansambi vom SC Freiburg hin. Für bis zu 70 Millionen Euro wechselt Mansambi zu Aston Villa und wird damit der teuerste Transfer in der Freiburger Vereinsgeschichte. Ebenfalls fix ist auch der Wechsel von Ex-Nationalspieler Robin Gosens zu Schalke 04. Das hat der Club jetzt bekannt gegeben. Wir machen weiter mit Radsport und der Tour de France. Da stand gestern die 13. Etappe auf dem Programm, die längste der gesamten Tour. Über 200 Kilometer von Dole nach Belfort. Ganz vorne landete bei der Bergetappe keiner der Favoriten. Mehr von Steffen Gahr.
16: Diese Vogesen-Etappe hatte zwei große Sieger. Den Schweizer Mauro Schmid, aber auch den Briten Thomas Pidcock. Schmid, der Mann aus Zürich, sicherte sich seinen ersten Tour-Tagessieg im Zweiersprint gegen einen kolumbianischen Ausreißerkollegen. Beide hatten sich 15 Kilometer vor dem Ziel aus der Fluchtgruppe des Tages gelöst. Zu dieser Gruppe gehörte auch der britische Mountainbike-Olympiasieger Thomas Pidcock. Er wurde Tagesdritter. Damit machte Pidcock in der Gesamtwertung einen Sprung auf Platz 4. Vorne in der Gesamtwertung weiter souverän Tadej Pogacar. Aber dahinter hat sich der Kampf ums Podium zugespitzt. Florian Lipowitz ist einen Platz abgerutscht und jetzt nur noch Siebter.
14: Das kann sich in den kommenden Tagen aber natürlich alles noch durchmischen. Der deutsche Topsprinter Owen Unser, der präsentiert sich aktuell ja in Topform, lief erst im Juni einen deutschen Rekord, einen neuen über die 100 Meter und das in unter 10 Sekunden. Jetzt drohen ihm aber Probleme. Die nationale Anti-Doping-Agentur, die ermittelt, weil Unser eine Dopingprobe verweigert haben soll. Mittlerweile hat sich der Hamburger zu den Vorwürfen geäußert. Lars Bente mit den Einzelheiten.
17: In einem Statement des Deutschen Leichtathletikverbands, da wird er wie folgt zitiert: Ich bin vergangene Woche als Nachrücker ganz kurzfristig ins Startfeld bei der Diamond League in Monaco gerutscht. Am Donnerstag gegen 14.30 Uhr wollte ich gerade Richtung Flughafen aufbrechen, als ein Kontrolleur außerhalb meines Zeitfensters klingelte und um die Abgabe einer Dopingprobe bat. Ich war schon sehr spät dran und konnte so kurzfristig die Probe nicht abgeben, zumal ich kurz zuvor die Toilette besucht hatte. Dies habe ich mit dem Kontrolleur besprochen. Es wurde nicht angeboten, dass der Kontrolleur mit zum Flughafen fährt, damit ich dort die Probe abgeben kann. Zudem wurden keinerlei Konsequenzen aufgezeigt. Der Kontrolleur wünschte mir noch viel Glück in Monaco. Dort wurde ich am Wettkampftag von der WADA kontrolliert, ebenso am folgenden Montag von der NADA in dem von mir angegebenen Zeitfenster. Ich werde alles dafür tun, um den Sachverhalt aufzuklären.
14: Was für Owen Unser in diesem Fall aber wichtig ist, er wurde nicht gesperrt, kann also Stand jetzt in gut 3 Wochen bei der Europameisterschaft in Birmingham an den Start gehen.
0: Der Sport war das mit Max Seib.
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18: Um 4.30 Uhr mit Olaf Knapp. Bundeswirtschaftsministerin Reiche hat ihre umstrittenen Pläne für neue Energiegesetze deutlich entschärft. Nach Angaben aus Regierungskreisen sollen die nun vorgelegten Entwürfe zeitnah ins Kabinett eingebracht und verabschiedet werden. Aus der Nachrichtenredaktion Sven Kuhnen.
19: Ministerin Reiche wollte eigentlich komplett abschaffen, dass Besitzer neuer Anlagen einen garantierten Abnahmepreis für ihren eingespeisten Strom bekommen. Dies war der SPD aber zu radikal. Sie machte sich Sorgen um die Energiewende. Für neue Solaranlagen soll es nun doch, wenn auch zeitlich begrenzt auf 3 Jahre, eine feste Zahlung geben. Danach müssen die Eigentümer ihren Strom direkt vermarkten. Und auch Windparkbetreiber brauchen wohl nicht mit ganz so starken Einschnitten rechnen, wenn an manchen Tagen die Netze überlastet sind.
18: Auch Vertreter der großen Kirchen kritisieren Unionsfraktionschef Spahn. Der Politiker ist mit Hilfe einer Leihmutter in den USA Vater geworden. Aus der Nachrichtenredaktion Thomas Bertsch.
20: Der katholische Passauer Bischof Oster spricht von einem echten Skandal. Zur Erfüllung seiner eigenen Wünsche habe Spahn bewusst gegen die Gesetze des Landes und die Grundlinien der eigenen Partei verstoßen, so Oster in einer Videobotschaft. Der evangelische württembergische Landesbischof Gohl befürchtet, dass durch Spahns Verhalten das Vertrauen in die Politik beschädigt wird. Davon profitierten dann am Ende Antidemokraten, heißt es in einer Mitteilung der Kirche. Spahn selbst verteidigte sich in einem Podcast von Bild. Er sagte, er bereue es, sich nicht früher positioniert zu haben.
18: Außenminister Wadefuhl hat auf Fortschritte im stockenden Gaza-Friedensprozess gedrängt und vor einer erneuten Aufrüstung der islamistischen Hamas gewarnt. Wadefuhl sagte dem Redaktionsnetzwerk Deutschland, Israel müsse mehr humanitäre Hilfe in den Gazastreifen lassen. Zugleich solle die Hamas, wie zugesagt, entwaffnet werden. Tatsächlich passiere aber gerade eher das Gegenteil. Sie bewaffne sich wieder. Dem Drängen mehrerer EU-Staaten auf Handelsbeschränkungen für Waren aus israelischen Siedlungen im Westjordanland erteilte Wadefuhl erneut eine Absage. Der ukrainische Präsident Selenskyj will das Verhältnis zum Nachbarland Polen wieder verbessern. Gute Beziehungen seien angesichts der polnischen Hilfe seit dem russischen Einmarsch 2022 entscheidend. Selenskyj kündigte an, Untersuchungen zu Massakern an Polen im Zweiten Weltkrieg auszuweiten. Hintergrund ist die Umbenennung einer ukrainischen Armeeeinheit nach einer Partisanengruppe. Diese hat nicht nur die deutschen Besatzer bekämpft, sondern vermutlich auch Zehntausende Polen getötet. Das wurde in Warschau als Eklat aufgefasst. Kiew will diesen Schritt aber nicht zurücknehmen. Das Wetter in Deutschland. Am Tage gebietsweise Schauer in der Mitte und im Süden, zum Teil kräftige Gewitter. Sonst meist trocken bei Höchstwerten von 19 Grad in Nordfriesland bis 29 Grad am Oberrhein. Das waren die Nachrichten.
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0: Und da haben wir keine Meldungen. Die Straßen sind frei. Gute Fahrt.
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0: Mit Milat Kupay. Windparks im Meer spielen eine entscheidende Rolle für die Energiewende in Deutschland. Jede fünfte Kilowattstunde Strom soll zukünftig in Nord- und Ostsee erzeugt werden. In Kürze geht der leistungsstärkste Windpark ans Netz, den Deutschland je hatte. Er kann rein rechnerisch mehr als 1 Million Haushalte ein Jahr lang mit Strom versorgen. Gleichzeitig stockt aber der weitere Ausbau der Offshore-Windkraft. Zuletzt bot kein Windparkbetreiber mehr auf neu ausgeschriebene Flächen. Woran liegt das? Das haben Arne Schulz und Susanne Tappe für den Podcast ARD Klima Update recherchiert.
3: Was braucht es, damit die Offshore-Windkraft zum Erfolg wird? Mit dieser Frage haben wir uns schon mehrfach hier beschäftigt. Und vor kurzem war mein Kollege Arne Schulz nochmal unterwegs und hat darüber mit Leuten aus der Branche im dänischen Esbjerg geredet. Hallo Arne, warum in Esbjerg?
21: Hi. Weil das eine spannende Stadt ist, die sich immer neu erfunden hat. Also früher war das mal ein Fischereihafen, dann eine Weile Zentrum der Öl- und Gaswirtschaft. Inzwischen aber werden von hier aus ganz viele Windräder auf die Nordsee gebracht und dann dort installiert. Ich war im Frühjahr da, da lagerten gerade Anlagen für den Windpark Hedreit vom Energiekonzern NBW da auf den Flächen. Der soll bald komplett am Netz sein und dann ist das der größte deutsche Offshore-Windpark. Und daneben gab es aber auch schon Flächen, wo Windkraftanlagen für andere Parks lagen. Und manche sagen, Esbjerg ist tatsächlich der wichtigste Basishafen für die Offshore-Windkraft weltweit.
3: Und sieht man das gleich, wenn man nach Esbjerg kommt?
21: Ja, also je nachdem, wo man ist, da gibt es auch Straßenzüge, die sind so ganz hübsch, dänisch, gemütlich, hügelig. Aber wenn man dann im Zentrum so runtergeht Richtung Meer, dann ist da einfach grauer Industriehafen. Und über diesen ganzen Hafengebäuden, da sieht man schon von Weitem überall so Masten aufragen, etwa 150 Meter hoch. Und das sind die Türme der Offshore-Windkraftanlagen. Daneben sieht man auch diese Kräne. Und ich glaube, man kann aus Esbjerg sehr viel lernen, wie dieser Ausbau funktioniert und wo die Probleme liegen.
3: Warte mal, 150 Meter? Das ist aber doch viel mehr als früher, oder?
21: Ja, das stimmt. Und da kommen ja dann auch noch die Flügel dran, also die Rotorblätter, genauer gesagt. Wenn man das alles zusammen aufbaut, diese Rotorblätter, die haben einen Durchmesser von mehr als 230 Metern. Außerdem noch die Maschinenhäuser, auch das sind gigantische Teile. Das sind also diese Dinger, die später ganz oben hinter den Rotorblättern dranhängen mit der ganzen Technik drin. Und die gesamte Anlage, die ist mittlerweile fast so groß wie der Eiffelturm. Und das hat nicht nur mich beeindruckt, sondern auch Jörn Dehinghaus, der ist Projektleiter für den Windpark Hedreit von NBW. Den habe ich da im Hafen getroffen, so ein ruhiger, bodenständiger, sehr freundlicher Typ ist das. Und was ich ganz lustig fand oder was ich zumindest nicht erwartet hatte, der Besuch da war für ihn selbst auch noch total spannend. Offenbar ist er so weit oben in der Hierarchie, dass er selbst gar nicht mehr so oft rausfährt. Der war erst das zweite Mal vor Ort in Esbjerg, seit dieses Projekt läuft.
22: Allein jetzt hier vor Ort zu sein und die Komponenten zu sehen, also lange Zeit, man hat ja Jahre daran gearbeitet und viel Papier gewälzt und Verträge verhandelt und die Anlagen immer nur konzeptionell gesehen. Und wenn man dann zum ersten Mal die Anlage in den Dimensionen sieht, ist das schon stark beeindruckend, ja.
3: NBW baut die Windräder nicht selbst, richtig?
21: Nee, genau. NBW hat Anlagen bei Vestas bestellt. Das ist ein großer dänischer Hersteller. Und die sind verantwortlich für den Bau der Windräder, aber auch das Verladen hier im Hafen und dann die Errichtung der Windräder im Meer. NBW ist sozusagen deren Kunde und eben aber auch später der Windparkbetreiber. Und das, was Dehinghaus einkauft an Windkraftanlagen, das ist wirklich nicht mehr vergleichbar mit früheren Projekten. Es gab da unfassbare technologische Entwicklungen in den vergangenen Jahren. Und das hat er direkt miterlebt. 2010 ist er angefangen bei NBW und sein erstes Projekt war der Ostsee-Windpark Baltic 1, der erste kommerzielle deutsche Offshore-Windpark überhaupt. Und das waren viel kleinere Anlagen. Also um den Strom zu erzeugen, den dieser gesamte Windpark Baltic 1 liefert, braucht man heute nur noch 3 Anlagen. Die bauen aber bei Hedreit in diesem aktuellen Projekt nicht 3, die bauen 64 Anlagen.
3: Also 64 Windräder in diesem riesigen Format, du hast es gesagt, Eiffelturmgröße. Das heißt ja dann, die Zahl habe ich gelesen, dieser eine Windpark allein, der wird Strom für mehr als 1 Million Haushalte liefern. Aber ich habe ja am Anfang schon gesagt, dass es gerade auch Krisennachrichten aus der Branche gibt. Das heißt, diese Erfolgsgeschichte, die muss ja irgendwo einen Haken haben. Und dieser Haken, das sind die Kosten, denn auch die sind massiv gestiegen, oder?
21: Ja, also ich glaube, um es nochmal ganz kurz klarzukriegen, also dass diese Anlagen viel größer und effizienter geworden sind, das war erstmal super. Also das hat die Kosten für die Offshore-Windkraft massiv gedrückt in den vergangenen Jahren. Ich habe mit Experten gesprochen, die haben ganz grob geschätzt, die Kosten, um Windstrom auf dem Meer zu erzeugen, die haben sich so halbiert innerhalb von nur 10 Jahren. Aber dann gab es eben andere Probleme und die haben die Kosten im Gegensatz dazu getrieben. Man kann eigentlich so sagen, es gab so einen Wendepunkt, Corona, da hat sich der Wind gedreht.
3: Ja, ich glaube, wir erinnern uns alle noch, damals ist der Welthandel teilweise zum Erliegen gekommen, Lieferketten sind reihenweise gerissen und wer irgendwas haben wollte, der musste ordentlich draufzahlen. Ich kann mir denken, das war bei der Produktion von Windrädern nicht anders, ne?
21: Ja, genau, das war ein Problem und dann war es ja eigentlich so, nach Corona kam der Ukraine-Krieg und die Wirtschaft war eigentlich jahrelang quasi im Dauerkrisenmodus. Es gibt ein ganz zentrales Beispiel, um das zu veranschaulichen, was da passiert ist. Du brauchst für so eine Riesenanlage auch riesige Mengen Stahl. Einmal für die Fundamente am Meeresboden, aber auch für die Türme. Und jetzt ist eben durch den Ukraine-Krieg sind ja die Energiepreise in die Höhe geschossen. Man braucht aber sehr viel Energie für die Herstellung von Stahl. Deshalb sind auch die Stahlpreise stark gestiegen. Und das hat natürlich dann die Windräder total verteuert. Gleichzeitig braucht es aber zum Beispiel auch viel Kupfer für die Kabel. Auch da sind die Preise gestiegen. Und dann sind ja so Windparks auch wirklich Milliardenprojekte. Da sind ganz hohe Investitionen nötig. Und da wird der Großteil von Banken und Investoren getragen. Und die verlangen auch heute viel höhere Zinsen als noch vor einigen Jahren. Und wenn man das alles so zusammennimmt, dann war das quasi so ja fast eine toxische Mischung für die Windparkbetreiber. NBW-Projektleiter Jörn Dähinghaus hat mir dazu später im Büro das hier gesagt.
22: Das sind natürlich Faktoren, die so konkret keiner vorhersehen und kalkulieren kann. Ne? Natürlich müssen wir sowas, machen wir auch, wir berücksichtigen solche Marktpreisverwerfungen, Preisschocks als in Risikoszenarien, aber sie können immer nur Annahmen treffen, mit was zu rechnen ist.
21: Also für Hedreit, für diesen NBW-Windpark, war wohl das Glück, dass die viele Lieferverträge schon geschlossen hatten, kurz bevor es so richtig abging. Aber insgesamt für die Branche muss man sagen, das war einfach zu viel auf einmal. Man könnte vielleicht auch sagen, das Worst-Case-Szenario, was die immer drin haben, wenn die so einen Park planen, das ist eigentlich noch getoppt worden.
3: Okay, aber jetzt ist es ja so, dass die Betreiber normalerweise gestiegene Kosten umlegen, nämlich über den Preis für Strom auf ihre Kunden. Jetzt ist meine Frage, ist der so teuer geworden, dass die den einfach nicht mehr loswerden oder wie ist das?
21: Nee, ja, man muss da so ein bisschen aufpassen, dass man nicht nur in den Extremen das bewertet, ne? Also Offshore-Windkraft lohnt sich schon immer noch für alle Beteiligten. Deshalb sind ja auch weiter Windparks im Bau. Und zwar, weil das ja immer noch große Vorteile hat. Also einer ist, der Wind auf dem Meer, der weht sehr regelmäßig und stark. Und damit kann man eben fast alle Tage im Jahr auch verlässlich Strom produzieren dort auf See. Und dann hast du es ja auch gesagt, das ist auch unverzichtbar in den Klimaschutzplänen der Bundesregierung. Alleine ja auch schon deshalb, weil es gar nicht so viele Flächen für Windräder und Solarparks auf dem Festland gibt, die man dafür gerne hergeben würde. Und wenn man dann auf die Preise schaut, dann ist Windstrom vom Meer immer noch viel günstiger als vor 15 Jahren, als eben dieser erste deutsche Windpark gebaut wurde. Nur eben nicht mehr so günstig wie vor Corona.
3: Aber ich hatte ja am Anfang gesagt, die Energieunternehmen BP und Total, die legen lange geplante Projekte plötzlich auf Eis. Die wollen ihre Offshore-Windparks zum Teil zumindest doch nicht mehr bauen. Das müssen wir jetzt an der Stelle erklären. Wenn das immer noch attraktiv ist und es nicht an der Nachfrage für Strom vom Meer liegt, was reitet die denn da?
21: Ja, also es gab eben zuletzt noch einen weiteren Kostentreiber und über den haben wir eben noch nicht gesprochen. Windparks auf See bekommen schon seit ein paar Jahren keine staatliche Vergütung mehr für Strom. Hedreit war beim Projekt Start vor 9 Jahren einer der ersten ohne staatliche Förderung. In den Folgejahren haben Unternehmen den Staat aber sogar dafür bezahlt, für das Recht, Windparks auf bestimmten Flächen im Meer zu bauen, weil das eben so attraktiv schien wirtschaftlich. BP und Total haben genau das gemacht. Die haben insgesamt 4 Flächen ersteigert und zusammengenommen fast 13 Milliarden Euro dafür geboten.
3: Und, ja, das war ein Hammer da. Damals,
21: ja. Ja, das war ein Hammer und hat aber natürlich die Windparks in der Kalkulation viel teurer gemacht. Also als Betreiber müssen die natürlich diese hohen Anfangsinvestitionen irgendwie wieder reinkriegen. Aber dann kamen eben diese ganzen Kostensteigerungen, über die wir gesprochen haben. Und dadurch ist es eben sehr schwierig. Also man kann eigentlich sagen, BP und Total haben sich massiv verkalkuliert.
3: Ja, halten wir fest, diese Kampfkalkulationen, an denen es ja damals schon viel Kritik gab, auch von anderen Windparkbetreibern, die waren eine mäßig kluge Idee. Aber wir können auch nicht alles auf die schieben, denn im vergangenen Jahr, da wollte auch kein anderes Unternehmen mehr auf ausgeschriebene Flächen bieten. Windparks in der deutschen Nord- und Ostsee zu bauen, erscheint also offenbar im Moment allen in der Branche wirtschaftlich riskant. Und das wiederum, wir haben es gehört, gefährdet die Energiewende. Deshalb braucht es dafür Lösungen. Eine, die gerade diskutiert wird, die hat mit der Politik zu tun. Darüber spreche ich nachher noch mit einem Experten. Aber vielleicht kann die Branche sich ja auch am eigenen Schopf aus dem Sumpf ziehen. Du hattest vorhin gesagt, diese immer leistungsstärkeren Anlagen, die haben die Kosten zunächst mal massiv gedrückt. Das heißt doch, die müssen nur so weitermachen, noch größere, noch leistungsfähige Anlagen bauen und dann sollte auch alles wieder billiger werden, oder?
21: Ist grundsätzlich eine gute Idee.
3: Ja, ich höre das Aber.
21: Ja, genau, es gibt ein Aber. Tatsächlich gibt es schon so größere Anlagen. Siemens Gamesa testet zum Beispiel einen Prototypen. Um es mal ins Verhältnis zu setzen, wie gesagt, diese Anlagen in Esbjerg, die da aktuell verbaut werden, die haben einen Flügeldurchmesser von so 230 Metern. Bei Siemens Gamesa sind das schon mehr als 270 Meter. Und die Hersteller aus China, die setzen da eigentlich die Rekorde gerade. Da gibt es eine Anlage, die größte, die hat schon 310 Meter Durchmesser. Also das sind nochmal Riesensprünge, genau. Aber man muss das ja in Serie produzieren, dann Tausende davon verkaufen und im Meer installieren. Und diesen Schritt zu machen, der ist nicht so einfach.
3: Warum nicht? Normalerweise ist China zum Beispiel doch gut in sowas.
21: Ja, aber ich meine, stell dir vor, du baust schon den Eiffelturm oder bei neuesten Anlagen vielleicht sogar noch größer. Und dann muss man diesen Eiffelturm von der Fabrik zum Hafen bringen. Dann muss man mehrere davon gleichzeitig auf ein Schiff packen, weit raus aufs Meer fahren. Da kommt dann ein Sturm vielleicht, das muss der Turm aushalten. Dann muss der mit einem Kran von Bord gehievt werden und so sicher im Meer verankert werden, dass der auch zukünftig Wind und Welle standhält. Also
3: okay, warte. Mir schwankt schon leicht der Boden unter den Füßen, wenn ich mir das alles vorstelle. Ich sehe auch schon Eiffeltürme auf mich draufkippen. Also du willst mir sagen, umso größer die Windräder, desto größer die Herausforderung.
21: Genau, aber nicht nur die Herausforderung, sondern da entstehen dann eben auch neue Kosten. Ein ganz handfestes Beispiel. In den Werken, wo die Turbinen gebaut werden, also das Herzstück der Anlage sozusagen, da mussten Hersteller in den vergangenen Jahren immer wieder Fabriken umbauen, teilweise sogar neu bauen, um eben überhaupt diese größeren Anlagen produzieren zu können. Und das zieht sich dann eben so durch, ne? Beim Verladen im Hafen auch. Also auch da haben die größeren Anlagen Auswirkungen. Was das ganz genau heißt, das konnte ich ganz gut verstehen, als ich da in Esbjerg war. Und ich hatte da so mein Aha-Erlebnis, als ich näher rangegangen bin. Dafür musste ich aber erstmal in so einem Container Arbeitsschuhe anziehen, Helm, Schutzbrille und so weiter. Dann sind wir raus aufs Gelände und da ist dann so ein langes Fahrzeug an uns vorbeigerattert, ohne Fahrer. Ich muss wohl auch ein bisschen erstaunt geguckt haben. Habe ihm verraten, dass ich nicht jeden Tag auf so einem Gelände rumlaufe und habe dann sofort eine ganz nette Erklärung bekommen.
4: Transportfahrzeuge, um die Komponenten hier an Land zu transportieren. SPMT, Selbstfahrer, die in der Windbranche sehr verbreitet sind und auch in allen anderen Schwerlastbranchen.
21: Also die Dinger sind ferngesteuert und der mir das erklärt hat, das ist Henrik Thun von Vestas. Also von der Firma, die vor Ort das Sagen hat, weil die ja die Anlagen liefern für den Windpark. Der ist Ende 30, der leitet den Bau der Offshore-Projekte für ganz Zentraleuropa bei eben einem der größten Windkraftanlagenbauer der Welt. Und mit Henrik Thun bin ich dann rangegangen an die Kaikante. Da waren eben mehrere Türme der Windkraftanlagen schon aufgerichtet. Das waren die, die ich von Weitem gesehen hatte. Und jetzt von Nahem konnte man eben sehen, dass auf der Fläche neben den Türmen die Kaikante abgesperrt war. Da war eine Baustelle und Bagger haben gerade den Boden aufgerissen. Und da habe ich natürlich direkt nachgefragt.
4: Wir brauchen eine sehr tragfähige Kiekante, wo entsprechend diese Großkräne die Komponenten verladen können. Wir brauchen ein gutes Seebett, wo die Schiffe sich positionieren können, um zum Verladen. Das heißt, sehr hohe Tragfähigkeit.
21: Also würde man bei einer normalen Kaikante diese riesigen Windkrafttürme mit einem Kran aufs Schiff heben, dann würde die Kante wahrscheinlich einfach abbrechen, weil die Windräder so schwer sind und die Kräne würden dann ins Meer fallen. Und das darf natürlich nicht passieren. Deshalb muss man eben bei jeder größeren Anlage wieder die Kaikanten verstärken. Muss da zum Beispiel so Pfähle in den Boden rammen, damit die Kaikante stabiler wird. Und das ist eben einer dieser echten Kostentreiber, wenn man die Anlagen immer größer macht. Und der Teil Teil, auf dem diese Türme eben aufgebaut waren, der war natürlich schon verstärkt. Aber daneben wollten die eben oder wollen die bald ein weiteres Projekt abfertigen, brauchen noch mehr Platz, deshalb wird eben schon wieder gebaggert.
3: Okay, das heißt, man kann im Betrieb später eine Menge Geld sparen, wenn man Windkraftanlagen größer und effizienter baut, weil man dann eben weniger Anlagen hat und damit mehr Strom erzeugen kann. Aber gleichzeitig hat man eben bis dahin auf dem Weg deutlich höhere Kosten, zum Beispiel für den Hafenausbau.
21: Genau, man muss im Grunde immer gegenrechnen, Effizienzgewinn minus die zusätzlichen Kosten, die entstehen. Und unter dem Strich muss dann natürlich ein Plus stehen. Aber man hat halt an unterschiedlichsten Stellen zusätzliche Kosten, auch zum Beispiel bei den Transportschiffen.
3: Okay, ich sehe es ein, also immer höher, schneller, weiter, so wie ich das vorgeschlagen habe, das ist nicht die Lösung. Aber was denn dann?
21: Also vielleicht ist es doch eine Lösung, ne? Also China treibt die Entwicklung weiter voran, noch höher, noch größer. Aber Vestas, die glauben zumindest eher nicht dran, wegen dieser ganzen beschriebenen Logistikprobleme. Und die hoffen auf was anderes, auf Standardisierung. Klingt ein bisschen langweilig, klingt ein bisschen technisch. Aber ich glaube, Standardisierung, das könnte theoretisch schon ein echter Gamechanger sein.
3: Ja, klingt ein bisschen deutsch, ne? Aber tatsächlich haben ja Standards in der Branche schon richtig viel gebracht. Man denke nur an den Schiffscontainer. Irgendwer hatte die Idee, komm, wir einigen uns da jetzt mal auf die Maße. Das ist immer so und so groß. Und schwupps, konnte man die alle auf jedem Schiff stapeln und viel mehr davon transportieren. Und das war auch nichts anderes als Standardisierung. Also da kann man schon irre viel Geld mitsparen.
21: Ja, genau. Und manche sagen eben, vielleicht kriegt man sowas ja auch in der Offshore-Windkraftbranche hin. Also dass man sagt, jetzt dürfen Anlagen für einen festgelegten Zeitraum, zum Beispiel 10 Jahre, erstmal nur noch so und so hoch sein bei uns in Europa, aber nicht höher. Und dann hätten die Hersteller, das wäre der Gewinn, mal ein paar Jahre Ruhe, die könnten sich darauf konzentrieren, die bestehenden Anlagen besser zu machen und auch mehr von diesem Typ zu verkaufen, was dann dazu führen würde, dass sie die hohen Entwicklungskosten eben auf viel mehr Anlagen umlegen und damit eben die Kosten fürs einzelne Windrad senken. Ist auch nicht nur Vestas Idee. Jörn Dehinghaus, der Projektleiter von NBW, der meinte persönlich, fände er, wäre das auch schon ein Gedanke wert. Es gibt auch eine Initiative aus den Niederlanden, die das auch vorantreiben wollen, diese Idee. Und es gab auch schon Gespräche auf EU-Ebene.
3: Ich habe es ja vorhin schon angedeutet, eine Hilfestellung, um die Kosten zu senken, die könnte auch von der Politik kommen. Die überarbeitet nämlich gerade das Windenergie-auf-See-Gesetz und dabei geht es unter anderem darum, zu welchen Konditionen zukünftig Flächen in der Nord- und Ostsee vergeben werden. Mit dem bisherigen Auktionsdesign sind die Windparkbetreiber nämlich mehr als unzufrieden, deswegen hat zuletzt bei den Auktionen auch niemand mehr geboten. Was müsste sich also ändern? Das wollte ich wissen von Philipp Godron. Er ist beim Think Tank Agora Energiewende der Experte für alle Fragen rund um Strom, natürlich besonders erneuerbaren Strom. Und ich war gespannt zu hören, ob er denn der Kritik und auch den Forderungen aus der Wirtschaft zustimmt.
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3: Hallo Herr Godron, vielen Dank, dass Sie sich Zeit für uns nehmen. Die Industrie sagt ja, die Bedingungen für Offshore-Windkraft, die hätten sich in den vergangenen Jahren massiv verschlechtert. Und um besser kalkulieren zu können und ihr Risiko für die Zukunft zu verringern, da fordern die Betreiber deshalb für neue Parks sozusagen einen staatlich garantierten Preis. Also einen Preis, zu dem sie heute schon wissen, dass sie dann ihren Strom ins Netz einspeisen können. Es geht dabei um sogenannte Differenzverträge. Das heißt, ist der dann geltende Marktpreis für Strom geringer als vereinbart, dann stockt der Staat auf. Ist der dann geltende Marktpreis höher, dann geben die Unternehmen die Differenz an den Staat ab. Großbritannien vereinbart genau das mit Windparkbetreibern bereits und seitdem bieten auch wieder welche auf die staatlichen Flächen. Was meinen Sie, ist das der Gamechanger, den auch Deutschland jetzt braucht, damit es vorangeht?
5: Wir brauchen Veränderungen im regulatorischen Rahmen und der Gesetzgeber hat da eine Reihe von Hebeln in der Hand. Einer davon ist in der Tat die Absicherung der Investitionen über Differenzverträge. Warum ist das gut? Gut für uns alle. Die kriegen dann von der Bank günstigere Kredite und können auch günstiger die Anlagen bauen. Und das schlägt sich am Ende dann im Strompreis positiv nieder und schlägt sich im Übrigen am Ende auch günstig nieder bei der Frage, ob der Staat da Geld dazugeben muss oder nicht. Und warum sind Differenzverträge da eine gute Lösung? Die haben eben eine Absicherung, die geht in beide Seiten. Die haben eine Absicherung für die Investoren, aber gleichzeitig sagt der Staat für uns Stromkunden oder für uns Steuerzahler, wenn der Strompreis höher ist, als du kalkuliert hast, du also mehr einnimmst, als du eigentlich brauchst, dann musst du im Gegenzug auch was an uns zurückzahlen. Also es ist auch eine Absicherung gegen hohe Strompreise für die Verbraucherinnen und Verbraucher.
3: Wenn ich da gleich mal einhaken darf, der Teufel, der steckt da ja wie immer im Detail. Also ist der vereinbarte Strompreis zu niedrig, dann bietet möglicherweise kein Unternehmen. Ist er zu hoch, dann kostet das Ganze den Steuerzahler am Ende unnötig viel Geld. Wie findet man da denn dann den perfekten Preis?
5: Da kommen wir schon ein ganzes Stück in das Design solcher Differenzverträge. Richtig ist es, den Preis für diese Differenzverträge nicht staatlich vorzugeben, sondern über Ausschreibung im Wettbewerb zu ermitteln. Der Staat gibt die Bedingungen vor, sagt, also was ihr hier bietet, bietet ihr auf Basis eines Differenzvertrages und der den günstigsten Preis bietet, der kommt dann zum Zuge.
3: Droht dann nicht aber wieder die Gefahr eines Unterbietungswettbewerbs? Also am Ende sagt das Unternehmen dann, Mist, für den Strompreis, den ich da angegeben habe, ist das Ganze heute gar nicht mehr wirtschaftlich und dann wird der Park am Ende doch nicht gebaut. Sehr ähnlich, wie wir das gerade erleben.
5: Gleichzeitig muss man sich sicherlich auch noch mal angucken, was passiert denn, wenn die nicht bauen? Da muss der Staat noch strenger vermutlich kontrollieren, was den Bau, Investitions- und Baufortschritt angeht und dann auch mit schmerzhafteren Vertragsstrafen drohen, falls am Ende die Investoren nicht bauen, weil wenn das der Fall ist, verlieren wir viel Zeit.
3: An welchen Stellschrauben könnte die Bundesregierung denn noch drehen oder müsste sie noch drehen, damit der Ausbau der Offshore-Windkraft stärker vorangeht?
5: Es gibt noch ein paar andere Schwierigkeiten, die Investoren haben. Das eine ist, einige der zukünftigen Projekte könnten auch deshalb unwirtschaftlicher und damit teurer werden, wenn die zu eng bebaut werden. Und Deutschland hat nicht so wahnsinnig viel Fläche in der Nord- und Ostsee, aber ambitionierte Pläne. Und da Anpassungen zu leisten, dass auch wirklich jedes Windrad dann gut im Wind steht und viel Wind abbekommt, auch das würde helfen. Da können uns unsere Nachbarn, da kann uns die europäische Kooperation wirklich helfen. Dänemark beispielsweise hat schon gesagt, wir haben Windgebiete, die können genutzt werden für Windanlagen. Wir brauchen aber den Strom gar nicht. Viel kleineres Land, deutlich mehr Zugang zu Ost- und Nordsee. In den Niederlanden ist es nicht viel anders. Da kann also Deutschland, wenn in diese Planung von 70 Gigawatt Flächen mit einbezogen werden, aus Dänemark, aus den Niederlanden, echt profitieren. Die Parks stehen nicht so eng beieinander. Wir haben mehr Windertrag. Die stehen möglicherweise auch nicht ganz so weit draußen in der Nord- und Ostsee. Und auch das hilft, die Kosten zu reduzieren beim Bau, bei der Wartung und auch bei den Stromkabeln, die wir da ja über viele Kilometer ins Wasser legen müssen.
3: Dann sage ich herzlichen Dank für das Gespräch.
5: Sehr gerne.
3: Für heute machen wir Schluss. Vielen Dank fürs Zuhören und natürlich hoffentlich bis bald.
0: 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Jetzt ist es 4.56 Uhr. Guten Morgen.
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0: Der Druck auf Unionsfraktionschef Jens Spahn nimmt zu wegen seines privaten Geschäfts mit einer Leihmutter in den USA, die ihm und seinem Mann den Kinderwunsch erfüllt hat. Jetzt kommen aus seiner eigenen Partei, der CDU, Rücktrittsforderungen. Die Volksstimme aus Magdeburg findet das nachvollziehbar.
6: Den Bundesbürgern ist ein Weg verboten, weil er berechtigt erhebliche ethische Fragen aufwirft. Man selbst jedoch schert sich nicht darum. Das ist pure Doppelmoral. Die Frage drängt sich auf, ob Jens Spahn hinsichtlich seines moralischen Kompasses für höchste Staatsämter geeignet ist, auf die er ja hinarbeitet. Wohl eher nicht.
0: Der Kölner Stadtanzeiger fällt über die Causa Spahn zwar wie die meisten anderen Medien ein negatives Urteil, schreibt allerdings auch:
6: Die Welle der Wut, die in Kommentaren und sozialen Netzwerken über Spahn hineinbricht, sprengt jedes Maß an angemessener Kritik. Sie sagt auch viel aus über seine Gegner, die in ihrem Hass jede Maske fallen lassen. Spahn hat viele kleine und große Skandale überstanden. Dieser Fall allerdings trifft die CDU in ihrem Markenkern. Es könnte sein, dass er dieses Mal Konsequenzen ziehen muss. Zumal auch ein Jens Spahn mit einem Baby verletzlicher ist, als wenn er alleine im Sturm steht.
0: Zu einem anderen Thema. Der Musiker Danger Dan sollte zusammen mit dem Pianisten Igor Levit in der Kabarettsendung Die Anstalt auftreten. Das ZDF hat die beiden Künstler kurzfristig wieder ausgeladen mit der Begründung, dass der Text des Liedes Keine Angst als Aufruf zu Gewalt verstanden werden könnte. Die Augsburger Allgemeine zeigt Verständnis für das Eingreifen der Geschäftsleitung des Senders.
6: Danger Dan hat die Meinungsfreiheit auf seiner Seite. Das ZDF hätte sich im Falle der Ausstrahlung auf die Pressefreiheit berufen können. Der Sender hat sich aber dagegen entschieden. Redaktion und Intendanz mögen inhaltliche, juristische und taktische Gründe dazu bewogen haben. Die Ausstrahlung eines Appells zu Selbstjustiz und Straftaten, der sich auch gegen die AfD richtet, hätte das ZDF in eine delikate Lage gebracht und den Druck auf das ohnehin angeschlagene System des öffentlich-rechtlichen Rundfunks unnötig erhöht. Danger Dan und Igor Levit werfen dem ZDF einen autoritären Akt vor. Zur Pressefreiheit gehört auch, höchst fragwürdige Inhalte abzulehnen. Der Sender hat das Richtige getan.
0: Kolja Unger vom Deutschlandfunk ist ganz anderer Meinung. Er sagt Richtung ZDF, eine falsche Entscheidung zur falschen Zeit.
7: Der öffentlich-rechtliche Rundfunk wurde von den Alliierten gegründet als ein medienpolitisches Instrument, um die deutsche Bevölkerung vor einer erneuten Faschisierung zu schützen. Zu seinem Auftrag gehört es im Zuge dessen auch, ein breites Spektrum an künstlerischen Ausdrucksformen abzubilden, ausdrücklich auch kontroverse, meinungsstarke oder gesellschaftskritische. Diesem Auftrag hat sich die Geschäftsführung des ZDF nun verweigert. In Zeiten, in denen rechtsextreme Parteien immer mehr erstarken, da macht eine Ausladung von Danger Dan, Igor Levit und Keine Angst, große Angst.
0: Und das waren die Standpunkte, zusammengestellt hat sie Janine Artist.

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1: Um 5 Uhr mit Olaf Knapp. Die Betreiber kleiner Solaranlagen können auch künftig mit einem festen Preis für den erzeugten Strom rechnen, zumindest übergangsweise. Wirtschaftsministerin Reiche hat ihre Pläne, die Förderung zu kappen, deutlich abgemildert. Eigentlich wollte sie die garantierten Preise für den eingespeisten Strom abschaffen. Im neuen Entwurf aus dem Wirtschaftsministerium ist nun doch übergangsweise ein fester Preis vorgesehen, wenn neue Anlagen ans Netz gehen. Allerdings liegt dieser Preis niedriger als bisher und er soll nur 3 Jahre lang gezahlt werden. Die USA und der Iran haben auch in dieser Nacht ihre gegenseitigen Angriffe fortgesetzt. Zum 7. Mal in Folge. Das US-Militär bestätigte, dass neue Attacken auf den Iran gestartet wurden. Aus der Nachrichtenredaktion Ivo Maroschik.
2: Ziel sei erneut gewesen, die militärischen Fähigkeiten des Iran weiter zu schwächen, heißt es vom US-Militärkommando für den Nahen Osten. Das iranische Staatsfernsehen berichtete von Explosionen in Sirik im Süden des Landes und in der wichtigen Hafenstadt Bandar Abbas. Der Iran habe daraufhin Raketen auf Ziele in Jordanien und Kuwait abgefeuert. Kuwait bestätigte, dass die Luftabwehr im Einsatz war. Auch in Bahrain gab es in der Nacht Luftalarm.
1: Trotz der erneuten Eskalationen im Iran-Krieg hat sich Außenminister Wadephul gegen neue Entlastungsmaßnahmen für Bürger wie einen Tankrabatt ausgesprochen. Er glaube nicht, dass das der richtige Weg ist, sagte er dem Redaktionsnetzwerk Deutschland. Aus der Nachrichtenredaktion Viktor Kupka.
3: Es gehöre zur Ehrlichkeit dazu, den Menschen zu sagen, dass 2 Großkonflikte in der Ukraine und in der Golfregion leider dazu führten, dass die Energiepreise und andere Preise steigen. Das könne man nicht dauerhaft abfedern. Umso wichtiger für ihn, dass die Bundesregierung Verhandlungen in den Konflikten unterstützt. Außerdem müsse die Blockade der Straße von Hormus ein Weckruf sein. Erneuerbare Energien sollten schnell ausgebaut werden, forderte der CDU-Politiker.
1: Die Kritik an Unionsfraktionschef Spahn, auch aus den eigenen Reihen, hält an. Grund ist seine Elternschaft mit Hilfe einer Leihmutter. Der parlamentarische Staatssekretär im Bundesfamilienministerium Brandt nannte Spahns Vorgehen in der Fuldaer Zeitung eine echte Zumutung und unglaubwürdig.

0: Und da haben wir eine Meldung, die A7 Fulda Richtung Würzburg zwischen Bad Kissingen, Obertulba und Hammelburg. 4 Kilometer Stau, dort ist die Mittelleitplanke verschoben.
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0: Mit Milat Kupay aus den Studios von NDR Info in Hamburg. Guten Morgen. Ein deutscher Spitzenpolitiker macht etwas im Ausland, was im eigenen Land verboten ist. Wir sprechen weiter über Jens Spahn, den Chef der Unionsfraktion. Er und sein Mann sind jetzt glückliche Väter eines Kindes geworden. Allerdings kam das Kind durch eine Leihmutter aus den USA zur Welt. Deswegen steht er zunehmend unter Druck. Die Frage lautet inzwischen nicht mehr nur ob, sondern wie sehr er das dem Vertrauen in den Rechtsstaat schadet. Spahns Partei, die CDU, lehnt nämlich Leihmutterschaft ab und auch er selbst hatte sich gegen eine Legalisierung ausgesprochen. Georg Schwarte.
2: Nach wachsender Kritik, auch aus den eigenen Reihen und der ersten Rücktrittsforderung des CDU-Landesverbandes Mecklenburg-Vorpommern, hat sich jetzt auch der Kanzler zur Leihmutterschaftsfrage rund um Unionsfraktionschef Spahn geäußert. Zuvor hatte es bereits massive Kritik von Kirchen, aber auch aus der Frauenunion der CDU gegeben.
3: Mir ist bewusst, dass dieses Thema in seiner ganzen Dimension, menschlich, juristisch, gesellschaftlich, ethisch, sehr viele Menschen im Augenblick in Deutschland aus diesem aktuellen Anlass bewegt.
2: Am Mittwoch war bekannt geworden, dass Spahn und sein Ehemann Eltern geworden sind, per Leihmutterschaft in den USA. In Deutschland ist eine Leihmutterschaft verboten. Die CDU und auch Jens Spahn selbst hatten sich in der Vergangenheit stets gegen eine Legalisierung der Leihmutterschaft hierzulande ausgesprochen. Der Vorsitzende der CDU Mecklenburg-Vorpommern, Peters, sagte, Spahn sei als Fraktionschef nicht mehr tragbar. Auch aus dem Berliner Landesverband gibt es erste Rücktrittsforderungen. Kanzler Merz verteidigte jetzt Jens Spahn auf die Frage eines Journalisten nicht explizit, sondern las am Rande einer Pressekonferenz zum deutsch-französischen Ministerrat ein offenbar vorbereitetes Statement ab.
3: Wir haben dazu in Deutschland eine klare Rechtslage. Wir haben in der Partei, in der CDU, einen Parteitagsbeschluss. Ich sehe nicht, dass an der Rechtslage oder an dem Parteitagsbeschluss Änderungen vorgenommen werden sollen. Und alles Weitere werden wir in der nächsten Sitzung des Präsidiums der CDU Deutschlands besprechen.
2: Spahn sieht sich zunehmend dem Vorwurf der Unglaubwürdigkeit ausgesetzt. Hauptkritikpunkt: Er handle als Privatmann anders als in seiner politischen Funktion.
0: Dieses Jahr 2026 hat schon eine gewisse Ironie, muss man sagen, denn in den letzten Wochen und Monaten sind es immer wieder Politiker, ausgerechnet einer konservativen Partei, die mit eher progressiven persönlichen Lebensentscheidungen in den Fokus geraten. Sepp Müller von der CDU, Wolfgang Steffinger von der CSU, die sind seit einem Monat das erste verheiratete schwule Paar im Bundestag. Der Drogenbeauftragte der Bundesregierung, Hendrik Streeck von der CDU, ist zusammen mit seinem Ehemann Vater geworden und der Unions Fraktionschef Jens Spahn, der reiht sich ein. Der hat in dieser Woche ebenfalls öffentlich gemacht: Mein Mann ist Papa geworden und ich mit ihm. Seitdem die beiden das bekannt gegeben haben, läuft eben diese Debatte. Wir schauen jetzt darauf, wie immer aus verschiedenen Perspektiven, und haben uns jetzt eine kritische Stimme eingeladen. Sina Tonk, sie arbeitet für Terre des Femmes, ein Verein, der sich nach eigenen Angaben einsetzt für ein gleichberechtigtes und selbstbestimmtes Leben von Mädchen und Frauen weltweit. Tobias Strauß vom WDR hat mit ihr gesprochen.
4: Also für mich geht es an dem Punkt nicht um Einzelfälle, sondern wir als Terre des Femmes, wir sprechen uns insgesamt gegen Leihmutterschaft aus, und das aus guten Gründen. Weil für uns an der Stelle die Würde der Frau wichtig ist, und die wird an der Stelle verletzt.
5: Warum?
4: Weil der Körper der Frau, der wird einfach zum Gegenstand zur Erfüllung des Kinderwunsches von Dritten gemacht. Und da sprechen wir uns dagegen aus. Der Körper der Frau, der wird reduziert auf ihre reproduktive Funktion. Und das kann nicht sein und das darf nicht sein. Eine Schwangerschaft ist einfach nicht mit einer normalen Dienstleistung vergleichbar. Und wir haben ja auch geltendes Recht in Deutschland. Es ist verboten. Ne?
5: Aber in den USA ist es eben nicht verboten. Und es gibt Menschen, die auch ihre Positionen kritisieren, weil sie sagen, sie sprechen damit ja erwachsenen Frauen die Fähigkeit ab, über den eigenen Körper zu entscheiden. Was antworten Sie darauf?
4: Ja, also bei dem Thema Leihmutterschaft muss man auch drauf schauen, dass das hier um ein globales Geschäftsmodell geht und dass das oft eben keine vermeintliche freiwillige Entscheidung ist, sondern dass Frauen in dem Modell ausgebeutet werden.
5: Aber
4: und
5: vielleicht jetzt mal in den Vereinigten Staaten.
4: Ja. Also auch

0: Ja, verdienen ja am allermeisten verdienen Vermittlungsagenturen. Das ist auch in den USA so. Und die Frauen bekommen einen Bruchteil des Geldes. Und das ist einfach nicht vertretbar.
1: Und trotzdem ist es ja so in den Vereinigten Staaten, zum Beispiel in Idaho, da gibt es seit 3 Jahren ein Gesetz, wo jeder dieser Verträge gerichtlich geprüft wird. Also es gibt zumindest eine gewisse Regulierung.
0: Das mag ja sein, aber ich meine, wir sind ja hier in Deutschland und in Deutschland ist die Leihmutterschaft verboten. Und die CDU/CSU hat ja jetzt auch gerade nochmal bekräftigt und auch schon zuvor in diesem Jahr, dass sie an diesem Verbot auch festhalten möchte. Und wir sprechen uns nicht nur für die oder gegen die kommerzielle Leihmutterschaft aus, sondern auch gegen die altruistische. Und es gab auch unter der Ampelregierung eine Kommission, die dazu Empfehlungen herausgegeben hat und die auch gesagt hat, wenn überhaupt altruistisch, dann nur in ganz strengen Formen, in einer ganz strengen Regelung. Und auch da sagen wir, das lehnen wir ab, weil da auch einfach immer noch ein großes Missbrauchsrisiko da ist und wir nicht sicherstellen können, dass das da auch keine Umgehungen gibt.
1: Also altruistische Leihmutterschaften, wenn jemand im Umfeld eine Freundin hat, die sagt, ich mache das für dich und für deinen Partner, weil ich euch mag und weil ich euch diesen Wunsch erfüllen will, so läuft es ja zum Beispiel in Großbritannien. Warum ist das ein Problem?
0: Also auch da betrifft es ja immer noch die Würde der Frau. Also da ist es immer noch so, dass sie den Kinderwunsch von anderen erfüllen muss. Man muss jetzt auch sagen, dass in England da herrscht eine andere Form wie die, die jetzt bei uns wahrscheinlich dann empfohlen werden würde. Auch da werden noch große Aufwandsentschädigungen gezahlt unter der altruistischen Form. Und bislang ist auch so, dass nur von der Frau gefordert wird, altruistisch zu handeln. In anderen Ländern, wo das das altruistische Modell gibt, auch da verdienen dann die Vermittlungsagenturen. Und das ist einfach, das geht nicht.
1: Jetzt ist das Kind aber ja da. Das heißt, Georg, es hat 2 Väter, es wird in Deutschland aufwachsen und der deutsche Staat wird die Elternschaft anerkennen. So läuft das ja in der Praxis. Sollte das aus Ihrer Sicht konsequenterweise dann auch anders sein?
0: Ja, auf jeden Fall. Also man sollte diese Lücken, die es gibt oder diese Umgehungswege, das sollte man prüfen und das sollte man auch verhindern.
1: Aber
0: Da haben wir
1: was
0: auch
1: sollte dann mit dem
0: dementsprechende
1: Kind
0: Forderungen
1: passieren?
0: dazu.
1: Ja.
0: Ja, also das Kind ist ja jetzt da, ne? Also ich meine, solche Gesetze, die zielen dann auch auf die Zukunft ab. Wir wissen um diese Lücke, und wir wissen darum, dass es umgangen wird. Und da müssen einfach gesetzliche Regelungen getroffen werden, dass es in der Zukunft nicht mehr so passiert.
2: Sina Tonk vom Verein Terre des Femmes. Das von Jens Spahn umgangene Leihmutterschaftsverbot. Es schadet dem Vertrauen in den Rechtsstaat, meint Mario Kubina. Hier dazu seinen Kommentar.
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4: Vor dem Gesetz sind alle gleich. Und im Fall von Leihmutterschaften ist das Gesetz eindeutig. Sie sind in Deutschland verboten. Dafür gibt es gute Gründe. Jens Spahn und seinen Mann hat das nicht davon abgehalten, ihren Kinderwunsch mit Hilfe einer Leihmutter in den USA Wirklichkeit werden zu lassen. Das ist politisch falsch. Und es wirft moralische Fragen auf, denen sich der Unionsfraktionschef stellen muss. Wenn jemand ein so wichtiges Amt wie Spahn hat, hat er eine politische Vorbildfunktion. Aber die verkehrt der CDU-Politiker gerade ins Gegenteil. Zur Erinnerung, das Embryonenschutzgesetz gilt auch für den Chef einer Regierungsfraktion. Und es widerspricht dem Geist dieses Gesetzes, wenn Spitzenpolitiker es umgehen, indem sie sich eben im Ausland eine Leihmutter suchen. Spahn schadet damit dem Vertrauen in den Rechtsstaat. Die unfreiwillige Botschaft, Regeln gelten für alle. Es sei denn, man hat das Geld, sie zu unterlaufen. Eine Leihmutterschaft in den USA ist so teuer, dass sie nur Spitzenverdiener in Erwägung ziehen können. Dass sich Spahn damit gegen die Linie seiner eigenen Partei stellt, fällt da kaum noch ins Gewicht. Schwer wiegen die moralischen Implikationen. Leihmutterschaften bergen das Risiko, dass sich Frauen wegen einer wirtschaftlichen Notlage dazu bereit erklären. Und auch wenn dies nicht immer der Fall ist, vom Prinzip her wird der Körper einer Frau instrumentalisiert, damit andere Eltern werden können. Deshalb sind Leihmutterschaften ja hierzulande verboten. Wenn Spahn das ändern will, muss er es sagen. Wegducken geht jetzt nicht mehr.
2: Und das war die Meinung von Mario Kubina, Korrespondent in Berlin. Wir schauen aufs Wetter hier bei uns in der ARD-Infonacht. Es wird tagsüber gebietsweise schauerartig, in der Mitte und im Süden auch teils mit kräftigen Gewittern. Ansonsten meist trocken, Höchstwerte 19 Grad in Nordfriesland bis 29 Grad am Oberrhein. Und ein paar aktuelle Temperaturen habe ich auch für Sie. Fangen wir an in Hamburg 17 Grad, Berlin 18 Grad, in Frankfurt sind es 16 Grad, Dresden ist mit 19 Grad mit voller Partie. Dann in Köln 18 Grad, München 18 Grad und Stuttgart 17 Grad.

0: Und die Zeit, 5.14 Uhr ist es jetzt. Guten Morgen.
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0: Wohnungsmangel, schlechte Jobaussichten und keine Kinderbetreuung. Sind die Belastungen für junge Familien zu groß? Elif Chanel will von Sozialforscher Kilian Hampel wissen, wie in Deutschland die Geburtenrate wieder steigen könnte. Im Gespräch hat sie ihn zuerst gefragt, was die Gründe sind, warum sich junge Menschen für oder gegen eigene Kinder entscheiden.
2: Ja, also zunächst einmal ist es so, dass diejenigen, die wir befragen, die 14- bis 29-Jährigen ohne Kinder, wenn wir die fragen, wollt ihr mal später Kinder haben, sagen 55% ja. Das muss man erstmal festhalten. Dann gibt es 18%, die sagen nein, also fast jede fünfte Person. Und wir haben aber auch 27%, die unentschlossen sind, die einfach es noch nicht wissen tatsächlich. Und wenn wir sie fragen, woran liegt das, was sind so die Faktoren, auf die es ankommt, dann gibt es also drei harte Hebel. Der erste ist Wohnen, also knapper, teurer Wohnraum ist ein riesen Hebel derzeit, ein riesen Problem, was auf junge Menschen lastet. Aber wenn man das zur Verfügung hat, dann lockert das auch die Situation. Dann Betreuung, anderer großer Punkt, Betreuungskapazitäten, Öffnungszeiten, Qualitäts Lücken. Aber dann der dritte große Punkt, die Erwerbsbiografie. Also die Arbeitswelt, die ja vor deutlichen Umbrüchen steht, die letzten Jahre, aber auch noch was die nächsten Jahre angeht, wo viele ja mit zu kämpfen haben und das natürlich auch den Wunsch nach hinten schiebt.
3: Das ist spannend, weil das bedeutet ja im Grunde genommen, sie wollen Kinder. Also mehr Personen wollen Kinder, als am Ende Menschen Kinder bekommen.
2: Genau, also die 1,35, die steht statistisch im Raum. Gleichzeitig ist der Kinderwunsch bei 2 Kindern pro Person, also 2 Kinder pro Kopf. Bedeutet, wir haben da eine Diskrepanz und die Diskrepanz, die liegt deutlich vor.
3: Ja. Das ist eine spannende Sache. Jetzt muss man natürlich gucken, warum gibt es diese Diskrepanz und wie kriegt man die vielleicht eben aus dem Weg gezogen. Wir geben ja grundsätzlich schon auch viele Milliarden für Familienpolitik aus in Deutschland. Aber welche Entscheidung oder beziehungsweise wie hilfreich ist das bei der Entscheidung für oder gegen ein Kind, die Familienpolitik oder das Geld für die Familienpolitik?
2: Ja, also die Milliarden, die man für Familienpolitik ausgibt und trotzdem eine sinkende Rate hat, die stehen ja auch hier fest. Und das Problem ist, glaube ich, nicht die Summe, die man da insgesamt ausgibt, sondern die Adresse. Und Themen, die Sie gerade auch schon angesprochen haben, wie das Elterngeld zum Beispiel, das ist im Moment falsch adressiert. Denn da reden wir ganz offen über Elterngeld, das seit 2007 im Raum steht, im Land steht. Da kann man einerseits erstmal stolz drauf sein. Ja, gleichzeitig wurde es nie erhöht seitdem, nicht mehr inflationsbedingt bereinigt. Und es wird seit Jahren wirklich klar und laut gefordert, wir müssen das erhöhen, denn das hat einen wirklichen Hebel. Jetzt reden wir aber eher über eine Kürzung und es geht in die ganz falsche Richtung.
3: Das bedeutet, dass es nur noch symbolischen Wert hat, zum Beispiel das Elterngeld.
2: Ja, also wir haben tatsächlich damals gesehen, als es eingeführt wurde, die Jahre danach gab es tatsächlich einen leichten Boom. Ist nicht hundertprozentig erklärbar, ob der wirklich am Elterngeld lag, aber die Rate ging hoch tatsächlich. Das konnte man sehen bis 2014. Und es macht natürlich auch etwas gesellschaftlich, auch kulturell, wenn man über so etwas diskutiert, wenn man viele Menschen befragt, was wir auch tun, die frustriert sind, weil sie das Gefühl haben, dass es nicht empfänglich ist, dass es nicht willkommen ist, ein Kind in die Welt zu setzen. Gleichzeitig kriegt man aber als junger Mensch heutzutage sehr oft gesagt, du bist zu faul, du übernimmst keine Verantwortung und Kinder willst du auch nicht bekommen. Und wenn wir dann aber an solchen Stellen ja wirklich da ansetzen, den Rotstift, dann machen wir uns das viel zu leicht, beziehungsweise schießen uns eher ins eigene Bein in dem Fall.
3: Ich habe das Gefühl, dass hier so die Ebenen da auch ein bisschen verschwimmen. Also einerseits geht es darum, wie kann ich mein Leben gestalten? Da sind wir auf dem Wohnungsmarkt, da sind wir auf dem Arbeitsmarkt, dann sind wir da bei den Milliarden oder beim Geld, um Familien zu unterstützen, zu entlasten. Und dann aber gleichzeitig auch so eine psychologische Komponente zu sagen, ich bin eigentlich schon überlastet mit all diesen Anforderungen, da mache ich überhaupt gar nicht mehr mit. Wie will man das auffangen?
2: Na klar, also die aktuellen Zukunftsperspektiven junger Menschen, die sind wirklich kritisch zu sehen, denn da sagen sie selber von sich aus, dass die Zukunft nicht rosig wird, das sagen aber auch die Älteren, also ich habe das auch von ihren Eltern gesagt, von den Großeltern und diese Krisen, diese Dauerkrisen, die sie spüren, diesen wenigen Optimismus, den sie auch verspüren gleichzeitig, die führen natürlich dazu, dass man in erster Linie dann erstmal denkt, du musst erstmal um dich sorgen, erstmal für dich auch wirklich ja, sorgen, auch wenn wir aufs Thema Rente gucken, zum Beispiel Thema demografischer Wandel und der Wunsch dann aber ein Kind zu bekommen, der kann zwar im Raum stehen, aber wenn solche Krisen gleichzeitig wirken, kann es ja vielleicht beim jungen Menschen dazu führen, das aufzuschieben. Weil ein Aufschub ist ja auch ein Nein erstmal und ein klares Ja ist etwas anderes.
3: Ich würde Sie gleich fragen, Herr Hampel, was das quasi gesellschaftlich auch für uns bedeutet, jetzt nicht nur für die Rente, aber trotzdem noch einmal so ein kleiner Exkurs. In der Vergangenheit gab es ja auch mal immer mal so einen Knick in der Geburtenrate. Was ist jetzt anders?
2: Die Knicke gab es tatsächlich. Sie waren, ja, wir hatten zum Beispiel den größten Knick in den 90er Jahren nach der Wiedervereinigung tatsächlich. Da gab es aber dann die Perspektive, nämlich, dass man dann auch ein Wohlstandsversprechen gegeben hat. Und gerade, es gab auch früher Krisen, das darf man wirklich bei dieser Diskussion nie außer Acht lassen, das sagen auch ältere Generationen. Was gerade fehlt, ist das Wohlstandsversprechen, dass man sich auch beim Thema Wohnen zum Beispiel ein Eigenheim wirklich noch leisten kann, dass man wirklich in der Lage ist, das später sich einmal ein Haus mit Garten zu finanzieren. Da sagen viele gerade, das wird nicht möglich sein. Und das führt zu so einem generellen Pessimismus, der gerade ja ziemlich Einzug hält.
3: Was bedeutet das eben, also über die Rente haben wir schon immer wieder gesprochen, zu wenig junge Menschen, zu viele alte Menschen, das ist ja schon, das kann man schon nachbeten. Aber warum sagen Sie, ist das abseits der Rente auch ein Problem für ein Land, wenn es über so wenig junge Menschen in der Zukunft verfügt?
2: Ja, weil die Verantwortung ja in den jungen Menschen liegt. Also Rente ist, klar, das darf man nicht ganz ausklammern, das hat vom Generationenvertrag eine wichtige Rolle, aber auch alles, was darüber hinaus wirkt. Also wie ich auch das Land strukturiere, wie ich die Gesellschaft sehe, wie ich junge Menschen beteilige. Wir schimpfen über junge Menschen, dass sie zu viel am Handy hängen, dass sie nicht mehr draußen sind. Gleichzeitig kürzen wir massiv in der kommunalen Ebene auch Jugendarbeit, Beteiligungsprojekte, haben richtig zu kämpfen. Die Vereine, die halten sich gerade so über Wasser. Und das macht natürlich dann was mit jungen Menschen, dass sie das Gefühl haben, hier ist nicht die Perspektive für sie gegeben, sondern eher Politik für Ältere gemacht. Und die große Gefahr, die darin liegt, ist dann jung gegen alt aufzuspielen, gegeneinander zu spielen. Also dass man sie auseinanderhält irgendwie, dass dann die Älteren denken, wenn wir was den Jüngeren geben, dann wird uns was genommen und auch andersrum. Und da muss man viel mehr miteinander denken.
3: Dann lassen Sie uns nochmal zum Schluss auch nochmal gucken, was würde denn helfen, damit junge Menschen sich doch für Kinder entscheiden? Sie blicken ja auch ins Ausland. Gibt es da vielleicht Beispiele, Perspektiven, die helfen würden?
2: Ja, also wir sehen, was hilft. Wir sehen auch, was auch nicht hilft zum Beispiel. Wir haben in Frankreich, was hilft, von der Infrastruktur, wirklich auch Ganztagskrippen, wirklich ein anderes Modell, wo wir dann auch eine höhere Geburtenrate haben. Da liegt sie bei 1,6, 1,7 tatsächlich. Das heißt, auch der Weg dann zurück in die Berufswelt, der ist dort einfach leichter, weil man sich nicht doppelt überlegen muss, wie das funktionieren kann, während hier gleichzeitig über die Lifestyle-Teilzeit geschimpft wird. Also auch kulturell muss man da ein bisschen ansetzen, dass man sich überlegt, was bedeutet das eigentlich und welche Debatten wir da gerade dazu führen. Was nicht hilft zum Beispiel, in Ungarn haben wir das gesehen, da wurde eine große Steuerfreiheit für Mütter entschieden, Kredite, die sich mit dem Kind dann erledigen, das hat nichts gebracht tatsächlich. Da ging es eher sogar noch runter, also die haben eher davon nicht profitiert. Also nur Geld ist es auch nicht, sondern es braucht auch kulturell, gesellschaftlich einige Faktoren.
3: Das ist spannend, also Geld alleine ist es nicht, also auch das Elterngeld würden Sie dann auch nicht so hoch einstufen, nehme ich jetzt an?
2: Na, es müsste schon angepasst werden, vor allem inflationsbedingt. Wir haben eine extreme Inflation erlebt die letzten Jahre. Junge Menschen leiden am stärksten von den Preissteigerungen. Eine Dönerpreisbremse, die ist nicht nur aus Spaß ausgerufen worden bei der letzten Bundestagswahl. Da muss man schon auch reingehen. Aber es ist nicht nur das Geld, es sind auch natürlich andere Faktoren und die dann dadurch auch durch eine niedrige Geburtenrate dazukommen. Also zum Beispiel eine Kinderunfreundlichkeit, dass man nicht durch die Stadt laufen kann, ohne blöd angeschaut zu werden, wenn das Kind schreit zum Beispiel. Da berichten auch viele junge Menschen, dass sich zum Teil schämen, wenn dann irgendwie laut geschrien wird. Da muss man auch als Gesellschaft offener dafür werden und auch empfänglich sein, wenn dann jemand entscheidet, ein Kind zu bekommen.
3: Also auch strukturell, also tatsächlich die Perspektiven, wenn wir jetzt das französische Beispiel, was Sie angeführt haben, beschreiben, also es geht um die Kinderbetreuung, es geht darum, wie kann ich mein Leben gestalten, also wie kann ich eine Perspektive haben, um mit Kind gut in der Gesellschaft akzeptiert und angenommen zu werden. Das heißt, wenn man zum Beispiel eine gute Perspektive auf den Wiedereinstieg in den Beruf hat, dann habe ich ja auch quasi die Arbeitgeberinnen und Geber hinter mir. Ich habe die Struktur um mich herum, die gegeben ist. Aber gesellschaftlich, so das Mindset, wie man manchmal ja auch sagt, das zu verändern, ist das A, politische Aufgabe und liegt es B, überhaupt in der Hand der Politik?
2: Ja, ich würde schon sagen, dass das eine politische Aufgabe ist, das sich aber auch sehr leicht ändern kann, nämlich allein durch die Sprache. Also wie wir auftreten, wie wir mit jungen Menschen sprechen, was wir ihnen versprechen, was wir ihnen halten, was wir nicht halten. Da haben wir die letzten Monate auch gar nicht so viel richtig gemacht auf der Regierungsseite. Wenn ich über die BAföG-Erhöhung oder Nichterhöhung nachdenke, dann über die Appelle danach, dass die jungen Menschen mal gefälligst arbeiten sollen. Das waren alles Themen, wo man auch sprachlich viel bewirken kann und dann auch natürlich so ein Grundbild, so ein Gesamtbild beitragen kann, wie familienfreundlich ein Land auch ist. Das sind strukturelle Themen, ja, aber das sind auch Themen, die wir als Gesellschaft beeinflussen können, wo jeder was machen kann, aber natürlich auch von politischer Seite.
0: Das sagt Sozialforscher Kilian Hampe im Gespräch mit Elif Chanel.
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4: Mit Lars Bente und einer Etappe bei der Tour de France, die sicherlich nicht so lief, wie sich die großen Favoriten das vorher gedacht haben. Denn ein Gesamtklassementfahrer war Teil der Ausreißergruppe, die mit gut 7,5 Minuten Vorsprung auf eben Pogacar, Vingegaard und auch Lipowitz ins Ziel gekommen ist. Ja, haben sich die Favoriten bei dieser 13. Etappe, die übrigens der Schweizer Mauro Schmid zum ersten Mal gewinnen konnte, vielleicht etwas verpokert? Unser Tourreporter Holger Gerska, der schätzt das so ein.
5: Ja, man muss, glaube ich, ein bisschen Perspektive schauen, was jetzt kommt am Wochenende. Und auf dieser Etappe war ja eigentlich nur einer unterwegs, der in der Gesamtwertung eine Rolle spielen könnte. Um die Plätze 6, 7, 8, Thomas Pidcock, er ist jetzt Vierter, aber er ist keine echte Gefahr fürs Podium. Und deswegen sind sie es auch ein bisschen defensiver angegangen, weil letztlich die zweite Vogesen-Etappe um so viele schwerer ist. Und weil direkt danach dann am Sonntag die Karten gelegt werden in Richtung der Gesamtwertung, dann gibt's die erste wirkliche Kletterherausforderung. 11 Kilometer lang und das Ziel ist oben auf dem Berg. Da verpulvert man nicht einfach so Kräfte, um einen einzelnen Ausreißer zu jagen.
4: Die Tour de France geht ja noch bis Ende Juli und die Fußball-Weltmeisterschaft, die endet hingegen am Sonntag. Nach 104 Spielen. 102 davon sind ja schon gespielt. Das vorletzte, das wird das Spiel um Platz 3 sein. Frankreich gegen England. Für die Spieler, die ja kurz zuvor das Finale verpasst haben, ist es ja traditionell die wohl unbeliebteste Partie. Philipp Hofmeister.
6: Für viele Fans ist es diesmal aber das Endspiel der Herzen. Im Duell der beiden Halbfinalverlierer hoffen sowohl Frankreich als auch England auf einen versöhnlichen WM-Ausklang. Für Englands Trainer Thomas Tuchel könnte das Spiel um Platz 3 richtungsweisend sein. Die berufliche Zukunft von Tuchel ist nach dem Einbruch seiner Engländer im Halbfinale gegen Argentinien noch nicht abschließend geklärt. Auch Frankreich reist mit hängenden Köpfen ins schwülwarme Miami. Der Traum vom Titel platzte gegen Spanien. Jetzt wollen die Franzosen wenigstens ihren scheidenden Erfolgstrainer Didier Deschamps würdig verabschieden. Für Kylian Mbappé geht es zudem um den goldenen Schuh des besten WM-Torjägers. Mbappé hat bislang 8-mal getroffen, genauso oft wie Lionel Messi.
4: Das Spiel um Platz 3 beginnt um 23 Uhr. Im Schatten dieser Weltmeisterschaft bereiten sich ja die Clubs auf die kommende Saison vor. Und ein Bundesliga-Absteiger, der hat sich die Dienste eines 24-fachen deutschen Nationalspielers gesichert. Robin Gosens wechselt zu Schalke 04. Und zwar auf Leihbasis. Und die Einzelheiten zu diesem Transfer hat Mareike Zeck.
7: Wie Schalke jetzt mitteilt, leiht der Club den 32-Jährigen tatsächlich von der AC Florenz aus. Der Vertrag beinhalte aber Modalitäten, die eine feste Verpflichtung möglich machen würden. Die Verpflichtung könnte eine Win-Win-Situation sein. Zum einen ist Gosens eine qualitativ hochwertige Lösung für die linke Abwehrseite. Zum anderen sei Schalke für ihn eine Herzensangelegenheit, sagt Gosens. Denn er stammt gebürtig aus Emmerich, rund 100 Kilometer von Gelsenkirchen entfernt. Schalke wiederum hofft auf einen echten Leader, viel Leidenschaft, Torgefahr und enorme Laufstärke, heißt es im Clubstatement zur Leihe. Gosens wiederum könnte mit guten Leistungen bei Schalke auch nochmal bei der Nationalmannschaft auf sich aufmerksam machen. Sein letztes Spiel im DFB-Trikot ist bereits ein Jahr her.
4: Und noch ein Wechsel steht fest, und zwar ein Rekordtransfer für den SC Freiburg. Wie zu erwarten war, wechselt der Schweizer Nationalspieler Johan Mansambi in die Premier League zu Aston Villa. Laut englischen Medien erhalten die Breisgauer inklusive möglicher Boni knapp 70 Millionen Euro für den 20-jährigen Offensivspieler.
0: Das war der Sport mit Lars Bente.
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14: Um 5.28 Uhr mit Olaf Knapp. Bundeswirtschaftsministerin Reiche hat ihre Pläne für neue Energiegesetze deutlich entschärft. Nach Angaben aus Regierungskreisen sollen die nun vorgelegten Entwürfe zeitnah ins Kabinett eingebracht und verabschiedet werden. Aus der Nachrichtenredaktion Sven Kuhnen.
15: Ministerin Reiche wollte eigentlich komplett abschaffen, dass Besitzer neuer Anlagen einen garantierten Abnahmepreis für ihren eingespeisten Strom bekommen. Dies war der SPD aber zu radikal. Sie machte sich Sorgen um die Energiewende. Für neue Solaranlagen soll es nun doch, wenn auch zeitlich begrenzt auf 3 Jahre, eine feste Zahlung geben. Danach müssen die Eigentümer ihren Strom direkt vermarkten. Und auch Windparkbetreiber brauchen wohl nicht mit ganz so starken Einschnitten rechnen, wenn an manchen Tagen die Netze überlastet sind.
14: Die AfD startet heute mit Parteichefin Weidel offiziell ihren Wahlkampf vor der Landtagswahl in Sachsen-Anhalt am 6. September. Die Veranstaltung findet in einer Halle auf dem Messegelände in Magdeburg statt. AfD-Gegner haben ab Mittag Proteste angekündigt. Die Partei lag in jüngsten Umfragen in Sachsen-Anhalt bei mehr als 40%. Sie hofft auf eine absolute Mehrheit der Mandate im Landtag und die Übernahme der Landesregierung. Erklärtes Ziel sind radikale Änderungen, unter anderem in der Migrations-, Bildungs- und Medienpolitik. Der Iran-Krieg setzt die Landwirte in Deutschland offenbar zusätzlich unter Druck. Der Präsident des Bauernverbands Ruckwied sagte dem Redaktionsnetzwerk Deutschland, die Blockade der Straße von Hormus beeinträchtigt die Versorgung mit Dünger. Es gibt laut Ruckwied zwar noch keinen Engpass, aber die Preise für Stickstoff verharren nach seinen Worten auf hohem Niveau und die Vorräte für die neue Saison seien gefährlich gering. Arbeiten an 3 Brücken in Hamburg sorgen in den kommenden Wochen für erhebliche Einschränkungen im Bahnverkehr. Fern- und Regionalzüge fallen teilweise aus oder fahren von anderen Bahnhöfen. Aus der Nachrichtenredaktion Volko Damm.
16: Grund sind der Einbau der neuen Sternbrücke sowie Arbeiten an 2 weiteren Brücken zwischen Altona und Sternschanze. Schon jetzt fahren deshalb auf dem Abschnitt bis zum 30. August keine S-Bahnen. Von heute an ist auch der übrige Bahnverkehr betroffen. An den Bahnhöfen Dammtor und Altona fahren bis zum 15. August keine Fernverkehrszüge. Am Hauptbahnhof entfallen viele Fahrten oder werden umgeleitet. Reisende müssen dann auf die Bahnhöfe Pinneberg, Bergedorf oder Harburg ausweichen. Und es verkehren weniger ICE-Züge nach Berlin und Richtung Süddeutschland. Auch der Fernverkehr Richtung Kiel wird bis Mitte August ausgedünnt.
14: Das Wetter in Deutschland. Am Tage gebietsweise Schauer. In der Mitte und im Süden zum Teil kräftige Gewitter, sonst ist es meist trocken. Höchstwerte 19 Grad in Nordfriesland bis 29 Grad am Oberrhein. Am Sonntag im Südwesten Sonne, Richtung Osten Schauer und vereinzelt kräftige Gewitter, 18 bis maximal 26 Grad. Und am Montag oft heiter, im Nordosten Schauer und Gewitter bei 18 bis 26 Grad. Das waren die Nachrichten.
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0: Und da ist soweit nichts los auf den Straßen. Ich wünsche Ihnen eine gute Fahrt.
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0: Mit Milat Kupay, guten Morgen. Vor 2 Wochen ließ sich die AfD auf ihrem Bundesparteitag noch als geschlossene und regierungsbereite Partei feiern. Jetzt wird die Autorität ihrer wiedergewählten Vorsitzenden gleich mehrfach auf die Probe gestellt. In Nordrhein-Westfalen ist die Aufstellung der Kandidatenliste in einen offenen Machtkampf gekippt. Parteichefin Weidel wird aus den eigenen Reihen scharf angegriffen. Gleichzeitig steht Co-Chef Chrupalla wegen eines umstrittenen Wahlkampfauftritts in Dessau-Roßlau in der Kritik. Dagmar Pepping über eine ausgesprochen unruhige Woche für die AfD-Spitze.
17: Vor einigen Monaten war die Laune in der AfD noch prächtig. Parteichefin Alice Weidel bei einem Wahlkampfauftritt in Baden-Württemberg. Dort und in Rheinland-Pfalz holte die AfD bei den Landtagswahlen jeweils Rekordergebnisse.
18: Ich liebe euch auch!
17: Alice Weidel, die klare Nummer 1 in der AfD. Das wurde auch Anfang Juli auf dem Bundesparteitag in Erfurt deutlich. Dort holte Weidel ein deutlich besseres Wahlergebnis als ihr Co-Vorsitzender Tino Chrupalla.
18: Ich möchte mit euch gemeinsam dazu beitragen, diese Partei weiterhin zum Erfolg zu führen. Und dafür
19: bitte ich um euer Vertrauen und ich möchte mich auch nochmal bedanken für die Zeiten, wenn es auch nicht gut gelaufen ist, wenn es auch mal schwierig war.
17: Schwierig ist es auch jetzt gerade. Aktueller Brandherd Nordrhein-Westfalen, der größte Landesverband der Partei. Dort eskaliert ein schon lange geführter Machtkampf zwischen dem Lager von Landeschef Martin Vinzenz und dem Lager um den Rechtsextremisten Matthias Helferich. Ein Parteitag, auf dem die Kandidatenliste für die Landtagswahl im kommenden Jahr aufgestellt werden soll, gerät zur Chaosveranstaltung. Von Beleidigungen und Drohungen ist die Rede.
20: Weil ich mich nicht einschüchtern lasse. Lieber Fabian Jakobi, auch wenn du mir gerade zwei Stinkefinger zeigst, das kannst du dir sparen. Das ist die Definition von Kameradenschwein.
17: Der Landesvorstand um Vinzenz wirft dem Helferich-Lager vor, die Listenaufstellung zu sabotieren, indem bis zu 90 Kandidaten für einen Platz nominiert werden. Schlüsselfigur dieser Blockadetaktik soll Sven Tritschler sein, ein enger Vertrauter von Alice Weidel, dessen Aufstieg in der Bundespartei sie in Erfurt durchsetzt.
19: Ich schlage als ersten stellvertretenden Sprecher Sven Tritschler aus Nordrhein-Westfalen vor.
17: Der frisch gewählte AfD-Bundesvize und Weidel-Freund Tritschler als Strippenzieher mit Rückendeckung von Weidel. So sieht es der Landesvorstand in NRW. In einem Brandbrief an den Bundesvorstand spricht Landeschef Vinzenz sogar vom Weidel-Helferich-Lager, in dessen Auftrag die Sabotageaktion stattfinde. Die AfD-Bundesspitze um Weidel will, dass die Listenaufstellung, die an diesem Wochenende fortgesetzt wird, abgebrochen wird.
21: Wir brauchen eine geeinte AfD hinter unserer künftigen Kanzlerin Alice Weidel,
17: ruft ein Weidel-Anhänger in den Saal.
21: Insofern beantrage ich, diesen Parteitag der Schande abzubrechen.
17: Das geschieht aber nicht. Der NRW-Landeschef Vinzenz setzt sich gegen Weidel durch, zumindest vorerst. Am Montag dürfte sich der Bundesvorstand erneut mit dem Chaos in NRW befassen. Mit dabei ist dann Co-Parteichef Tino Chrupalla.
0: Ein Bericht war das von Dagmar Pepping.
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0: Mit Ausnahme des Flixtrain hat die Deutsche Bahn bislang keinen Wettbewerber im Fernverkehr. In anderthalb Jahren soll sich das aber ändern. Dann kommen die Italiener und bedienen lukrative Strecken wie Hamburg-München. Jörg Sauerwein über die Entscheidung der Bundesnetzagentur.
22: Die Schranken öffnen sich mit dem heutigen Tag für das italienische Zugunternehmen Italo. Die Bundesnetzagentur hat den Weg freigemacht für geplante Investitionen von mehr als 3,5 Milliarden Euro. Und die stellvertretende Präsidentin der Bonner Behörde, Daniela Brönstrup, ist überzeugt.
23: Das ist ein guter Tag für Bahnkunden, weil es stärkt den fairen Wettbewerb auf der Schiene.
22: Fahrgäste sollen im besten Fall von günstigeren Ticketpreisen und modernen neuen Zügen profitieren. Zum Beispiel auf Strecken von München über Frankfurt nach Dortmund oder von München über Berlin nach Hamburg. Gut zwei Wochen lang wurde der Entwurf des Beschlusses der Netzagentur diskutiert, unter anderem auch von Politikern, die im Eisenbahninfrastrukturbeirat sitzen. Am Ende aber bleibt die Behörde bei ihrer Entscheidung. Die Deutsche Bahn kann maximal noch 75% der Kapazitäten auf den besonders lukrativen Strecken für sich beanspruchen. Wenn ein Konkurrent wie Italo einsteigen will, muss er mindestens 25% bekommen können.
23: Unsere Wettbewerbsklausel gilt dort, wo das Schienennetz besonders überlastet ist, also dort, wo es richtig eng wird im Netz. Das betrifft zum Beispiel die wichtigen Knoten München und Frankfurt.
22: Im Vorfeld gab es von verschiedenen Seiten Warnungen vor möglichen Risiken. Die sieht man auch beim Fahrgastverband ProBahn. Detlef Neuss glaubt, dass Italo sich nur die Rosinen rauspicken könnte. Der Deutschen Bahn würden dann Einnahmen entgehen, die sie brauche, um auch nicht so attraktive Strecken zu bedienen. Der ProBahn-Sprecher fürchtet, die Bahn könnte dann viele Verbindungen auf Nebenstrecken prüfen.
24: Und diese Verbindungen dann einstellen, das würde dazu führen, dass in der Fläche die Leute oft ein ganzes Stück mit dem Nahverkehr fahren müssen, bevor sie an einen Bahnhof kommen, wo Fernverkehr auch stattfindet.
22: Das aber glaubt man bei der Bundesnetzagentur nicht.
23: Wir verstehen die Sorgen und deswegen haben wir uns das Thema auch genau angesehen. Allerdings können wir es zum jetzigen Zeitpunkt so nicht nachvollziehen. Die Bundesnetzagentur hat die Aufgabe, darauf zu achten, dass fairer Wettbewerb herrscht. Am Ende ist die Frage des Angebots und das, was die Verkehrsunternehmen anbieten wollen, eine unternehmerische Entscheidung.
22: Bei ProBahn wünscht man sich, dass sich spätestens jetzt die Politik einschalten sollte. Der Fahrgastverband fordert gesetzliche Leitplanken, wenn Wettbewerber auf die deutschen Fernverkehrsstrecken wollen.
24: Wir wünschen uns, dass die Politik da auch sagt, wenn ihr diese lukrativen Strecken haben wollt, dann müsst ihr aber auch in das ganze System Bahn einsteigen und nicht nur die wirklich lukrativen Strecken, die Geld bringen, dann euch rauspicken und alles andere der Deutschen Bahn AG überlassen.
22: Und was sagt die Deutsche Bahn selbst dazu? Erstmal nur, dass man den Beschluss der Bundesnetzagentur ausführlich prüfen und bewerten will. Möglicherweise könnte es wegen der Entscheidung der Bonner Behörde noch vor das Verwaltungsgericht Köln gehen. Auch wenn sich die Schranken für Italo also geöffnet haben, ob ab 2028 wirklich auch Züge fahren werden, ist noch nicht hundertprozentig sicher.
0: Grünes Licht bzw. Signal der Bundesnetzagentur für den Einstieg von Italo in den deutschen Bahnfernverkehr. Jedes Jahr landen in Deutschland rund 1 Million Tonnen Altkleider in Sammelcontainern. Viele davon sind inzwischen überfüllt. Für gemeinnützige Sammler lohnt sich das Geschäft mit Altkleidern kaum noch. In Bamberg sind etliche Container jetzt sogar abgebaut worden. Sandra Jozipowitsch mit Gründen und Reaktionen.
2: Der letzte Altkleidercontainer der Malteser ist komplett voll. Neben dem Container stapeln sich tütenweise Altkleider. Der Bedarf an Altkleiderentsorgung ist groß, trotzdem kommen alle Container in Bamberg weg. Damit verliert die Stadt 77 Altkleidercontainer von Malteser und Kolping. Die Seniorin Gisela Wernicke geht kopfschüttelnd an dem Container vorbei.
3: Ich finde es unmöglich. Jeder hat kein Auto, dass er das irgendwo hinfahren kann. Und die alten Leute schon gar nicht.
2: Der Grund für den Abbau der Container? Der Altkleidermarkt steckt in einer Krise, erklärt Claudia Ramiger, Diözesan-Geschäftsführerin des Malteser Hilfsdienstes.
5: Wir haben im letzten Jahr eindeutig Verlust gemacht. Wir haben im Prinzip jeden Container hier in der Stadt Bamberg mit ca. 80 Euro kofinanziert. Der ganze Verkauf der Altkleider, zum Beispiel in die Ukraine, aber auch in andere östliche Länder, ist eingebrochen.
2: Gleichzeitig landet mehr minderwertige Fast Fashion in den Containern. Günstig hergestellte Textilien können aber nicht weiterverkauft werden. Außerdem sind viele Kleidungsstücke schmutzig oder kaputt.
5: Es ist sehr schade eigentlich, weil alles, was wir sozusagen an Einnahmen aus diesem Altkleidergeschäft hatten, ist bei uns wirklich in soziale Initiativen und soziale Projekte geflossen.
2: Wer in Bamberg Altkleider abgeben möchte, muss nun auf den Wertstoffhof oder die Laufer Mühle ausweichen. Rund 80 Tonnen Kleidung landen im Jahr in den 13 Containern der gemeinnützigen Organisation. Ein Container steht direkt vor dem Second-Hand-Laden der Laufer Mühle. Volker Hüteroth vom Kreislaufkaufhaus der Laufer Mühle öffnet den Container. Zahlreiche Tüten mit Altkleidern fallen ihm entgegen.
6: Zuletzt haben wir geleert gestern Vormittag und jetzt haben wir heute 15 Uhr und der ist halt wieder schon rappelvoll.
2: Die Laufermühle verkauft nur einen Teil der Altkleider im Laden. Der Rest geht an eine Recyclingfirma. Selina Hoppe, Geschäftsführerin der R&H Textil Recycling GmbH, findet zwischen all den Altkleidern auch Schirme, Tassen und sogar Messer.
7: Alle gute Bekleidung, die lose drinnen ist oder unverpackt, wird dann kontaminiert und auch Abfall. Von dem, was übrig bleibt und gut ist, lässt sich auch aktuell gerade mal 50% als Gebrauchskleidung noch verwenden. Der Rest muss in Recyclingprozesse gehen, sprich Putzlappen, Reiswolle oder Faser-zu-Faser-Recycling, was alles sehr kostenaufwendiger Prozess ist.
2: Künftig sollen in Deutschland auch Bekleidungshersteller stärker in die Pflicht genommen werden und sich am Recycling von Altkleidern beteiligen. Aber eins ist sicher, es verschwinden immer mehr Container aus dem Stadtbild.
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0: König des Nordens, dieser Spitzname sagt viel über die Anerkennung, die sich Andy Burnham als Bürgermeister von Manchester erworben hat. In der Industriemetropole hatte sich Burnham für bezahlbaren Nahverkehr, Wohnungsbau und die Gesundheitsversorgung eingesetzt. Themen und Erfahrungen, an die der Labour-Politiker künftig als neuer britischer Premier anknüpfen will. Gestern hat ihn der Parteitag zum neuen Labour-Chef gewählt und damit den Weg freigemacht für die Nachfolge von Keir Starmer in der Downing Street. Christoph Prössl aus dem Studio London stellt Burnham vor.
25: Andy Burnham hat in den vergangenen Wochen immer wieder eine Idee vorgetragen. Es ist seine Vision, wie er Großbritannien nach vorne bringen will, wie er Wachstum generieren möchte. Die Regionen sollen gestärkt werden, mehr Macht für lokale Verwaltungen, vor allem in den Ballungsräumen. Griffig formulierte Andy Burnham, dass er deswegen Teile der Administration in der Downing Street nach Manchester verlegen werde.
4: Ich werde auch vor Ort sein. Es ist wirklich wichtig, einen neuen Schwung zu zeigen, wie wir Macht aus Westminster verlagern. Ich möchte Wachstum in allen Regionen fördern. In Manchester habe ich bewiesen, wie wir Wachstum schaffen können. Das ist Andy Burnhams Geschichte. Der Politiker aus dem Norden, der auch einen leicht nordenglischen Akzent hat, will die Regionen stärken. Eigenverantwortlichkeit für die Politiker vor Ort, mehr Budgetrechte, eigene Steuereinnahmen, so sieht der Plan aus. Für deutsche Ohren klingt das ungewöhnlich, weil in der Bundesrepublik der Föderalismus stark ist und Steuereinnahmen auch auf kommunaler Ebene abgeschöpft werden. Im Vereinigten Königreich ist das anders. Großbritannien ist extrem zentralisiert. Wenn in der Region eine Großinvestition ansteht, müssen die Politiker in London für die Finanzierung werben. Es ist bemerkenswert, dass Andy Burnham mit einer solchen nüchternen Vision, die eher mit der Theorie des Staatsaufbaus zu tun hat, Zuhörer gewinnt. Vielleicht auch, weil er so normal klingt, auch selbstkritisch sein kann.
8: My generation of politicians, I think, has failed in many ways.
4: Seine Politikergeneration habe in zahlreichen Bereichen versagt.
8: In that the country isn't where it should be right now. The country needs lifting up.
4: Das Land sei nicht dort, wo es stehen müsste. Das Land müsse aufgerichtet werden. Das ist genau das, was viele Menschen empfinden. Burnham verspricht viel, die Erwartungen an ihn sind hoch. Keir Starmer musste erleben, wie schnell die Stimmung im Land sich drehen kann. 2024 erlangte Starmer einen fulminanten Sieg für Labour. Zwei Jahre später fegte ihn eine verlorene Regional- und Kommunalwahl aus dem Amt. Von Starmer hatten die Menschen eben auch sehr viel erwartet. Doch Reformen, und das dürfte Andy Burnhams Herausforderung sein, brauchen Zeit. Burnham wird auch wahrgenommen als nahbar, der nette Nachbar von nebenan. Ganz anders als Keir Starmer, der immer der Anwalt war und als posch galt, als vornehm, aus gutem Hause, obwohl sein Vater Handwerker war. Andy Burnham hat interessanterweise eine Karriere hingelegt, die durchaus mit Establishment überschrieben werden könnte. Nach dem Studium fing er in einem Abgeordnetenbüro in Westminster an. Mit 31 zog er selbst als Volksvertreter ins Parlament ein, wurde später sogar Minister. Seit 2017 war er Bürgermeister von Manchester, nachdem er erfolglos für den Parteivorsitz kandidiert hatte. Diesmal hat es also geklappt. Parteivorsitzender ist er schon mal. Am Montag dürfte er zum Premier gekürt werden. Ganz maßgeblich dazu beigetragen haben dürfte seine Erfahrung aus Manchester und die Geschichte regionaler Entwicklung, die er so glaubhaft verkörpert. Maurice Lang, Analyst bei der Denkfabrik Center for Cities.
10: So it's a political message in the sense that.
4: Das ist eine politische Nachricht in dem Sinn, dass Menschen außerhalb von London sich abgegrenzt fühlen von den Entscheidungen, die in London getroffen werden. Nun soll es also mehr Entscheidungen nahe bei den Menschen geben, damit können sich viele verbinden.
10: One which people can identify with and get behind.
4: Aus seiner Sicht ist eine weitere Föderalisierung, eine Auslagerung der Macht in die Regionen, für das Wachstum essentiell. Und Wachstum ist das Wichtigste, was Großbritannien jetzt braucht.
1: Kultur.
0: Mit der wirklich wunderbaren Schachserie Das Damengambit wurde Anya Taylor-Joy weltweit bekannt. Seitdem gehört sie zu den gefragtesten Schauspielerinnen Hollywoods. In der neuen Apple-TV-Serie Lucky spielt sie eine ehemalige Trickdiebin, die eigentlich aussteigen wollte und plötzlich sowohl vom FBI als auch von ihrer kriminellen Schwiegermutter gejagt wird. Carsten Umlauf stellt Lucky einmal vor.
11: Eigentlich ist alles bereit für einen Neuanfang. Lucky und ihr Mann Carrie feiern auf dem Dach eines Hotels. Ein Koffer voller Geld wartet im Zimmer. Die Flucht aus dem alten Leben ist minutiös geplant. Was soll da passieren?
12: Alles läuft so, wie es geplant war.
13: Solange nichts schief läuft.
11: Die junge Frau mit den glatten roten Haaren und dem scheinbar verträumten Blick spürt es. Und dann läuft so ziemlich alles anders als gedacht.
13: Harry? Mein Mann war weg, als ich heute Morgen aufgewacht bin.
11: Lucky findet sich ab dem nächsten Tag auf einer atemlos epischen Flucht. Einmal vor einer hartnäckigen FBI-Agentin und dann vor ihrer hochkriminellen Schwiegermutter, die ihr Geld wiederhaben möchte.
26: Hallo Schätzchen, lang nicht mehr gesehen.
13: Wo ist mein Sohn?
26: Weiß ich nicht.
13: Wo ist mein Geld?
26: Ich habe das Geld nicht.
9: Das ist die falsche Antwort.
11: Lucky gerät von einer ausweglosen Klemme in die nächste und kann sich nur durch Einfallsreichtum und Entschlossenheit daraus befreien. Und durch ihr Talent, Leute zu manipulieren.
14: Entschuldigung, Sir, können Sie mir helfen?
15: Dann bringen wir Sie an einen sicheren Ort.
14: Vielen Dank. Danke.
11: Wie Lucky in diese Lage gekommen ist, das hat vor allem was mit ihrem Vater John zu tun, der im Gefängnis sitzt. Die Hintergründe erfährt man über klug dosierte Rückblenden im Verlauf der Serie und noch so einiges mehr über potenziell toxische Eltern-Kind-Beziehungen. Den Leuten etwas vorzugaukeln und sie zu betrügen, das sei keine große Kunst, sagt ihr Vater irgendwann in der Serie, sondern Natur, reiner Überlebenswille. Und den hat er seiner Tochter von klein auf eingepflanzt.
16: Lucky, ich sag dir mal was. Die Welt ist kompliziert. Ich hab dir beigebracht, in der Welt, in die du geboren wurdest, zu überleben.
14: Ich weiß, Dad.
11: Mit diesem Überlebenswillen im Gepäck ist man in der Serie von den ersten Minuten an mit hohem Tempo unterwegs. Es scheppert bei Autoverfolgungsjagden. Lucky ist im Laufschritt über Trucks unterwegs, taucht blutverschmiert bei einem Kindergeburtstag unter und sitzt kurz darauf elegant gekleidet in einem neuen Auto. Das hat was von Houdinis Entfesselungskunst und ist zwar hochgradig unrealistisch, treibt den Spannungs- und Fun-Faktor aber beim Zuschauen ordentlich in die Höhe.
16: Jeder Mensch hat seinen Rhythmus. Kennst du den erstmal, kannst du jeden zum Tanzen bringen.
11: Dennoch lässt Serienschöpfer Jonathan Tropper auch immer wieder kurze Momente zum Durchschnaufen, in denen einem klar wird, was die Frauen dieser Serie durch Väter, Vorgesetzte oder Liebhaber erleiden und was sie an quasi Unmenschlichem leisten müssen, um sich von Schuldgefühlen zu befreien, von Existenzängsten oder dem ständigen Gefühl, benutzt zu werden. Zum feministischen Role Model taugt Lucky zwar nur bedingt, aber wie Anya Taylor-Joy auf dem schmalen Grat wandelt zwischen zerbrechlich und berechnend, zwischen Opfer- und Zockernatur, das macht den Reiz ihrer Figur aus. Mit Annette Bening als zynischer Schwiegermutter, Timothy Oliphant als Vater oder Outer Banks-Star Drew Starkey als ihrem Mann sind auch die anderen Rollen großartig besetzt. Wer darauf Lust hat, darf sich gefasst machen auf eine rasante Fahrt durchs Thriller-Genre mit brillanter Optik und überraschenden Wendungen. Wobei es sich lohnt, ganz bis zum Ende angeschnallt zu bleiben.
14: Ich bin fertig mit Weglaufen. Vor dir, vor einfach allen.
0: Lucky ist jetzt bei Apple TV zu sehen. Produziert wurde die siebenteilige Serie übrigens von Reese Witherspoon.
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0: Der Druck auf Unionsfraktionschef Jens Spahn nimmt zu wegen seines privaten Geschäfts mit einer Leihmutter in den USA, die ihm und seinem Mann den Kinderwunsch erfüllt hat. Jetzt kommen aus seiner eigenen Partei, der CDU, Rücktrittsforderungen. Die Volksstimme aus Magdeburg findet das nachvollziehbar.
18: Den Bundesbürgern ist ein Weg verboten, weil er berechtigt erhebliche ethische Fragen aufwirft. Man selbst jedoch schert sich nicht darum. Das ist pure Doppelmoral. Die Frage drängt sich auf, ob Jens Spahn hinsichtlich seines moralischen Kompasses für höchste Staatsämter geeignet ist, auf die er ja hinarbeitet. Wohl eher nicht.
0: Annette Zoch aus dem Politikressort der Süddeutschen Zeitung ist der Ansicht, dass Spahns Handeln Politikverdrossenheit fördert. Im Podcast Auf den Punkt sagt sie, dass deshalb Alarmstimmung in der CDU herrscht.
19: Die Menschen an der Basis, die wissen sehr genau, wie das ankommt bei den Wählern. Und das Schlimme daran ist ja auch, das zahlt ja leider auf das Narrativ ein, zum Beispiel der AfD, die damit ja immer argumentiert, nämlich die Politiker kümmern sich ja eigentlich gar nicht um euch oder um die Wähler. Die machen, was sie wollen, sie bedienen sich irgendwie, wie sie lustig sind. Und genau dieses Narrativ bedient Jens Spahn jetzt mit seinem Handeln. Und das ist ein großes Problem.
0: Der Kölner Stadtanzeiger fällt über die Causa Spahn zwar wie die meisten anderen Medien ein negatives Urteil, schreibt allerdings auch:
18: Die Welle der Wut, die in Kommentaren und sozialen Netzwerken über Spahn hineinbricht, sprengt jedes Maß an angemessener Kritik. Sie sagt auch viel aus über seine Gegner, die in ihrem Hass jede Maske fallen lassen. Spahn hat viele kleine und große Skandale überstanden. Dieser Fall allerdings trifft die CDU in ihrem Markenkern. Es könnte sein, dass er dieses Mal Konsequenzen ziehen muss. Zumal auch ein Jens Spahn mit einem Baby verletzlicher ist, als wenn er alleine im Sturm steht.
0: Zu einem anderen Thema, der Musiker Danger Dan sollte zusammen mit dem Pianisten Igor Levit in der Kabarettsendung Die Anstalt auftreten. Das ZDF hat die beiden Künstler kurzfristig wieder ausgeladen mit der Begründung, dass der Text des Liedes Keine Angst als Aufruf zu Gewalt verstanden werden könnte. Die Augsburger Allgemeine zeigt Verständnis für das Eingreifen der Geschäftsleitung des Senders.
18: Danger Dan hat die Meinungsfreiheit auf seiner Seite. Das ZDF hätte sich im Falle der Ausstrahlung auf die Pressefreiheit berufen können. Der Sender hat sich aber dagegen entschieden. Redaktion und Intendanz mögen inhaltliche, juristische und taktische Gründe dazu bewogen haben. Die Ausstrahlung eines Appells zu Selbstjustiz und Straftaten, der sich auch gegen die AfD richtet, hätte das ZDF in eine delikate Lage gebracht und den Druck auf das ohnehin angeschlagene System des öffentlich-rechtlichen Rundfunks unnötig erhöht. Danger Dan und Igor Levit werfen dem ZDF einen autoritären Akt vor. Zur Pressefreiheit gehört auch, höchst fragwürdige Inhalte abzulehnen. Der Sender hat das Richtige getan.
0: Kolja Unger vom Deutschlandfunk ist ganz anderer Meinung. Er sagt Richtung ZDF eine falsche Entscheidung zur falschen Zeit.
15: Der öffentlich-rechtliche Rundfunk wurde von den Alliierten gegründet als ein medienpolitisches Instrument, um die deutsche Bevölkerung vor einer erneuten Faschisierung zu schützen. Zu seinem Auftrag gehört es im Zuge dessen auch, ein breites Spektrum an künstlerischen Ausdrucksformen abzubilden, ausdrücklich auch kontroverse, meinungsstarke oder gesellschaftskritische. Diesem Auftrag hat sich die Geschäftsführung des ZDF nun verweigert. In Zeiten, in denen rechtsextreme Parteien immer mehr erstarken, da macht eine Ausladung von Danger Dan, Igor Levit und Keine Angst, große Angst.
0: Und das waren die Standpunkte, zusammengestellt von Janine Artist.
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0: Heute vor 25 Jahren hat BMW eine Milliardeninvestition bekannt gegeben. Nach einem längeren Auswahlverfahren wurde Leipzig als neuer Werkstandort ausgewählt. Andreas Neumann blickt zurück.
20: Das Jahr 2001 fällt für die Region Leipzig wirtschaftlich in eine dunkle Zeit. Die Arbeitslosenquote liegt bei bis zu 25%. Der Lichtblick kommt aus Bayern.
21: Der BMW 3er. Die Sicherheit der großen BMW im 3er-Format.
20: Der Dreier hat sich zum Erfolgsmodell entwickelt und die Automobilbauer aus München planen ein neues Produktionswerk, um überhaupt Dreierautos in ausreichender Stückzahl bauen zu können. Leipzig bewirbt sich als Standort ebenso wie 250 andere Städte und Regionen. Am 18. Juli dann lädt BMW zu einer Pressekonferenz. Der Vorstand will verkünden, wer ihn in Sachen Arbeitskräfte vor Ort, Verkehrsanbindung und Kosten überzeugt hat.
22: In der Abwägung all dieser Kriterien und ihrer unternehmerischen Bewertung ist letzten Endes die Entscheidung für Leipzig-Halle gefallen. Hier sehen wir den Standort mit der besten Perspektive.
20: Der damalige Vorstandschef Joachim Milberg lässt die Katze aus dem Sack. Über 3 Milliarden Euro wird BMW investieren. Geplant sind 5.500 Arbeitsplätze, ein Schub für Leipzig und Sachsen. Vom ersten Tag der Bauplanung an melden sich tausende Menschen auf der damals größten Industriebaustelle Europas, um sich auf einen Job zu bewerben. So wie der Handwerksmeister Lutz Kühn aus Wittenberg, der in der Wirtschaftskrise seine Elektrowerkstatt schließen muss.
23: Diese wirtschaftliche Situation kennt sicherlich jeder aus unserer Region. Und so habe ich mir eigentlich gesagt, Mensch, versuch's da einfach mal, nutzt diese Chance. Und bewirbst dich. Es kann nicht schaden.
20: Kühn wird genommen. Mittlerweile sind fast 7.000 Menschen im BMW-Werk Leipzig beschäftigt. Ein Werk, das auch Krisen in der Automobilbranche zum Trotz eine stete Erfolgsgeschichte schreibt. Seit 2005 der erste 3er BMW dort vom Band lief. Längst werden hier auch andere Modelle als der 3er montiert. Und das alles begann am 18. Juli 2001 mit der Bekanntgabe von BMW, ein neues Werk in Sachsen zu bauen. Das war heute vor 25 Jahren.
0: Und das war der Stichtag von Andreas Neumann und soweit die ARD-Infonacht. Hier geht's gleich weiter mit Ihren Infoprogrammen. Die Zeit, es ist 5.58 Uhr.

0: Antenne Saar.
1: Um 8 Uhr mit Christiane Mascherjechi. Guten Morgen. Neue kleine Solaranlagen sollen nun doch länger gefördert werden als bisher geplant. Bundeswirtschaftsministerin Reicher hat dazu einen überarbeiteten Entwurf des Erneuerbare-Energien-Gesetzes vorgelegt. Aus der Nachrichtenredaktion Torben Müller.
2: Übergangsweise ist eine abgesenkte Einspeisevergütung für bis zu 36 Monate vorgesehen. Danach müssten Anlagenbetreiber auf sogenannte Direktvermarktung umsteigen. Das betrifft kleine Solaranlagen bis 25 Kilowatt installierter Leistung, die ab 2027 errichtet werden. Bisher hatten Besitzer kleiner Anlagen, vor allem Privathaushalte, 20 Jahre lang pro Kilowattstunde einen festen Betrag für die Einspeisung erhalten. Reicher hatte geplant, das 2027 abzuschaffen. Das hatte breite Kritik ausgelöst.
1: Die USA haben die siebte Nacht in Folge Angriffe auf den Iran geflogen. Nach Angaben des US-Militärs wurden unter anderem iranische Überwachungsanlagen und Waffenlager bombardiert. Teheran wirft den USA dagegen vor, auch zivile Infrastruktur angegriffen zu haben. Deswegen habe man, wie schon in den Nächten zuvor, mit Gegenschlägen auf US-Ziele in der Golfregion reagiert. Berichte über einen iranischen Beschuss gibt es aus Kuwait, Bahrain, Saudi-Arabien und Jordanien. Bauernpräsident Ruckwied warnt wegen des Irankriegs vor einem Engpass von Düngemitteln. Dem Redaktionsnetzwerk Deutschland sagte er, die Lage am Golf habe sich nicht geändert, die Stickstoffpreise blieben dadurch hoch und die Düngervorräte für die kommende Saison seien gefährlich gering. Ruckwied forderte daher Entlastungen für Bauernhöfe und Landwirte, beispielsweise beim Agrardiesel, bei der Energiesteuer sowie bei der CO2-Bepreisung. Über das neue E-Auto-Förderprogramm hat der Bund bislang rund 54 Millionen Euro für Neuwagen ausgezahlt. Das geht aus Daten des Umweltministeriums hervor, die Grünen-Fraktion in Berlin angefragt hat. Wie lange das Förderprogramm für ein neues E-Auto und bestimmte Plug-in-Hybride noch läuft, kann das Ministerium allerdings noch nicht sagen. Die Gesamtsumme bei der Kaufprämie ist auf 3 Milliarden Euro gedeckelt. Sie kann, abhängig vom Einkommen, seit Mitte Mai beantragt werden. Ein Sicherheitsmann der Deutschen Bahn ist bei einem Streit aus einem fahrenden Zug gefallen und lebensgefährlich verletzt worden. Bei einer Kontrolle zwischen Offenburg und Karlsruhe sei es zu einer körperlichen Auseinandersetzung mit einem Fahrgast gekommen, so die Polizei. Dabei habe sich aus noch ungeklärter Ursache die Tür des fahrenden Zuges geöffnet. Der Verletzte befindet sich im Krankenhaus. Der Fahrgast, der vermutlich betrunken war, wurde festgenommen. In Worms sind am Abend die Nibelungenfestspiele eröffnet worden. Vor dem Dom wird in diesem Jahr das Stück Die Hunnenkönigin gezeigt. Alle Vorstellungen sind bereits ausverkauft. SWR-Reporterin Karin Petzold berichtet.
3: In der Geschichte geht es um Kriemhild, die nach dem gewaltsamen Tod ihres Mannes Siegfried die neue Frau an der Seite von Hunnenkönig Etzel wird und die auf Rache sind. Für Drehbuch und Regie verantwortlich sind die beiden Briten Oliver Lansley und James Seeger. Sie bringen dieses Jahr erstmals längere Tanzszenen auf die Bühne, viel Live-Musik und als großer Blickfang eine riesige Drehscheibe, auf der die Schauspielerinnen und Schauspieler agieren. Die Wormser Nibelungenfestspiele, sie dauern noch bis Anfang August.
1: SWR Nachrichten, Susanne Kimmich. Und das Wetter in Baden-Württemberg und Rheinland-Pfalz. Es strömt allmählich kühlere Luft zu uns. Die Vorhersage. Heute in der Südhälfte Baden-Württembergs nochmal Schauer und Gewitter. Allerdings kaum Unwettergefahr. Trotzdem in schwüler Luft örtlich heftiger Regenhagel oder stärkere Böen möglich. Wetter, Temperaturen 22 bis 28 Grad. Und die weiteren Aussichten Schauer und Gewitter, immer mehr Sonne, aber bald nur noch 25 Grad. 8.04 Uhr.
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5: Vorsicht auf der A7 Fulda Richtung Kassel zwischen Bad Hersfeld West und Homberg-Efze steht ein defekter LKW auf der rechten Spur. A5 Frankfurt Richtung Kassel zwischen Nordwestkreuz Frankfurt und Bad Homburger Kreuz 2 Kilometer Stau wegen einer Baustelle. Und noch die A7 Fulda Richtung Würzburg zwischen Fulda Dreieck und Bad Brücken auf Volkers 3 Kilometer Stau ab der Raststätte Utrichshausen.
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6: Mit Simone von der Forst einen guten Morgen wünsche ich Ihnen. Es ist nicht die

0: jemand, der Spahn verteidigt?
1: Ja, darauf wartet man ja so ein bisschen, dass es jetzt jemanden gibt, der ihm da wirklich zur Seite springt. Das ist bislang nicht der Fall. Es gibt natürlich Gratulationen auch aus den eigenen Reihen, aber immer verbunden mit so einem politischen Aber und der Kritik eben dieser Doppelmoral, wie man es nennt, und der Tatsache, dass er sich da auch eben anders verhält, als es eigentlich der Parteitagsbeschluss zulässt. Der Einzige, der sozusagen sich mal zu Wort gemeldet hat und den Ton, mit dem man jetzt gegenüber Spahn sich äußert, kritisiert hat, das ist Andreas Scheuer, Ex-Verkehrsminister von der CSU. Der sagt auch, inhaltlich, politisch können wir da über vieles reden, aber der Ton, der sei für ihn doch befremdlich, mit dem man da jetzt Spahn angeht.
0: Spahn selbst hat sich in einem Podcast geäußert und unter anderem gesagt, die christliche Lehre sei das eine, das Leben das andere. Wie wirkt das auf dich?
1: Ja, es wirkt tatsächlich so ein bisschen wie das echte Leben. Also man darf ja auch nicht vergessen, Jens Spahn ist schwul, er hat seinen Mann geheiratet. Der hat ihn geheiratet ja auch schon in einer Zeit, wo die Kirche noch die Segnung von gleichgeschlechtlichen Ehen abgelehnt hat. Das ist mittlerweile anders, aber auch damals hat er sich dagegen gestellt. Und damit ist er ja auch gar nicht der Einzige, weder in Deutschland noch weltweit, der gläubiger Katholik ist und trotzdem nicht jede Moralvorstellung der Kirche mitträgt. Und ich maße mir da kein Urteil an, denn das ist ja was sehr Persönliches. Das eine, der Glaube und wie man ihn auslegt und auslebt und aber auch gleichzeitig ein Kinderwunsch, der natürlich sehr stark sein kann.
0: Spahn ist mit der Geburt selbst ja doch recht offensiv an die Öffentlichkeit gegangen. Er muss ja damit gerechnet haben, dass die Leihmutterschaft Fragen nach seiner politischen Haltung aufwirft. Jetzt hat er gesagt, er wolle seine Familie jetzt schützen. Wenn die an erster Stelle steht, wäre dann vielleicht eher ein Rücktritt das probate Mittel, statt zu sagen, ich überlasse die Entscheidung der Partei?
1: Also zunächst mal ist ja auch gar nicht ausgeschlossen, dass er noch zurücktritt. Es ist ja alles sehr, sehr frisch. Mhm. Also die Möglichkeit besteht natürlich noch. Am Montag ist dann Präsidiumssitzung und da will man ja darüber reden. Auch da ist natürlich nicht klar, ob es dann wirklich darum geht, ihn aus dem Amt drängen zu wollen überhaupt von Seiten der Partei oder auch erstmal darüber zu reden, wie man damit umgeht. Also ich finde, da ist noch sehr, sehr viel offen. Man darf nicht vergessen, Jens Spahn ist ein Machtmensch. Er hat sehr viele Skandale überstanden. Er gilt so ein bisschen als das Stehaufmännchen der Politik und der Union. Gleichzeitig ist es natürlich aber auch ein Mensch, der klar gemacht hat durch diese Leihmutterschaft, dass sich Ansichten auch verändern können und Einstellungen. Und insofern finde ich, ist nicht ausgeschlossen, dass er vielleicht tatsächlich jetzt die Familie an erster Stelle sieht und da eher mal aufs Private schaut. Aber es ist, wie gesagt, gleichzeitig auch nicht ausgeschlossen, dass der Machtmensch Jens Spahn so schnell nicht aufgibt.
0: Jetzt sind wir mitten im Wahlkampf. Nimmt die CDU Schaden durch diese Geschichte?
1: Also ich glaube tatsächlich, dass das ein Glaubwürdigkeitsproblem ist, gerade bei vielen Menschen, die ein Problem mit der Leihmutterschaft haben und das Ganze sehr, sehr kritisch sehen. Das wirkt sich natürlich aus auf die Partei und das sieht man ja auch an den Reaktionen, dass aus den eigenen Reihen auch Rücktrittsforderungen kommen und dass viele das sehr kritisch sehen. Im Moment, finde ich, verläuft die Debatte aber stark an der Person Jens Spahn entlang. Also im Moment scheint mir, dass der wirklich Schaden nimmt, im Moment Jens Spahn ist, was aber nicht heißt, die Debatte ist noch lange nicht zu Ende. Der Sommer ist noch lang und in Zeiten von einem Sommerloch kann sich diese Debatte noch sehr, sehr lang hinziehen und da muss man mal schauen, wie sich das dann eben auch auf die Partei und vielleicht auch Umfragewerte auswirkt.
0: Es gäbe ja noch einen anderen Weg zu gehen, die Leihmutterschaft in Deutschland nämlich zu erlauben, ohne die Gefahr der Kommerzialisierung, nämlich wenn die Leihmutter jemand ist, die das Paar kennt, also befreundet ist oder vielleicht sogar verwandt. Wie siehst du die Chance, dass sich das Ganze vielleicht so auflöst?
1: Also im Moment scheint mir dieses ganze Thema noch nicht sehr sachlich debattiert zu werden. Wie gesagt, es geht vor allen Dingen im Moment um die Person Jens Spahn und seine Doppelmoral. Es könnte natürlich noch sein, dass diese Debatte aufbricht zum Thema Leihmutterschaft insgesamt. Aber da finde ich, ist es auch anders als bei anderen Themen viel stärker so, dass man nicht sagen kann, das läuft anhand von Parteienlinien. Ja, mhm. Also dass jetzt die Opposition endlich zum Zuge kommt, sagt, jetzt können wir mal was durchführen. durchsetzen, was wir schon lange wollten. Denn das ist wirklich, das ist eine Moralvorstellung, das ist was sehr, sehr Persönliches. Das hängt wirklich von individuellen Politikern ab. Aus dem Familienministerium, aus der Union ist ja schon zu hören, wir wollen daran nichts ändern. Das Einzige, was man hört, ist jetzt von Justizministerin Hubig. Die will aber nicht die Leihmutterschaft ermöglichen, sondern sie will die doppelte Mutterschaft.

0: möglich machen. Im Moment ist es ja so in einer lesbischen Beziehung, dass die eine Mutter, die das Kind austrägt, die Mutter ist und die andere Mutter muss adoptieren. Und das will man jetzt eben vereinfachen. Aber das hat wiederum nichts mit Leihmutterschaft zu tun.
1: Vielen Dank, Lissy Kaufmann in Berlin. Es gibt so Rücktrittsforderungen gegen den Unionsfraktionsvorsitzenden Jens Spahn aus seiner eigenen Partei, auch weil er sein Baby in den USA von einer Leihmutter hat austragen lassen. In Deutschland ist das verboten. Darüber habe ich mit unserer Hauptstadtkorrespondentin gesprochen.
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1: 11:58 ist es jetzt. Es ist eine wirklich majestätische Kulisse, in der gerade der deutsch-französische Ministerrat getagt hat, Schloss Augustusburg in Brühl in Nordrhein-Westfalen. Vielleicht ja Balsam für eine angeschlagene Beziehung. Und ganz in der Nähe hatte mit mehr Nähe zum Thema auf dem Militärflugplatz in Nörvenich bei Köln der Sicherheits- und Verteidigungsrat getagt. Und da ging es vor allem um die militärische Zusammenarbeit. In großer Runde standen dann da so Themen wie Bürokratieabbau, Wettbewerbsfähigkeit in der Europäischen Union oder auch der EU-Haushalt auf dem Programm.
3: Dass Kanzler Friedrich Merz den französischen Präsidenten Emmanuel Macron und die Ministerinnen und Minister auf Schloss Augustusburg in Brühl empfängt, kommt nicht von ungefähr. Die prächtige Kulisse garantiert nicht nur schöne Bilder, es gibt auch einen historischen Kontext, der dem Kanzler wichtig ist. Hier im Schloss hatte der frühere französische Präsident de Gaulle dem damaligen Kanzler Adenauer einen Freundschaftsvertrag angeboten. Der daraus entstandene Élysée-Vertrag gilt bis heute als das Fundament für die Zusammenarbeit zwischen beiden Ländern. Die, darauf legen Merz und Macron großen Wert, eine besondere Beziehung pflegen. Eine, die auch für Europa entscheidend ist, betont Emmanuel Macron. Es ist allen klar, wenn sich Frankreich und Deutschland nicht einig sind, dann kommt Europa nicht voran. Merz und Macron hatten sich deshalb vorgenommen, den viel beschworenen deutsch-französischen Motor wieder flott zu machen. Sie wollen eine ganze Reihe europäischer Initiativen vorantreiben. Dabei geht es um Bürokratieabbau, den Aufbau eines gemeinsamen Kapitalmarkts, den künftigen EU-Haushalt oder auch den Umgang mit China.
4: Wir arbeiten für unsere Integration, für eine tiefere Integration des europäischen Binnenmarktes. Wir kämpfen für entschiedenen Rückbau der Bürokratie. Wir setzen eine ehrgeizige Handelsagenda.
3: Vor dem Ministerrat hatte bereits der Sicherheits- und Verteidigungsrat der beiden Länder auf dem Militärflugplatz in Nörvenich bei Köln getagt. Vereinbart wurden hier erste Schritte, um auszuloten, wie eine gemeinsame nukleare Abschreckung aussehen könnte. Es ist ein völlig neuer Weg, den die Bundesregierung einschlägt. Was am Ende stehen wird, sei noch offen, betont der Kanzler. Erst einmal habe man eine Steuerungsgruppe eingerichtet.
4: Diese Steuerungsgruppe hat nicht mehr und nicht weniger als den Auftrag, alle strategischen Optionen für uns zu erörtern und auch entsprechende Vorschläge zu machen, wie wir Schritt für Schritt unsere Verteidigungsfähigkeit verbessern können.
3: Französische Kampfjets, die auch Atomwaffen tragen können, wurden dazu heute nach Nörvenich verlegt. Außerdem sollen deutsche Soldatinnen und Soldaten erstmals an einer französischen Nuklearübung teilnehmen. An der atomaren Absicherung durch die NATO, also vor allem durch die USA, soll all das nichts ändern. Wichtig war dem Kanzler und dem französischen Präsidenten auch zu demonstrieren, dass sich das Aus des Prestigeprojektes FCAS nicht negativ auf die Rüstungszusammenarbeit auswirkt. Frankreich und Deutschland hatten gemeinsam ein hochmodernes Luftkampfsystem entwickeln wollen. Auch wenn es den dafür vorgesehenen Kampfjet nicht geben wird, sollen zentrale Teile des Systems, das Drohnen, Flugzeuge und Satelliten vernetzen soll, kommen.
4: Wir werden zum Beispiel die wichtige Cloud-Lösung aus FCAS in anderem Rahmen fortentwickeln. Wir werden dort enger zusammenarbeiten, wo es für unsere Sicherheit den größten Unterschied macht. Das betrifft unter anderem integrierte Luftabwehr und Abstandswaffen, die wir gemeinsam entwickeln.
3: Beiden Seiten ist es wichtig, dass von dem Treffen möglichst viele positive Signale ausgehen und Projekte auf die Schiene gesetzt werden. Denn für den französischen Präsidenten ist es der letzte gemeinsame Ministerrat, an dem er teilnimmt, bevor er aus dem Amt scheidet. Wie es nach der Wahl im deutsch-französischen Verhältnis weitergeht, wird maßgeblich vom Ergebnis in Frankreich abhängen.
1: Ein bisschen was von allem: Verteidigung, Handel und Technologie, die Themen bei den deutsch-französischen Regierungskonsultationen in Brühl. Christina Nagel hatte das für uns im Blick.

0: Wer den Markt beherrscht, diktiert die Bestimmungen. So ist das nun mal in der Wirtschaft und so ist das auch auf der Schiene. Ein Grund, warum jetzt einige sicher froh sind, dass der italienische Bahnbetreiber Italo in Deutschland einsteigt. Schließlich läuft es mit der Bahn in einigen Ecken nicht so ganz rund. In Italien hatte diese Konkurrenzstrategie allerdings nicht nur positive Folgen. Und Kritiker fürchten, dass die Bahn in Deutschland ihr Angebot in Zukunft vielleicht verringert.
1: Vormittags am römischen Bahnhof Termini. Dass im italienischen Bahnverkehr zwei Unternehmen um die Gunst der Kunden werben, wird hier besonders deutlich. Auf der einen Seite des Bahnhofs stehen die Fahrkartenautomaten von Trenitalia, auf der anderen die von Italo. Jedes Unternehmen hat im Bahnhof ein eigenes Ticketcenter, einen eigenen Servicepoint und sogar eine eigene Fahrgastlounge. Die Kunden haben die Qual der Wahl. Das war nicht immer so. Als Italo 2012 in den italienischen Markt der Hochgeschwindigkeitszüge einstieg, wurde das Unternehmen zunächst an kleine Nebenbahnhöfe der Hauptstadt verbannt. Die italienische Wettbewerbsbehörde musste sich einschalten, bevor Italo Flächen im römischen Hauptbahnhof mieten durfte. Ähnliche Grabenkämpfe gab es anfangs um die Bahntrassen. Auch hier musste die Politik neue Regeln schaffen und die Behörde eingreifen. Heute hält Italo einen Marktanteil von rund 30% im italienischen Hochgeschwindigkeitsverkehr. Und mit der Konkurrenz habe sich für die Fahrgäste einiges verbessert, sagt Paolo Beria, Professor für Verkehrsökonomie und Verkehrspolitik von der Technischen Universität in Mailand.
2: Einen Aspekt, den wir auch empirisch nachweisen konnten, ist die Auswirkung auf die Tarife. Wir haben einen Rückgang von 15-20% der Preise bei Trenitalia festgestellt und Italo ist ohnehin günstiger als Trenitalia. Außerdem gibt es einen weiteren Effekt bei der Qualität. Mit Qualität meint Paolo Beria vor allem die Frequenz, dass Züge häufiger fahren, es also ein breiteres Angebot für Bahnreisende gibt. Beria spricht davon, dass das Angebot auf den Schnellstrecken sich mehr als verdoppelt habe. Die Züge seien ausgelastet, die Nachfrage würde mit dem Angebot Schritt halten. Zwischen Rom und Mailand fahre zeitweise alle 10 Minuten ein Zug. Und unter einer Verbesserung der Qualität versteht er noch mehr.
1: Beide Anbieter haben sehr moderne Züge, rühmen sich auch dieser Züge. Sie lassen sie beim Einkauf nach ihren Vorstellungen konfigurieren. Und der Service an Bord, vor allem in der ersten Klasse, hat ein sehr hohes Niveau. Dabei gehe es nicht nur um die Auswahl im Bordrestaurant, sondern auch um die bequemen Sitze oder das schnelle WLAN, so Beria. Der Verkehrsökonom sieht also vor allem Vorteile in der Konkurrenz der beiden Bahnunternehmen und er erwartet Ähnliches, sollte Italo in Deutschland einsteigen. Zudem bietet Deutschland als Flächenland mehr Möglichkeiten für den Ausbau des Streckennetzes als Italien. In Deutschland geht man momentan davon aus, dass die Fahrgäste an Ort X fahren und dann den Zug an Ort Y nehmen, mit einem Zug, der auf den ersten abgestimmt ist. Das ist das deutsche Konzept der Taktung. Aber ein Konkurrent könnte hergehen und zwischen X und Y Direktverbindungen bauen, die es noch nicht gibt. Bedenken, dass durch den Einstieg von Italo bestimmte Orte weniger angefahren werden, teilt Paolo Beria nicht. Da könne man auch auf politischer Ebene regulatorisch eingreifen, ähnlich wie es derzeit in Frankreich geschehe, so der Professor. Italo selbst äußert sich auf Nachfrage schriftlich und bestätigt, dass das Unternehmen zunächst nur auf den Haupttrassen München-Dortmund und München-Hamburg einsteigen wolle, fügt aber hinzu:
3: Wir beabsichtigen, eine ähnliche Strategie zu verfolgen wie in Italien. Als wir in den Markt eintraten, bedienten wir 10 Städte. Heute verbinden wir 56 kleine, mittlere und große Städte im ganzen Land.
1: Italo erwartet, dass auch in Deutschland die Konkurrenz das Geschäft belebt und dass die Nachfrage steigen wird.
0: Anna Giordano aus Rom über den italienischen Bahnbetreiber Italo, der jetzt in den deutschen Bahnverkehr einsteigen darf. 8:20 ist es, Sie sind bei HR Info und SWR aktuell. Hitzewellen, das haben wir in der jüngsten Vergangenheit zur Genüge festgestellt, sind belastend für die Gesundheit jedes Einzelnen und damit auch für das öffentliche Leben. Auf das Gesundheitswesen kommt mit Blick auf den Klimawandel einiges zu. Die Notrettung war ja jetzt schon zeitweise komplett ausgelastet. Und wenn Hitzeperioden häufiger und heftiger werden, dann trifft das vor allem ältere und vorerkrankte Menschen und die Kinder. Wie gut sind Krankenhäuser und Kliniken vorbereitet? Corinna Hennig aus der ARD-Gesundredaktion hat recherchiert.
4: Es ist noch gar nicht so lang her. Da galt es als erstrebenswert, Patientenzimmer im Krankenhaus zur Südseite zu bauen. Mit großen Fenstern und viel Licht. Doch bei Hitze bedeutet das auch keine Erholung für Kranke, sondern eine zusätzliche Belastung, ausgerechnet da, wo sie eigentlich gesund werden sollten. Es gibt keine detaillierten Daten, doch eine Erhebung des Deutschen Krankenhausinstituts vor wenigen Jahren ergab, nur gut ein Drittel aller Patientenzimmer in deutschen Kliniken sind klimatisiert. Mittlerweile baut man die Zimmer in der Regel immerhin Richtung Norden. Doch der Planungsverzug ist groß.
5: In der Regel dauert das mehrere Jahre oder Jahrzehnte. Das heißt, in dem Moment, wo das Bettenhaus angefangen wird zu bauen, beziehen wir uns schon auf den Standard von vor 10 Jahren, weil die Planungsphase so lang ist.
4: Die Anästhesistin Anne Hübner ist Klimamanagerin am evangelischen Amalie-Sieveking-Krankenhaus in Hamburg. Anders als Brandschutzbeauftragte ist diese Position in Kliniken nicht gesetzlich vorgeschrieben. Das gibt es also nicht überall. Doch solche Klimamanager kümmern sich nicht nur um Nachhaltigkeit im Gesundheitswesen, sondern vermitteln auch Ideen und Ausstattung, um den Alltag in Hitzewellen für Patienten und Personal zu erleichtern.
5: Also von kühlenden Vorhängen, die man befeuchten kann oder nach außen reflektierende Materialien haben, bis hin zu speziellen Anstrichen. Es gibt Klimafarben, die dazu führen, dass ein Raum sich nicht so aufheizt, bis hin zu speziellen Kleidung, Kühlkleidung, die dann die Mitarbeitenden zur Verfügung gestellt wird, die besonders betroffen sind.
4: Klimaanlagen in Kliniken sind umstritten, weil sie die Umgebung aufheizen und damit das Mikroklima auf dem Gelände wieder verschlechtern können. Und natürlich auch, weil sie energieintensiv sind. Anne Hübner engagiert sich in der Deutschen Allianz Klimawandel und Gesundheit. Sie sieht bei nachhaltiger Kühlung die skandinavischen Länder als Vorreiter.
5: Da wird tatsächlich beim Krankenhaus Neubau immer so ein Green Hospital Standard angesetzt mit Fassaden, Photovoltaik, mit Geothermie, Passivhausstandard. Das würde ich mir eben auch wünschen, dass das bei uns Einzug hält.
4: Doch letzten Endes ist all das vor allem eine Frage der Ressourcen. Dorothea Baltrucks, Leiterin des Centers for Planetary Health Policy in Berlin, hält den Sanierungsstau in Kliniken für eine der größten Hürden.
6: Wir sind jetzt in den letzten Jahren bei der Analyse, bei der Problembeschreibung sozusagen schon wirklich weit gekommen. Jetzt ist wirklich der Fokus auf die Umsetzung. Und da muss man sagen, spielt es schon auch eine Rolle, wie viele Ressourcen ein Landkreis oder eine Kommune hat. Und wir wissen ja, im Moment stehen die Kommunen finanziell teilweise wirklich mit dem Rücken zur Wand. Das betrifft ganz viele im Moment, die schlicht und einfach keine Ressourcen haben, auch die personellen Ressourcen teilweise.
4: Stichwort personelle Ressourcen. Auch Hausärztinnen müssen sich auf mehr Belastung durch Hitzeperioden einstellen. Das betrifft nicht nur die Praxisräume und die Lagerung von Medikamenten, sondern auch den Kontakt zu den Patienten. Die Klimamanagerin Anne Hübner verweist auf Zahlen aus der Hitzewelle 2003 in Paris.
5: Man hat eben gesehen, dass 90% aller Menschen, die in dieser Hitzewelle gestorben sind, alleinlebende Menschen waren. Also dann ist letzten Endes die Aufgabe eines Hausarztes, sich vielleicht eine Liste von seinem Patientenstamm zu erstellen und zu sagen, ich habe 10 Menschen, von denen weiß ich, die leben allein in prekären Wohnverhältnissen, isoliert von Nachbarschaft und haben keine Angehörigen. Und die rufe ich vielleicht zwischendrin einmal an. Also das heißt, Einsamkeit, Isolation ist ein Faktor, den wir auch noch gar nicht so richtig auf dem Zettel haben.
4: Und der letztlich auch eine gesamtgesellschaftliche Aufgabe bedeutet und nicht allein in der Verantwortung der Ärzte liegen kann. Auch Hitzeaktionspläne können Strukturen vorsehen, um auf alleinlebende Menschen Acht zu geben.
0: Wie gut ist unser Gesundheitssystem auf Hitzewellen wie zuletzt vorbereitet? Corinna Hennig aus der ARD-Gesundredaktion hat sich das mal genauer angesehen.
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0: Die geht jetzt in die letzte Runde. Schon heute bei der Partie um den undankbaren Platz 3 stehen sich 2 Fußballgiganten gegenüber. Die Franzosen mit dem Weltklasse-Athleten und Torgaranten Kylian Mbappé zum Beispiel. Die Engländer mit Harry Kane und dem sensationellen Jude Bellingham. Viele Experten hatten mit diesen Teams im Finale gerechnet. Daraus ist jetzt nichts geworden. Was das also heute Abend für ein Spiel wird, darüber will ich jetzt mit unserer WM-Reporterin in New York, mit Ann-Kathrin Rose, sprechen. Es gibt immer wieder Vorstöße, dieses Spiel um Platz 3 abzuschaffen. Hast du das Gefühl, dass für Engländer und Franzosen die Luft eh raus ist, die das Spiel also vielleicht gar nicht mehr so ernst nehmen?
8: Ja, ernst nehmen Sie es, glaube ich, schon. Aber die Luft ist eben genauso raus, wie wir das bei vielen Luftmatratzen am Strand von Miami gesehen haben. Thomas Tuchel, der Trainer der Engländer, der hat gesagt, eigentlich hat keiner Lust auf dieses Spiel. Und das liegt nicht am Spiel jetzt direkt persönlich, sondern daran, dass natürlich alle hier in New York das große Finale spielen wollten. Mhm. Und deshalb die Sicht darauf ein bisschen eine andere ist. Aber die Franzosen um den Trainer Didier Deschamps, der ja aufhört nach 14 Jahren, für die wird es wichtig sein, ihm nochmal einen schönen Abschied zu bescheren. Und er hat das gesagt, was es auf den Punkt bringt. Sie müssen es spielen, sie können es überhaupt nicht ändern und sie wollen das Beste daraus machen.
0: Du hast da was angesprochen. Es geht heute so oder so eine Ära zu Ende, die von Didier Deschamps eben. 11 Jahre hat er für die Nationalelf gespielt, 14 Jahre war er Trainer der Les Bleus. Heute ist eben das letzte Spiel. Kullern die Tränen da eigentlich schon jetzt?
8: Ich hatte das Gefühl, auf der Pressekonferenz vor dieser Partie hat er versucht, das so ein bisschen wegzumoderieren. Er hat nämlich betont, bewusst gesagt, geweint wird nicht, auch wenn ich weiß, dass der letzte Vorhang fällt. Ich bin mir nicht ganz sicher, ob das wirklich so sein wird in diesem Stadion in Miami heute am späten Samstagabend bei diesem Spiel um Platz 3. Denn er hat dieses Team geprägt, erst als Spieler, du hast es gesagt, dann als Trainer. Er hat den Verband geprägt, er hat was geschafft, was dem Deutschen Fußballbund noch bevorsteht. Steht nämlich einen großen Umbruch auch im französischen Team. Und er hat dieser Mannschaft den Stempel aufgedrückt. Das kann man, glaube ich, so sagen. Und deshalb endet eine Ära, ohne das zu groß zu machen. Und ich glaube, es wird sehr emotional.
0: Heute Abend also 23 Uhr in Miami das Spiel. Morgen das große WM-Finale Spanien gegen Argentinien. Wer ist für dich da der Favorit und warum?
8: Ja, nachdem meine Halbfinaltipps sehr schlecht gealtert sind, finde ich das super schwierig zu sagen tatsächlich, weil es zwei wirklich spannende Teams sind mit unterschiedlichen Ansätzen. Die Spanier haben mich total beeindruckt, weil sie taktisch so konsequent sind, weil sie immer Antworten finden und dem Gegner ganz wenig Möglichkeiten lassen und sich auch so gut einstellen. Und die Argentinier, das ist auch hier in den letzten Tagen nochmal in New York klar geworden, das ist eine Mannschaft für Messi. Die spielen alle für den Superstar. Sie wollen alle mit ihm nochmal den Titel holen und er spielt eben auch für sie und macht oft den Unterschied. Ich glaube, es wird ein langer, es wird ein aufregender Abend. Aber wer Weltmeister wird, also meine Glaskugel ist hier schon längst beschlagen.
0: Ich habe tatsächlich auf Spanien getippt und bin gespannt, ob es stimmt. Du hast ja die ganze WM in den USA und zum Teil auch in Kanada für uns verfolgt und berichtet. Was ist bei dir eigentlich so vor allem hängen geblieben?
8: Ja, das ist ganz schwer zu sagen. Nach 6 Wochen Dauerrauschen und nach 6 Wochen viel, viel Fußball. Aber was mich sehr beeindruckt hat, sind die Begegnungen mit den Menschen und all das, was sozusagen nicht als Event kreiert wurde. Das heißt nicht die Gewinnspiele in den Stadien, nicht noch ein Glitzer-Outfit und die waren oft wirklich beeindruckend, sondern das sind die Fans aus Norwegen. Das ist die Besitzerin dieses Cowboy-Shops in Dallas, die noch Tage danach mir erzählt hat, Erling Haaland ist wirklich der netteste Mensch auf der Welt. Und das sind die Begegnungen, die das Ganze irgendwie besonders machen. Viele Fans, auch jetzt die Argentinier hier in New York, die teilweise ihre Autos verkaufen, ihre Häuser vermieten, nur um hier dabei zu sein. Und da wird dann eben klar, worum es dabei eigentlich gehen sollte, nämlich um den Fußball, um das Herz und nicht um all das, was sich kreieren lässt. Und ich glaube, das wird auch bleiben, auch nach dieser WM.
0: Vielen Dank an Katrin Rose in New York, wo morgen das Finale der Fußball-WM stattfindet. Viel Spaß dabei. Frankreich und England treffen heute dann ab 23 Uhr in Miami aufeinander.
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9: Um 8.29 Uhr mit Sevilay Sace. Guten Morgen. Nach viel Kritik hat Bundeswirtschaftsministerin Reiche ihre Pläne für Einschnitte bei der Solarstromförderung abgeschwächt. Es geht dabei vor allem um kleine Anlagen von Privathaushalten. Aus der Nachrichtenredaktion Sven Kuhnen.
10: Reiche wollte eigentlich komplett abschaffen, dass Besitzer neuer Anlagen einen garantierten Abnahmepreis für ihren eingespeisten Strom bekommen. Dies war der SPD aber zu radikal. Sie machte sich Sorgen um die Energiewende. Für neue Solaranlagen soll es nun doch, wenn auch zeitlich begrenzt auf 3 Jahre, eine feste Zahlung geben. Danach müssen die Eigentümer ihren Strom direkt vermarkten. Und auch Windparkbetreiber brauchen wohl nicht mit ganz so starken Einschnitten rechnen, wenn an manchen Tagen die Netze überlastet sind.
9: Unionsfraktionschef Spahn hat seine Entscheidung verteidigt, über eine Leihmutter in den USA ein Kind zu bekommen. In Deutschland ist das verboten. Spahn sagte, er habe lange mit sich gerungen und sei innerlich zerrissen gewesen. Sein Handeln stehe im Widerspruch zur Haltung der CDU. Aus der Partei gibt es deshalb Kritik und erste Rücktrittsforderungen. Die USA und der Iran haben ihre gegenseitigen Angriffe fortgesetzt, die 7. Nacht in Folge. Das US-Militär bestätigte die neuen Angriffe. Aus der Nachrichtenredaktion Ivo Maruschik.
11: Ziel sei erneut gewesen, die militärischen Fähigkeiten des Iran weiter zu schwächen, heißt es vom US-Militärkommando für den Nahen Osten. Das iranische Staatsfernsehen berichtete von Explosionen in Sirik im Süden des Landes und in der wichtigen Hafenstadt Bandar Abbas. Der Iran habe daraufhin Raketen auf Ziele in Jordanien und Kuwait abgefeuert. Kuwait bestätigte, dass die Luftabwehr im Einsatz war. Auch in Bahrain gab es in der Nacht Luftalarm.
9: Ein Sicherheitsmitarbeiter der Bahn ist bei einem Streit mit einem betrunkenen Fahrgast aus einem fahrenden Zug gestürzt. Er wurde lebensgefährlich verletzt. Laut Polizei ist das Ganze gestern Abend auf der Strecke von Offenburg nach Karlsruhe passiert. Bei einer Fahrscheinkontrolle sei es zu einem Gerangel gekommen. Dabei habe sich aus bisher ungeklärter Ursache die Tür des Zuges geöffnet. US-Präsident Trump macht Kanada wegen der massiven Waldbrände dort für die schlechte Luft in weiten Teilen der USA verantwortlich und droht mit Konsequenzen. Er teilte auf seiner Online-Plattform mit, die Kosten dieser Verschmutzung müssten auf die Zölle für kanadische Importe aufgeschlagen werden. Die Auswirkungen der Feuer sind vor allem an der US-Ostküste deutlich zu spüren. Das waren die Nachrichten. Das Wetter. Heute kann es noch mal hier und da Schauer oder Gewitter geben, sonst meist trocken und häufig Sonne. Die Höchstwerte 22 bis 29 Grad. Morgen ziehen die Schauer ab und die Sonne kommt oft raus. Es wird kühler, 25 Grad maximal noch. Die Zeit 8.32 Uhr.
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9: A3 Frankfurt Richtung Würzburg zwischen Aschaffenburg und Goldbach. 6 Kilometer Stau, hier gab es einen Unfall auf der linken Spur. A7 Fulda Richtung Würzburg zwischen Fulda, A3 und Bad Brückenau-Volkers. 5 Kilometer Stau ab der Raststätte Utrichshausen.
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0: Einen guten Morgen wünsche ich Ihnen. Mein Name ist Simone von der Forst. Schön, dass Sie bei uns sind. Ein frischgebackener Vater sollte sich eigentlich um nichts anderes kümmern als sein Kind. Im Falle des Unionsfraktionsvorsitzenden Jens Spahn ist das allerdings nicht so einfach. Denn er und sein Mann Daniel Funke haben ihr Kind in den USA von einer Leihmutter austragen lassen. In den USA, weil sowas in Deutschland verboten ist. Und die CDU, Spahns Partei, will das auch so beibehalten. Entsprechend wird Spahn Doppelmoral vorgeworfen und nicht nur das. Er rechtfertigt sich und Georg Schwarte in Berlin hat die Einzelheiten.
12: Da sind die ersten Rücktrittsforderungen, harsche Kritik von Kirchen, Verbänden, der Frauenunion. Da ist vom gekauften Kind die Rede. Jens Spahn, der CDU-Fraktionschef, hatte bisher zur Leihmutterschaft geschwiegen. Im Podcast Ronzheimer ist ein angefasster, aber offener junger Vater zu hören.
13: Also wir haben diesen Wunsch eigentlich von Anfang an beide gehabt und jetzt sind wir Familie und freuen uns.
12: Dass seine Partei die Leihmutterschaft ablehnt, sie in Deutschland verboten ist, er selbst als Minister sich dagegen ausgesprochen hatte, Spahn nennt die private Entscheidung ein Ringen.
13: Ich habe lange mit mir gerungen, auch was das Thema Leihmutterschaft angeht. Bin auch lange zerrissen gewesen. Aber eben über dieses Ringen und sich mit dem Thema beschäftigen, haben wir uns für diesen Weg entschieden.
12: Ein Weg, der derzeit zu einem wütenden Protest vor allem zahlreicher Unionspolitiker führt, die deutsche Öffentlichkeit beschäftigt und spaltet. Auch der Kanzler weiß darum.
14: Mir ist bewusst, dass dieses Thema in seiner ganzen Dimension, menschlich, juristisch, gesellschaftlich, ethisch, sehr viele Menschen im Augenblick in Deutschland aus diesem aktuellen Anlass bewegt.
12: Jens Spahn auch. Und zwar schon länger, sagt er.
13: Es gibt die Fragen von auch kirchlicher Moral, ethischen Prinzipien, der entsprechenden Klarheit. Und gleichzeitig gibt es das Leben. So, und das weiß ich eben als Christ auch, als Katholischer zumal, dass das eine die reine Lehre ist und das andere das echte Leben. Und dass das manchmal kein Schwarz und Weiß hat und keine einfachen Entscheidungen.
12: Aber da ist der Vorwurf der Doppelmoral. Der Privatmensch Spahn handele anders, als der Politiker Spahn redete und entschied. Heuchelei?
13: Einerseits kann ich das nachvollziehen. Andererseits beschäftigt mich schon, wie die Debatte sich die letzten 24, 48 Stunden auch in der Wortwahl entwickelt hat.
12: Die Wortwahl ist giftig, teilweise verletzend, die Haltung mancher sehr klar. Frauen dürften nicht als Brutkasten missbraucht werden, sagt etwa die Vorsitzende der Frauen in der Unionsfraktion Mechthild Heil. Spahn versteht das öffentliche Interesse, die Debatte auch, sagt er, aber er sagt auch das.
13: Es ist und bleibt was sehr Privates. Ich möchte meine Familie schützen, auch meinen Sohn schützen. Und gleichzeitig weiß ich, dass ich eben nicht nur Privatmensch bin, ist mir auch klar.
12: Das weiß auch der Kanzler. Den hat Spahn am Freitag der letzten Sitzungswoche informiert. Seine Reaktion?
13: Er hat gratuliert, sich erstmal für uns persönlich gefreut. Wir haben aber natürlich auch darüber gesprochen, dass das keine einfache Ausgangslage ist.
12: Das ist vermutlich untertrieben. Merz sagte jetzt am Rande einer Pressekonferenz, die Union werde ihre Haltung zur Leihmutterschaft nicht ändern. Und dann sagte er das.
14: Alles Weitere werden wir in der nächsten Sitzung des Präsidiums der CDU Deutschlands besprechen.
12: Das klingt nicht nach bedingungslosem Rückhalt. Tritt Jens Spahn als Fraktionschef zurück? Er spielt den Ball im Podcast Ronzheimer an die Fraktion.
13: Ich werde mit meiner Fraktion darüber reden. Und das in ihre Verantwortung, da wo es ja auch hingehört, in ihr Vorsitzende der Fraktion, dann auch legen.
12: Es bleiben Fragen, etwa die, warum Spahn, als der CDU-Parteitag gerade in Stuttgart über Leihmutterschaften debattierte und abstimmte, nichts gesagt hat. Kein Wort damals von ihm, er schwieg.
13: In dem Moment, in der Situation, weiß nicht, ich kann es nicht gut erklären. Ich hätte es vielleicht tun sollen. Ich hätte es tun sollen im Nachhinein.
12: In der CDU jedenfalls wird das Grummeln lauter, ob sich die Zukunft vom Fraktionschef Spahn erst nach der Sommerpause entscheidet. Nicht alle glauben das heute.
0: Der Vorsitzende der Unionsfraktion Jens Spahn hat sich zu den Vorwürfen geäußert, in Deutschland die Leihmutterschaft verboten wissen zu wollen und sein eigenes Kind in den USA von einer Leihmutter ausgetragen haben lassen. Jetzt hat er sich dazu geäußert. Georg Schwarte hatte die Einzelheiten dazu.
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0: Nicht nur der Bundestag ist in der sitzungsfreien Zeit, auch in Israel ist das Parlament, die Knesset, aufgelöst. Damit sind aber beileibe keine Ferien, im Gegenteil. Im Oktober, Ende Oktober, sollen Wahlen in Israel stattfinden. Das heißt, jetzt arbeitet jede Partei und Gruppierung für sich. Die heiße Phase des Wahlkampfes startet. Jan-Christoph Kitzler ist für uns in Tel Aviv. Ich habe ihn eben gefragt, Jan, bevor wir zu den anstehenden Wahlen und dem Kampf um Stimmen kommen, kurz vor knapp haben die Rechtsaußenparteien noch ein paar sehr umstrittene Gesetze durchgebracht. Zum Beispiel eins, das besagt, dass ultraorthodoxe Juden nicht zum Militär müssen. Das oberste Gericht hat das gleich wieder kassiert. Aber was ist das für ein Signal für die Gesellschaft?
15: Ja, genauer gesagt waren das zwei Gesetze sogar, die die Ultraorthodoxen betreffen. Das eine ist so ein sogenanntes Basic Law. Israel hat ja keine Verfassung, sondern nur eine Reihe grundlegender Gesetze. Mhm. Und da wurde festgeschrieben, dass das Torah-Studium, also das, was ultraorthodoxe Juden in der Regel tun, tatsächlich einen hohen staatlichen Wert hat. Und das soll dann eben auch vorbereiten, dass das dann gleichwertig sein soll zum Militärdienst. Das andere ist das Verbot, Verweigerer aus dem ultraorthodoxen Lager tatsächlich festzunehmen. Das soll verboten werden, aber das ist eben jetzt vom Gericht erstmal ausgesetzt worden. Das trifft eine Gesellschaft, die wütend darüber ist, dass sich Ultraorthodoxe, die etwa so 14% der Gesellschaft hier ausmachen, sich nicht am Militärdienst beteiligen. In den letzten Jahren wurden ja Hunderttausende Reservistinnen und Reservisten immer wieder eingezogen. Mhm. Die haben viel Zeit verbracht in den Kriegen und die wollen, dass sich auch die Ultraorthodoxen daran beteiligen. Wenn man so die Zahlen hochrechnet, dann müssten jetzt eigentlich etwa 80.000 Ultraorthodoxe beim Militärdienst sein. Die israelische Armee sagt, es fehlen tatsächlich gerade zum Beispiel Kampfsoldaten dringend. Und das sehen die Menschen in Israel immer weniger ein, dass es dort Ausnahmeregelungen gibt. Das spaltet hier das Land.
0: Darüber hinaus hat das Parlament ja noch einige andere Gesetze verabschiedet, durch die zum Beispiel die Pressefreiheit eingeschränkt wird und die Generalstaatsanwältin weniger Befugnisse hat. Vor dem Hintergrund, dass gegen Netanyahu seit 5 Jahren ein Prozess wegen Korruption läuft. Wie wertest du das?
15: Also zunächst mal war das ein Kuhhandel jetzt in den letzten Tagen eigentlich, kann man sagen. Da wurden sozusagen dann einerseits Zugeständnisse gemacht an die Ultraorthodoxen, wie beschrieben. Das sind ja wichtige Koalitionspartner, die Netanyahu braucht für seine Mehrheit. Zum anderen hat er eben noch versucht, eigene Dinge durchzubringen, die ihm wichtig sind. Das ist zum Teil persönliches Interesse, wie in dem Fall der Beschränkungen der Generalstaatsanwältin. Die ist eine der wenigen Kräfte hier sozusagen im politischen System, die dem Premierminister, die Benjamin Netanyahu, durch ihre Ermittlungen auch die Stirn bietet. Und das will er offenbar schwächen, diese Funktion, und will da mehr Durchgriffsmöglichkeiten haben. Da geht es auch um seine persönliche Zukunft, denn diese Prozesse, die gegen ihn laufen, die bedrohen ihn natürlich politisch. Das andere Thema, da geht es um die Abschaffung oder Abwicklung des liberalen Rechtsstaats in Israel, wenn es darum geht, zum Beispiel die Kontrolle über Medienunternehmen immer mehr an die Regierung zu binden. Das ist auch ein Versuch, tatsächlich mehr Einfluss zu bekommen auf die Presselandschaft in Israel. Also das ist ein Prozess, der sich jetzt in den letzten Jahren schon angekündigt hat und der jetzt auf der Zielgerade in den letzten Tagen eigentlich dieser Legislaturperiode dann eben nochmal in diesen Gesetzen manifestiert hat. Man muss immer sehen, was davon am Ende noch übrig bleibt. Auch bei diesen beiden Gesetzen kann es sein, dass der oberste Gerichtshof noch einschreitet. Aber es ist schon mal ein Zeichen, dass das unbedingt noch durchgebracht werden sollte.
0: Netanyahu ist inzwischen 76, hat mit 18 Jahren jetzt schon die längste Amtszeit als israelischer Ministerpräsident hinter sich. Überspitzt gefragt, warum hängt der Mann so an der Macht?
15: Es geht ihm auf der einen Seite, glaube ich, um sein politisches Erbe. Er ist ein historisch bewusster Mensch und will natürlich Israel in einem Zustand hinterlassen, in dem er in die Geschichte eingeht. Er ist immer wieder derjenige, der gesagt hat, ja, er sorgt dafür zum Beispiel, dass Israels Sicherheit sich verbessert, dass er der Einzige ist, der für Israels Sicherheit steht. Und das andere ist natürlich dann auch eine Überlebensfrage. Also die Vorstellung, dass er jetzt am Ende seiner Amtszeit oder wenn er nicht wiedergewählt wird und dann eben Immunität auch fällt, tatsächlich im Gefängnis landen könnte wegen der Prozesse, die gegen ihn laufen. Da geht es ja um Amtsmissbrauch, um Korruption. Es geht auch natürlich um die politische Aufarbeitung des 7. Oktober, des Terrorüberfalls im Gazastreifen, der er sich auch verweigert. Das sind alles Dinge, die sein politisches Erbe betreffen. Einerseits, die aber auch natürlich dafür sorgen sollen, dass er tatsächlich an der Macht bleiben kann und eben nicht ins Gefängnis muss. Da geht es auch um ganz persönliche Interessen. Auch das ist ein Grund, weshalb er sich hier nochmal in den Wahlkampf stürzt.
0: Nun soll die Wahl in etwas mehr als 3 Monaten stattfinden. Gaza ist ein Trümmerhaufen. Israel befindet sich offiziell immer noch im Krieg mit dem Iran. Und Netanyahus Kritiker befürchten ja, dass er jetzt auf Eskalation setzt. Haben die recht?
15: Das könnte zumindest passieren. Dafür gibt es 2 Gründe, würde ich mal sagen. Das eine ist eben, dass er seine Kriegsziele an den diversen Fronten nicht erreicht hat. Die Hamas ist immer noch da im Gazastreifen. Er hatte angekündigt, sie zu zerschlagen. Auch die Situation im Libanon ist alles andere als sicher. Die Hisbollah ist eine Bedrohung für Israel. Und da ist auch natürlich die Frage, soll Israels Armee da nochmal weiter vorrücken oder härter gegen die Hisbollah vorrücken? Das hängt noch ein bisschen mit den USA auch zusammen. Die verhandeln ja auch mit dem Iran. Da spielt der Libanon auch eine Rolle. Da muss Israel natürlich sich richten nach dem, was Donald Trump sagt. Andererseits muss Netanyahu Stärke zeigen, und diese Stärke, die könnte er natürlich zeigen durch eine neue Eskalation. Er könnte natürlich auch dadurch in die Köpfe der Wählerinnen und Wähler hier in Israel das Thema Sicherheit nochmal bringen. Er möchte am Ende als derjenige dastehen, der sagt, er sorgt für Israels Sicherheit. Er sagt immer wieder, Israel ist schon jetzt sicherer als vor dem 7. Oktober. Viele Menschen hier in Israel haben daran Zweifel, wegen der beschriebenen offenen Fronten, will ich mal sagen. Und deswegen könnte es sein, dass er auf Eskalation setzt, auch um die Stimmung im Land dann nochmal zu beeinflussen und damit Einfluss auf das Wahlergebnis zu nehmen.
0: Das ist die Einschätzung von Jan-Christoph Kitzler in Tel Aviv. In Israel beginnt jetzt der Wahlkampf mit harten Bandagen. Online-Shopping, das ist schon eine bequeme Sache. So muss man sich für den Einkaufsbummel nicht in volle Bahnen und Busse pressen und samstags durch volle Einkaufsstraßen schieben. Die Klamotten kommen nach Hause, können dann in aller Ruhe anprobiert und vielleicht von Freunden oder Freundinnen begutachtet werden. Was nicht passt, geht zurück. Aber genau an der Stelle ist das auch ein getrübtes Vergnügen, denn dann regt sich das schlechte Gewissen. Schließlich landet zurückgesendete Ware oft auf dem Müll. Damit ist jetzt Schluss, zumindest in der EU. Unternehmen dürfen ungetragene, zurückgeschickte Kleidung nicht mehr vernichten. Sarah Lopez aus unserem Studio in Brüssel weiß mehr.
16: 4-9% der unverkauften Kleidung in Europa werden jedes Jahr zerstört, bevor sie überhaupt getragen wurden. Das geht aus Angaben der EU-Kommission hervor. Dieser Müll sorgt demnach für Millionen Tonnen an CO2-Emissionen. Ein neues Verbot soll diese Zahlen senken. Ab Sonntag dürfen Großunternehmen, die Kleidungsstücke und Schuhe in der EU verkaufen, unverkaufte Ware nur noch in Ausnahmefällen vernichten. Eine wichtige Änderung, sagte Lara Burkhardt, die für die SPD im EU-Parlament sitzt.
17: Weil wir das erste Mal den wirtschaftlichen Anreiz wegnehmen, zu überproduzieren. Bisher ist es nämlich möglich, ganz viele Kleidung auf den Markt zu bringen und wenn sie nicht verkauft werden, einfach zu zerstören, auf Kosten der Allgemeinheit. Und diese Praxis, die unterbinden wir mit dem Verbot.
16: Mit der neuen Regel sollen Unternehmen Kleidung öfter weiterverkaufen, gegebenenfalls als B-Ware. Und wenn niemand sie kauft, dann sollen die Teile gespendet werden. Allerdings gibt es eine Liste an Ausnahmen, etwa wenn Kleidung als zu dreckig eingestuft wird. Delara Burkhardt sieht hier Schlupflöcher.
17: Ein Problem ist, was wir identifiziert haben, ist dieses Deklarieren als Spende. Also wenn man unverkaufte Ware als Spende angeboten hat, erfolglos, dann kann man wieder diese Ware zerstören.
16: Ob die Unternehmen sich an die neuen Regeln halten, sollen in Deutschland die Marktüberwachungsbehörden der Länder kontrollieren. Die werden dafür auch Dokumente der Unternehmen nutzen, denn die Unternehmen sind dazu verpflichtet, genau zu notieren, wenn sie Kleidungsstücke vernichten. Das kritisiert Jonas Stracke vom Verband Textil und Mode, der rund 1300 Unternehmen vertritt.
18: Für die Unternehmen steigt hier erstmal der Aufwand und der Nutzen zur Förderung von einer, tatsächlich funktionierenden Kreislaufwirtschaft ist durch sowas natürlich nicht gegeben. Das ist für uns erstmal ein großer Manko.
16: Wenn bei Kontrollen auffällt, dass Unternehmen unerlaubt Kleidung zerstören, droht eine Strafe von bis zu 100.000 Euro. Wer sich nicht an die Dokumentationspflicht hält, zahlt bis zu 10.000 Euro. Jonas Stracke befürchtet hier einen Nachteil für die europäischen Unternehmen gegenüber Billiganbietern, die ihre Kleidung aus Asien in die EU schicken.
18: Diejenigen, die nicht innerhalb der EU sitzen oder die auch in der EU keinen Firmensitz haben, die können sehr schwer zur Verantwortung gezogen werden. Und dann sprechen wir hier auch nicht über fairen Wettbewerb, sondern dann haben wir hier eigentlich eine Wettbewerbsverzerrung zulasten unserer Wirtschaft in Deutschland und in Europa.
16: Ähnliche Sorgen hört man auch aus dem EU-Parlament. Wie gut die Kontrollen und das neue System funktionieren, das wird sich nun zeigen. Die neuen Regeln gelten erstmal für große Unternehmen, die mindestens 250 Mitarbeiter oder einen Jahresumsatz von mehr als 50 Millionen Euro machen. Mittlere Unternehmen sollen 2030 folgen. Für kleinere Unternehmen soll das Vernichtungsverbot für ungetragene Kleidung nicht gelten.
0: Unternehmen, die ungebrauchte Kleidung in den Müll geben, müssen dafür in der EU in Zukunft mit Geldstrafen rechnen. Sarah Lopez war das dazu aus Brüssel. 8.48 Uhr ist es gleich. 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Die Nibelungenfestspiele im rheinland-pfälzischen Worms haben es sich zur Aufgabe gemacht, den uralten Sagenstoff jedes Jahr irgendwie neu zu erforschen. Dabei ist es ja gar nicht so leicht, die Geschichte um Drachentöter Siegfried, seine Frau Kriemhild, ihren Bruder König Gunther und dessen Vertrauten Hagen von Tronje immer wieder neu und spannend zu erzählen. In diesem Jahr hat sich ein britisches Regieduo des Stoffs angenommen. Gestern wurde ihr Stück Die Hunnenkönigin auf der Freilichtbühne vor dem Wormser Dom uraufgeführt.
19: All in, so muss man sich vermutlich die Grundhaltung der Briten Oliver Lansley und James Seeger für ihre Worms-Premiere vorstellen. Lansley hat den Text zur Uraufführung Die Hunnenkönigin geschrieben. Gemeinsam haben sie das Stück inszeniert. Einer ihrer mannigfaltigen Kunstgriffe, ihr Theaterabend hat einen veritablen Soundtrack, komponiert und live performt unter anderem von Popmusikerin Alice Merton. Musik illustriert und untermauert die Handlung auf der großen Freilichtbühne. Im Zentrum Kriemhild von Burgund. Von ihrem Bruder, dem machtbesessenen, aber gleichzeitig recht phlegmatischen König Gunther, wird sie an Hunnenkönig Etzel verschachert. Der entpuppt sich allerdings, entgegen Kriemhilds Vorurteil und der bisher gängigen Darstellung, als durchaus zivilisierter Zeitgenosse. Trotzdem trauert Kriemhild ihrem vor Jahren ermordeten Mann Siegfried nach.
20: Ich bin es so satt, mir vorschreiben zu lassen, was ich zu fühlen habe. Von Männern, für die die Welt nur ein Schachbrett ist, auf dem sie die Figuren opfern, wie sie Lust haben. Sag mir, Siegfried, was soll ich mit diesem Leben anfangen, in dem du mich zurückgelassen hast?
19: Solch einen schlichten Ton gab es noch nie bei den Nibelungenfestspielen. Das liegt zum einen an dem durchweg starken Ensemble rund um Schauspielerin Maria Dragus als Kriemhild. Die 32-Jährige kann bereits auf eine beeindruckende Vita als Film- und Fernsehschauspielerin zurückblicken. Die Titelrolle in der Hunnenkönigin ist ihre erste Theaterarbeit. Ihre Kriemhild zeigt anfangs eine trügerische Naivität und Verletzlichkeit, die sich im Laufe des gut dreistündigen Theaterabends in verzweifelte Raserei verwandelt. Vor allem aber der ungekünstelte Stücktext befreit den Sagenstoff von jeglichem Pathos. So auch bei Kriemhilds Mutter Ute, bemerkenswert gespielt von Filmstar Jeanette Hein, die ebenfalls für die Festspiele eine seltene Theaterausnahme macht.
2: Als Mutter wünscht man seinen Kindern nichts als Glück. Doch dann werden sie älter. Das Schicksal formt sie zu Erwachsenen. Und irgendwann sind sie nicht mehr diese hilflosen, kleinen rosa Bündel, die man einst im Arm gewiegt hat. Und ehe man sich's versieht, findet man sich auf der Reise des Lebens auf dem Rücksitz wieder.
19: Festspielintendant Nico Hofmann, einer der prägendsten Köpfe der Filmwelt, hatte im Vorfeld angedeutet, die diesjährige Inszenierung könne Anklänge an die Erfolgsserie Game of Thrones haben. Aber die Hunnenkönigin ist dank des Live-Moments sogar besser. Das britische Theaterteam ist bekannt für spektakuläre Vorstellungen, bei denen Tanz, Komik, Figurenspiel und Illusion zum Tragen kommen. An diesen eindrucksvollen Mitteln haben sie auch in Worms nicht gespart. Zur Musik von Alice Merton gibt es höfische Crossover-Tänze, Pferde und Hirsche werden zum Leben erweckt und wieder getötet. Ein güldener Siegfried ist wie durch Zauberei einerseits sichtbar und gleichzeitig unsichtbar. Und ganz nach dem berühmten Game of Thrones-Ausspruch »Winter is coming« schneit es schließlich sogar. Das Publikum ist im wahrsten Sinne des Wortes verzaubert. All in, das bedeutet immer auch ein Wagnis. Es hat sich gelohnt.
0: Die alten Geister sind zurück. Mit der feierlichen Premiere der deutsch-englischen Kooperation Die Hunnenkönigin haben in Worms am Rhein die Nibelungenfestspiele angefangen. Mareike Gries war dabei. Ich würde mal sagen, auf nach Worms.
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0: Heute Abend steigt in Miami, 23 Uhr unserer Zeit, das Spiel um Platz 3 dieser Fußball-WM zwischen England und Frankreich. Morgen im Finale stehen sich dann Spanien und Argentinien gegenüber in New York. Sportlich ist das sicher der Höhepunkt der Fußball-Weltmeisterschaft. Und über diese Höhepunkte wird naturgemäß viel geredet. Unser WM-Reporter Burkhard Huber hat sich jetzt allerdings auch mit den Tiefpunkten dieser WM befasst. Und davon gab es ehrlich gesagt nicht wenige.
21: Womit also anfangen? Wie wäre es mit dem 5. Dezember 2025 in Washington D.C. mit der Auslosung der WM-Endrunde und einem fast beispiellosen Akt der Anbiederei?
22: Please welcome the very first winner of the FIFA Peace Prize, the 45th and 47th President.
23: Maybe sometimes it's good as well to just, you know, chill, relax.
21: Gute Idee. Chill and relax. Zum Beispiel in einem amerikanischen Flughafen. Wenn man rein will, eigentlich auch rein darf, aber erstmal nicht reinkommt. So wie die iranische Nationalmannschaft.
24: Sie machen die Dinge sehr schwierig für uns. Zum Beispiel haben wir 6 Stunden gebraucht für einen 50-minütigen Flug, obwohl wir alle Visa haben.
21: Oder wenn man rein will, aber gleich wieder nach Hause geschickt wird, wie der somalische Schiedsrichter Omar Atta.
23: Of course it is unfortunate as well what happened to Omar, the referee.
25: I hope we can also speak a little bit about football.
21: Total gerne. Vielleicht über den Fußball, wie er einmal war? Mit 2x45 Minuten und nicht mit 4x25.
26: Hydration breaks are a bit interesting.
24: Die Trinkpausen sind, sagen wir mal, interessant. Ständig diese Werbepausen. Ich kann nicht sagen, dass es mir gefällt. Aber ich habe dazu eigentlich auch schon genug gesagt.
26: But I think I've said enough already for that.
1: Oder sollte man noch ein Wort über die Schiedsrichter und den VAR verlieren, deren Regelauslegung so punktgenau ins Land der unbegrenzten Möglichkeiten passten? Oder sollte man noch darüber nachdenken, warum der FIFA-Präsident mit seinem Privatflieger und großem Nachdruck an seinem ökologischen Fußabdruck arbeitete? Warum die Preise für Busse und Bahnen oder Parkplätze für einen Kurzurlaub in der Eifel gereicht hätten, von den Ticketpreisen mal ganz zu schweigen? Und warum eigentlich Mexiko und Kanada mit je 13 Spielen abgespeist wurden, während sich in den USA gleich 78 Mal die Stadiontore öffneten? Das alles kann man getrost vergessen, was allerdings nicht für die Ursünde dieses Turniers gilt. Denn nachdem der US-Präsident in den Apfel der Erkenntnis gebissen hatte, wurde der gesperrte US-Spieler Balogun begnadigt und durfte gegen Belgien tatsächlich antreten. Die 23. Fußball-Weltmeisterschaft. Der Fußball hat verbunden. Leider auch die Augen.
0: Es gab eine Menge Highs, aber auch einige Lows bei dieser gigantischen Fußball-WM. Auf die hat unser Sportreporter Burkhard Hupe mal einen sehr genauen Blick geworfen. Nun kommen wir aber wieder zum Sportlichen. Nach dem Sieg gegen Frankreich ist in Spanien in Sachen WM-Stimmung endgültig der Knoten geplatzt. Land auf, Land ab werden zusätzlich Großleinwände fürs Public Viewing aufgebaut. Seit 16 Jahren hat Spanien keinen WM-Titel geholt. Für die Fans ist der zweite Stern auf dem Trikot also überfällig. Und Anna Mundt hat sich in den Straßen Madrids mal umgehört.
3: Madrid macht sich bereit fürs Finale gegen Argentinien. Juan rückt noch ein paar Stühle vor seiner Tapasbar zurecht und freut sich, dass sie am Sonntag mit Sicherheit aus allen Nähten platzen wird. Weltmeister wird man schließlich nicht alle Tage, meint er.
4: Es ist sehr speziell, weil Campeón del Mundo no se llega a ser todos los días.
3: Diese Zuversicht teilen offenbar viele. Flüge aus Spanien zum Finale in New York stehen gerade hoch im Kurs. Die Fußballfans Antonia und Jesus wollen das Spiel lieber zu Hause in der Kleinstadt Chinchón bei Madrid gucken. Einer der schönsten Orte in der Region, sagt Antonia. Und da dort, wie in vielen Städten, gerade extra fürs Finale weitere Großleinwände aufgestellt werden, wollen sie natürlich dort feiern.
5: La plaza van a poner pantallas gigantes y demás y allí lo veremos, así porque allí se celebra muchísimo.
3: Heute wollen sie die WM-Stimmung in Spaniens Hauptstadt aufsaugen. Beide tragen Fußballtrikots der Nationalmannschaft, von denen einige Editionen Medienberichten zufolge aktuell vergriffen sind. Und glauben fest an den Sieg. So wie Pedro und Luis, die bei einer Zigarettenpause vor einer Bar viel Respekt vor den Argentiniern haben. Sie seien trickreich und streitlustig, meint Pedro. Aber Spanien habe eine sehr gute Abwehr und die wenigsten Gegentore im Turnier. Ein großer Vorteil.
6: Los Argentinos son muy marrulleros, se dan muchas patadas, son conflictivos. Pero bueno, España creo que tiene una defensa muy buena, es la que menos goles ha encajado. Y al final pues ha sacado mucho rédito.
3: Luis stimmt zu. Die Argentinier seien aggressiv, aber am Ende werde Spanien gewinnen. Und falls doch Argentinien gewinnt, Messi habe in Spanien gespielt, das alles in Spanien gelernt. Ein Teil des Verdienstes gehört also uns, so oder so, meint Pedro.
8: Y si no ganamos, si gana Argentina, está Messi.
3: Die beiden tippen auf ein 3:1 für Spanien. Damit würde La Roja 16 Jahre nach dem ersten WM-Titel wieder Weltmeister werden und bekäme endlich einen zweiten Stern auf das Trikot. Das wünscht sich auch Bruno, der heute anlässlich seines Geburtstags die spanischen Nationalfarben trägt. Spanien soll gewinnen. Schließlich habe man bis jetzt alle Spiele dominiert. Madrid gibt sich zuversichtlich. Ob der zweite Stern tatsächlich kommt, entscheidet sich am Sonntagabend.
0: Genau, morgen inzwischen in New York. Da wollen die Spanier gerne den Titel holen. Anna Mundt berichtete über die Stimmung in der spanischen Hauptstadt Madrid.

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1: Um 9 Uhr mit Christiane Mascherichi. Bundeswirtschaftsministerin Reiche hat ihre Pläne für Einschnitte bei der Förderung erneuerbarer Energien abgeschwächt. Das geht aus Gesetzentwürfen ihres Ministeriums hervor. Betroffen sind demnach unter anderem neu installierte kleine Solaranlagen auf Hausdächern. Sven Kuhnen berichtet.
2: Ministerin Reiche wollte eigentlich komplett abschaffen, dass Besitzer neuer Anlagen einen garantierten Abnahmepreis für ihren eingespeisten Strom bekommen. Dies war der SPD aber zu radikal. Sie machte sich Sorgen um die Energiewende. Für neue Solaranlagen soll es nun doch, wenn auch zeitlich begrenzt auf 3 Jahre, eine feste Zahlung geben. Danach müssen die Eigentümer ihren Strom direkt vermarkten. Und auch Windparkbetreiber brauchen wohl nicht mit ganz so starken Einschnitten rechnen, wenn an manchen Tagen die Netze überlastet sind. Bis zum 22. Juli können sich jetzt Bundesländer und Verbände zu den Plänen äußern.
1: Im Iran haben nach Angaben der Staatsführung mindestens 10.000 Menschen kein Trinkwasser. Grund seien US-Angriffe auf eine Meerwasserentsalzungsanlage im Süden des Landes. Deswegen seien mehrere Küstendörfer von der Wasserversorgung abgeschnitten und das bei Temperaturen von weit über 40 Grad. Die USA hatten die 7. Nacht in Folge Ziele in der Nähe der Straße von Hormus angegriffen und dabei, nach Militärangaben, Waffenlager sowie iranische Überwachungsanlagen im Visier. Teheran reagierte darauf mit Gegenschlägen auf US-Einrichtungen in der Golfregion. Deutschland und Frankreich wollen im Bereich der künstlichen Intelligenz enger zusammenarbeiten. Digitalminister Wildberger lobt das. Im ARD-Interview der Woche sagte der CDU-Politiker, Deutschland und Europa müssten unabhängiger von digitalen Technologien aus den USA werden. Aus Berlin Birte Sönnigsen.
3: Alleine für Lizenzen des US-Softwareherstellers Microsoft hat der Bund im vergangenen Jahr rund 480 Millionen Euro gezahlt. Dass Microsoft den Stecker ziehen könnte, indem etwa keine Updates mehr für Behörden und Unternehmen in Deutschland angeboten werden, hält Wildberger nicht für ausgeschlossen. Er hält es auch für möglich, dass Deutschland in Zukunft eine führende Rolle im Bereich der künstlichen Intelligenz spielen wird, zum Beispiel bei KI im Industriebereich. Es sei zwar sehr herausfordernd, aber Deutschland habe die Chance, weltweit führend zu werden. Am Ende des Tages sei es auch eine Frage des Willens, meint der Minister.
1: Das Bündnis Kommunen am Limit ruft am Mittag zu einer Demonstration auf dem Stuttgarter Schlossplatz auf. Es wirft der Bundesregierung vor, mit ihren Reformen den Sozialstaat zu schwächen und die Demokratie zu gefährden. Die Kommunen seien am Limit und hätten nicht mehr ausreichend Geld für Kitas, Krankenhäuser und Schulen, heißt es. Das Bündnis besteht aus verschiedenen Gewerkschaften und den Landesverbänden mehrerer Parteien. Die 14. Etappe der Tour de France führt heute nahe der deutschen Grenze entlang. Start ist in Mulhouse, dann geht es in die Vogesen. Das gelbe Trikot des Gesamtführenden trägt weiter der Slowene Tadej Pogačar. Der Deutsche Florian Lipowitz ist aktuell 7. Bei der Fußballweltmeisterschaft steht heute das Spiel um Platz 3 an. In Miami treffen Frankreich und England aufeinander. Anpfiff ist um 23 Uhr unserer Zeit. SWR Nachrichten, Redaktion Susanne Kimmel. Das Wetter in Baden-Württemberg und Rheinland-Pfalz. Es strömt allmählich kühlere Luft zu uns. Die Vorhersage. Im südlichen Baden-Württemberg örtlich noch Schauer und Gewitter sowie geringe Unwettergefahr. Im Norden Baden-Württembergs und Rheinland-Pfalz dagegen meist trocken und teils sonnig. Die Höchstwerte liegen heute zwischen 22 und 28 Grad. Und die weiteren Aussichten. Morgen von der Pfalz bis zum Bodensee zunächst Schauer und Gewitter, am längsten Richtung Allgäu. Sonst wird es allmählich freundlicher. Und es wird auch weiterhin warm bleiben, allerdings nur bis 25 Grad. Und die Zeit, es ist gleich 9.04 Uhr.
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4: A3 Köln Richtung Frankfurt zwischen Dreieck Dernbach und Montabaur. 4 Kilometer Stau, hier laufen Bergungsarbeiten. Nach einem Unfall, der linke Fahrstreifen ist gesperrt. Nochmal A3 Frankfurt Richtung Würzburg zwischen Aschaffenburg und Goldbach. 8 Kilometer Stau, auch hier ein Unfall auf der linken Spur. A5 Karlsruhe Richtung Basel zwischen Lahr und Ettenheim. 4 Kilometer Stau. A7 Fulda Richtung Würzburg zwischen Fulda Dreieck und Bad Brückenau Wildflecken. 8 Kilometer Stau ab der Raststätte Utrichshausen. Und noch die A7 Ulm Richtung Füssen-Reute zwischen Nesselwang und Grenztunnel Füssen. 3 Kilometer Stau.
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5: Guten Morgen, schön, dass Sie bei uns sind. Ich bin Simone von der Forst. Es ist nicht die erste Aufregung, die sich um den ehemaligen Gesundheitsminister und aktuellen Unionsfraktionschef Jens Spahn entwickelt, aber eine, die viele Menschen besonders aufregt. Denn Jens Spahn und sein Ehemann sind Eltern geworden und das Kind hat eine Leihmutter ausgetragen. In den USA. Denn in Deutschland ist sowas verboten. Sogar es zu vermitteln ist strafbar. Und nach dem Willen der CDU, und dafür hat sich auch Spahn eingesetzt, soll das auch so bleiben. Das passt nicht zusammen, finden auch einige Parteikollegen Spahns. Der wiederum hat sich gestern

0: Einzige, der sozusagen sich mal zu Wort gemeldet hat und den Ton, mit dem man jetzt gegenüber Spahn sich äußert, kritisiert hat, das ist Andreas Scheuer, Ex-Verkehrsminister von der CSU. Der sagt auch, inhaltlich, politisch können wir da über vieles reden, aber der Ton, der sei für ihn doch befremdlich, mit dem man da jetzt Spahn angeht.
1: Spahn selbst hat sich in einem Podcast geäußert und unter anderem gesagt, die christliche Lehre sei das eine, das Leben das andere. Wie wirkt das auf dich?
0: Ja, es wirkt tatsächlich so ein bisschen wie das echte Leben. Also man darf ja auch nicht vergessen, Jens Spahn ist schwul, er hat seinen Mann geheiratet. Er hat ihn geheiratet ja auch schon in einer Zeit, wo die Kirche noch die Segnung von gleichgeschlechtlichen Ehen abgelehnt hat. Das ist mittlerweile anders, aber auch damals hat er sich dagegen gestellt. Und damit ist er ja auch gar nicht der Einzige, weder in Deutschland noch weltweit, der gläubiger Katholik ist und trotzdem nicht jede Moralvorstellung der Kirche mitträgt. Und ich maße mir da kein Urteil an, denn das ist ja was sehr Persönliches. Das eine, der Glaube und wie man ihn auslegt und auslebt und aber auch gleichzeitig ein Kinderwunsch, der natürlich sehr stark sein kann.
1: Spahn ist mit der Geburt selbst ja doch recht offensiv an die Öffentlichkeit gegangen. Er muss ja damit gerechnet haben, dass die Leihmutterschaft Fragen nach seiner politischen Haltung aufwirft. Jetzt hat er gesagt, er wolle seine Familie jetzt schützen. Wenn die an erster Stelle steht, wäre dann vielleicht eher ein Rücktritt das probate Mittel, statt zu sagen, ich überlasse die Entscheidung der Partei?
0: Also zunächst mal ist ja auch gar nicht ausgeschlossen, dass er noch zurücktritt. Es ist ja alles sehr, sehr frisch. Mhm. Also die Möglichkeit besteht natürlich noch. Am Montag ist dann Präsidiumssitzung und da will man ja darüber reden. Auch da ist natürlich nicht klar, ob es dann wirklich darum geht, ihn aus dem Amt drängen zu wollen, überhaupt von Seiten der Partei oder auch erstmal darüber zu reden, wie man damit umgeht. Also ich finde, da ist noch sehr, sehr viel offen. Man darf nicht vergessen, Jens Spahn ist ein Machtmensch. Er hat sehr viele Skandale überstanden. Er gilt so ein bisschen als das Stehaufmännchen der Politik und der Union. Gleichzeitig ist es natürlich aber auch ein Mensch, der klar gemacht hat durch diese Leihmutterschaft, dass sich Ansichten auch verändern können und Einstellungen. Und insofern finde ich, ist nicht ausgeschlossen, dass er vielleicht tatsächlich jetzt die Familie an erster Stelle sieht und da eher mal aufs Private schaut. Aber es ist, wie gesagt, gleichzeitig auch nicht ausgeschlossen, dass der Machtmensch Jens Spahn so schnell nicht aufgibt.
1: Jetzt sind wir mitten im Wahlkampf. Nimmt die CDU Schaden durch diese Geschichte?
0: Also ich glaube tatsächlich, dass das ein Glaubwürdigkeitsproblem ist, gerade bei vielen Menschen, die ein Problem mit der Leihmutterschaft haben und das Ganze sehr, sehr kritisch sehen. Das wirkt sich natürlich aus auf die Partei und das sieht man ja auch an den Reaktionen, dass aus den eigenen Reihen auch Rücktrittsforderungen kommen und dass viele das sehr kritisch sehen. Im Moment, finde ich, verläuft die Debatte aber stark an der Person Jens Spahn entlang. Also im Moment scheint mir, dass der wirklich Schaden nimmt, im Moment Jens Spahn ist, was aber nicht heißt, die Debatte ist noch lange nicht zu Ende. Der Sommer ist noch lang und in Zeiten von einem Sommerloch kann sich diese Debatte noch sehr, sehr lang hinziehen und da muss man mal schauen, wie sich das dann eben auch auf die Partei und vielleicht auch Umfragewerte auswirkt.
1: Es gäbe ja noch einen anderen Weg zu gehen, die Leihmutterschaft in Deutschland nämlich zu erlauben, ohne die Gefahr der Kommerzialisierung, nämlich wenn die Leihmutter jemand ist, die das Paar kennt, also befreundet ist oder vielleicht sogar verwandt. Wie siehst du die Chance, dass sich das Ganze vielleicht so auflöst?
0: Also im Moment scheint mir dieses ganze Thema noch nicht sehr sachlich debattiert zu werden. Wie gesagt, es geht vor allen Dingen im Moment um die Person Jens Spahn und seine Doppelmoral. Es könnte natürlich noch sein, dass diese Debatte aufbricht zum Thema Leihmutterschaft insgesamt. Aber da finde ich, ist es auch anders als bei anderen Themen viel stärker so, dass man nicht sagen kann, das läuft anhand von Parteienlinien. Ja, mhm. Also dass jetzt die Opposition endlich zum Zuge kommt, sagt, jetzt können wir mal was durchsetzen, was wir schon lange wollten, denn das ist wirklich, das ist eine Moralvorstellung, das ist was sehr, sehr Persönliches, das hängt wirklich von individuellen Politikern ab. Aus dem Familienministerium, aus der Union ist ja schon zu hören, wir wollen daran nichts ändern. Das Einzige, was man hört, ist jetzt von Justizministerin Hubig, die will aber nicht die Leihmutterschaft ermöglichen, sondern sie will die doppelte Mutterschaft möglich machen. Im Moment ist es ja so in einer lesbischen Beziehung, dass die eine Mutter, die das Kind austrägt, die Mutter ist und die andere Mutter muss adoptieren und das will man jetzt eben vereinfachen, aber das hat wiederum nichts mit Leihmutterschaft zu tun.
1: Es gibt Rücktrittsforderungen gegen den Unionsfraktionsvorsitzenden Jens Spahn, auch aus seiner eigenen Partei, der CDU, weil er sein Baby in den USA von einer Leihmutter hat austragen lassen. In Deutschland ist das verboten. Darüber habe ich mit unserer Hauptstadtkorrespondentin Lissy Kaufmann gesprochen.
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0: Es zieht schon wieder jemand Neues an die Adresse 10 Downing Street, London, Southwest 1A2AA, Vereinigtes Königreich. Seit gestern nämlich hat die Labour-Partei nach dem Rücktritt von Keir Starmer einen neuen Chef, Andy Burnham, ehemaliger Bürgermeister von Manchester. Und am Montag steht dessen Umzug an, wenn König Charles ihn offiziell zum Premierminister ernannt hat. Der 56-Jährige will vieles umkrempeln und ist für viele jetzt auch schon ein Hoffnungsträger.
1: It is therefore my honour to declare that the duly elected leader of the Labour Party is Andy Burnham.
2: Es war eine Formalie und die ist jetzt erledigt. Andy Burnham, einziger Kandidat für den Posten als Chef von Labour und damit designierter Premierminister, wird von seiner Partei an die Spitze gewählt. Beim außerordentlichen Parteitag in London jubeln die Mitglieder für ihren neuen Chef. Andy Burnham erklärt, er wolle eine starke, geeinte Labour-Partei für ein starkes, geeintes Großbritannien.
3: A stronger, more united Labour Party lifting up a stronger and more united Britain.
2: In seiner Rede gibt er den Ton für sein Amt als Premier vor. Aber er will auch parteipolitisch ein paar Schwerpunkte setzen. Zu lange, findet er, habe sich Labour mit sich selbst beschäftigt, sich in Fraktionskämpfen versteift und so die Sorgen und Bedürfnisse der Bürgerinnen und Bürger aus den Augen verloren.
3: We are united.
2: Heute zeigen wir uns als Partei geeint und durch diese Einheit wollen wir den Menschen dienen, die viel zu lange darauf gewartet haben, dass sich die Politik um sie kümmert. Wir wollen ihnen Hoffnung schenken.
3: To let them hope again.
2: Seinen Parteigenossen sagt er klar, dass jetzt sei die letzte Chance für Labour, sich zu verändern.
3: This is a last chance to change.
2: Andy Burnham gibt sich als nahbarer Politiker von nebenan, einer, dem die kleinen Leute am Herzen liegen, der ihre Sorgen ernst nehmen und in ihrem Sinne regieren will. Für seine Partei, aber auch für die ganze Politik wählt er deutliche Worte. Lasst uns den Menschen helfen, statt zu versuchen, bei ihnen zu punkten. Lasst uns die großen Probleme lösen, die die Politik vernachlässigt hat. Deswegen will er auch näher an die Menschen ran, mit einem Regionalbüro des Regierungssitzes in Manchester. Number 10 North nennt er das. Alles für ein Ziel. Wir werden die Macht aus den zentralen Regierungssitzen in London herausholen und dahin bringen, wo Sie leben. Seine Pläne sieht er als Gegenentwurf zur Politik der 80er Jahre, zum Neoliberalismus, der Zentralisierung und Privatisierung. Er will die Wirtschaft ankurbeln, Versorgungsunternehmen rekommunalisieren, Wohnungsbauprojekte umsetzen, Kooperationen zwischen öffentlicher Hand und Privatwirtschaft anstreben. Ausprobiert hatte das alles schon als Bürgermeister in Manchester und hatte Erfolg, sagt Sarah Longlands vom Center for Local Economies. Er hat in Manchester gelernt, wie gute Zusammenarbeit funktioniert. Er hat mit Menschen aus unterschiedlichen politischen Richtungen und Parteien gearbeitet, aus verschiedenen Regionen, aus der Wirtschaft. Seine Kommunikationsfähigkeit und seine Fähigkeit, Menschen zusammenzubringen, hat ihn hier sehr weit gebracht. Jetzt hat es ihm mindestens den Posten als Parteichef gebracht und sehr wahrscheinlich den Weg in die Downing Street geebnet. Konservative Kommentatoren und auch die rechtspopulistische Partei Reform UK kritisieren Burnhams Programm scharf. Zu links seien seine politischen Ideen, zu wenig konkret seine Reformvorhaben. Reform UK bleibt bei seiner bisherigen Forderung, statt einem neuen Labour-Premier brauche es Neuwahlen. Der erste Eindruck der Briten von ihrem neuen Premier ist gemischt. Wir müssen ihm eine Chance geben. Er kommt sehr nett rüber, kann gut sprechen, kann eine Verbindung mit den Menschen herstellen. Grundsätzlich finde ich ihn gut. Er ist ein Mann aus der Arbeiterklasse im Norden, sehr nah an den Menschen dran. Das könnte sehr gut sein. Er ist interessant und wirkt sehr nahbar. Er ist genau wie Keir Starmer. Da wird nur Müll bei rumkommen. Andy Burnham muss dann ab Montag das Vertrauen der Menschen in Großbritannien gewinnen.
0: Lisa Maria Röhling aus London war das über den neuen Chef der Sozialdemokraten und zukünftigen Regierungschef des Vereinigten Königreichs, Andy Burnham. Irgendwie kommt man sich aktuell ein bisschen vor wie in der Zeitmaschine, die uns zurückschickt zu den Tagen unmittelbar nach dem 28. Februar dieses Jahres. Der offene Krieg Israels und der USA gegen den Iran hatte gerade angefangen und der schlug zurück mit Angriffen auf Nachbarstaaten am Golf. Und obwohl es aus Washington zwischendurch immer wieder hieß, wir sind ganz nah dran an einem Deal, einem Friedensabkommen, es sogar offiziell eine Waffenruhe gab, haben die Kämpfe nie aufgehört. Und aktuell ziehen sie offenbar auch wieder an. Mein Kollege Moritz Behrendt ist zurzeit in Doha, der Hauptstadt Katars, wo es gestern auch Raketenalarm gab, weil der Iran auf US-Angriffe wieder mit Schlägen, zum Beispiel auf Militärstützpunkte am Golf, reagiert hat. Ich habe ihn eben gefragt, Moritz, wie heftig waren diese neuen Angriffe?
4: Das war jetzt in der Golfregion die 7. Nacht in Folge mit gegenseitigen Angriffen und die Intensität nimmt zu. Hier in Katar hat es heute Nacht keinen Luftalarm gegeben, dafür aber in der Nacht davor noch relativ eingegrenzt im Umfang. Was wir aber erleben, ist eine Eskalation wirklich von Tag zu Tag. Der Iran hat jetzt in dieser Nacht Ziele in Kuwait und Bahrain angegriffen, wie auch den Tagen davor. Und auch Jordanien war das Ziel und offenbar auch Saudi-Arabien, dort zum ersten Mal seit mehr als 3 Monaten. Welche Schäden jeweils angerichtet wurden, das weiß ich jetzt noch nicht ganz genau. Da gibt es möglicherweise im Laufe des Tages mehr Informationen. Aber es scheint so zu sein, dass sich sowohl die iranischen als auch die US-Angriffe nicht mehr auf rein militärische Ziele beschränken, sondern dass auch Infrastruktur wie Brücken, Kraftwerke und auch Meerwasserentsalzungsanlagen zunehmend ins Visier geraten, und zwar von beiden Seiten.
0: Vermutlich hatte man sich ja in den betroffenen Ländern mit diesen Angriffen gerechnet. War man denn entsprechend gut vorbereitet?
4: Im Prinzip werden die meisten Angriffe aus dem Iran durch die Luftabwehr abgewehrt. Hier in Katar bekommen alle Menschen bei Luftalarm Warnmeldungen auf ihre Handys. Sie werden aufgefordert, zu Hause zu bleiben oder sich an sichere Orte zu geben. Luftschutzbunker gibt es nicht unbedingt in den meisten Ländern. Hier in Katar hat es bislang noch keine Toten gegeben in dem gesamten Krieg. Dafür ist halt vor allem die Luftabwehr und natürlich auch der Schutz durch die USA verantwortlich. Was aber immer wieder passiert, ist, dass Menschen verletzt werden durch Trümmerteile, die herabfallen, nachdem iranische Drohnen oder Raketen abgeschossen wurden. Und was hier in Katar gilt, sicherlich auch für die Vereinigten Arabischen Emirate. Die meisten Verletzten sind Gastarbeiter, denn die stellen hier in der Golfregion den größten Teil der Bevölkerung.
0: Laut US-Angaben will der Iran ja weiter verhandeln. Mal abgesehen davon, dass das schwer zu glauben ist. Die pakistanischen Vermittler zum Beispiel wirken völlig desillusioniert und befürchten sogar eine Eskalation. Wie sieht man das in Katar?
4: Es gibt wohl wenige Länder auf der Welt, die so sehr an Verhandlungen und Vermittlungen glauben wie Katar. Das Land hat sich ja schon fast spezialisiert auf schwierige Vermittlungsmissionen, indirekt zwischen Israel und der Hamas, zwischen den USA und den afghanischen Taliban. Das heißt, Katar sieht das auch aktuell als seine Aufgabe an, zu vermitteln, zumindest zu versuchen zu vermitteln, auch wenn die Position der USA und des Iran gerade in Bezug auf die Straße von Hormuz unvereinbar scheinen momentan. Vorgestern, da hat sich die Regierung hier einmal sehr scharf geäußert. Das war, nachdem israelische Medien die Meldung in Umlauf gebracht haben, Katar wolle in den Krieg mit dem Iran einsteigen. Das sei komplett erfunden, hieß es hier, und ein bewusster Versuch, Katars Rolle als Vermittler zu untergraben. Katar habe nie und werde nie einen seiner Nachbarn angreifen, und das bezieht auch den Iran ein.
0: Katar hat ja eigentlich auch sehr gute Beziehungen zu den USA. Versucht man da denn gerade irgendwie aktiv zu deeskalieren?
4: Durchaus, aber das geschieht natürlich eher hinter verschlossenen Türen. Neulich hatte Donald Trump ja die Idee von Schiffen, die durch die Straße von Hormuz fahren, unter US-Schutz eine Gebühr zu verlangen. In anderen Branchen würde man das vielleicht Schutzgeld nennen, von 20%. Er hat dann ganz schnell wieder einen Rückzieher gemacht, und Trump hat selbst gesagt, das liegt daran, dass ihn Könige und Emire darum gebeten hätten. Wir wissen natürlich nicht immer ganz genau, was davon stimmt, aber es ist schon denkbar, dass hier auch der Emir von Katar zum Hörer gegriffen hat.
0: Mal abgesehen davon, dass bei diesen Angriffen aus dem Iran immer wieder auch Menschenleben in Katar in Gefahr sind, du hast es angesprochen, das Emirat ist reich, international sehr erfolgreich. Wie sehr schadet dieser Krieg dem Land und der Region inzwischen wirtschaftlich?
4: Schon sehr. Da muss man sich bei Katar auch einfach mal die Geografie anschauen. Das Land ist eine Halbinsel, eingeschlossen vom Persischen Golf. Das heißt, anders als andere Staaten können nicht irgendwelche Pipelines ganz einfach zu anderen Häfen, an anderen Meeren oder dem Roten Meer oder dem Arabischen Meer gebaut werden. Das heißt, man ist von dieser Straße von Hormuz wirklich abhängig. Und während des Krieges im März und April mussten die Unternehmen hier mehrere große Verträge für Graslieferungen stornieren. Da berief man sich auf höhere Gewalt. Im Juni konnte dann über die Straße von Hormuz einiges an Gas verschifft werden. Aber damit ist jetzt auch wieder Schluss. Aktuell können wegen der doppelten Blockade durch den Iran und die USA fast keine Schiffe durch die Meerenge fahren. Gestern sollen es ungefähr 7 oder 8 gewesen sein, aber auch eher kleinere. Und natürlich schlägt sich das auf die Einnahmen Katars nieder. Gleichzeitig ist das Land so reich und auch seine Bürger haben durchaus Reserven. Wer die allerdings nicht hat, das sind ganz viele Gastarbeiter aus Südostasien. Die können derzeit deutlich weniger Geld an ihre Familien in der Heimat überweisen als sonst.
0: Das sagt uns Moritz Behrendt. Er ist in der katarischen Hauptstadt Doha für uns, die nach neuen US-Angriffen auf den Iran auch wieder ein Ziel von Gegenschlägen war, genau wie andere Länder in dieser Region.
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0: Was ihre Liebe für den Fußball angeht, da könnten die Menschen in den USA noch ein bisschen Nachhilfe gebrauchen. Denn deren Begeisterung für Baseball, Football oder Basketball ist immer noch deutlich größer. Wo den USA aber echt keiner was vormacht, ist bei der Show drumherum. So soll es morgen zum Finale der Weltmeisterschaft wieder eine gigantische Halbzeitshow geben mit einem riesigen Aufgebot an Superstars. Angefangen von der K-Pop-Band BTS bis hin zur Musikikone Madonna. Und um dem noch eins draufzusetzen, ist das alles auch noch als Benefizaktion gedacht. Aus New York dazu Martin Ganselmeier.
6: Was das Super Bowl-Finale im American Football kann, das schafft auch das Finale der Fußball-WM, will FIFA-Chef Gianni Infantino beweisen. Die Halbzeitshow der Fußball-WM soll die beim Super Bowl sogar noch übertrumpfen. Wenn also nach dem Halbzeitpfiff die Profis in ihre Kabinen laufen, erobern Shakira, Madonna, BTS, Justin Bieber und viele andere Superstars den Rasen. Shakira wird wohl ihren WM-Song Die Die singen. Und die südkoreanische Boygroup BTS wird Milliarden Fernsehzuschauer zur größten Bühne der Welt willkommen heißen. Was Madonna und Justin Bieber beitragen, bleibt noch ein Geheimnis. Ebenso die Auftritte des venezolanischen Dirigenten Gustavo Dudamel, eines New Yorker Grundschulchores und der Muppet-Figuren Kermit und Miss Piggy. Coldplay-Sänger Chris Martin hat als künstlerischer Leiter die schwierige Aufgabe, all die Superstars in 15 Minuten unterzubringen. In jedem Fall wird es die meistgesehene Veranstaltung der Geschichte, kündigt der Organisationschef der Halbzeitshow Hugh Evans im ARD-Interview an.
7: This is the most watched event in history. There's going to be, you know, billions and billions of
6: Milliarden und Abermilliarden von Menschen werden zuschauen. 31 Mal so viele wie beim Super Bowl. Die ganze Welt soll teilhaben. Aber sprengt das nicht die 15-minütige Halbzeitpause? Wie schon beim Finale der Club-WM vor einem Jahr, als die Halbzeitshow mit Popstars dann doch fast eine halbe Stunde dauerte. Deutlich länger jedenfalls als im Regelwerk des Fußballs vorgesehen. Nur mit Erlaubnis des Schiedsrichters darf die Halbzeitpause ausnahmsweise länger ausfallen. Doch Organisationschef Hugh Evans verspricht:
7: The halftime show only goes for 11 minutes.
6: Die Halbzeitshow wird nur 11 Minuten dauern. Wir werden uns gegenüber dem Fußball absolut respektvoll verhalten. Wir werden den Platz so abdecken, dass der Rasen verschont bleibt. Die 11 Minuten werden die unterhaltsamsten 11 Minuten der Geschichte werden. Außerdem dient das große Halbzeitspektakel einem guten Zweck, sagt Organisationschef Hugh Evans. Hauptberuflich leitet er die Hilfsorganisation Global Citizen, die jedes Jahr im New Yorker Central Park ein Benefizkonzert zur Bekämpfung von Hunger und Armut veranstaltet. Die Halbzeitshow wird die größte Ansammlung von Künstlern für einen guten Zweck seit dem Konzert von Live Aid 1985, sagt Evans.
7: This will be the single largest gathering of artists for a cause since Live Aid.
6: $100 Millionen soll die Halbzeitshow einbringen für einen Bildungsfonds, der Kindern in ärmeren Ländern den Schulbesuch und das Fußballspielen ermöglicht. So wäre dann allen geholfen, der FIFA, den Superstars, der Hilfsorganisation und hoffentlich auch den Kindern.
0: Eine Halftime-Show wie beim Super Bowl, nur ohne Kommerz, sondern für einen guten Zweck. So ist das angekündigt, was morgen zum WM-Finale in New York stattfinden soll. Martin Ganselmeier berichtete von dort.
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0: Essen und trinken müssen wir alle, auch unsere Korrespondentinnen und Korrespondenten in aller Welt natürlich. Weltberühmt ist auch die Sehnsucht vieler Deutscher nach Brot, Brötchen, Brezeln. Schließlich vermissen laut Umfragen immerhin 83% aller Bundesbürger im Ausland gutes Brot. Berühmte Deutsche wie Heinrich Heine, Heidi Klum oder Friedrich Merz haben das in Wort und Bild ausführlich dargelegt. Nach 4 Jahren in Tschechien muss sich unsere Korrespondentin Marianne Allweis anschließen.
8: Heinrich Heine konnte in Paris kein Baguette mehr sehen. Heidi Klum ist das Toastbrot in den USA zu weiß. Und Friedrich Merz vermisst am Frühstücksbuffet in Angola ordentliches deutsches Brot. Da kann ich nur sagen, lebt mal länger in Tschechien. Unsere Nachbarn sind zwar beim flüssigen Brot Weltmeister, denn jede Tschechin und jeder Tscheche trinkt pro Jahr 121 Liter Bier. Deutschland verliert auch in dieser Disziplin seine Wettbewerbsfähigkeit und liegt mit nur 84 Litern Bier pro Kopf bzw. Kehle inzwischen auf Platz 3 noch hinter Österreich. Doch beim festen Brot sieht das anders aus. Da kann Tschechien nicht mit Deutschland mithalten. Wenn man Brotderivate nicht mitzählt, also brotähnliche Teigwaren, die hier meist auf den Teller kommen, die Rochliki, die tschechischen Hörnchen. Die sind nur dann echt, wenn sie trocken sind und nach nichts schmecken, außer nach drüber gestreutem Mohn, Kümmel oder Salz. Und wenn diese hellen Hörnchen zu teuer werden, dann droht die Revolution. Der aktuelle Preis von umgerechnet auf 10 Cent ist schon kritisch. Einmal wollte ein Unternehmen aus Österreich mit seinen Hörnchen den tschechischen Markt erobern, konnte beim Preis aber nicht mithalten und mischte munter Sägespäne unter. Der Schwindel flog auf, der Wiener Feinkosthändler flog raus. Seitdem beherrschen Backwaren des derzeitigen Premierministers das Land. In der ersten Amtszeit von Andrej Babiš gab es noch eine App, um die Backwaren des Agraroligarchen und Populisten zu erkennen und gegebenenfalls zu boykottieren. Inzwischen ist das fast unmöglich. Auch in Deutschland beißen wir oft in Babišs Burger, Buns oder Buttertoast. In meinen Prager Haushalt ist daher ein Sauerteig eingezogen. Aus Gründen der politischen Neutralität, aber natürlich auch wegen des Geschmacks und der Gesundheit. Brot gibt es in Tschechien offiziell auch, meist auch recht trocken und hell. Vielleicht ist das ein Grund, warum Knödel in Tschechien Tradition haben? Als Delikatesse gelten üppig belegte Brotscheiben, die Chlebitschki. Eine berühmte Chlebitschki-Herstellerin hat uns für eine Reportage ihr Geheimnis verraten. Es muss das labbrigste, billigste Weißbrot sein. Zum Glück habe ich inzwischen saftiges Körnerbrot entdeckt. Wenn ich keine Zeit für meinen Sauerteig habe, hole ich feierlich eine einzelne Scheibe aus dem Gefrierfach. Geliefert wird frei Haus vom größten Online-Händler in Tschechien. Der heißt zu meinem Leidwesen Rochlik. Wie das Hörnchen. In Deutschland ist der Lieferdienst bekannt als Knusper. Der Name wäre in Tschechien glatt gelogen. Mein Vollkornbatzen kommt natürlich woher auch sonst aus Deutschland.
0: Trostlos, brotlos in Tschechien. Ein Leid, das uns unsere Korrespondentin Marianne Eiweiß von ihrem Außenposten berichtet.
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19: Um 9.30 Uhr mit Sevilay Sace. Die Kritik an Unionsfraktionschef Spahn reißt nicht ab. Grund ist, dass er und sein Partner ein Baby von einer Leihmutter in den USA bekommen haben. Jetzt schalten sich auch Kirchenvertreter in die Diskussion ein. Aus der Nachrichtenredaktion Maren Weil.
20: Ein echter Skandal. So bezeichnet der katholische Passauer Bischof Oster Spahns Entscheidung, mit der er quasi Werbung mache für eine Leihmutterschaft. Der evangelische, württembergische Landesbischof Kohl findet, dass Spahn das Vertrauen in die Politik beschädigt, wenn er ein Verbot in Deutschland einfach umgehe. Das CDU-Präsidium wird sich am Montag mit dem Fall befassen und sicherlich auch mit möglichen Konsequenzen für Spahn.
19: Bundesinnenminister Dobrindt hat die Bedrohungslage in Deutschland hochgestuft. Der Welt am Sonntag sagte der CSU-Politiker, bis jetzt habe es eine abstrakte Bedrohung gegeben. Inzwischen gingen er und die Sicherheitsbehörden davon aus, dass jederzeit mit Anschlägen zu rechnen sei. Auf die deutsche Infrastruktur, aber auch auf Personen oder Einrichtungen. Nach viel Kritik hat Bundeswirtschaftsministerin Reiche ihre Pläne für Einschnitte bei Solarstromförderung abgeschwächt. Es geht dabei vor allem um kleine Anlagen von Privathaushalten. Aus der Nachrichtenredaktion Sven Kuhnen.
15: Reiche wollte eigentlich komplett abschaffen, dass Besitzer neuer Anlagen einen garantierten Abnahmepreis für ihren eingespeisten Strom bekommen. Dies war der SPD aber zu radikal. Sie machte sich Sorgen um die Energiewende. Für neue Solaranlagen soll es nun doch, wenn auch zeitlich begrenzt auf 3 Jahre, eine feste Zahlung geben. Danach müssen die Eigentümer ihren Strom direkt vermarkten.
19: Der Bauernverband beklagt, dass der Iran-Krieg die Landwirte in Deutschland zusätzlich unter Druck setzt. Präsident Ruckwied sagte dem Redaktionsnetzwerk Deutschland, die Blockade der Straße von Hormus beeinträchtige die Versorgung mit Dünger. Einen Engpass gäbe es zwar noch nicht, aber die Preise für Stickstoff blieben aktuell auf einem hohen Niveau. Viele Höfe könnten diese Kosten nur noch schwer auffangen. Außerdem seien die Vorräte für die neue Saison gefährlich gering. Bei der Fußball-WM steht heute Abend die vorletzte Partie an. In Miami spielen Frankreich und England um Platz 3. Anpfiff ist um 23 Uhr deutscher Zeit. Das Duell ist auch das Abschiedsspiel von Frankreichs Nationaltrainer Deschamps. Er gibt seinen Posten nach dem Turnier auf. Das waren die Nachrichten. Das Wetter, heute kann es noch mal hier und da Schauer oder Gewitter geben, sonst meist trocken und häufig Sonne. Die Höchstwerte 22 bis 29 Grad. Morgen ziehen die Schauer ab und die Sonne kommt oft raus. Es wird kühler, 25 Grad maximal. Die Zeit 9.32 Uhr.
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19: Vorsicht auf der A5 Kassel Richtung Frankfurt. Zwischen Alsfeld West und Ohmtal Dreieck liegen Gegenstände auf der rechten Spur. A3 Köln Richtung Frankfurt. Zwischen Ransbach, Baumbach und Montabaur. 6 Kilometer Stau. Hier laufen Bergungsarbeiten nach einem Unfall. Der linke Fahrstreifen ist gesperrt. A3 Frankfurt Richtung Würzburg. Zwischen Aschaffenburg und Goldbach. 8 Kilometer Stau und stockend. Die gute Nachricht, die Unfallstelle ist geräumt. A7 Fulda Richtung Würzburg, zwischen Fulda Dreieck und Bad Brückenau Wildflecken, 8 Kilometer Stau ab der Raststätte Utrichshausen. Und noch die A7 Ulm Richtung Füssen-Reute, zwischen Nesselwang und Grenztunnel Füssen, 4 Kilometer Stau.
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0: Ich bin Simone von der Forst. Guten Morgen. Schön, dass Sie bei uns sind. Nicht nur der Bundestag ist jetzt schon in der sitzungsfreien Zeit, auch in Israel ist das Parlament, die Knesset, gerade aufgelöst worden. Damit sind aber beileibe keine Ferien. Im Gegenteil, Ende Oktober sollen Wahlen stattfinden in Israel. Das heißt, jetzt arbeitet jede Partei und Gruppierung für sich. Die heiße Phase des Wahlkampfs startet. Jan-Christoph Kitzler ist für uns in Tel Aviv. Ich habe eben mit ihm gesprochen. Bevor wir zu den anstehenden Wahlen und dem Kampf um Stimmen kommen, kurz vor knapp haben die Rechtsaußenparteien noch ein paar sehr umstrittene Gesetze durchgebracht. Zum Beispiel eins, das besagt, dass ultraorthodoxe Juden nicht zum Militär müssen. Das oberste Gericht hat das ja gleich wieder kassiert. Aber was für ein Signal ist das gesellschaftlich?
17: Ja, genauer gesagt waren das 2 Gesetze sogar, die Ultraorthodoxen betreffen. Das eine ist so ein sogenanntes Basic Law. Israel hat ja keine Verfassung, sondern nur eine Reihe grundlegender Gesetze. Mhm. Und da wurde festgeschrieben, dass das Torah-Studium, also das, was ultraorthodoxe Juden in der Regel tun, tatsächlich einen hohen staatlichen Wert hat. Und das soll dann eben auch vorbereiten, dass das dann gleichwertig sein soll zum Militärdienst. Das andere ist das Verbot, Verweigerer aus dem ultraorthodoxen Lager tatsächlich festzunehmen. Das soll verboten werden, aber das ist eben jetzt vom Gericht erstmal ausgesetzt worden. Das trifft eine Gesellschaft, die wütend darüber ist, dass sich Ultraorthodoxe, die etwa so 14% der Gesellschaft hier ausmachen, sich nicht am Militärdienst beteiligen. In den letzten Jahren wurden ja Hunderttausende Reservistinnen und Reservisten immer wieder eingezogen. Mhm. Die haben viel Zeit verbracht in den Kriegen und die wollen, dass sich auch die Ultraorthodoxen daran beteiligen. Wenn man so die Zahlen hochrechnet, dann müssten jetzt eigentlich etwa 80.000 Ultraorthodoxe beim Militärdienst sein. Die israelische Armee sagt, es fehlen tatsächlich gerade zum Beispiel Kampfsoldaten dringend. Und das sehen die Menschen in Israel immer weniger ein, dass es dort Ausnahmeregelungen gibt. Das spaltet hier das Land.
0: Darüber hinaus hat das Parlament ja noch einige andere Gesetze verabschiedet, durch die zum Beispiel die Pressefreiheit eingeschränkt wird und die Generalstaatsanwältin weniger Befugnisse hat. Vor dem Hintergrund, dass gegen Netanyahu seit 5 Jahren ein Prozess wegen Korruption läuft. Wie wertest du das?
17: Also zunächst mal war das ein Kuhhandel jetzt in den letzten Tagen eigentlich, kann man sagen. Da wurden sozusagen dann einerseits Zugeständnisse gemacht an die Ultraorthodoxen, wie beschrieben. Das sind ja wichtige Koalitionspartner, die Netanyahu braucht für seine Mehrheit. Zum anderen hat er eben noch versucht, eigene Dinge durchzubringen, die ihm wichtig sind. Das ist zum Teil persönliches Interesse, wie in dem Fall der Beschränkungen der Generalstaatsanwältin. Die ist eine der wenigen Kräfte hier sozusagen im politischen System, die dem Premierminister, die Benjamin Netanyahu, durch ihre Ermittlungen auch die Stirn bietet. Und das will er offenbar schwächen, diese Funktion, und will da mehr Durchgriffsmöglichkeiten haben. Da geht es auch um seine persönliche Zukunft, denn diese Prozesse, die gegen ihn laufen, die bedrohen ihn natürlich politisch. Das andere Thema, da geht es um die Abschaffung oder Abwicklung des liberalen Rechtsstaats in Israel, wenn es darum geht, zum Beispiel die Kontrolle über Medienunternehmen immer mehr an die Regierung zu binden. Das ist auch ein Versuch, tatsächlich mehr Einfluss zu bekommen auf die Presselandschaft in Israel. Also das ist ein Prozess, der sich jetzt in den letzten Jahren schon angekündigt hat und der jetzt auf der Zielgerade in den letzten Tagen eigentlich dieser Legislaturperiode dann eben nochmal in diesen Gesetzen manifestiert hat. Man muss immer sehen, was davon am Ende noch übrig bleibt. Auch bei diesen beiden Gesetzen kann es sein, dass der oberste Gerichtshof noch einschreitet. Aber es ist schon mal ein Zeichen, dass das unbedingt noch durchgebracht werden sollte.
0: Netanyahu ist inzwischen 76, hat mit 18 Jahren jetzt schon die längste Amtszeit als israelischer Ministerpräsident hinter sich. Überspitzt gefragt, warum hängt der Mann so an der Macht?
17: Es geht ihm auf der einen Seite, glaube ich, um sein politisches Erbe. Er ist ein historisch bewusster Mensch und will natürlich Israel in einem Zustand hinterlassen, in dem er in die Geschichte eingeht. Er ist immer wieder derjenige, der gesagt hat, ja, er sorgt dafür zum Beispiel, dass Israels Sicherheit sich verbessert, dass er der Einzige ist, der für Israels Sicherheit steht. Und das andere ist natürlich dann auch eine Überlebensfrage. Also die Vorstellung, dass er jetzt am Ende seiner Amtszeit oder wenn er nicht wiedergewählt wird und dann eben Immunität auch fällt, tatsächlich im Gefängnis landen könnte wegen der Prozesse, die gegen ihn laufen. Da geht es ja um Amtsmissbrauch, um Korruption. Es geht auch natürlich um die politische Aufarbeitung des 7. Oktober, des Terrorüberfalls im Gazastreifen, der er sich auch verweigert. Das sind alles Dinge, die sein politisches Erbe betreffen. Einerseits, die aber auch natürlich dafür sorgen sollen, dass er tatsächlich an der Macht bleiben kann und eben nicht ins Gefängnis muss. Da geht es auch um ganz persönliche Interessen. Auch das ist ein Grund, weshalb er sich hier nochmal in den Wahlkampf stürzt.
0: Nun soll die Wahl in etwas mehr als 3 Monaten stattfinden. Gaza ist ein Trümmerhaufen. Israel befindet sich offiziell immer noch im Krieg mit dem Iran. Und Netanyahus Kritiker befürchten ja, dass er jetzt auf Eskalation setzt. Haben die recht?
17: Das könnte zumindest passieren. Dafür gibt es 2 Gründe, würde ich mal sagen. Das eine ist eben, dass er seine Kriegsziele an den diversen Fronten nicht erreicht hat. Die Hamas ist immer noch da im Gazastreifen. Er hatte angekündigt, sie zu zerschlagen. Auch die Situation im Libanon ist alles andere als sicher. Die Hisbollah ist eine Bedrohung für Israel. Und da ist auch natürlich die Frage, soll Israels Armee da nochmal weiter vorrücken oder härter gegen die Hisbollah vorrücken? Das hängt noch ein bisschen mit den USA auch zusammen. Die verhandeln ja auch mit dem Iran. Da spielt der Libanon auch eine Rolle. Da muss Israel natürlich sich richten nach dem, was Donald Trump sagt. Andererseits muss Netanyahu Stärke zeigen. Und diese Stärke, die könnte er natürlich zeigen durch eine neue Eskalation. Er könnte natürlich auch dadurch in die Köpfe der Wählerinnen und Wähler hier in Israel das Thema Sicherheit nochmal bringen. Er möchte am Ende als derjenige dastehen, der sagt, er sorgt für Israels Sicherheit. Er sagt immer wieder, Israel ist schon jetzt sicherer als vor dem 7. Oktober. Viele Menschen hier in Israel haben daran Zweifel, wegen der beschriebenen offenen Fronten, will ich mal sagen. Und deswegen könnte es sein, dass er auf Eskalation setzt, auch um die Stimmung im Land dann nochmal zu beeinflussen und damit Einfluss auf das Wahlergebnis zu nehmen.
0: Das ist die Einschätzung von Jan-Christoph Kitzler in Tel Aviv. In Israel beginnt jetzt der Wahlkampf mit harten Bandagen.
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0: Ein frisch gebackener Vater sollte sich ja eigentlich um nichts anderes kümmern müssen als sein Kind. Im Falle des Unionsfraktionsvorsitzenden Jens Spahn ist das allerdings nicht so einfach, denn er und sein Mann Daniel Funke haben ihr Baby in den USA von einer Leihmutter austragen lassen. In den USA, weil sowas in Deutschland verboten ist. Und die CDU, Spahns Partei, will das auch so beibehalten. Entsprechend wird Spahn Doppelmoral vorgeworfen. Und nicht nur das. Spahn rechtfertigt sich. Georg Schwarte in Berlin hat die Einzelheiten.
1: Da sind die ersten Rücktrittsforderungen, harsche Kritik von Kirchen, Verbänden, der Frauenunion. Da ist vom gekauften Kind die Rede. Jens Spahn, der CDU-Fraktionschef, hatte bisher zur Leihmutterschaft geschwiegen. Im Podcast Ronzheimer ist ein angefasster, aber offener junger Vater zu hören.
21: Also wir haben diesen Wunsch eigentlich von Anfang an beide gehabt und jetzt sind wir Familie und freuen uns.
1: Dass seine Partei die Leihmutterschaft ablehnt, sie in Deutschland verboten ist, er selbst als Minister sich dagegen ausgesprochen hatte, Spahn nennt die private Entscheidung ein Ringen.
21: Ich habe lange mit mir gerungen, auch was das Thema Leihmutterschaft angeht. Lange zerrissen gewesen, aber eben über dieses Ringen und sich mit dem Thema beschäftigen, haben wir uns für diesen Weg entschieden.
1: Ein Weg, der derzeit zu einem wütenden Protest vor allem zahlreicher Unionspolitiker führt, die deutsche Öffentlichkeit beschäftigt und spaltet. Auch der Kanzler weiß darum.
2: Mir ist bewusst, dass dieses Thema in seiner ganzen Dimension, menschlich, juristisch, gesellschaftlich, ethisch, sehr viele Menschen im Augenblick in Deutschland aus diesem aktuellen Anlass bewegt.
1: Jens Spahn auch. Und zwar schon länger, sagt er.
21: Es gibt die Fragen von auch kirchlicher Moral, ethischen Prinzipien, der entsprechenden Klarheit. Und gleichzeitig gibt es das Leben. So, und das weiß ich eben als Christ auch, als Katholischer zumal, dass das eine die reine Lehre ist und das andere das echte Leben. Und dass das manchmal kein Schwarz und Weiß hat und keine einfachen Entscheidungen.
1: Aber da ist der Vorwurf der Doppelmoral. Der Privatmensch Spahn handele anders, als der Politiker Spahn redete und entschied. Heuchelei?
21: Einerseits kann ich das nachvollziehen. Andererseits beschäftigt mich schon, wie die Debatte sich die letzten 24, 48 Stunden auch in der Wortwahl entwickelt hat.
1: Die Wortwahl ist giftig, teilweise verletzend, die Haltung mancher sehr klar. Frauen dürften nicht als Brutkasten missbraucht werden, sagt etwa die Vorsitzende der Frauen in der Unionsfraktion Mechthild Heil. Spahn versteht das öffentliche Interesse, die Debatte auch, sagt er, aber er sagt auch das.
21: Es ist und bleibt was sehr Privates. Ich möchte meine Familie schützen, auch meinen Sohn schützen. Und gleichzeitig weiß ich, dass ich eben nicht nur Privatmensch bin, ist mir auch klar.
1: Das weiß auch der Kanzler. Den hat Spahn am Freitag der letzten Sitzungswoche informiert. Seine Reaktion?
21: Er hat gratuliert. Sich erstmal für uns persönlich gefreut. Wir haben aber natürlich auch darüber gesprochen, dass das keine einfache Ausgangslage ist.
1: Das ist vermutlich untertrieben. Merz sagte jetzt am Rande einer Pressekonferenz, die Union werde ihre Haltung zur Leihmutterschaft nicht ändern. Und dann sagte er das.
2: Alles Weitere werden wir in der nächsten Sitzung des Präsidiums der CDU Deutschlands besprechen.
1: Das klingt nicht nach bedingungslosem Rückhalt. Tritt Jens Spahn als Fraktionschef zurück? Er spielt den Ball im Podcast Ronzheimer an die Fraktion.
21: Ich werde mit meiner Fraktion darüber reden. Und das in ihre Verantwortung, da wo es ja auch hingehört, in ihr Vorsitzende der Fraktion, dann auch legen.
1: Es bleiben Fragen, etwa die, warum Spahn, als der CDU-Parteitag gerade in Stuttgart über Leihmutterschaften debattierte und abstimmte, nichts gesagt hat. Kein Wort damals von ihm, er schwieg.
21: In dem Moment, in der Situation, weiß nicht, ich kann es nicht gut erklären. Ich hätte es vielleicht tun sollen. Ich hätte es tun sollen im Nachhinein.
1: In der CDU jedenfalls wird das Grummeln lauter. Ob sich die Zukunft vom Fraktionschef Spahn erst nach der Sommerpause entscheidet, nicht alle glauben das heute.
0: Karl Grünberg vom AD. Ach Quatsch, da kommen wir gleich hin. Ich bin schon ganz durcheinander. Das war Georg Schwarte aus Berlin. Er hat sich mit dem Statement des Unionsfraktionsvorsitzenden Jens Spahn beschäftigt, der sich dazu geäußert hat, dass er sein Kind in den USA von einer Leihmutter hat austragen lassen, weil das in Deutschland nämlich verboten ist. So, und jetzt kommen wir zu unserem nächsten Gesprächspartner Karl Grünberg. Der ist Pressesprecher vom ADFC, dem Allgemeinen Deutschen Fahrradclub. Und mit dem haben wir gestern darüber gesprochen, dass es auf unseren Straßen deutlich voller wird, auf den Radwegen vor allen Dingen. Viele Leute nutzen das schöne Wetter jetzt und steigen eben vom Auto, das man sich angesichts der teuren Spritpreise kaum noch leisten kann, um. Außerdem ist der Luftzug angenehm, wenn es draußen warm ist. Nur sie müssen sich dann knubbeln auf den Radwegen mit den E-Rollern und den E-Bike-Fahrern. Das ist nicht immer schön und von dem Herrn Grünberg wollte ich deshalb wissen, wie er die Situation in Deutschland sieht und was er denkt, was besser laufen muss.
3: Naja, insgesamt ist das Auto ja immer noch die größte Gefahrenquelle für den Radfahrer und die Radfahrerin. Aber tatsächlich hat man schon den Eindruck, dass der Radweg immer mehr benutzt wird und sich immer enger und schmaler anfühlt. Da gibt's halt die E-Bikes und die Fahrräder und die E-Scooter und die Lastenräder, die alle sich auf diesem schmalen Radstreifen drängeln sozusagen. Also je nachdem, wohin man guckt, manchmal sind Radstreifen ja nicht wirklich breiter als einen Meter. Und da sollen halt eben all diese Menschen mit ihren Gefährten unterkommen und das führt halt eben dann zu Bedrängung sozusagen.
0: Jetzt ist die Entwicklung der E-Mobilität, das ist irgendwie alles rasend schnell gegangen, schneller eben als die Entwicklung von Radwegen, die dann auch den Wünschen aller Rad- und Scooterfahrerinnen gerecht werden. Welche verkehrspolitischen Veränderungen bräuchte es da? Das knubbelt sich ja sonst ordentlich.
3: Na, das größte Problem, wenn wir jetzt sozusagen uns nur den Radweg anschauen, ist es tatsächlich die Breite. Wenn Radweg ein Meter breit ist, dann kommt man halt nur hintereinander weg auf diesem Radweg voran und viel komfortabler und besser und auch sicherer ist halt tatsächlich ein breiter Radweg, 2 Meter, 2,30 Meter, wo man halt eben einander überholen kann halt und damit auch in unterschiedlichen Geschwindigkeiten fahren kann. Wenn ich jetzt ein älterer Mensch bin zum Beispiel und mich sicher mit 15 km/h fühle und dann halt eben rechts fahre und dann ich ein bisschen schneller unterwegs bin und 20 km/h fahre, so ein Radweg muss es eigentlich hergeben, dass man sich da gut, sicher, bequem überholen kann, ohne dass die Lenkstangen sich berühren.
0: Jetzt gibt es ja auch noch die geteilten Wege für Radfahrer und Fußgänger. In der Regel ist da ja nur so ein Streifen dazwischen und da sind leider auch immer wieder Leute unterwegs, die nicht gerade mit Rück- und Umsicht auffallen. Ich persönlich kann die Male gar nicht mehr zählen, wo ich mit einem Affenzahn fast angefahren wurde und gehe inzwischen dazu über, mich bei jedem, der oder die beim Überholen klingelt, zu bedanken. Haben Sie eine Idee, wie man sich in solchen Situationen am besten verhält?
3: Ganz grundsätzlich sind wir keine Freunde von geteilten Fuß- und Radwegen. Es gibt Situationen, wo es einfach nicht anders geht, weil es keinen Raum auf der Straße gibt. Aber tatsächlich sagen wir, eine ganz klare Trennung zwischen Radweg und Fußweg und am besten tatsächlich auch eine bauliche Trennung. Also da gibt es den Radweg, daneben gibt es den Fußweg und dann gibt es den Weg für die Autos und man kommt sich nicht in die Quere.
0: Jetzt können wir uns diese idealen Radwege auf die Schnelle nicht backen. Was raten Sie in der Zwischenzeit?
3: Naja, also backen können wir sie uns nicht, aber es braucht trotzdem halt mehr Geld und vor allem den politischen Willen, dass diese Radwege halt eben auch gebaut werden zur Sicherheit von allen Menschen, also allen Verkehrsteilnehmenden. Und bis dahin brauchst Rücksichtnahme, brauchst ein gutes Miteinander von allen Verkehrsteilnehmenden. Zum Beispiel, wenn ich jetzt Radfahrer bin und halt dann zum Beispiel sehe, oh, der Radweg ist mir zu schmal, der geht auf dem Fußgängerweg lang, dann fahre ich halt eben auf der Straße, was mir erlaubt ist, wenn der Radweg halt nicht benutzungspflichtig ist. Und da möchte ich dann zum Beispiel auch nicht angehupt werden von einem Autofahrer, weil ich halt eben dann auch gerade Rücksicht nehme und eben nicht mit den Fußgängern auf demselben Weg fahren möchte in dem Sinne. Und ganz persönlich, also ich zum Beispiel, ich fahre mit dem Fahrrad zur Arbeit, ich fahre mein Kind mit meinem Lastenrad zur Schule. Ich plane einfach auch immer mehr Zeit ein. Also ich fahre nicht kurz vor knapp los, dass ich innerlich so gestresst bin, sondern ich fahre 10 Minuten vorher los, 15 Minuten vorher los, dass ich halt eben auch nicht die Ampel kriegen muss, dass ich halt eben auch sagen kann, dann fahre ich halt jetzt ein bisschen langsamer und gucke, was kommt links, was kommt rechts, sind da Fußgänger auf dem Weg, wie kann ich am besten umgehen? Und das raten wir tatsächlich einfach auch allen Menschen. Radfahren macht am meisten Spaß, wenn man möglichst entspannt dabei ist, natürlich zügig vorankommen, das ist auch schön, aber möglichst entspannt ist das tatsächlich das Schönste und die nächste Ampel stoppt einen dann ja doch wieder. Ich habe das öfter mal gesehen, wenn Leute an mir vorbei fahren schnell, dann trifft man sich an der nächsten Ampel wieder. Das gilt natürlich auch für die Autofahrer.
0: Wollte ich gerade sagen. Jetzt sind Sie als ADFC für alle Radfahrer zuständig, die Schnellen und die Langsamen. Wie versuchen Sie denn persönlich, die schnellen E-Radler und die gemütlichen auf dem Hollandrad unter einen Hut zu kriegen?
3: Naja, wie gesagt, mit unserer politischen Forderung nach eben breiteren Radwegen zum einen und dann halt eben aber auch mit der Bitte nach Rücksichtnahme, dass die Schnellen halt eben dann nicht ganz so schnell fahren und man beim Überholen eben aufpasst sozusagen. Aber tatsächlich das Wichtigste ist, die Radinfrastruktur muss mitwachsen, die muss moderner werden, die muss jetzt einfach auch mithalten, dass Leute sagen, hey, ich habe jetzt ein E-Bike und damit kann ich 20 Kilometer zur Arbeit fahren und lass das Auto stehen, dann muss halt eben auch der Radweg mitwachsen und dann muss da auch das Geld rein.
0: Wie kann man beim Gedränge im Verkehr auch auf dem Radweg noch sicher unterwegs sein? Darüber habe ich mit Karl Grünberg vom ADFC gesprochen. Und er sagt unter anderem, nett sein hilft. Die Nibelungenfestspiele in Worms in Rheinland-Pfalz haben es sich zur Aufgabe gemacht, den uralten Sagenstoff jedes Jahr irgendwie neu zu erforschen. Und das ist gar nicht so leicht, die Geschichte um Drachentöter Siegfried, seine Frau Kriemhild, den Bruder König Gunther und dessen Vertrauten Hagen von Tronje immer wieder neu und spannend zu erzählen. In diesem Jahr hat sich ein britisches Regieduo des Stoffs angenommen. Gestern wurde das Stück Die Hunnenkönigin auf der Freilichtbühne vor dem Wormser Dom uraufgeführt.
4: All in, so muss man sich vermutlich die Grundhaltung der Briten Oliver Lansley und James Seeger für ihre Worms-Premiere vorstellen. Lansley hat den Text zur Uraufführung Die Hunnenkönigin geschrieben. Gemeinsam haben sie das Stück inszeniert. Einer ihrer mannigfaltigen Kunstgriffe, ihr Theaterabend hat einen veritablen Soundtrack, komponiert und live performt unter anderem von Popmusikerin Alice Merton. Illustriert und untermauert die Handlung auf der großen Freilichtbühne. Im Zentrum Kriemhild von Burgund. Von ihrem Bruder, dem machtbesessenen, aber gleichzeitig recht phlegmatischen König Gunther, wird sie an Hunnenkönig Etzel verschachert. Der entpuppt sich allerdings, entgegen Kriemhilds Vorurteil und der bisher gängigen Darstellung, als durchaus zivilisierter Zeitgenosse. Trotzdem trauert Kriemhild ihrem vor Jahren ermordeten Mann Siegfried nach.
7: Ich bin es so satt, mir vorschreiben zu lassen, was ich zu fühlen habe. Von Männern, für die die Welt nur ein Schachbrett ist, auf dem sie die Figuren opfern, wie sie Lust haben. Sag mir, Siegfried, was soll ich mit diesem Leben anfangen, in dem du mich zurückgelassen hast?
4: Solch einen schlichten Ton gab es noch nie bei den Nibelungenfestspielen. Das liegt zum einen an dem durchweg starken Ensemble rund um Schauspielerin Maria Dragus als Kriemhild. Die 32-Jährige kann bereits auf eine beeindruckende Vita als Film- und Fernsehschauspielerin zurückblicken. Die Titelrolle in der Hunnenkönigin ist ihre erste Theaterarbeit. Ihre Kriemhild zeigt anfangs eine trügerische Naivität und Verletzlichkeit, die sich im Laufe des gut dreistündigen Theaterabends in verzweifelte Raserei verwandelt. Vor allem aber der ungekünstelte Stücktext befreit den Sagenstoff von jeglichem Pathos. So auch bei Kriemhilds Mutter Ute, bemerkenswert gespielt von Filmstar Jeanette Hein, die ebenfalls für die Festspiele eine seltene Theaterausnahme macht.
22: Als Mutter wünscht man seinen Kindern nichts als Glück. Doch dann werden sie älter. Das Schicksal formt sie zu Erwachsenen. Und irgendwann sind sie nicht mehr diese hilflosen, kleinen rosa Bündel, die man einst im Arm gewiegt hat. Und ehe man sich's versieht, findet man sich auf der Reise des Lebens auf dem Rücksitz wieder.
4: Festspielintendant Nico Hofmann, einer der prägendsten Köpfe der Filmwelt, hatte im Vorfeld angedeutet, die diesjährige Inszenierung könne Anklänge an die Erfolgsserie Game of Thrones haben. Aber die Hunnenkönigin ist dank des Live-Moments sogar besser. Das britische Theaterteam ist bekannt für spektakuläre Vorstellungen, bei denen Tanz, Komik, Figurenspiel und Illusion zum Tragen kommen. An diesen eindrucksvollen Mitteln haben sie auch in Worms nicht gespart. Zur Musik von Alice Merton gibt es höfische Crossover-Tänze, Pferde und Hirsche werden zum Leben erweckt und wieder getötet. Ein güldener Siegfried ist wie durch Zauberei einerseits sichtbar und gleichzeitig unsichtbar. Und ganz nach dem berühmten Game of Thrones-Ausspruch »Winter is coming« schneit es schließlich sogar. Das Publikum ist im wahrsten Sinne des Wortes verzaubert. All in, das bedeutet immer auch ein Wagnis. Es hat sich gelohnt.
0: Die alten Geister sind zurück. Mit der feierlichen Premiere der deutsch-englischen Kooperation Die Hunnenkönigin haben in Worms am Rhein die Nibelungenfestspiele angefangen. Mareike Gries war für uns dabei und ich finde, da kann man nur sagen, auf nach Worms.
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0: Die geht so langsam auf die letzten Meter. Schon heute bei der Partie um den undankbaren Platz 3 stehen sich zwei Fußballgiganten gegenüber. Die Franzosen mit dem Weltklasse-Athleten und Torgaranten Kylian Mbappé zum Beispiel und die Engländer mit Harry Kane und dem sensationellen Jude Bellingham. Viele Experten hatten mit diesen Teams im Finale gerechnet. Daraus ist nun nichts geworden. Was das also heute für ein Spiel wird, darüber habe ich eben mit unserer WM-Reporterin in New York, mit Anne-Kathrin Rose, gesprochen. Es gibt immer wieder Vorstöße, dieses Spiel um Platz 3 abzuschaffen. Hast du das Gefühl, dass für Engländer und Franzosen die Luft raus ist, also die das Spiel vielleicht gar nicht mehr so ernst nehmen?
6: Ja, ernst nehmen sie es, glaube ich, schon, aber die Luft ist eben genauso raus, wie wir das bei vielen Luftmatratzen am Strand von Miami gesehen haben. Thomas Tuchel, der Trainer der Engländer, der hat gesagt, eigentlich hat keiner Lust auf dieses Spiel. Und das liegt nicht am Spiel jetzt direkt persönlich, sondern daran, dass natürlich alle hier in New York das große Finale spielen wollten. Mhm. Und deshalb die Sicht darauf ein bisschen eine andere ist. Aber die Franzosen um den Trainer Didier Deschamps, der ja aufhört nach 14 Jahren, für die wird es wichtig sein, ihm nochmal einen schönen Abschied zu bescheren. Und er hat das gesagt, was es auf den Punkt bringt. Sie müssen es spielen, sie können es überhaupt nicht ändern und sie wollen das Beste daraus machen.
0: Du hast da was angesprochen. Es geht heute so oder so eine Ära zu Ende, die von Didier Deschamps eben. 11 Jahre hat er für die Nationalelf gespielt, 14 Jahre war er Trainer der Le Bleu. Heute ist eben das letzte Spiel. Kullern die Tränen da eigentlich schon jetzt?
6: Ich hatte das Gefühl, auf der Pressekonferenz vor dieser Partie hat er versucht, das so ein bisschen wegzumoderieren. Er hat nämlich betont, bewusst gesagt, geweint wird nicht, auch wenn ich weiß, dass der letzte Vorhang fällt. Ich bin mir nicht ganz sicher, ob das wirklich so sein wird in diesem Stadion in Miami heute am späten Samstagabend bei diesem Spiel um Platz 3. Denn er hat dieses Team geprägt, erst als Spieler, du hast das gesagt, dann als Trainer. Er hat den Verband geprägt, er hat was geschafft, was dem Deutschen Fußballbund noch bevorsteht. Nämlich einen großen Umbruch auch im französischen Team. Und er hat dieser Mannschaft den Stempel aufgedrückt. Das kann man, glaube ich, so sagen. Und deshalb endet eine Ära, ohne das zu groß zu machen. Und ich glaube, es wird sehr emotional.
0: Heute Abend also 23 Uhr in Miami das Spiel. Morgen das große WM-Finale Spanien gegen Argentinien. Wer ist für dich da der Favorit und warum?
6: Ja, nachdem meine Halbfinaltipps sehr schlecht gealtert sind, finde ich das super schwierig zu sagen tatsächlich, weil es zwei wirklich spannende Teams sind mit unterschiedlichen Ansätzen. Die Spanier haben mich total beeindruckt, weil sie taktisch so konsequent sind, weil sie immer Antworten finden und dem Gegner ganz wenig Möglichkeiten lassen und sich auch so gut einstellen. Und die Argentinier, das ist auch hier in den letzten Tag nochmal in New York klar geworden, das ist eine Mannschaft für Messi. Die spielen alle für den Superstar. Sie wollen alle mit ihm nochmal den Titel holen und er spielt eben auch für sie und macht oft den Unterschied. Ich glaube, es wird ein langer, es wird ein aufregender Abend. Aber wer Weltmeister wird, also meine Glaskugel ist hier schon längst beschlagen.
0: Ich habe tatsächlich auf Spanien getippt und bin gespannt, ob es stimmt. Du hast ja die ganze WM in den USA und zum Teil auch in Kanada für uns verfolgt und berichtet. Was ist bei dir eigentlich so vor allem hängen geblieben?
6: Ja, das ist ganz schwer zu sagen. Nach 6 Wochen Dauerrauschen und nach 6 Wochen viel, viel Fußball. Aber was mich sehr beeindruckt hat, sind die Begegnungen mit den Menschen und all das, was sozusagen nicht als Event kreiert wurde. Das heißt nicht die Gewinnspiele in den Stadien, nicht noch ein Glitzer-Outfit und die waren oft wirklich beeindruckend, sondern das sind die Fans aus Norwegen. Das ist die Besitzerin dieses Cowboy-Shops in Dallas, die noch Tage danach mir erzählt hat, Erling Haaland ist wirklich der netteste Mensch auf der Welt. Und das sind die Begegnungen, die das Ganze irgendwie besonders machen. Viele Fans, auch jetzt die Argentinier hier in New York, die teilweise ihre Autos verkaufen, ihre Häuser vermieten, nur um hier dabei zu sein. Und da wird dann eben klar, worum es dabei eigentlich gehen sollte, nämlich um den Fußball, um das Herz und nicht um all das, was sich kreieren lässt. Und ich glaube, das wird auch bleiben, auch nach dieser WM.
0: Das sagt Anne-Kathrin Rose von in New York, wo morgen das Finale der Fußball-WM stattfindet. Frankreich und England treffen heute ab 23 Uhr in Miami aufeinander.
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0: Ja, und hier in diesem gemeinsamen Programm geht's gleich weiter mit künstlicher Intelligenz in unserem KI-Podcast. Vorher bringen Sie natürlich unsere Nachrichten nochmal auf den neuesten Stand. Also bleiben Sie bei uns. Guten Tag.

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2: Um 11 Uhr mit Christiane Mascherichi. Die Sicherheitslage in Deutschland hat sich nach Angaben von Bundesinnenminister Dobrindt verschärft. Es seien klar Anschlagspläne erkennbar, hat der CSU-Politiker der Welt am Sonntag gesagt. Deswegen sei die Bedrohungslage nicht mehr als abstrakt, sondern als hoch einzustufen. Aus Berlin, Lissi Kaufmann.
3: Das bedeutet, dass in Deutschland jederzeit mit einem Risiko von Anschlägen zu rechnen sei, so Dobrindt. Klar erkennbar seien solche Anschlagspläne gegen Infrastruktur, Einrichtungen und Personen. Künftig will der CSU-Politiker den Nachrichtendiensten mehr Befugnisse einräumen. Sie sollen nicht mehr nur Informationen sammeln und auswerten, sondern in bestimmten Situationen auch selber eingreifen dürfen. Zum Beispiel soll ihnen erlaubt werden, Wohnungen zu betreten und zu durchsuchen in akuten Terrorlagen, wenn die Polizei noch nicht da ist. Ein unabhängiger Kontrollrat soll die neuen Befugnisse kontrollieren.
2: Der Irak hat nach eigenen Angaben mehrere Abkommen mit US-Unternehmen geschlossen. Konkret gehe es vor allem um Öl- und Energiegeschäfte, teilte das Büro des irakischen Regierungschefs al-Saidi nach dessen Besuch in Washington mit. Demnach geht es unter anderem um den Wiederaufbau einer Ölpipeline zwischen dem Irak und Syrien, um ein Stück unabhängiger von Transporten über die Straße von Hormus zu werden. Der Irak wiederum profitiert, weil Erdölexporte rund 90% seiner Staatseinnahmen ausmachen. Bundeswirtschaftsministerin Reiche hat ihre Pläne für Einschnitte bei der Förderung erneuerbarer Energien abgeschwächt. Das geht aus einem neuen Entwurf für die Reform hervor. Die Regelung betrifft vor allem Privatleute mit kleinen Solaranlagen bis 25 Kilowatt, die ab 2027 errichtet werden. Sie können auch künftig mit einem festen Preis für den erzeugten Strom rechnen, zumindest übergangsweise. Eigentlich wollte die CDU-Politikerin garantierte Preise für den eingespeisten Strom abschaffen. Über das neue E-Auto-Förderprogramm hat der Bund bislang rund 54 Millionen Euro für Neuwagen ausgezahlt. Das geht aus Daten des Umweltministeriums hervor, die die Grünen-Fraktion in Berlin angefragt hat. Wie lange das Förderprogramm für ein neues E-Auto und bestimmte Plug-in-Hybride noch läuft, kann das Ministerium allerdings noch nicht sagen. Die Gesamtsumme bei der Kaufprämie ist auf 3 Milliarden Euro gedeckelt. Sie kann, abhängig vom Einkommen, seit Mitte Mai beantragt werden. Die Verwaltung des Kreises Bad Kreuznach hat erst durch den jüngsten Waldbrand am Roten Fels erfahren, dass dort Munition unter der Erde liegt. Landrätin Dickes sagte, selbst der Brand- und Katastrophenschutzinspekteur hätte davon nichts gewusst. Wer dazu laut Dickes allerdings Karten haben soll, ist die Aufsichtsbehörde des Landes. Die halte die Informationen, wo noch Weltkriegsmunition liege, aber unter Verschluss, um zu verhindern, dass Unbefugte in dem Gebiet nach Munition suchen. Die 14. Etappe der Tour de France führt heute nahe der deutschen Grenze entlang. Start ist in Mulhouse, dann geht es in die Vogesen. Auf dem Programm stehen 3800 Höhenmeter und eine Strecke von 155 Kilometern. Das gelbe Trikot des Gesamtführenden trägt weiter der Slowene Tadej Pogacar. Der deutsche Florian Lipowitz ist aktuell Siebter. SWR Nachrichten, Redaktion Susanne Kimmel. Das Wetter in Baden-Württemberg und Rheinland-Pfalz, es strömt allmählich kühlere Luft zu uns. Die Vorhersage. Im südlichen Baden-Württemberg örtlich noch Schauer und Gewitter sowie geringe Unwettergefahr. Im Norden Baden-Württembergs und in Rheinland-Pfalz dagegen meist trocken und teils sonnig. Die Höchstwerte liegen heute zwischen 22 und 28 Grad. Und die weiteren Aussichten morgen von Pfalz bis Bodensee zunächst Schauer und Gewitter, sonst freundlicher. Und die Zeit, es ist 11.04 Uhr.
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5: Vorsicht auf der B417 Dietz Richtung Wiesbaden. Zwischen Hünstetten, Walbach-Limbach und dem Abzweig nach Limbach eine ungesicherte Unfallstelle. A3 Köln Richtung Frankfurt zwischen Dreieck Dernbach und Montabaur 4 Kilometer stockender Verkehr. A3 Frankfurt Richtung Würzburg zwischen Seligenstädter Dreieck und Hößbach streckenweise stockender Verkehr. A5 Karlsruhe Richtung Heidelberg. Zwischen Kronau und Kreuzwaldorf 4 Kilometer Stau nach einem Unfall auf dem rechten Fahrstreifen. A7 Fulda Richtung Kassel. Zwischen Kirchheimer Dreieck und Homberg-Efze 5 Kilometer Stau und stockender Verkehr. A7 Fulda Richtung Würzburg, zwischen Fulda Dreieck und Bad Brückener Wildflecken 8 Kilometer Stau ab der Raststätte Utrichshausen. Und A96 Lindau Richtung München, zwischen Kisleck und Leutkirch Süd 4 Kilometer Stau nach einem Unfall auf dem linken Fahrstreifen.
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7: Einen wunderschönen guten Tag. Herzlich willkommen zum Plus-Minus-Podcast. Hier sind Anna Planken.
8: Und natürlich David Alf. Schön, dass ihr heute wieder mit dabei seid, denn heute brechen wir mit euch ein Tabu. Gerade Männer reden total ungern darüber. Es geht nicht ums Gehalt, es geht auch nicht um Sex, es geht um Schönheitsbehandlung.
7: Genauer gesagt um die Frage, wie gut man aussehen muss, wenn man beruflich erfolgreich sein will. Denn ganz vielen reichen Leistung und Softskills allein auch bei Männern nicht mehr aus.
8: Ja, krass, ne? Das kennen wir eigentlich nur aus der Frauenjobwelt. Aber mittlerweile heißt es auch bei Männern, bei ihnen steige der optische Druck, wie es so schön heißt. Und das spiegelt sich eben auch in Zahlen. Die Vereinigung der deutschen ästhetisch-plastischen Chirurgen sagt, immer mehr Männer legen sich dafür sogar unters Messer, unterziehen sich Schönheits-OPs.
7: Und das Spannende ist, sie tun das offenbar unter anderem, weil sie sich davon berufliche Vorteile versprechen oder Angst haben, sonst abgemeldet zu sein. Karriereknick wegen Hängebacken oder Glatze. Jetzt wird mir einiges klar.
8: Bevor jetzt alle die Selfie-Kamera anmachen und sagen, oh nee, was ist denn da bei mir eigentlich falsch? Und Falten zählen und so. Natürlich haben ein paar Branchen auch ein sehr starkes Interesse daran, Schönheitsbehandlung zu so einem neuen Normal für Männer zu erklären. Nur mal so eine Zahl, rund 2,7 Milliarden US-Dollar hat das Pharmaunternehmen AbbVie 2024 mit Botox für Schönheitsbehandlung umgesetzt. Wir wollen deshalb auch klären, inwieweit ist das denn vielleicht noch

0: Naja, es ist auch nach wie vor ein Tabuthema, wir haben es ja schon gesagt. Wobei, dass Männer nie darüber reden, stimmt ja auch nicht so ganz. Der ein oder andere von euch erinnert sich vielleicht an Jürgen Klopp, Trainer bei Mainz, der Borussia und dem FC Liverpool. Der hat sich 2013 Haare transplantieren lassen, was natürlich aufgefallen ist.
1: Ich hatte Geheimratsecken. Wow.
2: Und Jürgen Klopp hat dann in der Bild-Zeitung gesagt, ja, stimmt. Ich habe mich einer Haartransplantation unterzogen, habt ihr richtig gesehen. Und ich finde, das Ergebnis ist cool geworden, oder? Hey, das ist mal sauber gekontert auf so eine Entblößung. Später haben auch die Fußballnationalspieler Benedikt Höwedes oder auch Mario Götze Haartransplantationen machen lassen und drüber geredet. Außerdem stehen auf der Liste der bekennenden Haartransplantierenden der frühere Bundesfinanzminister Christian Lindner und ganz frisch Bundesumweltminister Carsten Schneider. Wie das Aussehen die politische Karriere beeinflusst, das hören wir später noch.
0: So. Wenn jetzt jemand plötzlich wieder volles Haar hat, wo vorher wenig bis gar nichts war, dann fällt das natürlich auf. Aber andere Eingriffe, die sind weniger offensichtlich, werden aber laut Statistiken genauso oft gemacht. Wir haben uns mal die Männer-Top-10-Liste der Vereinigung der deutschen ästhetisch-plastischen Chirurgen angeschaut, mit den Zahlen von 2024. An der Spitze steht das Botoxen, dann Hyaluronbehandlung, Blepharoplastik, da werden die Augenlider verändert, Gynäkomastie, das ist das Entfernen von Männerbrüsten und Fettabsaugen. Platz 6 bis 10, Körperdefinierung, Bauchstraffung, Rhinoplastik, Stirn- und Brauenlift, Facelift, also die komplette Palette.
2: Ich mir wird schwindelig, wenn ich das höre. Fußball-Bundestrainer Julian Nagelsmann hat sich übrigens auch mal öffentlich zu einer Schönheitsbehandlung bekannt. Permanent Make-up. Wusste ich gar nicht. Wegen seiner Schlupflider ist mir auch überhaupt nicht aufgefallen. Aber die Begründung war dann typisch Nagelsmann, so lässig, einfach mal eben aus dem Handgelenk raus. Wenn sich Frauen schick machen dürfen, ja, warum darf ich als Mann das dann nicht auch?
0: Und weil das natürlich eigentlich mit das Spannendste ist, wer hat eigentlich was machen lassen, hauen wir noch ein paar Namen raus. Kanye West, Fett absaugen. Sylvester Stallone, Facelift, ist auch irgendwie offensichtlich. Jeff Bezos, eventuell Botox für die Hochzeit. Aber das pure Spekulation, der Spekulation beteiligen wir uns beim Plus-Minus-Podcast ja wirklich gar nicht, nie.
2: Naja, Fakt ist aber, Männer lassen auch mittlerweile einiges an sich machen. Und die Frage ist jetzt gar nicht, ist das gut oder schlecht? Die Frage ist, warum machen die das plötzlich? Und ist das nur so eine Kurzzeitlaune oder gehört das bald zum Standard? Um das zu beantworten, haben wir uns mal einen Experten rangeholt. Ulrich Rosa, er ist Attraktivitätsforscher an der Universität Düsseldorf. Verrückt, dass es tatsächlich sowas gibt. Und was macht ein Attraktivitätsforscher, haben wir uns gefragt. Er erforscht seit vielen Jahren, was gutes Aussehen im Beruf für Konsequenzen hat. Also was bewirkt das in meinem Job, wenn ich zu meinem Job auch noch besonders gut aussehe? Dazu später mehr. Und jetzt klären wir erstmal, ob das mit den Schönheitsbehandlungen bei Männern eine Sache ist, auf die wir uns jetzt dauerhaft einstellen müssen können sollen.
3: Ich denke, es ist davon auszugehen, dass auch für Männer in Zukunft gilt, dass Schönheitshandlungen bis hin halt tatsächlich zu Schönheitsoperationen bleiben werden, dass sie immer mehr Bestandteil des Alltags werden, weil sie ein Moment der Selbstoptimierung sind, die eben auch für Männer zunehmend an Bedeutung gewonnen hat. Früher war es eigentlich so, dass Männer normalerweise weniger auf ihr Äußeres geachtet haben, dass sie stärker sich darauf verlassen haben, dass sie zum Beispiel über Status, Kompetenz oder eben auch Macht, die sie haben, ihr Umfeld beeindrucken können. Das hat so eigentlich noch nie gestimmt und es ist jetzt einfach stärker ins Bewusstsein gekommen, dass eben auch für Männer es eine Rolle spielt und sie ja auch ein Stück weit einfach auch achtsamer mit sich selbst umgehen.
2: Eine bessere Körperwahrnehmung, mehr Achtsamkeit, das ist ja jetzt erstmal per se nichts Schlechtes, wenn Männer mehr auf sich achten. Aber es wird damit eben auch ein dickes Geschäft gemacht und deshalb hängen zum Beispiel an Flughäfen diese Plakate, habt ihr vielleicht auch schon gesehen, mit Werbung für die sogenannte Hairline. Mit dem Flieger nach Istanbul sind dann auffällig viele unterwegs, die Geheimratsecken haben und auf dem Rückflug tragen sie dann Kappen.
0: Also, Zusammenfassung bis hier. Auch wenn es wahrscheinlich kein Massentrend ist, immer mehr Männer lassen was an sich machen. Und die Wahrscheinlichkeit,

0: Wahrscheinlichkeit ist recht hoch, dass man beim Fußball oder in Flugzeugen aus der Türkei auf Männer mit transplantierten Haaren trifft. Worum es uns beim Plus-Minus-Podcast hier aber vor allem geht, ist die Frage, was hat all das mit Wirtschaft zu tun?
1: Ja, haben denn die Haare irgendetwas mit beruflichem Erfolg zu tun? Haben die Männer in den Türkei-Fliegern bessere berufliche Chancen, wenn sie mit vollem Haar wieder zurückkommen? Habt ihr bessere Chancen, wenn ihr euch botoxen lasst oder die Chefin eure Kinnlinie jetzt wieder besser erkennt? Die Antwort lautet tatsächlich ja.
0: Die Studienlage ist eindeutig. Es gibt ein sogenanntes Pretty Privilege, und zwar auch bei Männern. Wir schauen uns das mal genau an. Da gibt es zum einen die berühmte Studie der beiden amerikanischen Ökonomen Daniel Hammermesh und Jeff Biddle. Die haben 1993 ausgerechnet, dass attraktive Angestellte 5-10% mehr verdienen als die weniger attraktiven. Aufs gesamte Berufsleben gerechnet kamen da bis zu $230.000 Differenz zusammen. Und das ist ja schon ziemlich viel. Und dann gibt's noch eine Studie, die wir euch vorstellen wollen, von zwei anderen amerikanischen Ökonomen. Da geht es um den Aktienkurs von Unternehmen bei Übernahmen. Also Unternehmen A übernimmt Unternehmen B. Die Studienautoren wollten wissen, was passiert, wenn der CEO von Unternehmen A gut aussieht und was passiert, wenn er nicht so gut aussieht.
1: Was für eine Fragestellung.
0: Ergebnis, krass, oder? Das Ergebnis, sieht der CEO der aktuellen Norm entsprechend gut aus, dann fällt der Aktienkurs um 1,7% besser aus als bei einer Übernahme mit einem CEO, der nicht so gut aussieht. 600 Übernahmen haben die Studienautoren dazu untersucht. Ist also eine ganze Menge.
1: Das bedeutet aber auch tatsächlich, selbst absolute Zahlenmenschen wie Finanzinvestoren, die trauen einem gut aussehenden CEO nur wegen seiner Attraktivität mehr zu. Und dieser Effekt hält bis zu 2 Monate an. Und jetzt eine Hand aufs Herz-Frage für euch. Was würdet ihr machen, wenn ihr im Aufsichtsrat die Wahl hättet zwischen einem gut aussehenden CEO und einem weniger gut aussehenden CEO? Ehrlich.
0: Jetzt wollten wir natürlich wissen, ob das auch für andere Positionen gilt. Also haben gut aussehende Männer bei Bewerbung mehr Chancen als weniger attraktive. Es gibt ja den Bundesverband Deutscher Unternehmensberatung, zu dem ist unser Team mal hingegangen und hat genau das gefragt. Und dessen Vizepräsident Harald Fortmann hat Folgendes gesagt.
2: Das ist letztendlich genau diese Magnetfunktion, wie man sie auch immer so schön im Personalberaterdeutsch bezeichnet, indem ich eben eine starke Ausstrahlung habe, die natürlich durch Aussehen und aber auch durch Kleidung geschieht, kann ich natürlich Vertrauen generieren und meinem Gegenüber eine ganz andere Beziehung aufbauen. Und klar, insbesondere bei Vertriebspositionen und Geschäftsführungspositionen, die eben im Vertrieb oder im Marketing angesiedelt sind, spielt das Aussehen einfach eine große Rolle, weil es eben genau diesen Beziehungsaufbau erleichtert.
1: So, und jetzt frage ich dich, was macht denn einen Mann attraktiv? Was meinst du?
0: Ganz viele Leute sagen bestimmt volles Haar.
1: Ja, habe ich schon mehrfach gehört, ganz wichtig, nicht nur bei Fußballtrainern.
0: Dann würde ich sagen, so ein ausgeprägtes Kinn.
1: Sogar mein 12-Jähriger steht vorm Spiegel und guckt, Mama, meine Jawline. Ehrlich?
0: Genau. Ja, glaube ich. Was Leute oft nicht so schön finden, Schlupflider, große Nase, Hängebacken, Falten, würde ich sagen.
1: Nein, Hängebacken auf keinen Fall. Wegen der Jawline, dann ist sie auch gestört. Also dieser markante Übergang vom Kopf zum Hals ist vielen wichtig. Auch um Himmels Willen kein Doppelkinn. Tief liegende Augen und eine große Nase sind bei Männern okay, solange die Augen nicht zu tief liegen, man noch reingucken kann. Und die Nase dann auch wieder nicht zu groß. Bei Falten kommt es dann auf die Tiefe an.
0: Oh Gott, okay, ich sehe schon mich nachher mit so einem Lineal an meinem Gesicht rumhantieren.
1: Ja, oder es einfach ganz lassen. Okay. Man muss es vielleicht auch ganz lassen. Ja, und du weißt, also Schönheit liegt ja auch tatsächlich immer im Auge des Betrachters, hat dann, finde ich, noch ganz viel mit Ausstrahlung zu tun. Und jetzt kommen wir aber nochmal jenseits der Ausstrahlung zum Körper. Was glaubst du, ist schön bei einem Mann?
0: Muskeln.
1: Mhm. Was noch?
0: Größe.
1: Ja, ist tatsächlich verrückt. Ist mir immer total egal, aber die Mehrheit sagt, 1,80 sollte er schon sein. Noch größer, kommt noch besser und hilft nachweislich bei der Karriere. Und die letzte Frage für dich, David, muss jetzt auch ganz ehrlich sein. So in dieser ganzen letzten Minute, in der wir das so durchgegangen sind, wie hat sich das für dich angefühlt?
0: Ja, ist ja, also ja, wenn man es dann so auf dem Silbertablett nochmal serviert bekommt und sich dann weiden kann an den eigenen Unzulänglichkeiten. Ich habe ja einen großen Vorteil. Ich konnte mich jetzt knapp 20 Jahre an meine Größe gewöhnen. Ich bin so knapp unter 1,80. Also wenn ich Schuhe anhab, glaube ich, ist gerade so okay.
1: Okay.
0: Knappe 10 Jahre habe ich jetzt Zeit gehabt, mich irgendwie auf die Glatze klarkommen zu können. Ich für meinen Teil bin ja auch dankenswerterweise mit genug Selbstvertrauen ausgestattet. Aber ich verstehe, worauf du hinaus willst. Wenn man jetzt eh schon hadert, dann ist das natürlich irgendwie auch alles deprimierend.
1: Und da sind wir dann echt beim Problem angekommen. Wenn körperliche Merkmale über den beruflichen Erfolg mitentscheiden, dann kann man auch hadern. Und dann hadert man ja vielleicht auch zurecht und dann hat man ziemlichen Druck. Man will ja nicht an seinem Kinn oder an seinen Schlupfliedern scheitern. Hat irgendwie super Abschlüsse, ist super schlau, aber das soll dann der Grund sein für den Job oder nicht. Und genau auf diese Sorgen setzt eine Industrie, und das ist die Schönheitsindustrie. Da gibt es zum Teil echt heftige Auswüchse. Man kann sich zum Beispiel ein Sixpack implantieren lassen. Das sieht dann unterm T-Shirt, ich weiß gar nicht, wann man das vielleicht im Job zeigen kann, schick aus. Es gibt aber auch sowas wie Kinnimplantate und man kann den Kiefer verlängern lassen. Aber natürlich muss man den vorher auch erstmal brechen.
0: Okay, du musst jetzt aufhören damit.
1: Das ist fürchterlich. Boah, ist schlimm, oder? Es ist schrecklich, es tut mir leid. Eins musst du aber noch aushalten, Barthaar transplantieren. Geht auch. Ja, du, haben wir vergessen, ist ein wichtiger Punkt. Ein voller Bart gilt auch als attraktiv, weil besonders männlich.
0: So, und jetzt muss man ja einfach mal feststellen, die allermeisten Männer sehen nicht so idealtypisch, bilderbuchartig, der Norm entsprechend aus. Keine stahlharte Jawline, kein voller Bart, jeder dritte 30-Jährige hat eine Halbglatze, sagt die Wissenschaft. Mit 50 Jahren ist es schon jeder zweite und spätestens jetzt ahnt ihr, was sich da für ein Markt auftut.
1: Das Gemeine ist ja auch, mit dem Älterwerden gleichen sich die Geschlechter optisch immer mehr an. Also man wirkt von Jahr zu Jahr automatisch weniger männlich, Frauen weniger weiblich und damit leider auch in diesen ganzen Maßstäben gemessen weniger leistungsbereit und belastbar. Denn Leistung und Belastbarkeit, die werden oft mit Männlichkeit und Jugendlichkeit assoziiert. Das ist so eine Art Subbotschaft, so zwischen den Zeilen. Es ist also nicht so, dass man es beruflich im Alter leichter hat, weil man ja als jemand gilt, der alles erlebt hat, den nichts mehr aus der Fassung bringt, mit allen Wassern gewaschen, sondern man wird optisch als zu alt empfunden. Weicheres Kinn, tiefere Falten heißt, ja, der ist gar nicht mehr hart genug für den Job und kann nicht mehr richtig zupacken.
0: Und das nennt man dann Altersdiskriminierung. Noch so ein Tabu. Gibt's aber, hat uns Harald Fortmann vom Bundesverband Deutscher Unternehmensberatung bestätigt.
2: Also Altersdiskriminierung ist in der Tat ein Fakt in Deutschland und momentan kriegen sie alles, was 55 plus ist, selbst in Positionen, wo Fachkräftemangel besteht, kriegen sie die schwer unter. Das wird einfach nicht gerne genommen. Das ist einmal eben auch, was das Alter angeht, was die Agilität, die Gefühlte angeht in der Position. Natürlich spielt das ganze große Thema Digitalisierung und wie können eben ältere Menschen mit Digitalen umgehen, eine große Rolle, was aber ein Märchen ist, weil letztendlich ist das eine Mindset-Frage und keine Altersfrage.
0: Von diesen Subbotschaften gibt es noch eine ganze Menge mehr. Trainierter Body steht zusätzlich zur Leistungsbereitschaft zum Beispiel auch für Disziplin. Ich sitze nämlich nicht nur auf dem Sofa, hänge mit Freunden in der Kneipe ab. Nein, ich schmeiß mich in meine Sportklamotten und hebe Gewichte. Oder verbringe die Mittagspause im Gym oder beim Joggen. Das zeigt dann auch gleich, dass ich weiß, wie ich meine Leistungsfähigkeit erhalte und dass ich eine gute Work-Life-Balance habe.
1: Ja, und jetzt lasst doch mal diese Tech-Milliardäre in eurem Auge, also vor eurem inneren Auge so vorbeiziehen. Mark Zuckerberg, eigentlich so ein unattraktiv labbriges Toastbrot, aber mittlerweile hat der auch so ein paar Muskeln unter seinem T-Shirt gezüchtet. Peter Thiel hat sich in den letzten Jahren auch auftrainiert. Elon Musk, der sieht jetzt zwar nicht trainiert aus, versucht aber mit T-Shirt und diesem offenen Jackett dieselbe Message unterzubringen. Ich bin jung, dynamisch, hip, leistungsfähig. Und das erwarten die dann natürlich auch von ihren Mitarbeitern.
0: Dann fassen wir auch hier mal zusammen. Männer sind ein lukrativer Markt für die Schönheitsindustrie und zwar genau deshalb, weil die wenigsten Männer dem Schönheitsideal entsprechen. Gleichzeitig, Stichwort Selbstoptimierung, achten Chefs, Kollegen, Kunden immer stärker auf diese Subbotschaften, also der Druck nimmt zu.
1: Und ich lasse jetzt nicht die Emanze raushängen, sondern sage nur eine Selbstverständlichkeit, wenn ich an der Stelle anmerke, das ist ja in der Jobwelt der Frauen überhaupt nichts Neues. Die Frage ist jetzt nur, wie entwickelt sich das weiter beim anderen Geschlecht, bei den Männern? Wird das auch so ein Dauerthema, dass es zuallererst ums Aussehen geht und erst nachher um das, was du kannst? Oder ist das ein Trend, der sich vielleicht schnell wieder erledigt? Schließlich ist nicht alles, was in den USA trendet, automatisch auch bei uns dann so ein Riesenhype. Also Kiefermuskel wieder entspannen und ab aufs Sofa. So könnte es vielleicht werden, wird es aber wahrscheinlich nicht. Unsere Recherchen zeigen, der Druck wird sich verstärken. Bei den Frauen ist der Schönheitsmarkt nämlich weitestgehend gesättigt. Das heißt, da ist kein zusätzliches Geld mehr zu verdienen. Schluss mit Wachstum. Also gigantischer könnte es werden bei den Männern. Und deshalb ist das Interesse der Schönheitsindustrie auch so groß an dieser neuen Zielgruppe. Dazu gehören eben Männer.
0: Was das heißt, da ist nicht nur Luft nach oben, da ist ein ganzer Kosmos. Allerdings nur unter einer Voraussetzung. Die Männer müssen ein größeres, ich sag mal, Problembewusstsein entwickeln. Also sie müssen erkennen, dass sie optische Schwächen haben. Damit das so kommt, tut die Schönheitsindustrie einiges dafür. Zum Beispiel hat die Branche einen neuen, coolen Begriff für Männer geprägt. Brotoxen.
1: Oh nee.
0: Also eine Kombi aus Bro für Brother und Botoxen. Klingt wirklich schlimm, für manche aber vielleicht total cool.
1: Und es ist echt eine schlimme Strategie, auch wirklich so eine Verkaufsstrategie. Wenn gebetsmühlenartig immer wiederholt wird, dass ja auch immer mehr Männer Schönheitsbehandlungen an sich durchführen lassen, viele angeblich heimlich im Urlaub oder heimlich in der Mittagspause, dann hat das den Vorteil, dass es A, niemand überprüfen kann und B, irgendwann stellt sich der sogenannte Wahrheitseffekt ein. Das bedeutet, wenn wir etwas oft genug hören, dann halten wir es auch irgendwann für die Wahrheit. Und deshalb kommen hier jetzt die absoluten Zahlen, die euch zeigen, es ist kein Massenphänomen. Die Vereinigung der deutschen ästhetisch-plastischen Chirurgen veröffentlicht ja regelmäßig, wie viele und welche Eingriffe gemacht worden sind. Und ja, die zeigt teilweise einen echt hohen Anstieg bei den Prozentpunkten, aber in absoluten Zahlen ist das doch echt überschaubar.
0: Die Botox-Behandlungen bei Männern liegen zum Beispiel im unteren vierstelligen Bereich. Genau gesagt waren es 2024 3605. Beim Fettabsaugen liegen wir im oberen dreistelligen Bereich mit 890 gemeldeten Behandlungen. Bei der Gynäkomastie, das war die Entfernung der Männerbrust, da gab es im Vergleich zu 2023 zwar 11,5 Prozentpunkte mehr Behandlungen, trotzdem waren es nur 912, also weit weg vom Massenphänomen. Kurz zum Vergleich, bei den Frauen waren es 2024 26.068 Botox-Behandlungen, also siebenmal mehr.
1: Schauen wir nochmal auf unsere Ausgangsfrage. Bin ich schön genug, noch schön genug für die Karriere? Erste Antwort. Kommt drauf an, welche Karriere ihr machen wollt. In Jobs mit Außenwirkung hilft gutes Aussehen und gut aussehende Männer haben bei Bewerbungen tatsächlich oft bessere Chancen. Das muss man einfach wissen und mitbedenken.
0: Aber aus der Attraktivitätsforschung wissen wir auch, dass der Attraktivitätsbonus mit zunehmender Dauer des Kontakts nachlässt. Der Aktienkurs eines Unternehmens kann also auch wieder in den Keller gehen, wenn der gut aussehende CEO nicht liefert. Dann zählen eben fachliches Können, Zuverlässigkeit, Vertrauen und Empathie.
1: Ich bin ja froh, dass das dann doch noch kommt. Aber ich habe auch noch eine zweite Antwort für euch. Aus der Attraktivitätsforschung wissen wir, wir finden Mitmenschen sympathisch, die uns ähnlich sind und die unsere Interessen und Einstellungen teilen. Das heißt im Beruf, wenn über eure Einstellung oder Beförderung so ein Chef entscheidet, der selbst total diszipliniert Sport macht, dann guckt er sehr wahrscheinlich auch, ob ihr trainiert seid. Und wenn ihr aufgrund einer Glatze älter wirkt und wisst, dass in dem Unternehmen, in dem ihr anfangen wollt, eigentlich Jugendlichkeit auf dem Plan steht, dann lasst im Gespräch fallen, wie alt ihr wirklich seid. So kleiner Trick.
0: Also ich bin ja 35, das nur am Rande. Wenn ihr selber Personalverantwortung habt, ihr wisst jetzt, wie sehr ein attraktives Äußeres unsere Entscheidungen, eure Entscheidungen beeinflussen kann, schadet also gar nichts, das mitzudenken. Mitarbeiter mit Schlupfliedern kann genauso wach und weitblickend sein wie einer ohne. Ein Mann mit Doppelkinn kann genauso schnell und entscheidungsfreudig sein wie einer mit markanter Jawline. Oder auch andersrum. Auch ein schöner, fitter Mann kann durchsetzungsschwach und engstirnig sein.
1: Ja, und wenn ihr über eine Schönheitsbehandlung nachdenken solltet, vielleicht auch aus privaten Gründen, dann ganz wichtig, wie bei allem, informiert euch vorher gründlich. Denn auch wenn die Risiken abgenommen haben, es handelt sich immer noch um einen medizinischen Eingriff. Überlegt euch präzise Fragen für die Beratung, achtet drauf, ob das Finanzielle auch transparent ist und fragt unbedingt nach einem Backup-Plan. Was passiert denn, wenn es Komplikationen gibt? Wie sieht man dann aus und wer haftet dann? Und wie es für andere medizinische Dinge auch gilt, eine Zweitmeinung einzuholen, ist auch nicht schlecht.
0: Ich glaube ja, was bei all dem fast am wichtigsten ist, macht, was ihr wollt, aber macht es, weil ihr es wollt und nicht, weil es angeblich alle machen. Denn das konnten wir zeigen, das stimmt ja auch gar nicht. Zumindest noch nicht.
1: So, und damit können wir jetzt dieses Buch der ganzen Oberflächlichkeiten, mit denen viel Geld gemacht wird, einfach schließen. Ich bin so ein bisschen erleichtert heute und sage danke, dass ihr zugehört habt. Mega spannend, aber ich bin auch jetzt froh, wenn ich jetzt den ganzen Tag nicht mehr über irgendwelche Aussehenssachen nachdenken muss.
0: Du auch? Ich bin mal gespannt, was das mit mir macht, ob ich noch ein paar Mal über meine körperlichen Defizite nachdenke. Ich glaube nicht.
1: Das war der Plus-Minus-Podcast heute zu Schönheitsbehandlung bei Männern und wie das Aussehen die Karriere beeinflusst.
0: Bis zum nächsten Mal. Tschüss.
1: Macht's gut.
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0: Diese Folge haben wir wiederholt. Wir sind zurzeit nämlich in einer Sommerpause.
1: Wir sind aber Ende Juli zurück mit neuen Folgen, mit neuem Look und mit neuen spannenden Wirtschaftsthemen. 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
6: Um 11.30 Uhr mit Christine Schumann. Bundesinnenminister Dobrindt hat die Bedrohungslage in Deutschland hochgestuft. Der Welt am Sonntag sagte der CSU-Politiker, bis jetzt habe es eine abstrakte Bedrohung gegeben. Inzwischen gingen er und die Sicherheitsbehörden davon aus, dass jederzeit mit Anschlägen zu rechnen sei. Auf die deutsche Infrastruktur, aber auch auf Personen oder Einrichtungen. Dobrindt betonte, er wolle deshalb die Nachrichtendienste weiterentwickeln, um wettbewerbsfähig mit befreundeten Diensten im Ausland zu sein. Auch Vertreter der großen Kirchen kritisieren Unionsfraktionschef Spahn. Der CDU-Politiker ist mit Hilfe einer Leihmutter in den USA Vater geworden. Aus der Nachrichtenredaktion Thomas Bertsch.
7: Der katholische Passauer Bischof Oster spricht von einem echten Skandal. Zur Erfüllung seiner eigenen Wünsche habe Spahn bewusst gegen die Gesetze des Landes und die Grundlinien der eigenen Partei verstoßen, so Oster in einer Videobotschaft. Der evangelische württembergische Landesbischof Gohl befürchtet, dass durch Spahns Verhalten das Vertrauen in die Politik beschädigt wird. Davon profitierten dann am Ende Antidemokraten, heißt es in einer Mitteilung der Kirche.
6: Bei ukrainischen Gegenangriffen hat es in Russland Tote und Verletzte gegeben. Die Behörden teilten mit, dass mindestens 7 Menschen getötet und 25 verletzt worden seien. Ziel seien Lager des russischen Online-Versandhändlers Wildberries gewesen. Rund 50 Kilometer östlich von Moskau musste vorsorglich auch eine Geburtsklinik evakuiert werden. Die Ukraine verteidigt sich seit mehr als 4 Jahren gegen den russischen Angriffskrieg. In Frankfurt findet heute der Höhepunkt des Christopher Street Days statt. Mehr als 10.000 Menschen werden zu der Parade durch die Innenstadt erwartet. Wie die Polizei heute mitteilte, gab es in der Nacht einen queerfeindlichen Angriff auf einen 62-Jährigen. Ein Unbekannter soll ihn vor einem Kiosk mit einer abgebrochenen Glasflasche angegriffen und im Gesicht verletzt haben. Der Täter flüchtete. An diesem Wochenende stehen die letzten beiden Spiele der Fußball-WM an. Heute Abend spielen Frankreich und England in Miami um Platz 3. Aus dem ARD-WM-Team Felix Gerhardt.
8: Während sich Spanien und Argentinien auf das morgige Finale vorbereiten, ist bei England vor allem die Aufarbeitung des verlorenen Halbfinals noch ein Thema. Trainer Thomas Tuchel verteidigte sich gegen Kritik von Experten und Medien. Es sei die erfolgreichste WM für England seit 60 Jahren, wenn man das Spiel um Platz 3 gewinne, so Tuchel. Bei den Franzosen steht das Spiel auch im Zeichen des Abschieds von Trainer Didier Deschamps, der nach 14 Jahren aufhört.
6: Das waren die Nachrichten. Das Wetter heute kann es noch mal hier und da Schauer oder Gewitter geben. Sonst ist es aber meist trocken und die Sonne scheint bei Höchstwerten zwischen 22 und 29 Grad. Morgen ziehen die Schauer ab und die Sonne kommt oft raus. Es wird etwas kühler, 25 Grad maximal kriegen wir. Und die Zeit 11.33 Uhr.
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6: A3 Frankfurt Richtung Würzburg zwischen Seligenstädter Dreieck und Hößbach streckenweise stockender Verkehr. A5 Karlsruhe Richtung Heidelberg zwischen Kronau und Waldorf-Wiesloch 5 Kilometer stockender Verkehr. A5 Frankfurt-Kassel zwischen Nordwestkreuz Frankfurt und Bad Homburger Kreuz in beiden Richtungen 4 Kilometer stockender Verkehr. A7 Fulda Richtung Kassel zwischen Kirchheimer Dreieck und Homberg-Efze 4 Kilometer Stau und stockender Verkehr. A7 Fulda Richtung Würzburg zwischen Fulda Dreieck und Bad Brückenau-Wildflecken 8 Kilometer Stau ab der Raststätte Utrichshausen. A96 Lindau Richtung München zwischen Kisleck und Leutkirch Süd 6 Kilometer Stau nach einem Unfall auf dem linken Fahrstreifen. Und die L3482 Bischofsheim Richtung Groß-Gerau ist zwischen Rüsselsheim-Bauschheim und dem Abzweig nach Bauschheim wegen Bergungsarbeiten nach einem Unfall gesperrt.
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1: Das triggert mich. Der ist ganz klar ein Narzisst. Solche Sätze hört man heute überall. In Beziehungen, im Büro, auf Social Media. Begriffe wie triggern, Gaslighting oder narzisstisch stammen ursprünglich aus der Psychologie bzw. Psychotherapie und sie sollten eigentlich helfen, psychische Erkrankungen oder schädliche Verhaltensweisen präzise zu beschreiben. Aber inzwischen sind sie längst Teil unserer Alltagssprache geworden. Beim Dating analysieren Menschen plötzlich Bindungsstile, Freundschaften werden auf Red Flags abgeklopft, also rote Flaggen, auf die man aufpassen sollte, und Konflikte werden mit psychologischen Diagnosen erklärt. Warum ist diese Therapiesprache so attraktiv? Und wie ist dieser Jargon überhaupt aus Fachbüchern und Therapiesitzungen in unseren Alltag gesickert? Darüber spreche ich mit dem Linguisten Arnulf Deppermann. Er forscht am Leibniz-Institut für deutsche Sprache in Mannheim zu Kommunikation und Sprachwandel. Triggert Sie als Linguist eigentlich das Wort triggern?
9: Ja, in gewisser Weise schon. Es gehört zu einem der Begriffe, die sich in den letzten Jahren zunehmend ausgebreitet haben, vor allem in Social Media. Sicherlich auch, da wissen wir noch weniger drüber, auch in privaten Gesprächen im Alltag. Das ist bemerkenswert, weil es eben ursprünglich einer psychologischen Fachsprache entstammte und deswegen natürlich auch eigentlich in einen ganz bestimmten fachlichen und diagnostischen Kontext gehört und eigentlich von Alltagsmenschen zumindest seiner ursprünglichen Bedeutung nach gar nicht so einfach anzuwenden ist.
1: Also wenn ich so Begriffe, mich mit so Begriffen wie Trauma oder so um mich werfe, dann soll das ja wahrscheinlich auch ausdrücken, ich kenne mich aus mit psychologischem.
9: Genau. Also fachlich spricht man da ja in der Linguistik oder auch in der Psychologie von der Inanspruchnahme von epistemischer Autorität. Also das heißt, ich habe so etwas wie eine scheinbar fachliche Autorität, um bestimmte Dinge zu erkennen und zu diagnostizieren. Nehmen Sie den Begriff Trigger. Ja, wenn ich von Trigger spreche, dann spiele ich damit natürlich an auf einen psychologischen Kenntniskontext, der etwas mit Trauma, mit psychodynamischen Mechanismen zu tun hat. Und das ist was ganz anderes, als wenn ich sage, der geht mir auf die Nerven.
1: Ich reiß auch ein bisschen die Deutungshoheit.
9: Und man spricht in der Forschung von Epistemic Inequality. Da bestand die Idee oder besteht immer noch die Idee, dass Menschen gewisse Unrechtserfahrungen oder Leiterfahrungen, Verletzungserfahrungen, die sie nicht ausdrücken können, dass diese Menschen benachteiligt werden, weil ihre Verletzungserfahrungen nicht anerkannt werden. In dem Moment, wo sie sie zum Beispiel durch solche Begriffe kategorisieren können, haben sie eine ganz andere Position im gesellschaftlichen Diskurs. Sie können sich als Opfer darstellen, und zwar als legitimes Opfer. Sie können sich auch als jemand darstellen, Stichwort epistemische Autorität, der das, was ihm oder ihr angetan wird, objektiv darstellen kann. Und damit finden sie natürlich im gesellschaftlichen Diskurs auch eine Anerkennung bis hin natürlich auch zur psychologischen oder medizinischen Behandlung. In Fällen, wenn man sagt, das sind eigentlich, oder wie man früher gesagt hätte, es sind normale Alltagsprobleme, mit denen jeder zu kämpfen hat, dass diese Probleme plötzlich einen viel, viel gravierenderen Status bekommen und wir sehen sowohl im gesellschaftlichen Diskurs, aber auch zum Beispiel in der psychologischen Versorgung der Bevölkerung die Konsequenzen, die das hat. Nicht? Also wenn Sie zum Beispiel das Thema Trauma nehmen oder auch das Thema ADHS nehmen, dann sehen Sie, dass viele Leute jetzt mittlerweile sich als behandlungsbedürftig sehen, die sich früher nie als behandlungsbedürftig gesehen hätten. Und das führt zu einer Überlastung unserer psychotherapeutischen Versorgung, die dann dazu führt, dass tatsächlich teilweise die wirklich schweren Fälle keine Versorgung mehr bekommen.
10: Trauma meinte früher ja auch schwere psychische Schäden, etwa nach Krieg oder Unfällen. Und heute, also ganz flapsig ja mal ausgedrückt, sprechen Menschen ja auch teilweise von, oh, ich hatte so ein traumatisches Date.
9: Genau. Es gibt eine interessante Theorie des Psychologen Haslam, eines australischen Psychologen, der sagt, es gibt eine ganz generelle gesellschaftliche Tendenz seit den 1980er Jahren, die in den sicher letzten 10, 15 Jahren sich weiter erheblich verstärkt hat, nämlich dass der Begriff der Schädigung oder der Verletzung zum einen zu einem sozusagen zentralen Begriff des gesellschaftlichen Diskurs geworden ist, aber vor allem auch, dass sich damit unser Verständnis, und mit unser meine ich jetzt das, was man gerade auf Social Media sieht oder eben auch in weiten Teilen der Bevölkerung der Fall ist, erheblich ausgedehnt hat. Das heißt, Kriegserfahrung, Vergewaltigung, schwere Unfälle und solche Dinge, also Menschen, die sich in einer Situation von körperlicher extremer Schädigung oder Lebensgefährdung bei gleichzeitiger Hilflosigkeit befunden haben. So, das ist eigentlich die ursprüngliche Definition von traumatischer Situation. Man muss sagen, nicht alle Menschen, die so eine Situation erleben, haben dann auch eine posttraumatische Belastungsstörung. Aber gut, das ist eigentlich der Begriff von Trauma, den man ursprünglich hatte. Und wir sehen heute, wie Sie gesagt haben, es gibt traumatische Dates. Für viele Corona-Leugner war die Corona-Zeit traumatisch, weil es soziale Kontaktbeschränkungen gab. Und das sind natürlich dann Ausweitungen des Begriffs, die einfach nicht den gravierenden Status und auch überhaupt nicht die Symptomatik erreichen, die mit einer posttraumatischen Belastungsstörung eigentlich assoziiert ist. Also wo sie eben massive Aufmerksamkeitsstörungen, Gedächtnisstörungen, Flashbacks, extreme emotionale Labilität und so weiter haben, die sie eigentlich im Alltag gar nicht mehr funktionsfähig macht.
10: Dieses Phänomen, dass Fachsprache in die Alltagssprache sickert, eben jetzt beispielsweise an diesem Traumabegriff mal durchdekliniert, nennt man ja auch Concept Creep. Wir hatten jetzt von Trauma gesprochen und es ist ja mit Sicherheit schon so, dass es auch helfen kann. Jetzt ein weiterer Traumabegriff. Manche sprechen heute von Bindungstrauma, ja, wenn das Verhältnis des Nachwuchses von den Kindern zu den Eltern eben durch starke Vernachlässigung geprägt war, durch Gewalt geprägt war, dann haben wir natürlich keinen Krieg oder dann haben wir keine Vergewaltigung oder dann haben wir keinen Unfall. Und insofern würde das nicht als traumatisch gelten, nach der ganz, ganz klassisch alten Deutungsweise. Aber man kann, denke ich, schon zugestehen, dass für ein Kind ein Aufwachsen in einem lieblosen Elternhaus durchaus traumatisch sein kann.
9: Also ich glaube, es ist natürlich zum einen wichtig zu sehen, möchte ich nur noch sagen, dass es nicht darum geht, andere Formen oder vielleicht im Verhältnis mindere Formen von psychologischer Belastung oder Problemen ja, zu bagatellisieren oder zu erklären, sie seien nicht relevant. Ich glaube, es geht eher darum, dass man sich fragen muss, es geht einerseits um die Präzision der Begriffe, also was ist genau eine traumatische Schädigung und was ist zum Beispiel, nehmen wir jetzt zum Beispiel mal jemand, der ist durch eine Prüfung gefallen, ja, dann würden Leute oft sagen heutzutage, ja, oh, das war ein Trauma für mich, ich habe die Führerscheinprüfung nicht bestanden. So, ich will überhaupt nicht bestreiten, und das ist für viele Leute so, dass zum Beispiel dadurch Prüfungsangst entstehen kann, die vielleicht sogar psychologisch behandlungsbedürftig ist. Ja? Trotzdem ist es natürlich einfach etwas anderes, was einen anderen Status hat, was andere Symptome hat und auch einen anderen, nämlich in dem Fall viel, viel eingeschränkteren Belastungsgrad und Konsequenzen für ihr gesamtes Alltagsleben hat.
10: Aber jetzt mal weg, vielleicht kurz von dem Traumabegriff, fallen Ihnen noch andere Beispiele für diese Art von Concept Creep ein?
9: Ja, also Autismus ist sicherlich ein ganz wichtiges Beispiel, wenn wir denken, was war vielleicht in den 80er Jahren, was war da Autismus? War das wirklich eine ganz, ganz schwere Störung des kommunikativen Verhaltens, der Fähigkeit überhaupt an Kommunikationen teilnehmen zu können, an Beziehungen herstellen zu können zu anderen Menschen? Heute wird oft von Autismus geredet bei Menschen und die, vor allem die sich auch selber zuschreiben, ich bin Autistin, die eigentlich sozial fast völlig unauffällig sind und vielleicht nur einen gewissen Empathiemangel haben. Mhm. Ja? Und da sehen Sie natürlich, dass der Begriff letzten Endes nicht mehr sehr viel sagt als solcher, weil wenn Sie auf der einen Seite Leute haben, die überhaupt nicht kommunizieren können, die zum Teil auch gar nicht sprechen können und die nur praktisch auf jede Situation mit Aggression reagieren oder mit völligem sozialem Rückzug und ja, Insensitivität gegenüber jedem sozialen Reiz auf der einen Seite des Spektrums, und auf der anderen Seite haben Sie Leute, die vielleicht gewisse Anzeichen der emotionalen Befindlichkeit ihres Gegenübers übersehen, dann sagt der Begriff nichts mehr. Und das ist sicherlich ein extremes Beispiel, der Begriff Autismus, an dem wir diese Ausdehnung finden. Wir sehen es zum Beispiel auch beim Begriff der Abhängigkeit, ja, oder Addiction im Englischen. Ja, klassisch war Abhängigkeit immer auf Alkohol und Medikamente bezogen.
1: Also Sucht.
9: Heute sehen wir Sucht, genau. Ja, heute, genau, richtig. Vielleicht besser, jetzt von Sucht zu sprechen. Jetzt kann man natürlich oft von Internetsucht zum Beispiel oder Kaufsucht reden hören. Der Mechanismus ist natürlich ein ganz anderer. Das muss man sehen, wie so eine Abhängigkeit entsteht. Dass das trotzdem in einer gewissen Weise als Abhängigkeit zu beschreiben ist, dass es massive psychische und vor allem auch soziale Konsequenzen oft hat für das Leben dieser Menschen und für ihre Umgebung, ist unbestritten. So, und da sehen wir natürlich auch die positive Seite, nämlich dass eben ja Probleme beschreibbar werden, auch gesellschaftlich überhaupt eine Anerkennung finden, Aufmerksamkeit finden und natürlich auch dann ja Weisen entwickelt werden, wie man sie behandeln kann, die früher eben nicht der Fall waren. Historisch, Sie haben eben noch, um da auf den Punkt nochmal zurückzukommen, was hat, in welcher historischen Tradition steht das? Ich habe eben gesagt, es gibt verschiedene Traditionen, die auch wiederum untereinander miteinander zusammenhängen. Die eine ist, was wir eben schon angesprochen haben, es gibt diese zunehmende Tendenz in den letzten Jahren eben Verletzlichkeit zu einem Zentralwert in unserer Gesellschaft zu machen. Ich meine, wir kennen das auch in der Diskussion über Humor. Ja, Humor wird in erster Linie heute auch danach beurteilt, ob sich irgendjemand dadurch verletzt fühlt. Und vieler Humor ist aggressiv, klar. Wissen Sie, wenn Sie Comedies oder
10: Stand-up-Comedian oder so anschauen.
9: Genau. Ja. Die funktionieren in erster Linie darüber, dass bestimmte Personen oder soziale Gruppen aufs Korn genommen werden, so, die sich dann natürlich verletzt fühlen können. Und dann kommt die Cancel- und Zensurdebatte, wer sich verletzt fühlt, ob
10: hat
9: der
10: recht
9: beanspruchen kann, dass er recht hat und dass das jetzt nicht mehr gesendet werden darf oder nicht veröffentlicht werden darf und so weiter. So, also das ist, wir sind insofern bei dieser sogenannten Psychiatrisierung der Gesellschaft und dem Conceptual Creak und dem Psychosprech, also diesen ganzen Dingen, die auch mit der Verwendung psychologischer Begriffe zu tun haben, das ist ein Teil einer großen gesellschaftlichen Entwicklung, die das Thema der Verletzlichkeit ins Zentrum stellt und zu einem zentralen Kriterium unseres sozialen Miteinanders macht. Das ist eine Sache. Die andere Sache ist, dass wir natürlich schon seit der 68er-Bewegung und auch der damaligen Konjunktur der Psychoanalyse ein psychologisches Denken zunehmend in unsere Gesellschaft eingezogen ist, was es vorher nicht gab.
10: Vielleicht können wir das mal ganz kurz sortieren, ja, weil der Punkt ist natürlich, dass es auf der einen Seite schön und gut ist, wenn wir Wahrnehmung erhöhen und Sensibilität erhöhen für Mitmenschen, andere Erfahrungen machen, wie wir schwerere Erfahrungen machen, wie wir, die ausgegrenzt wurden, die stigmatisiert, beschämt wurden oder deren Leid vielleicht auch nicht gesehen wurde, ja, dass wir da generell praktisch sensibler dafür sind, erhöht ja vielleicht auch die Wahrscheinlichkeit, dass diese Menschen Hilfe und Anerkennung bekommen. Auf der einen Seite. Auf der anderen Seite hat natürlich dieses sich selbst als Opfer inszenieren. Und ich meine jetzt wirklich nicht die Personen, die jetzt wirklich davon betroffen sind, also die wirklich Opfer wurden. Aber es kann natürlich auch Vorteile haben, sich als Opfer zu stilisieren, auch wenn man keines ist, weil man damit natürlich zumindest empathische Menschen zu allen möglichen Anstrengungen bewegen kann.
9: Ja, Sie weisen hier auf sicherlich die Seite hin, die ambivalent und in der negativen Form natürlich auch besonders problematisch ist. Ambivalent natürlich in dem Sinne, weil seinen Opferstatus geltend zu machen in den Beziehungen oder in der Öffentlichkeit und daraus auch bestimmte Rechte zu fordern, auf Hilfe zum Beispiel oder vielleicht auch auf Bestrafung der Täter, oder auf Unterstützung, das ist natürlich sicherlich in vielen Kontexten absolut legitim. Und wir sehen das ja jetzt zum Beispiel gerade auch im Kontext Gewalt gegen Frauen oder jetzt zum Beispiel genau, wo wir auch so ein Conceptual Creep haben, ist die virtuelle Vergewaltigung. Ne?
10: Ja.
9: Das ist natürlich einfach eine Neubildung, weil hier wird zum Beispiel gar nicht körperlich, was ja eigentlich immer Zentralbestandteil von Gewalt, Vergewaltigung war, gegen das Opfer vorgegangen, sondern es geht ja um eine Art von Identitätsdiebstahl und Missbrauch in der sexuellen Sphäre. Ne? Und da kann man natürlich sehen, dass das, also zumindest aus meiner Sicht, ein großer Fortschritt ist, wenn hier ein entsprechendes Bewusstsein und auch eine entsprechende Gesetzgebung durchgeführt wird. So, das sind die positiven Seiten. Wir sehen natürlich andererseits die negativen Seiten darin, dass der Opferstatus, der sich mit dieser Psychopathologisierung, also wie zum Beispiel nicht, ich habe ADHS, ich habe ein Trauma, ich bin Autist und so weiter, verbindet oft zu einer Art von Selbstzuschreibung von Hilflosigkeit führt, die womit der Betreffende in Anspruch nimmt, die Betreffende, ich habe eine Krankheit, die ist objektiv, die hat einen medizinischen Status, dagegen kann ich nichts machen. Das gibt mir aber den Anspruch auf Schonung, bestimmte Verpflichtungen nicht erfüllen zu müssen, auf Hilfe, dass die Anforderungen, die an andere gestellt werden, aber nicht an mich zu stellen sind, in der Partnerschaft, am Arbeitsplatz. Ohne aber selbst auch die Mitverantwortung zu akzeptieren, daran zu arbeiten, wie das ja im klassischen psychologischen Verständnis eigentlich immer gewesen ist. Nicht? Wenn Sie in Psychotherapie gehen, dann ist das nicht die Autowerkstatt, ja, wo Sie Ihr Auto hinfahren, sagen so, ich brauche neue Zündkerzen, bitte auswechseln und ich als Besitzer habe nichts damit zu tun, sondern das macht die Werkstatt, sondern psychologische Behandlung heißt natürlich immer als erstes selbst die Bereitschaft und dieses Engagement mitzubringen, auch wenn es sehr weh tut, und es tut immer weh, wenn es ernsthaft ist, an den eigenen Problemen zu arbeiten, eigene Vermeidungsstrategien aufzugeben, sich mit unangenehmen Einsichten, die man lieber nicht haben will, auseinanderzusetzen und so weiter. Ich möchte vielleicht noch einen Punkt sagen, auch wie sich das gesellschaftlich verändert hat. Es gibt ein sehr, sagen wir mal, damals folgenreiches und wichtiges Buch vom Soziologen Irving Goffman von 1963 und das hieß Stigma. So, das Stigma, Techniken zur Bewältigung beschädigter Identität. Und er sagt damals, das Wichtigste, was eigentlich eine der wichtigsten Dinge im sozialen Verkehr ist für Menschen, Stigmatisierung. Das heißt, da können Sie jetzt sagen, Opferstatus und Schädigung zu verbergen. Also sozusagen so zu tun, als hätte ich es nicht, als käme ich gut damit zurecht und so weiter. Mhm. Man kann sagen, dass heutzutage sich das in vielen sozialen Szenen genau umgekehrt hat. Mhm. Opfer sein ist ein Distinktionsmerkmal. Das ist eine Qualität. Wenn Sie hochsensibel sind, dann sind Sie nicht jemand, der in erster Linie nicht sozial funktionsfähig ist, sondern der Dinge wahrnehmen kann, die andere nicht wahrnehmen kann und der viel tiefer empfindet. Das ist eine vollkommene Umwertung sozusagen von psychischer Beeinträchtigung auch in der alltäglichen Funktionsfähigkeit gegenüber der, die wir im gesellschaftlichen Klima zum Beispiel in den 1950er, 60er Jahren hatten. Und wieder recht verstanden. Ich will nicht sagen, früher war es besser. Ja? Ich will nur sagen, was der gravierende Wandel ist und welche teilweise auch Probleme dieser Wandel dann zumindest in gewissen Fällen nach sich zieht.
10: Wir haben jetzt eben beide Seiten mal ein bisschen beleuchtet. Wir haben geschaut, was die positiven Seiten dieser Entwicklung sind, dass Begriffe aus dem Psychologischen sich ausweiten und in die Alltagssprache sickern, eben das emotionale Vokabular wächst, Menschen reflektieren Beziehungen vielleicht auch stärker, weil sie eher eben die Begriffe dafür haben und eben Sprache ja auch helfen kann, so Erfahrungen zu strukturieren. Aber wir haben jetzt eben auch über die Gefahren gesprochen, es wird dann inflationär benutzt, vielleicht verwässert es auch die Bedeutung der Begriffe. Es fördert vielleicht auch ein bisschen so dieses sich zurückziehen in eine Hilflosigkeit, in eine Ohnmacht. Und dann gibt's ja auch das Phänomen, dass diese Begriffe halt sehr ungenau benutzt werden. Ich selbst habe es, glaube ich, auch schon gesagt, in der Hinsicht bin ich ein bisschen zwanghaft. Ja, da ging es, glaube ich, um meinen Tischkalender, glaube ich. Ich habe noch so einen total altmodischen Tischkalender und der muss immer so auf Kante liegen. Und dann habe ich vor kurzem auch zum Kollegen gesagt, so, da bin ich ein bisschen zwanghaft. Man flaxt ja auch gerne mit diesen Begriffen manchmal rum.
9: Ich glaube aber, das ist eben auch genau das. Das ist ein Element des Sprachwandels in unserer Gesellschaft, der einen größeren Mentalitätswandel sicherlich auch darstellt. Und man kann sich dem sicherlich nicht entziehen. Das ist insofern grundsätzlich auch wahrscheinlich nicht problematisch. Es wird eben, wie Sie auch schon gesagt haben, es wird eben natürlich problematisch, wenn es dazu führt, dass man damit zum Beispiel andere manipuliert oder dass man auch seine eigene Verantwortung eben nicht mehr sieht. Und ich meine, wir haben zum Beispiel ein ganz großartiges Beispiel in Gisèle Pelicot, wo man sieht, wie jemand, der zweifellos einen ganz massiven Opferstatus hat, das geschafft hat, genau aus diesem Opferstatus herauszutreten, aktiv zu werden und dagegen zu arbeiten und natürlich in dem Fall auch eine enorme gesellschaftliche und politische, juristische Wirkung zu erzeugen. Da sieht man eben gerade, dass Opfersein nicht automatisch heißt, ich bin hilflos, ich muss jetzt alle Arten von Schonung, Rücksichtnahme und Verboten für andere erwirken, sondern ich kann selber aktiv werden, ich kann mich wehren und ich kann aber auch selber dafür sorgen, dass ich selber zu einem gelungenen Leben finde.
10: Wir haben jetzt darüber gesprochen, wenn Therapiesprache insofern strategisch eingesetzt wird, dass ich mich selbst zum Opfer mache. Aber es kann ja auch strategisch eingesetzt werden, indem man den anderen zum Täter macht. Also zum Beispiel in so einem Beziehungsstreit. Du gaslightest mich, du bist ein Narzisst. Was passiert denn eigentlich sprachlich in solchen Momenten? Und was ist sozusagen der Vorteil, den anderen einfach dieses Label aufzudrücken?
9: Wissen Sie, es ist ja oft so, dass psychologische Erfahrungen in Beziehungen sind oft diffus, ja, da fühlt man sich nicht wohl, man fühlt sich irgendwie nicht gut behandelt. Diese psychologischen Begriffe sind ja scheinbar erstmal deskriptiv, nicht? Ich meine, der Begriff Narzissmus zum Beispiel ist ja ursprünglich ein deskriptiver Begriff, also ein rein beschreibender Begriff für ein bestimmtes Bild von psychologischer Symptomatik. Dann hat man überlegt, welche Ursachen kann das haben, aber es ist rein deskriptiv und vielleicht sogar auch erstmal ein Begriff bei Narzissmus, ja nicht so stark, aber eigentlich sonst bei pathologischen Kategorien, die sich auf ein Leiden beziehen. So, in Beziehungsstreits werden diese Begriffe natürlich aber moralisierend, normativ als Waffe benutzt. Das heißt, da geht es nicht einfach nur den anderen irgendwie zu beschreiben, sondern natürlich damit Schuld zuzuweisen und damit auch diese Schuld natürlich einseitig zuzuweisen. Und da sind wir wieder an dem Punkt, den wir eben hatten, dem auch sozusagen die höheren wissenschaftlichen Weihen zu verleihen.
10: Auf TikTok gibt es ja eben auch Videos wie 5 Zeichen, dass dein Partner Narzisst ist. Mhm. Warum verbreiten sich denn solche psychologischen Erklärungen dort, also auf diesen Social-Media-Plattformen, so gut?
9: Ja, ich glaube, also einmal nach meinen eigenen Forschungen, ganz anderer Forschung zu Kommunikation unter Jugendlichen. Jugendliche sind primäre Nutzer von sozialen Medien, gerade in TikTok. Und was ich feststellen konnte, ist, dass das Jugendalter ganz primär, gerade in der Freizeitkommunikation, sich unablässig damit beschäftigt, die Persönlichkeit des anderen diagnostizieren lernen zu wollen.
10: Liegt das ist auch etwas, an der Entwicklungsphase?
9: Genau, ja. Also dass die Frage, was hat der andere eigentlich für Motive, was kann ich vom anderen erwarten, ist der aufrichtig, das ist ein ganz großes Thema, Authentizität, Aufrichtigkeit, oder hat der verborgene Motive, manipuliert der mich nur, tut der so, als wäre er irgendwer, der aber eigentlich gar nicht ist. Das sind primäre Themen, die Jugendliche in dem Alter permanent beschäftigen, und sie sehen das in der ganzen Freizeitkommunikation, in der Social-Media-Kommunikation, in Gesprächen, da dreht sich unablässig darum. So, dass solche Angebote dann, was weiß ich, von Brigitte oder auf TikTok und auf irgendwelchen Medien ein riesiges Echo finden, das ist ganz klar, weil die Leute suchen genau nach solchen Diagnostika.
10: Ne? Also so einfache Kategorien auch.
9: Ja. Wo sie sagen, wenn einer das und das macht, so ein Mapping, ja, so eine Zuordnung, dann weiß ich, wie der einzuschätzen ist. Warum auch? Das schafft natürlich Verhaltenssicherheit. Das ist für die Leute sehr wichtig. Und, wie wir eben schon gesagt haben, es ist gleichzeitig ein Machtinstrument, dass man andere damit eben, ja, kontrollieren, kategorisieren kann, auch moralisieren kann und damit eine höhere Legitimität hat, als wenn man nur sagt, also ich finde, der verhält sich jetzt aber nicht gut oder den finde ich aber irgendwie komisch. Das ist natürlich, sagen wir mal, sehr schwach, wenn man nur das sagen kann. Aber wenn man sagen kann, ja, das ist ein Narzisst oder das ist ja ein Psychopath oder ein Soziopath oder eine antisoziale Persönlichkeit, dann habe ich damit natürlich was viel Gewichtigeres gesagt, was anscheinend einen viel größeren Rechtsanspruch hat. Das ist das eine. Und das andere ist, sagen wir, die vereinfachende und aber sehr mächtige Moralisierung, simplifizierende Moralisierung des Verhaltens anderer. Ich meine, wenn ich jemand anderen einfach als Narzisst oder pathologischen Fall abwerte, dann nehme ich ihn ja nicht mehr als jemand, mit dem man überhaupt noch irgendwas aushandeln oder klären kann oder den man auch vernünftig beeinflussen kann, war, sondern der ist für mich abgeschrieben und das sieht man im öffentlichen Diskurs, welche verheerenden Folgen das auch hat. Ja, dass eigentlich dann nur noch übereinander in einer absolut abwertenden Form geredet wird, die natürlich dann auch ja jedes Gespräch oder Dialog verunmöglicht. Und ich denke, das ist im Privaten sicherlich auch so. Also diese Polarisierung der Gesellschaft, die wir sehen, die wird hier natürlich stärker eher auch von der linksliberalen Seite durch solche Kategorisierungen auch mitbetrieben. Das muss man ganz klar sehen. Das sind nicht nur die Rechten, die durch Hate Speech und Beleidigung und Beschimpfung das betreiben, sondern durch diese Art von psychologisierender Abwertung und Diskreditierung des anderen auch andere eigentlich so moralisch disqualifizieren, dass sie als Gesprächspartner ausfallen.
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3: Um 12 Uhr mit Michael Hafke. Bundeswirtschaftsministerin Reicher hat ihre Pläne für Einschnitte bei der Solarförderung abgeschwächt. So soll es unter anderem für Betreiber neuer kleiner Solaranlagen jetzt doch eine feste Vergütung für eingespeisten Strom geben. Aus der NDR Nachrichtenredaktion Jonas Valentin Weber.
4: Allerdings ist geplant, dass das Geld nur übergangsweise gezahlt wird, und zwar für maximal 3 Jahre. Außerdem soll der Betrag 1 Cent unter der bisherigen Vergütung liegen. So steht es in einem Entwurf, der an die Bundesländer und verschiedene Verbände verschickt wurde. Die Regelung betrifft vor allem Privatleute, die sich ab 2027 eine Solaranlage bis 25 Kilowatt aufs Dach setzen lassen. Eigentlich wollte Reiche die festen Zuschüsse für Anlagen dieser Größe komplett streichen. Kritiker warfen ihr vor, dadurch die Energiewende auszubremsen.
3: Die Kritik an Unionsfraktionschef Spahn, auch aus den eigenen Reihen, hält an. Grund ist seine Elternschaft mit Hilfe einer Leihmutter aus den USA. Spahns CDU-Parteikollege Bosbach legte ihm den Rücktritt nahe. Für viele in der Union sei ein Punkt erreicht, wo sie sagten, jetzt sei Schluss, so der frühere Unionsfraktionsvize im Deutschlandfunk. Es sei hochproblematisch, wenn der Eindruck entstehe, dass für Politiker andere Regeln gelten. Auch der CDU-Verband von Brilon, der Heimatstadt von Kanzler Merz, fordert in einem offenen Brief Spahns Rücktritt. Leihmutterschaft ist in Deutschland verboten. Erst im Februar hatte die CDU bekräftigt, an dem Verbot festzuhalten. Im Brandgebiet im Müritz-Nationalpark kämpfen weiter 400 Einsatzkräfte gegen die Flammen. Nach jüngsten Angaben der Behörden hat sich das Feuer nach Osten und Südosten leicht ausgedehnt. Aus Neubrandenburg, Sven-Peter Martens.
5: Betroffen sind inzwischen rund 390 Hektar Wald. Sorge bereitet den Einsatzkräften der jetzt auffrischende Wind, der die Flammen weiter anfachen könnte. Deshalb konzentrieren sich Feuerwehr und Bundeswehr heute auf den östlichen Bereich des Brandgebiets. Dort können die Einsatzkräfte auch besonders effektiv arbeiten, weil keine Munition im Boden liegt. Auch die beiden Bundeswehrhubschrauber setzen dort ihre Löscheinsätze fort und werfen Wasser direkt über den Flammen ab. Die Einsatzleitung bittet Urlauber und Ausflügler erneut, das Gebiet weiträumig zu meiden, um die Zufahrtswege für Feuerwehr und Rettungskräfte freizuhalten.
3: In Baden-Württemberg ist ein Sicherheitsmann der Deutschen Bahn angegriffen worden. Laut Polizei hat es zuvor einen Streit bei einer Fahrscheinkontrolle gegeben. 2 Sicherheitsmitarbeiter wurden hinzugezogen. Es kam zu einem Gerangel. Ein Sicherheitsmann ging zu Boden. Aus noch ungeklärter Ursache öffnete sich die Tür des fahrenden Zuges und er stürzte aus dem Waggon. Nach einer groß angelegten Suche wurde der Mann im Gleisbereich gefunden und lebensgefährlich verletzt ins Krankenhaus gebracht. Der Angreifer wurde noch im Zug festgenommen. Bei der Fußball-Weltmeisterschaft treffen am Abend Frankreich und England im Spiel um Platz 3 aufeinander. Der Trainer der Engländer, Thomas Tuchel, sagte, das kleine Finale sei das Spiel, das niemand spielen wolle. Für Frankreichs Nationaltrainer Didier Deschamps ist es der letzte Auftritt nach 14 Jahren im Amt. Anpfiff in Miami ist um 23 Uhr. Und das waren die Nachrichten. Das Wetter in Norddeutschland, es ist teilweise stark bewölkt. Regional gibt es auch etwas Sonne, es bleibt dabei aber meist trocken und nur vereinzelt fällt Regen. Und das bei Höchstwerten von 19 bis 25 Grad. Dazu kommen an der See stürmische Böen. Morgen dann gibt es wenig Sonne, dazu zeitweise Regen oder Gewitter. Es ist örtlich auch teils länger freundlich und es wird etwas kühler, 18 bis 22 Grad. Am Montag dann örtlich Schauer und Gewitter. Zur Nordsee ist es freundlicher, das bei 18 bis 23 Grad. Und am Dienstag sieht es ähnlich aus. Es gibt einen Wechsel von Sonne und Wolken und das bei 19 bis 24 Grad. Es ist 12.04 Uhr.
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3: Die A1 Fehmarn Richtung Lübeck zwischen Eutin und Rathekau. 11 Kilometer Stau. Dort ist wegen Bauarbeiten nur eine Spur frei. A2 Hannover Richtung Berlin zwischen Allerengersleben und Bornstedt. 15 Kilometer stockender Verkehr wegen Bauarbeiten. Die A7 Hannover Richtung Flensburg zwischen Hamburg-Heimfeld und dem Elbtunnel. 7 Kilometer Stau. A7 Hamburg Richtung Flensburg zwischen Wader und Kreuz Rendsburg. 8 Kilometer stockender Verkehr wegen Bergungsarbeiten. Und die letzte Meldung, die A24 Hamburg Richtung Berlin. Zwischen Herzsprung und Neuruppin ist wegen Bergungsarbeiten nur die linke Spur frei. Dadurch gibt es einen Stau von 12 Kilometern. Wo auch immer Sie sind, kommen Sie sicher ans Ziel und wir wünschen eine gute Fahrt.

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1: Mit Edgar Endres. Jetzt wird es richtig kernig bei der Tour de France, denn fast täglich stehen bis zum Finale Sonntag in einer Woche in Paris nur noch Bergetappen in der Tourplanung. Die Vogesen werden heute durchfahren, ab 13.30 Uhr mit dem Standort Mühlhausen. Und die Nähe zur deutschen Grenze werden viele deutsche Fans wohl nutzen.
2: Alle, alle, alle, alle, alle, auf geht's, Lipo!
3: Die deutschen Fans sind schon an der Strecke, mit Fahnen, Schildern und Bannern.
4: Wir haben natürlich die komplette Flaggenausstattung, kleine Käsehäppchen haben wir dabei, Oliven, Weintrauben, alles ganz wunderbar.
5: John Degenkolb, vielleicht dieses Jahr noch eine Etappe bei der letzten Tour, wäre ganz toll.
3: Und die deutschen Fahrer, die freuen sich schon. John Degenkolb, Georg Steinhauser und Georg Zimmermann.
6: Ich freue mich auf viele bekannte Gesichter. Ich habe von vielen schon Fotos und Videos gesehen, die die Straße bemalt haben, die schon mit dem Bier in der Hand an der Strecke im Wohnmobil warten.
7: Meine Familie hat schon angekündigt, dass sie kommen werden.
8: Meine Eltern wollen nach Markstein kommen.
3: Der deutsche Radsport erlebt wieder einen Boom. Maßgeblich dazu beigetragen hat Florian Lipowitz mit seinem dritten Platz bei der Tour im vergangenen Jahr.
9: Was außenrum sonst noch passiert, das wurde mir dann erst danach alles bewusst. Und ich muss erstmal mit dem Trubel zurechtkommen.
3: Auch Fabian Wegmann, ARD-Experte und unter anderem sportlicher Leiter der Deutschland-Tour, erkennt den Aufschwung.
10: Bei allen Rennen, wo ich mitarbeite, die Jedermann-Rennen ja explodieren quasi, sind alle fast ausgebucht. Vereine melden auch immer mehr Zuwächse, auch die Kids fangen wieder an.
3: Aber, sagt der deutsche Straßenradmeister Felix Engelhardt, es gibt ein Problem.
11: Die größte Schwierigkeit sehe ich halt einfach daran, dass es in Deutschland zu wenig Rennen gibt und es zu schwierig und bürokratisch ist, Rennen zu organisieren. Also jedes Jahr wird es ja schlimmer. Keiner möchte mehr und keiner darf mehr und alles ist wahnsinnig kompliziert und anspruchsvoll.
3: Die Botschaft an die Politik ist klar.
10: Dass man es vereinfachen müsste mit der Genehmigung von Rennen und Straßen zu sperren, dass das ein bisschen einfacher geht.
3: Immerhin unterstützt die deutsche Bundesregierung die Bewerbung für den Tour de France Start 2029 in Berlin, Sachsen, Sachsen-Anhalt und Thüringen. Ein Zuschlag würde den Aufschwung weiter beflügeln. Auch Nico Denz merkt einen großen Unterschied zu früher.
12: Es ist schön zu sehen, dass der Radsport wieder populär wird. Ich habe in einem dunkleren Kapitel angefangen und einer schwereren Zeit, wo man sich rechtfertigen musste, warum man Rad fährt.
3: Der deutsche Radsport scheint sich von der schweren Zeit nach den Dopingskandalen der 2000er Jahre erholt zu haben.
1: Ein Beitrag von Sebastian Krause. Am Nachmittag sind wir halbstündlich bei dieser Etappe live dabei. Es ist wohl die berühmteste goldene Ananas, dieses Spiel um Platz 3 bei der Fußball-WM. In Miami werden heute Abend die Franzosen und Engländer nochmals versuchen, nach den großen Enttäuschungen im Halbfinale die letzten Reserven zu mobilisieren. Anstoß ist um 23 Uhr. Philipp Hofmeister.
13: Das vorletzte WM-Spiel ist für die Spieler selbst traditionell das unbeliebteste. Für viele Fans ist es diesmal

0: Der 18-jährige Stürmer ist nach Auskunft von Trainer Luis de la Fuente fit. Vorgestern hat er ja mal vorsichtshalber ein individuelles Training absolviert. London liefert heute erstklassige Leichtathletik mit der Diamond League. Der Stabhochsprung der Männer mit dem schwedischen Überflieger Armand Duplantis könnte ein echter Hingucker sein. Genauso wie die selten gelaufene Meile. Hier soll es eine neue Bestmarke geben. Auch hier sind wir am Nachmittag live in London dabei. Und Donald Trump hat Gianni Infantino für die umstrittene Aufhebung der Sperre gegen US-Stürmer Florian Balogun gedankt und die Entscheidung dem FIFA-Chef persönlich zugerechnet. Infantino habe eine weitere großartige Entscheidung getroffen, sagte der US-Präsident bei einem gemeinsamen Auftritt in New York. Die fällige Sperre war nach einem Telefonat zwischen dem US-Präsidenten und Infantino durch die FIFA-Exekutivkommission ohne Nennung von Gründen ausgesetzt und zur Bewährung ausgesetzt worden. Es folgte ein Aufschrei in der Fußballwelt.
1: Aktuelle Informationen von BR24 gemeinsam mit NDR Info. Im Studio ist Joachim Dangel. Nach Ansicht von Bundesinnenminister Dobrindt hat sich die Sicherheitslage in Deutschland verschärft. Anschlagspläne seien klar erkennbar, sagt der CSU-Politiker der Welt am Sonntag. Einzelheiten dazu aus Berlin von Lissy Kaufmann.
2: Bundesinnenminister Dobrindt spricht im Interview mit der Welt am Sonntag von einer vermehrten Melde- und Aufklärungslage. Deshalb habe er die bislang als abstrakt eingestufte Bedrohungslage hochgestuft zu einer hohen Bedrohungslage. Das bedeutet, dass in Deutschland jederzeit mit einem Risiko von Anschlägen zu rechnen sei, so Dobrindt. Klar erkennbar seien solche Anschlagspläne gegen Infrastruktur, Einrichtungen und Personen. Künftig will der CSU-Politiker den Nachrichtendiensten mehr Befugnisse einräumen. Sie sollen nicht mehr nur Informationen sammeln und auswerten, sondern in bestimmten Situationen auch selber eingreifen dürfen. Zum Beispiel soll ihnen erlaubt werden, Wohnungen zu betreten und zu durchsuchen in akuten Terrorlagen, wenn die Polizei noch nicht da ist. Damit will Dobrindt die deutschen Nachrichtendienste zu, wie er sagt, echten Geheimdiensten weiterentwickeln, die wettbewerbs- und partnerschaftsfähig seien mit befreundeten Diensten im Ausland. Ein unabhängiger Kontrollrat soll die neuen Befugnisse kontrollieren.
1: Deutschland und Frankreich haben beim gemeinsamen Ministerrat in Brühl vereinbart, die Zusammenarbeit bei künstlicher Intelligenz auszubauen, vor allem mit Blick auf die Sicherheit. Im ARD-Interview der Woche machte Digitalminister Wildberger noch einmal deutlich, wie wichtig digitale Souveränität aus seiner Sicht ist. Aus Berlin Birte Sönnigsen.
3: Digitalminister Carsten Wildberger macht sich Gedanken darüber, wie abhängig Deutschland von digitalen Technologien aus dem Ausland ist. Deutschland und Europa kaufen Software und digitale Anwendungen vor allem aus den USA. Alleine für Lizenzen des US-Softwareherstellers Microsoft hat der Bund im vergangenen Jahr rund 480 Millionen Euro gezahlt. Dass Microsoft den Stecker ziehen könnte, indem etwa keine Updates mehr für Behörden und Unternehmen in Deutschland angeboten werden, hält Wildberger nicht für ausgeschlossen. Ein solches Szenario bestehe, sagt der Minister im ARD-Interview der Woche. Gleichzeitig betont er die jahrzehntelange vertrauensvolle Zusammenarbeit mit US-Unternehmen wie Microsoft. Wildberger verweist jedoch auch auf den Fall des KI-Entwicklers Anthropic. US-Behörden hatten die KI-Firma angewiesen, ihre neueste Software für Ausländer zu blockieren. Das habe gezeigt, dass man Deutschland tatsächlich Technologie vorenthalten könne, betont Wildberger. Er hält es auch für möglich, dass Deutschland in Zukunft eine führende Rolle im Bereich der künstlichen Intelligenz spielen wird, zum Beispiel bei KI im Industriebereich. Es sei zwar sehr herausfordernd, aber Deutschland habe die Chance, weltweit führend zu werden. Am Ende des Tages sei es auch eine Frage des Willens, meint der Minister.
1: Und unser ARD-Interview der Woche mit Digitalminister Carsten Wildberger hören Sie hier im Programm in einer guten halben Stunde. Und eine ausführliche Langfassung gibt's dann heute Abend ab 21.33 Uhr. Erneut ist es bei einem Angriff auf einen Bahnmitarbeiter zu einem tragischen Vorfall gekommen. In Baden-Württemberg ist ein Sicherheitsmann der Deutschen Bahn aus einem fahrenden Zug gestürzt und lebensgefährlich verletzt worden. Vorausgegangen war ein Streit bei einer Fahrscheinkontrolle. Aus Tübingen, Judith Hüvelmeier.
4: Im Rahmen der Kontrolle soll der mutmaßlich alkoholisierte Fahrgast die beiden Sicherheitskräfte beleidigt haben. Danach war es laut Polizei zu einem Gerangel zwischen dem 36

20-jährigen Fahrgast und einem 26 Jahre alten Sicherheitsmann gekommen. Dabei gingen beide zu Boden. Hierbei öffnete sich aus bislang ungeklärter Ursache die Tür des fahrenden Zuges und der 26-Jährige stürzte auf Höhe von Ettlingen-Bruchhausen aus dem Zug. Der lebensgefährlich verletzte Bahnmitarbeiter wurde bei einer groß angelegten Suche im Gleisbereich gefunden und in ein Krankenhaus gebracht. Der Tatverdächtige ist noch im Zug festgenommen worden. Die genauen Hintergründe und der Ablauf des Geschehens werden noch ermittelt.

0: Es ist 12.15 Uhr.
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2: Was tut sich im Norden in dieser Stunde? Die aktuellen Entwicklungen jetzt mit Gerd Wolf. Und natürlich schauen wir als erstes weiter auf die Waldbrände im Müritz-Nationalpark in Mecklenburg-Vorpommern. Die Nacht hat ja nicht den erhofften Regen gebracht. Die Bundeswehr wollte am Vormittag wieder die beiden Hubschrauber zum Einsatz bringen, die jeweils 5000 Liter Löschwasser abwerfen können. Nach wie vor sind hunderte Feuerwehrleute dabei, die Brände einzudämmen. Ihr Einsatz ist weiter dringend nötig, denn das Feuer weitet sich aus. Fast 400 Hektar Fläche sind mittlerweile betroffen. Ich habe kurz vor der Sendung mit Detlef Maushage gesprochen, dem Vorsitzenden des Vereins Waldbrandteam, der Ausbildung und Fachberatung für große Einsatzlagen bietet. Und ich habe Maushage als erstes gefragt, wie er die Hauptaufgaben seines Vereins beschreiben würde.
3: Es gibt nun mal Spezialisten für solche Fälle, für gerade Vegetationsbrände, die sehr topografisch gesteuert sind oder sehr durchs Wetter gesteuert werden. Und wir haben die Möglichkeit, durch unsere Fachberater eine Feueranalyse zu machen, zu sagen, was wird das Feuer in den nächsten 2 Stunden tun, was wird es in den nächsten 2, 3 Tagen tun, in Verbindung mit der Wetterlage vor Ort, um der Einsatzleitung die Möglichkeiten zu geben, in die Vorplanung zu kommen. Also nicht nur zu reagieren, auch agieren zu können und eben im Prinzip Vorplanung und taktische Maßnahmen im Gelände vorzubereiten.
2: Die Feuerwehrkollegen vor Ort hatten jetzt sehr auf Regen gehofft. Ist das Feuer überhaupt ohne natürliche Hilfe, ohne Regen bekämpfbar?
3: Also ohne Regen, ich sag mal, auch der Regen würde wahrscheinlich nicht das Zünglein an der Waage sein. Er würde die Situation maßgeblich verbessern. Man kann in das Gelände nicht rein, es liegt dort Munition. Das heißt, es besteht Lebensgefahr für jeden, der am Boden dort versucht, Feuer zu bekämpfen. Waldbrände müssen aber nur mal am Boden ausgemacht werden. Also die sind in so einer prekären Lage, dass sie im Prinzip außer abzuwarten nicht viel tun können, um das Feuer direkt zu bekämpfen. Aber der Regen hätte da sicherlich geholfen.
2: Wie gefährlich sind diese Munitionsreste nach wie vor?
3: Ja, die sind hochbrisant. Also es geht natürlich von, ich sag mal, Gewehr- oder Maschinengewehrmunition hoch bis zu Artilleriegranaten, Flakgranaten 88 mm oder eben sogar Schiffsmunition. Man weiß teilweise nicht mal, was dort liegt. Das weiß ich nicht, inwieweit das für die Müritz gilt. Aber diese gerade Überreste aus dem Zweiten Weltkrieg sind da sehr, sehr brisant. Und man kann eben nicht sagen, was passiert, ob die Munition umsetzt und ob es Gefährdungen für Personal und Einsatzkräfte gibt.
2: Ich habe jetzt Bilder gesehen von diesen riesigen Rasensprengern, so kann man das vielleicht beschreiben, die rund um die betroffenen Flächen aufgestellt worden sind. Lässt sich so tatsächlich ein ganz großes Gebiet beregnen?
3: Na, sie beregnen im Prinzip von diesen Feldberegnern oder abgeleitet die Systeme, die wir auch bei uns in der Hilfsorganisation verfügbar haben, beregnet man so 15, 20 Meter weit. Das heißt, das macht so einen Schutzstreifen um die Wege, an denen das installiert werden kann. Und ein, sage ich mal, niedrigenergetisches Bodenfeuer würde damit auch gestoppt werden. Problematisch ist es, wenn es ein windgetriebenes Feuer ist, vielleicht sogar mit Kronenfeueranteilen, dann besteht das Risiko, dass die Funken, die außerhalb dieser Beregnerschneise abregnen, auf der windzugewandten Seite eben neue Feuer zünden und dass die Breite dieser Regnerschneisen nicht reicht. Das ist das Risiko dabei.
2: Woher kommt das Wasser für diese Beregnung?
3: Ich gehe davon aus, dass das aus öffentlichen Gewässern, aus offenen Gewässern entnommen wird und mit, so mein Kenntnisstand ist, mit Hochleistungsfördersystemen, HFS oder auch mit Förderstrecken der kommunalen Feuerwehren dort rantransportiert wird. So ein Regner braucht in etwa 80 bis 100 Liter die Minute. Also da wird schon einiges an Wasser benötigt.
2: Wie beurteilen Sie das, die Ausrüstung vor Ort? Das ist ja nicht der erste Waldbrand, das wird nicht der letzte sein. Stimmt die mittlerweile?
3: Also für sowas kann man sich kaum vorbereiten. Es wurde Verstärkung aus dem ganzen Bundesgebiet, gerade was diese Kreisregner anbelangt, angefordert. Man stößt da irgendwann an die Grenzen, was die Wasserleistung angeht. Ich kann natürlich 200 Kreisregner installieren, dann muss ich denen auch das Wasser dazu anliefern. Bei dem Brand jetzt speziell, also die Ausrüstung ist schon gut bei den deutschen Feuerwehren. Für solche Fälle, wo wir nicht rein können, das ist halt immer noch mal so ein Thema. Da müsste man vielleicht an irgendeinem Punkt auch taktisch über den Einsatz von taktischem Feuer nachdenken. Das heißt, das gezielte Anzünden von Flächen an den Randbereichen, um einfach einen Schwarzbereich zu schaffen, in die das Feuer reinlaufen kann, ohne dass es sofort die Schneisen überspringt.
2: Herr Maushage, es sind fast 400 Hektar, die mittlerweile betroffen sind im aktuellen Gebiet. Lässt sich das begrenzen auf diese Fläche am Ende? Wie schätzen Sie das ein?
3: Das ist schwer zu sagen, ist sehr wetterabhängig. Also mit Regen kommen ja auch immer andere Windbedingungen. Und wenn das dann wirklich Windbedingungen 60, 80 Kilometer pro Stunde sind, wie Sturm, dann haben wir zum einen das Risiko, dass Bäume umfallen können und Einsatzkräfte gefährden. Und zum anderen, dass das Feuer natürlich auch dadurch angefacht wird. Und dann ist immer die Frage, reicht der Regen aus, um das, was der Wind anfacht, in den Griff zu behalten? Das wäre jetzt so ein bisschen Glaskugelwissen, zu sagen, okay, was macht die Wetterlage mit den Brandbedingungen und schaffen die das, bei den 400 Hektar zu bleiben?
2: Wir erfahren das ja nun mittlerweile in jedem Jahr fast, Waldbrände in dieser Region. Was lässt sich präventiv tun, damit es künftig anders laufen kann?
3: Auf munitionsbelasteten Flächen wenig. Also man kann Randbereiche beräumen, um der Feuerwehr den Zugriff zu erleichtern oder dort Riegelstellungen zu ermöglichen. Es gibt Möglichkeiten, auch präventiv mit Technik. Das Land Brandenburg hat dort Technik beschafft, um mit panzerähnlichen Fahrzeugen Streifen zu beräumen. Eine Komplettberäumung dieser Flächen ist völlig illusorisch. Dafür liegt einfach zu viel auf zu viel Flächen. Das ist nach menschlichem Ermessen nicht möglich, das zu beräumen. Also werden wir immer wieder Probleme mit diesen munitionsbelasteten Flächen haben.
2: Sagt Detlef Maushake, der Vorsitzende des Vereins Waldbrandteam, zu den Vegetationsbränden im Nationalpark Müritz, die sich auch heute weiter ausbreiten. Wer mit der Bahn fährt, der braucht generell gute Nerven. In Hamburg müssen es aber in den kommenden Wochen sehr gute Nerven sein. Jörn Strehler-Pohl.
0: Eine Reise per Zug an die Nordsee beginnt für Hamburgerinnen und Hamburger in den kommenden Wochen in Pinneberg. Dorthin fährt nur die S-Bahn. Wer in Richtung Flensburg oder Kiel will, muss ebenfalls dort umsteigen. Ähnliches gilt für ICE-Züge Richtung Schwerin und Rostock. Sie starten und enden in Bergedorf. Auch der Fernverkehr wird ausgedünnt. Stündlich fährt je ein ICE vom Hauptbahnhof in Richtung Ruhrgebiet, Frankfurt und Berlin. Direktzüge nach München gibt es nur alle 2 Stunden ab Harburg. Reisende von außerhalb müssen Hamburg mit der S-Bahn durchqueren, um von Pinneberg, Bergedorf oder Harburg einen weiterführenden Fernzug zu erwischen. Dafür stehen aber nur die Linien durch den City-Tunnel zur Verfügung. Wer bis Ende August den Zug nimmt, sollte sich auf jeden Fall tagesaktuell informieren.
2: Soweit die Einschränkungen bei der Bahn. Nordrhein-Westfalen hat ja jetzt auch Ferien. Entsprechend voll sind Autobahnen rund um Hamburg. Alternativ zum dauervollen Elbtunnel ist jetzt für manche die Elbfähre zwischen Wischhafen und Glückstadt. Markus Jürgensen hat sich dort umgehört.
4: Die Rampe auf der Fähre zwischen dem schleswig-holsteinischen Glückstadt und dem niedersächsischen Wischhafen senkt sich langsam. Kurze Zeit später verlassen zuerst Fußgänger, dann Rad- und Motorradfahrer, Lkw, Wohnmobile und PKWs das Deck der Fähre in Richtung Wischhafen. Dort warten bereits die nächsten Reiselustigen auf ihren Transfer über die Elbe in Richtung Glückstadt. Für viele geht es von hier in die Touristengebiete an Nord- und Ostsee oder sie fahren weiter in Richtung dänische Grenze. Und eigentlich sorgen die Verkehrsströme für lange Staus. An diesem Tag halten sich die Wartezeiten aber in Grenzen, findet Stefan Bock, der mit seiner Familie 45 Minuten warten muss.
5: Eigentlich nervt es nicht. Man weiß es vorher, man steht immer einen kleinen Augenblick. Es ist immer noch schöner, wie über Hamburg zu fahren. So wäre es jetzt angenehmer, wenn die Kinder raus wollen, können sie noch mal eben rausgehen.
6: Wir sind bis hierhin gefahren und fahren hinterher weiter auf unsere Lieblingsinsel Föhr und haben das schöne Wetter genutzt, um einfach die Sonne zu genießen und die schönen Strecken hier. Meine Frau ist hier, unser Hund schläft hinten, uns geht's gut.
7: Ein bisschen Romantik, man fährt auf der Fähre und kann das Landschaft genießen und entspannen in dieser Zeit.
4: Rudolf Kaiser aus der Schweiz hat sich wie viele andere an diesem Tag bewusst und aus nostalgischen Gründen für die Fähre entschieden. Der Weg über die A7 und durch den stark frequentierten Elbtunnel wäre die Alternative, kommt für ihn aber nicht in Frage. Damit die Wartezeiten nicht zu lang werden, setzt die Reederei an diesem Tag 4 Fähren gleichzeitig ein. Für eine Strecke benötigt Schiffsführer Mike Ehlers zwischen 20 und 25 Minuten. Wenig Zeit, um keine Staus entstehen zu lassen.
8: Im Moment die Herausforderung, tagtäglich gegen den Verkehr anzukämpfen und den dann irgendwann abends abgearbeitet zu haben und dann einigermaßen kaputt nach Hause zu gehen, ne? Aber trotzdem noch Spaß an der Sache zu haben.
4: Der neue Elbtunnel ist an dieser Stelle zwar genehmigt, doch die Autobahnanbindung der A20 noch nicht. So bleibt für die Fähren das Problem der Verschlickung vor den Anlegern. Durch die Vertiefung des Hauptstroms der Elbe lagern sich an den Ufern schneller Sedimente ab und sorgen bei Ebbe für einen zu geringen Wasserstand. Somit können weniger Fähren fahren und die Wartezeiten verlängern sich massiv, erklärt der nautische Leiter des Fährbetreibers Nils Hammer.
9: Ist das Problem, dass die Fähren sich hier in der Wischhafener Süderelbe nicht mehr begegnen können? Das heißt, dadurch verlängert sich natürlich die Überfahrt extrem, weil die eine Fähre dann auf die andere warten muss im Wendelbecken oder draußen auf der Elbe. Und das nimmt natürlich enorm Zeit in Anspruch. Also die Rotation dauert länger. Dementsprechend bauen sich dann auch die Wartezeiten auf.
4: Laut Betreiber transportieren die Fähren jährlich über 600.000 Fahrzeuge von Glückstadt nach Wischhafen und umgekehrt. Und auch wenn es heute ruhig geblieben ist, muss man für die Reise über die Elbe zwischen den beiden Bundesländern immer etwas Geduld und etwas mehr Zeit einplanen.
2: Berichtet Markus Jürgensen. Noch einmal nach Hamburg, in die Freie Kunstschule im Stadtteil Ottensen, wo nach den besonderen Werten von Josef Beuys unterrichtet wird. Noch jedenfalls, denn diese Freie Kunstschule hat ein Problem. Es gibt einen riesigen Sanierungsstau, aber keine Ersatzräume. Dani Marques-Macalo hat sich in der Kunstschule umgehört.
10: Man kommt rein und es ist direkt ein bisschen beeindruckend. Ein 20 Meter langer Flur steht voller Entwürfen von Skulpturen, Eimern voller Lehm und Leinwänden mit Gemälden. Man kann kaum laufen, ohne über Kunst zu stolpern. So ist es hier schon seit 1982 immer gewesen, seit Wolfgang Genoux diese Schule mitbegründet hat. Er steht vor einem Foto.
11: Hier. Da bin ich.
10: Ein Bild vom Beginn der 80er Jahre. Eine Gruppe Kunstschaffender hatte sich an der Hochschule für bildende Künste zusammengetan. Sie wollten es mit der Kunsterziehung anders machen.
11: Und deshalb war für uns auch wichtig, dass wir eine autonome Einrichtung waren und nicht von staatlich gelenkter Natur des Hochschulrahmengesetzes.
10: Verkürzt gesagt, sie wollten eine freie, unabhängige Kunstschule, die sich nicht an staatliche Vorgaben halten muss. Dafür wurde ein Verein gegründet, der die Schule bis heute betreibt. Das große Vorbild der Kunstvermittlung, Weltstar Josef Beuys. Der wollte den einzelnen Menschen sehen, ihm Gelegenheit geben, sich auszudrücken. Wolfgang Genoux war selbst Meisterschüler bei ihm.
11: Der Beuys war damals an der Düsseldorfer Kunstakademie. Stelle sich dem mal vor. Und das habe ich dann gemacht. Und ich habe selten so einen Menschen erlebt, der so natürlich und klar Korrekturen geben konnte.
10: Meisterschüler ist ein anerkannter Abschluss. Es seien immer um die 45 Schülerinnen und Schüler zurzeit an der Schule, sagt Wolfgang Genoux. In einem der Arbeitsräume stellt Adela Liebhold-Grassinger gerade ihre Abschlussausstellung zusammen. Gemälde und Arbeiten aus Kupfer. Nach 8 Jahren ist sie am Ende des Studiums.
12: Also für mich ist es etwas ganz Wertvolles, dieser Ort. Es ist nicht nur, wir malen und wir haben so tolle Bildbesprechungen mit Herrn Genoux. Das ist für uns auch so ein Ort der Seele, wo wir einfach uns hier wohlfühlen.
10: Das hat aber wahrscheinlich bald ein Ende. Schaut man sich die hohen Decken an, sieht man Feuchtigkeitsschäden. Die Elektrik wie aus den 60er oder 70er Jahren. Es soll saniert werden, dafür muss die Freie Kunstschule aber Ende Oktober umziehen. Und sie weiß nicht, wohin.
11: Die Gefahr ist, wenn wir jetzt nicht ein für uns geeignetes finden, na, dann müssen wir vieles wegtun.
10: Oder aufgeben. Wolfgang Genoux ist sogar bereit, die Schülerschaft und seine Dozentenkollegen teilweise bei sich in der Privatwohnung arbeiten zu lassen. Er hat neue Räume in Aussicht, aber auch die müssten saniert werden und dafür fehlt das Geld.
11: Wir haben das 44 Jahre so wachgehalten. Und das sind so tolle Ergebnisse. Und die lebendigen Ergebnisse, die laufen ja auch darum.
10: Er meint die unzähligen Schülerinnen und Schüler, die hier über Jahrzehnte ausgebildet wurden. Damit diese künstlerische Hamburger Tradition nicht verloren geht, muss dringend etwas passieren.
2: Soweit aktuelle Meldungen und Geschichten aus dem Norden für diese Stunde mit Gerd Wolf. Ich wünsche einen schönen Tag.

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1: Um 12.30 Uhr mit Michael Hafke. Das Bundeswirtschaftsministerium hat beim Erneuerbare-Energien-Gesetz nachgebessert. So wurden zum Beispiel die Pläne für neue, relativ kleine Solaranlagen auf Hausdächern deutlich entschärft. Aus der NDR Nachrichtenredaktion Karen Busche.
2: Es sind vor allem Privatleute betroffen mit eigenen Solaranlagen. Bislang gilt, wer auf seinem Dach Solarstrom erzeugt und in das Netz einspeist, erhält 20 Jahre lang pro Kilowattstunde einen festen Betrag. Bundeswirtschaftsministerin Reiche wollte diese feste Einspeisevergütung für neue Anlagen eigentlich ab dem kommenden Jahr komplett abschaffen. Das hatte breite Kritik ausgelöst. Nun soll es ein Übergangssystem geben. Das geht aus einem Entwurf hervor, der an die Bundesländer und verschiedene Verbände verschickt wurde. Danach soll das geplante Aus der Förderung neuer kleiner Solaranlagen zwar weiterhin kommen, aber mit Übergangszahlungen.
1: Der frühere Unionsfraktionsvize Bosbach hat den aktuellen Fraktionschef Spahn zum Rücktritt aufgefordert. Anlass ist, dass Spahn im Widerspruch zur CDU-Parteilinie ein Kind von einer Leihmutter hat austragen lassen. Bosbach kritisierte im Deutschlandfunk, es dürfe nicht der Eindruck entstehen, dass Abgeordnete Regeln machen, an die sie sich dann selbst nicht halten. Und gerade Leihmutterschaft sei für die CDU ein besonders heikles Thema.
3: Mit bioethischen Fragen geht es an das Fundament der Union. Jetzt ist meiner Einschätzung nach eine Grenze erreicht, wo jedenfalls viele, auch wahrscheinlich die meisten in der Union sagen, jetzt ist aber auch gut. Ich hoffe, Jens Spahn erspart der Union, insbesondere der CDU, eine monatelange Debatte über die Frage, ist er noch der Richtige an der Spitze der Fraktion? Er selber muss es wissen. Jetzt geht es mal nicht um Jens Spahn. Jetzt geht es mal um den Fortbestand der Union, die sich schon seit langer Zeit fragen muss, ob sie bei 20% auf Bundesebene überhaupt noch den Anspruch erheben können, Volkspartei zu sein.
1: Ex-Unionsfraktionsvize Bosbach. Bundesinnenminister Dobrindt will den deutschen Nachrichtendiensten mehr Befugnisse einräumen. Die Pläne sollen Mitte August Thema im Bundeskabinett sein. Aus der NDR Nachrichtenredaktion Peter Eichenberg.
4: Dobrindt will erreichen, dass die Nachrichtendienste nicht mehr nur Informationen sammeln und auswerten, sondern in bestimmten Situationen auch selbst eingreifen dürfen. Das könne in akuten Terrorlagen bedeuten, dass Verfassungsschützer Wohnungen betreten und durchsuchen, wenn Polizeikräfte nicht rechtzeitig verfügbar seien, sagte der CSU-Politiker der Welt am Sonntag. Sein Ziel sei es, die Nachrichtendienste zu echten Geheimdiensten weiterzuentwickeln, auch um besser mit befreundeten Diensten im Ausland zusammenarbeiten zu können.
1: Aus Russland gibt es Berichte über weitere ukrainische Drohnenangriffe. Dabei wurden nach Angaben der Behörden mindestens 7 Menschen getötet und mehr als 20 weitere verletzt. Angriffe wurden unter anderem auch aus dem Gebiet um die Hauptstadt Moskau gemeldet. So sei in der Stadt Noginsk auf dem Gelände eines Öldepots ein Brand ausgebrochen. Indien hat zum ersten Mal eine privat entwickelte Rakete erfolgreich ins All gebracht. Wie das Herstellerunternehmen mitteilte, hob die 23 Meter hohe Rakete mit dem Namen Vikram 1 am Mittag vom Weltraumbahnhof Siratto ab, wie das zuständige Unternehmen mitteilte. In 450 Kilometern Höhe habe sie kurze Zeit später ihre Umlaufbahn erreicht. Indiens Premierminister Modi sprach von einem entscheidenden Moment. Die zunehmende Einbindung des Privatsektors in die Raumfahrt eröffne neue Horizonte und beschleunige Innovationen. Und das Wetter in Norddeutschland ist teilweise stark bewölkt. Regional gibt es auch etwas Sonne. Meist ist es trocken und nur vereinzelt fällt Regen bei Werten zwischen 19 und 25 Grad. Dazu kommen an der See stürmische Böen. Morgen dann wenig Sonne, zeitweise Regen oder Gewitter. Örtlich ist es teils länger freundlich und die Werte gehen rauf auf 18 bis 22 Grad. Und am Montag dann örtlich Schauer oder Gewitter. Zur Nordsee ist es freundlicher bei 18 bis 23 Grad. Das waren die Nachrichten.
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1: Die A1 Fehmarn Richtung Lübeck zwischen Scharbeutz und Zerreth 10 Kilometer. A1 Lübeck Richtung Bremen zwischen Hamburg-Billstedt und Stillhorn 6 Kilometer. A1 Osnabrück Richtung Bremen zwischen Dreieckstur und Bremen-Hemelingen 6 Kilometer. A1 Hamburg Richtung Lübeck zwischen Ahrensburg und Kreuzbargterheide 7 Kilometer. A7 Hannover Richtung Flensburg zwischen Hamburg-Heimfeld und dem Elbtunnel 7 Kilometer. A7 Hamburg Richtung Flensburg zwischen Wader und Kreuz Rendsburg 8 Kilometer stockender Verkehr wegen Bauarbeiten. Und die letzte Meldung A20 Lübeck Richtung Rostock zwischen Zuro und Kröpelin 8 Kilometer stockender Verkehr. Kommen Sie sicher ans Ziel und wir wünschen eine gute Fahrt.

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1: Mit Johannes Krause. Stellen Sie sich die Fußball-Weltmeisterschaft als eine riesige Sanduhr vor. Fast alle Körner sind schon durchgelaufen. 102 von insgesamt 104 Spielen liegen hinter uns. Übrig bleiben nur noch zwei. Das erste davon steigt heute Abend in Miami. Frankreich gegen England im Spiel um Platz 3. Für den Titel hat es nicht gereicht, aber beide wollen sich mit einem Sieg verabschieden. Felix Gerhardt.
2: Gerade bei England steht das Spiel noch sehr unter dem Motto der Aufarbeitung des verlorenen Halbfinals. Trainer Thomas Tuchel wird ja von Experten und Medien massiv kritisiert. Er habe das Halbfinale gegen Argentinien vercoacht. Bei der Pressekonferenz vor dem Spiel um Platz 3 hat er jetzt aber gesagt, dass das alles eine Sache der Perspektive sei. Denn wenn England jetzt dieses eine Spiel gewinnen würde, dann wäre es die erfolgreichste WM seit 60 Jahren für den Verband. Bei den Franzosen ist es deutlich harmonischer. Die lassen zwar auch durchblicken, dass sie eigentlich keine Lust mehr auf dieses Spiel haben, sehen es aber als ihre Pflicht an, nochmal alles zu geben. Und auch hier geht es um den Trainer. Didier Deschamps hört nach 14 Jahren auf und er hatte Frankreich ja zum WM-Titel 2018 geführt und da möchte man jetzt noch einen harmonischen Abschied nehmen.
1: Anstoß ist heute Abend um 23 Uhr. Da ist in Frankreich die 14. Etappe der Tour de France längst zu Ende. Die startet heute in knapp einer Stunde um 13.30 Uhr in Mühlhausen im Osten Frankreichs, nahe der Grenze zur Schweiz und zu Deutschland. Klar, dass da auch viele Fans Lipowitz, Degenkolb und Co. die Daumen drücken.
3: Alle, alle, alle, alle, alle. Auf geht's, Lipo!
4: Wir haben natürlich die komplette Flaggenausstattung. Kleine Käsehäppchen haben wir dabei, Oliven, Weintrauben, alles ganz wunderbar.
5: John Degenkolb, vielleicht dieses Jahr noch eine Etappe bei der letzten Tour, wäre ganz toll.
1: Auf der Etappe geht es für die Radprofis dann rauf und runter durch die Vogesen. Es wird eine echte Kletterpartie, Holger Gerska.
6: Ja, das wären 155 sehr, sehr anspruchsvolle Kilometer. Auch die Gesamtwertung rückt auf dieser Vogesen-Etappe in den Fokus. Es ist ein Bergkurs mit einigen der bekanntesten Pässe, die es im Elsass gibt. Zunächst geht es 21 Kilometer lang, nicht allzu steil hinauf, auf den Grand Ballon, der schon auf der 13. Etappe im Wege stand. Und am Ende auf den Haagpass. Das ist eine Strecke, die ist 11 Kilometer lang, ziemlich steil. Und das ist eigentlich ein Waldweg, der gerade mal so zu einem Radweg ausgebaut wurde. Also das wird eine richtig anspruchsvolle Schlussklasse. Einheit, denn danach kommt nur noch ein 6 Kilometer langes Stück bis zum Ziel am Markstein. Also die Entscheidung auf dieser Etappe vor sicherlich sehr, sehr vielen Zuschauern, die wird berghoch fallen.
1: Wir sind immer wieder live dabei. Vom American Football in München direkt auf die ganz große Bühne der NFL. Für Nadine Nourazid wird ein Traum wahr. Die langjährige Trainerin der Munich Cowboys wechselt zu den Indianapolis Colts und wird dort als Coach Assistant in der Defensive arbeiten. Ein außergewöhnlicher Karrieresprung und ein starkes Signal, dass Football-Know-how aus Bayern inzwischen auch in der besten Liga der Welt gefragt ist.
7: In der linken Hand für die Bs jeweils links. Okay, let's go.
8: Das Stadion auf der Lände in Fürstenfeldbruck. Die U20 der Thirsty Razorbacks bereitet sich auf das Viertelfinale in der deutschen American Football Liga vor. Mittendrin Nadine Nourazid, ein letztes Mal.
9: Am Sonntag fliege ich rüber, dann habe ich noch mal ganz kurz Zeit durchzuatmen, bevor es dann voll ins Trainingcamp geht. Und das ist ja bekanntlich auch eine der intensivsten Zeiten. Das heißt, das Wasser wird kalt.
8: Die 40-Jährige steht vor einem riesigen Sprung, dem größtmöglichen im American Football. Sie hat lange die Munich Cowboys trainiert, die Schwäbisch Hall Unicorns und in der European Football League. Doch ab sofort arbeitet sie bei den Indianapolis Colts, ein Team mit Playoff-Ambitionen, also für den Super Bowl.
9: Ja, Ehrfurcht auf jeden Fall, Respekt davor. Und wir stehen hier in Fürstenfeldbruck in Deutschland auf einem Trainingsfeld und da ist natürlich der Game Speed ein ganz anderer. Und da müssen sich jetzt meine Augen schon erstmal gewöhnen.
8: Nadine soll die Defensive Backs der Colts trainieren, also die Jungs, die verhindern sollen, dass die 10,0 Sprinter auf der Außenbahn die messerscharfen Pässe von Quarterback Daniel Jones fangen. Kann sie das? Kein Zweifel. Bei ihren jetzigen Jugendspielern wie Ferdinand Meyer, selbst Receiver, also Passempfänger bei den Razorbacks.
10: Ja, es war schon besonders, aber also die Nadine hat auch sehr viel Ahnung. Also es ist auch auf jeden Fall verdient, würde ich sagen. Also sie hat auf jeden Fall den richtigen Hintergrund dafür. Also sie ist auf jeden Fall richtig aufgehoben.
8: San Francisco 49ers, Dallas Cowboys, Kansas City Chiefs statt Nürnberg Rams heißt der Spielplan künftig bei Nadine, die sich jetzt Woche für Woche vor 70.000 und mehr und einem Multimillionenpublikum am Fernsehen beweisen darf, aber auch muss.
9: Ich weiß gar nicht, ob ich da jemals von geträumt habe. Ich habe es mir auf jeden Fall niemals gewagt zu träumen, glaube ich. Es ist eher so, dass ich den Blick nach innen richte und optimal dann vorbereitet bin auf die Indianapolis Colts, bevor ich dann die Ressourcen habe, sozusagen den Blick nach außen zu richten. Deswegen ja, die ersten Gegner, die kenne ich schon, habe ich mir natürlich auch schon angeguckt.
8: Sie hat sich beworben und gegen ganz viele durchgesetzt.
9: Eine ganze Saison, das hat, glaube ich, vorher noch kein deutscher Coach erleben dürfen.
8: Noch wissen sie in Indianapolis nicht, was sie erwartet. Aber spätestens nächste Woche kennt man dann auch dort die Energie von Nadine Nourasid aus München.
7: Genau so. There we go. There we go. Um das geht's nämlich.
1: Ein Beitrag von Taufik Khalil war das.
11: Aktuelle Informationen von BR24 gemeinsam mit NDR Info. Heute Mittag im Studio ist Joachim Dangel. Echte Diamanten waren lange der Inbegriff von Luxus, Diamantminen Garant für großen Reichtum, doch diese Zeiten sind wohl vorbei. Die Nachfrage nach Naturdiamanten geht schon seit Jahren zurück. Künstlich erzeugte Steine werden immer beliebter und das hat Folgen, wie man derzeit in Südafrika sehen kann. In den größten Diamantenminen des Landes wird die Produktion heruntergefahren. Aus Johannesburg, Stefan Überbach.
12: Für die Provinz Limpopo im Norden Südafrikas ist die Nachricht ein harter Schlag. Schließlich gehört die Region ohnehin schon zu den ärmsten des Landes. Jahrzehntelang galt die Venezia-Mine als Aushängeschild. Ein großer Teil der südafrikanischen Diamantenexporte wird hier gefördert. Aktuell sind rund 4.500 Menschen direkt in der Mine beschäftigt. Tausende weitere Jobs hängen indirekt von der Diamantenproduktion ab. Der De Beers-Konzern hatte zuletzt noch rund 2 Milliarden Euro in den Standort investiert. Eine große, neue Schachtanlage unter Tage sollte die Mine eigentlich fit für die Zukunft machen. Jetzt aber zieht das Unternehmen die Reißleine. Die Produktion wird für 2 Jahre weitgehend gestoppt, denn die Diamantenindustrie steckt in einer tiefen Krise. Die glitzernden Steine verkaufen sich weltweit immer schlechter, die Preise sind im Keller. Gareth Penny hat 4 Jahrzehnte in der Bergbauindustrie gearbeitet, 22 davon bei De Beers. Er sagte dem Nachrichtenkanal SABC, so unter Druck wie jetzt stand die Branche noch nie.
13: Synthetic diamonds probably number one.
12: Dazu gehören synthetische Diamanten wahrscheinlich an erster Stelle. Aber es gibt auch einen starken Nachfragerückgang in China und die Trump-Zölle auf indische Importe von Diamantschmuck sowie die Sanktionen gegen russische Diamanten, was zusätzliche Komplexität schafft. Das ist gewissermaßen der perfekte Sturm und das stellt das Diamantengeschäft vor enorme Herausforderungen. Hohe Lebenshaltungskosten und wirtschaftliche Unsicherheit in den wichtigen Märkten USA, Europa und Asien sorgen für Zurückhaltung bei den Verbrauchern. Außerdem verändern sich die Traditionen. Für viele jüngere Leute sind echte Diamanten als Verlobungs- oder Hochzeitsgeschenke längst nicht mehr so wichtig. Und Billigkonkurrenz kommt aus dem Labor. Synthetische Diamanten kosten 50-80% weniger. Der Werbespruch Diamonds are forever, Diamanten sind für die Ewigkeit, zieht also nicht mehr so wie früher. Gwede Mantashe, Südafrikas Minister für Mineralien und Ressourcen, hat die Minenbetreiber gerade erst bei einem Branchentreffen dazu aufgefordert, mehr Geld in die Hand zu nehmen und ihre Produkte besser zu vermarkten. Die natürlichen Diamanten stehen in vielerlei Hinsicht unter Beschuss. Die Branche ist deprimiert. Der Preis für Diamanten ist gesunken und im Labor gezüchtete Steine fressen uns das Mittagessen weg. Wir kommen jetzt mit einer Initiative, die global ist, für ein aggressives Marketing natürlicher Diamanten, um den Unterschied zwischen einem Naturstein und einem im Labor gezüchteten Diamanten deutlich zu machen. Für De Beers hat aber zunächst etwas anderes Priorität, nämlich die Produktion herunterzufahren und Kosten zu senken. In einer Erklärung des Unternehmens heißt es, mit den Veränderungen wolle man auf kurze Sicht eine größere geschäftliche Widerstandsfähigkeit sicherstellen. Langfristig gäbe es hoffnungsvolle Signale.
14: Wir sind ermutigt durch Anzeichen einer steigenden Verbrauchernachfrage in den USA und darüber hinaus, insbesondere bei höherwertigen Diamanten. Das globale Angebot an Rohdiamanten geht zurück, was den Markt zusätzlich stützt.
12: In Südafrika dürfte der Produktionsstopp in der größten Diamantenmine des Landes trotzdem spürbare Konsequenzen haben. Schon 2024 hatte De Beers am Venezia-Standort mehr als 300 Jobs gestrichen. Jetzt ist ein weiterer Arbeitsplatzabbau zu erwarten. Erste Gespräche des Konzerns mit der Regierung und den Gewerkschaften haben bereits begonnen. Dabei geht es um die Frage, wie die anstehenden Kürzungen mit Frühverrentungsprogrammen, Versetzungen oder Staatshilfen sozial abgefedert werden können.

0: Es ist 12.45 Uhr.
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2: Mit Jerzy May. Bosbach legt Spahn baldigen Rücktritt als Fraktionschef nahe. Im Deutschlandfunk sagte der langjährige CDU-Fraktionsvize und Innenexperte, er hoffe, dass Spahn der Union eine monatelange Debatte über die Frage erspare, ob er noch der Richtige an der Spitze der Fraktion sei. Auch andere CDU-Politiker erhöhen in der Leihmutter-Affäre den Druck auf den Unionsfraktionschef. Die Bundesabgeordnete Elisabeth Winkelmeier-Becker sagte in einem Interview, menschliches Leben dürfe nicht zur Ware gemacht werden. SPD will im Herbst mit Union über Vermögens- und Erbschaftssteuer verhandeln. Generalsekretär Klüssendorf stellt sich zum Jahresende auf harte Debatten mit dem Koalitionspartner über die Rückkehr der Vermögens- und eine Neuregelung der Erbschaftssteuer ein. Mit Blick auf ein ausstehendes Urteil des Bundesverfassungsgerichts zur Erbschaftssteuer werde auch die Union handeln müssen, so der SPD-Politiker. USA und Iran attackieren weiter militärische und zivile Ziele. Im Konflikt um die Kontrolle über die Straße von Hormus haben der Iran und die USA neue Angriffe auf Infrastruktur und militärisch genutzte Anlagen geflogen. Das US-Militär bestätigte, unter anderem Überwachungsanlagen und unterirdische Waffenlager angegriffen zu haben. Iranische Raketen trafen zum zweiten Mal innerhalb von 2 Tagen eine Meerwasserentsalzungsanlage in Kuwait. 50 Millionen Euro für den Kauf von Elektroautos. Die neue staatliche Kaufprämie für Elektroautos wird stark genutzt. Bis Ende Juni waren knapp 54 Millionen Euro ausgezahlt worden, erklärt das Bundesumweltministerium. Vor allem gefragt waren demnach Modelle der US-Marke Tesla. Auf den weiteren Plätzen folgen Skoda und Renault. Das Förderprogramm umfasst bis zu 3 Milliarden Euro. Waldbrand in Müritz-Nationalpark breitet sich weiter aus. Es brennt auf knapp 390 Hektar. Der Landkreis Mecklenburgische Seenplatte bittet Urlauber, den Bereich weiträumig zu meiden. In dem Gebiet lagert alte Munition, was den 360 Einsatzkräften die Brandbekämpfung erschwert.
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3: Herzlich willkommen zum ARD-Interview der Woche. Das hören Sie immer zuerst in ARD Sounds. Ich bin Birte Sönnigsen und zu Gast ist heute der Minister für Digitales und Staatsmodernisierung Carsten Wildberger.
4: Schönen guten Tag, Frau Sönnigsen.
3: Sie standen wohl auf keinem Tippzettel für den Posten des Ministers, als die verteilt wurden. Sie kommen aus der Wirtschaft, waren Unternehmensberater, waren bei Telekommunikationsunternehmen. Und als die Bundestagswahl stattgefunden hat, da waren Sie noch Vorstandsvorsitzender der Mediamarkt-Saturn-Gruppe. Also für viele waren Sie die Überraschung im Kabinett. Mal andersrum gefragt, was war denn für Sie bisher die größte Überraschung oder eine große Überraschung hier in diesem Regierungsbetrieb?
4: Ja, keiner hat damit gerechnet, ich eigentlich auch nicht. Von daher war ich auch überrascht. Das ist aber auch kein Problem, weil am Ende schaut man hinterher drauf, was ist denn passiert, was haben wir hinbekommen. Und das, was mir erstmal positiv aufgefallen ist, finde ich, ist, dass die Motivation, auch die intrinsische Motivation der Mitarbeitenden extrem hoch ist in den Häusern. Die also auch wirklich was bewegen wollen, denn nicht was daran, dass das Land nach vorne kommt. Und das, was sicherlich für mich in der Form nicht so klar war, ist, wie stark wir Verantwortlichkeit verteilt haben. Ich sage immer, extrem viele sind zuständig, aber wer ist denn wirklich verantwortlich? So, und da sage ich mir jetzt manchmal in der Umsetzung deshalb vielleicht ein bisschen zäh.
3: Und was sind so Situationen, wo Sie sich manchmal vielleicht an den Kopf packen und sagen, also das kann Politik jetzt wirklich nicht ernst meinen, das wäre in der Wirtschaft ganz anders?
4: Ja, wir müssen nachgeben. Also wir können jetzt auch nicht so tun, als ob alles immer in der Wirtschaft rosig ist. Und ich glaube, wir tun gut daran, dass erstmal alle im Land, alle, die Verantwortung tragen, auch in Krisenzeiten in den Spiegel schauen. Ich tue das auch jeden Tag und sagen, was können wir beitragen? Also wir sind mittlerweile in Deutschland natürlich auch sehr gut da drin, sage ich mal, die Probleme zu externalisieren, woanders auch hinzuschieben. Natürlich hat die Politik eine hohe Verantwortung. Wir setzen die Rahmenbedingungen. Die Welt ist viel komplexer geworden. Wir haben zu viel Bürokratie. Das ist jetzt sicher so. Und gleichzeitig sehe ich auch, dass hier in der Politik die Zeichen der Zeit schon erkannt sind. Aber wir müssen jetzt natürlich noch entschlossener und schneller die Dinge, sage ich mal, die notwendig sind, auf die Straße bringen. Gleichzeitig sage ich auch, es ist deutlich mehr passiert, als vielleicht sich das jeder so anfühlt.
3: Ihr Ministerium, das hat mit vielen anderen Ministerien zu tun. Bei Ihnen geht es auch oft um Prozesse, um viel Technisches. Aber Digitales prägt ja auch den Alltag der Menschen an ganz vielen Stellen. Deshalb gar nicht mehr wegzudenken. Und es gab so eine Diskussion, die die letzten Wochen und Monate auch ziemlich bestimmt hat in den Familien, auch international. Das Thema Altersgrenzen, Social Media. Was ist da die Haltung des Digitalministers?
4: Es gibt bei diesem Thema, finde ich, gerade wenn es um die Altersgrenze geht, nicht richtig oder falsch. Und egal, welche Entscheidung ich an der Stelle treffe, mache ich wahrscheinlich auch einen Fehler. Und dann muss ich abwägen, welcher Fehler, den ich auf der einen oder auf der anderen Seite mache, ist größer. Worum geht es bei dem Thema? Wir wissen, dass soziale Medien, wenn man sie nicht richtig nutzt, unser Leben auch sehr negativ beeinflussen können. Und gerade wenn es darum geht, junge Menschen, die im Heranwachsen gehindert werden, auch psychisch belastet werden dadurch, haben wir eine Fürsorgepflicht. Unser Auftrag ist es, sicherzustellen, dass Kinder in ihrer Entwicklung vorankommen können. Und wir wissen, welche Auswirkungen soziale Medien, nicht nur wie die Nutzungszeit ist, auch was sie konsumieren. Deshalb ist aus meiner Sicht die grundsätzlich richtige Antwort Safety by Design. Wie machen wir das System sicher? Jetzt ist es so, wir haben Plattformen, die haben nicht wir, die haben große Unternehmen. Wer trifft die Entscheidung zu dem Design? Wir können sicherlich Designprinzipien entwickeln, aber wer setzt sie um? Wer entscheidet, welcher Content ausgespielt wird? Macht das ein Gremium, was unabhängig ist? Sollte das die Politik tun? Sollte das Unternehmen tun? Ganz schwierige Fragen. Und wir müssen sicherstellen, dass das eben nicht in die Hände gelangt. Ich denke auch nicht, dass das erstmal eine staatliche Aufgabe ist, aber auch keine unternehmerische Aufgabe. Ich habe darauf noch nicht die Antworten, aber Safety by Design ist, glaube ich, das, worum es geht. Weil natürlich sollten Menschen, auch junge Menschen, soziale Medien nutzen können. Und gleichzeitig, solange wir die Antworten darauf nicht haben, ist jetzt die Abwägung Schutz oder Nicht-Schutz. Und dann sind wir bei der Altersgrenze. Und dann sage ich, in der Abwesenheit der technischen Lösung plädiere ich auch für eine Altersgrenze.
3: Herr Wildberger, Sie sind nicht nur fürs Digitale zuständig, sondern auch dafür, den Staat schlanker, funktionsfähiger, moderner zu machen. Diese Woche hat das sogenannte Entlastungskabinett getagt. Also im Prinzip sind Sie alle zusammengekommen in der Bundesregierung und haben einen Schwerpunkt aufs Thema Entbürokratisierung gelegt. Ist das nicht eigentlich ein heilloses Unterfangen?
4: Naja, wenn man sich auf so eine Reise begibt und sagt, es ist notwendig, den ganzen Bürokratieberg, den wir angehäuft haben, ich sage mal den Bürokratiebeton, den wir über viele Jahrzehnte ein Stück weit angehäuft haben, abzubauen, ist das natürlich ein Riesenberg. Der ist immer noch gewaltig. Aber wir haben einiges auf den Weg gebracht. Wir haben in der Tat bisher zwei Kabinettssitzungen gehabt, wo wir uns nur mit dem Rückbau beschäftigt haben. Das erste hatten wir im November. Und seit dem November haben wir in Summe Entlastungen von 10,4 Milliarden Euro auf den Weg gebracht.
3: Das heißt, auf den Weg gebracht heißt noch nicht, dass das angekommen ist bei den Unternehmen, bei den Menschen.
4: Einiges ist schon angekommen. Anderes ist, wie gesagt, auf dem Weg. Wir haben aber mittlerweile mit 43 Vorhaben, auch davor haben wir schon einiges umgesetzt, sind jetzt so viele Dinge sozusagen in der Pipeline, dass jetzt auch Stück für Stück immer wieder was rausfällt und auch in der Wirkung sich entfaltet und auch wirklich ankommt.
3: Jetzt ist Bürokratie ja auch nicht immer schlecht in allen Fällen. Also da geht es ja auch darum, um Arbeitssicherheit, um Umweltauflagen, darum vielleicht Betrug einzudämmen. Sehen Sie da irgendeine Gefahr, dass da Arbeitsrecht ausgehöhlt wird, dass da die Umwelt am Ende drunter leidet, weil Bürokratie abgebaut wird?
4: Also Sie sprechen einen wichtigen Punkt an. Der Begriff Bürokratie ist per se ja nicht schlecht. Wir brauchen Regeln, wir brauchen Sicherheitsstandards, die sind für etwas gut. Jetzt sage ich aber so, wir haben so viel Regeln angehäuft, wo tatsächlich extrem viele Fälle gibt, wo die Wirkungsweise, die positive Wirkungsweise dieser Regeln sich überhaupt nicht mehr erschließt. Und was wir tun, ist, wir senken keine Standards ab, aber wir senken Komplexität ab, damit den Standard, den wir halten wollen, überhaupt durchsetzbar ist. Wenn ich teilweise 5 Monate, ein Jahr auf irgendeine Genehmigung warten muss, dann kann ich ja nicht sagen, toll, wir haben alle Standards eingehalten. Wir konnten das, was wir als Standard haben wollen, nicht umsetzen, weil es auch so komplex ist. Das ist zumindest ein wichtiges Element. Das heißt, wir haben ausreichend viel, was wir ändern können, ohne die Standards zu senken. Und das ist genau das, was wir tun.
3: Herr Wildberger, Sie müssen sich ja nicht nur um die Staatsmodernisierung kümmern, sondern manche sagen auch, Sie haben direkt 2 undankbare Jobs, sondern auch die Digitalisierung ja vorantreiben. Da höre ich immer wieder die Frage, ist Deutschland denn eigentlich noch zu retten oder sind wir nicht eh schon digital längst abgehängt? Was sagen Sie?
4: Ja, müssen wir unterscheiden. Deutschland ist schon auch ein technologisch weit entwickeltes Land. Die Menschen im Lande nutzen auch viele digitale Lösungen, auch viele adaptieren Dinge, nutzen Dinge, auch in der Frühphase. Ich glaube, Deutschland war das Land mit der zweithäufigsten relativen Nutzung von ChatGPT, als es rauskam. Und gleichzeitig ist es richtig, dass wir in der Verwaltung dann ein Gap haben, weil unsere digitalen Lösungen auch nicht durchgängig sind, wie ein Flickenteppich wirken. Und da haben wir unglaublich viel Aufholarbeit zu leisten. Es passiert auch einiges, ist auch schon einiges passiert. Aber das kann nicht unser Anspruch sein, da wo wir heute stehen.
3: Ich würde mit Ihnen gerne auch noch auf das Thema Unabhängigkeit gucken von Unternehmen aus dem Ausland, weil die meiste Technik, die dann hier doch genutzt wird, die kommt dann meistens aus den USA. Und einfach so ein Szenario aufmachen und fragen, ob das was ist, was Sie umtreibt. Also Microsoft, ich glaube, keine Behörde ist nicht in irgendeiner Form in Deutschland oder fast keine abhängig in irgendeiner Form von Microsoft. Wenn die jetzt einfach mal sagen, aus welchen Gründen auch immer, wir ziehen euch den Stecker, es gibt keine Updates mehr, dann hätten wir hier echt ein Problem.
4: Das treibt mich total um. Und ich betrachte das insbesondere in Bereichen jetzt, wo wir es gesehen haben bei Anthropic, als uns bestimmte KI-Modelle, die neuesten Versionen, nicht verfügbar waren, dass man in der Tat auch Technologie, sagen wir mal, vorenthalten kann. Gleichzeitig sage ich auch, sind viele der Unternehmen Microsoft, wir können die Reihe fortsetzen, wo wir seit Jahrzehnten vertrauensvoll natürlich mit zusammenarbeiten. Aber ein solches Szenario besteht. Gleichzeitig möchte ich mir auch keine Welt vorstellen, wo wir nicht Handel treiben, wo wir nicht Partnerschaften haben. Und wir werden auch die Souveränität nur erreichen mit Partnerschaften. Aber wir dürfen auch nicht naiv sein. Und Souveränität hat zwei Dinge. Wie bin ich abhängig und verwundbar? Aber wie nutze ich auch Souveränität dadurch, dass ich den Anspruch habe, eigene Lösungen zu entwickeln? Und was mich schon vor vielen Jahren bewegt hat, wo ist denn unser Microsoft? Machen wir das nur, weil es abgeschaltet werden kann? Oder sollten wir auch ein solches Produkt oder eine Produktfamilie entwickeln, weil wir sagen, da kann man ja Geld mit verdienen, da kann man Wachstum generieren. Und deshalb arbeiten wir auch an sogenannten Open Desk Lösungen. Das ist auf Open Source basierte Software, die sozusagen das abbildet, was Microsoft macht. Wir stellen das auch neu auf, damit das skaliert. Wir sind auch europäisch im Austausch und haben auch solche Softwarelösungen zu 2030 in Schleswig-Holstein flächendeckend in der Verwaltung im Einsatz. Das heißt, da passiert gerade auch viel mit Hochdruck.
3: Ja, Mecklenburg-Vorpommern hat es angekündigt, den Weg gehen zu wollen. Schleswig-Holstein ist da schon weiter. Da ist immer die Rede davon, das ist eine Frage der nationalen Sicherheit, sagt Ihr Kollege in Schleswig-Holstein beispielsweise.
4: Sicherlich ein Aspekt. Und neben der Frage der Sicherheit ist es für mich eine Frage des Wachstums. Und deshalb bin ich sehr darauf erpicht, dass wir die Souveränitätsfrage eben auch positiv, wachstumsorientiert, ich sag's mal offensiver begleiten, weil das heißt auch, derjenige, der technische Fähigkeiten hat, hat auch geopolitisch etwas mehr anzubieten.
0: Sagt Carsten Wildberger, unser Digitalminister im ARD-Interview der Woche. Geführt hat das Hauptstadtkorrespondentin Birte Sönnigsen. Und dieses Gespräch können Sie in einer ausführlichen Version auch nochmal nachhören in unserer ARD-Sounds-App.

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1: Nachricht. Um 13 Uhr mit Florian Esche. In der CDU mehren sich die Stimmen, die den Rücktritt von Unionsfraktionschef Spahn fordern. Nach dessen Entscheidung für eine Leihmutterschaft in den USA drängt jetzt auch der CDU-Heimatverband von Bundeskanzler Merz auf politische Konsequenzen. Hauptstadtkorrespondentin Lissy Kaufmann berichtet.
2: In einem offenen Brief der CDU Brilon heißt es, man halte das notwendige Vertrauen in Spahn als Vorsitzenden der Bundestagsfraktion für nachhaltig beschädigt. Im Interesse der Glaubwürdigkeit der Partei und des Vertrauens von Mitgliedern und Wählern fordere man Spahn auf, politische Konsequenzen zu ziehen und als Vorsitzender zurückzutreten. Kritik kommt auch vom früheren CDU-Innenpolitiker Bosbach. Im Deutschlandfunk sagte er, Spahns Entscheidung für eine Leihmutterschaft sei politisch hochproblematisch und eine Gefahr für die Union. Von einer so wörtlich echten Zumutung spricht der parlamentarische Staatssekretär im Bundesfamilienministerium Brandt von der CDU.
1: Die SPD will sich nach der parlamentarischen Sommerpause für eine Vermögenssteuer und eine höhere Erbschaftssteuer einsetzen. In der Wochenendausgabe der Neuen Osnabrücker Zeitung kündigt SPD-Generalsekretär Klüssendorf eine harte Debatte mit der Union dazu an. Gerade in Deutschland gäbe es eine zunehmende Konzentration von Vermögen. Dies gelte für Immobilien wie für Unternehmensbesitz. Zur möglichen Höhe einer Vermögenssteuer sagte Klüssendorf, 1% jährlich für Vermögen von mehr als 100 Millionen Euro würden dem Staat zweistellige Milliardenbeträge einbringen. Die Union ist gegen eine Vermögenssteuer. Bundeswirtschaftsministerin Reiche hat ihre Pläne für Einschnitte bei der Förderung erneuerbarer Energien abgeschwächt. Das geht aus einem neuen Entwurf für die Reform hervor. Die Regelung betrifft vor allem Privatleute mit kleinen Solaranlagen bis 25 Kilowatt, die ab 2027 errichtet werden. Sie können auch künftig mit einem festen Preis für den erzeugten Strom rechnen, zumindest übergangsweise. Eigentlich wollte die CDU-Politikerin garantierte Preise für den eingespeisten Strom abschaffen. Bundesinnenminister Dobrindt hat die Bedrohungslage für Deutschland hochgestuft. Es seien klar Anschlagspläne erkennbar, und zwar gegen Infrastruktur, Einrichtungen und bestimmte Personen, hat der CSU-Politiker der Welt am Sonntag gesagt. Deswegen bestehe jederzeit das Risiko von Anschlägen. Gleichzeitig kündigte Dobrindt erneut an, den Nachrichtendiensten mehr Befugnisse einräumen zu wollen. Ihnen soll bei einem Terrorverdacht zum Beispiel erlaubt werden, Wohnungen zu betreten und zu durchsuchen, wenn die Polizei noch nicht vor Ort ist. Nachdem im Kreis Karlsruhe ein Bahnmitarbeiter aus einem fahrenden Zug gestürzt ist, wird untersucht, warum die Tür der Regionalbahn nicht verschlossen blieb. Laut Polizei war es am Abend bei Ettlingen bei einer Fahrscheinkontrolle zum Streit mit einem Fahrgast gekommen. Bei der körperlichen Auseinandersetzung sei der Bahnmitarbeiter gegen die Tür geprallt. Diese sei dadurch aus der Verankerung gerissen worden. Bei Tempo 120 ist der Mann aufs Gleisbett gestürzt und wurde lebensgefährlich verletzt. Der vermutlich betrunkene Fahrgast wurde festgenommen. SWR Nachrichten, Redaktion Christian Rönspieß. Das Wetter in Baden-Württemberg und Rheinland-Pfalz. Es strömt kühlere Luft zu uns, die Vorhersage. Im Norden Baden-Württembergs und in Rheinland-Pfalz meist trocken und teils sonnig. Im Süden Baden-Württembergs örtlich noch Schauer und Gewitter, teils mit Starkregen und Hagel. Die Temperaturen erreichen 22 bis 28 Grad. In der Nacht ist es dann erst noch trocken, dann gibt es auch einige Schauer, die Tiefstwerte dann 17 bis 10 Grad. Und die weiteren Aussichten morgen von der Pfalz bis zum Bodensee zunächst Schauer und Gewitter, sonst freundlicher bei maximal 19 bis 25 Grad.
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3: Vorsicht auf der A66 Frankfurt Richtung Fulda zwischen Bad Orb-Wächtersbach und Bad Sohn-Salmünster. Da befinden sich an einem defekten Pkw Personen auf der Fahrbahn. Vorsicht auf der A66 Frankfurt Richtung Fulda zwischen Langenselbold und Gründau-Rodenbergen. Auch da befinden sich Personen auf der Fahrbahn. A3 Köln Richtung Frankfurt zwischen Kreuz Bonn-Siegburg und Siebengebirge. 10 Kilometer Stau nach einem Unfall auf dem linken Fahrstreifen im Baustellenbereich. A3 Frankfurt Richtung Würzburg zwischen Seligenstädter Dreieck und Hößbach. Streckenweise stockender Verkehr. A5 Karlsruhe Richtung Heidelberg zwischen Kronau und Waldorf-Wiesloch. 5 Kilometer stockender Verkehr. A5 Frankfurt-Kassel zwischen Nordwestkreuz Frankfurt und Bad Homburger Kreuz in beiden Richtungen etwa 4 Kilometer stockender Verkehr. A7 Fulda Richtung Würzburg zwischen Fulda Dreieck und Bad Brückener Wildflecken 8 Kilometer Stau ab der Raststätte Utrichshausen und A61 Ludwigshafen Richtung Koblenz zwischen Bad Kreuznach und Bingen-Mitte 4 Kilometer Stau nach einem Unfall.
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4: Herzlich willkommen zum ARD-Interview der Woche. Das hören Sie immer zuerst in ARD Sounds. Ich bin Birte Sönnigsen und zu Gast ist heute der Minister für Digitales und Staatsmodernisierung, Carsten Wildberger.
5: Schönen guten Tag, Frau Sönnigsen.
4: Wobei, ich bin ja heute auch ein bisschen Gast bei Ihnen, denn wir sind bei Ihnen im Ministerium. Nachdem Sie jetzt fast ein Jahr in einem Provisorium waren, sind Sie gerade erst umgezogen. Sind Sie denn angekommen inzwischen hier?
5: Ja, sehr gut angekommen. Ich war aber auch schon im Provisorium angekommen. Wir haben es da auch wohl gefühlt, war alles ein bisschen improvisiert. Und nach Ostern ziehen wir jetzt Stück für Stück. Jetzt kommt auch die ganze Mannschaft im Sommer hier in das neue Haus in der Friedrichstraße.
4: Sie standen wohl auf keinem Tippzettel für den Posten des Ministers, als die verteilt wurden. Sie kommen aus der Wirtschaft, waren Unternehmensberater, waren bei Telekommunikationsunternehmen. Und als die Bundestagswahl stattgefunden hat, da waren Sie noch Vorstandsvorsitzender der Mediamarkt Saturn Gruppe. Also für viele waren Sie die Überraschung im Kabinett. Mal andersrum gefragt, was war denn für Sie bisher die größte Überraschung oder eine große Überraschung hier in diesem Regierungsbetrieb?
5: Ja, keiner hat damit gerechnet, ich eigentlich auch nicht. Von daher war ich auch überrascht. Das ist aber auch kein Problem, weil am Ende schaut man hinterher drauf, was ist denn passiert, was haben wir hinbekommen. Und das, was mir erstmal positiv aufgefallen ist, finde ich, ist, dass die Motivation, auch die intrinsische Motivation der Mitarbeitenden extrem hoch ist in den Häusern. Die also auch wirklich was bewegen wollen, denn nicht was daran, dass das Land nach vorne kommt. Und das, was sicherlich für mich in der Form nicht so klar war, ist, wie stark wir Verantwortlichkeit verteilt haben, seziert haben. Also ich sage immer, extrem viele sind zuständig, aber wer ist denn wirklich verantwortlich? So, und damit, da sage ich mir jetzt manchmal in der Umsetzung deshalb vielleicht ein bisschen zäh.
4: Und was sind so Situationen, wo Sie sich manchmal vielleicht an den Kopf packen und sagen, also das kann Politik jetzt wirklich nicht ernst meinen, das wäre in der Wirtschaft ganz anders?
5: Ja, wir müssen nachgeben. Also wir können jetzt auch nicht so tun, als ob alles immer in der Wirtschaft rosig ist. Und ich glaube, wir tun gut daran, dass erstmal alle im Land, alle die Verantwortung tragen, auch in Krisenzeiten in den Spiegel schauen. Ich tue das auch jeden Tag und sagen, was können wir beitragen? Also wir sind mittlerweile in Deutschland natürlich auch sehr gut da drin, sage ich mal, die Probleme zu externalisieren, woanders auch hinzuschieben. Natürlich hat die Politik eine hohe Verantwortung. Wir setzen die Rahmenbedingungen. Die Welt ist viel komplexer geworden. Wir haben zu viel Bürokratie. Das ist jetzt sicher so. Und gleichzeitig sehe ich auch, dass hier in der Politik die Zeichen der Zeit schon erkannt sind. Aber wir müssen jetzt natürlich noch entschlossener und schneller die Dinge, sage ich mal, die notwendig sind, auf die Straße bringen. Gleichzeitig sage ich auch, es ist deutlich mehr passiert, als vielleicht sich das so anfühlt.
4: Jetzt haben Sie nicht nur den Job, Deutschland digitaler zu machen, moderner zu machen, sondern auch ein neues Ministerium aufzubauen. Denn ein reines Digitalministerium, was auch noch für Staatsmodernisierung zuständig ist, das gab es noch nicht. Lässt sich so ein Ministerium führen wie ein Unternehmen oder wo liegen da die Unterschiede?
5: Das Ministerium wird geführt wie ein Ministerium, das sich aber allerdings ein bisschen anders aufgestellt hat. Wir arbeiten sehr stark in Projekten. Und richtig ist, wir mussten das Haus neu aufbauen. Wir waren am ersten Tag 6 Mitarbeiter und haben das hoch

0: zwar ein Gesetz machen. Das muss dann hinterher auch was passieren. Das heißt, da geht es auch um Umsetzung.
1: Stichwort Umsetzung, das können Sie nicht alles alleine hier aus Berlin machen. Da sind ja ganz viele daran beteiligt, bis sowas wirklich bei Menschen, bei Unternehmen ankommt, am Ende auch bis runter in die Kommunen oder noch weiter. Jetzt habe ich Sie diese Woche in einem Interview hören sagen, Mindset kann man nicht verordnen. Ist das wirklich so? Also ist das nicht ein Unterschied? Kann man nicht in einem Unternehmen viel leichter die Leute oder von Leuten ein bestimmtes Mindset einfordern, was Sie jetzt so als Minister nicht mehr können?
0: Also wenn Sie als CEO in einem Unternehmen sind, dann tun die Menschen nicht unbedingt das, nur weil sie diese Rolle haben. Sie müssen sich das auch sozusagen verdienen und am Ende des Tages muss es durch eine Mannschaft getragen werden. Das kommt auch aus einer inneren Überzeugung. Und natürlich ist man in einer herausgehobenen Position, einer besonderen Verantwortung. Jeder schaut auf einen. Das Wort hat manchmal ein höheres Gewicht, es hat eine andere Lautstärke. Insofern hat man eine hohe Verantwortung, auch den richtigen Rahmen zu setzen. Und am Ende des Tages ist jede Rolle in einer herausgehobenen Position eine Führungsaufgabe. Das heißt, ich muss auch Menschen führen. Ich muss sie mitnehmen. Ich muss sie für etwas begeistern. Und gleichzeitig muss man das vorleben. Also es ist nicht so, dass man nur wegen eines Amtes jeder einfach sagt, ich mache jetzt genau so, wie das. Also so läuft das nicht.
1: Ihr Ministerium, das hat mit vielen anderen Ministerien zu tun. Bei Ihnen geht es auch oft um Prozesse, um viel Technisches. Aber Digitales prägt ja auch den Alltag der Menschen an ganz vielen Stellen. Deshalb gar nicht mehr wegzudenken. Und es gab so eine Diskussion, die die letzten Wochen und Monate auch ziemlich bestimmt hat in den Familien, auch international. Das Thema Altersgrenzen, Social Media. Was ist da die Haltung des Digitalministers?
0: Es gibt bei diesem Thema, finde ich, gerade wenn es um die Altersgrenze geht, nicht richtig oder falsch. Deshalb ist das auch nicht unbedingt eine Gegenposition, sondern es ist eine Abwägungsentscheidung. Und egal, welche Entscheidung ich an der Stelle treffe, mache ich wahrscheinlich auch einen Fehler. Und dann muss ich abwägen, welcher Fehler, den ich auf der einen oder auf der anderen Seite mache, ist größer. Worum geht es bei dem Thema? Wir wissen, dass soziale Medien, wenn man sie nicht richtig nutzt, unser Leben auch sehr negativ beeinflussen können. Und gerade wenn es darum geht, junge Menschen, die im Heranwachsen gehindert werden, auch psychisch belastet werden dadurch, haben wir eine Fürsorgepflicht. Unser Auftrag ist es, sicherzustellen, dass Kinder in ihrer Entwicklung auch sozial, in der sozialen Entwicklung vorankommen können. Und wir wissen, welche Auswirkungen soziale Medien, nicht nur wie die Nutzungszeit ist, auch was sie konsumieren. Deshalb ist aus meiner Sicht die grundsätzlich richtige Antwort Safety by Design. Wie machen wir das System sicher? Jetzt ist es so, wir haben Plattformen, die haben nicht wir, die haben große Unternehmen. Wer trifft die Entscheidung zu dem Design? Wir können sicherlich Designprinzipien entwickeln, aber wer setzt sie um? Wer entscheidet, welcher Content ausgespielt wird? Macht das ein Gremium, was unabhängig ist? Sollte das die Politik tun? Sollten das Unternehmen tun? Ganz schwierige Fragen. Und wir müssen sicherstellen, dass das eben nicht in die Hände gelangt. Ich denke auch nicht, dass das erstmal eine staatliche Aufgabe ist, aber auch keine unternehmerische Aufgabe. Ich habe darauf noch nicht die Antworten, aber Safety by Design ist, glaube ich, das, worum es geht, weil natürlich sollten Menschen, auch junge Menschen, soziale Medien nutzen können. Und gleichzeitig, solange wir die Antworten darauf nicht haben, ist jetzt die Abwägung Schutz oder nicht Schutz und dann sind wir bei der Altersgrenze und dann sage ich, in der Abwesenheit der technischen Lösung plädiere ich auch für eine Altersgrenze.
1: Sie hören das ARD-Interview der Woche. Zu Gast ist heute Carsten Wildberger, der Digitalminister. Herr Wildberger, Sie sind nicht nur fürs Digitale zuständig, sondern auch dafür, den Staat schlanker, funktionsfähiger, moderner zu machen. Diese Woche hat das sogenannte Entlastungskabinett getagt. Also im Prinzip sind Sie alle zusammengekommen in der Bundesregierung und haben einen Schwerpunkt aufs Thema Entbürokratisierung gelegt. Ist das nicht eigentlich ein heilloses Unterfangen?
0: Naja, wenn man sich auf so eine Reise begibt und sagt, es ist notwendig, den ganzen Bürokratieberg, den wir angehäuft haben, ich sage mal den Bürokratiebeton, den wir über viele Jahrzehnte ein Stück weit angehäuft haben, abzubauen, ist das natürlich ein Riesenberg. Der ist immer noch gewaltig. Aber wir haben einiges auf den Weg gebracht. Wir haben in der Tat bisher zwei Kabinettssitzungen gehabt, wo wir uns nur mit dem Rückbau beschäftigt haben. Das erste hatten wir im November. Und seit dem November haben wir in Summe Entlastung von 10,4 Milliarden Euro auf den Weg gebracht.
1: Heißt noch nicht, dass das angekommen ist bei den Unternehmen, bei den Menschen.
0: Einiges ist schon angekommen. Anderes ist, wie gesagt, auf dem Weg. Wir haben aber mittlerweile mit 43 Vorhaben und dahinter, auch davor haben wir schon einiges umgesetzt, sind jetzt so viele Dinge sozusagen in der Pipeline, dass jetzt auch Stück für Stück immer wieder was rausfällt und auch in der Wirkung sich entfaltet und auch wirklich ankommt. Und ich würde mal einen Bereich herausgreifen, wo wir verdammt viel auf den Weg gebracht haben, was

0: auch schon in Wirkung ist, aber auch noch jetzt sich die Wirkung weiter entfaltet. Die Menschen zu Recht erwarten, dass wir bei Infrastrukturthemen unsere Infrastruktur verbessern und erneuern. Und das Bauen, das Genehmigen dauert unglaublich lang, viel zu lang. Nur durchschnittlicher Mobilfunkstandort, muss man sich mal vorstellen, 3,5 Jahre in Deutschland. Das geht jetzt in wenigen Wochen, die Genehmigung. Und gleichzeitig auch der Bau wird schneller vorangehen. Wir haben viel Geld für die Infrastruktur, Brückenneubau, Ersatzbrücken, Straße, Schiene, sodass das Geld auch schneller wirken kann. Das ist mal systemisch gedacht, ein großes Feld, wo wir vorangekommen sind. Und Gleiches gilt auch mit dem Anspruch der Berichtspflichten, wo wir gesagt haben, uns committed haben, 30% der Berichtspflichten werden abgeschafft. Ein paar Sachen haben wir schon abgeschafft, aber wir haben jetzt einen Prozess entwickelt, der auch die Arbeitsweise des Staates verändern wird. Das ist die sogenannte Beweislastumkehr. Und das würde ich schon sagen, ist ein gewisser Paradigmenwechsel.
1: Also muss man, glaube ich, einmal erklären. Im Prinzip bedeutet es, dass erstmal die Berichtspflichten fallen sollen und der Staat gegenüber den Unternehmen begründen soll, warum es eine Berichtspflicht weitergeben sollte, statt andersrum.
0: Ganz genau. Sie setzen im Prinzip das meiste auf Null und müssen sich dann wieder vorarbeiten, was sie denn noch erhalten wollen. Was sich da verändert, ist wirklich die Logik. Heute muss ich ja begründen, bitte, bitte, schaffe eine Berichtspflicht ab und ich muss jetzt dem Staat erklären, warum die weg muss. Jetzt drehen wir das um und sagen, nee, wir erklären jetzt den Menschen, warum wir das brauchen. Und das dreht das um, deshalb sozusagen Beweislastumkehr. Und warum ich das so wichtig finde, nicht nur, dass 30% rausfallen, sondern weil wir sagen, wir akzeptieren, dass wir das Prinzip ändern müssen. Den Menschen wieder mehr vertrauen, den Menschen mehr zutrauen müssen. Und das ist ein großer Schritt. Das ist juristisch und technisch nicht ganz einfach. Deshalb braucht es einfach ein bisschen Zeit. Ich weiß, der eine will den Schalter, der andere will eine Säge.
1: Damit es ganz schnell geht.
0: Damit es ganz schnell geht. Und es geht auch, es wird auch jetzt schnell gehen. Geht es schnell genug? Nein. Aber es ist viel, viel komplexer auch in der Realität, als man sich das manchmal vorstellt. Aber das ist ein Riesenschritt. Und das hätte ich am Anfang der Legislaturperiode, ehrlich gesagt, bin mir nicht sicher, ob wir das hinkriegen. Jetzt machen wir es.
1: Ein Teil des Entlastungskabinetts aus dieser Woche war eben das Gesundheitswesen, die Digitalisierung da. Da steckt zum Beispiel ja auch sowas drin wie eine digitale Überweisung, die vieles einfacher machen soll. Wenn man sich da aber mal den Zeitplan auch anguckt, wenn alles gut läuft, soll das in mehr als 3 Jahren fertig eingeführt sein. Da sagen viele Leute, das kann ja wohl nicht wahr sein. Warum dauert das denn so lange?
0: Es ist halt der Prozess. Wir haben natürlich die elektronische Patientenakte, wir haben die App dazu. Die funktioniert schon, die wird auch genutzt, aber die muss mehr genutzt werden. Wir werden die Funktionalitäten erweitern. Ich betrachte das eher als die digitale Lösung, die es heute gibt, die zu härten, besser zu machen und in der Funktionsweise zu erweitern. Und dann ist es eine Rollout-Frage. Das ist, sag ich mal, bei digitalen Lösungen etwas, wo sie nicht an Tag 1 plötzlich sind alle drauf. Wir haben heute schon gute digitale Lösungen, die teilweise aber auch nur zu 15% in Anspruch genommen werden. Ja. Deshalb ist das ein Prozess. Aber was heißt das ganz konkret? Wir alle kennen ja noch den rosa Zettel der Überweisung. Ich weiß selber, wenn man zum Arzt geht, weiß ich nicht, mit Röntgenbildern, diesem riesen Umschlag bewaffnet. All das wird dann über Zeit natürlich, aber wird dann elektronisch sicher auch in einem Kommunikationskanal übergeben. Dadurch wird es schneller. Und wir haben alleine weit über 130, 140 Millionen Arztbriefe. Die werden dann auch jetzt nicht mehr per Post oder über andere, sag ich mal, nicht mehr zeitgemäße Medien verteilt, sondern dann eben auch digital ausgetauscht.
1: Aber können Sie die Ungeduld der Leute nicht verstehen? Also gerade auch, wenn es so eine Mischung ist. Also manche Rezepte, die normalen Rezepte, funktionieren digital. Andere Betäubungsmittel oder so, brauche ich immer noch ein Papierrezept. Mancher digitale Arztbrief funktioniert, ein anderer wiederum nicht. Und da sagen Leute, mach das doch mal fertig. Warum dauert das alles so lang?
0: Ja, bisher konnten wir es nicht fertig machen, weil die Voraussetzungen nicht erfüllt waren. Und jetzt, ich bin ehrlich gesagt auch seit 10, 15 Jahren schon sehr ungeduldig, dass viele Dinge noch nicht funktionieren. Und jetzt müssen wir damit klarkommen, dass derjenige, der sagt, wir schaffen jetzt die Voraussetzungen, wir setzen es jetzt auch um, dass dann die fragen, warum seid ihr noch nicht fertig? Aber einer muss es machen. Jetzt haben wir es gemacht und jetzt geht es darum, das auch auf die Straße zu kriegen.
1: Jetzt ist Bürokratie ja auch nicht immer schlecht in allen Fällen. Nee. Also da geht es ja auch darum, um Arbeitssicherheit, um Umweltauflagen, darum vielleicht Betrug einzudämmen. Sehen Sie da irgendeine Gefahr, dass da Arbeitsrecht ausgehöhlt wird, dass da die Umwelt am Ende drunter leidet, weil Bürokratie abgebaut wird?
0: Also Sie sprechen einen wichtigen Punkt an. Der Begriff Bürokratie ist per se ja nicht schlecht. Wir brauchen Regeln, wir brauchen Sicherheitsstandards, die sind für etwas gut. Jetzt sage ich aber so, wir haben so viel Regeln angehäuft, wo tatsächlich extrem viele Fälle gibt, wo die Wirkungsweise, die positive Wirkungsweise dieser Regeln sich überhaupt nicht mehr erschließt. Und was wir tun, ist, wir senken keine Standards ab, aber wir senken Komplexität ab, damit den Standard, den wir halten wollen, überhaupt durchsetzbar ist. Wenn ich teilweise 5 Monate, ein Jahr auf irgendeine Genehmigung warten muss, da kann ich ja nicht sagen, toll, wir haben alle Standards eingehalten. Wir konnten das, was wir als Standard haben wollen, nicht umsetzen, weil es auch so komplex ist. Das ist zumindest ein wichtiges Element. Das heißt, wir haben ausreichend viel, was wir ändern können, ohne die Standards zu senken. Und das ist genau das, was wir tun.
1: Jetzt ist ja auch ein Ziel, beispielsweise Rechenzentren schneller zu bauen. Jetzt gibt es da Kritik dran, dass da Umweltauflagen gelockert werden könnten. Da geht es um Abwärme, da geht es um, mit welcher Energie diese Rechenzentren betrieben werden. Ist das aber was, wo Sie sagen, das ist so der saure Apfel, in dem wir beißen müssen, um schneller Rechenzentren zu bauen, dass wir da ein paar Einschnitte bei den Umweltauflagen machen?
0: Also ich sehe diese Einschnitte aktuell nicht. Wir haben ein großes Augenmerk darauf gelegt, dass unsere Rechenzentren, was Energieeffizienz, was Grünstromfähigkeit angeht, auch was Wassereffizienz, Kühlung angeht, Weltstandard setzen. Das bleibt auch unberührt. Und gleichzeitig müssen wir uns an den Realitäten dessen, was die Physik hergibt, auch ein bisschen daran orientieren. Um das mal konkret zu machen, wir haben einen sogenannten Effizienzfaktor. Wenn Sie heute so 1,35 heißt das heißt 35% der Energie landet sozusagen nicht auf dem Chip selber, sondern geht in die Abwärme, in den Betrieb des Hauses.
1: Also Abwärme heißt auch im Zweifel als warme Luft nach draußen gepustet.
0: Nach draußen oder eben doch in die Nachnutzung, die wir natürlich fördern wollen. Und wenn es diese Möglichkeit gibt, wird das auch genutzt. Und das macht auch jeden Sinn der Welt. Da bin ich auch ein großer Freund von. Wenn es nur Situationen gibt, wo die Nachnutzung nicht ist. Wenn ich sage, ich habe einen perfekten Ort für ein Rechenzentrum, aber die Schule ist halt oder eine Brauerei ist halt 20 Kilometer weg, dann kriege ich das einfach physikalisch dahin nicht transportiert. Dann sage ich, in Einzelfällen ist das dann halt erstmal so. Wenn sich dann darum herum was ansiedelt, dann wird das aber nachgezogen. Bei Wasser achten wir darauf, dass wir geschlossene Kreisläufe haben. Das heißt, das Grundwasser wird nicht immer entnommen, sondern ist ein geschlossener Kreislauf. Die Verpflichtung ist, mindestens 50% Grundstromfähigkeit zu haben. So viel Grundstrom haben wir in der Regel im Schnitt nicht überall verfügbar. Das heißt, natürlich hat auch der Naturschutz ein hohes Augenmerk.
1: Herr Wildberger, Sie müssen sich ja nicht nur um die Staatsmodernisierung kümmern, sondern manche sagen auch, Sie haben direkt zwei undankbare Jobs, sondern auch die Digitalisierung ja vorantreiben. Da höre ich immer wieder die Frage, ist Deutschland denn eigentlich noch zu retten oder sind wir nicht eh schon digital längst abgehängt? Was sagen Sie?
0: Ja, müssen wir unterscheiden. Deutschland ist schon auch ein technologisch weit entwickeltes Land. Die Menschen im Lande nutzen auch viele digitale Lösungen, auch viele adaptieren Dinge, nutzen Dinge auch in der Frühphase. Ich glaube, Deutschland war das Land mit der zweithäufigsten relativen Nutzung von ChatGPT, als es rauskam. Und gleichzeitig ist es richtig, dass wir in der Verwaltung dann ein Gap haben, weil unsere digitalen Lösungen auch nicht durchgängig sind, wie ein Flickenteppich wirken. Und da haben wir unglaublich viel Aufholarbeit zu leisten. Es passiert auch einiges, ist auch schon einiges passiert. Aber das kann nicht unser Anspruch sein, da wo wir heute stehen.
1: Ich würde mit Ihnen gerne auch noch auf das Thema Unabhängigkeit gucken von Unternehmen aus dem Ausland, weil die meiste Technik, die dann hier doch genutzt wird, die kommt dann meistens aus den USA. Wie halten Sie das eigentlich? Sind Sie da so Team WhatsApp oder Team Signal? Nutzen Sie PayPal oder Vero? Also spielt das auch eine Rolle, welcher Anbieter es ist und wo der herkommt? Achten Sie darauf?
0: Also ich nutze viele Anbieter und halte mich da so offen und gleichzeitig muss ich unterscheiden, was nutze ich privat, was nutze ich sozusagen qua Amt. Aber ich bin sicherlich noch mal offener und das war ich ja schon immer für Lösungen, die auch aus Europa stammen. Das ist ein Thema, was mich seit vielen Jahren umtreibt und das ist für mich auch in diesem Job eine Herzensangelegenheit, weil eins unserer großen Herausforderungen, auch was das Wachstum angeht, was Wirtschaftskraft angeht, was auch geopolitische Stärke angeht, ist, dass wir nicht ausreichend an den sogenannten Deep Tech Themen, wo unglaublich viel Wertschöpfung entsteht, teilgenommen haben. Wir sind halt Kunde von Cloud-Lösungen, von Software, von Chips.
1: Das ist Deep Tech.
0: Das ist Deep Tech. Und die Wertschöpfung, die in diesen Bereichen entstanden ist, ist so unglaublich groß. Bei künstlicher Intelligenz darf uns das nicht passieren. Da ist die Wertschöpfung und auch die Mächtigkeit dieser Technologie so groß, dass ich mir diese Abhängigkeit nicht vorstellen möchte.
1: Und es ist auch noch nicht zu spät. Also die anderen, China, die USA, deren Vorsprung ist ja schon zu groß?
0: Nein, da muss man differenzieren. Wir haben sicherlich KI-Bereiche, nehmen wir nur die industrielle KI. Wie kann ich künstliche Intelligenz in Industriebereichen einsetzen? Da haben wir sicherlich die Chance, weltweit führend vorne zu sein. Wir haben unglaubliche Daten in diesem Bereich. Es gibt KI-Lösungen, auch sogenannte Frontier-Modelle. Es gibt auch einiges jenseits von Sprachmodellen. Es gibt sogenannte generative KI, die Bilder erzeugt, Videos erzeugt, so Visionsmodelle. Da haben wir eins der führenden Unternehmen in Deutschland. Wir haben sogenannte Weltmodelle, die verstehen die physische Welt. Da sind wir sehr gut aufgestellt. Bei diesen Sprachmodellen ist die Herausforderung...
1: Also sowas wie die hinter ChatGPT, Gemini, Claude und so weiter stecken.
0: Na, das sind Sprachmodelle. Das sind die
1: Das sind
0: mal Basismodelle, Frontiermodelle, die aus Sprache heraus Fähigkeitenentwicklung, Programmieren, Logik, Mathematik, die leben von einer unglaublichen Skalierung von Datensätzen und Rechenpower, die wir in dieser Form nicht haben. Und da müssen wir auch dringend aufholen. Das wird sehr herausfordernd sein, aber wir sollten niemals nie sagen, diese Technologie ist auch noch nicht so alt. Da gibt es auch noch Innovationsmöglichkeit. Und am Ende des Tages ist das auch eine Frage des Willens. Weil Deutschland und Europa hat so viel mehr anzubieten, als wir uns aktuell zutrauen. Und diese Bremse, die auch im Kopf liegt, die müssen wir ganz schnell lösen.
1: Ich würde beim Thema Abhängigkeit gerne nochmal bleiben und einfach so ein Szenario aufmachen und fragen, ob das was ist, was Sie umtreibt. Also Microsoft, ich glaube, keine Behörde ist nicht in irgendeiner Form in Deutschland oder fast keine abhängig in irgendeiner Form von Microsoft. Wenn die jetzt einfach mal sagen, aus welchen Gründen auch immer, wir ziehen euch den Stecker, es gibt keine Updates mehr, dann hätten wir hier echt ein Problem. Ist das was, was Sie umtreibt, was Sie für realistisch halten?
0: Das treibt mich total um. Und ich betrachte das insbesondere in Bereichen jetzt, wo wir es gesehen haben bei Anthropic, als uns bestimmte KI-Modelle, die neuesten Versionen, nicht verfügbar waren, dass man in der Tat auch Technologie, sagen wir mal, vorenthalten kann. Gleichzeitig sage ich auch, es sind viele der Unternehmen, Microsoft, wir können die Reihe fortsetzen, wo wir seit Jahrzehnten vertrauensvoll natürlich mit zusammenarbeiten. Aber ein solches Szenario besteht. Gleichzeitig möchte ich mir auch keine Welt vorstellen, wo wir nicht Handel treiben, wo wir nicht Partnerschaften haben. Und wir werden auch die Souveränität nur erreichen mit Partnerschaften. Aber wir dürfen auch nicht naiv sein. Und Souveränität hat zwei Dinge. Wie bin ich abhängig und verwundbar? Aber wie nutze ich auch Souveränität dadurch, dass ich den Anspruch habe, eigene Lösungen zu entwickeln? Und was mich schon vor vielen Jahren bewegt hat, wo ist denn unser Microsoft? Machen wir das nur, weil es abgeschaltet werden kann? Oder sollten wir auch ein solches Produkt oder eine Produktfamilie entwickeln, weil wir sagen, da kann man ja Geld mit verdienen, da kann man Wachstum generieren. Und deshalb arbeiten wir auch an sogenannten Open Desk Lösungen. Das ist auf Open Source basierte Software, die sozusagen das abbildet, was Microsoft macht. Wir stellen das auch neu auf, damit das skaliert. Wir sind auch europäisch im Austausch und haben auch solche Softwarelösungen zu 2030 in Schleswig-Holstein flächendeckend in der Verwaltung im Einsatz. Das heißt, da passiert gerade auch viel mit Hochdruck.
1: Ja, Mecklenburg-Vorpommern hat es angekündigt, den Weg gehen zu wollen. Schleswig-Holstein ist da schon weiter. Da ist immer die Rede davon, das ist eine Frage der nationalen Sicherheit, sagt Ihr Kollege in Schleswig-Holstein beispielsweise.
0: Ist sicherlich ein Aspekt, aber es ist absolut richtig, dass das auch der Fall ist. Gleichzeitig müssen wir auch den Anspruch haben, dass die Lösungen, die wir da bauen, auch technologisch, jetzt auch wenn KI immer mehr Fuß fasst, dass es auch mithalten kann. Und neben der Frage der Sicherheit ist es für mich eine Frage des Wachstums. Und ich habe ja beschrieben, wie viel Wachstum an uns vorbeigegangen ist. Und deshalb bin ich sehr darauf erpicht, dass wir die Souveränitätsfrage eben auch positiv, wachstumsorientiert, ich sage es mal offensiver, begleiten. Weil das heißt auch, derjenige, der technische Fähigkeiten hat, hat auch geopolitisch etwas mehr anzubieten.
1: Und es ist noch nicht zu spät.
0: Es ist überhaupt nicht zu spät. Drehen wir mal die Uhr 40 Jahre zurück. Mit der Einstellung wäre China heute nicht eine der führenden Nationen. Und deren Startvoraussetzungen waren vielleicht faktisch relativ deutlich schlechter als unsere. Aber gleichzeitig ist auch, wenn man natürlich aus einer Phase kommt, wo viele Dinge sehr gut funktioniert haben, dann muss man sich noch mal fragen, wie komme ich jetzt auch mental und vom Mindset her so ein bisschen in dem konstruktiven Sinne in die Angriffslust, im Sinne von, wie will ich selber gestalten? Und da, glaube ich, würde ich ansetzen. Ich bin davon überzeugt, wenn es uns in der breiteren Masse gelingt, in Deutschland den Glauben an uns selber, dass wir es können, die Zuversicht, und das heißt nicht, dass wir negieren, dass wir Probleme haben, diese Bremse zu lösen, dann können wir auch fast alles erreichen.
1: Ganz zum Schluss, Herr Wildberger, möchte ich noch mit Ihnen auf die nächsten Wochen gucken. Für viele ist das Ferienzeit. Hier im Regierungsviertel wird es langsam ruhig, parlamentarische Sommerpause. Und da gibt es ja durchaus immer mal wieder die falsche Annahme, dass jetzt alle Politiker einfach die Füße hochlegen und erst im September wiederkommen und arbeiten. Was bringt der Sommer für Sie die nächsten Wochen?
0: Also erstmal, wie Sie sagen, viel Arbeit. Das heißt, nur weil das Parlament jetzt erstmal nicht turnusgemäß tagt, Heißt nicht, dass nicht gerade auch in den Ministerien die Arbeit genauso weitergeht, teilweise noch verstärkt, weil der Fokus auf die Themen jetzt nochmal höher ist. Und ich habe jetzt erst das zweite Mal, dass ich so einen Sommer erlebe. Nach dem ersten habe ich gesagt, mit dem Urlaub so richtig war das nichts. Vielleicht wird es diesmal ein bisschen besser, aber ich glaube, es geht vor allen Dingen jetzt auch, hier im Sommer wird auch viel gearbeitet.
1: Herr Wildberger, ganz herzlichen Dank für das Gespräch.
0: Ich danke Ihnen.
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5: Um 13.30 Uhr mit Kevin Arnold. Bundesdigitalminister Wildberger ist besorgt über die Abhängigkeit von digitalen Technologien aus dem Ausland, vor allem aus den USA. Das hat Wildberger im ARD-Interview der Woche gesagt. Aus dem ARD-Hauptstadtstudio Birte Sönnigsen.
1: Alleine für Lizenzen des US-Softwareherstellers Microsoft hat der Bund im vergangenen Jahr rund 480 Millionen Euro gezahlt. Dass Microsoft den Stecker ziehen könnte, indem etwa keine Updates mehr für Behörden und Unternehmen in Deutschland angeboten werden, hält Wildberger nicht für ausgeschlossen. Wildberger verweist auf den Fall des KI-Entwicklers Anthropic. US-Behörden hatten die KI-Firma angewiesen, ihre neueste Software für Ausländer zu blockieren.
5: Bundesinnenminister Dobrindt hat die Bedrohungslage in Deutschland hochgestuft. Der Welt am Sonntag sagte der CSU-Politiker, bis jetzt habe es eine abstrakte Bedrohung gegeben. Inzwischen gingen er und die Sicherheitsbehörden davon aus, dass jederzeit mit Anschlägen zu rechnen sei. Auf die deutsche Infrastruktur, aber auch auf Personen oder Einrichtungen. Dobrindt betonte, er wolle deshalb die Nachrichtendienste weiterentwickeln, um wettbewerbsfähig mit befreundeten Diensten im Ausland zu sein. In Frankfurt findet gerade der Höhepunkt des Christopher Street Day statt. Tausende Menschen ziehen in einer Parade durch die Innenstadt. Wie die Polizei heute mitteilte, gab es in der Nacht einen queerfeindlichen Angriff auf einen 62-Jährigen. Ein Unbekannter soll ihn vor einem Kiosk mit einer abgebrochenen Glasflasche angegriffen und im Gesicht verletzt haben. Der Täter flüchtete. US-Präsident Trump schwächt den Artenschutz in den USA weiter. Demnach sollen künftig bei Entscheidungen über geschützte Lebensräume auch wirtschaftliche Interessen und Fragen der nationalen Sicherheit stärker berücksichtigt werden. Außerdem sollen bestimmte Schutzvorschriften für gefährdete Tier- und Pflanzenarten wegfallen. Naturschutzverbände sprechen von einer Katastrophe. An diesem Wochenende stehen die letzten beiden Spiele der Fußball-WM an. Heute Abend spielen Frankreich und England in Miami um Platz 3. Aus dem ARD-WM-Team Felix Gerhardt.
6: Während sich Spanien und Argentinien auf das morgige Finale vorbereiten, ist bei England vor allem die Aufarbeitung des verlorenen Halbfinals noch ein Thema. Trainer Thomas Tuchel verteidigte sich gegen Kritik von Experten und Medien. Es sei die erfolgreichste WM für England seit 60 Jahren, wenn man das Spiel um Platz 3 gewinne, so Tuchel. Bei den Franzosen steht das Spiel auch im Zeichen des Abschieds von Trainer Didier Deschamps, der nach 14 Jahren aufhört.
5: Das waren die Nachrichten. Das Wetter, teilweise haben wir heute Schauer oder Gewitter, meistens ist es aber trocken und auch die Sonne scheint. Die Höchstwerte liegen zwischen 22 und 29 Grad. Morgen auch erst noch Schauer, aber die ziehen dann ab und die Sonne kommt öfter raus, dazu maximal 25 Grad. Die Zeit 13.33 Uhr.
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5: Vorsicht auf der A7 Kassel Richtung Fulda. Zwischen Dreieck Kassel Süd und Guxhagen steht ein defektes Auto auf dem rechten Fahrstreifen. Die A3 Frankfurt Richtung Köln zwischen Neustadt-Wied und Siebengebirge 7 Kilometer Stau. A3 Frankfurt Richtung Würzburg zwischen Seligenstädter Dreieck und Aschaffenburg-Ost 5 Kilometer Stau. Grund ist ein defektes Auto auf dem linken Fahrstreifen. A5 Basel Richtung Karlsruhe zwischen Rastatt-Nord und Karlsruhe-Süd 5 Kilometer Stau nach einem Unfall auf dem rechten Fahrstreifen. A5 Frankfurt Richtung Kassel zwischen Nordwestkreuz Frankfurt und Bad Homburger Kreuz in beiden Richtungen etwa 4 Kilometer stockender Verkehr. A7 Fulda Richtung Würzburg zwischen Fulda Dreieck und Bad Brückenau Wildflecken 8 Kilometer Stau ab der Raststätte Utrichshausen. und A96 Lindau Richtung München zwischen Aitrach und Kreuz Memmingen. 3 Kilometer Stau, Grund sind Löscharbeiten an einem brennenden Fahrzeug.
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7: Wenn ich Kreta sage, woran denkt ihr dann? 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Familienurlaub? 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
7: 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Denn in der Idylle regieren Blutfäden, die ganze Generationen zerstört haben. Wir klären in dieser Folge, warum Kalaschnikows auf Kreta zum Alltag gehören und wer diese brutale Tradition der Vergeltung noch stoppen kann. Wir blicken diese Woche für euch auf die Schattenseiten der Urlaubsinsel Kreta mit unserem Griechenland-Korrespondenten Moritz Pompel. Und ich bin eure Host, Natalia Miri. Moritz, sag mal, wenn ich Kreta höre, denke ich eigentlich an Urlaub. Was verbindest du mit Kreta?
9: Also für mich ist es schon auch so in erster Linie, dass ich an Urlaub denke, auch früher Familienurlaube, an Sonne, Strand, an diese unfassbare Gastfreundschaft, die einem immer wieder dort begegnet auf der Insel. Die Kreter sind auch sehr stolz, auch das merkt man immer wieder bei Festen vielleicht, auf denen man zufällig mal landet, wo dann lauthals gesungen wird und wirklich auch eine große Lebensfreude da ist. Und manchmal fallen einem aber auch komische Sachen auf. Also zum Beispiel, dass Ortsschilder, wenn man zumindest in die bergigeren Gegenden kommt, grundsätzlich zerschossen sind, also durchsiebt, kann man sagen. Und man merkt also, die Waffen haben auf der Insel schon auch eine Tradition. Und diese seltsame Parallelwelt, die fällt einem auch an manchen Stellen immer wieder auf. Ich erinnere mich an einen Souvenirladen in Heraklion zum Beispiel. Da gibt es diese Kühlschrankmagneten aus Holz. Und da ist also einer aus Holz die Silhouette Kretas und dann darunter die Kalaschnikow. Und du fragst dich in diesen Augenblicken, gehört diese Kalaschnikow so zu dieser Insel dazu, dass es eben auch in der Form dargeboten wird? Und das sind so die Momente, wo man eben diese Parallelwelt ein Stück weit spürt. Und jetzt war es so, im November 2025 kam plötzlich eine Nachricht rein, in einem Bergort auf Kreta gab es eine Schießerei. Da sind hunderte Schüsse gefallen und da haben 2 Familien mit Kalaschnikows aufeinander geschossen. Es gab 2 Tote und mehr als 10 Verletzte. Und da war es endgültig so, dass ich mir gedacht habe, was ist da los? Wir müssen dem Ganzen mal nachgehen.
7: Und dann bist du in dieses Dorf gereist. Wie war es für dich, in dieses Dorf zu gehen?
9: Also mit einem Wort beklemmend. Es ist normalerweise in diesen Dörfern in Griechenland und insbesondere in Kreta ja so, du kommst da hin und dann gibt es einen Platz mit einer Taverne, es ist lebhaft und du fühlst dich sofort dort wohl. In Vorisia, in diesem Ort, in dem eben im November 2025 dieser Schusswechsel stattgefunden hat, da war es so, dass die Taverne im Ort zu hatte, mit Einschusslöchern in den Scheiben. Das ist kein touristischer Ort dort, sondern eben ein Bergort. Und trotzdem war das für mich ein total mulmiges Gefühl, irgendwie dort hinzukommen und unterwegs zu sein. An der Stelle, wo vor kurzem noch Leichen auf der Straße lagen. Und besonders beeindruckend für mich war auch ein Ort, und zwar ein Haus, in dem eine Bombe explodiert ist. Offenbar hatte da die eine Familie gebaut und die andere Familie hatte diesen Bereich des Dorfes aber für sich beansprucht. Dann ist da diese Bombe explodiert und wir standen da drin, sind noch über Glasscherben mit unseren Füßen gestiegen, mit unseren Schuhen und standen vor diesem Haus. Und ich dachte mir, ist es das wert, dass man aus diesem Grund seine Ehre verteidigt auf diese Art und Weise und im Grunde ein ganzes Dorf in den Abgrund reißt?
7: Wie sind dir die Menschen dort im Dorf begegnet? Wollten sie darüber sprechen?
9: Viele tatsächlich nicht. Also wir sind dort hingefahren mit einem ganz kleinen Kamerateam, also in Minimalbesetzung, weil wir auch gar nicht wussten, wie das Ganze dort wird. Und viele, die wir getroffen haben dann, also wir hatten ein bisschen vorrecherchiert, bei denen wir an den Häusern auch geklingelt hatten, die haben gesagt, nee, wir wollen nicht darüber sprechen. Ich habe gleichzeitig da auch wieder diese unfassbare Gastfreundschaft erlebt. Bei diesen Menschen saßen wir plötzlich im Hinterhof und die haben aufgetischt ohne Ende. Und
7: haben aufgetischt, wollten aber dann trotzdem nicht reden.
9: Wollten dann ohne Kamera schon ein bisschen reden, aber auf keinen Fall vor der Kamera, weil man eben gemerkt hat, die Leute haben dort auch Angst, sich da irgendwo in eine Richtung zu äußern, die ihnen vielleicht zum Nachteil gereichen könnte.
7: Vor was haben Sie denn konkret Angst? Warum wollten Sie nicht mit dir sprechen?
9: Also man merkt halt bei den Menschen in dem Ort, die gar nicht beteiligt waren jetzt an dieser Blutfehde oder dieser Schießerei, die haben einfach Angst dazu, sich da irgendwie einzumischen und dann mit reinzugeraten quasi. Und ich glaube, das ist auch ein Grund, warum sich keiner mehr so richtig auf die Straße traut dort, weil man auch gar nicht weiß, ob sich das nicht auch im nächsten Moment weiter hochschaukeln könnte, das Ganze. Und uns ist es dann aber gelungen, im Vorfeld auch mit einem Familienmitglied Kontakt aufzunehmen. Sein Cousin ist bei diesem Schusswechsel gestorben im November 2025 dort in Volizia. Und er hat gesagt, ich fahre da mit euch hin, ich rede da mit euch und ich zeige euch dieses Dorf. Und am Drehtag selber war es dann so, wir bekommen einen Anruf von ihm in der Früh und er sagt, Leute, ich kann da nicht hinfahren, es ist wieder was passiert und ich komme nicht. Und dann war die Entscheidung für uns, wir müssen irgendwie dahin und sonst fällt uns dieser ganze Teil auch für den Film weg sozusagen. Wir sind dann hingefahren, haben gesagt zu diesem Janis, heißt er, wir sind dort, wenn du kommen willst, komm. Und dann haben wir ihn außerhalb des Ortes getroffen, er hat da mit seinem großen Pickup auf uns gewartet, wollte auch erstmal nicht vor die Kamera und irgendwann hat er sich dann doch dazu entschieden, mit uns zu sprechen. Und zwar aus dem Grund, weil er die Gewalt dort beenden möchte. Also auch die Gewalt, die von seiner eigenen Familie ausgeht. Es sind ja beide Familien, die da involviert sind. Und wir sind dann etwas außerhalb des Ortes gefahren, um dort zu drehen. Und er hat gesagt, ich kann mich hier nicht mehr frei bewegen. Es verläuft sozusagen eine imaginäre Grenze durch diesen Ort, die er nicht überschreiten kann, weil auf der anderen Seite des Dorfes eben die andere Familie das Sagen hat. Und er wünscht sich eigentlich nichts sehnlicher, als dass dieses Dorf wieder so wird wie früher, weil er dieses Dorf halt liebt und auch die Gastfreundschaft der Menschen, dass die Taverne eben ein Anziehungspunkt ist in der Mitte all das, was gerade nicht mehr möglich ist dort.
7: War Janis eigentlich dabei bei der Schießerei im November 2025?
9: Also er hat mir gesagt, dass er nicht dabei war, dass er außerhalb des Ortes unterwegs war und angerufen wurde, dass was vorgefallen ist. Und er ist dann dorthin gefahren und war erstmal erschlagen, auch dann von dem Polizeiaufgebot, was sich dort gezeigt hat. Man hat dort relativ rasch 400 schwer bewaffnete Polizisten hingeschickt, um diesen Ort irgendwie ja quasi zu teilen zwischen den beiden Familien, dass es da nicht weitergeht mit der Gewalt. Es war halt so, dass sein Cousin dabei gestorben ist und dass er aber jetzt auch im Gespräch mit uns nie ein schlechtes Wort auch über die andere Familie verloren hat. Denn sein Ansinnen ist es ja jetzt nicht, Stellung zu beziehen für seine eigene Familie, sondern er will die Gewalt dort stoppen. Und deswegen hat er sich ja auch mit uns unterhalten.
7: Was du beschrieben hast, passiert ja nicht nur in diesem einen Dorf. Wann hast du gemerkt, dass das nicht alles nur ein Randphänomen ist?
9: Also es war dann erstmal so mit diesem Janis, dass er mich auf den Friedhof geführt hat und dort habe ich die Geschichte des Ortes erfahren, nämlich dass dort vor 71 Jahren schon mal eine Blutfehde stattgefunden hat, bei der mehrere Menschen umgekommen sind. Auf den Grabsteinen dort steht auch nicht gestorben am, sondern erschossen, ermordet am. Und das sind viele Grabsteine dort. Und wenn man sich auf Kreta dann umschaut, dann kommt man immer wieder in Orte, in denen Blutfäden geherrscht haben. Also wirklich überall auf der Insel eigentlich. Die größte war in der Gegend von Chania, das ist die zweitgrößte Stadt im Norden. Und dort sind vor ungefähr, das ist schon eine Weile her, dort 100 Jahren, mehr als 100 Personen gestorben. Aber man merkt eben, diese Tradition der Rache und diese Art, seine Ehre zu verteidigen oder zu glauben, dies tun zu müssen, die zieht sich weiter durch. Und es begegnen einem immer wieder Fälle, auch selbst in Heraklion, in der Hauptstadt der Insel, ist es uns dann Anfang Mai begegnet, dieses Phänomen, dass jemand dort das Mitglied aus einer anderen Familie erschossen hat, weil er Rache üben wollte. Und so merkt man eben, dass diese Tradition viel stärker ist als alle Gewalt, die vom Staat ausgeht, also von der Polizei oder der Politik, die dort vielleicht für Ordnung sorgen will oder in den Augen mancher auch das nicht in ausreichendem Maße tut. So versuchen die Leute quasi sich selbst zu organisieren.
7: Und kannst du erklären, warum sich diese Blutfäden über Generationen halten? Wieso stoppt man nicht?
9: Also es ist schon so, dass Kreta sozusagen als wilder Westen Griechenlands gilt. Und bei diesen Blutfäden ist es so, dass oft Eifersucht eine Rolle spielt, dass auch Diebstahl, früher war es Viehdiebstahl, jetzt im Fall von Vorisia zum Beispiel auch eben das Gefühl, dass jemandem Land weggenommen wurde. Das sind alles so Auslöser für Blutfäden. Und diese Tradition, das Gesetz selbst in die Hand zu nehmen, ist einfach dermaßen tief verwurzelt auf der Insel, aus historischen Gründen auch, weil der Staat lange Zeit eigentlich absent war dort, ähnlich wie wir es vielleicht auch aus Italien kennen, in Gegenden in Süditalien, wo sich auch die Mafia so etablieren konnte. Und aus diesem Grund heraus war es so, dass sozusagen die Leute gesagt haben, wir müssen uns da selbst organisieren und wir setzen gar nicht erst auf die Polizei, zum Beispiel bei Streitigkeiten. Im Gegenteil ist es dann so, dass es Menschen gibt in den Orten, wie zum Beispiel Pfarrer, die als Mediatoren eingreifen, die versuchen sozusagen in die Familien reinzugehen und eine Art von, das nennen die Kreta Sasmos, also eine Art Schlichtung zu betreiben, bevor es eben zu einer Blutfehde kommt. Und diese Tradition, sich auf diese Art selbst zu organisieren, die setzt sich fort heute.
7: Gab es jemanden, der dich besonders beeindruckt hat während deiner Recherchen?
9: Ich erinnere mich in erster Linie an Michalis. Michalis ist auch ein Bewohner von Vorisia, der ist Anfang 70. Und als ich mit Yannis, also dessen Cousin, dort erschossen worden ist im November 2025, als der mich auf den Friedhof dort geführt hat, sind wir plötzlich von einer Gruppe angesprochen worden, eine Familie, und zu dieser Familie gehört Michalis. Er stand an einem Grab, was sie gerade umgestalten, und er hat mir dann erzählt, dass seine Familie bei dieser früheren Blutfehde vor 71 Jahren unschuldig mit reingezogen wurde. Seine Mutter ist getötet worden, sein Bruder und sein Vater ist schwer verletzt worden. Und Michalis hat mir dann erzählt, dass sein Vater sein Leben lang darauf gedrungen hat, dass sie nicht die Gewalt fortsetzen, dass sie auf Rache verzichten. Und er hat dafür gesorgt auch, dass die Kinder weiter untereinander Kontakt hatten. Also die Kinder aus der Opferfamilie und der Täterfamilie sozusagen, dass sich also Gefühle im Laufe der Zeit irgendwie nicht weiter hochgeschaukelt haben, sondern abbauen konnten. Und er hat mich wirklich tief beeindruckt in der Hinsicht, weil er auch gesagt hat, ich habe ihn dann gefragt, haben Sie einen Rat für die jungen Leute im Ort, jetzt für den aktuellen Vorfall? Und da hat er mir gesagt, schaut in eure Zukunft, lasst dieses falsche Macho-Gehabe, was es ja auch oft ist, also Männlichkeit zu beweisen, mit der Kalaschnikow unterwegs zu sein und so, auch auf Festen beispielsweise, lasst es sein, sondern denkt an eure Zukunft. Und das hat mich wirklich nachhaltig beeindruckt mit ihm, ja.
7: Sag mal, wahrscheinlich bin ich nicht die Einzige, die sich gerade die Frage stellt, warum kann die Polizei solche Blutrachen nicht stoppen?
9: Also ich glaube, es ist verdammt schwer, als Polizei dort für Ordnung zu sorgen. Denn erstmal ist es ja so, dass die Anzahl der Waffen auf Kreta überhaupt nicht bekannt ist. Also es gibt Schätzungen, wonach ungefähr 1 Million Schusswaffen in Umlauf sind bei 620.000 Einwohnern. Ob diese Zahlen stimmen, ist nicht ganz klar. Ich habe bei meinen Recherchen auch einen Polizisten getroffen, der zu einer Sondereinheit gehört auf der Insel. Konstantinos Kanlis heißt der. Und diese Sondereinheit, die hat sozusagen zur Aufgabe, Gewaltverbrechen im weitesten Sinn auf der Insel zu bekämpfen. Dazu gehört auch organisierte Kriminalität, für die ja auch die Waffen wichtig sind. Und er sagte mir, wir wissen einfach nicht, wie viele Waffen es auf der Insel gibt. Es gibt super viele illegale Waffen, die gar nicht registriert sind. Insofern ist auch die Vorstellung, die von manchen Politikern geäußert worden ist, nach der Bluttat von Vorisia vom November 2025, dass sozusagen die Polizei ja von Haus zu Haus gehen könnte und die sammelt da die ganzen Waffen ein. Das ist einigermaßen utopisch, sagte mir auch dieser Polizist, weil viele Waffen ja auch versteckt werden. Die werden in Häusern versteckt, die werden teilweise aber wohl auch in Kirchen oder Klöstern versteckt oder in irgendwelchen Höhlen außerhalb der Dörfer. Also insofern erstmal diese ganzen Waffen einzusammeln ist extrem schwierig. Auch Nach Vorisia, nach dieser Tat dort, ist es nicht gelungen. Man hat zwar einige Männer festgenommen, aber die Waffen hat man immer noch nicht gefunden. Und deswegen ist auch da die Angst ja so groß, dass es irgendwie weitergeht. Und tatsächlich ist auch so, dass die Polizei auch gar nicht in alle Orte so richtig gut rein kann. Also die fahren da schon hin, aber dann vor Ort Razzien durchzuführen und da richtig aktiv zu werden, ist teilweise je nach Ort sehr, sehr schwierig.
7: Sag mal, woher kommen denn die ganzen Waffen?
9: Also es hat wirklich eine lange Tradition auf Kreta, Widerstand gegen die Ottomanen, dann auch gegen die Nazis. 1941 hat Hitler gesagt, wir wollen Kreta einnehmen, hat dann über 10.000 Fallschirmjäger dorthin geschickt. Dieses Unternehmen Merkur. Es ist offenbar auch immer noch so, dass viele, viele Waffen der Nazis in Umlauf sind auf Kreta. Und natürlich sind aber dann auch mit dem Zerfall der Sowjetunion viele Waffen von dort gekommen, auf illegalen Wegen. Und das ist nach wie vor der Fall. Und es handelt sich ja nicht nur darum, dass sich Familien bewaffnet, weil sie irgendwie vielleicht diese Waffen für Blutfäden verwenden, sondern es geht tatsächlich auch um organisierte Kriminalität. Und entsprechend gut ist man dort auch ausgerüstet.
7: Über 1 Million Waffen. Du hast vorher kurz erwähnt, dass auch die Menschen mit Waffen auf Feste gehen. Wie selbstverständlich sind Waffen im Alltag?
9: Tatsächlich gibt es auf Kreta den Brauch der sogenannten Balothiés. Balothiés heißt, man packt die Waffe aus und schießt vor Freude in den Himmel. Das passiert bei Taufen, bei Hochzeiten, auch bei Beerdigungen wird das gemacht, am Osterfest beispielsweise. Und dieser Brauch, der nimmt angeblich ein bisschen ab, auch weil strengere Gesetze ein Stück weit vielleicht Wirkung zeigen. Also inzwischen sind diese Balothiés verboten. Und die Geldstrafen sind höher geworden und trotzdem war es jetzt so, ich war zum Beispiel an Ostern dort unterwegs, dass man immer wieder an diesem Osterfest Maschinengewehrsalven hört. Also da sind dann Feste, meistens privat, und dann schießen die Leute dort in die Luft. Und es gibt ganz viele Menschen im Lauf der Zeit auch, die bei diesen Festen verletzt oder sogar getötet worden sind. Also ich habe auch einen jungen Kreter getroffen, der zum Beispiel seinen Onkel dabei verloren hat. Und der mir sagte, er war da bei einem Osterfest und plötzlich ist der Onkel tot umgekippt, völlig unerklärlich getroffen von einem Querschläger.
7: Das heißt, Kinder wachsen mit der permanenten Demonstration von Waffen auch auf?
9: Das kommt ein bisschen darauf an, wo man unterwegs ist auf Kreta. Also in den größeren Städten ist das nicht mehr so. Aber sobald, ein Politiker hat mir gesagt, sobald man über 300, 400 Höhenmeter fährt auf der Insel, und es geht sehr schnell, weil die Insel ist bergig, dann kommt man eben in viele Bergdörfer, wo das einfach noch eine feste Tradition ist. Und ich war mit einer Lehrerin, die gegen Waffengewalt kämpft, indem sie mit ihren Schülern in Heraklion, in der Hauptstadt, Videos produziert, Videos gegen Waffengewalt in einer Schule am Land, wo sie dieses Video, das letzte, was sie gemacht haben, vorgestellt hat. Und sie hat dann die Klasse gefragt, wer von euch war schon auf Hochzeiten, auf denen geschossen wurde? Und es gab in dieser Klasse keine Hand, die unten geblieben ist. Also das kennen alle. Sie hat auch gefragt, wer von euch hat selber schon mal eine Waffe in der Hand gehabt? Und da waren wirklich viele dabei, die gesagt haben, sie haben schon geschossen, ihnen ist eine Pistole irgendwo in die Hand gedrückt worden. Auch Mädchen waren dabei, nicht nur Jungs sind das, die dann sagen, ja, mein Vater ist mit mir schon auf dem Schießstand gefahren. Und die waren alle so um die 12. Und in dieser Klasse saß dann auch ein Junge, der mich ziemlich beeindruckt hat, der gesagt hat, wir haben eigentlich gar keine Wahl. Die stehen über dir. Und die sagen, bist du ein Feigling oder was? Jetzt schieß, es ist zu deinem Besten. Und man kann sich da vorstellen, also viele der Kinder, hatte ich auch das Gefühl, die wollen eigentlich selber mit dieser Tradition brechen. Aber die Tradition ist so fest verwurzelt und wird auch so weiter transportiert von den Eltern, dass das für die Kinder halt sau schwer ist, da rauszukommen.
7: Wer kann also die Blutrache auf Kreta stoppen?
9: Also ich glaube, da müssen sehr, sehr viele Faktoren zusammenkommen. Ich habe die Lehrerin erwähnt, die Evi Christaki, die wir begleitet haben, die eben dieses Video gemacht hat mit ihren Schülern in der Inselhauptstadt Heraklion gegen die Waffengewalt. Dieses Video ist für griechische Verhältnisse viral gegangen. Also ein ziemlicher Erfolg für die Klasse und auch für Evi. Und sie hat dann eben beschlossen, sie zeigt dieses Video auch an anderen Schulen, will mit den Menschen dort ins Gespräch kommen, so wie wir es eben erlebt haben in dieser Schule am Land. Und ich glaube, das ist ein Faktor, wie das gelingen kann, dass also in den Schulen auch da mehr sensibilisiert wird, dass Leute wie Evi damit anpacken. Aber das kann natürlich lang nicht das Einzige sein. Also wenn wir jetzt wieder nach Vorisia zurückspringen, in diesen Ort, in dem im November 2025 diese Schießerei stattgefunden hat, dann ist auch klar, dass sich das natürlich ganz leicht weiter hochschaukelt. Also dass dann plötzlich auch die Mütter, die ihren Mann verloren haben, dastehen und sagen zu ihrem ältesten Sohn, du musst deinen Vater rächen. Und insofern ist es natürlich auch eine riesige Aufgabe für die Eltern, wahrscheinlich auch für Psychologen, Sozialarbeiter, mit denen Evi, die Lehrerin, vielleicht auch in Zukunft zusammenarbeiten will, damit man da noch mehr reinkommt in die Familien. Und das ist natürlich letztlich auch eine Aufgabe der Politik. Also da müssen solche Projekte unterstützt werden, auch finanziell unterstützt werden. Und für die Polizei ist es sicher so, dass es auch eine Frage ist der Ausstattung, auch des Personals, dass sie da vielleicht noch stärker agieren können. Denn der Polizist Konstantinos Kanlis, den wir da getroffen hatten, der sagte mir auch, die haben teilweise modernere Waffen als wir bei der Polizei.
7: Warum ist es für den Staat so schwer, da Verbesserungen reinzubringen, etwas zu ändern?
9: Also ich glaube, das ist jetzt auch nicht nur meine Meinung, sondern beispielsweise auch die von Evi, der Lehrerin, die wir gesprochen haben. Es ist für viele Politiker wirklich ein heißes Eisen, diese Geschichte mit den Waffen anzugehen. Denn das gehört in Kreta einfach dazu, ist eine ganz, ganz lange Tradition. Und jetzt ist es auch so, dass die Familie von Ministerpräsident Mitsotakis selbst von Kreta kommt. Wenn man da jetzt reingehen würde und sagt, Leute, gebt jetzt mal endlich alle eure Waffen ab, dann würde man sich halt schon auch eine große Wählerschaft verprellen. Und so war es auch nach dem Vorfall in Vorisia mit dem Schusswechsel dort, dass dann relativ schnell auch die Reaktion kam von dem Bürgerschutzminister, dem Griechischen, der gesagt hat, die Mafia und die Raufbolde auf der Insel, die werden hier nicht das Sagen bekommen. Aber es gab gleichzeitig auch einen Minister, der gesagt hat, das gehört auf Kreta dazu, er ist für das Selbstverteidigungsrecht und er findet das gut. Und das nach einer Bluttat. Und das hat halt auch gezeigt, also so ein richtiger Willen zur Veränderung, der sieht, glaube ich, anders aus.
7: Nach all den Gesprächen, die du geführt hast, gibt es überhaupt noch Hoffnung? Nach dem, was du gerade gesagt hast, würde ich eher sagen, schaut eher schlecht aus.
9: Ich glaube schon, dass es Hoffnung gibt. Ich glaube, das wird echt ein verdammt langer Weg, bis sich da was ändert. Es ist eine Frage der Traditionen, die sich nicht von heute auf morgen verändern lassen, die aber im Lauf der Generationen ja doch auch sich anpassen können irgendwie. Und ich finde, die Lehrerin Evi, die hat das ganz gut auf den Punkt gebracht in dieser Klasse, die gesagt hat zu den Schülern, durch euch kann sich was ändern. Nicht jetzt in dem Augenblick, in dem wir hier sprechen, aber vielleicht nächstes Jahr, in 5 Jahren, in 10 Jahren. Ihr seid die nächste Generation. Ihr könnt selber entscheiden, was hier auf der Insel passieren soll. Und ich glaube, das ist ein Ansatz, der durchaus Früchte tragen kann.
7: Zum Schluss noch eine Frage. Was würdest du einem Urlauber, einer Urlauberin sagen, die morgen nach Kreta fliegt und von all dem nichts ahnt?
9: Also ich würde auf jeden Fall sagen, fahrt einfach nach Kreta, genießt euren Urlaub. Im Zweifel werdet ihr von dieser Parallelwelt bis auf die zerschossenen Ortsschilder hier und da nichts mitbekommen. Es besteht auch für Touristen keine Gefahr auf der Insel. Das sind wirklich Dinge, die zwischen den kretischen Familien ausgetragen werden. Sicher gibt es einige Dinge, die man beachten sollte, dass man jetzt nicht, ich weiß nicht, traditionell gekleidete Menschen einfach so fotografiert, ohne sie zu fragen. Da können vielleicht unangenehme Situationen entstehen, aber die würden jetzt auch alles andere tun, als eine Waffe auszupacken oder so. Also man braucht dort keine Angst zu haben. Im Gegenteil, ich glaube, man wird als Tourist in erster Linie wirklich auch diese unfassbare Gastfreundschaft auf der Insel erleben.
7: Moritz, danke, dass du bei uns warst und danke, dass du uns auch mehr aufgeklärt hast über die Schattenseite von Kreta.
9: Gern geschehen. Danke für die Einladung.
7: Ich bin Nathalie Amiri. In der Redaktion waren Julia Schuster, Roman Maron und Nils Kopp. Das war's von uns. Bis zum nächsten Mal.
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0: war einmal der Name von Kanzleramtschef Thorsten Frey. Der wollte immer schon Fraktionschef der Union werden. Vielleicht wird das jetzt. Dann ist die Frage, wer an seiner Stadt das Kanzleramt koordiniert. Da wird der Name von Günter Krings genannt. Der ist jetzt schon stellvertretender Vorsitzender der Unionsfraktion. Der könnte aufrücken. Also diese zwei Namen sind im Gespräch. Es könnte aber auch anders laufen. Es soll auf jeden Fall sehr schnell gehen jetzt. Die Gremien sitzen schon am kommenden Montag zusammen, die Führungsgremien der Unionsparteien. Und dann soll möglichst schnell ein Nachfolger für Jens Spahn gefunden werden.
1: Was die Causa Spahn und seine Entscheidung, eine Leihmutter in Anspruch zu nehmen, für das Ansehen der CDU bedeutet, vor allem mit Hinblick auf die kommenden drei Landtagswahlen im Herbst, dazu machen sich viele jetzt schon Gedanken. Dabei hatte sich Jens Spahn eigentlich gerade erst wieder erholt, nach früheren Skandalen und Fehltritten. Noch einmal dazu Jakob Mayer.
0: Der Maskendeal, der schiefgegangen ist, dann hatte er als Unionsfraktionschef am Anfang Schwierigkeiten, ein holpriger Start mit der Richterinnenwahl, die verpatzt war. Das wurde ihm auch angelastet. Es war allerdings so, dass er in den letzten Monaten an Statur und Respekt innerhalb der Fraktion gewonnen hatte. Die meisten Abgeordneten waren der Ansicht, er macht das gut. Und das ist jetzt ein schwerer Schlag für die schwarz-rote Koalition. Denn über Jens Spahns Tisch gingen alle Reformvorhaben. Er musste die Unionsfraktion dazu bringen, dazu zu stimmen. Also er hinterlässt eine große Lücke und das wird schwierig für die Koalition, die ja, so hatte man den Eindruck, gerade Tritt gefasst hatte mit den Reformvorhaben, die entweder schon beschlossen waren, wie die Reform der gesetzlichen Krankenversicherung, oder die auf dem Weg sind, wie die Rente.
1: Einschätzungen von unserem Hauptstadtkorrespondenten Jakob Mayer waren das. Nach dem Rücktritt von Jens Spahn wird ein Nachfolger für sein Amt als Unionsfraktionschef gesucht. Bis dahin übernimmt CSU-Landesgruppenchef Alexander Hoffmann stellvertretend die Geschäfte. Der UN-Hochkommissar für Menschenrechte zieht in Genf in ein neues, deutlich kleineres Gebäude. Klingt erst einmal nicht so ganz interessant, zeigt aber doch ganz gut, wohin die Reise bei den Vereinten Nationen gerade geht. Schrumpfen, sparen, schmaler werden. Die Union lebt vom Geld ihrer Mitglieder und wenn da weniger kommt, dann wird es eng, auch für Abteilungen, die extrem wichtige Dinge tun, wie etwa die Unterorganisation für Menschenrechte, auch die für Flüchtlinge. Aus der Schweiz berichtet Stefanie Dott.
2: Schublade um Schublade räumen die Mitarbeiter aus, ziehen unzählige Namensschilder von diversen Konferenzen aus dem Schrank. Damit füllen sie eine große schwarze Mülltonne fast bis zum Rand. Diese steht hinter einer der historischen Flügeltüren des Palais Wilson, direkt am Genfer See. Alles muss raus, auch die Überbleibsel aus den fast 30 Jahren, in denen das UNO-Hochkommissariat für Menschenrechte hier gewaltet hat.
3: It was a privilege to be there.
2: Ein Privileg, hier gearbeitet zu haben, sagt Marta Hurtado, Sprecherin des Hochkommissariats.
3: It was a symbol of the first attempt.
2: Es steht für den ersten Versuch, multilateral zu arbeiten, als erstes Hauptquartier des Völkerbundes. Hier sind zum ersten Mal Länder zusammengekommen und haben versucht, Konflikte friedlich zu lösen. Im 19. Jahrhundert, als nobles Hotel errichtet, wurde der Palais Wilson von 1920 bis 1936 zum ersten dauerhaften Sitz des Völkerbundes, dem Vorläufer der Vereinten Nationen. Geblieben ist der Name, nach US-Präsident Wilson, der eine entscheidende Rolle bei der Gründung des Völkerbundes spielte. Doch die Miete und Nebenkosten, rund 3,5 Millionen Euro pro Jahr, sind in diesen Zeiten zu hoch. Wir mussten 300 Stellen streichen, unsere Kosten um 10% senken. Die Entscheidung für einen Umzug wurde zwar schon lange vor der UN-Finanzkrise gefällt, aber jetzt passt es umso besser. Die Vereinten Nationen schrumpfen derzeit wie nie zuvor, denn die USA zahlen viele ihrer Beiträge nicht mehr. Das reißt eine Milliardenlücke. Auch viele europäische Staaten, darunter Deutschland, kürzen ihre humanitäre Hilfe deutlich. In Genf heißt es deshalb, sparen, sparen, sparen und jetzt eben umziehen, um weiter über die Runden zu kommen. Die Umzugspläne hatte auch eine weitere UNO-Organisation mit Sitz in Genf mitbekommen, das Flüchtlingshilfswerk UNHCR. Es ist ebenfalls heftig von den Kürzungen betroffen. Der Hauptsitz in Genf wird damit zu groß. Im ARD-Studio Genf verkündet das UNHCR deshalb folgende Neuigkeit.
4: UNHCR is going to move to the Palais Wilson.
2: Das UNHCR zieht jetzt in den Palais Wilson, sagt Sprecher Matthew Southmarsh.
4: Size-wise, we've lost a large number of staff.
2: Wir haben so viel Personal verloren, auch hier im Hauptquartier. Das neue Gebäude ist viel kleiner. Es wird nicht mehr so viel Leerstand geben. Und wir sparen Geld, etwa die Hälfte der Miete.
4: Save

0: significant amount of money on rent, some 50%.
1: Der eine spart durch den Einzug, der andere durch den Auszug. Eine doch ungewöhnliche Reise nach Jerusalem in Genf.
2: Und von dort berichtete Stefanie Dott. Schnell bestellt und genauso schnell wieder zurückgeschickt. Laut einer Erhebung der Uni Bamberg geht jedes vierte Päckchen, das im Internet bestellt wird, direkt zurück zum Händler. Oft landet die Ware im Müll. Allein in der Bekleidungsbranche werden jedes Jahr 20 Millionen Retouren entsorgt. Und das soll sich jetzt aber ändern. Nach einer neuen EU-Regel dürfen ab morgen große Bekleidungshändler Retouren und Lagerbestände nur noch unter bestimmten Bedingungen vernichten. Hermann Scholz über den Versuch, diesen Wegwerfkreislauf zu durchbrechen.
3: Um ein einziges Baumwoll-T-Shirt herzustellen, braucht es 2700 Liter Frischwasser. Genug, um einen Menschen 2,5 Jahre lang mit Trinkwasser zu versorgen. Das rechnet das Europäische Parlament vor. Umso schlimmer, wenn dieses T-Shirt ungetragen auf dem Müll landet. 4-9% aller Textilprodukte, die in Europa auf den Markt kommen, werden vernichtet, wenn sie nicht verkauft werden können. Neue Ware. Maiken Winter von der Verbraucherzentrale Bayern sagt, für den Müllberg sorgen vor allem Unternehmen der Fast Fashion. Sie produzieren in hohem Tempo Mode, die nur gedacht ist, um ein- oder zweimal getragen zu werden.
4: Das ist das Wirtschaftssystem, was wir haben, das einen immer mehr und immer billiger unterstützt. Dass gerade diejenigen Firmen, die kommen zum Vorteil, die möglichst viel, möglichst preiswert produzieren. Und das ist ein System, das langfristig wahnsinnig viele Ressourcen frisst, die Klimakrise antreibt, ungerechte Arbeitsbedingungen fördert.
3: Für die Firmen ist es günstiger, unverkaufte Ware zu vernichten, als sie wiederzuverwerten. Die Europäische Union verbietet deshalb ab dem 19. Juli das Vernichten unverkaufter Textilien. Das betrifft die komplette Branche. Das Modehaus Garhammer in Waldkirchen im Landkreis Passau. Bei Garhammer gibt es Markenmode. Hier werfen sie Kleidung nur weg, wenn sie so beschädigt ist, dass sie nicht mehr repariert werden kann, sagt der geschäftsführende Gesellschafter Johannes Huber.
5: Grundsätzlich bin ich sehr froh, dass es da jetzt eine Regelung gibt. Das ist richtig. Kann ja nicht sein, dass neuwertige Ware, ungetragene Ware einfach im Müll landet.
3: Die EU erlaubt nur unter wenigen Voraussetzungen, Kleidung im Müll zu entsorgen. Und das müssen die Unternehmen dokumentieren. Johannes Huber fürchtet ein Bürokratiemonster.
5: Es ist ja vorgesehen, dass wir Artikelnummer dokumentieren müssen. Sogar eine Fotodokumentation scheint vorgeschrieben zu sein. Und das ist natürlich sehr, sehr aufwendig.
3: Das Vernichtungsverbot gilt erstmal nur für große Unternehmen. Ab 2030 sollen dann auch Unternehmen mittlerer Größe dazukommen. Dass Kleidung nicht auf den Müll wandern muss, zeigt auch das Recycling-Atelier Augsburg, ein Projekt in Zusammenarbeit der Technischen Hochschule Augsburg mit Unternehmen der Textilbranche. Hier erforschen sie, wie aus recycelten Textilien, in der Fachsprache Rezyklat, wieder neue Mode werden kann. Georg Stegschuster ist Leiter des Ateliers. Bis jetzt, sagt er, wird erst 1% der Textilien im Umlauf wieder zu neuer Mode. Es gibt einzelne Beispiele, wo das klappt, aber es braucht noch viel Forschung.
6: Es lassen sich durchaus gute Produkte schon generieren. Das zeigen diese Einzelbeispiele, wo Firmen wirklich Produkte haben mit 30% zum Beispiel Rezyklatanteil. Wenn man also die Prozesse versteht und weiß, was man tut, kann man da schon gute Qualitäten erzielen.
3: Bis zum Jahr 2050 will die EU eine weitgehende Kreislaufwirtschaft in der Textilbranche erreichen.
2: Als erster Schritt greift ab morgen ein Vernichtungsverbot für Neuware in der EU. Ein Beitrag von Hermann Scholz war das.
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8: Mit Erich Wartusch. Wird's anspruchsvoll vom Terrain her bei der Tour de France, dann ist jedes Mal der Mann im gelben Trikot zur Stelle. Auch heute auf der 14. Etappe durch die Vogesen mit dem Ziel am Markstein konnte niemand Tadej Pogacar bezwingen. Steffen Gahr mit den Einzelheiten.
9: Tadej Pogacar dominiert wieder, Florian Lipowitz kassiert einen kleinen Rückschlag. Der Slowene attackierte am letzten Vogesenanstieg, 7,5 Kilometer vor dem Ziel. Kurz vor dem Gipfel zog er auf und davon und fuhr zu seinem vierten Tagessieg. In der Gesamtwertung hat der viermalige Toursieger seinen Vorsprung auf 4,5 Minuten ausgebaut. Florian Lipowitz dagegen erlebte ein Hin und Her. Erst hatte er es, noch vor Pogacar, am letzten Berg mit einer Attacke versucht, die verpuffte aber. Und dann auf den letzten Kilometern ging Lipowitz die Kraft aus. Mit 50 Sekunden Rückstand kam er als Tagessiebter ins Ziel. Damit verlor der Leichinger in der Gesamtwertung ein paar Sekunden. Er ist Sechster, 40 Sekunden sind es bis zum Podium.
8: Das Diamond League Meeting der Leichtathleten in London, das bot heute Nachmittag ein richtiges Feuerwerk an Rekorden. Gleich zweimal wurden auch deutsche Bestmarken ausradiert. Martin Raspe hat die Veranstaltung verfolgt. Wie überraschend waren die Rekorde?
10: Ja, also sowohl der Rekord von Emil Ajekum über die 400 Meter Hürden als auch die neue deutsche Bestleistung über die Meile von Robert Faken kamen eigentlich nicht wahnsinnig überraschend. Emil Ajekum war ja schon vor ein paar Tagen bis auf eine Zehntelsekunde an den Rekord von Harald Schmid aus dem Jahr 1982 herangelaufen. Und in London, da war er wirklich taktisch sehr klug unterwegs, konnte auch davon profitieren, dass der Weltrekordhalter Carsten Warholm aus Norwegen auf der Zielgeraden knapp vor ihm lag. Und das war für ihn die optimale Orientierung und so hat es dann geklappt mit dem deutschen Rekord. Und so ähnlich lief es auch beim Leipziger Robert Faken über die Meile. Der Brite Josh Kerr hat ja in diesem Rennen den Weltrekord aus dem Jahr 1999 verbessert und Faken war bis zur Zielgeraden immer knapp hinter dem Briten, hat sich von dessen Tempo mitziehen lassen und lief so zum zweiten Mal innerhalb von nur gut zwei Wochen zu einem deutschen Rekord über die Meile.
8: Was bedeuten die Ergebnisse von London für die anstehende Europameisterschaft in Birmingham Mitte August?
10: Also sowohl Emil Ajekum als auch Robert Faken gehören auf ihren Strecken ganz klar zu den Medaillenanwärtern. Wobei man sagen muss, dass gerade über die 400 Meter Hürden, aber auch über die 1500 Meter die Konkurrenz in Europa extrem stark ist. Emil Ajekum hat keinen geringeren als den norwegischen Weltrekordhalter Carsten Warholm zum Gegner. Robert Faken, der wird sich in Birmingham nicht nur mit dem neuen Weltrekordhalter über die Meile, dem Briten Josh Kerr, auseinandersetzen müssen. Also die Top-Leistungen der beiden geben unbedingt Anlass zum Optimismus, aber wie in vielen anderen Disziplinen auch, die Konkurrenz ist schon sehr, sehr groß.
8: Und auch Weitspringerin Malaika Mihambo konnte mit einem Satz über 7 Meter den Sieg in London holen. Die Formel 1 ist an diesem Wochenende in Belgien, heute das Qualifying in Spa. Lina Bergmann hat es beobachtet, zeitschnellster war bei dieser Qualifikation Kimi Antonelli, der Mercedes-Pilot, sicherte sich den Startplatz 1 vor Max Verstappen im Red Bull. Das ist jetzt schon die 6. Pole-Position für Antonelli in dieser Saison. Ist der junge Italiener überhaupt zu schlagen?
11: Mercedes und vor allem Kimi Antonelli als WM-Spitzenreiter wirken sehr dominant. Zu den Fakten gehört aber auch, dass wir in den letzten 4 Rennen 4 unterschiedliche Sieger hatten. Neben Antonelli standen auch Lewis Hamilton, George Russell und Charles Leclerc ganz oben auf dem Podium. Und auf einem Kurs wie in Spa haben die durchaus Chancen, an Antonelli vorbeizukommen. Und dann wäre ja auch noch die Sache mit der Zuverlässigkeit. Damit hat Mercedes die größten Probleme und muss immer wieder Ausfälle in Kauf nehmen. Eins ist aber auch klar, wenn das Auto hält, dann spricht wenig gegen den 6. Saisonsieg von Kimi Antonelli.
8: Wer ist denn am nächsten dran an Mercedes?
11: Auf dem Papier sicherlich die beiden Ferrari. Charles Leclerc ist beflügelt von seinem Sieg in Silverstone und bei Lewis Hamilton darf man auch nicht vergessen, dass sein Auto für das Qualifying ziemlich umfassend repariert werden musste nach einem Fehler und Crash im Training. Also wenn das zum Rennen am Sonntag alles wieder perfekt passt, dürfte auch er seinen 2. Saisonsieg in Angriff nehmen. Und wenn Max Verstappen in der 1. Startreihe steht, dann muss man definitiv mit ihm rechnen. Er ist allerdings sehr unzufrieden aktuell nicht nur mit seinem Rennstall Red Bull, die Wechselgerüchte sind ja allgegenwärtig, sondern auch mit dem Auto. Er hat für ihn untypisch oft die Kontrolle über das Auto verloren in den Kurven. Das ist ein sehr schmaler Grat aktuell für Verstappen zwischen vorne mitfahren und ausscheiden. Ja, und wer auch richtig schnell unterwegs war in der Quali, ist Weltmeister Lando Norris im McLaren. Er war drittschnellster, geht wegen einer Startplatzstrafe aber nur als 13. ins Rennen. Dennoch hat man so den Eindruck, dass McLaren langsam bereit ist, die Spitze anzugreifen.
8: Der einzige deutsche Fahrer, Nico Hülkenberg, in seinem Audi landete auf Position 14, musste sein Auto wegen Hydraulikproblemen am Ende vorzeitig abstellen. Das 103. der 104 WM-Spiele, das ist das unbeliebteste, denn es ist das Duell der Enttäuschten aus dem Halbfinale. England gegen Frankreich, das Spiel um Platz 3 bei der Fußball-WM in Miami. Los geht's um 23 Uhr.

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1: 20.30 Uhr die Nachrichten von BR24 mit Silke von Walkow. Berlin. Bundeskanzler Merz will noch vor seinem Urlaub ab Ende Juli die Nachfolge von Jens Spahn als Fraktionsvorsitzender der Union im Bundestag klären. Derzeit würden noch die Optionen abgewogen, wie es aus dem Umfeld von Merz heißt. Am Wochenende wollen die Parteichefs von CDU und CSU, also Merz und Söder, über die Personalie beraten. Üblicherweise schlagen die Parteichefs dann gemeinsam einen Kandidaten vor. Gewählt wird der oder die neue Vorsitzende dann aber von der Fraktion, möglicherweise schon in einer Sondersitzung in der Sommerpause. Karlsruhe. Nach der Attacke auf einen Bahnmitarbeiter ist der mutmaßliche Angreifer wieder auf freiem Fuß. Das Amtsgericht folgte dem Antrag der Staatsanwaltschaft auf einen Haftbefehl wegen gefährlicher Körperverletzung nicht. Der Mann war offenbar in eine Rangelei verwickelt, in deren Verlauf ein Security-Mann gegen eine Tür gestoßen wurde. Als sich die Tür öffnete, fiel er hinaus und wurde dabei schwerst verletzt. Teheran. Der Iran hat das Rahmenabkommen mit den USA ausgesetzt. Das sagte Vizeaußenminister Gharibabadi der Nachrichtenagentur Fars zufolge. Die USA hätten mit ihren aggressiven Maßnahmen gegen ihre Verpflichtungen aus der Absichtserklärung verstoßen, so Gharibabadi. Beide Länder hatten sich Mitte Juni eigentlich auf ein Abkommen geeinigt, das den Weg für ein dauerhaftes Kriegsende ebnen sollte. Anfang Juli war der Konflikt aber wieder eskaliert. Gaza. Bei israelischen Luftangriffen im Gazastreifen sind nach Angaben von Klinikvertretern mindestens 9 Palästinenser getötet worden, darunter 3 Kinder. Laut israelischem Militär galt der Angriff der Hamas. Trotz einer im Oktober vereinbarten Waffenruhe greift das israelische Militär fast täglich Ziele im Gazastreifen an. Nach Angaben des Gesundheitsministeriums im Gazastreifen wurden seit Inkrafttreten der Waffenruhe über 1.100 Palästinenser getötet. Berlin. Branchenverbände kritisieren die gestern vorgelegten Reformpläne für Solarstrom. Der Bundesverband Solarwirtschaft warnte, die vorgesehene Streichung der Förderung für kleine Solaranlagen könne Investitionen in Milliardenhöhe einbrechen lassen. Privathaushalte würden außerdem länger in fossiler Energieabhängigkeit gehalten. Laut den Plänen von Wirtschaftsministerin Reiche ist ab kommendem Jahr für die Betreiber von kleinen Solaranlagen eine garantierte Vergütung von nur noch maximal 3 Jahren vorgesehen. Das Wetter in Deutschland. In der Nacht lassen Schauer und Gewitter im Süden nach. Später zieht gewittriger Regen vom Saarland bis nach Franken und Sachsen. Am kühlsten ist es in der Eifel mit bis zu 9 Grad. 20.33 Uhr.
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2: Mit Michaela Borowi, heute aus dem Studio von BR24 in München. Soll Deutschland sich ausgerechnet um die Olympischen Spiele 2036 bewerben, 100 Jahre nach den Nazispielen von Berlin? Damals nutzten Hitler und seine Propagandisten Olympia als große Bühne für ihre Ideologie. Das IOC hatte die Spiele in Deutschland gelassen, obwohl 1936 schon Konzentrationslager existierten. In der neuen Staffel von Die Entscheidung erzählen wir die Geschichte eines Würzburger Rudertrainers, der 1936 Olympia holte und später nie über die braune Seite dieser Medaille sprechen wollte. Für Astrid Freieisen, die Idee zu dieser Staffel hatte, ist es eine der schwierigsten Recherchen in ihrem Leben, denn dieser Trainer war ihr Großvater. Zusammen mit Schülerinnen und Schülern seines Ruderclubs geht sie auf Spurensuche. Astrid Freieisen fragt zusammen mit Host Jasmin Brock, gerade mit Blick auf die aktuelle Olympiabewerbung, kann Sport wirklich unpolitisch sein?
3: Wo sind wir hier?
4: Im Fahnenarchiv.
5: Hier werden die ganzen historischen Dinge des Vereins gelagert. Schaut aus wie eine Rumpelkammer. Ihr könnt mal reingehen.
3: Archiv oder doch eher Rumpelkammer? Vor Astrid befindet sich ein alter Schrank, der seit Jahrzehnten kaum geöffnet wurde. Darin vergilbte Fotoalben, alte Urkunden, vergessene Namen.
6: Für diese Folge bin ich ins Bootshaus des Würzburger Rudervereins Bayern gefahren. Hier im Verein haben vor 90 Jahren 4 junge Ruderer trainiert, die später Olympiagold holen würden. 1936, Olympia in Berlin im NS-Staat.
3: Neben Astrid in diesem Bootshaus 5 Mädchen, so 11, 12 Jahre alt. Sie rudern heute in genau diesem Verein in Würzburg. In der Schule haben sie den Nationalsozialismus noch gar nicht durchgenommen. Und jetzt wollen sie herausfinden, was der Ort, an dem sie trainieren, mit Hitler zu tun hat.
7: Das müssen wir zur Seite stellen, oder? Hier, das hier. Das hatten sie aus dem Schrank.
5: Genau. Hier könnt ihr mal den Schrank abmachen.
8: Viel Papier.
3: Wenn Sport zur Propagandabühne wird. In dieser Staffel dreht sich alles um eine folgenschwere Entscheidung des IOC, des Internationalen Olympischen Komitees. Olympia 1936 in einem Land zu belassen, das längst Konzentrationslager gebaut hat.
6: Ich würde sagen, das ist die größte Fehlentscheidung in der Geschichte des IOC.
3: Wie sollen wir heute damit umgehen? Ich bin Jasmin Brock, eure Host.
6: Und ich bin Astrid Freieisen, Reporterin dieser Staffel.
3: Ihr hört die Entscheidung. Mein Opa, die Nazis und Olympia. Das ist Folge 2. Erschrecken. 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
9: Das holen wir selten aus der Kiste raus, weil das schon halbwegs zerfällt. Und zwar gibt es so ein Bildband sozusagen. Unter anderem sind dann auch Bilder von den Rudererfolgen drin.
6: Au.
9: Zum Beispiel der Vierer. Und das ist beim Anlegen an den Steg.
6: Die Stimme, die ihr da hört, das ist Sebastian Kahl. Mir war wichtig, dass auch er mit dabei ist bei unserer Spurensuche im Bootshaus. Sebastian Kahl ist nämlich der Enkel von Martin Kahl, einem der 4 Ruderer, die 1936 in Berlin Olympiagold gewonnen haben. Er hat seinen Großvater nie kennengelernt, denn 2 der 4 Ruderer sind im Krieg umgekommen.
3: Von Sebastian Kahl hören wir gleich noch mehr, aber vielleicht klingelt es bei euch schon. Kahl, das war der Name, der Nachname, bei dem ich euch in der ersten Folge gesagt habe, den könnt ihr euch merken. Astrid, deine Familie und die von Sebastian Kahl verbindet dieser Olympiasieg 1936.
9: Da steht dein Großvater, Herr Freieisen, der Trainer.
6: Genau, mein Opa, der stand also konzentriert am Wasser mit seiner Trillerpfeife. Damit hat er sie angetrieben, die Ruderer, Wolfgang Freieisen. Er hat 1936 den Rudervierer trainiert.
3: 1936, das war kein Olympia wie jedes andere. Es ging längst nicht nur um den Sport.
6: Ja, das konnte man auch an den Fotos sehen, die wir gefunden haben.
9: Und da sieht man, dass die Ruderer hier eben auch den Hitlergruß machen, also den rechten Arm hier so halb schräg hochhalten.
6: Mein Opa, er war überzeugter Hitler-Anhänger, SA-Mann und Mitglied der NSDAP. Vielleicht erzähle ich erst mal, warum wir da alle zusammen waren im Bootshaus, um zu schauen, was wir zu diesem historischen Kontext noch finden. Ich hatte vor längerer Zeit darüber nachgedacht, dass sich Olympia 36 dieses Jahr zum 90. Mal jährt. Und ich habe mich gefragt, ob der Verein meines Großvaters, eigentlich was dazu macht.
3: Also so eine Art Gedenken, Aufarbeitung, aufmerksam machen.
6: Genau. Und naja, es war nichts geplant. Dem Trainer Roland Händel sind aber sofort 5 junge Ruderinnen eingefallen. Lara, Luisa, Raffaela, Emma und Lisa heißen sie, dass die vielleicht für die Schule was machen wollen würden, auch wenn sie noch recht jung sind. Und sie waren sofort dabei.
3: Mit dir hatten sie jemanden vor Ort, die diese Geschichte nicht nur recherchiert hat, aus Büchern kennt, aus Quellen, aus Texten, sondern die sie in der Familie erlebt hat.
7: Als ich so alt war wie ihr, habe ich ungefähr 3-mal die Woche von meinem Opa gehört, wer ist denn eigentlich hier der Olympiasieger? Wer ist denn hier der Größte? Immerzu habe ich davon gehört.
6: Ja, ich bin mit diesen Geschichten rund um den Rudervierer total aufgewachsen. Nur hat mein Opa, wie ich in der Folge 1 erzählt habe, in diesen Erzählungen eben immer den restlichen politischen Kontext weggelassen. Hitler, die NS-Grausamkeiten, die Shoah. Darüber wollten meine Großeltern, wie so viele in Deutschland, nicht sprechen. Wir wollten uns im Bootshaus also zusammen anschauen, was noch so zu finden ist. Zusammen mit Sebastian Karl, dem anderen Enkel, haben wir uns zuerst mal ein riesiges Foto angeschaut, das im zentralen Raum des Bootshauses hängt.
7: Und wollen wir da mal hingehen zu dem Olympiabild?
6: Das ist ein wirklich riesiges Bild, wandeinnehmend, kann man sagen. Die Ruderer sind zu sehen direkt nach dem gewonnenen olympischen Finale.
8: Sehr sportlich auf jeden Fall.
10: Das ist ein Kranz da vorne.
6: Das ist der Lorbeerkranz, bestimmt ein halber Meter Durchmesser. Und der liegt vorn im Boot. Den haben die Ruderer für den Olympiasieg sofort bekommen. Für Lara, Raffaela und die anderen ist das Bild ein Bild, das sie jedes Mal sehen, wenn sie zum Training kommen. Und bisher war das für sie eigentlich einfach ein altes Bild. Dass es von einem Olympiasieg stammt, das haben sie erst vor kurzem von ihrem Trainer erfahren.
10: Also das ist schon krass, so, wenn man sich so überlegt, so, dass so bei Olympia und dann auch so unser Verein, das ist schon krass.
8: Ja, es ist halt so, dass unser Verein schon was drauf hat oder drauf hatte.
11: Gibt es da an diesem Bild denn eine Kennzeichnung über den historischen politischen Kontext oder wurde dieses Bild tatsächlich einfach so aufgehängt?
6: Das wurde einfach so aufgehängt in einer Zeit, als sich niemand über kritische Hintergründe zu 1936 irgendwelche Gedanken gemacht hat. Und deswegen hängt es auch immer noch so. Man kann das Bild also einfach als ein Sportbild sehen, ohne sich irgendwelche Gedanken machen zu müssen.
11: Und so ging es ja auch Lara, Luisa, den anderen, was ja auch absolut klar ist, in ihrem Alter mit 11, 12 Jahren.
6: Ich war deswegen tatsächlich ein bisschen aufgeregt. Unsere Recherchen, die sollten Lara, Luise und die anderen tatsächlich auch präsentieren.
11: In der Schule.
6: Genau. Die 5 sollten in ein paar Wochen ein Referat halten. Und zwar nicht nur über ein einziges altes Vereinsfoto, sondern über den Würzburger Olympiasieg. 1936 im NS-Staat. Im Prinzip mussten sie dafür von 0 auf 100 in das Thema einsteigen.
11: Und da stellt sich auch die Frage, was sie verarbeiten können.
6: Ja, ich habe mich vorher deswegen sogar mit einer Wissenschaftlerin von der LMU beraten.
11: LMU, eine der Unis hier in München.
6: Ich habe die Wissenschaftlerin gefragt, wie ich diese Zeit für Jugendliche in diesem Alter ja näher bringen kann. Und sie hat mir geraten, ganz kurz in knapper Form konkrete Beispiele zu erzählen. Und sie meinte auch, ach, machen Sie sich nicht so viel Sorgen, das wird schon gehen. Die Jugendlichen werden gerade durch Social Media schon eine ganze Menge mitbekommen haben.
11: Ja, klar.
6: Und sie hat dann auch gesagt, wahrscheinlich ist sogar jemand dabei, der schon einige Details gehört hat, auch wenn die Mädchen erst 11 sind.
10: Also wir haben gesagt bekommen, dass da auch Hitler noch an der Macht war, weil man sieht auch hier, dass der eben seine Hand so hochhebt.
7: Entschuldigung, wie hebt er seine Hand hoch?
10: Also halt wie Hitler, und also den Hitlergruß. Also es ist mir zumindest erklärt worden, dass die viele Leute, ich glaube die Juden, halt irgendwo hingefahren haben, dann haben die es halt umgebracht. Und das war halt schlimm.
7: Wollen wir vielleicht mal gucken, was man hier noch so findet im Bootshaus? Und da ist so eine Besenkammer, da kann man ja mal reingehen.
11: Besenkammer klingt jetzt nicht gerade nach offiziellem Archiv, oder?
6: Nee, gar nicht. Wir reden hier wirklich von einer Kammer und einem Schrank, in dem die Dokumente ungeordnet rumliegen. Total chaotisch. Aber das macht's auch spannend, weil du weißt ja gar nicht, was entdecke ich da jetzt?
5: Genau.
6: Wir sind also zuerst auf viele weitere Fotos vom ganzen Team gestoßen. Manche lose, manche auch eingeklebt in Alben. Sebastian Karl hat ins Bootshaus auch was mitgebracht, das direkt mit diesen 4 Männern verbunden ist. Also man kann sagen, ein Relikt aus der Vergangenheit. Eins, das uns direkt nach 1936 führt.
11: Und damit zu der Entscheidung, die das Zentrum dieser Staffel ist, Olympia 1936 in Berlin zu belassen. Diese Entscheidung hat möglich gemacht, dass zum ersten Mal in der Sportgeschichte ein sportliches Event dermaßen für Propaganda genutzt wurde.
6: Sebastian Karl zeigt den Mädchen die Goldmedaille von damals.
5: Falls ihr die mal sehen wollt, das Original.
8: Ja.
9: Ich habe es ja eingepackt, weil ich Angst hatte, dass es regnet.
5: Sowas tragen wir normalerweise nicht rum. Das liegt normalerweise auch woanders, nicht bei uns zu Hause. Aber
9: Für euch habe ich sie gerne mal rausgepackt.
6: Also Jasmin, du musst dir vorstellen, ich habe diese Goldmedaille vor anderthalb Jahren überhaupt erst zum ersten Mal gesehen. Denn es war so, die Ruderer, da hat jeder eine Goldmedaille bekommen. Aber mein Opa als Trainer hat keine bekommen. Ich habe sie also nie gesehen. Und Sebastian, der hat sie im Bootshaus erstmal vorsichtig aus der Schachtel rausgenommen.
9: Bisschen abgewetzt, ist hier so ein orange-beiges Kästchen mit Samt beschlagen. Obendrauf ist so eine olympische Glocke mit den olympischen Ringen. Im Hintergrund sieht man das Berliner Olympiastadion eingraviert.
6: Umhängen konnte man sie übrigens nicht.
9: Also die Medaille hat jetzt keinen Aufhänger, kein Band oder so. Die hat man einfach in dem Kästchen überreicht bekommen.
6: Die fünf Schülerinnen, die waren natürlich sehr interessiert an dieser Medaille.
11: Ja klar, man sieht sie auch sonst nicht so oft.
6: Nee, sowas sieht man normal nie. Jedenfalls Sebastian und mich verbindet nicht nur diese Goldmedaille, sondern auch unser Interesse, dazu zu recherchieren und unser Wissen weiterzugeben.
11: Was ihr damit auch macht, ist, diesen Kreis zu durchbrechen, dass nur über den sportlichen Erfolg gesprochen wird, ohne den historischen Kontext.
6: Richtig, das war uns beiden super wichtig.
11: Und das ist ja auch ein Gegensatz zu der Zeit, wo das riesige Wandbild aufgehängt wurde. Heute, mit mehr Abstand, besteht ja schon ein Interesse in der Bevölkerung, sich selbst mit der eigenen Familiengeschichte zu beschäftigen. Nur so ist ja der Run auf die 16 Millionen NSDAP-Akten zu erklären, die das US-amerikanische Nationalarchiv dieses Jahr online gestellt hat.
6: Ja, da sind die Surfer ja total ins Straucheln gekommen.
11: Ja, und vielleicht habt ihr auch schon einen Blick da reingeworfen. Wenn eure Familie aus Deutschland stammt und ihr zu den NSDAP-Bezügen nachforschen wollt, wir packen euch den Link zu einem BR24-Artikel in die Shownotes, wo erklärt wird, wie das geht. Astrid, wie war das bei diesen Fotos, bei diesen Fotoalben, die ihr da im Schrank in der Rumpelkammer gefunden habt? Welche Geschichte wurde versucht, da zu transportieren?
6: Das war völlig klar. Das war eine Geschichte von Stolz auf den sportlichen Erfolg. Das sollte vermittelt werden. Aber die Zeit, in der die Bilder aufgenommen wurden, also Hitler-Deutschland, das war nicht zu übersehen. Denn neben den Sportszenen gab es da auch andere Bilder. Und zwar die Olympiasieger, wie sie Hitler die Hand geben. Das hat auch Lisa und Lara und die drei anderen sehr interessiert.
8: Ja, also ich finde es auch krass, weil hier sieht man wirklich nochmal, dass es wirklich zu der Zeit war. Ja.
11: Während eurer Recherche in dem Bootshaus seid ihr da auch auf Teile von jüdischer Geschichte gestoßen. Zum Beispiel Sportler, die davor im Verein trainiert haben.
6: Ja genau, sowas haben wir gefunden. In einem dieser Fotoalben kamen Bilder zutage von einem der jüdischen Ruderer, der fliehen musste. Alfred Otto Haas. Ein jüdischer Ruderer, der Sebastians Großvater gekannt hat. Haas hat Martin Kahl auf dem Bootsplatz fotografiert, lange Jahre vor dem Olympiasieg. Haas ist also in Würzburg gerudert, hat er eine wunderschöne Jugendzeit erlebt. Und ich habe den Mädchen erzählt, dass Haas fliehen musste und gerade noch in Portugal sein Leben retten konnte. Man hat gespürt, dass sie das bewegt. Die fünf haben mit ihren 11, 12 Jahren nach Worten gesucht.
8: Ja, aber das ist schon echt sehr unfair, dass nur weil man jetzt eine andere Religion hat, dass man deswegen direkt ausgeschlossen wird und auch aus dem Land raus muss.
6: Und es gab noch ein anderes Bild von einem jüdischen Ruderer, Ernst Ruschkewitz. Er konnte sich nicht retten. Er wurde in einem der Konzentrationslager ermordet, wie seine Familie auch.
11: Astrid, wir haben es letzte Folge schon angeschnitten, aber inwiefern hast du eigentlich auch darüber mit deinem Opa gesprochen? Auch zu Olympiazeiten wurden schon Konzentrationslager errichtet, das erste 1933 in Dachau.
6: Mit Sicherheit hat er das mitbekommen. Und ich fürchte sogar, er hat es auch begrüßt, weil man muss schon sagen, man hat immer wieder von ihm antisemitische Äußerungen gehört. Und ich kann mich sogar erinnern, dass ich als Teenager mit ihm über die Massenmorde der Nazis gestritten habe. Er hat das abgetan, er hat geleugnet, was in den Konzentrationslagern passiert ist. Und später, da habe ich nicht nochmal nachgefragt. Als ich nämlich begonnen hatte, wirklich tief zu dieser Ruder- und Sportgeschichte zu recherchieren, da war mein Opa schon weit über 90. Und ich habe mich erinnert, früher haben wir gestritten und es jetzt nochmal zu versuchen, das würde erst recht nichts bringen. Auch die Fotos, die wir im Archiv gefunden haben, die haben sich natürlich insgesamt am allermeisten um den Rudersieg gedreht. Eine Geschichte von Triumph und Erfolg wurde da erzählt.
11: Ja, und das ist ja auch etwas, was Bilder ein Stück weit transportieren können und auch sollten. Also diese große Macht der Bilder, wie man Sachen inszeniert, klar, vielleicht waren auch ein paar Schnappschüsse dabei, aber wahrscheinlich auch viele inszenierte Bilder, die genau etwas aussagen sollten.
6: Absolut, es hat mich auch am meisten erschüttert. Es waren nämlich viele Bilder zu sehen, wie die Ruderer nach dem Olympiasieg nach Würzburg zurückkommen. Sie wurden zusammen mit ihrem Trainer, meinem Opa, in einem offenen Cabrio-Auto durch die Straßen gefahren. Also man muss sich vorstellen, wirklich durch die Hauptstraße, die Domstraße, und links und rechts war da eine Mauer von Hakenkreuzfahnen. Also die fuhren dann bis zum Rathaus, wo sie offiziell begrüßt wurden. Es war ein bombastischer Propaganda-Aufmarsch.
11: Astrid, du hast ja mit eurem Besuch im Bootshaus, in dem Jahr, in dem sich Olympia zum 90. Mal jährt, etwas angestoßen. Wenn du jetzt daran denkst, dass all diese Bilder entweder ungeordnet im Schrank liegen, wo sie niemand sieht, oder eben als Riesenwandbild vom Moment des Sieges so völlig unkommentiert an der Wand hängen, was wünschst du dir als Enkelin von Wolfgang Freieisen, wie zukünftig damit umgegangen wird, auch mit Blick auf den Vereinsnachwuchs?
6: Also dieses große Bild, das hängt ja schon so lange da. Und für mich ist es nicht denkbar, dass das mal abgenommen wird, weil es einfach Teil der DNA dieses Vereins ist. Das war das wichtigste Ereignis, der allergrößte Sieg. Aber ich als Enkelin des Trainers von damals, ich fände es schon gut, wenn da eine Erklärung angebracht wird, die den politischen Hintergrund kurz ausleuchtet.
11: Wir haben im Ruderverein nachgefragt wegen dieses unkommentierten Bildes. Sie haben uns geantwortet, dass die Geschichte, der Kontext in Festschriften schon aufgearbeitet ist und dass sie den Kontext auch immer erklären, wenn Fragen kommen, zum Beispiel von Sportlern oder Sportlerinnen aus dem Verein. Außerdem sagen sie, dass sie nur wenige Ehrenamtliche haben und sich deshalb auf den Sport konzentrieren müssen. Lass uns jetzt mal darauf schauen, wie geht das IOC, das Olympische Komitee, denn heute mit Olympia 1936 und seiner Verantwortung um. Ich erinnere mich da an etwas, das ich Anfang dieses Jahres auf Instagram und TikTok gesehen habe.
12: Merch aus der Nazi-Zeit?
13: Was ist das denn bitte?
12: Ja, bis vor kurzem konntest du im offiziellen Shop des IOC ein T-Shirt zu den Olympischen Spielen 1936 in Berlin kaufen.
11: Da wurde vom IOC ein offizielles Olympia-T-Shirt mit einem 36er Nazi-Propagandaposter verkauft. Und zwar ohne Kontext, ohne Einordnung. Und online wurde sich eben gefragt, hauptsächlich in Deutschland, zum Teil aber auch international, wie kann das denn sein? Wir haben das IOC dazu angefragt.
6: Das IOC sagt zuerst allgemein, man erkenne den tiefgreifenden historischen Kontext an und verweist auf das Olympische Museum in Lausanne, wo die Geschichte von 1936 aufgearbeitet werde. Und konkret zum T-Shirt, da argumentieren sie, man müsse diese Logos selbst aktiv nutzen, um zu verhindern, dass andere sie missbrauchen. Es geht da um Markenrecht. Wenn man also ein Design nicht nutzt, verfällt das Recht daran.
11: Also sie wollen verhindern, dass beispielsweise Neonazis Olympia 1936 Merch drucken können, indem sie es selbst machen. Okay?
6: Ja, zumindest in begrenzter Stückzahl.
11: Man hätte das Dilemma auch anders lösen können. Ich weiß nicht, zum Beispiel hinten aufs T-Shirt Zitate drucken von jüdischen Sportlern und Sportlerinnen, die damals von der Teilnahme ausgeschlossen wurden, oder den Erlös vom T-Shirt spenden können. Das Ganze macht auf jeden Fall eine Riesendiskussion auf. Nämlich, wie das IOC, aber auch wir in Deutschland mit diesem Erbe von Olympia 1936 umgehen sollen. Auch mit Blick auf eine Bewerbung 2036. Denn, kleiner Reminder, diesen Herbst klärt sich, mit welchem Standort sich Deutschland erneut als Olympia-Gastgeber bewerben wird. In Frage kommen die Jahre 2044, 2040 und 2036.
6: 100 Jahre danach.
11: Ja, und es käme eben auch Berlin als Standort in Frage. Wieder ein Fackellauf mit Ziel Berlin, wo 1936 diese Tradition von den Nationalsozialisten überhaupt eingeführt wurde. Zum Teil in den Sportstätten von damals, Olympiastadion. Das ist eine gute Idee, sagen die einen, weil dann kann sich Deutschland anders präsentieren. Schlechte Idee, sagen die anderen, weil muss es ausgerechnet dieses Jahr sein?
6: Sebastian Karl, der Enkel des Goldruderers von 1936, in dessen Familie erst spät über den historischen Kontext der Goldmedaille gesprochen wurde, er klingt heute sehr nachdenklich, wenn es um eine mögliche Bewerbung Deutschlands für 2036 geht.
13: Also ich würde es jetzt unserem Land Deutschland heutzutage schon zutrauen, dass das neutral und weltoffen und sagen wir mal liberal auch durchzuziehen.
11: Ja, das ist das Argument, das sicher auch viele teilen, dass Deutschland sich eben anders präsentieren kann.
6: Aber das sind ja auch Zweifel, weil niemand weiß, wie es in Deutschland in 10 Jahren aussieht. Und Sebastian, der kommt von all den Bildern mit den Hakenkreuzen nicht los, die wir gefunden haben. Die sieht er als Hypothek.
13: Ich könnte es verstehen, wenn man es nicht macht.
11: In der nächsten Folge, da sprechen wir noch intensiver darüber, ob es eine gute Idee ist, wenn sich Deutschland für 2036 bewirbt. Was dafür spricht und was dagegen. Die 5 Schülerinnen Lara, Luisa und die anderen, die wären dann ja etwa 21 Jahre alt. Und damit zurück zum Bootshaus.
14: Hallo.
6: Sebastian und ich, wir waren froh, dass wir über den Olympiasieg und auch über die ideologische Inszenierung sprechen konnten. Und wir fanden es toll, wie interessiert Raffaela, Lisa, Lara, Luisa und Emma waren. Die sind 11, 12 Jahre alt. Das darf man nicht vergessen. Und ich glaube, es war dann trotzdem gut für sie, kurz wieder auf andere Gedanken zu kommen, weil es ging sofort nach unserem Besuch für sie gleich raus zum Training aufs Wasser. Die haben dann ihr Boot rausgetragen und sind auf den Main, um zu trainieren.
11: Die 5 hatten ja geplant, aus euren Recherchen ein Referat zu machen.
6: 2 Wochen später hat das tatsächlich stattgefunden. Es war ein Donnerstagmorgen, 1. Stunde in der Schule. Ich bin da reingegangen. Die Schülerinnen kamen rein und ich kann dir sagen, was dann passierte. Ich war so geflasht.
11: Warum? Das hört ihr in der nächsten Folge. Und ihr lernt einen ehemaligen Olympiaspitzensportler besser kennen. Jemanden, der dafür bekannt ist, sich zu positionieren. Und der sagt, Olympia ist heute politischer denn je. So, und wir brauchen euch. Wir planen für den Herbst eine Q&A-Folge mit euren Fragen. Wollt ihr etwas wissen zu dieser Staffel oder zu einer der letzten Staffeln? Ist euch etwas besonders aufgefallen oder hängen geblieben? Oder habt ihr vielleicht Fragen, wie wir arbeiten, wie so eine Staffel entsteht? Dann schreibt uns dieentscheidung@br.de. Wir sammeln die Mails bis Herbst und beantworten eure Fragen an uns dann in einer Sonderfolge. Das war Folge 2. Erschrecken. Aus unserer Staffel Mein Opa, die Nazis und Olympia. 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Diese Staffel von Die Entscheidung ist eine Produktion der Redaktion Ausland und politischer Hintergrund im Juli 2026. Reporterin für diese Staffel ist
6: Astrid Freieisen.
11: Redaktion Barbara Kostolnik. Mitrecherchiert haben Lena Rajewski und Charlotta Knoll. Distribution Stefanie Ramp und Anton Rauch. Produktion Robin Ault. Und mein Name ist Jasmin Brock.

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1: Mit Michaela Borowi, heute aus dem Studio von BR24 in München. Die Maskenaffäre, die den Staat fast 6 Millionen Euro gekostet hat, die hat Jens Spahn überlebt. Jetzt muss er ausgerechnet wegen des Skandals um sein privates Familienglück seinen Stuhl als Unionsfraktionschef räumen. Zusammen mit seinem Ehemann hat Jens Spahn mit Hilfe einer Leihmutter in den USA einen Sohn bekommen und damit deutsches Recht umgangen. Hierzulande ist Leihmutterschaft verboten, ganz so wie die CDU es will. Weil Spahn selbst getan hat, was seine Partei strikt ablehnt, ist die Kritik an ihm und seinem Vorgehen in den vergangenen Tagen immer lauter geworden, ebenso wie die Rücktrittsforderungen. Und dem ist Jens Spahn dann heute auch nachgekommen. Georg Schwarte fasst die Reaktionen darauf zusammen.
2: Am Ende ging alles sehr schnell. 23 Zeilen Rücktrittserklärung von Jens Spahn in einem Schreiben an die Mitglieder seiner Fraktion, in deren Hände er gestern noch nach der Sommerpause sein politisches Schicksal legen wollte. Dann handelte er selbst, auch weil der Druck zu groß wurde.
3: Mir ist in den letzten Tagen bewusst geworden, dass mein persönliches Glück, gemeinsam mit meinem Mann eine Familie zu gründen und Vater zu werden, nicht vereinbar ist mit meinem politischen Amt.
2: Heißt es in der Begründung. In der Union bisher nur schriftliche Reaktionen, vorneweg der Kanzler. Seine Mitteilung knapp und eher kühl gehalten. Die Entscheidung sei richtig und unvermeidlich. Glaubwürdigkeit ist in der Politik das höchste Gut, sagt der Kanzler. Es folgt ein Dank für die Zusammenarbeit. Die engsten Weggefährten in der aktiven Politik schicken Schriftliches. Henrik Wüst, NRW-Ministerpräsident, Freund von Spahn, sagt, in der Entscheidung zum Rückzug liege eine große Tragik. Er sei überzeugt, viele Menschen würden das Dilemma zwischen politischem Anspruch und persönlicher Realität wahrgenommen haben. Spahn selbst hatte gestern im Podcast Ronsheimer noch versucht, zu erklären, was andere Doppelmoral nannten.
4: Es gibt die Fragen von auch kirchlicher Moral, ethischen Prinzipien und gleichzeitig gibt es das Leben. Und dass das manchmal kein Schwarz und Weiß hat und keine einfachen Entscheidungen.
2: Jetzt hat er entschieden, mit dem Hinweis, seine Familie sei ihm das Wichtigste. Aber auch das, sagt er, leicht bitter Parteifreunden und der Öffentlichkeit in seinem schriftlichen Rückzugstext.
3: Die zunehmende Unerbittlichkeit in der öffentlichen Auseinandersetzung hat mich sehr nachdenklich gemacht. Lasst uns bei aller Klarheit und Entschiedenheit in der Sache immer auch menschlich im Ton bleiben. Denn das zeichnet uns als christliche, demokratische Volksparteien der Mitte aus.
2: Die stellvertretende CDU-Vorsitzende Familienministerin Prien lässt mitteilen, der Schritt im Dienst der Glaubwürdigkeit der Christdemokratie verdiene Respekt. CSU-Chef Söder spricht von einer persönlichen Entscheidung, der Respektgebühre. Der ehemalige Weggefährte und langjährige CDU-Abgeordnete Wolfgang Bosbach nannte den Schritt im Sender NTV unvermeidlich.
5: Die Politiker im Bundestag machen Regeln für 84 Millionen Menschen. Sie erwarten, dass die Bevölkerung sich an diese Regeln hält. Jens Spahn hat nicht gegen Gesetze in Deutschland verstoßen, aber er hat sie umgangen. Und wenn dann der Eindruck entsteht, Politiker können sich mehr erlauben als der Durchschnitt der Bevölkerung, vor allen Dingen, wenn sie viel Geld haben, geht gar nicht.
2: Der SPD-Fraktionschef Mirsch, zu dem Spahn zuletzt ein Vertrauensverhältnis entwickelt hatte, schreibt, zur politischen Bewertung der Vorgänge äußere er sich nicht, das sei eine Frage, die die Union selbst klären müsse. Als Mensch aber könne er erahnen, was die letzten Stunden für Spahn und seine Familie bedeutet haben. Dass der Politikprofi Spahn die Brisanz seines Handelns offenbar unterscheidet, schätzte, Wolfgang Bosbach ist da ratlos.
5: Keine Ahnung. In eigener Sache bist du ein schlechter Anwalt.
2: Jetzt sind Partei und Fraktion am Zug. CSU-Landesgruppenchef Hoffmann übernimmt den Fraktionsvorsitz vorübergehend. Gesucht wird der oder die Nachfolgerin von Jens Spahn. Auch deshalb gilt, was der Kanzler zuletzt kurz vor dem Rücktritt Spahns ankündigte.
6: Und alles Weitere werden wir in der nächsten Sitzung des Präsidiums der CDU Deutschlands besprechen.
2: Die ist am kommenden Montag.
1: Soweit unser Berlin-Korrespondent Georg Schwarte. Das Thema Leihmutterschaft ist seit langem ein umstrittenes Thema hierzulande. Seit Jahren wird diskutiert über Gesundheitsrisiken für die Frauen, die sich dafür entscheiden, ein Kind im Auftrag auszutragen. Kritisch gesehen wird oft, dass das Kind so bald nach der Geburt von der Trägerin getrennt wird, was auch psychologisch belastend sein kann. Auf der anderen Seite verweisen Befürworter auf das Recht, frei über den eigenen Körper entscheiden zu dürfen. Jens Spahn hat die Diskussion nun wieder aufgefrischt, nachdem er durch eine Leihmutter einen Sohn bekommen hat und musste dann heute als Unionsfraktionschef seinen Hut nehmen. Dazu haben auch die Menschen hierzulande eine Meinung. Sandra Limoncini hat sie eingefangen.
7: Ja, wurde Zeit, oder? Aber er hat eine gute Connection, ein gutes Netzwerk, aber es hat ihm dann jetzt nicht gereicht. Ja. Das fing ja mit den Masken schon an, dass er das für seine Familie da die Firma gemacht hat und so weiter. Und ja, wie der sich so durchschlingelt, wie viele Leute der kennen muss, dass er immer noch nicht, während andere schon dreimal zurückgetreten sind, konnte er immer ja, noch weitermachen.
8: Ja, gleiches Recht für alle. Es ist so in Deutschland, wenn man es hier nicht machen darf, dann darf man auch nicht irgendwo in einem anderen Land sich eine Leihmutter suchen. Das finde ich nicht in Ordnung.
9: Richtig so, gehört sich so. Also ich meine, man kann nicht eine Politik vertreten im Inland und im Ausland umgeht man sie. Das geht nicht. Wo bleibt da die Glaubwürdigkeit? Wobei ich ihm wirklich sein Kind gönne.
10: Es war nötig. Keiner steht über dem Gesetz. Und er hat dieses Gesetz massiv propagiert zusätzlich. Und jetzt will er sich davon distanzieren. Er musste zurücktreten. War höchste Zeit.
11: Habe ich schon darauf gewartet. Ich habe es jetzt die letzten Tage auf LinkedIn gesehen. Und Wasser predigen und Wein trinken geht natürlich nicht.
12: Die Gesetze, die die CDU eigentlich vorgibt, selber nicht einhält dann.
13: Ich begrüße das. Ich finde das richtig. Weil es einfach nicht richtig sein kann, wenn man der Bevölkerung Vorschriften macht, an denen man sich dann selbst nicht halten möchte. Also man muss als Politiker kein Heiliger sein, aber es ist eine Diskrepanz zwischen dem privaten Leben und dem, was er der Rest der Bevölkerung vorschreiben möchte. Und wenn er der Bevölkerung vorschreiben möchte, dass man keine Leihmütter einsetzt, dann soll er auch selbst keine Leihmütter einsetzen. Das ist inkonsequent und nicht richtig. Und deswegen finde ich es richtig, dass er zurückgetreten ist.
1: Gewalt bei Fahrkartenkontrollen in der Bahn sind inzwischen keine Seltenheit mehr. So kürzlich auch wieder geschehen in einem Zug von Ettlingen nach Karlsruhe. Die bisherigen Ermittlungen haben ergeben, der Fahrgast, der einen Bahnmitarbeitenden attackiert hat, ist vorbestraft und er ist jetzt wieder auf freiem Fuß. Der Haftbefehl gegen ihn wurde abgelehnt. Was genau bei der Zugfahrt passiert war und wie die Juristin ihre Entscheidung begründen, dazu Matthias Zurawski.
14: Laut Polizei und Staatsanwaltschaft soll der 36-jährige Fahrgast bei einer Fahrkartenkontrolle aggressiv geworden und einen Sicherheitsmitarbeiter der Bahn mit Schlägen und Tritten angegriffen haben. Bei dem Gerangel sei eine Tür beschädigt worden. Durch den entstandenen Spalt sei der 26-Jährige schließlich bei Tempo 120 aufs Gleisbett gestürzt. Der vorbestrafte Beschuldigte habe nicht damit rechnen können, dass sich die Tür öffnet. Deswegen sei der Haftbefehl abgelehnt worden, so der zuständige Staatsanwalt zur Entscheidung des Amtsgerichts. Es sei ein technisches Gutachten in Auftrag gegeben worden. Der Zustand des Bahnmitarbeiters ist laut Polizei kritisch, aber stabil.
1: Versprochen ist versprochen und wird auch nicht gebrochen. So spricht der Kindermund, aber in Kombination mit der Bahn klingt das eher fragwürdig. Ein großes Versprechen von Bahn und Politik ist nämlich, das kaputtgesparte Schienennetz soll repariert werden, Stück für Stück. Mit langen und nervigen Streckensperrungen zwar, aber dann soll alles wieder gut sein, so zumindest der Plan. In der Umsetzung hat es zuletzt aber immer wieder Probleme gegeben. Hamburg-Berlin wurde später fertig als angekündigt, Nürnberg-Regensburg verzögert sich und auch in NRW verlief der Neustart zwischen Hagen und Köln diese Woche ziemlich holprig. Politik und Bahn wollen das Konzept der Vollsperrungen jetzt überprüfen und stehen vor einer großen Herausforderung. Aus Berlin berichtet Jim Bock-Nikschas.
15: Wir haben heute gute Nachrichten für unsere Fahrgäste.
16: Sätze, die man aus dem Mund von Bahnchefin Evelyn Paller derzeit nicht allzu oft hört. Vor allem nicht, wenn es um die Erneuerung wichtiger Bahnstrecken geht. Dabei klang die Idee hinter den sogenannten Generalsanierungen beim Start vor 2 Jahren mal ganz vielversprechend. Statt ewig im laufenden Betrieb an Gleisen oder Stellwerken herumzuschrauben, lieber einmal für ein paar Monate alles dicht machen und dann Ruhe haben. Hoffte auch die Politik.
17: Wir wollen mehrere Jahre Baufreiheit auf diesen Strecken haben. Wir wollen sie ertüchtigen, also richtig auf Vordermann bringen. Und wir wollen möglichst alles machen, was dort ansteht.
16: Bundesverkehrsminister Patrick Schnieder von der CDU muss im selben Gespräch mit Politico jedoch zugeben,
17: wir haben nicht alle Ziele erreicht, die wir vorher vereinbart haben.
16: Bestes Beispiel ist Hamburg-Berlin. Selbst 9 Monate Vollsperrung haben am Ende nicht gereicht, um die Strecke nach den Bauarbeiten pünktlich wieder freizugeben. Auf die versprochene Digitalisierung hat die Bahn zunächst ebenfalls verzichtet, obwohl das in der EU absehbar Pflicht wird. Weitere Streckensperrungen sind also schon in den kommenden Jahren absehbar. Ein weiteres gebrochenes Versprechen. Insgesamt sollen sich die 40 geplanten Großbaustellen im Bahnnetz nun bis in die Mitte der 2030er Jahre ziehen.
17: Also da muss die Bahn uns jetzt ganz klar auch Auskunft geben, warum ist das so und wie machen wir das beim nächsten Mal besser oder müssen wir insgesamt an dem Konzept noch einmal etwas ändern?
16: Dass Bundesverkehrsminister Schnieder bei Problemen schon länger vor allem mit dem Finger auf die Bahn zeigt, lässt Dirk Pflege ihm nicht durchgehen. Der Geschäftsführer des Interessenverbands Allianz pro Schiene sieht den Bund als Eigentümer der Bahn in der Pflicht.
18: Das ist keine Aufgabe, mit der man die DB alleine lassen kann. Das ist Steuergeld, das hier verbaut wird. Und der Minister hat eine Überprüfung angekündigt. Und jetzt muss er auch im Steuersitz bleiben und diese Überprüfung steuern.
16: Gespannt auf diese Prüfung sind auch Fahrgastverbände und der Güterverkehr, der unter den monatelangen Baustellen im Schienennetz besonders leidet. Grundsätzlich aber will der Bundesverkehrsminister am Konzept der Vollsperrungen festhalten. Schnieder stellt dagegen andere Fragen nach vorne.
17: Passt das mit 4 Korridorsanierungen im Jahr? Müssen wir nicht die besser regional verteilen? Müssen wir genauer hinschauen, welche Auswirkungen hat das?
16: Antworten auf all diese Fragen sollten Politik und Bahn möglichst schnell finden. Denn schon Anfang Oktober startet die nächste Megabaustelle, diesmal zwischen Berlin und Hannover. Mehr als 200 Kilometer Schiene sollen dann erneuert werden. Geplante Fertigstellung Dezember 2027. Stand heute.
1: Bahn und Politik rätseln weiter darüber, wie sie die Bahn wieder ordentlich und langfristig ins Rollen kriegen, Jim Bob Nikschas berichtete. Jetzt zu einem Verbraucherthema. Statt fürs Hotel oder einen Campingplatz entscheiden sich viele Urlauber für ein Ferienhaus oder ein Apartment. Oft wird das über spezielle Anbieter gebucht. Die Reinigung kostet in der Regel extra. Da geht man wohl davon aus, dass bei der Anreise dann auch alles sauber ist, aber was, wenn nicht? Und es geht jetzt nicht um ein bisschen Staub in den Ecken oder ein streifenfreies Fenster. Wiebke Nielsen berichtet von Erfahrungen, die einem die Urlaubslaune so richtig vermiesen kann.
19: Tierkot auf dem Boden, schmutzige Matratzen, schwarze Flecken im Bad. Regina und Sven Klaasen aus Schleswig-Holstein erlebten eine böse Überraschung, als sie ihr online gebuchtes Ferienhaus an der dänischen Westküste bezogen.
20: Ich habe mal Fleischer gelernt, ich habe schon viel gesehen, aber das war...
21: Ich kann keinen empfehlen, in dieses Haus zu gehen. Das war schon echt schlimm.
19: 1.200 Euro hatten sie für 5 Nächte bezahlt, gebucht auf der Ferienhausplattform Novasol. Online sah das Haus gut aus, schick und sauber, erinnert sich Regina Klaasen inklusive

0: Anreise versuchen sie, den Kundenservice zu erreichen, ohne Erfolg. Erst am nächsten Vormittag klappt es. Ergebnis des Telefonats mit einer Mitarbeiterin: Die Plattform Novasol will nur etwa 5% des Mietpreises zurückzahlen, erinnert sich Sven Klasen.
1: Dann hat sie halt gesagt, dass sie das Recht hat, dass sie die Mängel beseitigen kann. Und dann habe ich sie halt nochmal wiederholt darauf hingewiesen, dass es bei den Mängeln aber für mich nicht zumutbar ist, da noch weiter drin zu bleiben. Und dann sind wir, ich glaube, 9:30 sind wir auch wieder dann aus dem Haus raus.
0: Dass ein Vermieter ein sogenanntes Recht auf Nacherfüllung hat, bestätigt auch Oliver Matzek, Fachanwalt für Reiserecht. Heißt, der Vermieter könnte nochmal nachputzen. Schmutz allein reicht also als Grund für einen Reiseabbruch nicht aus. Im Fall der Klasens mit Schimmelflecken und Ungezieferbefall komme jedoch einiges zusammen, das nicht sofort zu beheben sei, so Matzek.
2: Den Ungezieferbefall und auch den Schimmel, der da ist, kann man nicht sofort beseitigen. Und damit ist der Zustand unzumutbar. Und deshalb konnten die Reisenden hier ausnahmsweise abbrechen, ohne dass die abgewartet haben. Das hätte nichts gebracht.
0: In so einem Fall steht einem also die Rückzahlung des gesamten Reisepreises zu. Bei Urlaubsmängeln sollte außerdem sofort der Vermieter schriftlich informiert werden und, so Anwalt Matzek, eine Frist gesetzt werden.
2: Wenn man abends ankommt in so einer Situation, reicht es vollkommen aus, wenn die Frist bis nächsten Tag mittags geht. Dann fordert man auf innerhalb der Frist. Und wenn die Frist fruchtlos verläuft, also der Anbieter sich nicht meldet oder nicht zufriedenstellend irgendwas macht, dann hat man weitere Rechte.
0: Da es, wie der Anwalt sagt, allerdings oft eine gewisse Verweigerungshaltung gebe, hilft für Verbraucher in vielen Fällen nur der Gang vor Gericht, um die Rechte einzuklagen.
3: Wiebke Nielsen war das über die Rechte für Feriengäste, wenn die Unterkunft schmutzig oder nicht aufgeräumt ist. Bereits jetzt ist in Südkorea mit seinen Tech-Unternehmen ganz vorne mit dabei, wenn es um Speicherchips geht. Samsung und SK Hynix dominieren den Weltmarkt. Weitere Milliardeninvestitionen und eine neue Chip-Offensive sollen folgen. Und damit nicht genug, will das Land auch im Bereich der künstlichen Intelligenz zu einem Global Player aufsteigen. Doch wie realistisch ist dieser Plan eigentlich? Dieser Frage ist Thorsten Iffland nachgegangen.
4: Ergriffen und mit einer ordentlichen Portion Pathos steht Südkoreas Präsident Lee Jae-myung auf der Bühne und verkündet:
5: Ein neues Kapitel für die Republik Korea hat begonnen. Wir stehen vor einer neuen, kaum vorstellbaren Zukunft. Der heutige Tag markiert ihren Anfang. Im Namen unserer Wirtschaft möchte ich diese beiden zu Nationalhelden, zu Helden des Volkes erklären.
4: Mit den beiden sind die Chefs der Chipkonzerne Samsung und SK Hynix gemeint, die Lee für die Kameras symbolisch an den Händen fasst. Gemeinsam wollen der Staat und die beiden weltweit größten Hersteller für Speicherchips Südkorea nicht weniger als unersetzlich machen im Zeitalter der künstlichen Intelligenz.
5: Wir müssen uns die Schlüsseltechnologien der KI schneller sichern als jedes andere Land. Halbleiter, Physical AI und KI-Rechenzentren sind die drei Säulen für einen großen Entwicklungssprung. Wir müssen sie zusammenführen und mit höchster Dringlichkeit die gesamte Kraft von Staat und Privatwirtschaft bündeln, um ein koreanisches KI-Ökosystem aufzubauen.
4: Koreas Chipindustrie soll sich innerhalb von nur 5 Jahren verdoppeln. Dazu müssen neue Chipfabriken gebaut werden, und zwar nicht im Großraum Seoul wie bisher, sondern im eher ländlichen Südwesten des Landes, erklärt der Geschäftsführer von SK Hynix, Kwak Nojung.
6: Da sich der weltweite Mangel an Speicherchips verschärft, müssen wir schnell einen neuen Halbleiterstandort sichern. Dafür benötigen wir ein großes Gelände mit einer stabilen Versorgung durch Strom und Wasser. Aus dieser Perspektive erfüllt die südwestliche Region die Voraussetzungen für einen Halbleitercluster.
4: In Seoul seien die vorhandenen Ressourcen nahezu ausgeschöpft, erklärt Präsident Lee. Das neue Cluster, das gut 200 Kilometer von der Hauptstadt entfernt liegt, soll mit einem Hochgeschwindigkeitszug erschlossen werden. Die beiden Chipriesen wollen fast 500 Milliarden Euro investieren, die Regierung nochmal fast dieselbe Summe. Dass sich Südkorea zukünftig auch geografisch breiter aufstellt, halten Chip-Experten wie Suk Chun Kwon für sinnvoll.
7: Ein Großteil der weltweit modernsten Speicherchips wird in einem einzigen Industriecluster in Südkorea produziert. Dadurch entstehen erhebliche Risiken für die globale KI-Infrastruktur, weil sie von wenigen Standorten abhängig ist. Südkoreas Stärke im KI-Zeitalter beruht nicht nur auf technologischer Führungsrolle, sondern ebenso auf Verlässlichkeit.
4: Produktionsunterbrechungen könnten langfristig den Ruf Südkoreas als vertrauenswürdiger Lieferant beschädigen, so der Experte. Aktuell ist das noch ein entscheidender Vorteil.

0: Teil etwa gegenüber chinesischen Wettbewerbern. Wie schnell das kippen kann, konnte man kürzlich beim erst in letzter Sekunde abgewendeten Streik bei Samsung feststellen. Nur durch die intensive Vermittlung der Regierung und die Zahlung von Rekordboni für die Mitarbeiter konnte ein 18-tägiger Ausstand verhindert werden. Längst herrscht wieder Goldgräberstimmung in Südkorea, auch bei Industrieminister Kim.
1: Von den Genehmigungsverfahren bis zur Bauphase werden wir sämtliche Prozesse deutlich beschleunigen, um die Produktionskapazitäten schnell auszubauen. So werden wir unsere überwältigende Marktführerschaft und unseren uneinholbaren Vorsprung bei Speicherhalbleitern sichern.
0: Und auch die KI-Rechenzentren sollen massiv ausgebaut werden. Das Ziel 8,4 Gigawatt bis 2029. Zum Vergleich: Deutschland plant eine Erhöhung auf 2 Gigawatt bis 2030.
2: Thorsten Iffland war das über Südkoreas neue Chip-Strategie. In der Demokratischen Republik Kongo breitet sich das Ebola-Virus weiter aus und offensichtlich auch mit immer größerer Geschwindigkeit. Das liegt unter anderem daran, dass es im Land zu wenig Schutzausrüstung gibt. Bettina Rühl aus dem ARD-Studio Nairobi mit den jüngsten Zahlen zu der Epidemie.
3: In der Demokratischen Republik Kongo ist die Zahl der bestätigten Ebola-Fälle nach Regierungsangaben auf fast 2200 gestiegen. Darunter sind 864 Todesfälle. Derzeit werden jeden Tag im Durchschnitt 40 weitere Todesfälle gemeldet. Dass sich der Kampf gegen das Virus als so schwierig erweist, liegt unter anderem an dem allgegenwärtigen Mangel. So fehlt es außerhalb der Städte weiter an grundlegender Schutzausrüstung wie Handschuhen, Masken und Schutzanzügen. Außerdem werden die Kontakte der Infizierten nicht umfassend genug zurückverfolgt. Dabei ist das in diesem Fall besonders wichtig, weil es für die derzeit aktive Bundibugyo-Variante keine zugelassene Impfung und keine spezielle Therapie gibt. Je nach Region und Quelle der Schätzung werden nur zwischen 40 und gut 60% der Menschen, mit denen ein Patient in Berührung war, erkannt. Nach Angaben der WHO müssen aber 90% aller Kontakte einer infizierten Person identifiziert und 21 Tage lang beobachtet werden, um die Ausbreitung des Virus zu stoppen. Zudem bleibt Ebola auch nach dem Tod sehr ansteckend. Bestattungspraktiken sind deshalb ein kritischer Bestandteil der Eindämmung von Ausbrüchen. Tatsächlich werden aber die Leichname vieler Ebola-Opfer von den Angehörigen ohne irgendwelche Hygienemaßnahmen zwischen verschiedenen Regionen transportiert, häufig zu Begräbnissen in ihren Heimatgemeinden. Bewegungen dieser Art bergen das Risiko, das Virus in neue Gebiete zu tragen.
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5: Mit Erich Wartusch. Es war eine klassische Wochenendetappe bei der Tour de France der Radprofis. Anspruchsvoll, spannend, 3800 Höhenmeter, vier harte Anstiege. Das alles bot die 14. Etappe. In den Vogesen im Ziel am Markstein war dann alles wie immer.
6: Vor hunderttausenden Radsportfans gab es einen dramatischen Kampf der Topstars dieser Tour de France. Natürlich hat sich wieder Tadej Pogacar durchgesetzt. Der Slowene baute seinen Vorsprung in der Gesamtwertung auf jetzt 4,5 Minuten aus, gewann zum vierten Mal eine Etappe und das wieder mal als Solist mit deutlichem Vorsprung. Dahinter machte Florian Lipowitz am letzten Anstieg lange einen sehr, sehr starken Eindruck, fiel dann aber auf den letzten Kilometern doch etwas zurück, kreuzte als Siebter dieser Etappe die Ziellinie, verbesserte sich zwar in der Gesamtwertung um einen Rang auf Platz 6. Allerdings das Podium ist jetzt doch ein paar Sekunden weiter entfernt für den Deutschen.
5: Holger Gerska, unser Reporter bei der Tour. Sie waren richtig in Rekordlaune heute Nachmittag, die Leichtathleten bei ihrem Diamond League Meeting in London. Gleich mehrere Bestmarken gehören jetzt der Vergangenheit an. Auch die deutschen Bestenlisten müssen überarbeitet werden, weiß Martin Raspe.
7: Fast schien es so, als sollte der deutsche Rekord über 400 Meter Hürden ewig halten. 1982 lief Harald Schmidt 47,48 Sekunden. Seit heute aber ist sein Rekord Geschichte, denn der Berliner Emil Ajekum ist ab jetzt der schnellste Deutsche über die Stadionrunde mit den Hürden. 0,03 Sekunden war er schneller als Harald Schmidt Anfang der 80er.
8: Das war einfach dieses Stadion und die Konkurrenz. Das pusht einfach extrem. Mit der Weltspitze in einem Lauf zu sein und dann in einem so riesigen Stadion, das ist krass.
7: Den nächsten Rekord gab es gleich hinterher. Der Brite Josh Kerr holte sich die neue Bestzeit über die Meile und verbesserte den alten Weltrekord des Marokkaners Hicham El Guerrouj um gut eine halbe Sekunde. Robert Faken nutzte die Gunst der Stunde. Der Leipziger kam im Sog von Kerr auf Platz 4 und verbesserte gleichzeitig seinen eigenen deutschen Rekord, den er erst vor gut zwei Wochen aufgestellt hatte.
9: Ich wusste jetzt aus den letzten beiden Wochen nach der 3:47 in Eugene, dass das Momentum kommt, dass die Form kommt. Das habe ich jetzt auch im Training richtig gespürt.
7: Zumindest vom Ergebnis her optimal lief es für Weitsprung-Europameisterin Malaika Mihambo. Ein einziger gültiger Versuch reichte ihr, um in London zu gewinnen. Im fünften Versuch sprang sie 7,05 Meter.
5: Zweimal noch Fußball-WM. Vor dem großen Finale morgen findet das Duell der Enttäuschten traditionell immer am Samstagabend statt, beziehungsweise am Samstagnachmittag Ortszeit in Miami. England gegen Frankreich. Für Didier Deschamps ist es definitiv der letzte Auftritt als französischer Nationaltrainer. Bei Englands Thomas Tuchel ist das noch nicht ganz so klar.
10: Die Vorfreude auf das Spiel hält sich bei beiden Teams in Grenzen, auch wenn die FIFA die Partie vor dem Turnier extra umbenannt hat. Hieß es früher Spiel um Platz 3, ist der offizielle Name nun Finale um Bronze. Für beide Teams ist es die Chance, sich zumindest mit einem besseren Gefühl aus dem Turnier zu verabschieden. Vor dem Endspiel morgen hat Spanien sein Abschlusstraining absagen müssen, wegen eines Gewitters. Gegner Argentinien konnte wie geplant trainieren. Unterdessen ist FIFA-Präsident Gianni Infantino offenbar während der WM umgerechnet zweimal um die Welt geflogen. Nach Berechnungen des Spiegels legte er im Privatjet über 90.000 Kilometer zurück.
5: Hendrik Lückhoff berichtete. Die Formel 1 ist an diesem Wochenende in Belgien. Heute fand in Spa das Qualifying statt. Lina Bergmann liefert uns einen Überblick.
11: WM-Spitzenreiter Kimi Antonelli holt in Spa seine 6. Pole-Position in dieser Saison und zeigt damit, dass er sich wohlfühlt in der Favoritenrolle. Mercedes-Teamkollege George Russell kommt wieder nicht ran an den jungen Italiener und landet auch nur auf Startplatz 3 hinter Max Verstappen. Der Red Bull-Pilot, der hat auf der Strecke Windschatten bekommen von seinem Teamkollegen Isaac Hadjar und konnte sich dadurch zwischen die beiden Silberpfeile schieben. Leclerc und Hamilton in den Ferrari landeten auf 4 und 5. Ganz schön schnell unterwegs war auch Weltmeister Lando Norris im McLaren. Er muss für dieses Rennwochenende aber eine Startplatzstrafe in Kauf nehmen fürs Austauschen der Elektronikeinheit am Auto und ist daher nur 13. Ja, und Nico Hülkenberg, der bleibt vom Pech verfolgt. Sein Audi hatte schon wieder technische Probleme an der Hydraulik. Der Deutsche startet immerhin noch von Platz 14 ins Rennen, das am Sonntag um 15 Uhr beginnt.
5: In der Fußball-Bundesliga hat Eintracht Frankfurt den Mittelfeldspieler Noel Aseko unter Vertrag genommen. Der 20-Jährige wechselt vom FC Bayern zur Eintracht. Er hat dort einen Vertrag bis Mitte 2031 unterschrieben. Medienberichten zufolge zahlt Frankfurt eine Ablösesumme von 13 Millionen Euro für den deutschen U21-Nationalspieler. Seit Februar 2025 stand Aseko leihweise für Hannover 96 auf dem Platz, absolvierte 33 Spiele in der zweiten Bundesliga, bereitete 6 Tore vor und traf 3-mal. Und ganz aktuell läuft die Partie in der Volleyball Nations League der Männer in Belgrad, Deutschland gegen Serbien. Die Deutschen müssen gewinnen, um noch den Hauch einer Chance auf eine Qualifikation für das Viertelfinale zu haben. Aber die Serben haben die ersten beiden Sätze für sich entschieden. Im dritten Satz heißt es jetzt 16-11 für die Deutschen.

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0: Herzlich willkommen zum ARD-Interview der Woche. Das hören Sie immer zuerst in ARD Sounds. Ich bin Birte Sönnigsen und zu Gast ist heute der Minister für Digitales und Staatsmodernisierung, Carsten Wildberger.
1: Schönen guten Tag, Frau Sönnigsen.
0: Wobei, ich bin ja heute auch ein bisschen Gast bei Ihnen, denn wir sind bei Ihnen im Ministerium. Nachdem Sie jetzt fast ein Jahr in einem Provisorium waren, sind Sie gerade erst umgezogen. Sind Sie denn angekommen inzwischen hier?
1: Ja, sehr gut angekommen. Ich war aber auch schon im Provisorium angekommen. Wir haben es da auch wohl gefühlt, war alles ein bisschen improvisiert. Und nach Ostern ziehen wir jetzt Stück für Stück. Jetzt kommt auch die ganze Mannschaft im Sommer hier in das neue Haus in der Friedrichstraße.
0: Sie standen wohl auf keinem Tippzettel für den Posten des Ministers, als die verteilt wurden. Sie kommen aus der Wirtschaft, waren Unternehmensberater, waren bei Telekommunikationsunternehmen. Und als die Bundestagswahl stattgefunden hat, da waren Sie noch Vorstandsvorsitzender der Mediamarkt-Saturn-Gruppe. Also für viele waren Sie die Überraschung im Kabinett. Mal andersrum gefragt, was war denn für Sie bisher die größte Überraschung oder eine große Überraschung hier in diesem Regierungsbetrieb?
1: Ja, keiner hat damit gerechnet, ich eigentlich auch nicht. Von daher war ich auch überrascht. Das ist aber auch kein Problem, weil am Ende schaut man hinterher drauf, was ist denn passiert, was haben wir hinbekommen. Und das, was mir erstmal positiv aufgefallen ist, finde ich, ist, dass die Motivation, auch die intrinsische Motivation der Mitarbeitenden extrem hoch ist in den Häusern. Die also auch wirklich was bewegen wollen, denen liegt was daran, dass das Land nach vorne kommt. Und das, was sicherlich für mich in der Form nicht so klar war, ist, wie stark wir Verantwortlichkeit verteilt haben, seziert haben. Also ich sage immer, extrem viele sind zuständig, aber wer ist denn wirklich verantwortlich? So, und damit, da sage ich mir jetzt manchmal in der Umsetzung deshalb vielleicht ein bisschen zäh.
0: Und was sind so Situationen, wo Sie sich manchmal vielleicht an den Kopf packen und sagen, also das kann Politik jetzt wirklich nicht ernst meinen, das wäre in der Wirtschaft ganz anders?
1: Ja, wir müssen Acht geben. Also wir können jetzt auch nicht so tun, als ob alles immer in der Wirtschaft rosig ist. Und ich glaube, wir tun gut daran, dass erstmal alle im Land, alle, die Verantwortung tragen, auch in Krisenzeiten in den Spiegel schauen. Ich tue das auch jeden Tag und sagen, was können wir beitragen? Also wir sind mittlerweile in Deutschland natürlich auch sehr gut da drin, sage ich mal, die Probleme zu externalisieren, woanders auch hinzuschieben. Natürlich hat die Politik eine hohe Verantwortung. Wir setzen die Rahmenbedingungen. Die Welt ist viel komplexer geworden. Wir haben zu viel Bürokratie. Das ist jetzt sicher so. Und gleichzeitig sehe ich auch, dass hier in der Politik die Zeichen der Zeit schon erkannt sind. Aber wir müssen jetzt natürlich noch entschlossener und schneller die Dinge, sage ich mal, die notwendig sind, auf die Straße bringen. Gleichzeitig sage ich auch, es ist deutlich mehr passiert, als vielleicht sich das so anfühlt.
0: Jetzt haben Sie nicht nur den Job, Deutschland digitaler zu machen, moderner zu machen, sondern auch ein neues Ministerium aufzubauen. Denn ein reines Digitalministerium, was auch noch für Staatsmodernisierung zuständig ist, das gab es noch nicht. Lässt sich so ein Ministerium führen wie ein Unternehmen oder wo liegen da die Unterschiede?
1: Das Ministerium wird geführt wie ein Ministerium, das sich aber allerdings ein bisschen anders aufgestellt hat. Wir arbeiten sehr stark in Projekten. Und richtig ist, wir mussten das Haus neu aufbauen. Wir waren am ersten Tag 6 Mitarbeiter und haben das hochgefahren. Wir sind zusammengezogen aus 6 verschiedenen Häusern. Und klar ist das eine Herausforderung, ein Haus neu aufzubauen. Aber ich habe, glaube ich, das nicht einmal zum Thema gemacht, weil das interessiert keinen, sollte auch keinen draußen interessieren. Das ist unser Job. Und wir haben es insofern anders aufgestellt, dass wir neben der klassischen Organisationsform auch in Großprojekten arbeiten, messbar, mit Zeitplänen, mit Meilensteinen.
0: Ist das was Neues? Gab es das vorher nicht?
1: Ja, also in dieser Form, glaube ich, haben wir das Haus da schon noch mal ein bisschen anders aufgestellt. Ist aber auch geschuldet der Tatsache, dass wir natürlich gerade bei der Digitalisierung auch Themen der Umsetzung haben. Wir bauen eine neue Infrastruktur auf, wir entwickeln die digitale Brieftasche, wir wollen die Verwaltungsdigitalisierung nach vorne bringen. Das geht natürlich nicht nur dadurch, dass Sie einfach ein Gesetz machen. Das muss ja dahinter auch was passieren. Das heißt, da geht es auch um Umsetzung.
0: Stichwort Umsetzung, das können Sie nicht alles alleine hier aus Berlin machen. Da sind ja ganz viele daran beteiligt, bis sowas wirklich bei Menschen, bei Unternehmen ankommt, am Ende auch bis runter in die Kommunen oder noch weiter. Jetzt habe ich Sie diese Woche in einem Interview hören sagen, Mindset kann man nicht verordnen. Ist das wirklich so? Also ist das nicht ein Unterschied? Kann man nicht in einem Unternehmen viel leichter die Leute oder von Leuten ein bestimmtes Mindset einfordern, was Sie jetzt so als Minister nicht mehr können?
1: Also wenn Sie als CEO in einem Unternehmen sind, dann tun die Menschen nicht unbedingt das, nur weil sie diese Rolle haben. Sie müssen sich das auch sozusagen verdienen und am Ende des Tages muss es durch eine Mannschaft getragen werden. Das kommt auch aus einer inneren Überzeugung. Und natürlich ist man in einer herausgehobenen Position, einer besonderen Verantwortung. Jeder schaut auf einen. Das Wort hat manchmal ein höheres Gewicht, es hat eine andere Lautstärke. Insofern hat man eine hohe Verantwortung, auch den richtigen Rahmen zu setzen. Und am Ende des Tages ist jede Rolle in einer herausgehobenen Position eine Führungsaufgabe. Das heißt, ich muss auch Menschen führen. Ich muss sie mitnehmen. Ich muss sie für etwas begeistern. Und gleichzeitig muss man das vorleben. Also es ist nicht so, dass man nur wegen eines Amtes jeder einfach sagt, ich mache jetzt genau so, wie das, also so läuft das nicht.
0: Ihr Ministerium, das hat mit vielen anderen Ministerien zu tun. Bei Ihnen geht es auch oft um Prozesse, um viel Technisches. Aber Digitales prägt ja auch den Alltag der Menschen an ganz vielen Stellen. Ist ja gar nicht mehr wegzudenken. Und es gab so eine Diskussion, die die letzten Wochen und Monate auch ziemlich bestimmt hat in den Familien, auch international. Das Thema Altersgrenzen, Social Media. Was ist da die Haltung des Digitalministers?
1: Es gibt bei diesem Thema, finde ich, gerade wenn es um die Altersgrenze geht, nicht richtig oder falsch. Deshalb ist das auch nicht unbedingt eine Gegenposition, sondern es ist eine Abwägungsentscheidung. Und egal, welche Entscheidung ich an der Stelle treffe, mache ich wahrscheinlich auch einen Fehler. Und dann muss ich abwägen, welcher Fehler, den ich auf der einen oder auf der anderen Seite mache, ist größer. Worum geht es bei dem Thema? Wir wissen, dass soziale Medien, wenn man sie nicht richtig nutzt, unser Leben auch sehr negativ beeinflussen können. Und gerade wenn es darum geht, junge Menschen, die im Heranwachsen gehindert werden, auch psychisch belastet werden dadurch, haben wir eine Fürsorgepflicht. Unser Auftrag ist es sicherzustellen, dass Kinder in ihrer Entwicklung auch sozial, in der sozialen Entwicklung vorankommen können. Und wir wissen, welche Auswirkungen soziale Medien, nicht nur wie die Nutzungszeit ist, auch was sie konsumieren. Deshalb ist aus meiner Sicht die grundsätzlich richtige Antwort Safety by Design. Wie machen wir das System sicher? Jetzt ist es so, wir haben Plattformen, die haben nicht wir, die haben große Unternehmen. Wer trifft die Entscheidung zu dem Design? Wir können sicherlich Designprinzipien entwickeln, aber wer setzt sie um? Wer entscheidet, welcher Content ausgespielt wird? Macht das ein Gremium, was unabhängig ist? Sollte das die Politik tun? Sollte das Unternehmen tun? Ganz schwierige Fragen. Und wir müssen sicherstellen, dass das eben nicht in die Hände gelangt. Ich denke auch nicht, dass das erstmal eine staatliche Aufgabe ist, aber auch keine unternehmerische Aufgabe. Ich habe darauf noch nicht die Antworten. Aber Safety by Design ist, glaube ich, das, worum es geht. Weil natürlich sollten Menschen, auch junge Menschen, soziale Medien nutzen können. Und gleichzeitig, solange wir die Antworten darauf nicht haben, ist jetzt die Abwägung Schutz oder nicht Schutz. Und dann sind wir bei der Altersgrenze. Und dann sage ich, in der Abwesenheit der technischen Lösung plädiere ich auch für eine Altersgrenze.
0: Sie hören das ARD-Interview der Woche. Zu Gast ist heute Carsten Wildberger, der Digitalminister. Herr Wildberger, Sie sind nicht nur fürs Digitale zuständig, sondern auch dafür, den Staat schlanker, funktionsfähiger, moderner zu machen. Diese Woche hat das sogenannte Entlastungskabinett getagt. Also im Prinzip sind Sie alle zusammengekommen in der Bundesregierung und haben einen Schwerpunkt aufs Thema Entbürokratisierung gelegt. Ist das nicht eigentlich ein heilloses Unterfangen?
1: Naja, wenn man sich auf so eine Reise begibt und sagt, es ist notwendig, den ganzen Bürokratieberg, den wir angehäuft haben, ich sage mal den Bürokratiebeton, den wir über viele Jahrzehnte ein Stück weit angehäuft haben, abzubauen, ist das natürlich ein Riesenberg. Der ist immer noch gewaltig. Aber wir haben einiges auf den Weg gebracht. Wir haben in der Tat bisher zwei Kabinettssitzungen gehabt, wo wir uns nur mit dem Rückbau beschäftigt haben. Das erste hatten wir im November. Und seit dem November haben wir in Summe Entlastung von 10,4 Milliarden Euro auf den Weg gebracht.
0: Das heißt, auf den Weg gebracht heißt noch nicht, dass das angekommen ist bei den Unternehmen, bei den Menschen.
1: Einiges ist schon angekommen. Anderes ist, wie gesagt, auf dem Weg. Wir haben aber mittlerweile mit 43 Vorhaben und dahinter, auch davor haben wir schon einiges umgesetzt, sind jetzt so viele Dinge sozusagen in der Pipeline, dass jetzt auch Stück für Stück immer wieder was rausfällt und auch in der Wirkung sich entfaltet und auch wirklich ankommt. Und ich würde mal einen Bereich herausgreifen, wo wir verdammt viel auf den Weg gebracht haben, was auch schon in Wirkung ist, aber auch noch jetzt sich die Wirkung weiter entfaltet. Die Menschen zu Recht erwarten, dass wir bei Infrastrukturthemen unsere Infrastruktur verbessern und erneuern. Und das Bauen, das Genehmigen dauert unglaublich lang, viel zu lang. nur durchschnittlicher Mobilfunkstandort, muss man sich mal vorstellen, 3,5 Jahre in Deutschland. Das geht jetzt in wenigen Wochen, die Genehmigung. Und gleichzeitig auch der Bau wird schneller vorangehen. Wir haben viel Geld für die Infrastruktur, Brückenneubau, Ersatzbrücken, Straße, Schiene, sodass das Geld auch schneller wirken kann. Das ist mal systemisch gedacht, ein großes Feld, wo wir vorangekommen sind. Und Gleiches gilt auch mit dem Anspruch der Berichtspflichten, wo wir gesagt haben, uns committed haben, 30% der Berichtspflichten werden abgeschafft. Ein paar Sachen haben wir schon abgeschafft, aber wir haben jetzt einen Prozess entwickelt, der auch die Arbeitsweise des Staates verändern wird. Das ist die sogenannte Beweislastumkehr. Und das würde ich schon sagen, ist ein gewisser Paradigmenwechsel.
0: Also muss man, glaube ich, einmal erklären. Im Prinzip bedeutet es, dass erstmal die Berichtspflichten fallen sollen und der Staat gegenüber den Unternehmen begründen soll, warum es eine Berichtspflicht weitergeben sollte, statt andersrum.
1: Ganz genau. Sie setzen im Prinzip das meiste auf Null und müssen sich dann wieder vorarbeiten, was sie denn noch erhalten wollen. Was sich da verändert, ist wirklich die Logik. Heute muss ich ja begründen, bitte, bitte, schaffe eine Berichtspflicht ab und ich muss jetzt dem Staat erklären, warum die weg muss. Jetzt drehen wir das um und sagen, nee, wir erklären jetzt den Menschen, warum wir das brauchen. Und das dreht das um. Deshalb sozusagen Beweislastumkehr. Und warum ich das so wichtig finde, nicht nur, dass 30% rausfallen, sondern weil wir sagen, wir akzeptieren, dass wir das Prinzip ändern müssen. Den Menschen wieder mehr vertrauen, den Menschen mehr zutrauen müssen. Und das ist ein großer Schritt. Das ist juristisch und technisch nicht ganz einfach. Deshalb braucht es einfach ein bisschen Zeit. Ich weiß, der eine will den Schalter, der andere will eine Säge.
0: Damit es ganz schnell geht.
1: Und es geht auch, es wird auch jetzt schnell gehen. Geht es schnell genug? Nein. Aber es ist viel, viel komplexer auch in der Realität, als man sich das manchmal vorstellt. Aber das ist ein Riesenschritt. Und das hätte ich am Anfang der Legislaturperiode, ehrlich gesagt, bin mir nicht sicher, ob wir das hinkriegen. Jetzt machen wir es.
0: Ein Teil des Entlastungskabinetts aus dieser Woche war eben das Gesundheitswesen, die Digitalisierung da. Da steckt zum Beispiel ja auch sowas drin wie eine digitale Überweisung, die vieles einfacher machen soll. Wenn man sich da aber mal den Zeitplan auch anguckt, wenn alles gut läuft, soll das in mehr als 3 Jahren fertig eingeführt sein. Da sagen viele Leute, das kann ja wohl nicht wahr sein. Warum dauert das denn so lange?
1: Es ist halt der Prozess. Wir haben natürlich die elektronische Patientenakte, wir haben die App dazu. Die funktioniert schon, die wird auch genutzt, aber die muss mehr genutzt werden. Wir werden die Funktionalitäten erweitern. Ich betrachte das eher als die digitale Lösung, die es heute gibt, die zu härten, besser zu machen und in der Funktionsweise zu erweitern. Und dann ist es eine Rollout-Frage. Das ist, sag ich mal, bei digitalen Lösungen etwas, wo sie nicht an Tag 1 plötzlich sind alle drauf. Wir haben heute schon gute digitale Lösungen, die teilweise aber auch nur zu 15% in Anspruch genommen werden. Ja. Deshalb ist das ein Prozess. Aber was heißt das ganz konkret? Wir alle kennen ja noch den rosa Zettel der Überweisung. Ich weiß selber, wenn man zum Arzt geht, weiß ich nicht, mit Röntgenbildern, diesem riesen Umschlag bewaffnet. All das wird dann über Zeit natürlich, aber wird dann elektronisch sicher auch in einem Kommunikationskanal übergeben. Dadurch wird es schneller. Und wir haben alleine weit über 130, 140 Millionen Arztbriefe. Die werden dann auch jetzt nicht mehr per Post oder über andere, sag ich mal, nicht mehr zeitgemäße Medien verteilt, sondern dann eben auch digital ausgetauscht.
0: Aber können Sie die Ungeduld der Leute nicht verstehen? Also gerade auch, wenn es so eine Mischung ist. Also manche Rezepte, die normalen Rezepte, funktionieren digital. Andere Betäubungsmittel oder so, brauche ich immer noch ein Papierrezept. Mancher digitale Arztbrief funktioniert, ein anderer wiederum nicht. Und da sagen Leute, mach das doch mal fertig. Warum dauert das alles so lang?
1: Ja, bisher konnten wir es nicht fertig machen, weil die Voraussetzungen nicht erfüllt waren. Und jetzt, ich bin ehrlich gesagt auch seit 10, 15 Jahren schon sehr ungeduldig, dass viele Dinge noch nicht funktionieren. Und jetzt müssen wir damit klarkommen, dass derjenige, der sagt, wir schaffen jetzt die Voraussetzungen, wir setzen es jetzt auch um, dass dann die Fragen, warum seid ihr noch nicht fertig? Aber einer muss es machen. Jetzt haben wir es gemacht und jetzt gilt es darum, das auch auf die Straße zu kriegen.
0: Jetzt ist Bürokratie ja auch nicht immer schlecht in allen Fällen. Nee. Also da geht es ja auch darum, um Arbeitssicherheit, um Umweltauflagen, darum vielleicht Betrug einzudämmen. Sehen Sie da irgendeine Gefahr, dass da Arbeitsrecht ausgehöhlt wird, dass da die Umwelt am Ende drunter leidet, weil Bürokratie abgebaut wird?
1: Also Sie sprechen einen wichtigen Punkt an. Der Begriff Bürokratie ist per se ja nicht schlecht. Wir brauchen Regeln, wir brauchen Sicherheitsstandards, die sind für etwas gut. Jetzt sage ich aber so, wir haben so viel Regeln angehäuft, wo tatsächlich extrem viele Fälle gibt, wo die Wirkungsweise, die positive Wirkungsweise dieser Regeln sich überhaupt nicht mehr erschließt. Und was wir tun, ist, wir senken keine Standards ab, aber wir senken Komplexität ab, damit den Standard, den wir halten wollen, überhaupt durchsetzbar ist. Wenn ich teilweise 5 Monate, 1 Jahr auf irgendeine Genehmigung warten muss, Da kann ich ja nicht sagen, toll, wir haben alle Standards eingehalten. Wir konnten das, was wir als Standard haben wollen, nicht umsetzen, weil es auch so komplex ist. Das ist zumindest ein wichtiges Element. Das heißt, wir haben ausreichend viel, was wir ändern können, ohne die Standards zu senken. Und das ist genau das, was wir tun.
0: Jetzt ist ja auch ein Ziel, beispielsweise Rechenzentren schneller zu bauen. Jetzt gibt es da Kritik dran, dass da Umweltauflagen gelockert werden könnten. Da geht es um Abwärme, da geht es um, mit welcher Energie diese Rechenzentren betrieben werden. Ist das aber was, wo Sie sagen, das ist so der saure Apfel, in den wir beißen müssen, um schneller Rechenzentren zu bauen, dass wir da ein paar Einschnitte bei den Umweltauflagen machen?
1: Also ich sehe diese Einschnitte aktuell nicht. Wir haben großes Augenmerk darauf gelegt, dass unsere Rechenzentren, was Energieeffizienz, was Grünstromfähigkeit angeht, auch was Wassereffizienz, Kühlung angeht, Weltstandards setzen. Das bleibt auch unberührt. Und gleichzeitig müssen wir uns an den Realitäten dessen, was die Physik hergibt, auch ein bisschen daran orientieren. Um das mal konkret zu machen, wir haben einen sogenannten Effizienzfaktor. Wenn Sie heute so 1,35 heißt das heißt 35% der Energie landet sozusagen nicht auf dem Chip selber, sondern geht in die Abwärme, in den Betrieb des Hauses.
0: Also Abwärme heißt auch im Zweifel als warme Luft nach draußen gepustet.
1: Nach draußen oder eben doch in die Nachnutzung, die wir natürlich fördern wollen. Und wenn es diese Möglichkeit gibt, wird das auch genutzt. Und das macht auch jeden Sinn der Welt, da bin ich auch ein großer Freund von. Wenn es nur Situationen gibt, wo die Nachnutzung nicht ist, wenn ich sage, ich habe einen den perfekten Ort für ein Rechenzentrum, aber die Schule ist halt oder eine Brauerei ist halt 20 Kilometer weg, dann kriege ich das einfach physikalisch dahin nicht transportiert. Dann sage ich, in Einzelfällen ist das dann halt erstmal so. Wenn sich dann darum herum was ansiedelt, dann wird das aber nachgezogen. Bei Wasser achten wir darauf, dass wir geschlossene Kreisläufe haben. Das heißt, das Grundwasser wird nicht immer entnommen, sondern ist ein geschlossener Kreislauf. Die Verpflichtung ist, mindestens 50% Grundstromfähigkeit zu haben. So viel Grundstrom haben wir in der Regel im Schnitt nicht überall verfügbar. Das heißt, natürlich hat auch der Naturschutz ein hohes Augenmerk.
0: Herr Wildberger, Sie müssen sich ja nicht nur um die Staatsmodernisierung kümmern, sondern manche sagen auch, Sie haben direkt zwei undankbare Jobs, sondern auch die Digitalisierung ja vorantreiben. Da höre ich immer wieder die Frage, ist Deutschland denn eigentlich noch zu retten oder sind wir nicht eh schon digital längst abgehängt? Was sagen Sie?
1: Wir müssen unterscheiden. Deutschland ist schon auch ein technologisch weit entwickeltes Land. Die Menschen im Lande nutzen auch viele digitale Lösungen, auch viele adaptieren Dinge, nutzen Dinge auch in der Frühphase. Ich glaube, Deutschland war das Land mit der zweithäufigsten relativen Nutzung von ChatGPT, als es rauskam. Und gleichzeitig ist es richtig, dass wir in der Verwaltung dann ein Gap haben, weil unsere digitalen Lösungen auch nicht durchgängig sind, wie ein Flickenteppich wirken. Und da haben wir unglaublich viel Aufholarbeit zu leisten. Es passiert auch einiges, ist auch schon einiges passiert. Aber das kann nicht unser Anspruch sein, da wo wir heute stehen.
0: Ich würde mit Ihnen gerne auch noch auf das Thema Unabhängigkeit gucken von Unternehmen aus dem Ausland, weil die meiste Technik, die dann hier doch genutzt wird, die kommt dann meistens aus den USA. Wie halten Sie das eigentlich? Sind Sie da so Team WhatsApp oder Team Signal? Nutzen Sie PayPal oder Vero? Also spielt das auch eine Rolle, welcher Anbieter es ist und wo der herkommt? Achten Sie darauf?
1: Also ich nutze viele Anbieter und halte mich da so offen und gleichzeitig muss ich unterscheiden, was nutze ich privat, was nutze ich sozusagen qua Amt. Aber ich bin sicherlich noch mal offener und das war ich ja schon immer für Lösungen, die auch aus Europa stammen. Das ist ein Thema, was mich seit vielen Jahren umtreibt und das ist für mich auch in diesem Job eine Herzensangelegenheit, weil eins unserer großen Herausforderungen, auch was das Wachstum angeht, was Wirtschaftskraft angeht, was auch geopolitische Stärke angeht, ist, dass wir nicht ausreichend an den sogenannten Deep-Tech-Themen, wo unglaublich viel Wertschöpfung entsteht, teilgenommen haben. Wir sind halt Kunde von Cloud-Lösungen, von Software, von Chips.
0: Das ist Deep-Tech.
1: Das ist Deep-Tech. Und die Wertschöpfung, die in diesen Bereichen entstanden ist, ist so unglaublich groß. Bei künstlicher Intelligenz darf uns das nicht passieren. Da ist die Wertschöpfung und auch die Mächtigkeit dieser Technologie so groß, dass ich mir diese Abhängigkeit nicht vorstellen möchte.
0: Und es ist auch noch nicht zu spät. Also die anderen, China, die USA, deren Vorsprung ist ja schon zu groß?
1: Nein, da muss man differenzieren. Wir haben sicherlich KI-Bereiche, nehmen wir nur die industrielle KI. Wie kann ich künstliche Intelligenz in Industriebereichen einsetzen? Da haben wir sicherlich die Chance, weltweit führend vorne zu sein. Wir haben unglaubliche Daten in diesem Bereich. Es gibt KI-Lösungen, auch sogenannte Frontier-Modelle. Es gibt auch einiges jenseits von Sprachmodellen. Es gibt sogenannte generative KI, die Bilder erzeugt, Videos erzeugt, so Visionsmodelle. Da haben wir eins der führenden Unternehmen in Deutschland. Wir haben sogenannte Weltmodelle, die verstehen die physische Welt. Da sind wir sehr gut aufgestellt. Bei diesen Sprachmodellen ist die Herausforderung...
0: Also sowas wie die hinter ChatGPT, Gemini, Claude und so weiter stecken.
1: Na, das sind Sprachmodelle. Das sind die
0: Sprachmodelle sind
1: mal Basismodelle, Frontiermodelle, die aus Sprache heraus Fähigkeiten entwickeln, Programmieren, Logik, Mathematik. Die leben von einer unglaublichen Skalierung von Datensätzen und Rechenpower, die wir in dieser Form nicht haben. Und da müssen wir auch dringend aufholen. Das wird sehr herausfordernd sein, aber wir sollten niemals nie sagen, diese Technologie ist auch noch nicht so alt. Da gibt es auch noch Innovationsmöglichkeit. Und am Ende des Tages ist das auch eine Frage des Willens. Weil Deutschland und Europa hat so viel mehr anzubieten, als wir uns aktuell zutrauen. Und diese Bremse, die auch im Kopf liegt, die müssen wir ganz schnell lösen.
0: Ich würde beim Thema Abhängigkeit gerne noch mal bleiben und einfach so ein Szenario aufmachen und fragen, ob das was ist, was Sie umtreibt. Also Microsoft, ich glaube, keine Behörde ist nicht in irgendeiner Form in Deutschland oder fast keine abhängig in irgendeiner Form von Microsoft. Wenn die jetzt einfach mal sagen, aus welchen Gründen auch immer, wir ziehen euch den Stecker, es gibt keine Updates mehr, dann hätten wir hier echt ein Problem. Ist das was, was Sie umtreibt, was Sie für realistisch halten?
1: Das treibt mich total um. Und ich betrachte das insbesondere in Bereichen jetzt, wo wir es gesehen haben bei Anthropic, als uns bestimmte KI-Modelle, die neuesten Versionen nicht verfügbar waren, dass man in der Tat auch Technologie, sagen wir mal, vorenthalten kann. Gleichzeitig sage ich auch, es sind viele der Unternehmen, Microsoft, wir können die Reihe fortsetzen, wo wir seit Jahrzehnten vertrauensvoll natürlich mit zusammenarbeiten, aber ein solches Szenario besteht. Gleichzeitig möchte ich mir auch keine Welt vorstellen, wo wir nicht Handel treiben, wo wir nicht Partnerschaften haben. Und wir werden auch die Souveränität nur erreichen mit Partnerschaften. Aber wir dürfen auch nicht naiv sein. Und Souveränität hat zwei Dinge. Wie bin ich abhängig und verwundbar? Aber wie nutze ich auch Souveränität dadurch, dass ich den Anspruch habe, eigene Lösungen zu entwickeln? Und was mich schon vor vielen Jahren bewegt hat, wo ist denn unser Microsoft? Machen wir das nur, weil es abgeschaltet werden kann? Oder sollten wir auch ein solches Produkt oder eine Produktfamilie entwickeln, weil wir sagen, da kann man ja Geld mit verdienen, da kann man Wachstum generieren. Und deshalb arbeiten wir auch an sogenannten Open Desk Lösungen. Das ist auf Open Source basierte Software, die sozusagen das abbildet, was Microsoft macht. Wir stellen das auch neu auf, damit das skaliert. Wir sind auch europäisch im Austausch und haben auch solche Softwarelösungen zu 2030 in Schleswig-Holstein flächendeckend in der Verwaltung im Einsatz. Das heißt, da passiert gerade auch viel mit Hochdruck.
0: Ja, Mecklenburg-Vorpommern hat es angekündigt, den Weg gehen zu wollen. Schleswig-Holstein ist da schon weiter. Da ist immer die Rede davon, das ist eine Frage der nationalen Sicherheit, sagt Ihr Kollege in Schleswig-Holstein beispielsweise.
1: Ist sicherlich ein Aspekt, aber es ist absolut richtig, dass das auch der Fall ist. Gleichzeitig müssen wir auch den Anspruch haben, dass die Lösungen, die wir da bauen, auch technologisch, jetzt auch wenn KI immer mehr Fuß fasst, dass es auch mithalten kann. Und neben der Frage der Sicherheit ist es für mich eine Frage des Wachstums. Und ich habe ja beschrieben, wie viel Wachstum an uns vorbeigegangen ist. Und deshalb bin ich sehr darauf erpicht, dass wir die Souveränitätsfrage eben auch positiv, wachstumsorientiert, ich sage es mal offensiver, begleiten. Weil das heißt auch, derjenige, der technische Fähigkeiten hat, hat auch geopolitisch etwas mehr anzubieten.
0: Und es ist noch nicht zu spät.
1: Es ist überhaupt nicht zu spät. Drehen wir mal die Uhr 40 Jahre zurück. Mit der Einstellung wäre China heute nicht eine der führenden Nationen. Und deren Startvoraussetzungen waren vielleicht faktisch relativ deutlich schlechter als unsere. Aber gleichzeitig ist auch, wenn man natürlich aus einer Phase kommt, wo viele Dinge sehr gut funktioniert haben, dann muss man sich noch mal fragen, wie komme ich jetzt auch mental und vom Mindset her so ein bisschen in dem konstruktiven Sinne in die Angriffslust, im Sinne von, wie will ich selber gestalten? Und da, glaube ich, würde ich ansetzen. Ich bin davon überzeugt, wenn es uns in der breiteren Masse gelingt, in Deutschland den Glauben an uns selber, dass wir es können, die Zuversicht, und das heißt nicht, dass wir negieren, dass wir Probleme haben, diese Bremse zu lösen, dann können wir auch fast alles erreichen.
0: Ganz zum Schluss, Herr Wildberger, möchte ich noch mit Ihnen auf die nächsten Wochen gucken. Für viele ist das Ferienzeit. Hier im Regierungsviertel wird es langsam ruhig, parlamentarische Sommerpause. Und da gibt es ja durchaus immer mal wieder die falsche Annahme, dass jetzt alle Politiker einfach die Füße hochlegen und erst im September wiederkommen und arbeiten. Was bringt der Sommer für Sie die nächsten Wochen?
1: Also erstmal, wie Sie sagen, viel Arbeit. Das heißt, nur weil das Parlament jetzt erstmal nicht turnusgemäß tagt, Heißt nicht, dass nicht gerade auch in den Ministerien die Arbeit genauso weitergeht, teilweise noch verstärkt, weil der Fokus auf die Themen jetzt noch mal, sag mal, höher ist. Und ich habe jetzt erst das zweite Mal, dass ich so einen Sommer erlebe. Nach dem ersten habe ich gesagt, mit dem Urlaub so richtig war das nichts. Vielleicht wird es diesmal ein bisschen besser, aber ich glaube, es geht vor allen Dingen jetzt auch, hier im Sommer wird auch viel gearbeitet.
0: Herr Wildberger, ganz herzlichen Dank für das Gespräch.
1: Ich danke Ihnen.
2: Digitalminister Carsten Wildberger im ARD-Interview der Woche mit Hauptstadtkorrespondentin Birte Sönnigsen. 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Und das war der ARD-Infoabend aus dem Studio von BR24 in München. Jetzt gleich im Anschluss die ARD-Infonacht mit den Kolleginnen und Kollegen aus Hamburg von NDR Info.

0: Musique du monde, c'est terminé pour aujourd'hui. 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Au son, il y avait Mathias Taylor, Benoît Le Tyran, à la réalisation, Donatien Cahu. Ah, je rappelle quand même, Balou, vous êtes un artiste RFI talent.
1: Yes.
0: Beaucoup d'argent, ça va être.
1: Oh là, attention là.
0: Oh, les pognons.
1: Je vais avoir des appels.
0: Oh, pardon. Merci Daniel Lieuze. Au revoir.
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7: 23 Uhr mit Kevin Bieler. Viele Unionspolitiker haben Jens Spahn Respekt für seine Entscheidung gezollt, vom Fraktionsvorsitz zurückzutreten. Die Opposition im Bundestag schlägt dagegen andere Töne an. Aus Berlin, Uwe Berndt.
8: Der linken Fraktionsvorsitzende Sören Pellmann kommentierte, wer politische Verantwortung trage, der müsse sich an den Maßstäben messen lassen, die er selbst von anderen einfordert. Daran sei Spahn gescheitert. Die AfD-Vorsitzende Alice Weidel äußert sich ähnlich, Spahns Glaubwürdigkeit sei zerstört. Die Grünen-Fraktionsvorsitzenden Katharina Dröge und Britta Hasselmann betonen dagegen in ihrer Stellungnahme, es sei hier nicht allein um die persönliche Entscheidung von Jens Spahn zur Leihmutterschaft gegangen, vielmehr hätten viele Skandale, Fehlentscheidungen und Spahns Führungsschwäche im Amt zu dieser Entscheidung geführt.
7: Die von Bundeswirtschaftsministerin Reiche geplante Reform bei der Ökostromförderung steht auch in ihrer neuesten Fassung in der Kritik. Der Präsident des Bundesverbands Solarwirtschaft Körnig sagte, die Pläne seien aus der Zeit gefallen und gefährdeten die Energiewende. Reiches Entwurf sieht unter anderem vor, dass kleine Solaranlagen in Zukunft weniger Förderung erhalten sollen. Die Betreiber sollen ihren produzierten Strom außerdem selbst vermarkten. In Jordanien sind zwei US-Soldaten getötet worden. Wie das zuständige Regionalkommando mitteilte, kamen die beiden Männer ums Leben, als sich die amerikanischen Streitkräfte gegen Raketen- und Drohnenangriffe aus dem Iran verteidigten. Ein weiterer Soldat wird noch vermisst. Damit ist die offizielle Zahl der im Irankrieg gefallenen US-Soldaten auf 16 gestiegen. Nach dem Sturz eines Bahnmitarbeiters aus einem fahrenden Zug in Baden-Württemberg hat es das zuständige Amtsgericht abgelehnt, gegen einen Tatverdächtigen Haftbefehl zu erlassen. Dem Vorfall war eine gewaltsame Auseinandersetzung vorausgegangen. Aus Stuttgart Matthias Zurawski.
9: Laut Polizei und Staatsanwaltschaft soll der 36-jährige Fahrgast bei einer Fahrkartenkontrolle aggressiv geworden und einen Sicherheitsmitarbeiter der Bahn mit Schlägen und Tritten angegriffen haben. Bei dem Gerangel sei eine Tür beschädigt worden. Durch den entstandenen Spalt sei der 26-Jährige schließlich bei Tempo 120 aufs Gleisbett gestürzt. Der vorbestrafte Beschuldigte habe nicht damit rechnen können, dass sich die Tür öffnet. Deswegen sei der Haftbefehl abgelehnt worden, so der zuständige Staatsanwalt zur Entscheidung des Amtsgerichts. Der Zustand des Bahnmitarbeiters ist laut Polizei kritisch, aber stabil.
7: Das waren die Nachrichten. Das Wetter in Deutschland in der Nacht nach letzten Schauern zunächst trocken, später im Nord- und Südwesten Schauer und Gewitter, Tiefstwerte 16 bis 8 Grad. Tagsüber in der Südosthälfte Schauer und vereinzelt kräftige Gewitter, später im Südwesten teils freundlich, aber von Nordwesten her Schauer und Gewitter, Höchstwerte 18 bis 26 Grad. Am Montag in der Nordosthälfte wechselhaft mit Schauern, sonst heiter bis wolkig bei 18 bis 26 Grad. Es ist 23.03 Uhr.
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10: A5 Basel-Karlsruhe zwischen Riegel und Herbolzheim in beiden Richtungen 3 Kilometer Stau. Nochmal die A5 Frankfurt Richtung Kassel zwischen Nordwestkreuz Frankfurt und Bad Homburger Kreuz 2 Kilometer Stau wegen einer Baustelle. Die A7 Würzburg Richtung Ulm ist zwischen Rothenburg ob der Tauber und Wörnitz wegen Bauarbeiten bis Mitternacht gesperrt. Und zuletzt noch die A96 Lindau Richtung München ist in Höhe Kreuz Memmingen wegen einer Nachtbaustelle bis morgen früh gesperrt. Eine Umleitung ist eingerichtet. Kommen Sie weiterhin gut durch die Nacht.
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10: Und die kommt aus Hamburg, aus dem Studio von NDR Info. Ich bin Konstanze Nastarowitz. Hallo. Das eine sagen und das andere machen, das kommt selten gut an, im Freundes- und Familienkreis, aber vor allem auch nicht in der Politik. Das hat jetzt auch der bisherige CDU-Politiker Jens Spahn zu spüren bekommen. Er ist als Vorsitzender der Unionsfraktion zurückgetreten und zog damit die Konsequenz aus der sogenannten Leihmutter-Affäre. Stimmen dazu aus München.
11: In der Position finde ich es schon, dass man da sich eben an die gesetzlichen Regelungen halten sollte. Vor allem, wenn man selbst eben vor ein paar Jahren die Position vertreten hat, dass Leihmutterschaft nicht erlaubt sein sollte.
12: Gleiches Recht für alle. Es ist so in Deutschland, wenn man es hier nicht machen darf, dann darf man auch nicht irgendwo in einem anderen Land sich eine Leihmutter suchen. Das finde ich nicht in Ordnung.
13: Man kann nicht eine Politik vertreten im Inland und im Ausland umgeht man sie. Das geht nicht. Wo bleibt da die Glaubwürdigkeit? Wobei ich ihm wirklich sein Kind gönne.
14: Ist gut auf alle Fälle, dass er zurückgetreten ist. Aber das Thema natürlich müsste man länger diskutieren, ja.
10: Die BR-Reporterin Sandra Limoncini hat diese Stimmen in München gesammelt. Ja, und nochmal kurz zusammengefasst. Spahn hatte ja vor wenigen Tagen bekannt gegeben, dass sein Mann und er mithilfe einer Leihmutter in den USA Eltern eines Sohnes geworden sind. Dabei ist die Leihmutterschaft in Deutschland verboten und Spahns Partei, die CDU, auch strikt gegen eine Legalisierung. Dass er nun privat eine Entscheidung getroffen hat, die nicht den Werten seiner Partei entspricht, das haben ihm viele in der Politik angekreidet. Am Ende war der Druck vor allem aus seiner eigenen Partei zu groß. In einem Schreiben an die Abgeordneten erklärte Spahn, sein persönliches Glück sei mit seinem politischen Amt nicht vereinbar.
15: Es ist ein Foto, das bundesweit eine große Debatte auslöst. Unionsfraktionschef Spahn und sein Ehemann, Eltern eines Sohnes, zur Welt gebracht von einer Leihmutter in den USA. Das mediale Echo auf diese Nachricht enorm. Spahn im Podcast des Bildjournalisten Paul Ronsheimer.
16: Ich habe lange mit mir gerungen, auch was das Thema Leihmutterschaft angeht, bin da lange zerrissen gewesen. Aber eben über dieses Ringen und sich mit dem Thema beschäftigen, haben wir uns für diesen Weg entschieden.
15: Das Problem an diesem Weg, noch im Februar hatte die CDU auf ihrem Bundesparteitag beschlossen, am Verbot der Leihmutterschaft festzuhalten. In den USA ist das erlaubt, anders als in Deutschland, wo sich Spahn selbst in der Vergangenheit gegen eine Legalisierung der Leihmutterschaft ausgesprochen hatte. Der Bundeskanzler äußerte sich am Rande eines Staatsbesuchs.
17: Wir haben dazu in Deutschland eine klare Rechtslage. Wir haben in der Partei, in der CDU, einen Parteitagsbeschluss. Ich sehe nicht, dass an der Rechtslage oder an dem Parteitagsbeschluss Änderungen vorgenommen werden sollen.
15: Spahn versucht noch, sein Vorgehen zu verteidigen. Es sei alles nicht so einfach. Die Leihmutterschaft, wenn sie in den USA erfolge, werde von der deutschen Rechtsordnung anerkannt. Doch die Rücktrittsforderungen aus seiner eigenen Partei werden immer mehr und immer lauter. Die Vorsitzende der Frauenunion Sachsen-Anhalt erklärt, Herr Spahn sollte sich überlegen, ob er seine exponierte Position in der Partei nicht besser jemand anderem überlässt. Und der Landesvorsitzende von Mecklenburg-Vorpommern äußert, die CDU steht für Glaubwürdigkeit und Klarheit, gerade in ethisch sensiblen Fragen. Jens Spahn ist als Vorsitzender der Unionsfraktion nicht mehr tragbar und muss zurücktreten. Schnell zeichnet sich ab, bis September warten und die Fraktion dann entscheiden lassen, wie Spahn es sich gedacht hatte, ist nicht durchzuhalten. Am Mittag erklärt Spahn schriftlich seinen Rücktritt.
10: Soweit der Bericht von Tagesschau 24. Tja, aber wie freiwillig war Spahns Rücktritt? Das hat Tagesschau 24-Moderator Thorsten Schröder, Hauptstadtkorrespondent Markus Preis gefragt.
18: Ja, auf jeden Fall nicht so freiwillig, wie man das im ersten Moment denken könnte. Denn man muss ja einfach sehen, gestern hat sich Jens Spahn noch geäußert. Da war von Rücktritt noch nicht die Rede. Er hat gesagt, er wird das sozusagen in die Hände der Fraktion legen. Aber er hatte da erkennbar nicht den Plan, zurückzutreten. Aber die Union hat sehr genau beobachtet, was eben in den Stunden danach nochmal weiter passiert ist. Dieser Auftritt hat die Lage nicht beruhigt. Im Gegenteil, die Kritik ist immer deutlicher geworden. Da war von Doppelmoral die Rede, davon, dass Politiker Regeln setzen und sich dann selbst nicht dran dran halten. Man hat das als massives Glaubwürdigkeitsproblem für die ganze Partei gesehen. Und dann, wenn man heute Morgen telefoniert hat, dann hat man schon viele Abgeordnete gehört, die auch gesagt haben, sie hoffen, dass Jens Spahn jetzt selber die Konsequenzen zieht. Interessant ist noch, dass nachdem der Brief von Jens Spahn schon öffentlich war, noch mal eine Rücktrittsaufforderung sozusagen vom Bundeskanzler kam. Und da kann man sich schon fragen, wie gut das abgestimmt war und was dann am Ende wirklich den Ausschlag gegeben hat.
19: Wie geht es jetzt weiter? Wer käme als neuer Fraktionschef der Union in Frage?
18: Ja, das ist natürlich die spannende Frage hier in Berlin und man muss gleich vorweg dazu sagen, das ist noch nicht klar. Alle Namen, die jetzt kursieren, sind in gewisser Weise Spekulation, aber es gibt schon ein paar, die immer wieder genannt werden. Da ist zunächst Thorsten Frey, momentan der Chef des Kanzleramts, Kanzleramtsminister, früher parlamentarischer Geschäftsführer schon der Unionsfraktion. Dann wird natürlich auch genannt Alexander Dobrindt, derzeit der Innenminister. Auch Carsten Linnemann wird genannt, aber auch Namen wie zum Beispiel Nina Wagen, die Gesundheitsministerin, oder weitere Stimmen aus der Union, die eben auch im Rennen sind. Aber wie gesagt, das sind Einzelmeinungen und ganz klar ist das momentan noch nicht.
20: Hauptstadtkorrespondent Markus Preis im Gespräch mit Tagesschau24-Moderator Thorsten Schröder. Ja, dass Spahn sich einer Leihmutter bedient, obwohl er als Gesundheitsminister dafür mal eingetreten war, dass dieses Verfahren verboten bleibt, das hat eine Diskussion über Glaubwürdigkeit und auch die Doppelmoral in der Politik ausgelöst. Besonders ungelegen kommt diese Debatte für die CDU in Sachsen-Anhalt, wo ja im September ein neuer Landtag gewählt wird und die AfD in den Umfragen führt. MDR-Korrespondentin Marie Landes zu der Frage, welche Auswirkungen die Debatte um Jens Spahn im dortigen Wahlkampf hatte.
21: Na, der Wahlkampf, der geht ja gerade jetzt erst los. Da kann die CDU Sachsen-Anhalt eine Debatte, wie sie um Jens Spahn die letzten Tage geführt wurde, natürlich nicht gebrauchen. Bei diesem Wahlkampf kommt es auf jede Stimme an. Die AfD könnte die absolute Mehrheit holen und das möchte die CDU natürlich verhindern. Und so eine Diskussion ist natürlich nicht sehr günstig, um Stimmen von den Wählerinnen und Wählern zu kämpfen. Deshalb können wir davon ausgehen, dass der Druck auch aus Sachsen-Anhalt auf Jens Spahn recht groß gewesen sein muss. Gestern forderte noch die Vorsitzende der Frauenunion den Rücktritt Spahns. Auch der CDU-Generalsekretär Sachsen-Anhalt postete ein Bild von Jens Spahn mit dem Titel Glaubwürdigkeit ist die wichtigste Währung der Politik. Heute ist es auffällig ruhig. Aus dem Landesverband Sachsen-Anhalt hieß es, man werde sich nicht weiter zu diesem Thema äußern. Mit dem Rücktritt Spahns sei das Thema erledigt und man wolle sich weiter auf den Wahlkampf konzentrieren.
20: MDR-Korrespondentin Marie Landes. Ja, Jens Spahn geht. Berlin-Korrespondent Georg Schwarte schaut nochmal zurück auf die Karriere des bisherigen CDU-Fraktionsvorsitzenden Jens Spahn.
22: Machtmensch. Das sagen einige, wenn sie an diesen Jens Spahn denken. 2018, da war er gerade Gesundheitsminister, sagte er, bekannt bin ich jetzt, beliebt muss ich noch werden. Markus Söder lobte Spahn mal auf Söder-Art, bei der ein Lob gallig nachhalt.
23: Jens ist 360 Grad anspielbar, für jedes Thema ein echter Allrounder. Und ja, das will ich auch sagen, er kann auch loyal.
22: Er kann auch loyal, aber kann offenbar auch anders, klingt da durch. Er hielt zuletzt März den Rücken frei und saß dem Kanzler trotzdem im Rücken. Das Kanzleramt verlockend. Spahn wollte immer etwas mehr. 2002 mit 21 jüngster Abgeordneter der CDU.
24: Aufgewacht als Abgeordneter mit einer neuen Aufgabe, das ist erstmal ein neues Feeling.
22: Das neue Feeling ist jetzt 24 Jahre her. 2015 Staatssekretär unter Schäuble, der schützt und schult ihn. 2017 dann Minister unter Merkel.
25: Herr Jens Spahn, Bundesminister für Gesundheit.
22: Aber auch Merkel guckte gelegentlich misstrauisch auf ihn. Lobte trotzdem.
26: Ich finde, dass Jens Spahn einen tollen Job macht, gerade in einer schwierigen Situation, wenn ich mir das als Regierungschefin erlauben darf.
22: Sie durfte. Corona macht Spahn noch bekannter. Beliebter er nicht.
27: Na, eine Pandemie ist für den Gesundheitsminister kein Schonwaschgang.
22: Da war der Maskendeal. Die erste dicke Delle im Blech eines Ministers, der immer mehr wollte, auch Masken.
28: Alle haben gesagt, beschafft Masken. Wir brauchen dringend Masken.
22: Spahn übersteht auch das. Sein Satz aus der Pandemie wird zum geflügelten Wort.
29: Dass wir miteinander wahrscheinlich viel werden verzeihen müssen in ein paar Monaten.
22: Die Leihmutterschaft jetzt aber haben sie ihm nicht mehr verziehen. Die Wut wuchs 3 Tage lang. Doppelmoral, Glaubwürdigkeit, aber auch eine Portion Zahltag-Mentalität bei manchen, denen dieser Jens Spahn lange schon zu hart, zu schneidig, zu glatt und zu sehr Machtmensch war. Der Landesvorsitzende der CDU Mecklenburg-Vorpommern fordert als erster den Rücktritt. Ausgerechnet Spahn verletzt das, sagt er im Podcast Ronzheimer.
30: Zuerst einmal hätte ich mir gewünscht, ich kenne jetzt Daniel Peters auch schon viele Jahre,
0: wenn er sich einfach mal bei mir gemeldet hätte und wir vielleicht erst einmal gesprochen hätten.
22: Das war ein paar Stunden vor seinem Rücktritt. Dabei war er sonst oft doch sehr hart.
1: Wissen Sie, die Deutschen wollen doch nicht wissen, wie es uns geht beim Regieren.
22: Ihm meistens ganz gut. Spätestens als Merz ihn zum zweitwichtigsten Mann der Union machte, Fraktionschef.
2: Auf dem Sofa der Maximalposition ist es zwar bequem, aber eben auch einsam.
22: Jetzt ist es sehr einsam um ihn geworden. Mit 46 wieder da, wo er mit 21 anfing. Einfacher Bundestagsabgeordneter. Warum er, der Machtmensch, nicht bemerkte, dass durch die Leihmutterschaft der private Spahn den Politikerspahn Lügen strafte?
3: Keine Ahnung. In eigener Sache bist du ein schlechter Anwalt,
22: sagt CDU-Urgestein Wolfgang Bosbach. Ob sich der Machtmensch Spahn jetzt schweigend auf die Hinterbänke des Bundestags zurückzieht?
4: Ich wüsste genau, wie ich hier eine Rede halten muss, damit der ganze Saal auf dem Stuhl steht und tobt.
22: Hat er mal gesagt, als es noch gut lief. Jetzt tobt allenfalls noch die Debatte über ihn und darüber, wer ihm wohl nachfolgt.
20: Georg Schwarte berichtete. Die Zeit, es ist 23.14 Uhr.
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20: Etwa 300.000 Reservisten hat die israelische Armee seit dem 7. Oktober 2023 eingezogen, seit dem Angriff der Terrororganisation Hamas auf Israel. Der Großteil von ihnen hat in Gaza gekämpft, das Leid dort miterlebt und womöglich auch selbst Menschen getötet. Doch was passiert, wenn diese Reservisten nach ihrem Einsatz zurück in ihr ziviles Leben sollen? Angesichts des längsten Krieges der israelischen Geschichte warnen Psychologen im Land immer wieder vor den mentalen Folgen. Moritz Batscheider hat ehemalige Soldatinnen und Soldaten besucht, die versuchen, ihre Traumata aufzuarbeiten. Am Felsen, durch Sportklettern.
6: Eine Kletterwand, außen an einem Sportkomplex in Holon, südlich von Tel Aviv. Karabiner klicken, Männer und Frauen knüpfen Achterknoten. Sie reiben sich die Hände mit Kreide ein, um an der Wand nicht abzurutschen. Harel Pachima klettert hier erst seit 3 Monaten. Seitdem ist er aus dem Krieg zurück. Harel, gebürtiger Marokkaner, hat in der israelischen Armee gedient, in Gaza. Es passiert bei einer Patrouille im Oktober vergangenes Jahr. Es ist Yom Kippur, der höchste jüdische Feiertag. Plötzlich hört er Schüsse und den Schrei eines Kameraden. Dann, ich habe meine Waffe geladen. In dem Moment sehe ich seitlich einen Terroristen mit grünem Stirnband und allem. Plötzlich hatte ich eine Kugel in der Hüfte. Als er über eine Düne flüchten wollte, haben wir eine Granate geworfen und alles war gut. Harel verliert viel Blut. Die Kugel hat seinen Hüftknochen zersplittert und den Ischiasnerv getroffen. Überprüfen lässt sich seine Geschichte nicht, aber seine äußeren Verletzungen sind eindeutig zu sehen. Besonders, wenn Harel in der Wand hängt. Auf der Rückseite seines Oberschenkels riesige Operationsnarben. Sein linkes Fußgelenk kann er nicht ansteuern. Er trägt eine Schiene zur Stabilisation. Er klettert hier in Holon, um wieder Kraft aufzubauen, aber auch wegen seiner Freunde. Er ist Teil einer Klettergruppe. Alle, die dabei sind, sind gezeichnet vom Krieg. Hunderttausende Soldatinnen und Soldaten hat Israel seit dem 7. Oktober 2023 in den Kriegseinsatz geschickt. Zehntausende kommen mit psychischen Schäden wieder.

0: gereizt und schreit viel. Er macht seine Aufgaben nicht, ich mache alles allein. Ich brauche ihn nicht mehr. Es gibt viele mögliche Auslöser für PTBS im Krieg. Einer davon ist ein Gefühl von Betrug an sich selbst oder den Kameraden, denen man nicht helfen kann. Ein weiterer, der gerade in Israels Kriegen viele Soldaten betrifft, die sogenannte Moral Injury. Also ein Schaden, der entsteht, wenn man Taten begeht, die tief verankerte moralische Überzeugungen verletzen. In der israelischen Gesellschaft wird dieser Begriff stark aufgeladen, sagt Eyal Fruchter. Als die Leute hier angefangen haben, von Moral Injury zu sprechen, dachten viele andere, es gehe dabei um politische Statements. Das ist aber komplett falsch. Es geht nicht um politische Statements. Immer wieder berichten Soldaten, die in Gaza waren, von tödlichen Angriffen auf Zivilisten, Misshandlung von palästinensischen Gefangenen durch Israelis oder Hunden, die durch die Straßen ziehen und Leichen anfressen. Bilder, die bleiben. PTBS entstehe bei den meisten nicht direkt nach dem ersten traumatischen Erlebnis, sagt Fruchter. Aber weil Israel im längsten Krieg seiner Geschichte kämpft, schickt es Reservisten wieder und wieder zurück in den Einsatz. Das sei das Problem. Doch häufig wollen sie auch selbst wieder kämpfen. Aber warum? Der Psychologe sagt, im Krieg geht es für die wenigsten Soldaten um Politik. Sie kommen wegen ihrer Freunde. Die meisten denken nicht an das Land, sie denken an ihre Freunde. Es ist immer eine persönliche Angelegenheit. Freunde sind auch die Mitglieder der Veteranengruppe in Holon. Aber hier entstehen Freundschaften nicht durch den Kampf in Gaza, sondern durch den gemeinsamen Kampf zurück ins Leben.
1: Zurück nach Deutschland. Jetzt lernen wir einen Mann kennen, der zeigt, dass Bewegung bis ins hohe Alter gesund und fit halten kann. Und wenn ich sage hohes Alter, dann meine ich in diesem Fall 90 Jahre. So alt ist Hans Metzger. Er lebt in Unterfranken und rudert. Und das auch noch mit großer Verantwortung, denn er fährt in einem Achter nicht nur kräftig mit, sondern er steuert ihn auch. Norbert Streiche hat ihn getroffen.
2: Also, wir legen ab.
3: Hans Metzger sitzt in der Spitze des Achters. Knapp 18 Meter ist das schmale Boot vom Kitzinger Ruderverein lang. Einmal dreht sich der 90-Jährige noch um, richtet das Boot in Fahrtrichtung aus und gibt Kommando.
2: Alle fertig? Vorwärts! Los!
3: Normal sitzt ein Steuermann oder eine Steuerfrau im Heck und lenkt das Boot über ein Seilzugsystem. Der Grund? Die Ruderer sehen nicht, wohin sie fahren. Sie sitzen, im Vergleich zu Paddlern oder Kanuten, rückwärts im Boot.
2: Wir haben ja keinen Steuermann, das wollen ja alle rudern. Und deswegen muss die Nummer eins, also der im Bug sitzende, muss nach dem Spiegel steuern.
3: Und dafür haben sich Hans Metzger und andere Ruderer ein raffiniertes System ausgedacht. Er hat am Bootsrand einen großen Rückspiegel montiert. Der stammt von einem ausrangierten Gabelstapler. So sieht er in Fahrtrichtung spiegelverkehrt das Ufer, den Main und alles, was dem Achter entgegenkommt. Weil er keine Hand frei hat, steuert er mit seinem rechten Fuß. Den kann er verdrehen. Über ein Seilsystem, rechts und links an allen anderen 7 Ruderinnen und Ruderern vorbei, kann er so das Steuer im Heck bewegen. Richtig herausfordernd wird es, wenn ein Frachtschiff entgegenkommt. Aber Hans Metzger hat Routine.
2: Man sieht sie ja weit voraus und muss halt dann entsprechend sich verhalten.
4: Da rein ist ein kleines Spiegel, ja?
2: Ja, ich sehe den ganzen Main vor mir.
3: Hans Metzger rudert seit 73 Jahren. Und dass er mit 90 noch mindestens einmal in der Woche 10 Kilometer rudert und auch noch das Boot steuert, davor zücken all seine Mitruderinnen und Mitruderer den Hut.
5: Ja, ich bin voller Respekt und Bewunderung und ist mein großes Ziel, es auch so zu machen. Es auch zu erreichen, mit 90 noch zu rudern.
3: Sagt Inge. Und Helga und Thomas ergänzen.
6: Ich finde, es ist total schwierig. Also man schaut ja in den Rückspiegel, sieht also alles spiegelverkehrt und muss trotzdem das Boot mit seiner Ausrichtung im Blick behalten. Ich finde, dass der Hans jahrelang geübt das einfach perfekt beherrscht.
7: Ja, das ist natürlich eine hohe Erfahrung. Und der Achter zu steuern ist natürlich eine Übungssache. Und auch das Rudern und das Steuern ist natürlich eine zusätzliche Qualifikation. Und das macht der Hans super.
3: Nach 5 Kilometern mein Aufwärts wird gewendet. Hans Metzger genießt jede Fahrt. Obwohl er auf der Strecke auf dem Main jeden Uferstein, jeden Baum und jeden Strauch kennt.
2: Das ist jedes Mal neu. Und jedes Mal ist der Main ja anders oder die Natur anders und das Wetter ist anders. Hoffentlich kann ich es nur recht lang machen.
3: Und da sind wir zurück am Steg.
2: Oder? Halt!
3: Ganz grazil legt der Achter an. Nach dem Aussteigen muss das lange Schiff zurück.

0: ins Bootshaus. Alle packen mit an. Und Hans Metzger, der Älteste im Boot, natürlich auch.
1: Habt ihr geschwitzt? Und wie war's?
2: Gut.
1: Schön, ne?
2: Und bei dir?
1: Auch. Super. Einmalig schön, wie immer.
3: Wenn wir alle 90 wären und rudern könnten, ein Traum. Unser Vorbild.
2: Sehr schön. Wie immer. Wie jedes Mal mit dem Hans.
4: Mit diesem Steuermann, der nach hinten nicht sehen kann und trotz allem das alles im Griff hat offenbar.
2: Ja, der weiß auswendig, wie das Ufer ist und somit brauchen wir überhaupt keine Angst zu haben. Super.
5: Ruderer mit 90 Jahren im Achter auf dem Main. Ein Bericht aus Unterfranken.
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1: Europameister gegen Weltmeister. Im Finale der Fußball-WM trifft Spanien morgen auf Argentinien. Aktuell läuft das vorletzte Spiel des Turniers. Martin Seidemann.
2: Es ist das insgesamt 103. und mit Sicherheit das unbeliebteste. Und da bringt es auch nichts, dass die FIFA das Spiel um Platz 3 nicht mehr Spiel um Platz 3 nennt, sondern Finale um Bronze. Naja, gespielt werden muss es trotzdem. Frankreich trifft auf England und nach knapp 25 Minuten steht es 2:0 für England. Holger Dahl.
3: Fußballspiele bei dieser Weltmeisterschaft werden in Vierteln gedacht. Das erste Viertel ist also vorbei. Und verrückt, was an der Anzeigetafel in Miami steht, das haben wahrscheinlich die wenigsten erwartet. England führt mit 2:0, weil Declan Rice schon in der dritten Spielminute getroffen hat für die Three Lions und Konsa gerade eben in der 18. Spielminute auf 2:0 erhöht hat. Die Viertelpause ist jetzt vorbei. Hydration Break, Getränkepause. England baut von hinten auf. Und wenn Frankreich also gefährlich wird in diesem Spiel, dann ist es über Kylian Mbappé, der Schuss gerade knapp vorbei am Tor der Engländer. Aber das ist schon ein Ding, dass die Mannschaft, die hier vielleicht von allen Experten am höchsten gewettet war im Turnier, die Franzosen offensichtlich deutlich getroffener ist vom Aus im Halbfinale, von der Niederlage im Halbfinale und jetzt in diesem Bronzespiel wirklich große Schwierigkeiten hat gegen eine richtig, richtig starke englische Mannschaft.
2: Soweit erstmal Holger Dahl. Kurz vor Mitternacht hören wir ihn schon wieder. 2020, 2021, 2024 und 2025. Viermal hat Radprofi Tadej Pogacar die Tour de France schon gewonnen. Und auch in diesem Jahr fährt er bisher allen davon. Heute zum Beispiel Steffen Gahr.
4: Tadej Pogacar dominiert wieder, Florian Lipowitz kassiert einen kleinen Rückschlag. Der Slowene attackierte am letzten Vogesenanstieg 7,5 Kilometer vor dem Ziel. Kurz vor dem Gipfel zog er auf und davon und fuhr zu seinem vierten Tagessieg. In der Gesamtwertung hat der viermalige Toursieger seinen Vorsprung auf 4,5 Minuten ausgebaut. Florian Lipowitz dagegen erlebte ein Hin und Her. Erst hatte er es, noch vor Pogacar, am letzten Berg mit einer Attacke versucht, die verpuffte aber. Und dann auf den letzten Kilometern ging Lipowitz die Kraft aus. Mit 50 Sekunden Rückstand kam er als Tagessiebter ins Ziel. Damit verlor der Leichinger in der Gesamtwertung ein paar Sekunden. Er ist Sechster, 40 Sekunden sind es bis zum Podium.
2: Morgen geht es für das Peloton in die Alpen. Am Montag haben die besten Radfahrer der Welt frei. Die Leichtathletik-Wettbewerbe im Londoner Olympiastadion gehörten zu den Höhepunkten der Olympischen Spiele 2012. Jetzt war die Diamond League dort zu Gast, die wichtigste Serie jährlicher Meetings überhaupt. Und, das kann ich so sagen, es ging ordentlich ab, Martin Raspe.
5: Emil Ajekum ist der neue deutsche Rekordhalter über 400 Meter Hürden. Der 27-jährige Berliner verbesserte in einem exzellenten Rennen den über 40 Jahre alten deutschen Rekord von Harald Schmid aus dem Jahr 1982 um 300stel Sekunden. Seit 1999 bestand der Weltrekord über die Meile. Auch dieser Rekord ist Geschichte. Wie lautstark angekündigt, verbesserte der Brite Josh Kerr diese Weltbestzeit auf 3 Minuten 42,66 Sekunden. Der Leipziger Robert Faken lief im Sog von Josh Kerr zum deutschen Rekord. Den hatte er selbst erst vor 2 Wochen verbessert. Und trotz Anlaufproblemen sprang Weitsprung-Europameisterin Malaika Mihambo in London zum Sieg. Ein gültiger Versuch mit sehr guten 7,05 Metern reichte, um die Konkurrenz hinter sich zu lassen.
2: Die Strecke im belgischen Spa ist über 7 Kilometer lang und damit die längste der gesamten Formel 1. Und wie so häufig in dieser Saison war Kimi Antonelli in der Qualifikation am schnellsten. Frage an Lena Bergmann, ist denn der junge Italiener im Mercedes derzeit überhaupt zu schlagen?
6: Mercedes und vor allem Kimi Antonelli als WM-Spitzenreiter wirken sehr dominant. Zu den Fakten gehört aber auch, dass wir in den letzten 4 Rennen 4 unterschiedliche Sieger hatten. Neben Antonelli standen auch Lewis Hamilton, George Russell und Charles Leclerc ganz oben auf dem Podium. Und auf einem Kurs wie in Spa haben die durchaus Chancen, an Antonelli vorbeizukommen. Und dann wäre ja auch noch die Sache mit der Zuverlässigkeit. Damit hat Mercedes die größten Probleme und muss immer wieder Ausfälle in Kauf nehmen. Eins ist aber auch klar, wenn das Auto hält, dann spricht wenig gegen den 6. Saisonsieg von Kimi Antonelli.
2: Das Rennen beginnt morgen um 15 Uhr. Nochmal ein kurzer Blick zur Fußball-WM, zum Spiel um Platz 3. Dort führen die Engländer nach wie vor 2:0 gegen Frankreich.
1: Und das war der Sport in der ARD Infonacht mit Martin Seidemann.
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7: Um 23.29 Uhr mit Ronald Lessig. Bundeskanzler Merz will offenbar noch in diesem Monat klären, wer neuer Fraktionschef der Union im Bundestag werden soll. Der bisherige Vorsitzende Spahn war heute im Zuge der Leihmutter-Affäre zurückgetreten. Aus der Nachrichtenredaktion Daniel Runge.
8: Als Top-Kandidat für die Spahn-Nachfolge gilt Kanzleramtschef Frei, ein enger Vertrauter von Merz. Aber auch Innenminister Dobrindt und CDU-Generalsekretär Lindemann werden hoch gehandelt. Gewählt wird der neue Fraktionschef von den Abgeordneten. Spahn hatte erst vor wenigen Tagen bekannt gegeben, dass er und sein Ehemann mit Hilfe einer Leihmutter in den USA ein Kind zur Welt gebracht haben, was in Deutschland verboten ist. Auch Parteikollegen hatten Spahn deshalb mangelnde Glaubwürdigkeit vorgeworfen.
7: Die AfD in Sachsen-Anhalt ist am Nachmittag offiziell in den Wahlkampf gestartet. Die Bundesvorsitzende Weidel sagte auf einer Veranstaltung in der Magdeburger Messehalle, die AfD werde nach der Landtagswahl am 6. September zum ersten Mal den Ministerpräsidenten stellen. In Umfragen lag die Partei in Sachsen-Anhalt zuletzt bei mehr als 40%. Der AfD-Landesverband wird vom Verfassungsschutz als gesichert rechtsextremistisch eingestuft. Nach dem Sturz eines Bahnmitarbeiters aus einem fahrenden Zug in Baden-Württemberg hat es das zuständige Amtsgericht abgelehnt, gegen den tatverdächtigen Fahrgast Haftbefehl zu erlassen. Dem Vorfall war eine gewaltsame Auseinandersetzung vorausgegangen. Nach Angaben der Ermittler soll der Fahrgast bei einer Ticketkontrolle aggressiv geworden und einen Bahnmitarbeiter angegriffen haben. Bei dem Gerangel sei eine Tür beschädigt worden. Durch den entstandenen Spalt sei der Bahnmitarbeiter schließlich bei Tempo 120 auf das Gleisbett gestürzt. Sein Zustand sei kritisch, aber stabil. In der Demokratischen Republik Kongo ist die Zahl der bestätigten Ebola-Fälle laut Regierung auf fast 2200 gestiegen. Fast 850 Menschen sind an der Virusinfektion gestorben. Aus Nairobi, Bettina Rühl.
9: Derzeit werden jeden Tag im Durchschnitt 40 weitere Todesfälle gemeldet. Dass sich der Kampf gegen das Virus als so schwierig erweist, liegt unter anderem an dem allgegenwärtigen Mangel. So fehlt es außerhalb der Städte weiter an grundlegender Schutzausrüstung wie Handschuhen, Masken und Schutzanzügen. Außerdem werden die Kontakte der Infizierten nicht umfassend genug zurückverfolgt. Zudem bleibt Ebola auch nach dem Tod sehr ansteckend.
7: Das Wetter in Deutschland. In der Nacht nach letzten Schauern zunächst trocken, später im Nord- und Südwesten Schauer oder Gewitter bei 16 bis 8 Grad. Tagsüber in der Südosthälfte Schauer und vereinzelt kräftige Gewitter, später im Südwesten teilweise freundlich, aber von Nordwesten her Schauer und Gewitter. 18 bis 26 Grad. Das waren die Nachrichten.
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1: A5 Basel-Karlsruhe zwischen Riegel und Herbolzheim in beiden Richtungen 3 Kilometer Stau. Nochmal die A5 Frankfurt Richtung Kassel zwischen Nordwestkreuz Frankfurt und Bad Homburger Kreuz 2 Kilometer Stau wegen einer Baustelle. Die A7 Würzburg Richtung Ulm ist zwischen Rothenburg ob der Tauber und Wörnitz wegen Bauarbeiten bis Mitternacht gesperrt. Und die A96 Lindau Richtung München ist in Höhe Kreuz Memmingen wegen einer Nachtbaustelle bis 5.30 Uhr gesperrt. Ihnen weiterhin eine gute Fahrt.
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1: Mit Konstanze Nastarowitz. Hallo. Mit einer Anhebung der nationalen Tabaksteuer will die Bundesregierung Haushaltslöcher stopfen. Das praktische Instrument kennt auch die EU und bereitet ebenfalls eine Erhöhung vor. Thomas Spickhofen berichtet.
10: Die Schachtelzigaretten für weniger als 5 Euro. Keine E-Zigaretten, keine Vapes. Das ist die Zeit, aus der die EU-Richtlinie zur Tabakbesteuerung stammt. Das Jahr 2011.
11: Ich halte die Reform der Tabaksteuerrichtlinie für überfällig,
10: sagt Matthias Ecke, Abgeordneter der Sozialdemokraten im Europaparlament und dort Experte für Steuerpolitik. Überfällig nicht nur, weil gerade in diesem Markt viele neue Produkte hinzugekommen sind.
11: Wir haben einen Flickenteppich nationaler Regeln und den müssen wir ersetzen durch eine gemeinsame europäische Regel.
10: Mit rund 9 Euro für eine kleine Packung Zigaretten bewegt sich Deutschland heute im europäischen Mittelfeld. Deutlich billiger sind die Kippen in Italien und Spanien mit 5 bis 6 6 Euro. In Belgien und Frankreich kostet die Schachtel dagegen mehr als 11 Euro, also ungefähr das, was für Deutschland in 4 Jahren geplant ist. An die alte EU-Richtlinie will der zuständige Kommissar Wopke Hoekstra nicht nur aus finanziellen Gründen ran.
12: Wir sollten anerkennen, dass Europa beim Tabak ein signifikantes Problem hat. Laut WHO sind wir wieder auf Platz 1 des Tabakkonsums weltweit.
10: Trotz Rauchverboten und hoher Preise, rund ein Viertel der EU-Bevölkerung qualmt. Vor allem das Vaping sei inzwischen ein großes Problem, sagt Hoekstra.
13: Particularly vaping is a huge problem, if you will, that is.
12: Wenn man so will, ist das die Revanche der Tabakindustrie, denn damit werden gezielt junge Menschen angesprochen und anfällig gemacht für dieses spezielle Produkt.
10: Vor einem Jahr hat die Kommission ihre Vorschläge zur Überarbeitung der Richtlinie vorgelegt. Der Mindeststeuersatz, der im Moment bei nur 1,80 Euro pro Schachtel liegt, soll um mehr als das Doppelte angehoben werden auf 4,50 Euro. Für die Verbraucher kommen dann ja noch die jeweils nationalen Steuern hinzu. Und die Richtlinie soll künftig auch für E-Zigaretten gelten. Der Vorschlag ist nicht ganz uneigennützig, denn 15% der Tabaksteuer will die Kommission für die EU-Kassen haben, als sogenannte Eigenmittel. Kann ich mitleben, sagt Sozialdemokrat Ecke, auch wenn man bei den Eigenmitteln immer sehr genau abwägen müsse.
11: Für eine europäische Beteiligung an den Tabaksteuereinnahmen gibt es aber durchaus gute Argumente, etwa weil Schmuggel und grenzüberschreitender Handel keine rein nationalen Angelegenheiten sind.
10: Allerdings hängen die Pläne zurzeit fest, sowohl im Rat der Mitgliedsländer wie auch im Europäischen Parlament. Aber jetzt hat ja für ein halbes Jahr Irland die Ratspräsidentschaft übernommen. Und in Sachen Rauchen sagen die Iren selten sorry. 2004 waren sie die Ersten, die ein totales Rauchverbot in öffentlichen Räumen und Restaurants einführten. Und mit 17 Euro pro Packung liegt die grüne Insel auf einem Spitzenplatz in der EU.
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1: Die Anlegerinnen und Anleger machen sich offenbar zunehmend Sorgen, dass der starke Aufschwung bei Unternehmen aus dem Bereich der künstlichen Intelligenz übertrieben war. Das wirkt sich auch auf den deutschen Aktienindex aus. Bianca von der Au aus der ARD Finanzredaktion in Frankfurt erzählt, was darüber hinaus diese Woche an der deutschen Börse Thema war.
14: Die Woche begann mit einem Börsengang. SMUG Mobile Antenna Masts wagte den Schritt aufs Frankfurter Börsenparkett und ist damit der dritte Kandidat aus der Rüstungsbranche, der in diesem Jahr an die Börse geht. Das Unternehmen aus Salzgitter stellt bewegliche Antennenmastsysteme her, die wichtig sind für eine stabile Kommunikation, vor allem für militärische Zwecke, wie SMUG-CEO Ulrich Feind betont.
15: Das ist heute ein ganz besonderer Tag in der Geschichte dieses Unternehmens. Wir sind mit dem Börsengang sehr zufrieden und uns steht ein sehr profitables Wachstum bevor, an dem auch unsere Aktionärinnen und Aktionäre partizipieren werden.
14: Schaut man die Kursentwicklung der ersten Woche an, so zeichnet sich dies noch nicht ab. Die Aktie wurde schon deutlich unter dem von Banken festgelegten Ausgabepreis am Markt verkauft. Startpreis war 35 Euro. Im Laufe der Woche rutschte der Kurs weiter ab auf 28 Euro je Anteilsschein. All das Zeichen dafür, dass Rüstung kein Selbstläufer mehr an der Börse ist, so Marc Richter vom Handelshaus Sträubing AG, das den Börsengang begleitet hat.
16: Ja, wenn wir uns die Kurse anschauen von den großen Rüstungsunternehmen wie Rheinmetall beispielsweise, sieht man, dass so ein bisschen der Deckel drauf ist. Ja. Wir hatten letzte Woche auch einige Tage gehabt, wo Rüstungsaktien deutlich unter Druck gekommen sind, was natürlich auch das Momentum für den Börsengang jetzt von SMUG deutlich geschmälert hat. Ja.
14: Trotz Sommerloch war einiges los an der Börse. Fahrdienstleister Uber schluckt Essenslieferdienst Delivery Hero, einen ehemaligen DAX-Konzern. Umgerechnet 13 Milliarden Euro will sich der US-Konzern das Geschäft kosten lassen. Dabei kann Uber viele Synergien nutzen, ist sich Kapitalmarktexperte Stefan Risse von Akatis sicher.
17: Denn bei Uber ist es ja so, dass die Fahrer, die üblicherweise die Taxidienste erledigen, auch zumindest teilweise das Essen ausliefern. Die Fahrer haben tatsächlich auch nur eine App und können dann sagen, ob sie nur Menschen befördern wollen, Essen befördern wollen oder beides befördern wollen.
14: Geld verdient hat Delivery Hero in seiner Geschichte übrigens noch nie. Zumindest ist kein Nettogewinn unterm Strich rausgekommen. Dafür ist das Unternehmen auf Pump weltweit expandiert und hat Märkte erschlossen in Asien, der arabischen Halbinsel und Afrika, die das Unternehmen attraktiv für Uber macht. Der deutsche Leitindex steht in dieser Woche unter Druck wegen der erneuten Eskalation am Persischen Golf, was den Ölpreis treibt, und wegen der Verkaufswelle am US-Aktienmarkt. Das färbt auf den DAX ab, der mit 0,3% Minus aus der Woche geht, bei 24.830 Punkten. Auf Wochensicht ein Minus von 1%.
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1: Zum französischen Nationalfeiertag am 14. Juli war Bundeskanzler Merz diese Woche in Paris. Zwei Tage später reiste Frankreichs Präsident Macron nach Deutschland. Merz empfing seinen französischen Amtskollegen am Donnerstagabend auf Schloss Beensberg bei Köln. Tags darauf traf man sich auf Schloss Augustusburg bei Brühl im sogenannten Ministerrat. Viele Anlässe, um die deutsch-französischen Beziehungen zu leben und zu feiern. Und die deutsch-französische Freundschaft ist daher auch der Anlass für das Interview in der Rubrik Denke ich an Europa mit Frank Gröninger. Er arbeitet als Deutschlehrer fürs französische Außenministerium und trainiert auch Emmanuel Macron, wenn der wichtige Reden auf Deutsch halten will. WDR-Moderator Philipp Anft hat mit ihm gesprochen und ihn zunächst gefragt, wie verlässlich Emmanuel Macron seine Deutschvokabeln lernt.
18: Gut, also das muss man ein bisschen anders sehen. Das ist jetzt kein klassischer Deutschunterricht oder überhaupt kein Deutschunterricht, sondern wir bereiten Reden vor, die er auf Deutsch hält. Also ich schreibe den deutschen Teil. Wir sehen dann auch, ich erkläre ihm auch, was es bedeutet. Und dann arbeiten wir mehr an der Betonung, an dem Ausdruck, welche Konsequenz dieses Wort haben kann. Und dieses, weil also einen richtigen Deutschkurs zu machen mit einem Präsidenten, dafür fehlt wohl die Zeit.
19: Mhm. Sie haben ihm auch unter die Arme gegriffen, bevor er diese Woche nach Beensberg und Brühl gefahren ist zum Treffen mit Merz?
18: Nee, diesmal nicht. Also ich war dabei, als der erste Staatsbesuch geplant war, der dann abgesagt wurde. Ich habe ihn begleitet bei der Rede für Wolfgang Schäuble im Bundestag, dann den zweiten Staatsbesuch und auch für die letzte Rede am 3. Oktober, also deutschen Nationalfeiertag in Saarbrücken. Aber hier, das war ja eher so ein internes Treffen, wo es weniger darum ging, eine Botschaft auf Deutsch zu übermitteln, sondern da spricht jeder in seiner eigenen Sprache. Das ist dann zu diplomatisch gefährlich, dass man dann in der Fremdsprache spricht. Also diesmal war ich nicht beteiligt.
19: Wie ist das denn, mit Emmanuel Macron zu arbeiten, mit dem mächtigsten Mann Frankreichs? Stelle ich mir schon irgendwie aufregend vor.
18: Ja, also das ist am Anfang natürlich sehr beeindruckend, wenn Sie da im Élysée-Palast sind und plötzlich sitzen wir zu zweit nur in dem Büro, in diesem riesigen Büro vom Élysée, und es wird direkt gearbeitet. Aber es ist also sehr bereichernd, sehr inspirierend, weil er extrem schnell lernt und extrem klug ist. Also das geht ganz schnell. Und ich frage mich, wo er seine ganze Kraft und Energie herfindet. Aber er will wirklich das Beste machen. Und das ist wirklich, also man kommt raus und ist erledigt. Aber das ist eine ganz tolle Arbeit. Also auf jeden Fall beeindruckend. Und beeindruckend auch von der Location her natürlich. Das ist klar.
19: Ich nehme an, Monsieur Président kommt nicht jeden zweiten Tag vorbei für eine Privatlektion. Kam ja gerade auch schon ein bisschen raus. Das passiert, wenn dann eine große Rede ansteht.
18: Genau.
19: Was machen Sie sonst im Außenministerium? Sie sind ja festangestellt dort.
18: Genau, genau. Also ich bin zuständig für den Sprachbereich, also Deutsch als Fremdsprache, aber das ist eigentlich nur der Aufhänger. Ich bereite die Diplomaten vor, die in Deutschland auf Posten, also in Botschaft oder Konsulat arbeiten werden, aber auch die französischen Diplomaten, die mit Deutschland arbeiten. Ich arbeite ein bisschen für die Nationalversammlung auch, also die Assemblée Nationale, die mit dem Bundestag arbeitet. Ich bin der Lehrer von dem französischen Botschafter in Berlin. Und wir versuchen, Deutschland von innen zu verstehen, also keine Vision von außen, sondern dass wirklich man als Franzose versteht, wie Deutschland tickt, warum es welche Probleme, Herausforderungen gibt, warum es welche Reaktionen gibt. Es geht natürlich über die Sprache, aber da muss man auch die Geschichte kennen, die Kultur, die ganzen internen Fragestellungen, die Fragen der Bevölkerung. Und also das ist eigentlich meine Arbeit, die Leute so darauf vorzubereiten, dass man bestmöglichst zusammenarbeiten kann mit einem bestmöglichsten Verständnis von dem anderen und dass man am besten zu Kompromissen kommen kann eben.
19: Das geht natürlich weit über Sprachunterricht hinaus. Ja. Ne? Sie sind quasi da auch Deutschland-Erklärer. Dass Emmanuel Macron Reden auf Deutsch hält, dass er sich diese Mühe macht, sich mit Ihnen da hinsetzt, um das vorzubereiten, sich um korrekte Aussprache bemüht, das ist ja auch eine Ehrerweisung an Deutschland.
18: Ja.
19: Wie erleben Sie denn den Blick der Franzosen auf Deutschland bei Ihrer Arbeit? In der Regierung, aber auch im Volk, sage ich mal. Ist das partnerschaftlich oder ist es doch eher kritisch vielleicht?
18: Also ich muss sagen, da gibt es einen großen Unterschied. Ich bin schon so ein bisschen in einem privilegierten Bereich, weil ich arbeite ja wirklich mit Leuten, die wissen wollen, wie Deutschland funktioniert und wie man am besten zusammenarbeiten kann. Da ist eine ganz andere Vision. Und ich muss sagen, die Presse allgemein ist ein bisschen negativ über diese deutsch-französischen Beziehungen, weil früher natürlich gab es bei de Gaulle und Adenauer gab es die Aussöhnung. Das war ein riesiges Projekt und so weiter. Aber wenn wir im Prinzip heute sehen, die Aussöhnung ist ja schon längst erledigt. Wir arbeiten jetzt wie ein richtiges Team zusammen. Und natürlich, weil wir wie ein Team oder wie ein Paar oder in einer Partnerschaft oder wie auch immer das, oder Motor, wie auch immer man das nennen will, wenn man da zusammenarbeitet und je enger man zusammenarbeitet, desto mehr Konflikte gibt es natürlich. Oder Konflikte oder Meinungsverschiedenheiten oder Auseinandersetzungen. Und ich denke eigentlich, dass gerade die Tatsache, dass es heute so viele Diskussionen über Meinungsverschiedenheiten gibt, das ist ein Zeichen dafür, dass wir so eng zusammenarbeiten wie nie zuvor. Und deshalb ist die Berichterstattung eher zu negativ, weil für mich ist es ein Beweis, dass man ganz eng zusammenarbeitet. Also in unseren Ministerien, bei jeder Frage wird immer gesagt, wir rufen die Deutschen an, mal sehen, was die sagen. Es wird immer abgesprochen, in jedem Bereich. Und das ist für mich doch ein Beweis dafür, dass es sehr gut läuft. Jetzt, um auf Ihre Frage zurückzukommen, was die Bevölkerung angeht. Ich habe das Gefühl, dass wir in Europa, in Deutschland und Frankreich als erstes Mal, wir sind so heute mit unseren Problemen beschäftigt. Das heißt, wir ziehen uns in uns selbst zurück. Das heißt, es gibt in beiden Ländern Polarisierung der Gesellschaft, Radikalisierung, kein Dialog mehr, Streitkultur und so weiter und so weiter. Und jeder hat das Gefühl, es ist ein französisches oder ein deutsches Problem und man versucht es intern zu lösen. Und so zieht man sich so in sich zurück, dass man eigentlich fast weniger Interesse hat an dem anderen. Das heißt, viel weniger Öffnung als früher. Und das habe ich das Gefühl, ist in der Bevölkerung präsent, sowohl in Deutschland als auch in Frankreich.
19: Dabei wäre es ja eigentlich in der Zeit dieser Krisen, die wir gerade haben, besonders wichtig, dass das Verhältnis enger wird, dass man besser zusammenarbeitet. Aber es gibt natürlich auch eine Vorgeschichte. Ne? Es gab in den letzten Jahren immer wieder Enttäuschungen in diesem Verhältnis. Das große Beispiel ist immer Macrons Rede an der Sorbonne-Universität vor 9 Jahren. Das war quasi die ausgestreckte Hand nach Deutschland, enger zusammenzuarbeiten. Und Angela Merkel hat das weitestgehend ignoriert. Auch Olaf Scholz hatte ja eher ein unterkühltes Verhältnis zu Macron. Also was ist da passiert? Was ist da schiefgelaufen in den letzten Jahren?
18: Also ich erkläre mir das so, das war eigentlich hier wirklich ein interkulturelles Problem. Macron hat seine Ideen dargestellt, hat seine Ideen von Europa dargestellt und gesagt, und es ist, ich habe das oft gemerkt, wenn ich mit Franzosen zusammenarbeite, man zeigt die Ideen. Meine deutsche Reaktion ist dann jedes Mal, ja, okay, gut, aber wie machen wir das? Und dann wird es schwierig, weil man erst die Idee hat und dann die Franzosen sagen, ja, wir fangen mal an und wir sehen dann, was kommt. Und ich hatte das Gefühl, das Gleiche ist hier passiert. Die Ideen von Macron waren toll. Und Angela Merkel und Olaf Scholz haben dann gesagt, okay, aber was ist das Programm, wie machen wir es? Und deshalb will ich sagen, Angela Merkel hatte recht, weil man will wissen, wie es geht. Emmanuel Macron hat aber auch recht, er gibt die Idee, den Impuls. Das Problem war nur, das war ein gegenseitiges Missverständnis. Beide wollten das Gleiche, nur der Weg war ein anderer. Und hier ist genau die Arbeit, die wir machen müssen, wir Europäer, dieses Interkulturelle. Das heißt, zu hören, was der andere sagt, aber das auch mit anderen Ohren zu hören. Das heißt, zu sagen, okay, er sagt es so, weil er das so will. Und dann versuchen, einen gemeinsamen Weg zu finden. Und das fehlt uns, glaube ich, noch ein bisschen.
19: Herr Gröninger, Sie sind in Hessen geboren, leben mittlerweile seit über 30 Jahren in Paris. Was hat denn Ihr Leben so entschieden nach Frankreich gelenkt eigentlich?
18: Puh, das ist schwierig zu sagen. Das ist, man fragt mich ja oft, ob ich jetzt Deutscher bin oder Franzose. Und ich bin eigentlich sowohl als auch und weder noch. Und für mich war das so, ich war mit 9 Jahren das erste Mal im Ausland im Urlaub. Und das war dann in Frankreich mit meinen Eltern. Und dann später als Teenager nochmal in Paris. Und das ist irgendwie so ein Gefühl gewesen. Ich hatte das Gefühl, hier muss ich hin, hier bin ich komplett. Es hört sich jetzt sehr philosophisch an, aber irgendwie, hier bin ich zu Hause und ich bin auch in Deutschland zu Hause, also ich meine aus meiner Geburtsstadt und so weiter, aber irgendwie, ich habe das Gefühl gehabt, ich brauche noch dieses Extra und dieses Plus, um ganz zu sein und dann bin ich eben nach Paris gezogen und geblieben.
19: Aber was Sie jetzt so fasziniert hat an Frankreich, was sich da so natürlich angefühlt hat für Sie, da können Sie gar nicht den Finger drauf legen oder gibt es da schon Punkte?
18: Da gibt es viele Punkte, aber das ist sehr schwierig, das in der kurzen Zeit zusammenzufassen, ohne in die Klischees abzudriften. Das klingt sehr banal, aber ich finde das Wort Freiheit, Liberté, hat eine andere Bedeutung in Deutschland als in Frankreich. Und ich, also wir haben in Deutschland die gleiche Freiheit wie in Frankreich. Aber dieses, jeder soll machen, was er will und ich kümmere mich dann nicht drum. Das habe ich mehr in Frankreich, dieses Gefühl, als in Deutschland. Das fängt schon an, wenn ich bei Rot über die Ampel gehe. Das ist Klischee, aber es ist immer noch da. Und das finde ich, dieses Gefühl der größeren Freiheit, vielleicht ist es das.
1: Frank Röninger war das, Deutschlehrer am französischen Außenministerium, im Interview mit WDR-Moderator Philipp Anft. Einmal wurde der Start schon verschoben, aber jetzt ist es wirklich soweit. In Berlin ist der neue Urbanliner unterwegs. Hinter diesem Begriff steckt eine Straßenbahn im XXL-Format. 50 Meter ist der Zug lang. Er wiegt bei voller Besetzung rund 100 Tonnen und soll jeden Tag bis zu 100.000 Fahrgäste bewegen. Samira El-Hattab berichtet.
20: Das Erste, was auffällt, sind die 2,40 Meter breiten Gänge. Zwei große Rollstühle passen nebeneinander und auch zwischen den einzelnen Sitzplätzen ist mehr Platz als in den älteren Modellen. Einen Ticketautomaten gibt es nicht mehr. Dafür mehr Platz für die rund 300 Fahrgäste, die pro Fahrt transportiert werden können. Dass auch die Barrierefreiheit besser geworden ist, findet eine Frau, die mit einem Kind unterwegs ist, das in einem großen Rollstuhl sitzt.
21: Hier ist viel mehr Platz in der Bahn. Es passen deutlich mehr Rollstühle rein. Das ist für uns vom Vorteil und auch die Kante ist wesentlich einfacher.
20: Und auch andere Fahrgäste sind zufrieden.
22: Ich bin ja gerade erst eingestiegen. Ja, sehr schön, würde ich sagen. Groß, geräumig als die anderen. Plätze sind gut, nicht so eng aneinander.
20: Die Freude bei den Fahrgästen ist da. Besonders aufgeregt sind aber vor allem die Verantwortlichen aus Politik und der BVG. Die Erleichterung liegt hier förmlich in der Luft. Eigentlich sollte die Megabahn schon im Februar starten. Die technische Aufsichtsbehörde stoppte die Zulassung kurzfristig. Das Problem? Der Urbanliner war zu schwer für einige Teile der Strecke.
23: Was wir alle wissen, es war nicht ganz einfach, bis hierher zu kommen, weil natürlich der Urbanliner nicht nur das modernste, tollste Fahrzeug der Welt ist und damit haben wir jetzt die modernste Fahrzeugflotte in Europa, sondern es ist natürlich auch sehr komplex, wenn man einen 50 Meter langen Zug für das Berliner Schienennetz zulassen will.
20: Sagt Wirtschaftssenatorin Franziska Giffey. Und trotzdem gibt es noch einzelne Probleme. Nur eines der beiden Cockpits kann genutzt werden. Grund seien Softwareprobleme. Auf der Linie 4 ist das zwar unproblematisch, weil sie an beiden Enden Wendeschleifen hat, andere Linien können aber nicht genutzt werden. Ein Startschuss soll der Urbanliner also sein und neue Maßstäbe setzen für die öffentlichen Verkehrsmittel in Berlin.
1: Kultur. Elisa Hoven ist Professorin für Strafrecht an der Universität Leipzig und Richterin am Sächsischen Verfassungsgericht. Daneben schreibt sie belletristische Texte und Sachbücher. In ihrem neuen Roman Feine Risse verknüpft Elisa Hoven die Aufdeckung eines Familiengeheimnisses mit mehreren juristischen Fällen. Annemarie Stoltenberg stellt das Buch vor.
24: Es beginnt mit der Beschreibung eines entsetzlichen Unfalls. Ein Kind wird auf dem Nachhauseweg von der Schule von einem Auto angefahren und stirbt an der Unfallstelle. Der Fahrer soll alkoholisiert gewesen sein. Er hält nicht einmal an, sondern begeht Fahrerflucht. Er wird kurz darauf gefasst und inhaftiert. Dort besucht ihn die Strafverteidigerin Eva Herbergen.
25: René Dombrowski sah mich nicht an, als er mir die Hand gab. Die Zelle war klein. Es war kaum genug Platz für den weißen Plastiktisch und die zwei Stühle. Dombrowskis Beine stießen an die Metallstäbe des Bettes. Der Mann, der den 9-jährigen Milan Reichinger getötet haben sollte, war groß und schwer. Der Alkohol hatte in seinem Gesicht Spuren hinterlassen.
24: Es ist kein Angeklagter, mit dem man Mitleid entwickelt. Aber Eva Herbergen nimmt seine Verteidigung ernst und versucht, den Menschen wahrzunehmen, der sich hier mit so schwerer Schuld beladen hat. Es ist einer der Fälle, mit denen sie im Verlauf dieses Romans zu tun hat. Beschrieben werden noch ein mysteriöser, tödlicher Sturz in den Bergen, ein tragischer Unfall am Filmset, wo eine Waffe mit scharfer Munition geladen war, eine Entführung und ein brutaler Serienmörder. Lauter, durchaus erstaunliche Fälle mit raffiniert inszenierten, überraschenden Wendungen bei der Ermittlung. Elisa Hoven hat die Gabe, in gelassener, unaufgeregter Weise von wirklich spektakulären Verbrechen zu erzählen, so dass der Reiz des Textes oft in diesem Widerspruch verborgen ist. Ihre Heldin sagt:
25: Ich denke, dass es im Leben vieler Straftäter keinen Punkt gab, an dem sie sich aktiv für das Unrecht entschieden haben. Es gibt keine Gabelung, an der man die eine oder die andere Richtung einschlagen kann. Man geht viele kleine Schritte, bis man merkt, dass man sich längst auf dem falschen Weg befindet.
24: Parallel zu den Fällen, mit denen Eva Herbergen zu tun hat, wird ihr Privatleben beschrieben. Sie führt eine harmonische Ehe. Dann erbt ihr Mann Peter sein Elternhaus. Es soll verkauft werden und da begegnen wir dann den feinen Rissen vom Titel, die sich als veritables Problem entpuppen. Im Haus wird ein Skelett entdeckt. Eva hat einen Verdacht.
25: Erinnerst du dich eigentlich noch an deinen Onkel, der als junger Mann ertrunken ist? Ich versuchte unbefangen zu klingen. Peter sah mich an. Arndt, ja natürlich. Ich muss damals 5 oder 6 gewesen sein.
24: Ist jener Arndt das Skelett im Elternhaus? Diese Geschichte wird immer weiter gesponnen mit ein paar Cliffhängern auf dem Weg zur Auflösung. Diese Auflösung wirkt dann leider ein wenig zu konstruiert. Das hätten die anderen Fälle, von denen Elisa Hofen so juristisch verständlich, überzeugend und spannend erzählt, als Rahmengeschichte gar nicht nötig gehabt. Ein bewusstes Typieren der Leserinnen und Lesererwartung hätte mir besser gefallen als dieser letztlich erwartbare Schlusseffekt. Aber das ist nur ein kleiner Kritikpunkt. Durch die nachdenklichen Passagen zu den eindringlichen Fragen nach Recht und Gerechtigkeit ist es ein ausgesprochen lesenswerter Krimi.
1: Anna-Marie Stoltenberg über Elisa Hovens Roman Feine Risse. Das Buch ist bei S. Fischer erschienen und kostet 22 €.

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1: In Miami wird das kleine Finale der Fußball-Weltmeisterschaft ausgetragen und Stefanie Lavoie ist bei mir im Studio.
2: Es ist das Spiel um Platz 3 oder besser um Bronze, so wird es ja neuerdings von der FIFA genannt. Um Bronze kämpfen also England und Frankreich. Aktuell ist in den Miami Gardens Halbzeit und man höre und staune, die Three Lions führen mit 4:0. Holger Dahl ist unser Reporter vor Ort.
3: Die Fans in Miami reiben sich in der Halbzeitpause einmal so ordentlich die Augen. Das ist unfassbar. England führt nach den ersten 45 Minuten, rechnen wir nochmal 4 Minuten Nachspielzeit obendrauf, mit 4:0. Damit war wirklich überhaupt nicht zu rechnen. Zumal Thomas Tuchel als Trainer der englischen Fußballnationalmannschaft seine beiden besten Torschützen auch noch draußen gelassen hat. Harry Kane und Jude Bellingham haben zugeschaut, als in der dritten Spielminute schon sehr früh der Kapitän Declan Rice das 1:0 für England erzielte. Konter per Kopf in der 18. Spielminute zum 2:0. Dann 2 Konterangriffe, zweimal abgeschlossen von Bukayo Saka, 37. Spielminute und die erste Minute der Nachspielzeit. Das ist wirklich der absolute Wahnsinn. Während auf der anderen Seite eine französische Nationalmannschaft steht, die auch im Vergleich zum Halbfinale aus auf 7 Positionen verändert ist. Das gilt genauso für die Engländer. Aber Frankreich steht komplett neben sich. Die einzige Spielidee ist, Kylian Mbappé vorne den Ball zu geben. Und der soll es dann irgendwie richten. Hat auch einen gefährlichen Schuss gehabt. Der Mann, der gemeinsam mit Lionel Messi die Torjägerliste dieser WM anführt. Aber der schon hier auch noch ein bisschen nach- und vorlegen muss, wenn er denn den goldenen Schuh für den besten Torschützen gewinnen möchte. England ist haushoch überlegen und es ist sehr fraglich, ob Frankreich hier nochmal in dieses Spiel zurückkommen kann. Frankreich liegt 0:4 hinten.
2: Danke, Holger Dahl. Wir sind zurück im Sport in knapp 30 Minuten.

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1: Um 0 Uhr mit Ronald Lessig. Bundeskanzler Merz will die Nachfolge des zurückgetretenen Unionsfraktionschefs Spahn offenbar noch in diesem Monat klären. Das war am Abend aus dem Umfeld des CDU-Chefs zu hören. In Frage kommen mehrere Kandidaten. Dazu Markus Preis aus dem ARD-Hauptstadtstudio.
2: Immer wieder genannt wird Thorsten Frey, der Kanzleramtsminister, daneben auch CDU-Generalsekretär Carsten Linnemann und Alexander Dobrindt von der CSU, derzeit Innenminister. Außerdem gibt es noch eine Reihe weiterer Namen, die allerdings deutlich seltener fallen. Ich nenne mal zwei Beispiele. Nina Waken, die Gesundheitsministerin, oder der bisherige Spahn-Stellvertreter in der Fraktion, Günther Krings. Vor allem Friedrich Merz und Markus Söder werden diese Frage jetzt diskutieren und auch überlegen, welche Umbauten sie dann noch in der Regierung auslösen wollen, wenn ein aktueller Minister zum Zuge käme.
1: Nach dem Sturz eines Bahnmitarbeiters aus einem fahrenden Zug in Baden-Württemberg hat es das zuständige Amtsgericht abgelehnt, gegen einen Tatverdächtigen Haftbefehl zu erlassen. Dem Vorfall war eine gewaltsame Auseinandersetzung vorausgegangen. Aus Stuttgart Matthias Zurawski.
3: Laut Polizei und Staatsanwaltschaft soll der 36-jährige Fahrgast bei einer Fahrkartenkontrolle aggressiv geworden und einen Sicherheitsmitarbeiter der Bahn mit Schlägen und Tritten angegriffen haben. Bei dem Gerangel sei eine Tür beschädigt worden. Durch den entstandenen Spalt sei der 26-Jährige schließlich bei Tempo 120 aufs Gleisbett gestürzt. Der vorbestrafte Beschuldigte habe nicht damit rechnen können, dass sich die Tür öffnet. Deswegen sei der Haftbefehl abgelehnt worden, so der zuständige Staatsanwalt zur Entscheidung des Amtsgerichts. Der Zustand des Bahnmitarbeiters ist laut Polizei kritisch, aber stabil.
1: In Jordanien sind zwei US-Soldaten getötet worden. Wie das zuständige Regionalkommando mitteilte, kamen die beiden Männer ums Leben, als sich die amerikanischen Streitkräfte gegen Raketen- und Drohnenangriffe aus dem Iran verteidigten. Ein weiterer Soldat wird noch vermisst. Damit ist die offizielle Zahl der im Irankrieg gefallenen US-Soldaten auf 16 gestiegen. Der slowenische Radprofi Tadej Pogačar hat die 14. Etappe der Tour de France gewonnen. Der viermalige Toursieger und Titelverteidiger baute damit seine Gesamtführung aus. Der deutsche Hoffnungsträger Florian Lipowitz wurde Siebter. Das waren die Nachrichten. Das Wetter in Deutschland. Nach letzten Schauern zunächst trocken, später im Nord- und Südwesten Schauer oder Gewitter bei 16 bis 8 Grad. Tagsüber in der Südosthälfte Schauer und vereinzelt kräftige Gewitter, später im Südwesten freundlich, aber von Nordwesten her Schauer und Gewitter. 18 bis 26 Grad. Am Montag in der Nordosthälfte wechselhaft mit Schauern, sonst heiter bis wolkig, 18 bis 26 Grad. Es ist 0:03 Uhr.
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4: A5 Frankfurt Richtung Kassel zwischen Nordwestkreuz Frankfurt und Bad Homburger Kreuz. 2 Kilometer Stau wegen einer Baustelle. Die A7 Würzburg Richtung Ulm ist zwischen Rothenburg ob der Tauber und Wörnitz wegen Bauarbeiten gesperrt. Die A96 Lindau Richtung München ist in Höhe Kreuz Memmingen wegen einer Nachtbaustelle bis 5.30 Uhr gesperrt. Und noch die B242 Braunlage Eisleben ist zwischen Stiege und Hasselfelde in beiden Richtungen nach einem Unfall gesperrt. Ihnen weiterhin eine gute Fahrt durch die Nacht.
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4: Aus dem Studio von NDR Info in Hamburg, ich bin Konstanze Nastarowitz. Hallo. So mancher im Politikbetrieb, der hatte mit dieser Nachricht vielleicht schon gerechnet. Für andere kam sie an diesem Samstag dann doch überraschend oder zumindest schneller als erwartet. Jens Spahn ist gestern als CDU-Fraktionsvorsitzender zurückgetreten. Er hatte ja in dieser Woche bekannt gegeben, gemeinsam mit seinem Mann Vater geworden zu sein, mithilfe einer Leihmutter in den USA. Diese private Lebensentscheidung ist jetzt für Spahn zum politischen Fallstrick geworden. Denn seine Partei, die CDU, spricht sich schließlich gegen eine Legalisierung der Leihmutterschaft in Deutschland aus. Zum Verständnis, bei einer Leihmutterschaft, da wird ein Kind durch eine Frau ausgetragen, die es nach der Geburt dann an die Wunscheltern weitergibt. Die Wunscheltern haben also diese Leihmutterschaft beauftragt, in vielen Fällen, weil sie selbst keine Kinder bekommen können. In Deutschland ist das eben verboten. Es gibt dann nur diesen Weg übers Ausland. Kritiker Spahns bemängelten also die Doppelmoral des Fraktionsvorsitzenden, sich jetzt dennoch für diesen Weg entschieden zu haben, obwohl die Partei eine andere Linie fährt. Georg Schwarte fasst den Tag und die Reaktionen nach dem Rücktritt zusammen.
5: Am Ende ging alles sehr schnell. 23 Zeilen Rücktrittserklärung von Jens Spahn in einem Schreiben an die Mitglieder seiner Fraktion, in deren Hände er gestern noch nach der Sommerpause sein politisches Schicksal legen wollte. Dann handelte er selbst, auch weil der Druck zu groß wurde.
6: Mir ist in den letzten Tagen bewusst geworden, dass mein persönliches Glück, gemeinsam mit meinem Mann eine Familie zu gründen und Vater zu werden, nicht vereinbar ist mit meinem politischen Amt.
5: Heißt es in der Begründung. In der Union bisher nur schriftliche Reaktionen, vorneweg der Kanzler. Seine Mitteilung knapp und eher kühl gehalten. Die Entscheidung sei richtig und unvermeidlich. Glaubwürdigkeit ist in der Politik das höchste Gut, sagt der Kanzler. Es folgt ein Dank für die Zusammenarbeit. Die engsten Weggefährten in der aktiven Politik schicken Schriftliches. Henrik Wüst, NRW-Ministerpräsident, Freund von Spahn, sagt, in der Entscheidung zum Rückzug liege eine große Tragik. Er sei überzeugt, viele Menschen würden das Dilemma zwischen politischem Anspruch und persönlicher Realität wahrgenommen haben. Spahn selbst hatte gestern im Podcast Ronsheimer noch versucht, zu erklären, was andere Doppelmoral nannten.
7: Es gibt die Fragen von auch kirchlicher Moral, ethischen Prinzipien und gleichzeitig gibt es das Leben. Und dass das manchmal kein Schwarz und Weiß hat und keine einfachen Entscheidungen.
5: Jetzt hat er entschieden, mit dem Hinweis, seine Familie sei ihm das Wichtigste. Aber auch das, sagt er, leicht bitter Parteifreunden und der Öffentlichkeit in seinem schriftlichen Rückzugstext.
6: Die zunehmende Unerbittlichkeit in der öffentlichen Auseinandersetzung hat mich sehr nachdenklich gemacht. Lasst uns bei aller Klarheit und Entschiedenheit in der Sache immer auch menschlich im Ton bleiben. Denn das zeichnet uns als christliche, demokratische Volksparteien der Mitte aus.
5: Die stellvertretende CDU-Vorsitzende Familienministerin Prien lässt mitteilen, der Schritt im Dienst der Glaubwürdigkeit der Christdemokratie verdiene Respekt. CSU-Chef Söder spricht von einer persönlichen Entscheidung, der Respektgebühre. Der ehemalige Weggefährte und langjährige CDU-Abgeordnete Wolfgang Bosbach nannte den Schritt im Sender NTV unvermeidlich.
8: Die Politiker im Bundestag machen Regeln für 84 Millionen Menschen. Sie erwarten, dass die Bevölkerung sich an diese Regeln hält. Jens Spahn hat nicht gegen Gesetze in Deutschland verstoßen, aber er hat sie umgangen. Und wenn dann der Eindruck entsteht, Politiker können sich mehr erlauben als der Durchschnitt der Bevölkerung, vor allen Dingen, wenn sie viel Geld haben, geht gar nicht.
5: Der SPD-Fraktionschef Mirsch, zu dem Spahn zuletzt ein Vertrauensverhältnis entwickelt hatte, schreibt, zur politischen Bewertung der Vorgänge äußere er sich nicht, das sei eine Frage, die die Union selbst klären müsse. Als Mensch aber könne er erahnen, was die letzten Stunden für Spahn und seine Familie bedeutet haben. Dass der Politikprofi Spahn die Brisanz seines Handelns offenbar unterschätzte, Wolfgang Bosbach ist da ratlos.
8: Keine Ahnung. In eigener Sache bist du ein schlechter Anwalt.
5: Jetzt sind Partei und Fraktion am Zug. CSU-Landesgruppenchef Hoffmann übernimmt den Fraktionsvorsitz vorübergehend. Gesucht wird der oder die Nachfolgerin von Jens Spahn. Auch deshalb gilt, was der Kanzler zuletzt kurz vor dem Rücktritt Spahns ankündigte.
9: Und alles Weitere werden wir in der nächsten Sitzung des Präsidiums der CDU Deutschlands besprechen.
5: Die ist am kommenden Montag.
4: Ja, und mein Kollege Karl-Georg Salzwedel, der hat bei Tagesschau 24 mit dem Politikwissenschaftler Oliver Lemke über den Rücktritt von Jens Spahn gesprochen und ihn gefragt, ob der Rücktritt denn rechtzeitig gekommen ist oder ob bei der CDU ein Schaden an der Glaubwürdigkeit eigentlich doch schon eingetreten ist.
10: Naja, das Ganze hat sich ja sehr schnell entwickelt, also was den Prozess jetzt anlangt. Innerhalb kürzester Zeit hat sich so eine Art Protest-Tsunami aufgebaut, sodass es für die CDU sicherlich sehr schnell gekommen ist. Allerdings ist das Problem natürlich vorgelagert gewesen und es wäre an Spahn gewesen, glaube ich, beispielsweise bei dem Bundesparteitag der CDU Anfang des Jahres in Stuttgart, deutlich zu machen, dass er in seiner Lebensplanung von dem Programm der CDU abweicht und es hätte vielleicht auch die Möglichkeit gegeben, einen Raum für Diskussion dann zu öffnen. So allerdings ist er quasi weggespült worden von dieser Welle an Protest innerhalb auch seiner eigenen Partei vor allem.
11: Dann bleiben wir mal genau bei dem Punkt Spahns Haltung zur Leihmutterschaft. Er hatte die Legalisierung der Leihmutterschaft in der Vergangenheit abgelehnt, aber das, was in Deutschland eben verboten ist, das umging er zusammen mit seinem Mann durch eine Leihmutterschaft in den USA. Hat Spahn ernsthaft geglaubt, dass er mit so einem widersprüchlichen Auftreten, manche sprechen sogar von Doppelmoral, durchkommt?
10: Ich würde denken, ja, ich vermute, dass das eine Form von politischer Instinktlosigkeit ist. Er hat sich zurückgekämpft in seiner Rolle als Fraktionsvorsitzender, ist zum Stabilisator der Bundesregierung geworden und hat eine wichtige Funktion, in der er mehr und mehr auch ein eigenes Machtzentrum darstellte. Und ich glaube, dass das für ihn sehr schwierig war, sich vorzustellen, dass dieses Thema tatsächlich ihm dann gewissermaßen diese Schwierigkeiten bereiten könnte. Aber es ist schon eine gewisse Form der Instinktlosigkeit, die Angela Merkel übrigens regelmäßig vorgeworfen hat. Sie wüsste nicht, was in ihrer eigenen Partei los ist. Und das muss man ihm auch vorwerfen, denn in dieser gesellschaftspolitisch umstrittenen Frage ist gerade für Christdemokraten einfach ein zentrales und wichtiges Thema, bei dem viele einfach nicht dran ruckeln wollen. Und deswegen, glaube ich, hat er das gesamte Thema stark unterschätzt.
11: Geht das denn überhaupt, dass ein Politiker, insbesondere in der hohen Funktion als Fraktionsvorsitzender, trennt zwischen sich selbst als Politiker und sich selbst als Privatperson?
10: Es mag Fälle geben, in denen so etwas vorstellbar ist, natürlich eine sehr schwierige Gratwanderung. Aber in diesem Fall würde ich sagen, ist das der Klassiker der Politikverdrossenheit. Also aus diesem Urschleim gewissermaßen erwächst genau das Glaubwürdigkeitsproblem, das Jens Spahn dann auch hatte. Man kann allen Menschen zubilligen, dass sie dazulernen und dass ihre Meinung ändern. Aber dann müssen sie transparent damit umgehen und es auch zum richtigen Zeitpunkt thematisieren. Genau das hat er nicht getan, sondern er hat zunächst erstmal ganz maßgeblich den Eindruck erweckt, die Regeln, die Politik macht, die sind dann nicht für ihn, er nimmt sich davon aus. Und das hätte dazu führen können, dass er im Grunde genommen seine eigene Partei in Anführungsstrichen ein wenig erpresst, nach dem Motto, naja, jetzt ist das Kind da, was wollt ihr machen? Und genau zu diesem Punkt ist es dann eben nicht gekommen, weil man einfach gemerkt hat, das können wir als Partei, als Christdemokraten so nicht stehen lassen. Und deswegen musste er dann entsprechend auch Platz machen.
11: Spahns Partei, die CDU, steht ja vor großen Herausforderungen. Auf Landesebene wird im September in Sachsen-Anhalt, Mecklenburg-Vorpommern und Berlin gewählt. In Niedersachsen stehen dann auch noch Kommunalwahlen an. Was für eine Last wäre Jens Spahn geworden in den jeweiligen Wahlkämpfen? Oder besser gefragt, was für eine Last ist er noch?
10: Ja, das ist eine sehr richtige und berechtigte Frage. Also ich denke, man muss auch mit Blick auf die Landtagswahlen eine klare Entscheidung auch frühzeitig fällen, um auch selber wieder angriffsfähig zu werden. Wir dürfen nicht vergessen, die CDU führt ja nicht in den entsprechenden Bundesländern, in Sachsen-Anhalt beispielsweise, sondern muss eigentlich Boden gut machen auf die AfD. Da würde man doch vielleicht beispielsweise, Stichwort Vetternwirtschaft, auch die Partei entsprechend angreifen können. Das kann man aber nicht, wenn man ein solches Glaubwürdigkeitsproblem in den eigenen Reihen hat. Also aus dieser strategisch-taktischen Perspektive heraus war es, glaube ich, notwendig, jetzt auch für Jens Spahn Platz zu machen im Wahlkampf. Aber es bleibt natürlich das Signal, dass eine Führungsperson nicht mehr dabei ist. Das schwächt das eigene Team und das bildet natürlich auch eine Angriffsfläche für die gegnerische Seite.
11: Dann schauen wir nochmal auf die weiteren Skandale und Ungereimtheiten im politischen Leben von Jens Spahn. Ein paar Stichworte: Maskendeal mit Multimillionenschaden, die gescheiterte Wahl der Verfassungsrichterin Brosius Gersdorf, die Affäre um den Villenkauf in Berlin-Dahlem. Die Liste ließe sich noch fortsetzen. Ist Spahns politische Karriere jetzt zu Ende?
10: Also ich würde sagen, dass er bis dahin schon eine Reizfigur im politischen System war, keine Integrationsfigur. Er hat sich als Stabilisator der Bundesregierung entwickelt. Insofern wird sein Verlust schmerzbar sein für die Unionsseite. Aber es wird, glaube ich, sehr schwer werden, für ihn zurückzukommen. Er hat Comeback-Qualitäten bewiesen, indem er eben halt am Anfang seine Glücklosigkeit als Fraktionsvorsitzender überwinden konnte. Aber mit diesem Ballast jetzt, da muss man abwarten. Ich sehe das in mittelfristiger Zeit, ehrlich gesagt, nicht für ihn.
4: Einschätzungen des Politikwissenschaftlers Oliver Lemke im Gespräch mit meinem Kollegen Karl-Georg Salzwedel. Die Zeit, es ist gleich 0.14 Uhr.
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4: Bei dieser Entscheidung hatte sich ordentlich Widerstand geregt. Die Wirtschaftsministerin Katharina Reiche von der CDU hatte ja angekündigt, die Förderung neuer kleiner Solaranlagen stark zu kürzen. Nun rückt sie von diesen Plänen ab, zumindest ein bisschen. So liest sich zumindest ein entsprechender Gesetzesentwurf, der dem ARD-Hauptstadtstudio vorliegt. Von dort berichtet Lissy Kaufmann.
12: Nach heftiger Kritik hat das Wirtschaftsministerium seine Kürzungspläne bei der Förderung neuer kleiner Solaranlagen abgemildert. Bislang ist es so. Wer sich eine kleine Solaranlage aufs Dach bauen lässt, mit weniger als 25 Kilowatt installierter Leistung, bekommt 20 Jahre lang einen festen Preis pro Kilowattstunde Strom, der ins Netz eingespeist wird. Ursprünglich wollte Wirtschaftsministerin Reiche diese Vergütung für neue Anlagen ab 2027 komplett abschaffen. Doch es regte sich Widerstand. Befürchtet wurde, dass der Ausbau der erneuerbaren Energien ins Stocken geraten könnte. Jetzt soll es eine Übergangslösung geben. Betreiber neuer Anlagen sollen ab 2027 drei Jahre lang eine abgesenkte Vergütung bekommen. Erst danach geht es in die sogenannte Direktvermarktung. Dann kann der Strom nur noch zu schwankenden Preisen an den Strombörsen verkauft werden. Neu geplant ist jetzt, dass es für diese Direktvermarktung in den ersten vier Jahren einen Bonus geben soll. Wirtschaftsministerin Reiche will mit der Reform die Kosten senken. Gleichzeitig hält sie an dem Ziel fest, den Anteil erneuerbarer Energien an der Stromerzeugung bis 2030 auf 80% zu steigern. Bislang liegt der Anteil laut der Energiebranche bei 58%. Auch angepasst werden sollen die umstrittenen Pläne beim Zubau von großen Wind- und Solaranlagen. Dabei geht es um Ausgleichszahlungen, wenn Ökostromanlagen abgeschaltet werden müssen, weil das Netz zu wenig Kapazitäten hat und nicht so viel Strom aufnehmen kann. In Engpassgebieten wollte Reiche die Ausgleichszahlung abschaffen. Jetzt soll hier, wie es heißt, genauer justiert werden.
13: Bereits seit Montag brennt es im Müritz-Nationalpark im Süden Mecklenburg-Vorpommerns. Und so einen Waldbrand zu bekämpfen, das ist eine komplexe Angelegenheit. Vor allem in Fällen wie diesem, wo der Brand sich auf einem ehemaligen Truppenübungsplatz ausgebreitet hat, wo auch noch alte Munitionsreste liegen. Mein Kollege Gerd Wolf hat über die Hintergründe mit Detlef Maushake gesprochen. Er ist Vorsitzender des Vereins Waldbrandteam, der Ausbildung und Fachberatung für große Einsatzlagen bietet. Die erste Frage an ihn: Was sind die Hauptaufgaben seines Vereins?
14: Es gibt nun mal Spezialisten für solche Fälle, für gerade Vegetationsbrände, die sehr topografisch gesteuert sind oder sehr durchs Wetter gesteuert werden. Und wir haben die Möglichkeit, durch unsere Fachberater eine Feueranalyse zu machen, zu sagen, was wird das Feuer in den nächsten 2 Stunden tun, was wird es in den nächsten 2, 3 Tagen tun, in Verbindung mit der Wetterlage vor Ort, um der Einsatzleitung die Möglichkeiten zu geben, in die Vorplanung zu kommen. Also nicht nur zu reagieren, auch agieren zu können und eben im Prinzip Vorplanung und taktische Maßnahmen im Gelände vorzubereiten.
15: Die Feuerwehrkollegen vor Ort hatten jetzt sehr auf Regen gehofft. Ist das Feuer überhaupt ohne natürliche Hilfe, ohne Regen bekämpfbar?
14: Also ohne Regen, ich sag mal, auch der Regen würde wahrscheinlich nicht das Zünglein an der Waage sein. Er würde die Situation maßgeblich verbessern. Man kann in das Gelände nicht rein, es liegt dort Munition.

0: Gebietszone umsetzt und ob es Gefährdungen für Personal und Einsatzkräfte gibt.
1: Ich habe jetzt Bilder gesehen von diesen riesigen Rasensprengern, so kann man das vielleicht beschreiben, die rund um die betroffenen Flächen aufgestellt worden sind. Lässt sich so tatsächlich ein ganz großes Gebiet beregnen?
0: Na, sie beregnen im Prinzip von diesen Feldberegnern oder abgeleitet die Systeme, die wir auch bei uns in der Hilfsorganisation verfügbar haben, beregnet man so 15, 20 Meter weit. Das heißt, das macht so einen Schutzstreifen um die Wege, an denen das installiert werden kann. Und ein, sage ich mal, niedrigenergetisches Bodenfeuer würde damit auch gestoppt werden. Problematisch ist es, wenn es ein windgetriebenes Feuer ist, vielleicht sogar mit Kronenfeueranteilen, dann besteht das Risiko, dass die Funken, die außerhalb dieser Beregnerschneise abregnen, auf der zugewandten Seite eben neue Feuer zünden und dass die Breite dieser Regnerschneisen nicht reicht. Das ist das Risiko dabei.
1: Woher kommt das Wasser für diese Beregnung?
0: Ich gehe davon aus, dass das aus öffentlichen Gewässern, aus offenen Gewässern entnommen wird und mit, so mein Kenntnisstand ist, mit Hochleistungsfördersystemen, HFS oder auch mit Förderstrecken der kommunalen Feuerwehren dort rantransportiert wird. So ein Regner braucht in etwa 80 bis 100 Liter die Minute. Also da wird schon einiges an Wasser benötigt.
1: Wie beurteilen Sie das, die Ausrüstung vor Ort? Das ist ja nicht der erste Waldbrand, das wird nicht der letzte sein. Stimmt die mittlerweile?
0: Also für sowas kann man sich kaum vorbereiten. Es wurde Verstärkung aus dem ganzen Bundesgebiet, gerade was diese Kreisregner anbelangt, angefordert. Man stößt da irgendwann an die Grenzen, was die Wasserleistung angeht. Ich kann natürlich 200 Kreisregner installieren, dann muss ich denen auch das Wasser dazu anliefern. Bei dem Brand jetzt speziell, also die Ausrüstung ist schon gut bei den deutschen Feuerwehren. Für solche Fälle, wo wir nicht rein können, das ist halt immer noch mal so ein Thema. Da müsste man vielleicht an irgendeinem Punkt auch taktisch über den Einsatz von taktischem Feuer nachdenken. Das heißt, das gezielte Anzünden von Flächen an den Randbereichen, um einfach einen Schwarzbereich zu schaffen, in die das Feuer reinlaufen kann, ohne dass es sofort die Schneisen überspringt.
1: Herr Mossacke, es sind fast 400 Hektar, die mittlerweile betroffen sind im aktuellen Gebiet. Lässt sich das begrenzen auf diese Fläche am Ende? Wie schätzen Sie das ein?
0: Das ist schwer zu sagen, sehr wetterabhängig. Also mit Regen kommen ja auch immer andere Windbedingungen. Und wenn das dann wirklich Windbedingungen 60, 80 Kilometer pro Stunde sind, wie Sturm, dann haben wir zum einen das Risiko, dass Bäume umfallen können und Einsatzkräfte gefährden. Und zum anderen, dass das Feuer natürlich auch dadurch angefacht wird. Und dann ist immer die Frage, reicht der Regen aus, um das, was der Wind anfacht, in den Griff zu behalten? Das wäre jetzt so ein bisschen Glaskugelwissen, zu sagen, okay, was macht die Wetterlage mit den Brandbedingungen und schaffen die das, bei den 400 Hektar zu bleiben?
1: Wir erfahren das ja nun mittlerweile in jedem Jahr fast, Waldbrände in dieser Region. Was lässt sich präventiv tun, damit es künftig anders laufen kann?
0: Auf munitionsbelasteten Flächen wenig. Also man kann Randbereiche beräumen, um der Feuerwehr den Zugriff zu erleichtern oder dort Riegelstellungen zu ermöglichen. Es gibt Möglichkeiten auch präventiv mit Technik. Das Land Brandenburg hat dort Technik beschafft, um mit panzerähnlichen Fahrzeugen Streifen zu beräumen. Eine Komplettberäumung dieser Flächen ist völlig illusorisch. Dafür liegt einfach zu viel auf zu viel Flächen. Das ist nach menschlichem Ermessen nicht möglich, das zu beräumen. Also werden wir immer wieder Probleme mit diesen munitionsbelasteten Flächen haben.
2: Sagt Detlef Maushake, der Vorsitzende des Vereins Waldbrandteam zu den Vegetationsbränden im Nationalpark Müritz. Und noch eine Falschfahrermeldung. Achtung, Falschfahrer auf der B14 Herrenberg-Stuttgart zwischen Vaihingen, Universität in Stuttgart und Dreieck Wildpark kommt Ihnen ein Falschfahrer entgegen. Fahren Sie äußerst rechts und überholen Sie nicht. Auf der B14 Herrenberg-Stuttgart zwischen Vaihingen, Universität in Stuttgart und Dreieck Wildpark ist ein Falschfahrer unterwegs. Vorsicht in beiden Richtungen.
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Und da unterbreche ich noch einmal für eine Falschfahrermeldung. Achtung, Falschfahrer auf der B14 Herrenberg-Stuttgart zwischen Waihingen-Universität in Stuttgart und Dreieck-Wildpark kommt Ihnen ein Falschfahrer entgegen. Fahren Sie äußerst rechts und überholen Sie nicht. Auf der B14 Herrenberg-Stuttgart zwischen Waihingen-Universität in Stuttgart und Dreieck-Wildpark ist ein Falschfahrer unterwegs. Vorsicht in beiden Richtungen.

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1: Ja, wenn es bei einer Fußball-WM um den dritten Platz geht, fallen viele Tore, durchschnittlich mehr als 4. Und diesen Schnitt, den haben wir bei der Fußball-WM in diesem Jahr auch schon, Martin Seidemann.
2: Und wie? Keiner von uns will dieses Spiel, das hat Thomas Tuchel, der Trainer Englands, vor dieser Begegnung gesagt. Jetzt, nach gespielten 60 Minuten, wird er das vielleicht ein bisschen anders sehen. Denn sein Team führt mit Achtung 4:2 gegen Frankreich. Live für NDR Info meldet sich unser Reporter Holger Dahl.
3: Ich bin ehrlich, zur Halbzeit habe ich gedacht, hier geht gar nichts mehr. In diesem Finale um Bronze gegen Frankreich spielen die Engländer und lagen zur Halbzeit für 4:0 vorne. Völlig verrückt. Rice, Konsa, zweimal Saka waren die Torschützen. Und niemand hat wahrscheinlich damit gerechnet, dass das nochmal eine enge Angelegenheit werden könnte. Aber 4 Wechsel bei den Franzosen haben aus diesem Spiel ein völlig anderes gemacht. Und inzwischen ist es nur noch ein 2:4 aus französischer Sicht, weil Mbappé und Barcola getroffen haben. Die Franzosen dribbeln schon wieder an mit Kylian Mbappé, der jetzt an seiner Seite einfach viel mehr Offensivunterstützung hat und auch von hinten heraus die Franzosen viel präsenter. Aber zwischendurch immer wieder auch Entlastungsangriffe der Engländer, so wie jetzt in der 63. Spielminute. Auf der linken Seite, Flanke rein in die Mitte, erstmal abgeblockt, Ball ist noch heiß an der Strafraumkante für die Engländer. Schusschance abgeblockt und es ist erstmal das 4:2, die Führung für England gegen Frankreich.
2: Live war das unser Reporter Holger Dahl. Dieses Spiel um Platz 3 oder, wie es jetzt ja offiziell heißt, Finale um Bronze, ist die insgesamt 103. Partie dieser WM. Und eine haben wir ja noch, die 104. dann, das Finale zwischen Europameister Spanien und Weltmeister Argentinien, heute Abend um 21 Uhr. Das, was da bei der Tour de France passiert, erinnert ein bisschen an die Fußball-Bundesliga. Bayern dominiert und der Rest, ja, kloppt sich um die Plätze dahinter. Nur, dass der FC Bayern des Radsports Tadej Pogačar heißt und aus Slowenien kommt. Gestern hat er seinen 4. Etappensieg gefeiert. Heute könnte ein weiterer folgen. Holger Gersker berichtet von der Tour aus Frankreich.
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1: So, da sind wir jetzt hier gerade kurz gestrandet im Sport. Ich skippe hier einmal weiter im Sendeplan, beziehungsweise versuche noch einmal zurückzukommen. Aber ich glaube.
2: Soll ich noch mal einen Versuch unternehmen?
1: Versuch's mal.
2: Oder? Wir waren gerade bei der Tour de France.
1: Wunderbar,
2: Tadej Pogačar könnte morgen den 5. Etappensieg erreichen.
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1: Das will einfach nicht. Soll ich mal aufs Philipp schauen? Schauen wir mal weiter, ob wir hier vorankommen. Dann war es das erstmal mit Martin Seidemann im Sport für heute.

0: Entschuldigen Sie die kurze technische Störung, die wir da hatten. Ich nutze die Pause jetzt mal kurz noch für eine Falschfahrermeldung. Und zwar, Achtung, Falschfahrer auf der A1 Hamburg-Bremen. Zwischen Elsdorf und Bockel kommt Ihnen ein Falschfahrer entgegen. Fahren Sie äußerst rechts und überholen Sie nicht. Auf der A1 Hamburg-Bremen zwischen Elsdorf und Bockel ist ein Falschfahrer unterwegs. Vorsicht in beiden Richtungen. Und nun machen wir hier in der ARD-Infonacht erstmal weiter mit den Nachrichten.
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2: Um 0.29 Uhr mit Ronald Lessig. Viele Unionspolitiker haben Jens Spahn Respekt für seine Entscheidung gezollt, vom Fraktionsvorsitz zurückzutreten. Die Opposition im Bundestag schlägt dagegen andere Töne an. Aus Berlin Uwe Berndt.
3: Der linken Fraktionsvorsitzende Sören Pellmann kommentierte, wer politische Verantwortung trage, der müsse sich an den Maßstäben messen lassen, die er selbst von anderen einfordert. Daran sei Spahn gescheitert. Die AfD-Vorsitzende Alice Weidel äußert sich ähnlich, Spahns Glaubwürdigkeit sei zerstört. Die Grünen-Fraktionsvorsitzenden Katharina Dröge und Britta Hasselmann betonen dagegen in ihrer Stellungnahme, es sei hier nicht allein um die persönliche Entscheidung von Jens Spahn zur Leihmutterschaft gegangen. Vielmehr hätten viele Skandale, Fehlentscheidungen und Spahns Führungsschwäche im Amt zu dieser Entscheidung geführt.
2: Die von Bundeswirtschaftsministerin Reiche geplante Reform der Ökosteuer Stromförderung steht auch in ihrer neuesten Fassung in der Kritik. Der Präsident des Bundesverbands Solarwirtschaft Körnig sagte, die Pläne seien aus der Zeit gefallen und gefährdeten die Energiewende. Reiches Entwurf sieht unter anderem vor, dass kleine Solaranlagen in Zukunft weniger Förderung erhalten sollen. Die Betreiber sollen ihren produzierten Strom außerdem selbst vermarkten. Die AfD in Sachsen-Anhalt ist offiziell in den Wahlkampf gestartet. Die Bundesvorsitzende Weidel sagte bei einer Veranstaltung in der Magdeburger Messehalle, die AfD werde nach der Landtagswahl am 6. September zum ersten Mal den Ministerpräsidenten stellen. In Umfragen lag die Partei in Sachsen-Anhalt zunächst bei mehr als 40%. Der AfD-Landesverband wird vom Verfassungsschutz als gesichert rechtsextremistisch eingestuft. Im Müritz-Nationalpark in Mecklenburg-Vorpommern gibt es vorsichtige Entwarnung. Laut Einsatzleitung hat sich die Waldbrandlage etwas entspannt. Gelöscht ist das Feuer aber noch nicht. Aus Rostock, Lauren Zielke.
4: Die beiden Bundeswehrhubschrauber haben ihren Einsatz beendet. Nach Angaben des Einsatzleiters Löffler konnten sie Rauchsäulen gezielt eindämmen und damit die Löscharbeiten deutlich unterstützen. In der Nacht werden die Einsatzkräfte reduziert. Statt eines Großeinsatzes setzt die Feuerwehr auf Brandwachen und auf einen gezielten Einsatz der Kräfte. Insgesamt zeigt sich Löffler vorsichtig optimistisch, dass der Waldbrand in den kommenden Tagen unter Kontrolle gebracht werden kann. Er dankte außerdem den vielen Ehrenamtlichen, die seit Tagen im Dauereinsatz sind.
2: Das Wetter in Deutschland. Nach letzten Schauern zunächst trocken, später im Nord- und Südwesten Schauer und Gewitter bei 16 bis 8 Grad. Tagsüber in der Südosthälfte Schauer und vereinzelt Gewitter, später im Südwesten freundlich, aber von Nordwesten her Schauer und Gewitter bei 18 bis 26 Grad. Am Montag in der Nordosthälfte wechselhaft, sonst heiter bis wolkig, 18 bis 26 Grad und am Dienstag im Südosten Schauer, sonst freundlich, 18 bis 27 Grad. Das waren die Nachrichten.
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0: Und da starten wir nochmal mit den Falschfahrermeldungen. Achtung, Falschfahrer auf der A1 Hamburg-Bremen zwischen Elsdorf und Bockel kommt Ihnen ein Falschfahrer entgegen. Fahren Sie äußerst rechts und überholen Sie nicht. Auf der A1 Hamburg-Bremen zwischen Elsdorf und Bockel ist ein Falschfahrer unterwegs. Vorsicht in beiden Richtungen. Und noch ein Falschfahrer auf der B14 Herrenberg-Stuttgart zwischen Weihingen-Universität in Stuttgart und Dreieck-Wildpark kommt Ihnen ein Falschfahrer entgegen. Fahren Sie äußerst rechts und überholen Sie nicht. Auf der B14 Herrenberg-Stuttgart zwischen Weihingen-Universität in Stuttgart und Dreieck-Wildpark ist ein Falschfahrer unterwegs. Vorsicht in beiden Richtungen. A5 Frankfurt Richtung Kassel zwischen Nordwestkreuz Frankfurt und Bad Homburger Kreuz. 2 Kilometer Stau wegen einer Baustelle. Die A14 Halle Richtung Magdeburg ist zwischen Schönebeck und Magdeburg Reform nach einem Unfall gesperrt. Die A96 Lindau Richtung München ist in Höhe Kreuz Memmingen wegen einer Nachtbaustelle bis 5.30 Uhr gesperrt. Und zuletzt noch die B242 Braunlage Eisleben ist zwischen Stiege und Hasselfelde in beiden Richtungen nach einem Unfall gesperrt. Ihnen weiterhin eine gute Fahrt durch die Nacht.
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0: Mit Konstanze Nastarowitz. Hallo. Carsten Wildberger war die Überraschung im Kabinett. Er hat seinen Job als Vorstandsvorsitzender in der Wirtschaft aufgegeben, um Digitalminister zu werden. Jetzt hat er direkt zwei, manche sagen undankbare, Aufgaben. Er soll dafür sorgen, dass Deutschland weniger bürokratisch und viel digitaler wird. Ob Deutschland digital nicht schon längst abgehängt ist, was ihm Sorgen macht und was in Sachen KI auf keinen Fall passieren darf, darüber spricht er im ARD-Interview der Woche mit Hauptstadtkorrespondentin Birte Sönnigsen.
5: Nachdem Sie jetzt fast ein Jahr in einem Provisorium waren, sind Sie gerade erst umgezogen. Sind Sie denn angekommen inzwischen hier?
6: Ja, sehr gut angekommen. Ich war aber auch schon im Provisorium angekommen. Wir haben es da auch wohl gefühlt, war alles ein bisschen improvisiert. Und nach Ostern ziehen wir jetzt Stück für Stück. Jetzt kommt auch die ganze Mannschaft im Sommer hier in das neue Haus in der Friedrichstraße.
5: Sie standen wohl auf keinem Tippzettel für den Posten des Ministers, als die verteilt wurden. Sie kommen aus der Wirtschaft, waren Unternehmensberater, waren bei Telekommunikationsunternehmen. Und als die Bundestagswahl stattgefunden hat, da waren Sie noch Vorstandsvorsitzender der Mediamarkt-Saturn-Gruppe. Also für viele waren Sie die Überraschung im Kabinett. Mal andersrum gefragt, was war denn für Sie bisher die größte Überraschung oder eine große Überraschung hier in diesem Regierungsbetrieb?
6: Ja, keiner hat damit gerechnet, ich eigentlich auch nicht. Von daher war ich auch überrascht. Das ist aber auch kein Problem, weil am Ende schaut man hinterher drauf, was ist denn passiert, was haben wir hinbekommen. Und das, was mir erstmal positiv aufgefallen ist, finde ich, ist, dass die Motivation, auch die intrinsische Motivation der Mitarbeitenden extrem hoch ist in den Häusern. Die also auch wirklich was bewegen wollen, denn nicht was daran, dass das Land nach vorne kommt. Und das, was sicherlich für mich in der Form nicht so klar war, ist, wie stark wir Verantwortlichkeit verteilt haben, seziert haben. Also ich sage immer, extrem viele sind zuständig, aber wer ist denn wirklich verantwortlich? So, und damit, da sage ich mir jetzt manchmal in der Umsetzung deshalb vielleicht ein bisschen zäh.
5: Und was sind so Situationen, wo Sie sich manchmal vielleicht an den Kopf packen und sagen, also das kann Politik jetzt wirklich nicht ernst meinen, das wäre in der Wirtschaft ganz anders?
6: Ja, wir müssen nachgeben. Also wir können jetzt auch nicht so tun, als ob alles immer in der Wirtschaft rosig ist. Und ich glaube, wir tun gut daran, dass erstmal alle im Land, alle die Verantwortung tragen, auch in Krisenzeiten in den Spiegel schauen. Ich tue das auch jeden Tag und sagen, was können wir beitragen? Also wir sind mittlerweile in Deutschland natürlich auch sehr gut da drin, sage ich mal, die Probleme zu externalisieren, woanders auch hinzuschieben. Natürlich hat die Politik eine hohe Verantwortung. Wir setzen die Rahmenbedingungen. Die Welt ist viel komplexer geworden. Wir haben zu viel Bürokratie. Das ist jetzt sicher so. Und gleichzeitig sehe ich auch, dass hier in der Politik die Zeichen der Zeit schon erkannt sind. Aber wir müssen jetzt natürlich noch entschlossener und schneller die Dinge, sage ich mal, die notwendig sind, auf die Straße bringen. Gleichzeitig sage ich auch, es ist deutlich mehr passiert, als vielleicht sich das so anfühlt.
5: Jetzt haben Sie nicht nur den Job, Deutschland digitaler zu machen, moderner zu machen, sondern auch ein neues Ministerium aufzubauen. Denn ein reines Digitalministerium, was auch noch für Staatsmodernisierung zuständig ist, das gab es noch nicht. Lässt sich so ein Ministerium führen wie ein Unternehmen oder wo liegen da die Unterschiede?
6: Das Ministerium wird geführt wie ein Ministerium, das sich aber allerdings ein bisschen anders aufgestellt hat. Wir arbeiten sehr stark in Projekten. Und richtig ist, wir mussten das Haus neu aufbauen. Wir waren am ersten Tag 6 Mitarbeiter und haben das hochgefahren. Wir sind zusammengezogen aus 6 verschiedenen Häusern. Und klar ist das eine Herausforderung, ein Haus neu aufzubauen. Aber ich habe, glaube ich, das nicht einmal zum Thema gemacht, weil das interessiert auch keinen, sollte auch keinen draußen interessieren. Das ist unser Job. Und wir haben es insofern anders aufgestellt, dass wir neben der klassischen Organisationsform auch in Großprojekten arbeiten, messbar, mit Zeitplänen, mit Meilensteinen.
5: Ist das was Neues? Gab es das vorher nicht?
6: Ja, also in dieser Form, glaube ich, haben wir das Haus da schon noch mal ein bisschen anders aufgestellt. Ist aber auch geschuldet der Tatsache, dass wir natürlich gerade bei der Digitalisierung auch Themen der Umsetzung haben. Wir bauen eine neue Infrastruktur auf. Wir entwickeln die digitale Brieftasche. Wir wollen die Verwaltungsdigitalisierung vorne bringen. Das geht natürlich nicht nur dadurch, dass Sie einfach ein Gesetz machen. Das muss ja dann hinterher auch was passieren. Das heißt, da geht es auch um Umsetzung.
5: Stichwort Umsetzung. Das können Sie nicht alles alleine hier aus Berlin machen. Da sind ja ganz viele daran beteiligt, bis sowas wirklich bei Menschen, bei Unternehmen ankommt. Am Ende auch bis runter in die Kommunen oder noch weiter. Jetzt habe ich Sie diese Woche in einem Interview hören sagen, Mindset kann man nicht verordnen. Ist das wirklich so? Also ist das nicht ein Unterschied? Kann man nicht in einem Unternehmen viel leichter die Leute oder von Leuten ein bestimmtes Mindset einfordern, was Sie jetzt so als Minister nicht mehr können?
6: Also wenn Sie als CEO in einem Unternehmen sind, dann tun die Menschen nicht unbedingt das, nur weil sie diese Rolle haben. Sie müssen sich das auch sozusagen verdienen und am Ende des Tages muss es durch eine Mannschaft getragen werden. Das kommt auch aus einer inneren Überzeugung. Und natürlich ist man in einer herausgehobenen Position, einer besonderen Verantwortung. Jeder schaut auf einen. Das Wort hat manchmal ein höheres Gewicht, es hat eine andere Lautstärke. Insofern hat man eine hohe Verantwortung, auch den richtigen Rahmen zu setzen. Und am Ende des Tages ist jede Rolle in einer herausgehobenen Position eine Führungsaufgabe. Das heißt, ich muss auch Menschen führen. Ich muss sie mitnehmen. Ich muss sie für etwas begeistern. Und gleichzeitig muss man das vorleben. Also es ist nicht so, dass man nur wegen eines Amtes jeder einfach sagt, ich mache jetzt genau so, wie das, also so läuft das nicht.
5: Ihr Ministerium, das hat mit vielen anderen Ministerien zu tun. Bei Ihnen geht es auch oft um Prozesse, um viel Technisches. Aber Digitales prägt ja auch den Alltag der Menschen an ganz vielen Stellen. Ist ja gar nicht mehr wegzudenken. Und es gab so eine Diskussion, die die letzten Wochen und Monate auch ziemlich bestimmt hat in den Familien, auch international. Das Thema Altersgrenzen, Social Media. Was ist da die Haltung des Digitalministers?
6: Es gibt bei diesem Thema, finde ich, gerade wenn es um die Altersgrenze geht, nicht richtig oder falsch. Deshalb ist das auch nicht unbedingt eine Gegenposition, sondern es ist eine Abwägungsentscheidung. Und egal, welche Entscheidung ich an der Stelle treffe, mache ich wahrscheinlich auch einen Fehler. Und dann muss ich abwägen, welcher Fehler, den ich auf der einen oder auf der anderen Seite mache, ist größer. Worum geht es bei dem Thema? Wir wissen, dass soziale Medien, wenn man sie nicht richtig nutzt, unser Leben auch sehr negativ beeinflussen können. Und gerade wenn es darum geht, junge Menschen, die im Heranwachsen gehindert werden, auch psychisch belastet werden dadurch, haben wir eine Fürsorgepflicht. Unser Auftrag ist es, sicherzustellen, dass Kinder in ihrer Entwicklung auch sozial, in der sozialen Entwicklung vorankommen können. Und wir wissen, welche Auswirkungen soziale Medien, nicht nur wie die Nutzungszeit ist, auch was sie konsumieren. Deshalb ist aus meiner Sicht die grundsätzlich richtige Antwort Safety by Design. Wie machen wir das System sicher? Jetzt ist es so, wir haben Plattformen, die haben nicht wir, die haben große Unternehmen. Wer trifft die Entscheidung zu dem Design? Wir können sicherlich Designprinzipien entwickeln, aber wer setzt sie um? Wer entscheidet, welcher Content ausgespielt wird? Macht das ein Gremium, was unabhängig ist? Sollte das die Politik tun? Sollte das Unternehmen tun? Ganz schwierige Fragen. Und wir müssen sicherstellen, dass das eben nicht in die Hände gelangt. Ich denke auch nicht, dass das erstmal eine staatliche Aufgabe ist, aber auch keine unternehmerische Aufgabe. Ich habe darauf noch nicht die Antworten, aber Safety by Design ist, glaube ich, das, worum es geht, weil natürlich sollten Menschen, auch junge Menschen, soziale Medien nutzen können. Und gleichzeitig, solange wir die Antworten darauf nicht haben, ist jetzt die Abwägung Schutz oder Nicht-Schutz und dann sind wir bei der Altersgrenze und dann sage ich, in der Abwesenheit der technischen Lösung plädiere ich auch für eine Altersgrenze.
5: Herr Wildberger, Sie sind nicht nur fürs Digitale zuständig, sondern auch dafür, den Staat schlanker, funktionsfähiger, moderner zu machen. Diese Woche hat das sogenannte Entlastungskabinett getagt. Also im Prinzip sind Sie alle zusammengekommen in der Bundesregierung und haben einen Schwerpunkt aufs Thema Entbürokratisierung gelegt. Ist das nicht eigentlich ein heilloses Unterfangen?
6: Naja, wenn man sich auf so eine Reise begibt und sagt, es ist notwendig, den ganzen Bürokratieberg, den wir angehäuft haben, ich sage mal den Bürokratiebeton, den wir über viele Jahrzehnte ein Stück weit angehäuft haben, abzubauen, ist das natürlich ein Riesenberg. Der ist immer noch gewaltig. Aber wir haben einiges auf den Weg gebracht. Wir haben in der Tat bisher zwei Kabinettssitzungen gehabt, wo wir uns nur mit dem Rückbau beschäftigt haben. Das erste hatten wir im November. Und seit dem November haben wir in Summe Entlastung von 10,4 Milliarden Euro auf den Weg gebracht.
5: Das heißt, auf den Weg gebracht heißt noch nicht, dass das angekommen ist bei den Unternehmen, bei den Menschen.
6: Einiges ist schon angekommen. Anderes ist, wie gesagt, auf dem Weg. Wir haben aber mittlerweile mit 43 Vorhaben und dahinter, auch davor haben wir schon einiges umgesetzt, sind jetzt so viele Dinge sozusagen in der Pipeline, dass jetzt auch Stück für Stück immer wieder was rausfällt und auch in der Wirkung sich entfaltet und auch wirklich ankommt. Und ich würde mal einen Bereich herausgreifen, wo wir verdammt viel auf den Weg gebracht haben, was auch schon in Wirkung ist, aber auch noch jetzt sich die Wirkung weiter entfaltet. die Menschen zu Recht erwarten, dass wir bei Infrastrukturthemen unsere Infrastruktur verbessern, erneuern. Und das Bauen, das Genehmigen dauert unglaublich lang, viel zu lang. Nur durchschnittlicher Mobilfunkstandort, muss man sich mal vorstellen, 3,5 Jahre in Deutschland. Das geht jetzt in wenigen Wochen, die Genehmigung. Und gleichzeitig auch der Bau wird schneller vorangehen. Wir haben viel Geld für die Infrastruktur, Brückenneubau, Ersatzbrücken, Straße, Schiene, sodass das Geld auch schneller wirken kann. Das ist mal systemisch gedacht, ein großes Feld, wo wir vorangekommen sind. Und Gleiches gilt auch mit dem Anspruch der Berichtspflichten, wo wir gesagt haben, uns committed haben, 30% der Berichtspflichten werden abgeschafft. Ein paar Sachen haben wir schon abgeschafft, aber wir haben jetzt einen Prozess entwickelt, der auch die Arbeitsweise des Staates verändern wird. Das ist die sogenannte Beweislastumkehr. Und das würde ich schon sagen, ist ein gewisser Paradigmenwechsel.
5: Also muss man, glaube ich, einmal erklären. Im Prinzip bedeutet es, dass erstmal die Berichtspflichten fallen sollen und der Staat gegenüber den Unternehmen begründen soll, warum es eine Berichtspflicht weitergeben sollte, statt andersrum.
6: Ganz genau. Sie setzen im Prinzip das meiste auf Null und müssen sich dann wieder vorarbeiten, was sie denn noch erhalten wollen. Was sich da verändert, ist wirklich die Logik. Heute muss ich ja begründen, bitte, bitte, schaffe eine Berichtspflicht ab und ich muss jetzt dem Staat erklären, warum die weg muss. Jetzt drehen wir das um und sagen, nee, wir erklären jetzt den Menschen, warum wir das brauchen. Und das dreht das um, deshalb sozusagen Beweislastumkehr. Und warum ich das so wichtig finde, nicht nur, dass 30% rausfallen, sondern weil wir sagen, wir akzeptieren, dass wir das Prinzip ändern müssen. Den Menschen wieder mehr vertrauen, den Menschen mehr zutrauen müssen. Und das ist ein großer Schritt. Das ist juristisch und technisch nicht ganz einfach. Deshalb braucht es einfach ein bisschen Zeit. Ich weiß, der eine will den Schalter, der andere will eine Säge.
5: Damit es ganz schnell geht.
6: Und es geht auch, es wird auch jetzt schnell gehen. Geht es schnell genug? Nein, aber es ist viel, viel komplexer auch in der Realität, als man sich das manchmal vorstellt. Aber das ist ein Riesenschritt. Und das hätte ich am Anfang der Legislaturperiode, ehrlich gesagt, bin mir nicht sicher, ob wir das hinkriegen. Jetzt machen wir es.
5: Ein Teil des Entlastungskabinetts aus dieser Woche war eben das Gesundheitswesen, die Digitalisierung da. Da steckt zum Beispiel ja auch sowas drin wie eine digitale Überweisung, die vieles einfacher machen soll. Wenn man sich da aber mal den Zeitplan auch anguckt, wenn alles gut läuft, soll das in mehr als 3 Jahren fertig eingeführt sein. Da sagen viele Leute, das kann ja wohl nicht wahr sein. Warum dauert das denn so lange?
6: Es ist halt der Prozess. Wir haben natürlich die elektronische Patientenakte, wir haben die App dazu. Die funktioniert schon, die wird auch genutzt, aber die muss mehr genutzt werden. Wir werden die Funktionalitäten erweitern. Ich betrachte das eher als die digitale Lösung, die es heute gibt, die zu härten, besser zu machen und in der Funktionsweise zu erweitern. Und dann ist es eine Rollout-Frage. Das ist, sag ich mal, bei digitalen Lösungen etwas, wo sie nicht an Tag 1 plötzlich sind alle drauf. Wir haben heute schon gute digitale Lösungen, die teilweise aber auch nur zu 15% in Anspruch genommen werden. Ja. Deshalb ist das ein Prozess. Aber was heißt das ganz konkret? Wir alle kennen ja noch den rosa Zettel der Überweisung. Ich weiß selber, wenn man zum Arzt geht, weiß ich nicht, mit Röntgenbildern, diesem riesen Umschlag bewaffnet. All das wird dann über Zeit natürlich, aber wird dann elektronisch sicher auch in einem Kommunikationskanal übergeben. Dadurch wird es schneller. Und wir haben alleine weit über 130, 140 Millionen Arztbriefe. Die werden dann auch jetzt nicht mehr per Post oder über andere, sag ich mal, nicht mehr zeitgemäße Medien verteilt, sondern dann eben auch digital ausgetauscht.
5: Aber können Sie die Ungeduld der Leute nicht verstehen? Also gerade auch, wenn es so eine Mischung ist. Also manche Rezepte, die normalen Rezepte, funktionieren digital. Andere Betäubungsmittel oder so, brauche ich immer noch ein Papierrezept. Mancher digitale Arztbrief funktioniert, ein anderer wiederum nicht. Und da sagen Leute, mach das doch mal fertig. Warum dauert das alles so lang?
6: Ja, bisher konnten wir es nicht fertig machen, weil die Voraussetzungen nicht erfüllt waren. Und jetzt, ich bin ehrlich gesagt auch seit 10, 15 Jahren schon sehr ungeduldig, dass viele Dinge noch nicht funktionieren. Und jetzt müssen wir damit klarkommen, dass derjenige, der sagt, wir schaffen jetzt die Voraussetzungen, wir setzen es jetzt auch um, dass dann die Fragen, warum seid ihr noch nicht fertig? Aber einer muss es machen. Jetzt haben wir es gemacht und jetzt gilt es darum, das auch auf die Straße zu kriegen.
5: Jetzt ist Bürokratie ja auch nicht immer schlecht in allen Fällen. Nee. Also da geht es ja auch darum, um Arbeitssicherheit, um Umweltauflagen, darum vielleicht Betrug einzudämmen. Sehen Sie da irgendeine Gefahr, dass da Arbeitsrecht ausgehöhlt wird, dass da die Umwelt am Ende drunter leidet, weil Bürokratie abgebaut wird?
6: Also Sie sprechen einen wichtigen Punkt an. Der Begriff Bürokratie ist per se ja nicht schlecht. Wir brauchen Regeln, wir brauchen Sicherheitsstandards, die sind für etwas gut. Jetzt sage ich aber so, wir haben so viel Regeln angehäuft, wo tatsächlich extrem viele Fälle gibt, wo die Wirkungsweise, die positive Wirkungsweise dieser Regeln sich überhaupt nicht mehr erschließt. Und was wir tun, ist, wir senken keine Standards ab, aber wir senken Komplexität ab. damit den Standard, den wir halten wollen, überhaupt durchsetzbar ist. Wenn ich teilweise 5 Monate, 1 Jahr auf irgendeine Genehmigung warten muss, dann kann ich ja nicht sagen, toll, wir haben alle Standards eingehalten. Wir konnten das, was wir als Standard haben wollen, nicht umsetzen, weil es auch so komplex ist. Das ist zumindest ein wichtiges Element. Das heißt, wir haben ausreichend viel, was wir ändern können, ohne die Standards zu senken. Und das ist genau das, was wir tun.
5: Jetzt ist ja auch ein Ziel, beispielsweise Rechenzentren schneller zu bauen. Jetzt gibt es da Kritik dran, dass da Umweltauflagen gelockert werden könnten. Da geht es um Abwärme, da geht es um, mit welcher Energie diese Rechenzentren betrieben werden. Ist das aber was, wo Sie sagen, das ist so der saure Apfel, in dem wir beißen müssen, um schneller Rechenzentren zu bauen, dass wir da ein paar Einschnitte bei den Umweltauflagen machen?
6: Also ich sehe diese Einschnitte aktuell nicht. Wir haben großes Augenmerk darauf gelegt, dass unsere Rechenzentren, was Energieeffizienz, was Grünstromfähigkeit angeht, auch was Wassereffizienz, Kühlung angeht, Weltstandards setzen. Das bleibt auch unberührt. Und gleichzeitig müssen wir uns an den Realitäten dessen, was die Physik hergibt, auch ein bisschen daran orientieren. Um das mal konkret zu machen, wir haben einen sogenannten Effizienzfaktor. Wenn Sie heute so 1,35 heißt das heißt 35% der Energie landet sozusagen nicht auf dem Chip selber, sondern geht in die Abwärme, in den Betrieb des Hauses.
5: Also Abwärme heißt auch im Zweifel als warme Luft nach draußen gepustet.
6: Nach draußen oder eben doch in die Nachnutzung, die wir natürlich fördern wollen. Und wenn es diese Möglichkeit gibt, wird das auch genutzt. Und das macht auch jeden Sinn der Welt. Da bin ich auch ein großer Freund von. Wenn es nur Situationen gibt, wo die Nachnutzung nicht ist. Wenn ich sage, ich habe einen den perfekten Ort für ein Rechenzentrum, aber die Schule ist halt oder eine Brauerei ist halt 20 Kilometer weg, dann kriege ich das einfach physikalisch dahin nicht transportiert. Dann sage ich, in Einzelfällen ist das dann halt erstmal so. Wenn sich dann darum herum was ansiedelt, dann wird das aber nachgezogen. Bei Wasser achten wir darauf, dass wir geschlossene Kreisläufe haben. Das heißt, das Grundwasser wird nicht immer entnommen, sondern ist ein geschlossener Kreislauf. Die Verpflichtung ist, mindestens 50% Grundstromfähigkeit zu haben. So viel Grundstrom haben wir in der Regel im Schnitt nicht überall verfügbar. Das heißt, natürlich hat auch der Naturschutz ein hohes Augenmerk.
5: Herr Wildberger, Sie müssen sich ja nicht nur um die Staatsmodernisierung kümmern, sondern manche sagen auch, Sie haben direkt 2 undankbare Jobs, sondern auch die Digitalisierung ja vorantreiben. Da höre ich immer wieder die Frage, ist Deutschland denn eigentlich noch zu retten oder sind wir nicht eh schon digital längst abgehängt? Was sagen Sie?
6: Ja, müssen wir unterscheiden. Deutschland ist schon auch ein technologisch weit entwickeltes Land. Die Menschen im Lande nutzen auch viele digitale Lösungen, auch viele adaptieren Dinge, nutzen Dinge auch in der Frühphase. Ich glaube, Deutschland war das Land mit der zweithäufigsten relativen Nutzung von ChatGPT, als es rauskam. Und gleichzeitig ist es richtig, dass wir in der Verwaltung dann ein Gap haben, weil unsere digitalen Lösungen auch nicht durchgängig sind, wie ein Flickenteppich wirken. Und da haben wir unglaublich viel Aufholarbeit zu leisten. Es passiert auch einiges, ist auch schon einiges passiert. Aber das kann nicht unser Anspruch sein, da wo wir heute stehen.
5: Ich würde mit Ihnen gerne auch noch auf das Thema Unabhängigkeit gucken von Unternehmen aus dem Ausland, weil die meiste Technik, die dann hier doch genutzt wird, die kommt dann meistens aus den USA. Wie halten Sie das eigentlich? Sind Sie da so Team WhatsApp oder Team Signal? Nutzen Sie PayPal oder Vero? Also spielt das auch eine Rolle, welcher Anbieter es ist und wo der herkommt? Achten Sie darauf?
6: Also ich nutze viele Anbieter und halte mich da so offen und gleichzeitig muss ich unterscheiden, was nutze ich privat, was nutze ich sozusagen qua Amt. Aber ich bin sicherlich noch mal offener und das war ich ja schon immer für Lösungen, die auch aus Europa stammen. Das ist ein Thema, was mich seit vielen Jahren umtreibt und das ist für mich auch in diesem Job eine Herzensangelegenheit, weil eins unserer großen Herausforderungen, auch was das Wachstum angeht, was Wirtschaftskraft angeht, was auch geopolitische Stärke angeht, ist, dass wir nicht ausreichend an den sogenannten Deep Tech Themen, wo unglaublich viel Wertschöpfung entsteht, teilgenommen haben. Wir sind halt Kunde von Cloud-Lösungen, von Software, von Chips.
5: Das ist Deep Tech.
6: Das ist Deep Tech. Und die Wertschöpfung, die in diesen Bereichen entstanden ist, ist so unglaublich groß. Bei künstlicher Intelligenz darf uns das nicht passieren. Da ist die Wertschöpfung und auch die Mächtigkeit dieser Technologie so groß, dass ich mir diese Abhängigkeit nicht vorstellen möchte.
5: Und es ist auch noch nicht zu spät. Also die anderen, China, die USA, deren Vorsprung ist ja schon zu groß?
6: Nein, da muss man differenzieren. Wir haben sicherlich KI-Bereiche, nehmen wir nur die industrielle KI. Wie kann ich künstliche Intelligenz in Industriebereichen einsetzen? Da haben wir sicherlich die Chance, weltweit führend vorne zu sein. Wir haben unglaubliche Daten in diesem Bereich. Es gibt KI-Lösungen, auch sogenannte Frontier-Modelle. Es gibt auch einiges jenseits von Sprachmodellen. Es gibt sogenannte generative KI, die Bilder erzeugt, Videos erzeugt, so Visionsmodelle. Da haben wir eins der führenden Unternehmen in Deutschland. Wir haben sogenannte Weltmodelle, die verstehen die physische Welt. Da sind wir sehr gut aufgestellt. Bei diesen Sprachmodellen ist die Herausforderung.
5: Also sowas wie die hinter ChatGPT, Gemini, Claude und so weiter stecken.
6: Na, das sind Sprachmodelle. Das sind die
5: Das sind
6: mal Basismodelle, Frontiermodelle, die aus Sprache heraus Fähigkeiten entwickeln, Programmieren, Logik, Mathematik. Die leben von einer unglaublichen Skalierung von Datensätzen und Rechenpower, die wir in dieser Form nicht haben. Und da müssen wir auch dringend aufholen. Das wird sehr herausfordernd sein, aber wir sollten niemals nie sagen, diese Technologie ist auch noch nicht so alt, da gibt es auch noch Innovationsmöglichkeit. Und am Ende des Tages ist das auch eine Frage des Willens, weil Deutschland und Europa hat so viel mehr anzubieten, als wir uns aktuell zutrauen. Und diese Bremse, die auch im Kopf liegt, die müssen wir ganz schnell lösen.
5: Ich würde beim Thema Abhängigkeit gerne nochmal bleiben und einfach so ein Szenario aufmachen und fragen, ob das was ist, was Sie umtreibt. Also Microsoft, ich glaube, keine Behörde ist nicht in irgendeiner Form in Deutschland oder fast keine abhängig in irgendeiner Form von Microsoft. Wenn die jetzt einfach mal sagen, aus welchen Gründen auch immer, wir ziehen euch den Stecker, es gibt keine Updates mehr, dann hätten wir hier echt ein Problem. Ist das was, was Sie umtreibt, was Sie für realistisch halten?
6: Das treibt mich total um. Und ich betrachte das insbesondere in Bereichen jetzt, wo wir es gesehen haben bei Anthropic, als uns bestimmte KI-Modelle, die neuesten Versionen nicht verfügbar waren, dass man in der Tat auch Technologie, sagen wir mal, vorenthalten kann. Gleichzeitig sage ich auch, es sind viele der Unternehmen, Microsoft, wir können die Reihe fortsetzen, wo wir seit Jahrzehnten vertrauensvoll natürlich mit zusammenarbeiten, aber ein solches Szenario besteht. Gleichzeitig möchte ich mir auch keine Welt vorstellen, wo wir nicht Handel treiben, wo wir nicht Partnerschaften haben. Und wir werden auch die Souveränität nur erreichen mit Partnerschaften. Aber wir dürfen auch nicht naiv sein. Und Souveränität hat zwei Dinge. Wie bin ich abhängig und verwundbar? Aber wie nutze ich auch Souveränität dadurch, dass ich den Anspruch habe, eigene Lösungen zu entwickeln? Und was mich schon vor vielen Jahren bewegt hat, wo ist denn unser Microsoft? Machen wir das nur, weil es abgeschaltet werden kann? Oder sollten wir auch ein solches Produkt oder eine Produktfamilie entwickeln, weil wir sagen, da kann man ja Geld mit verdienen, da kann man Wachstum generieren. Und deshalb arbeiten wir auch an sogenannten Open Desk Lösungen. Das ist auf Open Source basierte Software, die sozusagen das abbildet, was Microsoft macht. Wir stellen das auch neu auf, damit das skaliert. Wir sind auch europäisch im Austausch und haben auch solche Softwarelösungen zu 2030 in Schleswig-Holstein flächendeckend in der Verwaltung im Einsatz. Das heißt, da passiert gerade auch viel mit Hochdruck.
5: Ja, Mecklenburg-Vorpommern hat es angekündigt, den Weg gehen zu wollen. Schleswig-Holstein ist da schon weiter. Da ist immer die Rede davon, das ist eine Frage der nationalen Sicherheit, sagt Ihr Kollege in Schleswig-Holstein beispielsweise.
6: Sicherlich ein Aspekt, aber es ist absolut richtig, dass das auch der Fall ist. Gleichzeitig müssen wir auch den Anspruch haben, dass die Lösungen, die wir da bauen, auch technologisch, jetzt auch wenn KI immer mehr Fuß fasst, dass es auch mithalten kann. Und neben der Frage der Sicherheit ist es für mich eine Frage des Wachstums. Und ich habe ja beschrieben, wie viel Wachstum an uns vorbeigegangen ist. Und deshalb bin ich sehr darauf erpicht, dass wir die Souveränitätsfrage eben auch positiv, wachstumsorientiert, ich sage es mal offensiver begleiten, weil das heißt auch, derjenige, der technische Fähigkeiten hat, hat auch geopolitisch etwas mehr anzubieten.
5: Und es ist noch nicht zu spät.
0: Digitalminister Carsten Wildberger war das im ARD-Interview der Woche mit Hauptstadtkorrespondentin Birte Sönnigsen. Und noch eine Entwarnung auf der A1 Hamburg-Bremen. Kein Falschfahrer mehr zwischen Elsdorf und Bockel. Und noch eine Entwarnung auf der B14 Herrenberg-Stuttgart. Kein Falschfahrer mehr zwischen Waihingen-Universität in Stuttgart und Dreieck-Wildpark. Also gleich zwei Entwarnungen für Sie. Kommen Sie weiterhin gut durch die Nacht.
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0: In Miami wird das kleine Finale der Fußball-Weltmeisterschaft ausgetragen und Stephanie Lavoie ist bei mir im Studio.
7: Es ist das Spiel um Platz 3 oder besser um Bronze, so wird es ja neuerdings von der FIFA genannt. In den Miami Gardens ist die Partie zwischen England und Frankreich in der Nachspielzeit. Es war ein verrücktes Spiel. England hatte 4:0 zur Halbzeit geführt. Mittlerweile steht es 5:3. Für uns beobachtet Holger Dahl das Geschehen und dem lauschen wir jetzt.
8: Das wird der größte Erfolg einer englischen Fußballnationalmannschaft seit 60 Jahren. Da haben sie im Wembley-Stadion den WM-Titel klargemacht. 5:3 die Führung in einem verrückten Bronzefinale bei dieser Fußball-Weltmeisterschaft. Es sind noch 1 Minute 45 Nachspielzeit, aber vielleicht passiert hier noch was Verrücktes. Dembélé dribbelt an im Strafraum, schießt Tor! Tor für Frankreich, Anschlusstreffer. Vielleicht doch noch nicht den Deckel drauf nageln auf dieses Spiel, das immer noch eine Überraschung für uns übrig hat. Ousmane Dembélé mit dem 4:5 gegen eine englische Mannschaft, die zur Halbzeit mit 4:0 vorne lag. Und jetzt in der zweiten Halbzeit ist Frankreich doch noch mal ganz nah dran, nachdem die Engländer per Elfmeter durch Saka eigentlich für mich die Entscheidung erzielt haben in der 36. In der 86. Spielminute, da war das 5:3 per Foul-Elfmeter gefallen. Aber Dembélé ganz stark mit dem linken Außenriss von halb rechts ins linke Eck, halb hoch, unhaltbar für den englischen Torhüter Dean Henderson. Was ist das denn bitte für ein Fußballspiel? Das macht unfassbar viel Spaß. Thomas Tuchel hat vorher gesagt, der englische Trainer, es ist ein Spiel, das niemand braucht. Aber ja, also das unterschreibe ich auf keinen Fall. Nur noch 5:4 für England.
7: Holger Dahl war das aus Miami im Sport. Später mehr.

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1: Um 1 Uhr mit Ronald Lessig. Bundeskanzler Merz will offenbar noch in diesem Monat klären, wer neuer Fraktionschef der Union im Bundestag werden soll. Der bisherige Vorsitzende Spahn war gestern im Zuge der Leihmutter-Affäre zurückgetreten. Aus der Nachrichtenredaktion Daniel Runge.
2: Als Top-Kandidat für die Spahn-Nachfolge gilt Kanzleramtschef Frei, ein enger Vertrauter von Merz. Aber auch Innenminister Dobrindt und CDU-Generalsekretär Lindemann werden hoch gehandelt. Gewählt wird der neue Fraktionschef von den Abgeordneten. Spahn hatte erst vor wenigen Tagen bekannt gegeben, dass er und sein Ehemann mit Hilfe einer Leihmutter in den USA ein Kind zur Welt gebracht haben, was in Deutschland verboten ist. Auch Parteikollegen hatten Spahn deshalb mangelnde Glaubwürdigkeit vorgeworfen.
1: Nach dem Sturz eines Bahnmitarbeiters aus einem fahrenden Zug in Baden-Württemberg hat es das zuständige Amtsgericht abgelehnt, gegen einen tatverdächtigen Fahrgast Haftbefehl zu erlassen. Dem Vorfall war eine gewaltsame Auseinandersetzung vorausgegangen. Nach Angaben der Ermittler soll der Fahrgast bei einer Ticketkontrolle aggressiv geworden und einen Bahnmitarbeiter angegriffen haben. Bei dem Gerangel sei eine Tür beschädigt worden. Durch den entstandenen Spalt sei der Bahnmitarbeiter schließlich bei Tempo 120 aufs Gleisbett gestürzt. Sein Zustand sei kritisch, aber stabil. In Jordanien sind 2 US-Soldaten getötet worden. Wie das zuständige Regionalkommando mitteilte, kamen die beiden Männer ums Leben, als sich die amerikanischen Streitkräfte gegen Raketen- und Drohnenangriffe aus dem Iran verteidigten. Ein weiterer Soldat wird noch vermisst. Damit ist die offizielle Zahl der im Iran-Krieg gefallenen US-Soldaten auf 16 gestiegen. Die AfD in Sachsen-Anhalt ist offiziell in den Wahlkampf gestartet. Die Bundesvorsitzende Weidel sagte auf einer Veranstaltung in der Magdeburger Messehalle, die AfD werde nach der Landtagswahl am 6. September zum ersten Mal den Ministerpräsidenten stellen. In Umfragen lag die Partei in Sachsen-Anhalt zuletzt bei mehr als 40%. Der AfD-Landesverband wird vom Verfassungsschutz als gesichert rechtsextremistisch eingestuft. Das waren die Nachrichten. Das Wetter in Deutschland. Nach letzten Schauern zunächst trocken, später im Nord- und Südwesten Schauer und Gewitter bei 16 bis 8 Grad. Tagsüber in der Südosthälfte Schauer und vereinzelt kräftige Gewitter, später im Südwesten teilweise freundlich, aber von Nordwesten her wieder Schauer und Gewitter bei 18 bis 26 Grad. Am Montag in der Nordosthälfte wechselhaft mit Schauern, sonst heiter bis wolkig bei 18 bis 26 Grad und am Dienstag im Südosten Schauer, sonst freundlicher 18 bis 27 Grad. Es ist 1.03 Uhr.
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3: Und da starten wir mit einer Entwarnung auf der A1 Hamburg-Bremen. Kein Falschfahrer mehr zwischen Elsdorf und Bockel. A5 Frankfurt Richtung Kassel zwischen Nordwestkreuz Frankfurt und Bad Homburger Kreuz. 2 Kilometer Stau wegen einer Baustelle. Die A14 Halle Richtung Magdeburg ist zwischen Schönebeck und Magdeburg Reform nach einem Unfall gesperrt. Die A96 Lindau Richtung München ist in Höhe Kreuz Memmingen wegen einer Nachtbaustelle bis 5.30 Uhr gesperrt. Und zuletzt die B242 Braunlage Eisleben ist zwischen Stiege und Hasselfelde in beiden Richtungen nach einem Unfall gesperrt. Ihnen weiterhin eine gute Fahrt durch die Nacht.
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3: Und die kommt aus Hamburg, aus dem Studio von NDR Info. Ich bin Konstanze Nastarowitz. Hallo. Ja, und bevor wir hier starten, muss ich doch nochmal nachreichen für alle Fußballbegeisterten, die das WM-Spiel um Bronze bis gerade mitverfolgt haben zwischen England und Frankreich. Das war ja sehr torreich und das ist gerade zu Ende gegangen. England hat 6-4 gewonnen. So, und jetzt zurück ins politische Business. Das eine sagen und das andere machen, das kommt selten gut an im Freundes- und Familienkreis, aber vor allem auch nicht in der Politik. Das hat jetzt auch der bisherige CDU-Politiker Jens Spahn zu spüren bekommen. Er ist als Vorsitzender der Unionsfraktion zurückgetreten und zog damit die Konsequenz aus der sogenannten Leihmutter-Affäre. Stimmen dazu aus München.
4: In der Position finde ich schon, dass man da sich eben an die gesetzlichen Regelungen halten sollte. Vor allem, wenn man selbst eben vor ein paar Jahren die Position vertreten hat, dass Leihmutterschaft nicht erlaubt sein sollte.
5: Gleiches Recht für alle. Es ist so in Deutschland, wenn man es hier nicht machen darf, dann darf man auch nicht irgendwo in einem anderen Land sich eine Leihmutter suchen. Das finde ich nicht in Ordnung.
6: Man kann nicht eine Politik vertreten im Inland und im Ausland umgeht man sie. Das geht nicht. Wo bleibt da die Glaubwürdigkeit? Wobei ich ihm wirklich sein Kind gönne.
7: Ist gut auf alle Fälle, dass er zurückgetreten ist. Aber das Thema natürlich müsste man länger diskutieren, ja.
3: Stimmen gesammelt von BR-Reporterin Sandra Limoncini in München. Jens Spahn, der hatte ja vor wenigen Tagen bekannt gegeben, dass sein Mann und er mithilfe einer Leihmutter in den USA Eltern eines Sohnes geworden sind. Dabei ist die Leihmutterschaft in Deutschland verboten und Spahns Partei, die CDU, auch strikt gegen eine Legalisierung. Dass er nun privat eine Entscheidung getroffen hat, die nicht den Werten seiner Partei entspricht, das haben ihm viele in der Politik angekreidet. Am Ende war der Druck wohl doch aus seiner eigenen Partei vor allem zu groß. In einem Schreiben an die Abgeordneten erklärte Spahn, sein persönliches Glück sei mit seinem politischen Amt nicht vereinbar.
8: Es ist ein Foto, das bundesweit eine große Debatte auslöst. Unionsfraktionschef Spahn und sein Ehemann, Eltern eines Sohnes, zur Welt gebracht von einer Leihmutter in den USA. Das mediale Echo auf diese Nachricht enorm. Spahn im Podcast des Bildjournalisten Paul Ronsheimer.
9: Ich habe lange mit mir gerungen, auch was das Thema Leihmutterschaft angeht. Bin da lange zerrissen gewesen. Aber eben über dieses Ringen und sich mit dem Thema beschäftigen, haben wir uns für diesen Weg entschieden.
8: Das Problem an diesem Weg, noch im Februar hatte die CDU auf ihrem Bundesparteitag beschlossen, am Verbot der Leihmutterschaft festzuhalten. In den USA ist das erlaubt, anders als in Deutschland, wo sich Spahn selbst in der Vergangenheit gegen eine Legalisierung der Leihmutterschaft ausgesprochen hatte. Der Bundeskanzler äußerte sich am Rande eines Staatsbesuchs.
10: Wir haben dazu in Deutschland eine klare Rechtslage. Wir haben in der Partei, in der CDU, einen Parteitagsbeschluss. Ich sehe nicht, dass an der Rechtslage oder an dem Parteitagsbeschluss Änderungen vorgenommen werden sollen.
8: Spahn versucht noch, sein Vorgehen zu verteidigen. Es sei alles nicht so einfach. Die Leihmutterschaft, wenn sie in den USA erfolge, werde von der deutschen Rechtsordnung anerkannt. Doch die Rücktrittsforderungen aus seiner eigenen Partei werden immer mehr und immer lauter. Die Vorsitzende der Frauenunion Sachsen-Anhalt erklärt, Herr Spahn sollte sich überlegen, ob er seine exponierte Position in der Partei nicht besser jemand anderem überlässt. Und der Landesvorsitzende von Mecklenburg-Vorpommern äußert, die CDU steht für Glaubwürdigkeit und Klarheit, gerade in ethisch sensiblen Fragen. Jens Spahn ist als Vorsitzender der Unionsfraktion nicht mehr tragbar und muss zurücktreten. Schnell zeichnet sich ab, bis September warten und die Fraktion dann entscheiden lassen, wie Spahn es sich gedacht hatte, ist nicht durchzuhalten. Am Mittag erklärt Spahn schriftlich seinen Rücktritt.
3: Soweit der Bericht von Tagesschau 24. Ja, aber wie freiwillig war denn nun Spahns Rücktritt? Das hat Tagesschau 24-Moderator Thorsten Schröder, Hauptstadtkorrespondent Markus Preis gefragt.
11: Ja, auf jeden Fall nicht so freiwillig, wie man das im ersten Moment erdenken könnte. Denn man muss ja einfach sehen, gestern hat sich Jens Spahn noch geäußert. Da war von Rücktritt noch nicht die Rede. Er hat gesagt, er wird das sozusagen in die Hände der Fraktion legen. Aber er hatte da erkennbar nicht den Plan, zurückzutreten. Aber die Union hat sehr genau beobachtet, was eben in den Stunden danach nochmal weiter passiert ist. Dieser Auftritt hat die Lage nicht beruhigt. Im Gegenteil, die Kritik ist immer deutlicher geworden. Da war von Doppelmoral die Rede davon, dass Politiker Regeln setzen und sich dann selbst nicht dran halten. Man hat das als massives Glaubwürdigkeitsproblem für die ganze Partei gesehen. Und dann, wenn man heute Morgen telefoniert hat, dann hat man schon viele Abgeordnete gehört, die auch gesagt haben, sie hoffen, dass Jens Spahn jetzt selber die Konsequenzen zieht. Interessant ist noch, dass nachdem der Brief von Jens Spahn schon öffentlich war, nochmal eine Rücktrittsaufforderung sozusagen vom Bundeskanzler kam. Und da kann man sich schon fragen, wie gut das abgestimmt war und was dann am Ende wirklich den Ausschlag gegeben hat.
12: Wie geht's jetzt weiter? Wer käme als neuer Fraktionschef der Union in Frage?
11: Ja, das ist natürlich die spannende Frage hier in Berlin und man muss gleich vorweg dazu sagen, das ist noch nicht klar. Alle Namen, die jetzt kursieren, sind in gewisser Weise Spekulation, aber es gibt schon ein paar, die immer wieder genannt werden. Da ist zunächst Thorsten Frey, momentan der Chef des Kanzleramts, Kanzleramtsminister, früher parlamentarischer Geschäftsführer schon der Unionsfraktion. Dann wird natürlich auch genannt Alexander Dobrindt, derzeit der Innenminister. Auch Carsten Linnemann wird genannt, aber auch Namen wie zum Beispiel Nina Wagen, die Gesundheitsministerin, oder weitere Stimmen aus der Union, die eben auch im Rennen sind. Aber wie gesagt, das sind Einzelmeinungen und ganz klar ist das momentan noch nicht.
13: Hauptstadtkorrespondent Markus Preis im Gespräch mit Tagesschau24-Moderator Thorsten Schröder. Ja, und diese ganze Debatte, die hat auch eine Debatte über die Glaubwürdigkeit und Doppelmoral in der Politik ausgelöst. Besonders ungelegen kommt das natürlich für die CDU in Sachsen-Anhalt, wo ja im September ein neuer Landtag gewählt wird und die AfD in den Umfragen führt. MDR-Korrespondentin Marie Landes zu der Frage, welche Auswirkungen die Debatte um Jens Spahn im dortigen Wahlkampf hat.
14: Na, der Wahlkampf, der geht ja gerade jetzt erst los. Da kann die CDU Sachsen-Anhalt eine Debatte, wie sie um Jens Spahn die letzten Tage geführt wurde, natürlich nicht gebrauchen. Bei diesem Wahlkampf kommt es auf jede Stimme an. Die AfD könnte die absolute Mehrheit holen und das möchte die CDU natürlich verhindern. Und so eine Diskussion ist natürlich nicht sehr günstig, um Stimmen von den Wählerinnen und Wählern zu kämpfen. Deshalb können wir davon ausgehen, dass der Druck auch aus Sachsen-Anhalt auf Jens Spahn recht groß gewesen sein muss. Gestern forderte noch die Vorsitzende der Frauenunion den Rücktritt Spahns. Auch der CDU-Generalsekretär Sachsen-Anhalt postete ein Bild von Jens Spahn mit dem Titel Glaubwürdigkeit ist die wichtigste Währung der Politik. Heute ist es auffällig ruhig. Aus dem Landesverband Sachsen-Anhalt hieß es, man werde sich nicht weiter zu diesem Thema äußern. Mit dem Rücktritt Spahns sei das Thema erledigt und man wolle sich weiter auf den Wahlkampf konzentrieren.
13: MDR-Korrespondentin Marie Landes. Jens Spahn geht. Berlin-Korrespondent Georg Schwarte nimmt das zum Anlass, um nochmal zurückzublicken auf die Karriere des bisherigen CDU-Fraktionsvorsitzenden.
15: Machtmensch. Das sagen einige, wenn sie an diesen Jens Spahn denken. 2018, da war er gerade Gesundheitsminister, sagte er, bekannt bin ich jetzt, beliebt muss ich noch werden. Markus Söder lobte Spahn mal auf Söder-Art, bei der ein Lob gallig nachhallt.
16: Jens ist 360 Grad anspielbar für jedes Thema, ein echter Allrounder. Und ja, das will ich auch sagen, er kann auch loyal.
15: Er kann auch loyal, aber kann offenbar auch anders, klingt da durch. Er hielt zuletzt März den Rücken frei und saß dem Kanzler trotzdem im Rücken. Das Kanzleramt verlockend. Spahn wollte immer etwas mehr. 2002 mit 21 jüngster Abgeordneter der CDU.
17: Aufgewacht als Abgeordneter mit einer neuen Aufgabe, das ist erstmal ein neues Feeling.
15: Das neue Feeling ist jetzt 24 Jahre her. 2015 Staatssekretär unter Schäuble, der schützt und schult ihn. 2017 dann Minister unter Merkel.
18: Herr Jens Spahn, Bundesminister für Gesundheit.
15: Aber auch Merkel guckte gelegentlich misstrauisch auf ihn, lobte trotzdem.
19: Ich finde, dass Jens Spahn einen tollen Job macht, gerade in einer schwierigen Situation, wenn ich mir das als Regierungschefin erlauben darf.
15: Sie durfte. Corona macht Spahn noch bekannter. Beliebter er nicht.
20: Naja, eine Pandemie ist für den Gesundheitsminister kein Schonwaschgang.
15: Da war der Maskendeal. Die erste dicke Delle im Blech eines Ministers, der immer mehr wollte, auch Masken.
21: Alle haben gesagt, beschafft Masken. Wir brauchen dringend Masken.
15: Spahn übersteht auch das. Sein Satz aus der Pandemie wird zum geflügelten Wort.
22: Dass wir miteinander wahrscheinlich viel werden verzeihen müssen in ein paar Monaten.
15: Die Leihmutterschaft jetzt aber haben sie ihm nicht mehr verziehen. Die Wut wuchs 3 Tage lang. Doppelmoral, Glaubwürdigkeit, aber auch eine Portion Zahltag-Mentalität bei manchen, denen dieser Jens Spahn lange schon zu hart, zu schneidig, zu glatt und zu sehr Machtmensch war. Der Landesvorsitzende der CDU Mecklenburg Vorpommern fordert als erster den Rücktritt. Ausgerechnet Spahn verletzt das, sagt er im Podcast Ronzheimer.
23: Zuerst einmal hätte ich mir gewünscht, ich kenne jetzt Daniel Peters auch schon viele Jahre, wenn er sich einfach mal bei mir gemeldet hätte und wir vielleicht erst einmal gesprochen hätten.
15: Das war ein paar Stunden vor seinem Rücktritt. Dabei war er sonst oft doch sehr hart.
24: Wissen Sie, die Deutschen wollen doch nicht wissen, wie es uns geht beim Regieren.
15: Ihm meistens ganz gut. Spätestens als Merz ihn zum zweitwichtigsten Mann der Union machte, Fraktionschef.
25: Auf dem Sofa der Maximalposition ist es zwar bequem, aber eben auch einsam.
15: Jetzt ist es sehr einsam um ihn geworden. Mit 46 wieder da, wo er mit 21 anfing. Einfacher Bundestagsabgeordneter. Warum er, der Machtmensch, nicht bemerkte, dass durch die Leihmutterschaft der private Spahn den Politiker Spahn Lügen strafte?
26: Keine Ahnung. In eigener Sache bist du ein schlechter Anwalt,
15: sagt CDU-Urgestein Wolfgang Bosbach. Ob sich der Machtmensch Spahn jetzt schweigend auf die Hinterbänke des Bundestags zurückzieht?
27: Ich wüsste genau, wie ich hier eine Rede halten muss, damit der ganze Saal auf dem Stuhl steht und tobt.
15: Hat er mal gesagt, als es noch gut lief. Jetzt tobt allenfalls noch die Debatte über ihn und darüber, wer ihm wohl nachfolgt.
13: Georg Schwarte berichtete. Die Zeit, es ist gleich 1:15 Uhr.
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13: Etwa 300.000 Reservisten hat die israelische Armee seit dem 7. Oktober 2023 eingezogen, seit dem Angriff der Terrororganisation Hamas auf Israel. Der Großteil von ihnen hat in Gaza gekämpft, das Leid dort miterlebt und womöglich selbst Menschen getötet. Doch was passiert, wenn diese Reservisten nach ihrem Einsatz zurück in ihr ziviles Leben sollen? Angesichts des längsten Krieges der israelischen Geschichte warnen Psychologen im Land immer wieder vor den mentalen Folgen. Moritz Batscheider hat ehemalige Soldatinnen und Soldaten besucht, die versuchen, ihre Traumata aufzuarbeiten, am Felsen durch Sportklettern.
1: Eine Kletterwand außen an einem Sportkomplex in Holon, südlich von Tel Aviv. Karabiner klicken, Männer und Frauen knüpfen Achterknoten. Sie reiben sich die Hände mit Kreide ein, um an der Wand nicht abzurutschen. Harel Pachima klettert hier erst seit 3 Monaten. Seitdem ist er aus dem Krieg zurück. Harel, gebürtiger Marokkaner, hat in der israelischen Armee gedient, in Gaza. Es passiert bei einer Patrouille im Oktober vergangenes Jahr. Es ist Yom Kippur, der höchste jüdische Feiertag. Plötzlich hört er Schüsse und den Schrei eines Kameraden. Dann, ich habe meine Waffe geladen. In dem Moment sehe ich seitlich einen Terroristen mit grünem Stirnband und allem. Plötzlich hatte ich eine Kugel in der Hüfte. Als er über eine Düne flüchten wollte, haben wir eine Granate geworfen und alles war gut. Harel verliert viel Blut. Die Kugel hat seinen Hüftknochen zersplittert und den Ischiasnerv getroffen. Überprüfen lässt sich seine Geschichte nicht, aber seine äußeren Verletzungen sind eindeutig zu sehen. Besonders, wenn Harel in der Wand hängt. Auf der Rückseite seines Oberschenkels riesige Operationsnarben. Sein linkes Fußgelenk kann er nicht ansteuern. Er trägt eine Schiene zur Stabilisation. Er klettert hier in Holon, um wieder Kraft aufzubauen, aber auch wegen seiner Freunde. Er ist Teil einer Klettergruppe. Alle, die dabei sind, sind gezeichnet vom Krieg. Hunderttausende Soldatinnen und Soldaten hat Israel seit dem 7. Oktober 2023 in den Kriegseinsatz geschickt. Zehntausende kommen mit psychischen Schäden wieder zurück. Die Zahlen steigen rapide an und besorgen Psychologen wie Eyal Fruchter, Leiter des Nationalen Rats für Posttrauma. Aktuell sprechen wir schon von 31.000 und das Verteidigungsministerium schätzt, dass wir insgesamt 100.000 verwundete Soldaten durch diesen Krieg erreichen, davon mindestens 50.000 in der Kategorie mentale Gesundheit. Die Last des Krieges trifft in Israel fast alle Familien, weil die Truppe zum größeren Teil aus Reservisten besteht. Reservisten können jederzeit ohne Vorwarnung mobilisiert und wochenlang in den Einsatz geschickt werden. Zeit, in der das Leben zu Hause nicht stillsteht. Ich spreche manchmal mit Ehefrauen, die sagen, ich will meinen Mann nicht zurückhaben. Er ist nur noch gereizt und schreit viel. Er macht seine Aufgaben nicht, ich mache alles allein. Ich brauche ihn nicht mehr. Es gibt viele mögliche Auslöser für PTBS im Krieg. Einer davon ist ein Gefühl von Betrug an sich selbst oder den Kameraden, denen man nicht helfen kann. Ein weiterer, der gerade in Israels Kriegen viele Soldaten betrifft, die sogenannte Moral.

0: wieder und wieder zurück in den Einsatz. Das sei das Problem. Doch häufig wollen sie auch selbst wieder kämpfen. Aber warum? Der Psychologe sagt, im Krieg geht es für die wenigsten Soldaten um Politik. Sie kommen wegen ihrer Freunde. Die meisten denken nicht an das Land, sie denken an ihre Freunde. Es ist immer eine persönliche Angelegenheit. Freunde sind auch die Mitglieder der Veteranengruppe in Holon. Aber hier entstehen Freundschaften nicht durch den Kampf in Gaza, sondern durch den gemeinsamen Kampf zurück ins Leben.
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2: Heute vor 70 Jahren wurde der Komponist und Produzent Jürgen Ehle geboren. Bekannt wurde er vor allem mit der Ostberliner Rockband Pankow. Kerstin Burlage mit einem Porträt.
3: Peking ist seine Geburtsstadt, wo er auch die ersten Jahre seines Lebens verbringt. Sein Vater ist dort im DDR-Außenhandel tätig, seine Mutter Sekretärin des Botschafters. Später, als er 10 Jahre alt ist und längst in Ostberlin lebt, entdeckt Jürgen Ehle im Westradio die Beatmusik und wünscht sich sehnlichst, selbst Gitarre zu spielen.
4: Einer von meinen Kumpels, der hat halt schon ein bisschen Gitarre gespielt und hatte einen Freund, der noch besser spielte. Und von dem habe ich dann so die ersten Akkorde gelernt.
3: Er bringt sich ab da selbst das Gitarrespielen bei und gründet, da ist er 14, mit einem Freund seine erste Band, für die er auch Songs schreibt. Der entscheidende Schritt folgt, als er seinen Wehrdienst ableistet. Er bekommt ein Angebot von einer professionellen Band.

0: so eine Art Polit-Folk-Rock-Band, die nannte sich Jahrgang 49. Und da bin ich rein und ab dem Moment war ich Profi.
1: Daneben macht Jürgen Ehle seinen Abschluss als Berufsmusiker mit Schwerpunkt auf klassischer und jazzorientierter E-Gitarre. Doch auch Rock- und Bluesmusiker wie Chuck Berry und Eric Clapton werden wichtige Vorbilder. Dann steigt er als Gitarrist bei einer Band ein, die ab den frühen 1980ern unter dem Namen Panko eine der bekanntesten und frechsten Bands der DDR wird. Panko ist von New Wave, Rock und der neuen deutschen Welle inspiriert. Die Band bringt Alltagsthemen in Alltagssprache auf die Bühne, spielt Stücke mit provozierendem Unterton. Manche ihrer Songs dürfen deswegen zeitweise nicht im DDR-Radio gespielt werden. Doch Panko lässt sich von der Regierung nicht vereinnahmen.
0: Ich habe das so gesehen, dass wir teilweise eine Auseinandersetzung geboten haben, die woanders nicht stattfand, also besonders in der Presse nicht stattfand. Halt auf eine andere Art und oftmals eben Dinge zwischen den Zeilen waren, die wichtiger waren als die Worte, die man hören konnte.
1: Gitarrist Jürgen Ehle wird von manchen der Keith Richard des Ostens genannt. Darauf lässt sich der Musiker aber nicht festlegen. Er mischt bei den unterschiedlichsten Projekten mit, schreibt auch Filmmusik, unter anderem für Regisseur Andreas Dresen. Ehle zeigt sich über die Jahre als vielseitiger Künstler. Unter anderem in gemeinsamen Alben und Konzertreisen mit seiner Lebensgefährtin, der Musikerin Scarlett O.
2: Mach mein Herz aus, Worte fallen wie Schnee, mach mein Herz aus.
1: Die beiden leben zurückgezogen in der märkischen Schweiz, wo sie bei sich zu Hause seit vielen Jahren gemeinsame Wohnzimmerkonzerte geben.
3: Es ist natürlich eine extra Herausforderung, weil so, man ist ja wirklich also total sichtbar. Mit jeder Mimik, mit allen Gefühlen.
1: Doch der Gitarrist mag diese Herausforderung sehr, wie er sagt. Und für die Zukunft hat er noch jede Menge anderer Projektideen. Geboren wurde Jürgen Ehle am 19. Juli 1956. Heute wird er 70.
4: Der Stichtag von Kerstin Burlage war das.
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6: Mit Martin Seidemann und einem Spektakel bei der Fußball-WM im Spiel um Platz 3, das die FIFA jetzt ja offiziell Finale um Bronze nennt, hört sich einfach besser an. 10 Tore fielen in der Begegnung zwischen Frankreich und England. 10. 4 für die Franzosen und 6 für England. Holger Dahl mit den Einzelheiten.
7: Das war ein Bronzefinale der Superlative. 10 Tore zur Halbzeit, England 4 zu

0: 0 vorne gegen Frankreich. Und das, obwohl die Superstars Harry Kane und Jude Bellingham auf der Bank saßen. Aber Frankreich mit ganz viel Elan im zweiten Abschnitt, unter anderem 2 Toren von Kylian Mbappé, sogar nochmal auf 3:4 ran. Das war das Mbappé-Tor in der 66. Spielminute. Alle dachten, die Entscheidung durch den Foul-Elfmeter von Saka, sein drittes Tor in diesem Bronzematch zum 5:3. Aber nochmal das Comeback von Frankreich. Dembélé in der Nachspielzeit zum 4:5 und Jude Bellingham, der Mittelfeld-Starspieler der Engländer mit dem 6:4. Verrücktes Spiel und Platz 3. England gewinnt 6:4.
1: Ein Spiel gibt's ja noch bei dieser Fußball-WM, das insgesamt 104. Das Wichtigste. Das Finale natürlich. Um 21 Uhr ist Anpfiff. Europameister Spanien trifft auf Weltmeister Argentinien. 2020, 2021, 2024 und 2025. 4-mal hat Radprofi Tadej Pogacar die Tour de France schon gewonnen. Und auch in diesem Jahr fährt er, bisher wenigstens, allen davon. Auch im nächsten Gebirge, bei der 15. Etappe, ist der Mann in Gelb der Gesamtführende, also einer der Favoriten. Holger Gersker berichtet von der Tour in Frankreich.
2: Ja, noch vor dem Ruhetag geht es tatsächlich zum ersten Mal in die Alpen und das gleich mit einem superschweren Schlussabschnitt. Die letzten 50 Kilometer dieser Etappe haben es in sich und es wird dann ein großes Finale geben, einen 11 Kilometer langen Schlussanstieg hinauf zum Plateau de Solaison. Da war die Tour de France noch nie. Allerdings gab es eine Generalprobe im Juni. Da sind viele der Tour de France Mitfavoriten am Start gewesen, nicht aber Florian Lipowitz. Und die schlechte Nachricht für den Deutschen ist, dass 2 seiner Hauptrivalen, nämlich Isaac Del Toro und Juan Ayuso, da die Plätze 1 und 2 belegt haben. Also Florian Lipowitz muss sich gut erholen, denn diese Etappe wird sehr, sehr wichtig sein, will er seine Ambitionen verteidigen, in der Gesamtwertung wieder auf dem Podium in Paris zu stehen.
1: Und morgen am Montag haben die Radprofis dann mal frei. Mann, hat die Nerven. Die Rede ist von Weitspringerin Malaika Mihambo bei der Diamond League in London. Dort ist sie so weit geflogen wie keine andere. Nach 4 Fehlversuchen reichte ein gültiger auf starke 7,05 Meter. Und dann waren da ja noch die beiden deutschen Rekorde von Emil Ajekum über 400 Meter Hürden und Robert Farken über die Meile. Frage an Martin Raspe, war damit zu rechnen?
3: Ja, also Emil Ajekum war ja schon vor ein paar Tagen bis auf eine Zehntelsekunde an den Rekord von Harald Schmid aus dem Jahr 1982 herangelaufen. Und in London, da war er wirklich taktisch sehr klug unterwegs, konnte auch davon profitieren, dass der Weltrekordhalter Carsten Warholm aus Norwegen auf der Zielgeraden knapp vor ihm lag. Und das war für ihn die optimale Orientierung und so hat es dann geklappt mit dem deutschen Rekord. Und so ähnlich lief es auch beim Leipziger Robert Farken über die Meile. Der Brite Josh Kerr hat ja in diesem Rennen den Weltrekord aus dem Jahr 1999 verbessert und Farken war bis zur Zielgeraden immer knapp hinter dem Briten, hat sich von dessen Tempo mitziehen lassen und lief so zum zweiten Mal innerhalb von nur gut 2 Wochen zu einem deutschen Rekord über die Meile.
1: Und damit gehören die beiden auch zu den Favoriten bei den Europameisterschaften Mitte August in Birmingham. Und da steht er wieder ganz vorne, Kimi Antonelli, junger Formel-1-Pilot aus Italien. In der Qualifikation im belgischen Spa war er wieder mal der Schnellste. Lea Bergmann mit den Einzelheiten.
4: Von einem Start-Zielsieg abhalten konnte Kimi Antonelli in dieser Saison bislang nur sein eigenes Auto. 4 Siege, ein technischer Defekt, lautet die Bilanz des Mercedes-Piloten nach einem Sieg in der Qualifikation. Im belgischen Spa will der junge Italiener seine 6. Pole-Position mit dem 6. Saisonsieg krönen. Hinter Antonelli geht Max Verstappen ins Rennen. Wie viel der Red Bull-Pilot mit Windschatten anstellen kann, hat sein starkes Qualifying bewiesen.
1: Start des Rennens ist heute um 15 Uhr.
5: Und das war der Sport in der ARD-Infonacht mit Martin Seidemann.
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1: Um 1.30 Uhr mit Ronald Lessig. Bundeskanzler Merz will offenbar noch in diesem Monat klären, wer nach dem Rücktritt von Jens Spahn neuer Fraktionschef der Union im Bundestag werden soll. Als mögliche Nachfolger werden unter anderem Kanzleramtschef Frei, Bundesinnenminister Dobrindt und CDU-Generalsekretär Linnemann gehandelt. Spahn hatte erst vor wenigen Tagen bekannt gegeben, dass er und sein Ehemann mit Hilfe einer Leihmutter in den USA ein Kind zur Welt gebracht haben. In Deutschland ist das verboten. Spahns Entscheidung hat auch in der eigenen Partei Empörung ausgelöst. Ihm wird mangelnde Glaubwürdigkeit vorgeworfen. Nach dem Sturz eines Bahnmitarbeiters aus einem fahrenden Zug in Baden-Württemberg hat es das zuständige Amtsgericht abgelehnt, gegen einen Tatverdächtigen Haftbefehl zu erlassen. Dem Vorfall war eine gewaltsame Auseinandersetzung vorausgegangen. Aus Stuttgart Matthias Zurawski.
2: Laut Polizei und Staatsanwaltschaft soll der 36-jährige Fahrgast bei einer Fahrkartenkontrolle aggressiv geworden und einen Sicherheitsmitarbeiter der Bahn mit Schlägen und Tritten angegriffen haben. Bei dem Gerangel sei eine Tür beschädigt worden. Durch den entstandenen Spalt sei der 26-Jährige schließlich bei Tempo 120 aufs Gleisbett gestürzt. Der vorbestrafte Beschuldigte habe nicht damit rechnen können, dass sich die Tür öffnet. Deswegen sei der Haftbefehl abgelehnt worden, so der zuständige Staatsanwalt zur Entscheidung des Amtsgerichts.
3: Und da melde ich mich mal kurz dazwischen mit einer Falschfahrermeldung. Achtung, Falschfahrer auf der B535 Heidelberg-Schwetzingen. Zwischen der A5 Heidelberg-Schwetzingen und Schwetzingen-Zentrum Plankstadt kommt Ihnen ein Falschfahrer entgegen. Fahren Sie äußerst rechts und überholen Sie nicht. Auf der B535 Heidelberg-Schwetzingen zwischen der A5 Heidelberg-Schwetzingen und Schwetzingen-Zentrum Plankstadt ist ein Falschfahrer unterwegs. Vorsicht in beiden Richtungen und nun weiter mit den Nachrichten.
1: Nach anhaltenden Protesten hat der ukrainische Präsident Zelensky Veränderungen in der Armeeführung angedeutet. In einer Videobotschaft versicherte er, er höre die Menschen. Er habe sowohl mit dem entlassenen Verteidigungsminister Fjodorow als auch mit Armeechef Syrisky gesprochen. Entscheidungen würden ausgearbeitet, so Zelensky. Zuvor hatten den dritten Tag in Folge tausende Menschen gegen die Entlassung des Verteidigungsministers demonstriert. Die Proteste richten sich inzwischen auch gegen Armeechef Syrisky. Die Demonstranten fordern seinen Rücktritt. Im Spiel um Platz 3 bei der Fußball-Weltmeisterschaft hat sich England gegen Frankreich durchgesetzt. Die Mannschaft unter Trainer Thomas Tuchel siegte mit 6:4. Nach der ersten Halbzeit hatte es 4:0 gestanden. Frankreich legte in der zweiten Halbzeit zwar zu, das reichte letztlich aber nicht. 2 der 4 Tore schoss Frankreichs Stürmerstar Kylian Mbappé. Er ist damit in der ewigen WM-Torschützenliste an dem bisherigen Rekordhalter Lionel Messi vorbeigezogen. Mbappé kommt jetzt auf 22 WM-Tore. Das Wetter in Deutschland. Nach letzten Schauern zunächst trocken, später im Norden und Südwesten Schauer und Gewitter bei 16 bis 8 Grad. Tagsüber in der Südosthälfte Schauer und vereinzelt Gewitter, später im Südwesten freundlich, aber von Nordwesten wieder Schauer. 18 bis 26 Grad. Das waren die Nachrichten.
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3: Und da erst nochmal die Falschfahrermeldung. Achtung, Falschfahrer auf der B535 Heidelberg-Schwetzingen. Zwischen der A5 Heidelberg-Schwetzingen und Schwetzingen-Zentrum Plankstadt kommt Ihnen ein Falschfahrer entgegen. Fahren Sie äußerst rechts und überholen Sie nicht auf der B535 Heidelberg-Schwetzingen. Zwischen der A5 Heidelberg-Schwetzingen und Schwetzingen-Zentrum Plankstadt ist ein Falschfahrer unterwegs. Vorsicht in beiden Richtungen. Weiter geht's mit der A3 Passau Richtung Nürnberg. Ist zwischen Regensburg Universität und Kreuz Regensburg wegen eines brennenden PKW gesperrt. Und nochmal die A3 Würzburg Richtung Frankfurt. Die ist zwischen Hanau und Obertshausen nach einem Unfall gesperrt. Die A14 Halle Richtung Magdeburg ist zwischen Schönebeck und Magdeburg Reform nach einem Unfall gesperrt. Die A96 Lindau Richtung München ist in Höhe Kreuz Memmingen wegen einer Nachtbaustelle bis 5.30 Uhr gesperrt. Die B242 Braunlage Eisleben ist zwischen Stiege und Hasselfelde in beiden Richtungen nach einem Unfall gesperrt. Und zuletzt noch die B462 Schiltach-Rottweil ist zwischen Schramberg und Sulgen-West-Haldenhof nach einem Unfall in beiden Richtungen gesperrt. Ihnen weiterhin eine gute und entspannte Fahrt durch die Nacht.
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3: In der vergangenen Woche jährten sich die Ereignisse in der Türkei zum 10. Mal. In der Nacht vom 15. auf den 16. Juli 2016 putschten Teile des türkischen Militärs und scheiterten. Präsident Erdogan machte die Bewegung des islamischen Predigers Gülen dafür verantwortlich. Es folgten massive Einschränkungen der Meinungs- und Pressefreiheit, Entlassungswellen im Staatsdienst sowie die Unterdrückung von Kritikern. Auch heute noch geht die Regierung hart gegen die Opposition vor. Benjamin Weber blickt zurück und schildert, wie die Nacht des Putschversuchs die Türkei von heute geprägt hat.
4: Heute ist der 15. Juli ein Feiertag in der Türkei. Der Demokratie ve Milli Birlik Günü, der Tag der Demokratie und der nationalen Einheit, soll an die Nacht vom 15. auf den 16. Juli vor 10 Jahren erinnern. Damals putschten Teile des türkischen Militärs. Staatspräsident Erdogan rief die Bürgerinnen und Bürger der Türkei auf die Straßen und Plätze, um sich den Soldaten entgegenzustellen. Dabei starben mehr als 250 Menschen, Tausende wurden verletzt. Für den Staat sind die Toten Märtyrer, die die Türkei verteidigt haben. Landesweit wurden Straßen, Brücken und Plätze nach ihnen benannt. Noch in der Nacht des Putschversuchs sagt Präsident Erdogan Sätze, die berühmt werden.
5: Dieser Aufstand ist ein großes Geschenk Gottes an uns. Warum? Weil er unseren Streitkräften, die rein sein müssen, die Gelegenheit bietet, sich zu säubern.
6: Auch 10 Jahre später sind die Vorgeschichte, die Ereignisse jener Nacht und die Folgen des Putschversuchs noch immer nicht vollständig aufgeklärt.
4: Professor Dr. Ibrahim Kaboğlu ist Jurist und Verfassungsrechtler. Er sagt, der 15. Juli 2016 hat die Türkei entscheidend verändert.
6: Der Ausnahmezustand wurde wenige Tage später ausgerufen und die Ereignisse des 15. Juli dienten als politische Legitimation für diesen Prozess. Damit begann eine neue Phase der türkischen Politik.
4: Heute, 10 Jahre später, konzentriert sich die Macht in der Türkei in zuvor ungekannter Fülle bei nur einer Person. Beim Staatspräsidenten, bei Recep Tayyip Erdogan. Can Cumhurcu hat sich den Putschisten damals entgegengestellt. Er ist Muhtar, Ortsvorsteher des Bezirks Cengelköy, das Viertel direkt unter der Bosporusbrücke in Istanbul auf der asiatischen Seite.
7: Der 15. Juli 2016 war eine schmerzvolle Nacht. Nachdem ich abends mein Büro geschlossen hatte, ging ich durch das Viertel. Dort herrschte eine Atmosphäre der Panik. Ein Freund sagte zu mir, Can, da stimmt etwas nicht. Es sind sehr viele Soldaten vorbeigekommen, in Richtung Brücke.
4: Die etwa 1500 Meter lange Hängebrücke über den Bosporus wird ein Schauplatz des Putschversuchs. Gegen 22 Uhr abends ist den meisten klar, dass hier ein Angriff im Gange ist. Bewaffnete Soldaten springen aus Lastwagen auf die Fahrbahn der Brücke. Mit Panzern stoppen sie den Verkehr zwischen der asiatischen und europäischen Seite von Istanbul. Gleichzeitig werden Angriffe am Atatürk-Flughafen gemeldet. Auch in Ankara gehen die Putschisten vor. Sie setzen den Generalstabschef des Militärs fest. Sie besetzen den öffentlich-rechtlichen Rundfunk TRT und lassen ein Manifest verlesen.
8: Türk silahlı kuvvetleri de dahil olmak üzere.
4: Der Präsident hätte das Land verraten und Grundrechte beschädigt. Die politische Führung sei entlassen. Jetzt übernehme der Rat mit dem Namen Frieden in der Heimat die Macht in der Türkei. Über der Hauptstadt steigen F-16 Kampfjets auf. Im Laufe der Nacht werden sie sogar das Parlamentsgebäude bombardieren. Staatspräsident Erdogan befindet sich zu der Zeit mit seiner Familie in Marmaris im Südwesten der Türkei. Er macht Urlaub. Ein Attentatsversuch auf ihn schlägt in der Nacht fehl. 2 Leibwächter sterben. Im Istanbuler Bezirk Cengelköy, unterhalb der Bosporusbrücke, erkennt der Ortsvorsteher Can Cumhurcu langsam, was geschieht.
7: Ich ließ Fahrzeuge vor einer Polizeistation positionieren. Außerdem kippten wir große Blumenkübel, Betonbarrieren und sogar Masten um, um die Straßen zu blockieren. Wir errichteten Barrikaden, damit niemand passieren konnte.
4: Wenn Can Cumhurcu heute über die Ereignisse von vor 10 Jahren spricht, dann erwähnt er immer wieder, sie hätten damals nicht geglaubt, dass die Soldaten wirklich auf sie schießen würden, auf die eigenen Mitbürger. Doch irgendwann kommen die Soldaten immer näher. Cumhurcu hat heute noch Videos davon auf dem Handy.
7: Da sieht man mich dunkel. Schau. Da werde ich getroffen, ich habe die Kugel abbekommen.
4: Sein Rücken ist aufgerissen, er verliert Blut. Sie ziehen ihn aus dem Schussfeld. Im Krankenhaus wird Cumhurcu versorgt. 3 Tage lang bleibt er auf der Intensivstation. Auch sein Neffe Osman wird in Cengelköy angeschossen. Er überlebt den Putschversuch nicht. Das Militär hat in der Türkei mehrmals geputscht. 3 gewählte Regierungen wurden so gestürzt. 1960, 1971 und 1980 übernimmt das Militär die Macht. 1997 sorgt der sogenannte postmoderne Coup unblutig für den Rücktritt der Regierung ohne Einsatz von Waffen. Der Verfassungsrechtler Professor Dr. Ibrahim Kaboğlu hat sich in seiner Arbeit intensiv mit Militärputschen beschäftigt. Er geht davon aus, dass die islamische Gülen-Bewegung den Putschversuch im Jahr 2016 organisiert hat, nachdem sie sich mit der AKP und Präsident Erdogan überworfen hatte.
6: Hier sehen wir eine Struktur, die von einem zivilen Partner mit aufgebaut wurde und die sich unter einem religiösen Mantel organisierte. Es konnte vorkommen, dass ein Imam, der gleichzeitig Universitätsdozent war, faktisch über einem General stand. So etwas hatten wir in der Geschichte der Türkei bei keinem früheren Putsch erlebt.
4: Über Jahrzehnte hat der Prediger Gülen in der Türkei ein Netzwerk aus Schulen, anderen Bildungsstätten und Medien aufgebaut. Seine Bewegung umfasst etwa 8 Millionen Mitglieder. Und sie zielt darauf ab, nach und nach wichtige Positionen im Staat einzunehmen. Fethullah Gülen selbst formuliert es im Jahr 1999 so.
5: Die Anwesenheit unserer Leute in der Justiz, in der Verwaltung und anderen lebenswichtigen Institutionen darf nicht als bloße Anwesenheit einzelner Personen verstanden werden. Sie sind eine Garantie für die Zukunft in diesen Einrichtungen. Sie sind der Pulsschlag unserer Existenz und bis zu einem gewissen Grad ihre Absicherung.
4: Um einem Prozess wegen Untergrabung des Staats zu entkommen, geht Gülen 1999 zwar ins Exil in die USA. Von dort aus aber unterstützen er und seine Bewegung die neue Partei von Recep Tayyip Erdogan. Gülen und Erdogan eint die Ablehnung der laizistischen Ideen des Staatsgründers Atatürks, der Trennung von Staat und Religion. Sie wollen eine konservativ-islamische Türkei. Erdogans Partei für Gerechtigkeit und Fortschritt, die AKP, gewinnt bei den ersten Wahlen 2002 überraschend und aus dem Stand. Im Gegenzug steigen Gülen-Anhänger auf, in der Partei und in Behörden. Sie ziehen für die AKP ins Parlament ein. Jetzt ist Gülen mit seinem Netzwerk eine Art Koalitionspartner für Erdogan, inoffiziell zwar, aber sehr mächtig. Erst Jahre später beginnen sich die beiden Partner auseinander zu bewegen. 2012 will die von Gülen dominierte Justiz gegen Geheimdienstchef Fidan vorgehen, der heute Außenminister ist. Als Erdogan 2013 ankündigt, alle Gülen-Schulen in der Türkei schließen zu wollen und der Bewegung somit eine starke Einnahmequelle wegzunehmen, eskaliert der Machtkampf vollends. Staatsanwälte, die als Gülen nahe gelten, eröffnen Korruptionsverfahren gegen hochrangige AKP-Politiker. Mitschnitte von Telefonaten tauchen auf, in denen Erdogan seinen Sohn Bilal vermeintlich anweist, Bargeld in Millionenhöhe verschwinden zu lassen. Erdogan weist diese Aufnahmen als falsch und manipuliert zurück, bis heute. Doch er reagiert. Die beschuldigten Minister entlässt er und er entfernt gleichzeitig Gülen-nahe Polizisten und Staatsanwälte aus dem Dienst. Gülen-Schulen werden geschlossen. Der Bruch zwischen den einstigen Weggefährten Gülen und Erdogan ist offensichtlich. Und dann kommt der 15. Juli 2016. Es ist etwa Mitternacht. Der Putschversuch läuft. Vieles ist unklar und diffus. Staatspräsident Erdogan, der sich immer noch in Marmaris befindet, ruft auf dem Handy der Fernsehmoderatorin Hande Füttert an. Per FaceTime.
9: Hallo.
10: Buyurun Sayın Cumhurbaşkanım, dinliyoruz biz sizi.
4: Es ist ein ungewöhnliches Bild. Die Moderatorin hält ihr Handy in die Kamera. Der Präsident ist auf dem Bildschirm zu erkennen. Er spricht live im Fernsehsender CNN Türk.
5: Ich rufe unser Volk auf, sich auf den Plätzen unserer Provinzen zu versammeln, an den Plätzen und den Flughäfen. Sie, diese Minderheitsgruppe mit ihren Panzern und Geschützen, sie sollen kommen. Was immer sie tun wollen, sollen sie dort gegenüber dem Volk tun. Eine Macht, die stärker ist als die Macht des Volkes, habe ich bis heute nicht gekannt.
4: Das scheint jetzt die Strategie. Die Menschen auf die Straße schicken und hoffen, dass die Putschisten davor zurückschrecken, ein großes Massaker anzurichten. Unterstützt wird Erdogan von der Telefongesellschaft Turkcell, die in seinem Namen den entsprechenden Aufruf per SMS versendet. Mehr als 30 Millionen Menschen in der Türkei erhalten die SMS auf ihre Mobiltelefone. Zusätzlich verbreiten die Muezzine von den Moscheen in Ankara und Istanbul den Aufruf ebenfalls. Und es zeigt Wirkung. An vielen Orten strömen die Menschen auf die Straßen. Viele haben die türkische Flagge dabei. Sie klettern auf Panzer und reden auf Soldaten ein. Die Putschisten werden überall behindert. Nachschub kommt nicht durch. Militärfahrzeuge werden gestoppt. In den Morgenstunden des 16. Juli bricht der Putschversuch zusammen. Mehr als 250 Menschen sind in der Nacht gestorben. Nach offiziellen Angaben des türkischen Militärs waren an dem Staatsstreich mehr als 8.500 Soldaten beteiligt. Mit 35 Kampfflugzeugen, 37 Hubschraubern, 74 Panzern und 3 Kriegsschiffen. Einer der Soldaten, der dabei war, heißt Burak Oka. Er war Militärschüler und am 15. Juli 21 Jahre alt. An dem Abend waren er und seine Kameraden eigentlich in einem Ausbildungslager. Im Istanbuler Stadtteil Sultanbeyli sitzt seine Mutter Fatma im Wohnzimmer und erinnert sich.
11: Er hat uns erzählt, dass er in der Nacht Wachdienst hatte und dann von seinen Posten zurückgerufen wurde. Man habe ihnen gesagt, es gäbe einen Terroranschlag. Sie wurden in Busse gesetzt, angeblich um nach Istanbul zu ihrer Unterkunft zurückzufahren.
4: Doch stattdessen werden die jungen Kadetten zu einer Mautstation auf der Autobahn gebracht. Strategisch gelegen in der Nähe des zweiten Flughafens Sabiha Gökçen. Burak Oka ist wegen seiner Beteiligung am Putschversuch verurteilt worden, zu erschwerter lebenslanger Haft.
11: Wenn ich öffentlich sage, ich will meinen Sohn zurück, ich habe ihn dem Staat anvertraut, dann kommen sofort zwei Polizisten, halten mich und sagen, festgenommen, ich habe schon mehrere Verfahren gegen mich.
4: Fatma Oka hat sich mit anderen Eltern, die Gerechtigkeit für ihre Kinder wollen, organisiert. Denn Burak ist nicht der einzige Militärschüler, der ahnungslos in den Putschversuch geschickt wurde und jetzt im Gefängnis sitzt.
11: Wir sagen heute, diejenigen, die aus diesen Ereignissen einen Vorteil oder einen Nutzen gezogen haben, müssten eigentlich als die Verantwortlichen untersucht werden.
12: Stellen Sie sich vor, es gibt einen Attentatsversuch auf den Präsidenten Ihres Landes und einen Putschversuch. Aber trotzdem liegt vieles noch im Dunkeln. Viele Fragen sind noch unbeantwortet, viele Dinge wurden nicht aufgeklärt. Das enttäuscht einen zwangsläufig.
4: Auch das Leben von Nihal Olçok verändert sich am 15. Juli 2016 radikal. Als die Ereignisse des Abends beginnen, brechen ihr Mann Erol und ihr 17-jähriger Sohn Abdullah von zu Hause auf. Erol Olçok ist zu der Zeit einer der engsten Berater von Präsident Recep Tayyip Erdogan. Der weilt zu dem Zeitpunkt noch an der Mittelmeerküste. Nihal Olçok sagt, ihr Sohn und ihr Mann hätten eigentlich zu einem Notfalltreffen mit weiteren Mitarbeitern des Präsidenten gewollt. Stattdessen fahren sie auf die Bosporusbrücke.
11: Mein Sohn
12: und sein Vater starben dort, unter den 253 Toten. Zumindest über meinen Sohn kann ich mit 100%iger Sicherheit sprechen. Über seinen Vater habe ich immer noch offene Fragen. Wurde er gerufen? Ist er freiwillig gegangen? Für mich sind diese Dinge noch ungeklärt.
4: Das, was Nihal Olçok hier nur andeutungsweise erwähnt, hat sie an anderer Stelle deutlicher zum Ausdruck gebracht. Nämlich die Frage, wirkt etwas realistischer, wenn man das opfert, was einem selbst am nächsten ist? Beim Begräbnis von Erdoğan und Abdullah ringt Erdoğan um Fassung.
5: Erol war natürlich ein Weggefährte von mir.
9: Abdullah?
5: Abdullah. Er war ein junger Mensch von unschätzbarem Wert. Möge Allah ihn mit seinem Paradies und der Anschauung seines Antlitzes ehren.
4: Seit dem Begräbnis hat Nihal Olçok nichts mehr von Recep Tayyip Erdoğan und seiner Frau gehört, erzählt sie. Auch das ist jetzt 10 Jahre her. Mittlerweile gehört sie zu den Menschen in der Türkei, die nicht davon überzeugt sind, dass die offizielle Darstellung und die Realität übereinstimmen. Ein Putschversuch möglich. Doch wem hat er genützt?
12: Heute ist die Türkei praktisch zu einem Einparteienstaat geworden. Wir sehen es doch. Am Ende des Tages gibt es nicht einmal eine echte Opposition mehr. Eigentlich leben wir bereits in einer Einparteien-Ära. Und in jener Nacht wurde am meisten der Partei und Erdoğan gedient. Das sehen wir heute.
4: Es ist nach wie vor nicht vollständig bekannt, wer die Drahtzieher hinter dem Umsturzversuch sind. Klar scheint, dass die Putschisten übereilt handeln, früher als geplant. Denn es gilt als gesichert, dass Geheimdienstchef Hakan Fidan bereits am Nachmittag darüber informiert war, dass ein Putsch bevorsteht. Ob die Regierung ihn bewusst geschehen ließ, wie oft behauptet wird, ist völlig offen. Die Regierung Erdoğan macht die Gülen-Bewegung verantwortlich. Sie wird jetzt als Fethullahçı Terror Örgütü bezeichnet, als fethullahistische Terrororganisation, kurz FETÖ. Schon am Tag nach dem 15. Juli werden tausende Menschen entlassen und festgenommen. Viele Anhänger von Fethullah Gülen verlassen die Türkei fluchtartig, viele auch in Richtung Deutschland. Die Strafaktionen danach reichen weit über die Armee hinaus. Gerichte, Schulen und Unternehmen werden gesäubert, hunderte Medien und Verlage geschlossen, mehr als 170 Journalisten hinter Gitter gebracht. Der Jurist Professor Dr. Ibrahim Kapoğlu sagt, die AKP-Regierung habe die Gelegenheit genutzt, um weitere politische Gegner auszuschalten.
6: Rund 130.000 Menschen wurden durch Notstandsdekrete aus dem Staatsdienst entfernt und gleichzeitig wurden ihnen die üblichen Rechtswege weitgehend verschlossen. Die Maßnahmen richteten sich nicht nur gegen Personen, die tatsächlich der Gülen-Bewegung angehörten oder später als FETÖ-Mitglieder bezeichnet wurden. Sie gingen weit darüber hinaus. Betroffen waren auch säkulare Bürger, Menschenrechtsverteidiger, demokratische Kreise, Linke, Sozialisten und viele andere Gruppen, die von der Regierung als Gegner wahrgenommen wurden, wurden auch ins Visier genommen.
4: Darunter auch Wissenschaftler. İlhan Özgel ist einer von ihnen. Der Professor für Politikwissenschaft an der renommierten Mülkiye-Universität in Ankara befindet sich im Sommer 2016 als Gastwissenschaftler in London, gemeinsam mit seiner Frau, die ebenfalls als Wissenschaftlerin arbeitet. Kurz nach dem Putschversuch bekommen sie eine Benachrichtigung. Als Staatsbedienstete im Ausland werden sie aufgefordert, innerhalb von 15 Tagen zurückzukehren.
13: Wir waren hin und her gerissen. In der Woche nach dem Putschversuch hieß es, auf der Straße würden sie Leute kontrollieren und ihre WhatsApp-Nachrichten lesen. Wir fragten uns, womit werden wir konfrontiert sein? Werden sie uns am Flughafen abholen, zur Polizeiwache? Mit dieser Anspannung sind wir zurückgekehrt. Wenn wir nicht zurückgekehrt wären, hätten sie uns nach einiger Zeit entlassen. Unser Pass wäre irgendwann abgelaufen und wir wären zu Asylbewerbern geworden.
4: Özgel und seine Frau entscheiden sich. Sie kehren in die Türkei zurück. Die Entlassungswelle läuft bereits. An einem Freitagabend, es ist nach Mitternacht, erhält Özgel einen Anruf. Auf einer neuen Version der Liste mit den Namen der Entlassenen steht jetzt auch sein Name. Außerdem wird ein Ausreiseverbot verhängt. So wie Özgel wurden viele Wissenschaftler von jetzt auf gleich kaltgestellt. Viele von ihnen haben keine anderen Qualifikationen. Sie stehen vor dem Nichts.
13: In dieser Zeit sagte ein AKP-Abgeordneter etwas sehr Bitteres. Ich wünsche, es trifft ihn eines Tages selbst. Als man ihn fragte, was diese Menschen denn jetzt machen sollen, sagte er, sie sollen Baumrinde essen. Das war gewissenlos und grausam.
4: Die Wissenschaft ist nicht der einzige Bereich, der nach dem Putschversuch unter Druck gerät. Für türkische Journalisten wird es immer schwerer, unabhängig zu berichten. Viele werden inhaftiert, mit dem Vorwurf, für die Gülen-Bewegung zu arbeiten. Auch wirtschaftliche Strukturen gehen von Gülen-nahen Geschäftsleuten in andere Hände über. In den Jahren nach dem Putsch treibt die Regierung Erdogan den Umbau der Türkei voran. Der Ausnahmezustand dauert 2 Jahre. In dieser Zeit gewinnt Erdogan 2017 erst ein Referendum über eine neue Verfassung. Sie regelt den Übergang zum Präsidialsystem. Es verändert die Türkei, sagt der Verfassungsrechtler Kabolu.
6: Danach konzentrierten sich nahezu alle exekutiven Befugnisse in den Händen einer einzigen Person. Da diese Person gleichzeitig Parteivorsitzender war, gewann sie auch erheblichen Einfluss auf die Legislative und indirekt auf die Justiz. Die Vorstellung dahinter war offenbar, dass eine solche Konzentration der Macht die politische Kontinuität sichern würde und ein Machtwechsel durch Wahlen immer schwieriger werden könnte.
4: Doch die Entwicklungen verlaufen anders. Bereits bei den Kommunalwahlen 2019 wird der Oppositionspolitiker Ekrem İmamoğlu zum Oberbürgermeister von Istanbul gewählt. Die AKP verliert die größte Stadt der Türkei. Das Bürgermeisteramt mit der größten Strahlkraft im Land fällt in die Hände der Opposition. Inmitten einer massiven Inflation und Wirtschaftskrise gewinnt Staatspräsident Erdogan die Präsidentschaftswahlen 2023 zwar knapp, gegen den Herausforderer Kılıçdaroğlu. Doch ein Jahr später kommt der Einbruch. Die AKP verliert bei den Kommunalwahlen massiv. Die kemalistische CHP unter neuer Führung ist landesweit stärkste Kraft. Zum ersten Mal seit Jahrzehnten.
6: Genau hier liegt der Hintergrund der Entwicklungen, die wir heute erleben. Die Ereignisse seit dem 19. März, die Verfahren gegen die Stadtverwaltung von Istanbul, die Prozesse in Silivri und viele andere aktuelle Entwicklungen hängen letztlich mit diesem politischen Konflikt zusammen.
4: Am 19. März vergangenen Jahres nehmen Polizisten in den frühen Morgenstunden Istanbuls Bürgermeister Ekrem İmamoğlu fest. Seine Partei wollte İmamoğlu zum Präsidentschaftskandidaten aufstellen. Die Festnahme führt zu den größten landesweiten Protesten in der Türkei seit über 10 Jahren. Es sind oft junge Menschen, die vergangenes Jahr auf die Straße gehen. Sie kennen nach über 20 Jahren Erdogan keinen anderen Menschen an der Spitze der Türkei. Doch İmamoğlu sitzt seit über einem Jahr hinter Gittern. Wie viele weitere Politiker seiner Partei. Der Gerichtsprozess ist angelaufen, unter anderem wegen Korruption und Bildung einer kriminellen Vereinigung drohen İmamoğlu einige tausend Jahre Haft.
6: Es geht darum, den politischen Machtwechsel zu verhindern, obwohl ein erheblicher Teil der Wählerschaft genau diesen Wechsel fordert. Oder anders gesagt, die Wege zur Wahlurne werden zunehmend erschwert. Und das geschieht mit den schärfsten Mitteln, die ein Staat einsetzen kann, nämlich durch die Justiz und durch Freiheitsentzug. Deshalb sehe ich zwischen dem Putschversuch vom 15. Juli, der anschließenden Verfassungsänderung, der Entstehung des Präsidialsystems und den heutigen politischen Entwicklungen eine direkte Kette von Zusammenhängen.
3: 10 Jahre nach dem Putschversuch in der Türkei, Benjamin Weber berichtete. Und jetzt noch kurz eine Falschfahrermeldung. Achtung, Falschfahrer auf der A45 Aschaffenburg-Gießen zwischen Florstadt und Wölfersheim kommt Ihnen ein Falschfahrer entgegen. Fahren Sie äußerst rechts und überholen Sie nicht. Auf der A45 Aschaffenburg-Gießen zwischen Florstadt und Wölfersheim ist ein Falschfahrer unterwegs. Vorsicht in beiden Richtungen. Ja, und das war der erste Teil der ARD-Infonacht. Ich bin Konstanze Nastarowitz und verabschiede mich hier am Mikrofon. Es übernimmt jetzt mein Kollege Sven Hasenklever und bringt Sie weiter durch die Nacht.

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1: Um 2 Uhr mit Ronald Lessig. Bei der Fußballweltmeisterschaft hat England das Spiel um Platz 3 gewonnen. Die Engländer setzten sich im kleinen Finale mit 6:4 gegen Frankreich durch. Aus dem ARD-WM-Team Hendrik Lückhoff.
2: Es war ein extrem unterhaltsames Spiel. In der ersten Hälfte ging bei Frankreich fast nichts, bei England alles. So führten die Three Lions zur Pause schon mit 4:0. Im zweiten Durchgang zeigte Frankreich mit 4 neuen Spielern aber ein anderes Gesicht, schoss 3 Tore in 18 Minuten und der Ausgleich war möglich. Aber England traf zum 5. Mal. Frankreich schaffte nochmal den Anschluss, aber England setzte den Schlusspunkt mit dem 6:4. Für die Engländer ist Platz 3 das beste WM-Resultat nach dem Titel 1966.
1: Bundeskanzler Merz will die Nachfolge des zurückgetretenen Unionsfraktionschefs Spahn offenbar noch in diesem Monat klären. Das war am Abend aus dem Umfeld des CDU-Chefs zu hören. In Frage kommen mehrere Kandidaten. Dazu Markus Preis aus dem ARD-Hauptstadtstudio.
3: Immer wieder genannt wird Thorsten Frey, der Kanzleramtsminister. Daneben auch CDU-Generalsekretär Carsten Linnemann und Alexander Dobrindt von der CSU, derzeit Innenminister. Außerdem gibt es noch eine Reihe weiterer Namen, die allerdings deutlich seltener fallen. Ich nenne mal zwei Beispiele. Nina Waken, die Gesundheitsministerin, oder der bisherige Spahn-Stellvertreter in der Fraktion, Günther Krings. Vor allem Friedrich Merz und Markus Söder werden diese Frage jetzt diskutieren und auch überlegen, welche Umbauten sie dann noch in der Regierung auslösen wollen, wenn ein aktueller Minister zum Zuge käme.
1: Das US-Militär hat nach dem Tod von 2 seiner Soldaten neue Luftangriffe auf Ziele im Iran gestartet. Das zuständige Regionalkommando teilte mit, man wolle damit die iranischen Revolutionsgarden für den jüngsten Angriff bestrafen. Außerdem solle die Fähigkeit des Irans, die Handelsschifffahrt in der Straße von Hormuz zu bedrohen, weiter eingeschränkt werden. Die beiden US-Soldaten waren vorgestern bei iranischen Raketenangriffen in Jordanien getötet worden. Ein weiterer Soldat wird noch vermisst. Die Lage im Waldbrandgebiet in Mecklenburg-Vorpommern hat sich vorerst leicht entspannt. Entwarnung gibt es aber noch nicht. Laut Einsatzleitung ist das Brandgebiet im Müritz-Nationalpark mittlerweile komplett mit sogenannten Kreisregnern eingekesselt. Damit wird der Waldboden befeuchtet. Dadurch hat sich das Feuer zuletzt deutlich langsamer ausgebreitet. Die Löscharbeiten sind schwierig, weil in dem betroffenen Gebiet Munitionsreste liegen. Das waren die Nachrichten. Das Wetter in Deutschland. Nach letzten Schauern zunächst trocken, später im Nord- und Südwesten Schauer und Gewitter bei 16 bis 8 Grad. Tagsüber in der Südosthälfte Schauer und kräftige Gewitter, später im Südwesten freundlich, von Nordwesten neue Schauer bis 26 Grad. Es ist 2:03 Uhr.
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4: Achtung, noch immer der Falschfahrer auf der Autobahn 45 Aschaffenburg-Gießen. Zwischen Florstadt und Wölfersheim kommt Ihnen ein Falschfahrer entgegen. Fahren Sie äußerst rechts und überholen Sie nicht. Auf der A45 Aschaffenburg-Gießen zwischen Florstadt und Wölfersheim ist ein Falschfahrer unterwegs. Vorsicht bitte in beiden Richtungen. Eine Entwarnung auf der B535 Heidelberg-Schwetzingen, kein Falschfahrer mehr, zwischen der A5 Heidelberg-Schwetzingen und Schwetzingen-Zentrum-Plankstadt. Die A3 Würzburg Richtung Frankfurt ist zwischen Hanau und Oberzhausen nach einem Unfall gesperrt. Die A71 Suhl Richtung Erfurt ist zwischen Arnstadt-Nord und Kreuz Erfurt nach einem Unfall gesperrt.